0: habe ich dann angefangen, ja, selber an mir zu arbeiten, auch als Musiker, und versucht dann bei denen mal so ein bisschen mitzuspielen, aber die waren nur alle wirklich gut, die da so aufgetreten sind. Und das waren so für mich so die Anfänge, wo ich dann gemerkt habe, dass ich das ist einfach dieses Live-Musik-Ding total mein Ding ist.
1: Aber großartig, dass du hierher gekommen bist und vor allen Dingen diese Leidenschaft mit uns geteilt hast auf der Sprache, die dir so viel bedeutet. Und wir haben es ja gerade von Malte mitbekommen, das berührt auf eine ganz andere Art und Weise, weil du auf einmal ganz viel intensiver zuhörst. Also wir hoffen, dass wenn du dann die großen Stadien füllst, du trotzdem uns noch einmal in der NDR Talkshow...
2: Ich bin gerne Vorgruppe.
1: Ja, oh ja, gerne. Beides Vorgruppe.
3: Unbedingt.
1: Mathis Brodersen, herzlichen Dank und alles Gute für die Zukunft.
3: Großartig.
2: Aber ich muss, bevor ich weitergehe, noch eine... Ja, aber jetzt...
0: Lernst du ein bisschen Fering dann, ja.
2: Also das mit dem Singen, das klappt ja auf jeden Fall, das haben wir heute gesehen. Aber jetzt mal, es ist ja auch so ein Mangel, wenn man mal sagt, kann jemand einfach mal so richtig gut wieder mal einen Türrahmen oder eine Fußleiste oder so streichen? Könntest du das nur jetzt, weil wir deine Nummer haben immer? Könnte man dich dafür noch anrufen?
1: Und dabei singen?
0: Ja, dabei singen.
2: Weißt du, oder ist das für dich sozusagen jetzt überhaupt kein Ding mehr, oder?
4: Behalte also deine Integrität.
0: Ja.
4: Okay. Ja. Man muss nicht alles.
0: Nee, also den Pinsel habe ich jetzt so vorerst mal an den, oder nicht vorerst, aber der hängt jetzt am Nagel, sag ich mal so. Ja. Aber wenn zu Hause was anfällt, dann
2: ihr habt's gut.
0: So, ne?
2: Ja. Also, ihr habt's gut. Ne? Wir also, kennen ja überhaupt solche Leute gar nicht.
0: Wir haben ja auch überall Holzfenster und so, ne? Die müssen natürlich
2: ja eben, das muss ja ständig gemacht werden.
0: Abstand immer gestrichen werden. Ja.
2: Super, also okay, das ist toll. Also einen Mann wie dich im Haus zu haben, das ist schon mal super. Vielen Dank nochmal, das wollte ich nur nochmal wissen.
1: Sehr gut.
2: Auf zwei ganz tolle Frauen. Ja, zwei Generationen sitzen hier auf unserem kleinen Sofa. Sie ist von Wolfgang Job entdeckt worden, seit 30 Jahren Model und bringt uns heute trotzdem ihre größte Erfolgsgeschichte mit, nämlich ihre Tochter Mathilda, heute bei uns zum ersten Mal zusammen, überhaupt so richtig draußen. Franziska Knuppe und Mathilda. Wir haben uns ja schon oft gesehen. Wir haben uns auch schon mal gesehen, ganz klein. Wir haben mal ein Fotoshooting gemacht, ne? Da war Mathilda noch dabei.
5: Da war Mathilda dabei, genau. Das war damals im Friedrichstadtpalast.
2: Und wie alt war sie damals?
5: Drei oder vier. Weil sie saß ja auch ganz stolz auf dem Friseurstuhl und durfte sich dann die Haare machen lassen und hat das alles beobachtet.
2: Ja.
5: Sie hat einige Shootings mitbegleitet, aber meistens ist sie zu Hause geblieben.
2: Ja, oder?
5: Ist ja auch irgendwann langweilig.
2: Ja, hast du kapiert schon früh, dass deine Mutter einen anderen Job macht als die Mütter deiner Freundin?
6: Ja, eigentlich schon. Aber mir war es eigentlich immer relativ egal.
2: Ja, gell?
6: Also für mich war es normal.
2: Hast du nie mal so, gab es mal so eine Sache, wo du ein bisschen mit ihr angegeben hast? Hat sie mal einen Job gemacht oder eine Sache, wo du gesagt hast, so jetzt Mama, bist du cool?
6: Als sie mit Ellen von Unwerth gearbeitet hat.
2: Ah, guck mal.
6: Das fand ich toll.
2: Ja, gell?
6: Und
2: war nur dieses eine Mal.
6: Ich nutze.
2: I feel you, Franziska. Bei mir ist es so ähnlich.
5: Es ist halt, wie sie schon sagt, für sie ist es ganz normal gewesen, so aufzuwachsen. Also es war nichts Besonderes. Außer wenn mal jemand aus der Schule kam und es gab schon mal so ein, zwei, die dann gesagt haben, oh, ist das deine Mama?
2: Ja.
5: Meinst du, ich kann ein Foto haben und so? Aber ansonsten sind auch ihre Kumpels sind eigentlich total easy damit.
2: Ja. Und irgendwann, eigentlich ist es einem eher unangenehm. Und was das einzig Coole ist doch, dass sie immer coole Kleider und coole Schuhe im Schrank hatte, oder?
6: Ja, also wir haben auch eigentlich fast die gleiche Größe.
2: Ja,
6: fast. Also das ist schon ziemlich cool.
2: Ich wünschte, ich hätte die gleiche Größe wie meine Tochter.
5: Wir haben unseren Mann, meinen Mann und ihren Papa aus dem Ankleidezimmer.
2: So, siehst du mal, dem geht's auch nicht besser als dir. Ist er ganz raus?
5: Aus dem Ankleidezimmer raus, wir teilen uns das jetzt.
2: Und wo habt ihr ihn untergebracht, vorübergehend?
5: Vorm Bad.
2: Ach so, ein kleiner Stuhl, oder? Wo er einfach seine Sachen abends ablegen kann. Es ist keine Dauerlösung mit so einem Mann im Haus. Ich weiß ja. Also, ich weiß nur, dass du immer, wenn du zu mir kommst, dann sagst du manchmal zu mir, bitte kein Spiel spielen. Und diese Angst vor Spielen in öffentlichen Sendungen, wenn Kameras laufen und aufnehmen, die hast du von mir, oder?
5: Ja. Aber wir haben es nicht gefunden, ne? Weil ich suche das seit Jahren im Internet.
2: Was haben wir? Du hast Angst vor Spielen, seit du bei mir mal in der Sendung warst. Kannst du mir bitte sagen, was da los war?
5: Du hast mich zu Blondes Gift eingeladen und du hattest ein Stirnband machen lassen mit einem Spieß. Mhm.

0: Und wir waren auf dem Fußboden und mussten Marshmallows aufpieken.
1: Ja.
0: So in der Art.
1: Eigentlich ganz lustig. Hm.
0: Ganz lustig.
1: Das jetzt spielen hier, oder? Und, ja, ja. Und das hat dich derart traumatisiert und geprägt, dass du erst mal 10 Jahre gar keine Talkshow zugesagt hast.
0: Talkshows, ja, aber es gibt ja auch andere Sender, wo man sich wirklich manchmal auch leicht zum Löffel machen kann.
1: Ja.
0: Also zu Steven, muss ich mal sagen, würde ich total gerne gehen, weil ich mag ihn sehr.
1: Ah, ja, oh.
0: Aber
1: willst du lieber mit Steven reden?
2: Nein, ja, ja.
1: Kannst du mit Steven reden?
2: Ich hab's geschafft.
1: Der Steven, der macht auch fiese Sachen, sag ich dir. Ja. Nein, aber wir kennen uns doch jetzt schon so lange. Und jetzt gucken wir.
0: Aber machst du noch fiese Sachen?
1: Ja. Eigentlich schon. Aber nicht heute. Wir gucken mal, was du schon alles geschafft hast in deinem Leben. 30 Jahre Karriere, Franziska Knoppe.
3: Dieses Power-Duo ist ein Mutter-Tochter-Doppelwopper. Ihr Erfolgsrezept? Sie bringt die Würze in die internationale Modelwelt, hat Pfeffer auf dem Laufsteg und das richtige Aroma für Shootings aller Art, inklusive rotem Teppich. Jeder will eine Portion Knoppe. Ran an die Buletten bzw. an die Bühnen geht sie in eine Meer an Möglichkeiten. Sie moderiert, laudatiert, dekoriert, wird honoriert und musiziert. Die Potsdamerin mit fehlender sportlicher Begeisterung weiß bereits als Kind, was ihr in die Tüte kommt und was nicht. Sie ist das Salz in der Suppe ihrer Eltern. Und ob in Erdbeerrot oder Zitronengelb, schon früh ein Genuss für die Fotografen. Allein zuckersüß, als Familie allererste Sahne. Franziska Knoppe und Tochter Mathilda.
1: Jetzt hat man ja.
0: Also ich muss dazu sagen, ihr zeigt ja jetzt die Bilder, vielleicht greife ich dir jetzt auch ein bisschen vorweg.
1: Nee, erzähl.
0: Die ganzen, also eigentlich haben wir Mathilda von, also ich glaube, das waren die letzten Bilder, wo sie auf dem Rasen war, wo Fotografen dabei waren. Ab dann haben wir gesagt, sie findet in der Öffentlichkeit nicht mehr statt, um sie auch davor zu schützen.
1: Ja.
0: Weil der Wiedererkennungswert natürlich dann auch zu groß war, bis sie 18 war. Und dann haben wir sie quasi
1: 17.
0: Ja. Und dann, als dann die erste Anfrage kam, haben wir sie gefragt, ob sie nicht mal sowas Lust hätte, mit mir was zusammenzumachen. Und seitdem ist sie dann jetzt mal auch zum Beispiel hier.
1: Aber jetzt kannst du es ja auch selbst bestimmen und dann ist es ja auch total okay. Ne? Aber ich finde, so als 3- oder 4-jähriges Kind muss es eben wirklich nicht sein. Und so. Und ich glaube, man ist total froh darüber, wenn man es nicht von den Eltern so aufgezwungen kriegt. Was war jetzt der entscheidende Punkt, dass du gesagt hast, okay, Mama, ich komme mit? Gab es eine Anfrage, die irgendwie cool war?
4: Ja, es gab von einem Beauty-Konzern zum Muttertag so eine, wie nennt man das, Serie?
0: Genau, eine Fotostrecke.
4: Fotostrecke.
0: Die wollten eine Fotostrecke.
1: Das sieht man da gerade. Wow. Oh, das ist ja cool.
5: Wahnsinn.
4: Und das war zum Muttertag. Und dann war ich so, ja, ich überlege mal, ob ich da mitmachen würde. Und dann waren meine Eltern so, ja, das ist ganz, ganz toll. Und ja, dann haben mich auch meine Freunde so ein bisschen davon auch ein bisschen überzeugt.
1: Ja.
4: Und dann.
1: Weil man irgendwann interessiert man sich ja doch für so ein paar Sachen und dann finde ich schon mal in so einem Fotostudio sein, oder? Und die Haare und so, und dann darf man ja auch manchmal den Lipgloss, also ich finde ja schon, dann, oder kriegt man noch so ein kleines Bag, wo so alles drin ist und so, sag mal ehrlich.
4: Ja.
1: Das kommt auch ein bisschen, spielt ein bisschen mit rein, oder?
4: Auf jeden Fall, ja.
1: Glaube ich auch. Und dann ist es auch ganz lustig, dass du bist ja nicht alleine, sondern man macht es irgendwie zu zweit und du hast den größten Profi an deiner Seite, den man sich nur vorstellen kann.
4: Ja.
1: Wie hast du dich gefühlt?
4: Ich war die ganze Zeit eigentlich nervös. Ich konnte gar nicht so realisieren, die sind jetzt so für mich und für Mama hier. So.
1: Ja.
4: Ich war die ganze Zeit so, ja, da wartet bestimmt in der Ecke noch jemand anders,
1: ja.
4: so, der das dann wirklich macht.
1: Ja.
4: Wir sind nur sozusagen die Probeleute, die das so testen.
1: Ja. Ja, ihr seid nur die Generation.
0: Die Lichtdubels.
1: Aber
4: Mama hat eigentlich da ziemlich viel auch geholfen, so meine Nervosität runterzubringen. Und auch zum Beispiel bei dem Foto hat sie mir auch gesagt, so jetzt sei still und du musst dich so hinstellen.
0: Ja, weil das war, Tipps gegeben. Das war ja auch eine Fummelarbeit, dieses Bild so hinzubekommen, dass man da nicht groß aus dem Frame von dem Fotografen rausspringt.
1: Ja.
0: Und, aber ich muss sagen, eigentlich musste ich ihr kaum groß was sagen. Sie hat so eine Natürlichkeit damit reingebracht, dass es nach dem ersten Foto, wo dann die Nervosität auch weg war, Bombe lief und wir super schnell durch waren.
1: Ich finde ja immer, wenn man so das erste Foto gesehen hat und das ist gut, dann ist man sehr beruhigt. Mhm. Kennst du auch den Moment, man guckt aufs erste Foto und es ist nicht gut?
0: Ja, natürlich.
1: Ja, also, gell?
0: Ich meine, ich bin jetzt fast 30 Jahre in dem Job und da muss man dann auch manchmal sagen, oh, guck mal, vielleicht, ich weiß ja, wie das Licht dann auf mich wirkt, dann versuche ich auch mit dem Fotografen mal zu reden. Aber
1: die sagen dann zu mir immer, das machen wir in der Post-Production.
0: Ja, aber man will ja erstmal schon mal das erste,
1: richtig,
0: sagt man, das erste Resultat soll ja schon mal gut aussehen. Das muss ja nicht alles mit dem Computer nachher
1: zusammengeschoben werden. Ja, mit dem Computer können die nämlich alles machen. Weißt du, was mir jetzt ab und zu passiert bei Fotos, dass die das vorher im Computer, das Motiv eigentlich schon fertig gemacht haben mit KI. Das sieht total geil aus und wir schaffen es den ganzen Shooting-Tag über nicht an diese KI-Vorlage ran zu fotografieren. Und am Ende ist man kurz davor zu sagen, dann lass uns doch das KI-Ding nehmen. Sieht geiler aus.
0: Ja, ja. Ich finde es ja sehr schade. Also klar, ja. Das entwickelt sich alles und wir arbeiten natürlich auch, nicht in meinem Beruf, aber viel im Büro zum Beispiel, mein Mann auch sehr viel mit KI, um Schriften zu erstellen zum Beispiel. Mhm. Aber ich finde es schade, wenn man da jetzt wirklich in die Fotografie mit eingreift oder zum Beispiel auch in den Musikbereich mit eingreift, weil da wirklich was verloren geht. Also auch gerade diese Zusammenarbeit zwischen Fotografen, die haben sich ja auch dabei was gedacht, mit Licht, mit Einstellung, wie das Make-up aussehen soll. Also ich fände es schade, wenn das alles nur noch über einen Computer, über die KI läuft.
1: Absolut, wir auch. Jetzt bist du bist ja, glaube ich, am fast glücklichsten Punkt, wo man sein kann in einem jungen Leben, denn du hast gerade
4: mein Abi bestanden.
1: Dein Abi bestanden! Sag mal, war das zu einem Zeitpunkt auch mal ein bisschen kritisch, dass man sagt...
4: Ja. Ah, ja. Also, ich habe auch davor immer Mama und Papa gefragt, ja, wäre es denn schlimm, wenn ich in die Nachprüfung musste? Oder?
1: Und was haben sie dann gesagt?
4: Sie waren so, du wirst nicht durchfallen. Also so, die haben immer gesagt, dass ich das schaffe, aber... Ich bin eigentlich in den Raum reingegangen und war völlig überzeugt, dass ich da durchrasseln werde und in die Nachprüfung muss. Aber irgendwie habe ich es dann doch geschafft. Und
1: was waren soll ich nach den Stärken oder nach den Schwächen fragen?
4: Ist mir egal.
1: Was waren die Schwächen?
4: Eher mehr Mathe. Mhm. Obwohl, überraschenderweise hatte ich eine 1 in Physik.
1: Nein!
2: Oh Mann.
1: Du hast eine 1 in Physik? Das
4: ist ja aber ich muss dazu sagen... Ich muss dazu sagen, mein Physiklehrer ist ein ganz, ganz netter. Und wir haben, meine beste Freundin und ich haben ganz, ganz viele schöne Vorträge gehalten.
1: Okay.
4: Und die wurden auch immer gut bewertet.
1: Super, der meldet sich jetzt sicher gleich bei uns. Frank, du hast doch auch Kinder durchs Abi gebracht, oder?
5: Nee, wir sind davor. Der Erste ist gerade in der 12, der macht das nächstes Jahr.
1: Okay.
6: Ja. Und von Mutes?
5: Oder? Läuft. Nein. Da mach ich, bei dem mache ich mir keine Sorgen.
1: Keine Sorgen,
5: er
1: gell?
5: Er weiß, was er will.
1: Weißt du schon, was du machen willst?
4: Also nicht direkt. Also ich würde gern...
1: Was mit KI?
4: Nein. Also ich habe wirklich lange überlegt, so, was ich machen kann, was nicht von KI, sag ich jetzt mal...
0: Beeinflusst oder irgendwann mal abgelöst wird.
4: Und dann habe ich mich mal so ein bisschen erkundigt und ich würde gern in die Musikrichtung gehen, aber halt nicht im Produzieren oder so selbst machen, sondern eher mehr im Verlag und im
1: Management.
4: Genau. Und dafür gibt es bei uns einen guten Studiengang, also BWL und eine gute Uni.
1: Super.
4: Und dann würde ich dann in die Richtung gehen.
6: Ja, guck mal, Mathis.
1: Ja.
6: Maite, kannst
1: ja, Maite,
6: du
1: hast du schon 2 unter Vertrag, sag ich. So gut wie.
7: Habt ihr einen kleinen Tipp? Also auf jeden Fall, was sehr wichtig ist, sich auch für Ethik zu interessieren, weil die Rechtslage um KI und Rechtslage Urheberrechte und Ethik wird tatsächlich, die Philosophen und Ethiker werden wirklich wieder ganz, ganz wichtig im Gegensatz zu Anwälten oder so. Also ich habe eine Freundin, die ist Richterin und sie meinte, die braucht in der Zukunft gar keine Anwälte als Berater, sondern eher Ethiker. Philosophen und Ethiker.
1: Okay, dann machen wir werden das beherzigen. Bitte bisschen bringe Ethik. Das ein in deine Entscheidung. Ich sehe dich immer auf dem Boot. Ich sehe euch, dich habe ich natürlich nicht gesehen, weil du warst ja nicht drauf auf den Bildern. Aber ich sehe dich immer auf deinem Boot und wir gucken einmal rein. Ihr habt euch ein altes Holzboot gekauft.
0: Holz ist gut, ist ein Stahlboot.
1: Ein Stahlboot. Aber auch ein bisschen Holz.
0: Na, innen drin ist Holz.
1: Es
0: klar,
1: ist aber ein Traum. Und man sieht immer, wie ihr da Ferien macht. Und da habe ich mir oft gedacht, wer so Ferien macht, den mag man einfach.
0: Oh, danke.
1: Weißt du, was ich meine? Ja. Weil das ist doch einfach großartig. Erzähl mal, wie sehen eure Urlaube immer aus?
0: Ja, so. Wir haben das schon vor sehr langer Zeit gekauft, beziehungsweise mein Mann hat es dann über die Jahre, da muss er auch ständig, ist wie ein Oldtimer, ne? Muss er ständig was machen. Ich glaube, wir haben das seitdem Tilly 2 ist.
4: Ja, ungefähr.
0: Ungefähr. Und seitdem quasi ist sie dort mit aufgewachsen. Also wir waren permanent auf der Ostsee unterwegs, sind erst immer von Potsdam über die Oder,
1: nein,
0: über die
1: komplette Ostsee. Nein, ihr seid dann richtig losgefahren, von zu Hause.
0: Genau.
1: Das ist ja cool.
4: Vier, fünf Jahre ungefähr.
0: Genau, immer in den Ferien, also gerade die sechs
1: Wochen. Sind aber die ersten vier Wochen schon mal rum, bis man in der Ostsee ankommt.
0: Man braucht ungefähr 3,5, 4 Tage, bis man oben Stettin rauskommt.
1: Ah, cool.
0: Und dann haben wir die ganze Ostseeküste abgeschippert. Und dann haben wir es eine Zeit lang dann wirklich auch direkt oben stehen gehabt, weil eben diese Anreise und Abreise mit dem Boot dann doch schon viel Zeit verschlungen hat. Und jetzt haben wir es aber wieder runtergeholt. Jetzt steht es im Raum von bei uns in Potsdam.
1: Ja.
0: Weil nämlich unsere liebe Tochter das so sehr liebt, dass sie das quasi als Zweitferienhaus nutzt.
1: Das ist ja, ich wollte nämlich gerade fragen, ob sie.
0: Also nicht Zweitferienhaus, als Zweitwohnung quasi.
1: Wohnung, ja.
0: Ja, und dort geht sie nebenher, dort wo es steht, ist auch ein großes Restaurant. Und da geht sie im Sommer immer arbeiten.
1: Nein, das ist ja toll. Das heißt, du hast eigentlich eine kleine Wohnung auf dem Boot.
4: Ja, sozusagen. Mhm. Ist halt fünf Minuten entfernt von
1: da. Ich dachte mir nämlich, dass man irgendwann vielleicht auch nicht mehr Lust hat mit den Eltern auf dem Boot irgendwie. Oder so zwischen 15 und 18 war es auch mal schwierig.
4: Ja.
1: Das denke ich mir doch. Das denke ich mir doch. Aber also, ich finde das absolut spitze. Werdet ihr dieses Jahr wieder in See stechen?
0: Ja, auf jeden Fall. Also wir waren jetzt am Wochenende, über Pfingsten waren wir schon drauf. Nee, sie will ja arbeiten. Also eigentlich dürfen wir dann gar nicht losfahren.
1: Du kannst ja nicht die Wohnung wegnehmen.
0: Nee, eben. aber wir sind dort in einer netten Community. Da sind ganz viele Leute, die wir mittlerweile kennen, die auch Hausboote haben.
1: Ja.
0: Und dann wird am Abend dort am Steg gegrillt, gucken aufs Wasser und genießen es einfach.
1: Toll. Also wir wünschen einen super Sommer und wir wünschen dir ganz viel Glück für alles, was du machst. Und Franzi, wir sehen uns eh bald wieder.
0: Ja.
1: Schön, dass ihr da seid. Danke sehr.
2: Wenn sich unser nächster Gast morgens anzieht, dann schauen ihm eine 500.000 Menschen dabei zu. Er versucht seit 3 Jahren in den sozialen Medien den deutschen Männern die Begeisterung für eine zeitlos gute Garderobe zu vermitteln. Wir freuen uns sehr über den Fashion-Influencer. Hier ist er, Ben Bernschneider. Schön, dass du da bist, Ben. Ben, eine ganz wichtige Frage, bevor wir ein bisschen weiter einsteigen, ist, wir haben es jetzt gehört, Brian hat wenig Platz im Kleiderschrank zu Hause. Wir haben gehört, dass Franziskas Mann nur einen Hocker hat. Wie groß ist dein Kleiderschrank in eurer, wie groß ist die Wohnung?
8: 39 Quadratmeter.
2: Ja.
8: Wir haben gar keinen Kleiderschrank.
2: Oh.
8: Wir haben eine Kleiderstange. Jeder hat eine Kleiderstange. Und dann gibt es noch zwei Schränke gibt es da noch für so Sachen wie, T-Shirts und Dinge, die man falten kann.
2: Okay.
8: Aber ist es schwer, keine Frage, fast so schwer wie eine größere Wohnung in Hamburg zu finden. und da die meisten Sachen aber, wir haben nichts aus Plastik und die meisten Wollsachen müssen dann sowieso im Winter oder wenn es unter 15 Grad sind, irgendwie mal auf den Balkon, damit keine Motten kommen. Ja, es ist eine Qual.
2: Aber du bist dann eben auch sehr selektiv. Das hat dich ja vielleicht auch zu dem gemacht, was du jetzt beruflich machst.
8: Absolut.
2: Du hast aber angefangen als Fotograf, Werbetexter, Regisseur, warst auch extrem erfolgreich, aber hast dich dann umentschieden, was komplett anderes zu machen. Warum?
8: Nö, ja, ehrlich gesagt war das eigentlich so, alle 10 Jahre spätestens bekomme ich zu viel und dann mache ich was ganz anderes.
2: Und wie bist du darauf gekommen, sag ich jetzt mal, Fashion-Influencer zu werden, klingt immer so.
8: Also, ja? Ich meine, für meine Generation, Influencer klingt schon scheiße. Darf ich schon
2: Creator.
8: Sagen? Klingt schon, ja genau, Content-Creator.
2: Das ist Fashion-Creator.
8: Nee, das Ding ist einfach, dass man das gar nicht werden will. Und ich habe das auch null geplant. Ich wollte das nicht monetarisieren. Ich hatte überhaupt gar keine Ahnung, was das werden könnte. Es war nur so, dass ich mit der analogen Fotografie so durch war und irgendwie so gemerkt habe, wenn ich meine Leica anfasse, da wird mir fast so ein bisschen kodderig und ich will das nicht mehr. Und eigentlich habe ich nur eine Chance gesucht, mit anderen Leuten über irgendwas zu reden, was mir gerade am Herzen lag.
2: Und da gab es ein Trenchcoat-Video, das sozusagen viral gegangen ist und auf einmal ganz viele Leute auch in Austausch mit. Was hat es mit diesem Trenchcoat auf sich gehabt?
8: Das stimmt, also nee, es gab kein Reel für einen Trenchcoat, es gab nur, also
2: den Wunsch, dass du
8: So. Also im Grunde, was ich den Leuten, worüber ich mit den Leuten reden wollte, war nicht, zieht euch besser an oder was auch immer, was natürlich hier in Deutschland ein großer Wunsch wäre.
1: es ist eben zu groß vielleicht auch, weißt du?
8: Große Ziele. Aber nee, es war eigentlich so, dass ich

0: das Gefühl hatte, ich wollte einen Trenchcoat haben, Marken.
1: Ja, sag's.
0: Ein Burberry Trenchcoat, der halt nicht ganz
2: Oh nein.
0: billig ist. Nee, und dann war es halt so, dass ich aber gemerkt habe, als ich dann 2.000 € oder was auch immer für einen Trenchcoat ausgegeben habe, was ja, kann man ja ruhig sagen, das ist nicht normal, das muss auch gar nicht sein. Aber es war so, dass ich diesem Kleidungsstück gegenüber eine ganz andere Ehrfurcht empfunden habe als anderen Dingen. Als Fast-Fashion-Kram, den man so kauft für 3 €. Und dann ist es so, ja, das ist dann halt da. Das ist so ein bisschen wie, wie heißt sie denn, unsere Japanerin? If it tingles joy, you keep it.
3: Marie Kondo.
0: Marie, genau.
2: Ach so, ja,
0: Nee, das ist im Grunde genommen so, wenn man sich mal damit befasst, welches von diesen Dingen löst in mir denn wirklich irgendwas aus? Also wovor habe ich denn wirklich Ehrfurcht? Und ich hatte Ehrfurcht vor diesem Trench.
2: aber was heißt denn Ehrfurcht? Das heißt, du hast
0: Ich habe den nicht angezogen. Der kostet für 2.000 € und der ist hell. Also wie ziehst du den
1: Platz
0: an?
1: weggenommen.
2: Ja, genau.
0: Ja, jetzt könnte man sagen, ist natürlich schlecht, weil ist nicht Sinn der Sache. Das Ding ist aber, dass ich wirklich Der war für mich popkulturell aufgeladen. Ne? Also für mich als Cineast und so ist ein Trenchcoat einfach ein Ding. Und wenn man ständig an irgendwas denken muss und du so wenige Sachen hast im Kleiderschrank, im Gegensatz zu, ich habe ganz viele Sachen, stehe davor und sage, ich habe ja nichts anzuziehen. Das ist ja Schwachsinn, aber wenn man viel weniger Sachen hat, die aber alle. Wo jedes Stück eine Bedeutung hat, dann ist das so viel wert. Und darüber wollte ich mit den Leuten reden, habe das hochgeladen, hat keinen interessiert. Also wirklich niemanden, meine ganzen Fotografen, ich hatte so 14.000 Follower und alle Fotografen-Follower, dann sag mal, Bernd Schneider, hast du den Verstand verloren, nimm das runter, worüber redest du hier? Und ich habe das durchgezogen, habe jeden Tag um 9 Uhr ein Reel gepostet und habe darüber geredet, über schöne Dinge, Qualität, wirklich, die vielleicht auch ein bisschen mehr kostet, aber Dinge, die mir so wirklich am Herzen liegen, so à la, wenn das Haus brennt,
1: Was nimmst
0: such
1: du mit?
0: 10 Sachen
1: Ja.
0: aus, genau. Und
2: 10 Sachen,
0: ist es.
2: Wenn das Haus brennt.
0: So ungefähr.
1: Menschen sind nicht dabei.
3: Menschen nicht dabei.
2: Nur die Klamotten.
0: Nur die Klamotten. Die Menschen müssen selber gucken, wie sie aussehen. Und dann war es schon so, dass ich wirklich so eine Liebe dafür entwickelt habe. Und nach 14 Tagen merkte ich so irgendwie, morgens waren es 500 Leute, 500 Follower mehr und ich hatte 70, 80 Nachrichten. Leute, die sich wirklich dafür interessierten. Denn ich glaube, der große Unterschied war, dass wenn du als etwas älterer Herr, ja, was machst und dich nicht so präsentierst wie ein Influencer, sagen wir mal, der sich einfach nur wahnsinnig hübsch findet und der sich geil findet und in Zeitlupe aus dem Porsche aussteigt und so, sondern mit den Leuten wirklich redest.
2: Der Leidenschaft zeigt. Ne? Leidenschaft. Das
0: ist Es war für die Leute ganz, ganz, ganz toll. Und das hat 4 Wochen gedauert und ganz plötzlich hatte ich einen Zuwachs von 10.000 Followern pro Tag.
1: Wow.
0: Ja. Und da hatte dann aber auch schon Instagram und ein paar Analysten haben angerufen, haben gesagt, können wir mal gucken, wir haben hier so Daten. Das explodiert hier. Du bist auf jedem deutschen Handy. Egal wer es anmacht, bist du die Nummer 1 auf der For You-Page.
2: Wow.
0: Das war 23. Ja, und dann ging's halt durch die Decke. Und da gab es scheinbar, ich habe eine Theorie, warum die Kerbe geschlagen gut funktioniert hat, aber ja, das war das.
2: Willst du die mit uns teilen oder wolltest du nur so
0: Du,
2: antworten?
0: nee. Sehr gerne, ich will aber nicht deine Zeit deiner Fragen berauben.
2: Nein, du bist ja unser Gast. Also das heißt, du kannst gerne erzählen, was du.
0: Sehr lieb, es war so, ich glaube, dass ich die Classic Men's Fashion, mit der ich mich befasse, also wenn wir von Anzügen reden und von Hemden und so, da bewegt sich nicht viel. So, und jetzt haben wir natürlich noch die Sprache der Jugend, also richtig einfach Fashion, Street. Und das ist ja ganz wichtig, das ist ja ein Code der Jugend, der ist wichtig, damit die Jugend sich irgendwie aufreiben kann, damit sie präsentieren können. Ich war der Erste, der es drauf hatte. Ich bin der Erste, der da wieder rausgeht, weil es mich nicht interessiert. Und es gibt immer so eine. Irgendwo begegnen sich halt die Classic Men's Fashion und die Fashion. Wir hatten lange Vorbilder, die eher so in der Hip-Hop-Kultur waren. Also wir hatten 187 Straßenbande und das haben sich ganz viele Gymnasiasten, nachdem sie ordentlich mit ihren Eltern gegessen haben sie dann Adiletten angezogen und wollten auf der Straße der Gangster sein.
1: Ja.
0: Und dieses Ding war aus meiner Generation. Ich meine, ich bin so ein 80er-Jahre-Kind. Für mich war so, wie, ihr tragt alle Adiletten?

0: warum? Also was passiert denn gerade hier? Und dieses Pendel schlägt irgendwann zurück. Und als ich da reinkam, da gab es gerade den Begriff Old Money. Der ist so da so reingeflossen, mhm, und irgendwie war dann so eine Fantasie, okay, vielleicht erschieße ich gar keine Leute am Wochenende, sondern ich streichel einfach meinen Golden Retriever vorm Kamin. Und da bin ich ganz gut reingekommen und habe den Leuten halt die Klamotte so ein bisschen mitgegeben.
1: Wieder näher gebracht.
0: Ja, lass uns doch, ne, geht auch so.
1: Aber auch wenn du bei allen die Nummer 1 auf der For You-Page bist, die ein Handy besitzt in Deutschland, wollen wir trotzdem noch mal kurz zeigen, was du genau machst.
2: Guten Morgen, ihr Lieben. Ich bin heute Julius, stehe kurz vor dem Abi und verbringe meine Ferien auf Sylt. Denn Sylt ballert anders, ist eine Legende und super Slay. Wir beginnen mit einem hellblauen Twillhemd. Dazu tragen wir eine helle Chino. Ja, hallo, wir sind auf Sylt vielleicht, Boatshoes. Um auf jeden Fall real zu bleiben, ne, müssen wir so Turn-Ups, also die Hosen hier so hochschlagen. So, Sonnenbrille auf. Ganz wichtig, ein Kaschmirpulli um die Schultern. Pink wäre natürlich gut, aber Navy geht auch. Hat Mama gesagt.
1: Das ist natürlich auch so ein bisschen hops genommen. Ganz kurz noch, Mathis. Der Sylt-Look, gibt es auch einen Föhr-Look?
3: Ja, so kommt er nicht nach Föhr auf jeden Fall.
1: Da schmeißt ihn direkt runter vom Boot direkt. Ja.
3: Nee, gibt es einen Föhr-Look? Würde ich jetzt nicht so behaupten. Nee, das ist eigentlich ein ganz lockerer Stil, so, was man da trägt. Also jeder trägt das, worauf er Bock hat, würde ich sagen.
1: Worauf er Bock hat.
3: Ja.
0: Genau. Das die Ironie hast du aber gesehen.
1: Ja, ja, genau. Also,
4: läuft dich immer so rum.
1: Du hast eben gerade auch darüber gesprochen, dass du wirklich täglich neue Follower und Followerinnen gefunden hast, die dir folgen, die das bewundern, was du machst und vor allen Dingen, wie erfolgreich du bist, zeigt ja auch ein Buch, das du geschrieben hast, namens 100 Staple Pieces oder 100 Staple Pieces. Das ist direkt auf Platz 5 der Spiegel-Bestsellerliste eingestiegen.
5: Was heißt ein Staple Piece?
1: Genau.
0: Ein Staple Piece, also jetzt mal so im... Ich habe den Begriff ja nicht erfunden.
5: Nee.
0: Im Grunde genommen ist es ein Grundbaustein einer Garderobe. Und es ist ein Klassiker, der eigentlich in keiner Garderobe fehlen darf. Nur ist es so, dass ein Staple Piece nicht auch eine ganz persönliche Sache sein kann. Also wenn zum Beispiel Steven seine Burlington-Socken, die ich da gerade sehe, wenn der die liebt und die gar nicht missen möchte, dann ist automatisch eine Burlington-Socke für ihn ein Staple-Piece. Im Grunde genommen ein Grundbaustein, ohne die deine Garderobe gar nicht mehr existieren kann. Okay.
1: Okay. Aber wenn es 100 Staple-Pieces gibt und wir mittlerweile wissen, wie groß eure Wohnung ist und ihr euch ja eine, deine Frau sitzt hier, hallo erstmal, schön, dass du da bist. Oh. Wie viele von diesen Staple-Pieces hast du denn oder sollte man haben, wenn es um eine Grundausstattung geht? Oder ist das...
0: Nee, hat die Süddeutsche auch gefragt. Und ich Trottel wusste es nicht. Ich habe nie nachgezählt. Ich würde aber schätzen, ich habe von den 120, 25, weil, wenn das Vorwort liest, der sieht auch ganz schnell, es ist meine ganz persönliche, ganz subjektive Wunschliste. So wie es da steht. Und ich maß mir das überhaupt nicht an zu sagen, das ist das, was die Männer tragen müssen, die 100. Überhaupt nicht. Es ist nur so, dass die Leute auf meinem Account, weil es ein Personality-Account ist, also im Grunde genommen, ich könnte morgen anfangen, glaube ich, auch aus Ohrwachs den Eiffelturm nachzubauen. Die Leute würden da bleiben. Sagen wir, guck mal, Ben macht jetzt...
1: Aus Ohrwachs den...
0: Ja, ich meine ja nur. Also, es ist so, dass die Leute so ein bisschen wegen mir da bleiben und die Fragen sind meist nicht, Ben, was ist denn das beste OCBD, das ich tragen kann, sondern welches findest du denn am besten?
5: Was ist ein OCBD?
6: Danke.
0: Ein Oxford...
1: Genau, das wollte ich auch gerade sagen. Ein Button. Oxford...
0: Cloth?
1: Cloth.
0: Button?
1: Button.
0: Down?
1: Down.
5: Sag mal, hier wird ja nur mit Begriffen gearbeitet, die ich überhaupt nicht kenne.
1: Ich auch
5: OECD.
1: Nicht. Aber ja. Wir huldigen ja heute nicht nur deiner Kunst, Männer, sag ich mal, den Fashion-Geschmack näher zu bringen, sondern auch einem Mann, der normalerweise hier auf diesem Platz ist. Deswegen habe ich mir auch feines Hemd angezogen. Und der trägt ja sehr, sehr gerne, genauso wie du auch Anzüge, feinen Zwirn. Und wir haben jetzt mal ein Foto von unserem Geburtstagskind, Hubertus Meyer-Burkhardt. Da ist
5: Guck mal, wie er da steht.
1: Da. Sieht er aus. Was sagst du, also wenn du dir Hubertus anguckst, vom Stil her, ist das etwas, wo du sagst, das ist ein Mann mit Stil?
0: Hubertus hat heute Geburtstag. Ich darf sowieso also nichts. Ich dürfte
1: du kannst immer, geben. Das ist...
6: Es brennt ihm auf der Zunge.
0: Nein, nein, nein, nein, nein. Also, das Wichtigste sowieso erstmal, dass wenn man Hubertus anguckt, das Sakko hat die richtige Länge. Wir sehen das Hemd und ob das jetzt 2 oder vielleicht ein bisschen zu viel, 3 Zentimeter sind, interessiert keinen Menschen. Das ist alles ganz wunderbar. Generell...
1: Wo 3 Zentimeter zu viel?
0: Der Ärmel. Also das Hemd sollte rausgucken. Ja. Also wenn es so aussieht, dann ist das Sakko zu lang.
1: Okay. Mhm. Ja.
0: Und das andere ist, ich würde nur sagen, aber das kann sein, weil das war am Ende des Tages und die Hose ist runtergerutscht. Ein Sakko sollte immer den Schritt bedecken und das tut's doch.
5: Ach wirklich? Aber ist es nicht schrittabhängig? Weißt du, dann bringt mir der eine oder andere nur kurz.
0: Okay. Touché.
5: Touché.
0: Nein, es ist so, dass man zwischen einer Dame, nach einem wie einem Kostüm, einem Anzug für, gerne auch Frauen tragen, das ist ein bisschen kürzer, aber bei einem Herrn, wenn man, also ganz wichtig nochmal, man muss gar nichts. Also wir spielen hier auf einer Spielwiese, die man freiwillig mitspielen muss. Es ist, keiner soll ausgeschlossen werden, weil er nicht die richtigen Sachen trägt. Das wäre das Allerletzte. Das darf nicht passieren.
5: Das beruhigt den Frank gerade sehr, ne? Das beruhigt dich sehr. Es wird niemand ausgeschlossen, weil ich weiß über dich, dass du...
1: Gerne
5: ich jetzt
1: gehst.
5: Nicht total häufig sagst, heute kaufe ich mir 100 neue Staple.
7: Nein, ich bin der Steve Jobs der Mode. Ich habe immer das gleiche T-Shirt. Man denkt, ich habe nur eins, aber ich habe 10 gleiche.
5: Das ist auch eine Strategie.
1: Ja, absolut. Klar. Hast du denn Stilvorbild? Also gibt es jemanden, du hast gerade gesagt, als Cineast, also James Bond?
0: Ja, wir haben... Ganz wunderbar, James Bond auf jeden Fall, und aber glaube ich auch nur, weil bei James Bond neben diesen ganzen gelernten Sachen, die wir haben, also wir haben immer 2 Bond-Girls, wir haben eine Pre-Title-Sequence. Also
6: Entschuldigung, welcher James Bond? Sean Connery oder?
0: Alle. In allen James Bond gibt es immer 2 Bond-Girls, wir haben eine Pre-Title-Sequence, also eine Filmsequenz, die actionreich ist, nämlich bevor die Titel kommen. Und James Bond hat immer, es war auch eine große Marketing-Sache, aber es ging immer um mindestens 2, 3 oder sogar 7 Anzüge in jedem Film.
1: Okay, aber die Frage ist, finde ich berechtigt von
6: Welche von denen ist
1: Sean
6: das Sean
1: Connery oder Daniel Craig?
0: Überhaupt gar keine Frage. Nein.
1: Sean Connery.
8: Daniel Craig.
0: Sean Connery, um Himmels Willen. Nein, nein. Daniel Craig war ein großes Problem. Also generell. Daniel Craig war ein großes Problem für alle Szenaristen, weil Tom Ford das übernommen hat. Und was Tom Ford gemacht hat, Tom Ford hat diesen Mann, der, glaube ich, keinem gesagt hat, dass er jetzt noch mal so 30 Pfund an Muskeln draufpackt. Die Anzüge sind alle zu eng.
5: Ja, aber und das war wollte er auch ein bisschen, oder? Ja.
0: Kann alles sein. Das Problem ist, es gibt ein Neck Gap. Es gibt so Sachen, die in der Classic Man's Fashion nicht passieren dürfen.
5: Das ist New Money ein bisschen, gell?
0: Das ist ein bisschen New Money. Mhm.
1: Oh, jetzt. Nein, jetzt fängst du an so Begriffe ran.
0: Also alle bis jetzt.
5: Ich weiß das selber, weil ich bin selber New Money. Entschuldige, kleiner Witz.
1: Also Sean Connery und letzte Frage noch einmal ganz kurz. Der Schnäuzer, der Schnurrbart, ist das etwas, was du irgendwann, weil ich wollte das auch mal machen, ich habe das einmal gemacht, da habe ich mich selber erschrocken, bin in den Ohnmacht gefallen.
0: Okay.
1: Aber Schnurrbart ist dein Ding oder Vollbart?
0: Ich weiß, dass du fantastisch aussehen würdest mit dem Schnurrbart, das sehe ich, ich weiß das. Ich glaube, du siehst dich halt wie viele Menschen finden sich einfach nicht schön genug, obwohl sie wunderschön sind. Das ist ein großes Problem und deshalb ist es total gut, sich an den Freunden, an Partnern, an Leuten abzureiben, zu sagen, also auch mal nachzufragen. Viele machen das ja gar nicht, sagen, bevor ich mich da überhaupt in diese Falle begebe, zu sagen, der könnte ja auch sagen, ja, das steht dir nicht. Und dann ist es mein Lieblingsteil. Ich finde es super wichtig, sie abzureiben und du reibst dich jetzt an mir ab und ich sage dir, dein Schnurrbart ist geil. Aber
1: dann okay, also, Ben, schön, dass du hier bist. Und wenn du noch mal wiederkommst, sitze ich hier im Schnurrbart.
0: Ja.
1: Versprochen.
0: Schön.
5: Oh. Da freuen wir uns drauf. Vielen Dank.
1: Danke, Ben Dammschneider.
5: Unser unser nächster Gast macht auch Mode. Wir werden sie gleich mal fragen, wie groß ihr Kleiderschrank ist. Außerdem schreibt sie Kinderbücher, Hits. Sie hat unendlich viel Energie. Nebenbei singt sie auch noch ein bisschen. Sie ist auf Tour und überhaupt alles, was sie macht, scheint zu gelingen. Heute

0: Stoffe, es muss feuerfest sein,
1: es muss feuerfest.
0: Darf nicht reißen, die müssen damit sich bewegen können, die dürfen sich nicht verletzen, ich darf mich nicht verletzen. Das sind also sehr, sehr viele Aspekte.
1: Und findest du nicht auch, glänzende Stoffe sind der Teufel? Ich habe nämlich immer jahrelang so glänzende Stoffe, sah zu Hause super aus. Und dann stehst du auf der Bühne und dann sagt der Regisseur, hast du vielleicht noch eine Alternative dabei?
0: Ich bewege mich im Schlager, da darf alles glänzen, was nur geht.
1: Okay.
0: Gold, Silber, Weiß ist sowas. Also ich habe einmal Olaf der Flipper gefragt, was sind deine Basics, was sind seine Tipps? Gold, Silber, Weiß für den Sommer, Rot geht immer, blauer Sakko. Also die haben dann diese Standarddinge.
1: Ja.
0: Ich versuche immer ein bisschen rauszubrechen. Und, somit. Aber das, ich habe viele Jahre für das Otto-Konzern tatsächlich in Europa, das war eigentlich mein Hauptberuf, habe da Consulting gemacht. Ich habe als junges Mädchen tatsächlich ein Jahr lang Design studiert mit der Marie-Louise in Köln. Mhm. Und habe eigentlich hauptberuflich von Mode gelebt. Und das hat Deutschland nicht so richtig mitbekommen. Ich war auch eine der bestbezahltesten Models, die es gab. Also irgendwie alles ist irgendwie durch die Decke gegangen. Und dann habe ich aber auch irgendwie in der Corona-Zeit gemerkt, so der neue Vorstand wollte sich ein bisschen von Plus Size irgendwie so entfernen. Und dann wusste ich aber, mein Weg geht woanders. Und dann habe ich mich sehr darauf konzentriert, jetzt für die Arena-Shows dann das mit zwei Schneiderinnen. Wir haben ein kleines Label und da gibt es Haute Couture. Und
1: aber wenn es jetzt andere Frauen gibt, die sagen, ich brauche auch das, was die Maite braucht, dann würdest du das auch für jemand anderen machen?
0: Ja, klar. Klar, klar, klar. Also momentan bin ich halt wirklich very busy, weil wir nächstes Jahr auf sehr, sehr große Arena-Tour gehen. Und wir müssen jetzt irgendwie fast 90 Teile jetzt zusammenschneidern. Für jedes Tänzer gibt es natürlich zwei von jedem Kostüm.
1: Ja.
0: Wahnsinn. Das wird jetzt gerade
1: alles schon vorbereitet.
0: Ja.
1: Ich habe das Gefühl, wenn ich immer mit dir spreche, was ich sehr liebe, ich mag ja nicht so gern, wenn Leute ein bisschen so langsam sind. Du hast sehr viel Energie.
0: Ja.
1: Wo nimmst du es her? Ist es immer so? Und was lädt dich auf? Oder muss man dich gar nicht aufladen?
0: I was born this way. Ich bin so ein bisschen wie das Obelix-Schwester, die im Zaubertrank reingefallen ist als Kind.
1: Und ja.
0: Energy.
1: Ich habe das ja auch.
0: Also ich habe auch aufgehört, mich dafür zu entschuldigen. Ich habe jetzt rausgefunden, also wir haben in der Familie viele neurodiverse, also super Genies und dann super Verrückte. Mhm. Ich habe beides abbekommen. Ich bin Synästhetin und ich habe einen ganz leichten ADS. Also ich bin nicht, manchmal kommt darauf an, wie excited ich bin, fange ich an mit meinen Armen. Ich sag mal, ich bin eigentlich eine deutsche Italienerin, eine blonde Italienerin, weil meine Vorfahren nicht Tiroler sind, aber ich glaube, das ist mein ADS, der gerade ausbricht.
1: Und Synästhet, nur für die nicht wissen, was das ist?
0: Das ist eine sogenannte Überbegabung, aber es ist eher Inselbegabung.
1: Ja, also okay.
0: Es hat seine Vor- und Nachteile. Ich sage immer, ich höre die Musik nicht, ich sehe die Musik, ich spüre sie.
1: Okay.
0: Und also ich sehe die
1: in Farben. Du hast Songs, die sind gelb, manche sind gold, manche sind blau?
0: Nee, so einfach ist es nicht. Ein bisschen komplexer, also ein bisschen intelligenter bin ich schon.
1: Okay.
0: Ist das.
1: Also du siehst gestreift.
0: Nein, ich habe nur gesagt, das ist eine Macke, aber die kommt mir eigentlich ganz zugute. Das bedeutet zum Beispiel, also ich sehe einen Song, ich sehe den Titel, ich sehe die Szenerie, ich sehe die Klamotten dazu sogar, weil ich ich habe so eine Super Memory, Body Memory, deswegen kann ich mir das auch auf der Bühne alles merken. Und das ist ein Superpower, aber es ist auch manchmal ein bisschen Kacke. Also weil ich neige dazu, Entschuldigung, kein sehr elegantes Wort, aber es ist manchmal so, dass ich in manchen Sachen merke, okay, ich bin neurodiverse.
1: Ja.
0: Und ich bin so mit Smalltalk total schlecht. Mhm. Und habe dann einfach einen sehr guten Verhaltenstherapeuten mal einfach ganz viele Fragen gestellt und gemerkt. Und ich habe das eher rausgefunden durch meine Familie. Also die Kinder unserer Geschwister, die haben gemerkt, die haben diese Talente. Und dann habe ich gedacht, vielleicht soll ich auch mal checken lassen.
1: Ja.
0: Und dann habe ich mich besser verstanden und jetzt konzentriere ich mich mehr und ich habe das große Glück, ich bin natürlich in der Künstlerwelt und wir sind alle Nerds und neurodiverse. Ich habe es eher gemerkt, so mit den Kindern, die zur Schule gehen und ich bin außerhalb dieser Künstlerwelt, dass ich da wirklich völlig inkompetent bin und total scheitere an den Basics, an den Staples der normalen sozialen Umgangs.
1: Okay.
0: Und da habe ich dann gedacht, ich lasse mich einfach beraten und sehe das sehr mathematisch, also schon fast sehr nerdy.
1: Und wo haben die dich jetzt hinberaten?
0: Es gab ein ganz geiles, also ich habe tatsächlich eine Zeit lang es vermieden, meine Kinder in der Schule vorne bei den

0: Eltern so zu warten.
1: Ja.
0: Weil die fragen dann, hey, wie geht's dir? Und ein Neurodiverse fragt nie, wie geht es dir?
1: Okay, das heißt, du konntest nicht
0: Weil das antworten. Das ist entweder deep und ja. not deep. Wir können auch nicht gut Tschüss
1: It's
0: sagen.
1: It's not deep enough, hast du da gesagt.
0: Genau. Ja. Und ich dachte immer, wie oberflächlich.
1: Ja.
0: Und ich fühlte mich auch so schlecht. I'm oversharing. Also ich teile zu viel. So irgendwie, es ist alles ein bisschen too much.
1: Ja.
0: Und dann hat er gesagt, okay, Maite, was ist für dich casual? Casual ist einfach so... Wie sagt man auf Deutsch casual? Was ist für dich
1: casual?
0: So casual. Was ist casual? Casual ist eine Jeans für mich.
1: Genau.
0: Dann sagt er, du musst so reden, als würde
2: also
0: die Sprache, als würde die Sprache, als wäre die Sprache eine Jeans.
1: Und
0: ab dem Tag, ich hatte so einen Spaß.
1: Und jetzt warst du bei den Müttern vorne der ersten Reihe und plötzlich lief es.
0: Lief es. Nur Oversharing. Alle fanden mich nett. Ich fand es auch gut. Ich war danach nicht fix und fertig und müde. Ich hatte auch Spaß. Also das ist. Und das sind so Dinge, wo ich merke, ah, okay, ich verstehe das.
1: Ja.
0: Gut, in meiner Künstlerwelt, wir sind alle so ein ganz eigen, also jeder Neurodiverse ist ein eigenes Cocktail, das ist auch wichtig zu wissen.
1: Mhm.
0: Wir verstehen uns, wir klicken, aber sobald ich dann...
1: Normale Leute ins Spiel kommen.
0: Ja, so auch gute normale Menschen.
1: Ja.
0: Da habe ich viel gelernt. Und,
1: aber mit uns heute Abend kommst du gut zurecht, oder?
0: Ja, das
1: macht Spaß. Also, wir gucken einmal, was Maite schon alles Beeindruckendes geschafft hat in ihrem Leben. Schaut mal her.
3: Psst. Die vielen Talente dieser Frau liegen in ihrem Namen verborgen. M wie Musikalität. Als Teil der Kelly Family ist sie von Anfang an dabei. A wie atemberaubendes Aussehen. Sie beweist Mut zum Hut und Feeling für Fashion. I wie Ideenreichtum. Ihre Kinderbücher Bestseller. T wie Tanztalent. Sieg bei Let's Dance? Check. E wie Energie. Schwungvoll in den Schlagerhimmel geht es für sie mit diesem Song.
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3: Weil sie eine Künstlerin zum Knutschen ist, gibt es jetzt Applaus für Maite Kelly.
1: Und weil wir gerade eben die tollen Bilder gesehen haben mit Roland Kaiser, der ein großartiger Kollege ist, der aber auch dem du mit diesem Song einen Hit beschert hast, euch beiden, weil du hast ihn geschrieben, warum hast du nicht Nein gesagt? Und der Roland Kaiser, der war ja schon immer so ein bisschen das männliche Pendant zu dem, was du jetzt bist, der hat den Schlager so ein bisschen, wie soll ich sagen, so ein bisschen anrüchig gemacht. Ne? War er dein Vorbild für dich?
0: Nee, so berechnend gehe ich nicht an Musik. Das würde, glaube ich, auch die Ehrlichkeit darin. Also ich habe gesagt, wenn ich Schlager mache, dann mache ich Full-Schlager, kein Jazz-Schlager, kein Pop-Schlager, ich mache Full-Commitment. Ich hatte immer das große Problem, ich habe meine ersten Gedichte mit 7 geschrieben und meine ersten Lieder habe ich, also mein erstes veröffentlichtes Lied war mit 12, habe Kurzgeschichtenwettbewerbe in Amerika gewonnen. Ich wusste manchmal nicht, wohin, weil ich liebte Disco, ich tanzte immer, My Energy, ich tanze immer zu Disco, ich liebte alles, was mit Disco zu tun hat. Aber ich hatte auch diesen Poetenherz, also diesen Dolly Parton, dieses Taylor Swift-Syndrom. So für mich sind Worte, das ist für mich Würfelspiel. Da bin ich wirklich super nerdy und ich könnte stundenlang mich über einen Satz irgendwie, ich könnte das wirklich auseinandernehmen, studieren, philosophieren, ganz gucken, was haben die Griechen zu diesem Wort gesagt. Also ich bin wirklich sehr nerdy.
1: Ja.
0: Und mein Vater sagte immer so, du hast gefühlt zwei Herzen in einem und irgendwann kommt es zusammen und du wirst für andere schreiben.
1: Ja.
0: Ich habe das nicht so richtig geglaubt und dann tatsächlich habe ich viel Musik gemacht. Ich habe nur gedacht, feed my babies, also ne, Mode gemacht und habe überhaupt nicht von Musik leben können. Das war eher so... Und ich habe das auch nicht angestrebt, so jetzt die großen Arenen. Man hat hier die Bilder leider nicht gesehen, aber es ist unglaublich. Ich darf mittlerweile in Ausverkaufen. Wir sind sogar so erfolgreich jetzt mit der neuen Tour im Ausverkauf, also im Vorverkauf, dass wir tatsächlich weitere 8 Termine setzen.
1: Wir hätten davon auch gleich noch Bilder.
0: Genau.
1: Das schauen wir uns noch an.
0: Und das war, er schenkte mir eine Karriere, von der ich niemals gedacht
1: hätte. Der Roland.
0: Ja, aber ich habe nur dabei gedacht, er war in einer Zeit nach seiner Operation, meine, komplett die Lunge wurde ausgetauscht. Es gibt nur 2 Sänger, die jemals nach so einer OP singen konnten, ein Opernsänger und er.

0: Und ganz ehrlich, keiner hat daran geglaubt, dass er überhaupt was verkaufen würde. Also ja. Es wurde der alte Lappen. Was will er denn noch irgendwie auf die Beine kriegen? So wurde wirklich knallhart geredet. 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
1: and
0: you'll
1: be fine. Und dann, aber ihr habt dann dieses Lied gemacht und das war aber so ein bisschen...
0: Er war der Erste, der mich als Autor überhaupt eine Chance gegeben hat.
1: Ja.
0: Und ich habe dann 6 Lieder für dieses Album komponiert. Er hat mich gestern angerufen, er braucht noch einen Song für ein sehr wichtiges Projekt.
1: Also und
0: ich schreibe immer noch.
1: Machst du heute Abend noch,
0: oder? Er ist mein Meister.
1: Ja.
0: He's my master.
1: Ja.
0: Ohne ihn hätte ich keine Karriere in der Musik.
1: Ah, und jetzt machst du aber diese Wahnsinnskarriere und das schon ziemlich lang. Ich hatte das Gefühl, du warst, also so weg warst du irgendwie nie. Jetzt hast du ein Album gemacht, das heißt 24/7. Was machst du denn 24/7? Worauf bezieht sich das?
0: Also ich bin zuerst Mama.
1: Ja.
0: Und dann,
1: aber darum geht es nicht in dem Album.
0: Ach so, meinst du in den Liedern 24/7?
1: Ja.
0: Das ist, ich würde sagen, also das sinnlichste Album, was ich bis jetzt geschrieben habe. Ich habe vor 5 Jahren irgendwie dieses Bedürfnis gehabt, mich komplett den Themen der Erotik zu widmen.
1: Ich auch.
0: Aber ich habe mich nicht getraut. Barbara,
1: vor 5 Jahren erst.
0: Ich schenke dir nachher das Album und dann geht alles viel besser.
1: Ich habe dein Album doch längst.
2: Arbeite ich schon alles ein.
0: Es war interessant, weil alle meine erfolgreichsten Lieder sind sehr erotisch. Also das Publikum liebt meine lyrische Art, mit diesen Themen umzugehen. Aber ich habe mich nicht getraut. Da war Corona und dann habe ich erstmal so andere Themen mich gewidmet. Dann kam das Krieg im Ukraine und ich habe mich eher der Freiheit gewidmet. Ich fand das Thema Freiheit für mich sehr wichtig. Und dann dachte ich mir, jetzt überall Krieg, überall brennt, gefühlt die Welt. It's never the right time. Und dann habe ich einfach mich getraut. Ich glaube, es ist auch das Alter. Ich habe gerade Menopause-Hormone, das sind so geile, scheißegal Hormone. Das sind die besten Hormone meines Lebens.
1: Ja.
0: Und
3: ich lebe die aus.
1: Und die lebst du aus und das kann man hören. Und jetzt ist natürlich meine Frage. Wir gucken jetzt mal auf die Tour, die im nächsten Jahr ansteht.
0: Genau, das sind glaube ich, Bilder
1: von der letzten Tour. Aber das sind natürlich Bilder von der letzten Tour.
0: Ja.
1: Und dann, wir gucken jetzt mal auf die letzte Tour und dann wirst du mir gleich sagen, wie du den neuen Spirit sozusagen, die crazy Hormone und so weiter, wie sich das in deiner Tour dann niederschlagen wird. Aber jetzt schauen wir erstmal, so sieht's aus, wenn die Maite die Stange füllt.

0: So sieht's aus. Also das heißt, es wird auch ein sexy Set geben, nein, natürlich, nein, also aus dem aktuellen
1: Album. Also so schlimm ist meine Midlife-Crisis auch wieder nicht.
0: Aber
1: nein, wir haben natürlich live, also nirgendwo, ich meine, ich muss sagen, im Fernsehen, ich versuche es immer, öffentlich-rechtlich konform zu bleiben. Das gelingt mir nicht so gut.
0: Ich bleibe
1: immer ein Kind der Straße, immer ein bisschen ein Kind der frischen Luft. Ich bleibe immer noch ein Kelly. Und somit in meinen Konzerten, it's really like full energy. Mhm. Weil natürlich auch, wenn ich produziere ja meine Alben, da muss man immer noch ein bisschen easy listening dabei sein. Es muss immer noch im Radio laufen können. Aber in so einer Arena, ich sag immer, wir machen ein Programm für ein Mini-Stadion. Mhm. Und da knallt's richtig und da gibt's kein Zurück mehr. Da kommen ja auch die Obelix-Zaubertrank-Macke, die ich habe, zugute, weil da kann ich mich austoben.
0: Ja, du kannst dich austoben, aber du kannst natürlich auch bestimmen, wie es gemacht wird. Bist du eine Chefin, die reinkommt und sagt, ich habe folgende Vision, so und so wird es laufen? Oder bist du so ein, du bist so ein Kontrolletti?
1: Nein, nein, nein. Ich liebe meine Leute. Ich wollte nie im Vordergrund sein, ich wollte nie im Mittelpunkt sein. Ich bin eine Chefin, ich bin ein Mittelpunkt als Befürworterin für andere. Das bedeutet, ich sage auch immer, ich bin nur 10% von Maite Kelly, weil wir haben 80 Mann mit auf Tour.
0: Ja.
1: Und jeder ist sein eigener Chef. Ich sorge nur dafür, dass ich sage immer, wenn was schief läuft in jeder Abteilung, ist es meine Schuld. Mhm. Und wenn was richtig ist, ist es deren Schuld. Und das heißt, ich bin einfach nur, ich glaube, vielleicht hat es auch mit meiner Figur zu tun, ich bin Kritik seit meiner Kindheit gewohnt. Mhm. Ich glaube, ich bin einfach, ich habe auch das Glück gehabt, mein Vater hat mir, er war so ein Hippie, er hat mir diese Philosophie mitgegeben, it's okay to scheitern, gönn dir das Scheitern. Mhm. Und somit habe ich vielleicht mehr Mut und dann trauen sich anderen auch mehr. Mhm. Für mich ist es so, jeder ist sein eigener Chef und ich will immer zuerst hören, was sind deren Ideen. Am Ende des Tages bin ich der, der alle Räder zusammenbringt. Mhm. Das heißt, ich muss eigentlich mehr wissen in jeder Abteilung, was die eigentlich vorhatten, weil manchmal vergessen sie es auf dem Weg, damit wirklich am Ende alles zusammenkommt, ob das Kostüm, Produktion, Lichtdesign, Bühnendesign, die ich auch mitmache, das hört nicht auf. Das ist sehr, sehr wichtig. Und ganz, ganz wichtig ist auch, dafür zu sorgen, dass jeder das Gefühl hat, go, komm, riskier, egal wie klein, wie groß die Idee ist, sie ist willkommen. Das heißt, wenn ihr zu meinem Konzert kommt, ihr erlebt nicht nur eine große, kreative Familie. Meine Tochter hat es auf den Punkt gebracht. Die sagte, kein böser Mensch arbeitet oder geht zu einem Maite Kelly-Konzert. Es ist eine arschlochfreie Zone.
0: Das heißt, da wollen wir doch auch dabei.
2: Ja.
1: Ihr erlebt eine Family.
0: Also arschlochfreie Zone auf den Konzerten und der Tour von Maite Kelly. Das freut uns und da wollen wir doch unbedingt hin. Toll, dass du heute bei uns bist. Du,
1: komm vorbei.
0: Maite Kelly!
2: Unser nächster Gast hat uns gezeigt, dass man an einem Wochenende mehr Sportarten machen kann, als viele von uns in ihrem ganzen Leben. Er ist ein legendärer Zehnkämpfer und seit über 20 Jahren auch Experte für Leichtathletik in der ARD. Wir freuen uns sehr, dass er da ist. Frank Busemann.
3: Hallo.
2: Frank, alle in dieser Runde und auch, glaube ich, alle Zuschauerinnen und Zuschauer zu Hause und hier im Studio freuen sich auf den Sommer.
3: Ja.
2: Du
3: zu Recht
2: hast den Sommer und Urlaub.
3: Ach so, darauf willst du hinaus.
2: Ja,
3: Urlaub ist doof.
4: Ja, ja, das stimmt schon.
3: Ja. Ich dachte, wir reden jetzt über die geilste Sportart der Welt.
2: Ja, das machen wir auch gleich, über die geilste Sportart der Welt. Aber ich wollte einmal ganz kurz mit dir über Urlaub sprechen.
3: Ja,
2: was ist dein Problem mit Urlaub?
3: Ich bin kein Diplom-Urlauber. Nein, draußen ist zu sonnig, da ist zu heiß, am Strand knirscht es irgendwie, dann die Sonnencreme überall klebt und ihr Wasser im Meer ist zu kalt. Und zu Hause ist schön.
2: Ja, zu Hause. Gut.
3: Ja.
2: Also okay, also nicht nur, dass du Urlaub nicht magst, sondern auch Wasser löst in dir Ekel aus. Mhm. Und das hat mit deiner Sportlerkarriere zu tun.
3: Ja gut, ich bin ja Leichtathlet. Ne? Ich sage mal, ich schwimme wie ein Stein und tauche wie ein Korken. Also wir Leichtathleten haben es nicht so mit Wasser. Aber ich glaube, vor den Olympischen Spielen 2000 hatte ich einen Ermüdungsbruch. Und da bin ich jeden Tag, jeden verdammten Tag ins Wasser gegangen, Aquajogging, um diesen letzten Strohhalm-Teilnahme noch zu ergreifen. Und das ist so bei mir verankert. Wenn ich Wasser sehe, denke ich, oh Gott, ich bin verletzt. Ja.
2: Ach so, okay. Aber also, du kannst dich ja sonst mit Brian und Nova auch unterhalten. Nach Lappland, da ist es kalt, da gibt es keinen Sand. Das Wasser ist gefroren.
4: Wasser ist gefroren.
2: Also. Genau, also insofern,
5: wir machen Eisbaden.
4: Wir machen Eisbaden.
2: Ja, okay, dann nee, kommen wir wieder da. Das
3: muss schon gut. Über 32 Grad sein. Dann
4: schwierig.
2: Also, dass du aber Urlaub gebrauchen könntest bei dem Pensum, das du vorliegst, das schauen wir uns mal an.
6: Bei diesem Mann läuft es zu gut. Er assistiert, er moderiert, er signiert. Zeit für Entspannung? Fehlanzeige. Dabei hätte doch alles so einfach sein können. Ein sicherer Job als Bankkaufmann, ab und an ein erholsamer Urlaub und gemütliches Joggen im Sonnenuntergang. Aber dieser Mann will es eben nicht einfach. Nein, er will es schwer. Mit dem eigenen Vater als Trainer muss es schon Speer werfen, Stabhochsprung, Kugelstoßen und, kurz gesagt, Zehnkampf sein. Der fünfte Wettbewerb, die Olympischen Spiele. Und dabei holt er dann auch gleich Silber.
4: Was würden Sie sagen, hat Ihnen Ihre Silbermedaille eingebracht?
7: Jede Menge Stress.
6: Der Gestresste wird zum Sportler des Jahres und sammelt auch danach Auszeichnungen ohne Ende. Sein Engagement für Inklusion? Preisgekrönt. Weil er mit allen Wassern gewaschen ist und trotzdem niemanden im Regen stehen lässt, jubeln wir alle für Frank Busemann.
2: Wahnsinn, was du geleistet hast und gemacht hast. Wir kommen jetzt kurz zu einem Urlaub, auf den du dich ganz besonders freust. Ja. Der findet in Birmingham statt, genau. Weil du fährst zu Leichtathletik.
3: Ja, und da, als ich die Bilder gerade gesehen habe, da sage ich, mein Leben ist wie Urlaub. Also ich mache so viele schöne

0: schöne Dinge und jetzt eben auch die Europameisterschaften in Birmingham.
1: Ich glaube, zum ersten Mal auch, ne? Oder im Vereinigten Königreich, oder?
0: Ja, genau. In London hatten wir mal Weltmeisterschaften, aber Europameisterschaften, ja. Und ich freue mich tierisch drauf. Das ist genau mein Ding. Ich darf das irgendwie begleiten, was ich gerne mache. Ich sehe Birmingham. Seit einigen Jahren lasse ich mich von meiner Frau auch dazu zwingen, auch mal Sehenswürdigkeiten irgendwie zu besuchen. Also in Rom bei der EM sagte sie, du gehst zum Kolosseum. Ich sage, warum?
1: Ich fühle mich wohl.
0: Ja. Ich muss nicht. Ja, Hotelzimmer ist super und Stadion. Und die chinesische Mauer. Ich war schon zweimal in Peking. Die Kollegen sagten, wir fahren für die chinesische Mauer. Kommst du mit? Nee, ich gehe ins Stadion, muss mich ja vorbereiten. Und dann haben sie davon geschwärmt, wie toll das war. Und dann war ich ja, scheiße. Ich
1: fahr's nochmal hin.
0: Genau, fahre ich ja nie mehr wieder hin. Ja. 7 Jahre später wieder Peking, wieder. Kollegen, chinesische Mauer, ich gehe ins Stadion. Aber nächstes Jahr Peking, WM, ich bin dabei.
1: So. Bei der chinesischen Mauer und im Stadion. Was erwartest du denn von den deutschen Leichtathleten und Leichtathletinnen jetzt bei der Europameisterschaft?
0: Das wird schön. Also wir haben diesen Sommer eben schon viele, viele gute deutsche Leistungen gesehen. Europameisterschaften sind natürlich immer, muss man auch ehrlicherweise sagen, ein bisschen dankbarer, weil die Medaillenausbeute und der Fokus, den man dann erzeugen kann, natürlich ein bisschen ausgeprägter ist. Es werden tolle Europameisterschaften. Also wir werden hier natürlich, wir haben jetzt Budapest mal erlebt vor 3 Jahren bei den Weltmeisterschaften ohne Medaille. Die Olympischen Spiele waren schon sehr gut für uns. Und jetzt bei den Europameisterschaften, das wird ein tolles Fest. Ja.
1: Guckst du, Maite, du bist ja auch so Sport- und Turnbegeistert.
2: Ja, sieht man mich nicht an, ich bin Kung Fu Panda.
1: Ja, aber guckst du dir sowas auch gerne an? Europameisterschaft im Leichtathletik?
2: Klar.
1: Oder, ja?
2: Ich bin mit 7 Brüdern aufgewachsen, ich habe Muay Thai 5 Jahre gemacht.
1: Ui.
2: Und wäre es nicht für die Arenen und die Verträge, ich darf keinen Extremsport machen. Also ich mache sehr viel Training, aber nichts, was hohe Risiken hat. Ich würde sofort einen Kampfschein machen.
1: Ja? Ja. Und jemanden auf die Oma hauen?
2: Nein, nein, kleine Kinder verteidigen.
1: Ach so, kleine Kinder. Ich dachte, kleinen Kindern würde ich.
2: Ja. Nein. Ich bin eine Frau. Wir sind pädagogischer.
1: Pädagogisch.
2: Besser. Aber ich hab mit Männern trainieren müssen, weil ich habe dann sonst zu viele Leute in. Ich war zu
1: da kommt die Obelix-Energie.
2: Technik.
1: Frank, was mich immer total nervt, wenn ich das so sagen darf, ist, wenn Olympische Spiele Weltmeisterschaften oder auch Europameisterschaften sind und dann geht es immer um diesen klassischen Medaillenspiegel. Mhm. Und alle sagen dann immer so, ja, und schon wieder keine. Hast du manchmal das Gefühl, dass der Anspruch und die Realität, und ich rede jetzt auch von der Sportförderung, in Deutschland total auseinanderklaffen?
0: Ja, wir sind leider auf diesem Weg. Das muss man kritischerweise so anmerken, dass wir in dem Sinne Leistungen nicht mehr wollen, das nicht mehr fördern, das auch irgendwie ganz unkritisch sehen. Jetzt hat es ja vor kurzem wieder diese Bestrebung gegeben, Bundesjugendspiele wieder so ein bisschen in das alte Muster zurückzuführen, weil sich Leistung lohnen muss. Und Leistung darf sich lohnen. Und deswegen muss Leistung eben auch gewürdigt und bezahlt werden. Und der deutsche Sport hat eben das Problem, dass es einfach nur ein Hobby ist. Mhm. Und wenn ein Amerikaner sagt, ich bin Trainer, dann sagt jeder Amerikaner, wow, der Head Coach. Wenn ein Deutscher sagt, ich bin Trainer, nee, was machst du beruflich? Ja, ich bin Trainer. Ach so, das machst du beruflich, ist ja ein Ding. Mhm. Also das hat einen ganz anderen Stellenwert und das darf nicht sein. Das Trainer-Dasein, das ist Zauberei. Also Menschen in Topform zu bringen, Periodisierung auf den Punkt fit zu machen, die täglich zu begleiten, das ist eine hohe Kunst.
1: Ja, und vor allen Dingen motivieren, ne? Genau. Also du hast ja gerade angesprochen, mit Kindern auch zu arbeiten.
0: Und Athleten jeden Tag kommen und sich immer wieder aufraffen, immer wieder gegen Widerstände auch kämpfen, dann überlegen, wie kann ich mir das Trainingslager leisten, kann ich das nächste Jahr noch finanzieren, was ist, wenn ich aus der Sportförderung rausfliege. Das sind schwerste Bedingungen. Und dann eben in der Weltspitze sich zu etablieren, das ist eine große Leistung. Und die muss dann auch anerkannt werden.
1: Einer, der ja große Medaillenhoffnung hat, ist ja jemand, der in deiner Disziplin glänzt und ja auch als dein legitimer Nachfolger gehandelt wird, ist Leo Neugebauer. Der ja aber auf der anderen Seite
0: Nachfolger
1: in Amerika...
0: Nachfolger nicht, der ist der Big Boss.
1: Der Big Boss, sagst du.
0: Ja, der ist Weltmeister, Olympia-Zweiter, der wird Europameister. Oh. Entschuldigung.
1: Sagst du. Okay. Aber der lebt ja in den USA und trainiert auch da, weil die Bedingungen besser sind im Prinzip.
0: Ja, also die Uni, wo er war, er ist ja jetzt Profi, also als Student. Also die Uni, wo er war, die hat einen Etat, der ist so hoch wie der gesamtdeutsche Sport, den zur Verfügung hat. Und das zeigt so ein bisschen diese Unverhältnismäßigkeit. Also das sind Laborbedingungen. Dieses Studium ist genau darauf ausgerichtet, wann trainiert er, welche Möglichkeiten hat er, wann hat er seinen Physiothermin, ist der Laufbahnberater, der Mentaltrainer, alle dabei. Und bei uns ist es schon schwieriger. Also wir versuchen, Strukturen aufzubauen, die leistungsförderlich sind, aber natürlich nicht mit dieser Power, die da in den USA hintersteckt.
1: Und die Power hat er auf jeden Fall. Ihr habt euch schon häufiger getroffen.
2: Eine Frage. Bin ich ganz neugierig. Fehlt es an Geldern, weil das jetzt irgendwie nicht so viel, wie es die FIFA irgendwie einnimmt? Ich meine, die Fußballer kriegen ja alles.
1: Oder Infantino persönlich.
0: Ja, der sollte man, genau. Nein, also natürlich ist es oftmals ein Geldproblem. Mhm. Ja, und das sieht man eben auch immer. Und deshalb plädiere ich auch dafür, die Olympischen Spiele nach Deutschland zu holen. Weil jede Nation, die Olympischen Spiele ausrichtet, hat 7 Jahre lang große Fördertöpfe, steckt die in den Sport, professionalisiert das Ganze. Und das erzeugt einen Enthusiasmus während der Spiele und hat eine Nachhaltigkeit. Also Sportstrukturen werden verbessert. Und das hat eben auch für die Gesellschaft positive Effekte. Und das muss man sich immer wieder vor Augen führen, dass Sport ein wichtiger Bestandteil unserer Gesellschaft auch ist. Und diese Strukturen, die muss man auf den Weg bringen. Und das geht nicht von heute auf morgen. Das ist ein harter Prozess über 2, 3 Generationen.
1: Ich habe mir alle Wettkämpfe von dir auch angeguckt im Fernsehen. Wie würdest du denn jemanden, der keine Ahnung von Zehnkampf hat, diese Disziplin oder diese Sportart erklären?
0: Wir machen alles so ein bisschen, aber nichts richtig.
1: Dazu muss man natürlich sagen, das klingt jetzt so lächerlich, aber du hast es ja vor 30 Jahren exzellent performt, und zwar in Atlanta, da hast du die Silbermedaille geholt bei den Olympischen Spielen. Und wir schauen uns mal an, was man bei einem Zehnkampf alles machen muss. Das ist absolut beeindruckend.
3: Busemann, fantastisch! Wird Zweiter hinter den O'Brien.
4: Frank Busemann, 8,7 Meter. Und ist über 2,4 Meter und stellt seine Bestleistung ein. Und Busemann kämpft und hält gut mit. Der Fuß muss halten, ist das Wichtigste.
5: Busemann läuft ein exzellentes Rennen hier. Schauen Sie sich das an, liebe Zuschauer. Und durch.
6: Schauen Sie mal, das waren fast 45 Meter. Unglaublich für ihn.
5: 4,80 Meter und drüber. Guter Versuch für den Linkshänder. Frank Busemann erkrönt hier 2 Tage in Atlanta.

0: glaube, das erklärt auch alles. Weil das ist so beeindruckend, was ihr in 2 Tagen da absolviert. Wenn du dir diese Bilder anguckst, was geht dir da durch den Kopf?
1: Ja, ich bin immer noch beeindruckt, welcher Typ das da so gemacht hat. Ich bin unfassbar dankbar, weil das mein Leben sehr, sehr positiv beeinflusst hat. Hat mir natürlich auch viele Sorgen mit auf den Weg gegeben, weil danach war immer die Goldmedaille das große Ziel. Und der Körper hat eben nie so mitgemacht. Dann kamen Ängste dazu, dann schleichen sich auch Fehler ein. Irgendwann muss man einsehen, es geht nicht mehr weiter. Aber was mir diese 2 Tage von Atlanta gebracht haben, das hat es ja auch eingangs erwähnt, ne? Also was das so... Ja, 30 Jahre später noch. Und wenn ich das so sehe, denke ich, es ist so schön, dass ich dabei sein durfte, dass ich es erleben konnte. Und diese Vielfältigkeit, es wird nie langweilig. Und ich sage immer, wenn Zinkoff nicht geben würde, müsste man den erfinden. Weil es so diese Dramaturgie über 2 Tage, diese Vielfältigkeit, das ist echt schon ein geiles Ding.
0: Man hat da immer mitgefiebert. Und vor allen Dingen, wer ja auch mitgefiebert hat, war dein Trainer, also dein Vater. Und der hat mal was ganz Spannendes gesagt. Der Junge hat Beine wie ein Ochse, aber Arme wie die Krampfadern eines Spatzes. War das liebevolle Motivation deines?
1: Ja. Nein, das war ja die Wahrheit. Also was soll ich sagen? Das war eben mein Problem. Ich hatte immer sehr, sehr starke Oberschenkel. Ich hatte ja auch, ich habe keinen Bock mehr, Hosen zu kaufen. Also jetzt mittlerweile, seit 5 Jahren geht's. Aber ich sage mal, ich habe 100 Hosen anprobiert, bis ich eine kaufen konnte. Ich kam in meinen Laden, was suchen Sie? Ja, eine Hose. Ja, welche Farbe? Ich sage, ist vollkommen egal, muss nur passen. Ja, das ist ja bei Ihrer kein Problem. Ja, und dann bin ich in meinem Knie stecken geblieben, weil die Oberschenkel so dick waren. Und hier oben kam nichts ran. Und also Bankdrücken, Bestleistung zum Beispiel für die Insider. Ne? Ich habe maximal einmal 115 Kilo von der Bank gedrückt. Und das ist in dem Leistungsbereich ist das echt

0: Lächerlich.
1: Da macht der Leo mehr, oder?
0: Oh ja, einarmig.
2: Ja. Schafft er das.
3: Und dann hast du irgendwann aufgehört mit dem Zehnkampf, weil du gemerkt hast, das geht nicht weiter, vor allen Dingen verletzungsbedingt. Was hat denn dein Vater in der Sekunde auch gesagt?
0: Ich glaube, der hat geheult. Das ist der glücklichste Tag in meinem Leben, sagt er. Dass du vom Sport wegkommst, ohne dich umzubringen. Ja. Oh. Nein. Und ich konnte mir das noch nicht vorstellen, dass ich den Sport beende, ohne einmal Olympiasieger geworden zu sein oder Weltmeister. Das war das erklärte Ziel. Und ich habe gesagt, ich habe so viel investiert. Ich habe so viel in diesen Sport reingesteckt. Und Sport ist fair und ehrlich. Ich werde diesen Titel irgendwann erreichen. Und auf einmal musste ich einsehen, ich bin gar nicht mehr in der Lage dazu. Der Körper macht das nicht mehr mit. Und dann musste ich eben an die nächsten 60 Jahre denken, die dann noch kommen, nach 70, wer weiß. Ne? Und habe diesen Sport beendet und das war Freiheit. Also das Dreivierteljahr zum Karriereende tat weh, weil das immer ein großer Bestandteil meines Lebens war. Und ich habe das geliebt, das war mein Leben. Und ich konnte mir es auch nie vorstellen, dann war ich ein Dreivierteljahr echt ein Kotzbrocken zu Hause. Ich sage immer, meine Frau, was die in dem Dreivierteljahr mitgemacht hat, die darf jetzt 40 Jahre schlechte Laune haben und ich darf mich nicht beschweren. das war, aber als ich dann diesen Schritt gegangen war, so, ich beende meine Karriere, da war Freiheit. Und deswegen habe ich damit abgeschlossen und kann total stolz und glücklich auf diese Silbermedaille zurückgucken. Und dann heißt es immer, ja, kribbelt's nicht, wenn du Leo Neugebauer und Niklas Kaul und so siehst und wie die Sport machen. Ich sage, nein, ich bin super Fan. Also ich gucke damit zu. Ich
3: ja, vor allen Dingen, du hast ja deine Berufung jetzt auch gefunden. Und alle lieben dich als Experte, weil du so klar und frei von der Leber weg Gespräche führst und Dinge kommentierst. Und wir haben ein ganz besonderes Leckerbissen, weil du hast mal an einem ganz besonderen Ort ein Interview geführt. Vielleicht erinnerst du dich noch dran. Kannst du uns mal erzählen, wie es zu dieser Situation gekommen ist?
4: Und was bedeutet dem Finnen die Sauna im Allgemeinen?
5: Saunahan on hirveän tärkeä suomalaiselle. Se on tällainen sosiaalinen paikka, missä ihmiset kokoontuu ja perheet saunoo yhdessä erittäin paljon. Sauna on suomalaiselle erittäin tärkeä.
0: Kiitos. Ja, klar. Also,
3: was so schön ist. Du hast sehr viel Spaß, aber der Finne ist so trocken und ja, klar. Ne?
0: Der hatte das war der amtierende Weltmeister.
3: Der sitzt
1: in
3: da schon seit
1: denn? In was denn?
0: Im Saunier.
1: Ach so, ich dachte mir, schon ein Sportler kann das nicht gewesen sein.
0: Ja, genau. Ja. Das war ja die Frage. Doch, klar. So, ja. Wir waren mit dem AD Morgenmagazin mal in Weltmeisterschaften und in Heinola, 150 Kilometer entfernt, waren eben die Sauna-Weltmeisterschaften. Und da habe ich sie gefragt, Sauna-Weltmeisterschaften, was machen die denn da? Ja, die sitzen in der Sauna, bis sie nicht mehr können.
1: Aber bei 110 Grad oder so.
0: Ja, nee, und dann sagte ich, was ist das denn? Bis sie nicht mehr können, 3 Tage oder wie lange sitzen die da drin? Nee, der Weltrekord steht bei 11 Minuten 30. Ich sag, hä? Wie warm ist das da? Ja, 120 Grad, alle 30 Sekunden Aufguss. Also die Deutschen sind mit Brandblasen nach 4 Minuten von der Pritsche gefallen und die Russen und die Finnen.
3: Und du hast kurz das Interview.
1: Und du?
0: Genau, und dann haben wir ein Interview gemacht und habe ich meinen Chef gefragt, ey, ich duze ja alle Sportler, ne? Darf ich den duzen? Und dann sagt er, ey, der ist 30 Jahre älter als du, ihr seid nackt, ihr seid in der Sauna, sieht's den besser.
3: Also die Sauna-Weltmeisterschaften werden wir uns nicht anschauen, aber dich ab dem 10. August auf jeden Fall in Birmingham bei der Europameisterschaft der Leichter.
1: Bravo!
3: Van Buhlmann, schön, dass du da bist.
1: So, zwei haben wir noch, die noch nicht dran waren und darauf freuen wir uns jetzt. Sie schlagen sich jede Woche mit Gülle und Kuhglocken rum, unter anderem, denn ihre Schauplätze sind die Provinz. Sie werden uns jetzt darüber erzählen, was sie in ihrem Podcast Woche für Woche seit März schon mit großem Erfolg bearbeiten. Herzlich willkommen heute bei uns die wunderbare Anna Duschime und Katjana Gerz. So, habt ihr schon gedacht, ihr kommt nicht mehr dran?
6: Ja, die ganze Zeit. Ja? Wann sind wir dran? Die sind schon alt.
1: Ja, genau. Und dann denkt man, jetzt ist keine Zeit mehr.
6: Doch. Langsam müssen wir auch alle auf Toilette,
1: ja.
6: Oder?
1: Ja, nein, überhaupt nicht. Überhaupt nicht. Vor allem, also du weißt ja, wenn man den Raum verlässt, es kann so viel Schlimmes passieren. Als Crime-Podcasterin müsst ihr das wissen. Weißt du, ihr müsst jetzt hier anwesend bleiben. Was habt ihr in den letzten Wochen aus den Themen Gülle und Kuhglocken gelernt?
2: dass Kuhglocken sehr viel lauter sein können, als ich es für möglich gehalten hätte. Also ein Fall, den wir im Podcast behandeln, sind irgendwie zu laute Kuhglocken.
6: Die ganze Zeit wird nur gestritten. Ja. Und dann werden die Kuhglocken auch noch mal im Gerichtssaal.

0: geklingelt.
1: Gezeigt und dann, und also es ist irgendwie total absurd, aber das finde ich macht das auch so schön.
2: Okay, also für alle, die jetzt sagen, hä?
1: Ja.
2: Worum geht es? Ihr macht einen Podcast und der heißt Cuff Crimes.
1: Genau.
2: Und da geht es um Verbrechen, die aber nicht irgendwie unter City Lights und in Wolkenkratzer-Schluchten stattfinden, sondern
0: in der Provinz, im kleinen Dörfchen, im Cuff. Also, weil da ja alles irgendwie ein bisschen nicht spannender, aber so ein bisschen skurriler ist.
1: Ja.
0: Ein bisschen
1: und wir kommen auch beide. Wir sind beide
0: That's us.
1: Vom Cuff.
0: Guck, das sind wir.
1: Das ist ein echter Blick, als gerade wieder so ein Fall vorgestellt wird. Nee, also wir wollten nicht so richtig klassisch True Crime machen, weil ich persönlich bin ein Riesenschisser. Ich grusele mich total leicht.
2: Ja.
1: Und deswegen fand ich das irgendwie spannend, dass wir dann uns so an Kuhglocken ranwagen.
2: Ja, also aber die Verbrechen sind ja trotzdem ganz normale Verbrechen.
1: Nein. Ja, aber jetzt nicht so blutrünstig. Also ich habe nie.
0: Genau, also der Podcast.
1: Ich behandle nie Verbrechen mit Leichen, das macht Katjana.
0: Genau, nee, aber der Podcast ist ja schon, eigentlich ist ja auch so die Schere zwischen Comedy und True Crime, würde man sagen, vielleicht doch lieber nicht machen. Aber bei uns deswegen, weil die Fälle, die sind nicht super blutig und brutal. Also man kann danach auch gut einschlafen, lachen, ein bisschen kichern.
1: Lachen,
0: und
1: einschlafen.
0: Und ja.
1: Also, wir haben gerade einen Fall gehabt über jemanden, der Wein gepanscht hat, zum Beispiel.
2: Ja.
1: Also, der dann irgendwie, also es geht nicht immer nur um Leichen, sondern halt auch irgendwie um so Sachen, die wirklich dann irgendwie in so einem kleinen Vorort passiert sind. Und dieser Typ war auch mega lustig. Darf ich das überhaupt erzählen?
0: Ja,
1: das ist gar nicht raus. Ist egal. Ich habe auch schon Wein getrunken. Das kann ich jetzt.
2: Ja, gepanscht.
1: Also
2: ja.
1: Der gepanscht. Hat dann irgendwie so den Wein, genau. Der ist nicht gepanscht, ist sehr lecker. Also der hat den Wein dann irgendwie gepanscht und hat er eigentlich so eine halbe Comedy-Show vor Gericht irgendwie so gemacht und hat dann irgendwie 5 Jahre bekommen. Und dann aber nach einem Jahr, weil er, glaube ich, das ganze Gefängnis zum Lachen gebracht hat, kam er dann wieder raus.
2: Mhm.
1: Und dann hat er dann im Weinkeller hat er jetzt Hühner.
0: Hühner gemacht dann.
1: Ja. Okay. Also der ist schon lange tot, egal.
2: Aber das sind alles echte Geschichten.
0: Ja. Ja.
2: Okay.
1: Die recherchieren, aber nicht wir, weil also wir können, glaube ich, gut labern, aber nicht recherchieren.
2: Ja.
1: Und das machen dann andere, das machen die Profis sozusagen, die Redaktion hinter uns, die Produktionsfirma Kugel und Niere und Radio Bremen und SWR.
0: Genau,
1: das
0: sind und viele das ist zu hören Leute. Bei ARD Sounds App. Also
1: das müssen wir vertraglich sagen. Sag
2: das ja, natürlich, das wollen wir doch wissen.
0: Ja.
1: Nee, wirklich, genau, bei ARD Sounds.
2: Genau. Darf man denn alte Geschichten, also die wirklich passiert sind, weil ich meine, es gibt ja immer dann doch extremen, also Opferschutz ist ja gut, aber es gibt ja manchmal sogar auch Täterschutz, also wie viel dürft ihr erzählen und was müsst ihr abwandeln?
0: Also wir müssen manchmal die Namen verändern, genau. Um die Persönlichkeitsrechte zu ändern,
2: ja.
0: Zu wahren, gewährleisten und so. Aber eigentlich
2: könnt ihr
1: kann man viel, ja, man kann viel erzählen.
0: Ja.
1: Wir haben sogar, glaube ich, war das bei der Weinfolge, da haben wir sogar mit der Person oder mit irgendwem dann direkt
0: auch
1: gesprochen,
0: Interviews
1: also nicht
0: gemacht.
1: Wir beide, ja, genau. Sondern die Redaktion dann dahinter.
0: Ja.
2: Also mit einem, der beteiligt war an dem Verbrechen.
1: Genau, der dann irgendwie, der sich, ja, der, ja, also ja. Nicht der Täter.
2: Das nee, der ist sagen, ja schon tot, wie du gerade gesagt hast. Würdest du sowas hören zum Einschub? Hörst du True Crime?
3: Ich finde das super. Ich liebe Podcasts.
2: Ja.
3: Und ich komme ja selbst aus einem Kaff. Also würde ich jetzt mal sagen, aus Münsterland, aus einer wirklich kleinen Stadt. Und von daher finde ich das total, habe ich den Mädels auch schon gesagt, großartig, dass mal True Crime nicht nur in New York, Berlin oder wo auch immer passiert, sondern ich finde, das Dorf hat Abgründe.
2: Ja.
3: Also
2: und wie,
3: Provinz hat große Abgründe.
0: Ja, und die Dynamiken sind auch alle anders, oder? Also wir kommen ja auch beide aus dem Kaff.
1: Nicht aus dem Gleichen.
0: Nicht aus dem Gleichen, meiner kommt aus Hörkrenzhausen.
1: Ich aus Neukirchen-Flühen.
0: Und
1: kennt niemand.
0: Zum Beispiel auch, ich habe gerade nämlich darüber nachgedacht, selbst ich und meiner Familie, also meine Oma hatte früher, wir haben unser Haus gehabt und die Straße war hier, ihr Fenster war da, so und sie hat einen Rückwärtsspiegel hierhin gemacht, hat sich da hingesetzt und alles beobachtet und die Freundin angerufen
2: das
0: und gesagt,
2: auf
0: hast du
2: Dorf.
0: Gesehen?
2: Ja, ja.
0: Und im Dorf alle schlafen miteinander, ist doch, wie, das gibt's Geschichten.
2: Wo ist das genau?
0: Ich weiß von nichts.
2: Ja. Du gehst ja nur in große Städte auf deine Arena-Tour. Du musst mal eine Arena auf dem Land bauen, da ist
1: genau,
2: viel spannender.
1: Komm mal nach Neukirchen-Flühen.
4: Ich habe Roland als Muse, das reicht.
2: Ja, das stimmt. Also ich habe auch manchmal das Gefühl, ich kenne auch das Gefühl, irgendwo aufs Land zu fahren und dann ist da so ein scheinbar netter Spielplatz und so. Und du hast immer das Gefühl, am Klettergerüst baumelt irgendeiner.
1: Oh Gott.
2: Weißt du, was ich meine?
1: Genau, aber so weit würden wir dann zum Beispiel bei Cuff Crimes nicht gehen. Also ich finde wirklich, man kann sich das anhören und hat danach nicht so ein komisches, gruseliges Beklemmungsgefühl.
0: Was ganz spannend ist bei den Folgen, die wir haben, ist halt, weil wer hat das gesagt, mit in den Fällen in New York und so, hat man immer das Gefühl, die Banditen, die Bösen, die Killer, wie auch immer, die sind professionell in dem, was sie machen. Und auf dem Dorf, also in jeder Folge denken wir uns immer, eigentlich ist es gar nicht so schwer, was Illegales zu machen. Weil, also, wenn die es schon irgendwie...
1: Die stellen sich
0: also, die machen
1: so gut
0: alles
1: an.
0: Irgendwie falsch und Leute werden auf. Also, bei in einem gibt es so eine Folge, die heißt so mehr oder weniger Doppelleben, weil der Kai, so heißt er nicht, aber so nennen wir ihn, weil wir den Namen gut schreien können, Kai. Und er ist sozusagen ein, er tut so, er sagt allen in seiner Familie, dass er eigentlich Anwalt ist und hat auch so Merch, hat sich so selbst Merch von dieser Anwaltskanzlei, aber eigentlich ist er Bankräuber. Aber der macht
1: Systematisch.
5: Was ist denn Merch?
2: Also ja, nein, also so gebrandete Klamotten, die so aussehen, als wären sie von der Anwaltskanzlei.
5: Ja. Was steht denn Anwaltskanzlei?
2: Ja, genau. Okay. Also, das hat er sich gemacht. Aber er arbeitet gar nicht bei einer Anwaltskanzlei.
1: Nee, und er geht jeden Morgen raus und macht dann sozusagen Bankräuber. Aber so der geordneteste Bankräuber aller Zeiten. Also 9-to-5-Bankräuber. Ja, macht das ganz ordentlich.
5: Und das macht er dann in seinem Anwaltsmerch.
1: Genau.
0: Nein, das nicht. Aber er macht das halt so, dass er sozusagen ein Nettoeinkommen von 2.200 Euro hat.
2: Oh, das, also, ist und aber wirklich, das ist aber wirklich...
6: Das lohnt sich nicht.
2: So, sehr kleine Bankfiliale.
0: Deswegen ist es 15 Jahre lang wird er gesucht.
3: Und das sind wahre Geschichten.
1: Ja, echte Fälle.
0: Und er macht das halt nur, dann 2 Jahre später wieder hat er...
5: Wie viele Banken hat er in 15 Jahren überfallen?
2: So, dass es für ein monatliches Einkommen von 2.000 Euro reicht.
1: Oder dieses Mutter-Tochter-Gespann, was dann irgendwie sich Schönheits-OPs gönnen wollte. Und dann haben die einen Geldtransporter überfallen. Und die Mutter war aber irgendwie low-key mit dem Geldtransporterfahrer zusammen und hat dann irgendwie so die Infos von ihm. Und das, finde ich, ist so eine Geschichte, die man sich dann so in der Bäckerei erzählen würde.
0: Dann hast du das Gefühl, das sind also einfach richtige Anfänger.
2: Ja, damit kann sich ja jeder normale Verbrecher zu Hause auch identifizieren. Ja. Irgendwie.
1: Jeder Verbrecher fühlt sich auch gut, weil man denkt so, ach, das wird
2: die sind ja doof, das habe ich besser hingekriegt.
0: Ja, genau.
2: Ich möchte die Geschichte wissen, die in der Lüneburger Heide sich zugespielt hat. Da gibt es ja die Heidekönigin. Und in Brandenburg gibt es ja die Pflaumenkönigin. Was ist genau da passiert?
1: Da gab es jemanden, ich glaube, da haben wir zum Beispiel auch geändert, das war eigentlich nicht Pflaumenkönig, sondern ein anderes Obst, aber das wäre dann zu erkennbar gewesen.
2: Ach so, gut, dass du es sagst. Ja.
1: Es ist eigentlich eine Artischocke. Aber er hat, früher war das wohl nur auch Frauen vorbehalten, dann hat er sich so quasi reingeklagt. Also der wollte auch unbedingt, dass Männer das machen dürfen. Mhm. Und dann hat er den Rechtsweg dann versucht zu wählen, das hat aber irgendwie nicht geklappt. Und er hat sich dann so Instanz für Instanz da so hochgearbeitet, um
0: dann haben
1: halt
0: die gesagt,
1: auch Pflaumenkönig
0: dann haben die
1: zu
0: gesagt,
1: werden.
0: Okay, es ist nicht nur für Frauen, sondern Männer. Auch Männer. Und dann waren aber nur 2, eine Clara, 20 Jahre, und er, 40, der Uwe. Und dann hat er nicht gewonnen. Und das fand
5: und am Ende
0: Uwe
5: ist rausgekommen, er war der Typ mit dem Anwaltsmerch. Ja, genau.
2: So, nee. Und das fand der Uwe nicht gut.
0: Und dann hat er geklagt und geklagt und geklagt. Und gesagt, nee, da ist irgendwie, weil er behauptete, das ist nämlich so, dass sie gelogen hat. Sie hat nur gewonnen, weil sie gelogen hat. Und dann fragt man sich, warum? Was hat sie denn gelogen? Also ist doch ein und er sagt, sie hatte nicht kommuniziert, dass sie keinen Führerschein hat.
2: Ach so.
0: Und als Pflaumenkönig oder Königin braucht man einen Führerschein.
2: Ja. Oh Gott, da habe ich jetzt schon ein Herz für all die Leute.
0: Ja. So, man fiebert mit den Leuten.
1: Schließen auch die Leute auch so ins Herz. Ja. Irgendwie denke ich dann so, ja, irgendwie checke ich das auch.
0: Uwe ist auch ist in mir
2: so. Ja, natürlich. Der Uwe und vor allem, bitte.
7: Nee, ich wollte nur sagen, ihr habt ganz offiziell einen neuen Hörer.
2: Yes. Ja, gell? Da wollen wir mit dabei sein, finde ich auch. Ich finde... Es ist so cool, wie ihr begeistert seid, weil ihr beide, was ihr jetzt schon ein paar Mal auch betont habt, ja wirklich auch aus kleinen Käfern kommt. Darf man nicht sagen, aber es ist so. Es hat, wenn ein Name, wenn eine Stadt einen Doppelnamen hat, weißt du, was ich meine? Mhm, dann muss man immer aufpassen. Bei dir ist das Hörgrenzhausen und bei dir ist es Neukirchenflühen.
0: Hörgrenzhausen?
2: Ja.
1: Ich habe es noch nie richtig ausgesprochen. Ja.
2: Hörgrenzhausen. Ja. Wie aufregend war das Teenagerleben in Hörgrenzhausen?
0: Also, es war aufregend, ja. Also, ich muss aber auch dazu sagen, weil ich bin auch nicht nur im Dorf aufgewachsen, weil ich halb Amerikanerin bin. Ich habe auch eine längere Zeit in Amerika gewohnt. Also ich will jetzt nicht hier so hausieren, dass ich nur aus dem Kaff komme. Mhm. Aber es waren die spannendsten Momente. Mein 16. Geburtstag, alle waren da.
2: Alle waren betrunken.
0: Alle waren betrunken. Der Hund hat getrunken morgens.
1: Was?
0: Ich dachte Fanta auf dem Boden, aber es war alles Pipi, Kaka, alles da.
2: Fantastisch. Das vergisst man nie mehr. Das gibt es allerdings auch in der Großstadt, glaube ich. Guck mal, der Steven wohnt ja in der Großstadt, der kennt das auch. Ja. Und Anna, du dass man sich seine Jugend in

0: Neukirchen-Flünd vorstellen?
1: Ich habe sehr viel Zeit zwischen McDonald's und der Shell-Tankstelle verbracht.
0: Ja, das sind die Punkte, wo man sich trifft, oder?
1: Genau, und die besten Dates im Drive-Thru. Aber Neukirchen-Flünd ist ja in der Nähe von Duisburg und wir sind immer nach Duisburg gefahren zum Shoppen. Und für mich war das wirklich wie New York. Also ich bin dann immer in Duisburg ausgesprungen. Wow, die Lichter, die Häuser, wie schön. Also ich fand's ehrlich gesagt toll. Also ich bin froh, jetzt in Berlin zu leben. Aber ja, ich sage immer, wer Neukirchen-Flühen, wer Dating auf dem Dorf überlebt hat, ja, den kann auch Berlin nicht schocken. Und das heißt schon was, finde ich.
0: Also absolut, absolut. Aber Berlin ist echt ein heißes, ein ziemlich Berlin hartes hart. Pflaster, ja, auch, gell? Ja, ja, also charmant sind sie nicht mit einem. Nee. Warum ist jetzt, wir haben, glaube ich, du bist auch so ein großer True-Crime-Fan, oder? Wann hörst du das denn?
2: Einschlafen.
0: Oh. So lustig, dass
1: aber gruselst du dich dann? Also denkst du dann nicht über die Fälle nach, wenn du dann schläfst? Oder?
2: Nee, also ich hab nicht so, keine Ahnung, nachts träume ich nicht so krass über so gefährliche Sachen, eher schönere Sachen.
0: Ja,
3: deswegen, die wohnen ja auch auf dem Kaff.
2: Ja, ja. Ja, deswegen. Ja. Und nee, und dann morgens, wenn ich sehe, ah, da bin ich eingeschlafen, dann höre ich da weiter.
0: Oh, oh echt?
2: Ja. Oder ich gucke auch Dokus dazu.
4: Aber es ist auch die Fortsetzung der 3 Fragezeichen. Die haben wir früher gehört zum Einschlafen und ich fand die teilweise so gruselig.
0: Ja.
4: Aber das ist, finde ich, True Crime. Es setzt so diese Lücke irgendwie so ein bisschen.
1: 3 Fragezeichen für Erwachsene.
0: Ich glaube, es, die, wer hört das denn hauptsächlich? Habt ihr da so Forschungen schon mal
5: angeguckt? Eins.
0: Also, nicht, also jetzt nicht
1: ein sehr gut gekleideter Hamburger.
0: Ja, ja, gell, da könnt ihr euch jetzt schon mal rühmen.
1: Oh, eine krasse Ausnahmekünstlerin.
0: Ja, ja.
6: Umso trockener ist das Blut, umso besser.
1: Oh ja. Gott.
6: Ich liebe Krimi. Schon als Kind habe ich viel zu früh angefangen, Krimi. Und wirklich, also am besten diese norwegischen, wirklich, wirklich ganz bösen Dinge.
4: Oh, ja. Ja, die sind geil.
0: Hauptsächlich Frauen hören sich es tatsächlich an. Ne? Ja. Und ist immer unter, wenn du die Top-Podcasts anschaust, sind immer True Crime ganz vorne. Ganz woran liegt das?
5: Ja. Es gab einen Artikel, der das erklärt hat, aber da war eine Paywall. Ich weiß nicht, da ein Artikel, der diese Frage beantwortet.
1: Aber ihr müsst alle den Podcast hören, damit wir uns diesen Artikel leisten können. Dann können wir in dem nächsten Mal sagen, warum.
0: Das würde mich gerne wissen.
5: Es gibt, ich habe das auch gehört, dass viele Frauen, irgendwas ist da, das beruhigt.
1: Vielleicht ist das irgendwie so eine Art kontrollierte, also so, da passieren so ganz viele schlimme Sachen, aber es ist in so einem kontrollierten Raum. Es ist nicht so, dass man sich rausbegeben muss und dass es einem irgendwie potenziell passieren könnte. Das Leben ist ja auch ein bisschen gefährlicher vielleicht. Ja. Als Frau und dann, wenn man das dann halt in so einem kontrollierten, geschützten Raum hören kann, dann gibt man die Kontrolle nicht ab.
0: Also ihr seid ja angewiesen, wenn ihr das einmal pro Woche macht, dann sollen sich Leute bei euch melden mit tollen Fällen, oder?
1: Ja, aber nur aus dem Kaff. Manche schicken uns Fälle aus Hamburg.
0: Nee, also wirklich nicht Hamburg.
7: Nein, das geht
4: aber
7: ja gar
4: Pinneberg
7: nicht.
4: Aber ging Pinneberg? Pinneberg ging,
7: Pinze hoch.
4: Oder? Das ginge.
0: Wir bedanken uns bei euch. Vielen Dank, dass ihr da seid. Anna und Tatjana.
7: Auch an unser Publikum hier im Studio, an Sie zu Hause. Und Sie sollen unbedingt dranbleiben, denn jetzt gibt es ein Porträt über unser Geburtstagskind Hubertus Meyer-Burkhardt. Und der nimmt uns unter anderem mit nach Mallorca. Ganz viel Spaß, schönen Abend, bis zum nächsten Mal. Danke.
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0: jetzt geht das in Richtung Boldeburg, habe ich gesehen. Ich habe ja auch nur einen Standort. Mach mal hier ein bisschen die Musik leise. Da kommt uns schon der Esser entgegen mit Mais. Wir sind auf dem richtigen Weg. Da hinten steht er schon, habe ich gesehen.
1: Wieder ein Notruf vom Acker.
0: So, festhalten. Oh, die Autos müssen ganz schön was aushalten, ne?
1: Diesen Maishäcksler soll er reparieren.
0: Gar keiner da?
1: Einen Jaguar 970. Der fährt zwar noch, aber zu langsam. Robby Teschke ist Landmaschinenmonteur und in der Erntezeit als mobiler Pannenhelfer unterwegs.
0: War gerade noch hier.
1: Schon im August haben sie mit dem Häckseln angefangen. Einen Monat früher als sonst, weil der Sommer so trocken war.
0: Hey, wo bist du denn?
1: Jens, der Fahrer, ist Lohnunternehmer. Der Mais muss runter. Wenn er noch trockener wird, könnten im Silo gefährliche Gase entstehen. Und außerdem hat Jens in 2 Tagen schon den nächsten Job.
0: Ja, Materialermüdung, ne? Zu viel Dampf die Katze, oder was?
2: Zu viel Dauereinsatz.
0: Ja.
2: Wir häckseln eigentlich immer so zwischen 12 und 14 Stunden am Tag. Und dann Nachbereitung, Vorbereitung sind dann immer noch mal so am Tag, so ich sag jetzt mal, in der Maisernte zwischen 16 und 17 Stunden, die dann dabei rauskommen.
0: Alter Schwede, ey. Da ist jetzt das Abgasrückführungsrohr aufgeplatzt. Was soll ich jetzt machen? Ein Pflaster drauf oder was? So ein dünnes Blech hier, das ist ja wie eine Cola-Dose. Kein Wunder, dass das alles weghaut.
2: Ja, und dann die ganze Zeit voll hast. Also normal kannst du hier, ich sag jetzt mal, so 6,5 fahren. Ne? Und jetzt fahre ich nur mal gerade 4. Jetzt bei den Temperaturen, und wenn du jetzt noch ein bisschen Wind hast, heute ist zum Beispiel windstill, aber sonst der Mais, der trocknet so weg. Ist ganz schlimm.
0: Die sollen nicht vorrätig sein, sonst wäre das natürlich ein Kinderspiel hier, die Teile zu holen aus Wittstock, dann haben wir das in 1,5 Stunden hier komplett erledigt. Aber wenn wir das morgen erst kriegen, dann müssen wir das morgen wieder einbauen.
2: Aber morgen einbauen, wenn der Häcksler läuft, ist ja...
0: Ja, morgen schön. Früh gleich.
2: Wollte ich jetzt sagen. So,
0: wenn gleich morgen früh, damit das noch kalt ist. Ja. Am besten ist immer durchhäckseln, eine laufende Maschine.
2: Mein Reden. Nicht mein aufmachen. Reden. 24 Stunden ist das Beste. Schlafen wird überbewertet.
0: Ja, schlafen kann man Weihnachten, ne?
2: Genau.
0: Wenn nicht mehr geht, nimm Panzertape.
2: Ja, das geht immer. Alles klar.
0: Hau rein.
2: So, weiter geht's.
1: Aber nur mit halber Leistung. Fertig wird er heute nicht.
0: Das hört sich grausam an, ne? Das hört sich eigentlich nicht so an. Das ist wegen dem Loch. Da gehen so viele Abgase verloren. Das sind die Abgase, die eigentlich rückgeführt werden wieder in den Motor, ne?
1: Robby ist fast nur im Außendienst. So wie sonst auch sein Kollege Werner, der Älteste im Betrieb. Zurück in die Zentrale nach Mühlen geht's bei Güstrow.
0: Gucken, ob der rangeht. Der schläft bestimmt.
1: Werner ist seit 2 Wochen krank.
3: Ey,
0: na, Werner?
3: Ja, okay.
0: Was machst du?
3: Ich? Zur Zeit Tabletten nehmen.
0: Ich hab gehört, du warst im Krankenhaus.
3: Ja, war ich auch. Krankenhaus war ich auch.
0: Meinst du, bist fit wieder?
3: Oh, hoffe ich. Irgendwann muss ich mal vorwärts gehen.
0: Was hast du denn für Rückenschmerzen?
3: Ne, Ischias, aber richtig.
0: Ischias ist doch Rücken, oder nicht? Nee, das ist im Arsch unten, ne?
3: Richtig, das ist Arsch unten. Genau das ist das. Hör bloß auf.
0: Aber du bist am Telefon, ne? Wenn ich was hab, kann ich dich anrufen.
3: Ja, du kannst mich anrufen, natürlich.
0: Das ist schon mal viel wert.
3: Ich lebe noch, ich sehe aber noch nicht. Jedenfalls.
0: Gut, alles klar, Werner. Gute Besserung.
3: Jo, ebenfalls. Ja, danke.
0: Tschüssi. Ciao. Ebenfalls, mir geht's doch gut, du. Eine Woche noch. Das, die überbrücken wir ohne Werner. Mhm. Klar, fehlt jeder, egal wer. Bei einer Freiheit, Kind krank oder Urlaub, oder das, die fehlen alle. Einige sagen immer, was macht die eigentlich im Winter oder was ist, wenn Dreschen zu Ende ist? Dann, da ist immer was zu tun. Seht ihr ja, ne? Das, man muss sich um alles kümmern. So. Jede Technik ist ja. Jetzt ruft er wieder an. Das ist bestimmt, pass auf.
4: Ich bin ein Star, holt mich hier raus.
0: Ja, ich kann dich abholen, ist kein Problem, Jens. Jens, erzähl mal kurz. Björn hatte mich angerufen.

0: Noch wegen dem Rad vorne vom Orbis?
1: Ja, rechte Seite.
0: Ja, brauchst du ein komplettes oder nur die Decke, also nur den Reifen an sich, ohne Felge?
1: Ja, dann würde ich den ja komplett nehmen.
0: Dann bringe ich morgen früh ein ganzes Rad mit noch.
1: Ja, alles klar.
0: Bis morgen, tschüss, ne?
1: Ja, ciao.
2: Jeden Morgen um 7 beginnt Robbys Schicht.
0: Haben wir das auch schon geklärt, dann lass uns mal Teile gucken.
2: Sicherungsringe muss er mitnehmen.
0: Moin, grüß dich.
2: Einen Aufsatz fürs Schneidwerk auch.
0: Das ist schon mal unser hier.
2: Und das Abgasrückführungsrohr, gleich im Set.
0: So, und dann brauchen wir die Rohre, ne? Alex, hast du die Rohre schon?
3: Ist alles mit drin.
0: In was? Hier, ne?
3: Ja. Da unten ist der Reifen drin und das müsste das sein, was du gestern noch bestellt hast. Ah. Mit den Dichtungen und den Schrauben.
0: Boah, ist ja schwer.
2: Alles für den einen Häcksler.
0: Gut. Dann können wir das schon mal mitnehmen. Und dann suchen wir noch den Sicherungsring raus, was er sich da gewünscht hat.
2: Und einen Lehrling nimmt Robby heute mit.
0: Rucksack, Jacke, Schal, Mütze, Zahnbürste, alles einpacken. Dann sollen die auch mal mit rauskommen, ne? Die sollen was sehen, die sollen da nicht nur hier sauber machen und fegen. Eigentlich müsste einer 3 Monate lang bei mir vorne mit dem Auto sitzen. Der müsste mitkommen, der müsste das Auto auswendig kennen. Der muss, wenn ich sag, das und das machen wir, dann muss das fließend laufen, ne? Umso schneller sind wir, dann lernen die auch was ab. Da ist er. Er nimmt wirklich alles mit. Komm, hast du Trinken auch mit? Brauche ich nicht.
2: Die Lehrlinge sind meist von 4 Wochen im Monat nur 2 im Betrieb. Sonst ist Schule. Ins Nachbardorf Tarnow jetzt.
4: Mahlzeit.
0: Grüß dich, mein Lieber. Hast du dich versteckt?
4: Ja, bin vorne schon am Schrauben.
0: Ich habe hier deinen Reifen mitgebracht.
4: Ja, den kriege ich aber nicht ab. Also Reifen habe ich schon ab, aber das Gestell kriege ich nicht ab.
0: Komm, wir gucken. Ist ja Dusche hier drin.
2: Leute vom Hof haben den Häcksler gestern Abend noch überführt.
4: Der Reifen an sich hier, der ist runter.
2: Jetzt ist der Reifen platt.
4: Oh, ich denke mal, jetzt wirst du ja die hier rausziehen müssen, ne? Links und rechts, dass du den jetzt wegkriegst. Sonst, und dann kannst du ihn ja wahrscheinlich hier von der Dings trennen. Der Reifen lenkt ja nicht mit. Und wenn, ist natürlich ja Gewicht drauf, wenn das Schneidwerk unten ist, während der Straßenfahrt. Und wenn man dann nicht darauf achtet, dass man, ich sage jetzt mal, enge Kurven hat und man hebt das Schneidwerk nicht hoch, ja, dann passiert sowas.
0: Johnny, wir machen das jetzt so. Komm mit. Ich mach sonst vorne mit Jens das. Und du baust hier bitte mal die beiden Rohre aus. Guck mal, hier ist ein Koffer.
5: Mhm.
0: Guck mal, da oben ist ein Loch drin, siehst du das?
5: Ja, ja, ja.
0: Hier oben ist ja dieses Rohr, was uns aufgerissen ist, ne? Und dann, wie gesagt, hier einmal das Rohr raus mit den beiden Schrauben. Und danach kommen wir an das hintere ran, das raus, auch gleich mit neu, weil das im Satz kommt. Dann machen wir auch beide mit neu, also. Holst den Cuttermesser, schneidest beide auf.
5: Ja.
0: Guckst hier einmal rein, ne? Und ich baue das vorne mit Jens zusammen.
2: Fahrer wie Jens sind Robby am liebsten, wenn sie nicht nur Fahrer sind, sondern ihre Maschine auch kennen. Jens ist sogar als Vorführfahrer von Landtechnik im Ausland unterwegs.
0: Ich kann hier nicht einen Doofen raufsetzen, den ganzen Tag da fahren lassen, damit da überhaupt einer drin sitzt, auf dem Sitzkontakt, und den da hoch und runter fahren lassen. Ne? Da muss schon einer blickig sein und wissen, was in so einem Ding auch passiert. Ne?
4: Aber es gibt auch solche und solche.
0: Ja, natürlich gibt es solche und solche. Gibt auch welche, die sagen, ich soll nicht denken, ich soll nur lenken. Das gibt's auch.
4: So. Und dann wird's meistens teuer.
0: Ja. Und wer kriegt denn die Schuld?
4: Immer der Fahrer oder der Händler.
0: Ja, der Händler.
4: Weil das alles
0: klar,
4: nicht hält.
0: Klar, dass es scheiße ist dann, genau.
4: Viele sind natürlich immer beeindruckt von den großen Maschinen. Dann können sie sich vorstellen, so 1-2 Jahre so eine Maschine zu fahren. Und wenn sie das dann gemacht haben, dann stellen sie ganz schnell fest, dass es eben einfach mit 4 Stunden verbunden ist. Wochenende, immer an schönen Tagen. Und wenn du dann eine Familie hast, es ist natürlich schwierig, denen dann irgendwann das immer zu verkaufen, dass du eigentlich nur am Arbeiten bist bei schönem Wetter, ne?
0: Da ist so die Schraube drin.
4: Hier kommst du dann besser ran, oder nicht?
0: Nee. Sicher? Nee. Guck mal, das Blech geht bis hier. Kommen wir auch nicht ran. Mal 18 Langnuss und dann eine lange Verlängerung.
2: Hier am Maisgebiss ist das Verbindungsrohr rausgesprungen. Samt Feder und Sicherungsring.
0: Da ist eine Falle hier. Krieg gar nicht raus.
2: Die ganze Fassung ist verbogen. Die schleift. Ein Sicherungsring ist futsch, der zweite weg.
0: Aber irgendwo muss der...
4: Ja, hier fehlt jetzt quasi noch ein Ding.
0: Der Sicherungsring.
4: Ja,
0: komm, wir gehen damit zum Auto. Wir bauen das im Auto zusammen. Da ist ein bisschen mehr Licht. Ne? Können wir das noch mal sauber machen? Kommt das so?

0: mir die Zeichnung noch mal angucken.
1: So, den da reinpressen, ne? Und dann den Ring davor machen.
2: Die Stahlfeder mit Muskelkraft reinpressen. Keine Chance.
1: Ist hier irgendwo ein Loch in der Wand?
3: Ich hebe.
1: Kann ich noch mal hochkommen lassen? Pass mal auf. War schon fast drin. Alter, geil.
3: Dream Team.
1: Hammer, ne?
0: Ja, man muss mit dem arbeiten, was man hat. Alles, was schleift und reibt, kann ja Hitze erzeugen. So, und wenn ich dann aber so ein trockenes Häckselgut dazwischen kriege, dann besteht ja die Gefahr, dass ich so ein Häcksler auch mal ganz schnell in Brand stecke. Ne? Den Rest kriegen wir wahrscheinlich gedengelt. Ne? Johnny, wie weit bist du? Hast du die Dichtflächen sauber gemacht mit bisschen Schleifpapier?
4: Mach ich noch.
2: Robby hat Kfz-Mechatroniker gelernt. Der Job im Autohaus war nicht sein Ding.
1: So können wir das lassen. Da kann ich mit leben.
2: Mähdrescher, Futterwagen, Häcksler reparieren. Das ist seine Welt. Wie auch die von Werner.
1: Werner hätte jetzt gesagt, Moment.
5: Oha.
1: Das ist ein bisschen Dreck, ne? Hast du gesehen, ne? Das ist nicht gut. Ich war ja nicht allzu oft mit Werner unterwegs. Aber wenn, dann kann man auch noch was lernen, ne? Das ist ja so, man muss auch ein bisschen hören, was die Alten so sagen. Da kann man doch sich schon den einen oder anderen Trick abgucken. Was man viel von Werner lernen kann, ist Ruhe bewahren auf jeden Fall. Ja, ist wirklich so. Das nützt nichts, wenn du hipplich und dann passieren Fehler, das ist alles Mist. Deswegen ist das gar nicht schlecht, wenn man auch einen wie Werner hat, der dann ein bisschen Moment und warte mal und, ne? Werner ist auch so einer, der sagt sich auch, lieber 10 Minuten länger und ordentlich, Qualität, bevor das nachher wieder eskaliert und sagt, jo, aber der war schnell.
2: Sein Lehrling ist fix, mit dem ersten Rohr fast fertig.
1: Ach so, du hast schon angesetzt, ne?
4: Ist schon angesetzt, muss nur.
1: Ja, ich zieh die fest. Keine Sorge. Ich hab Drehmomentschlüssel schon im Arm. Nächste? Johnny, baust du wieder vor?
4: Mhm.
1: Huch! Das ist ja gefährlich hier. Zum Glück habe ich eine Mütze auf. Sonst hätte ich wieder einen Ratsch an der Dattel gehabt. Das ist ein bisschen Fummelarbeit, ne?
4: Oh ja.
1: Aber müssen sie lernen. Das gehört dazu, ne? Bisschen ranfummeln. Ich habe ja angefangen bei der Mecklenburger Landtechnik und bin ja in die Abteilung, Kommunalabteilung gegangen. Oder in die Kommunale. Und habe ja ein bisschen hier diese Kubota Rasenmäher und was die Gemeinde so fährt. Mit diesen kleinen Kabinen, bisschen mähen, bisschen mulchen, bisschen Laub sammeln, ne? Bisschen Schnee schieben und streuen. Und das ist natürlich alles viel kleiner. Und irgendwann hieß es dann, Mensch, Robby, komm noch rüber in die Landtechnik. Komm noch rüber, hier ist doch viel geiler. Hier ist doch. So. Ja, mach ich, kein Problem. Ich große Fresse, ne, rüber da. Ja, dann kannst du nächste Woche schon Bereitschaft machen. Alter, wie jetzt? Nee, kann ich nicht. Nee, das kann ich nicht. So, und dann gibst auch gleich ins kalte Wasser rein. Dann los, komm. Und ich war dann auch eigentlich so, bin dann den ersten Kunden angefahren, hab gleich gesagt, pass auf, ich hab das noch nie gemacht, aber zusammen schaffen wir das. Und so habe ich das die erste Zeit immer gemacht und ist was draus geworden. Und seitdem, dann fährst du ja komplett runter, dann kriegst du ja Ruhepuls bei sowas hier. Darfst sie nicht aus der Ruhe bringen lassen, dann lernt man noch wieder was. Bisschen von Werner hier, Moment und warte mal, ne? Das ist einmal so. Hast du super gemacht, Johnny.
2: Seit 7 Jahren lebt Robby jetzt den Job.
1: Jetzt kommt gleich was ganz, ganz, ganz Geiles. Finde ich persönlich richtig gut. Den Klappmechanismus von dem Orbis, also von dem Maisgebiss, sieht stark aus.
2: Überhaupt hat der Häcksler schon 2.500 Betriebsstunden runter, sagt Robby. Und er ist erst 2 Jahre alt. Andere brauchen dafür 5.
1: Ich will noch einmal da unten gucken, wie das Rohr da reingefasst hat.
2: Ob da noch was schleift.
1: Ja. Das sieht richtig gut aus.
4: Haben nichts anderes erwartet.
1: Das ist ja ein Kompliment, danke, ne?
2: Zum Schluss die Gummitülle aufs Schneidwerk. Wieder was für Johnny.
1: Weißt du, was du auch machen kannst? Den erst steiler reinstecken. Dann brauchst du ihm bloß eine Seite hochziehen, guck. Mhm. Schön festmachen, ne? Mhm.
5: Ist fest.
1: Alle fest?
2: Ja. Robby freut sich, dass der Häcksler wieder mit voller Leistung läuft. Die letzten Halme, ein Klacks. Eine Woche später ist Robby früher unterwegs als sonst.
1: Jetzt müssen wir meinen Werner abholen.
2: Von zu Hause, früh 6:30.
1: Ich hoffe, ich bin hier richtig. Ich weiß ja nicht, wo der wohnt. Aber hat er alles mit.
2: Werners Einsatzauto steht in der Zentrale in Mühlengates.
1: Teufel. Na, Werner? Grüß dich, ne?
4: Wo darf ich denn mitfahren nachher? Hinten drin?
1: Auf Anhängerkupplung. Soll ich mit auskommen? Ich komm mit. Komm, für die Exzellenz mache ich hier auch noch die Türen auf. Bist du wieder fit?
4: Du, halbwegs. Halbwegs. Und mach bloß das Licht da drin aus.
2: 3 Wochen war Werner zu Hause. Überhaupt zum ersten Mal richtig krank.
1: Aber sonst fit.
4: Ja, so ein Scheiß hatte ich schon lange nicht gesagt.
1: Du hättest mal zu Hause bleiben sollen, Jahresende. Meinst aber dann bist du noch verrückter, ne?
4: Glaubst du es? Ich bin froh, dass ich heute wieder los kann.
1: Ja, genau. Ne?
4: Ja, ja.
1: Das ist auch eine beschissene Jahreszeit. Kannst du ja jetzt auch nichts machen.
4: Doch, was poltert hier, was ist das?
1: Du, ich war in der Werkstatt mit dem Auto, ich habe eine neue Kupplung gekriegt.
4: Ja.
1: Und seitdem poltert und knallt das hier, kannst du dir nicht vorstellen. Ich war schon da, war schon ganze Vorderachse vorne lose. Letzte Woche.
4: Gar nicht fest.
1: Die haben gesagt, alles festgewrankt und festgewühlt.
4: Blödsinn.
1: Aber können sie sich nicht erklären. Und jetzt haben sie das nachgezogen, jetzt poltert das links. Ich glaube, da sind auch noch 2 lose. Aber da musst du wieder selber bei, das ist zum Kotzen.
4: Nee, da musst du selbst bei. Oh. Ja, so wird das nichts.
1: Mhm. Wie lange machst du jetzt noch?
4: Was?
2: Werner ist 68 und könnte längst in Rente sein.
1: Bis er nicht mehr fährt, oder was?
2: Seit 30 Jahren ist Werner als Landmaschinenmonteur unterwegs. Wie Robby im Umkreis von etwa 100 Kilometern.
1: Oh, jetzt geht das wieder los hier. Oh.
4: Nun, noch müde?
1: Oh, ein bisschen.
4: Oh, der poltert fast genauso, wie meiner gepoltert hat.
2: Bis 70 will Werner mindestens noch. Die Arbeit hält ihn fit, wie er sagt.
4: Ich sag erstmal guten Morgen. Moin.
0: Moin.
1: Moin.
4: Moin.
0: Moin.
4: Moin.
6: Werner, schön, dass du da bist.
4: Na,
6: wie geht's dir? Bist du wieder fit?
4: Na, halbwegs.
6: Halbwegs?
4: Ein paar Termine habe ich noch beim Arzt. Machen wir nachher, ne?
6: Ja.
1: Da macht man sich schon seine Gedanken, auf jeden Fall, ja. Ne? Man darf auch nicht vergessen, Werner ist in einem Alter, wo man nachher schon, der kann von heute auf morgen nicht mehr wiederkommen, sagen wir so, ne?
4: Ja, du.
1: Nicht, weil du jetzt gestorben bist oder so, aber weil du von heute auf morgen sagst, so jetzt geht nicht mehr.
4: Wenn ich die Tabletten nicht abgesetzt hätte, hat ihm meine Hausärztin auch gesagt.
1: Über den Winter kannst du dich noch ein bisschen ausruhen, aber nächstes Jahr musst du dann wieder fit sein. Ne?
4: Habe ich mir so gedacht.
2: Am ersten Tag gleich zum Einsatz Richtung Bützow. 20 Minuten entfernt.
4: Draußen der Kontakt mit dem Kunden, der ist mir eigentlich auch sehr wichtig. Das macht Spaß, mit dem Kunden sich zu unterhalten. Die Probleme klären mit dem Kunden, mit der Technik. Und wenn er denkt, dann nachher funktioniert, das ist auch schon ein schönes Gefühl.
2: Die Pflanzenschutzspritze vom Bauer Lötter haut immer noch nicht hin.
0: Hast du Molotow-Cocktail mit?
4: Warum, für das Ding da?
0: Ja, die Herbstsaison nicht gelaufen, die Frühjahrssaison nicht gelaufen, die ist im Werk gewesen.
4: Ja, ich weiß.
0: Was wollen die noch machen?
4: Ich kann es dir nicht sagen.
0: Das kann das Zatsche. Es ist eine neue Maschine und hat noch nicht einmal gelaufen.
4: Ja, das ist ja so. Jedes
0: schon
4: Mal.
0: Einmal wieder im Werk gewesen.
4: Das ist er gar nicht. Doch ist er.
7: Er biegt schon freiwillig ab.
8: Was war denn jetzt am Wochenende? Ich habe das ja nur ein paar Worte.
7: Er zeigt gar nichts mehr an.
8: Jetzt wieder aktuell nichts.
7: Jo. Wenn du startest, zeigt er nichts an. Baust alles auseinander, baust alles zusammen, ja. Zeigt er irgendwas an, aber Automatikmodus waren keine Chance.
4: Wir wollen noch gucken, ja.
2: Eine bestimmte Menge Pflanzenschutz pro Hektar soll die Spritze ausbringen. Automatisch. Das funktioniert nicht. Also rauf auf den Acker, Fehler simulieren. Mit Wasser.
4: Denn er regelt ja nach den Durchflussmengen.
8: Richtig, er regelt nach dem Durchflussmengen. Es gibt 2 Möglichkeiten. Durchflussmesser.
4: Oder er regelt gar nicht.
8: Oder der Rechner.
2: Nur per Hand können sie regeln. Wie vor 30 Jahren.
4: Womit fangen wir an?
8: Den Durchflussmesser haben wir hier.
4: Also erstmal die faulste Variante.
8: Das ist die faulste Variante, genau.
4: Ja, dann machen wir jetzt die faulste Variante.
2: Normalerweise haben sie mit diesen Spritzen kaum Probleme, sagt Werner. Für ihn die erste.
4: Ja, du bist größer als ich jetzt.
5: Ja, das war klar.
4: Ich hätte jetzt einen Tritt gebraucht hier.
5: Ja, du kommst aber auch nicht weit mit, weil sagst du ja weg.
4: Wenn es denn so wäre, ja.
2: Der Kundendienst vom Hersteller ist extra hier. Denn schon beim Bau der Maschine muss was schiefgelaufen sein.
5: Zack.
2: Montagsmaschine nennen sie sowas auch.
5: Jenen?
4: Hier fehlt einer.
5: Ja, wir drehen gleich. Aber kann ja was mit der Elektronik nicht in Ordnung sein, ne? Lass uns jetzt mal nicht irritieren.
4: Der dreht schwere.
5: Finde ich auch. Lass uns mal noch mal in den... Lass uns vielleicht noch mal in den Stecker reingucken, ob der richtig gepinnt ist. Dann schauen wir mal wieder.
2: Wer zu viel Spritzmittel ausbringt, muss Strafe zahlen. Das wird streng kontrolliert.
5: Er regelt nicht.
4: Er regelt nicht?
5: Nein.
4: Wir fahren trotzdem mal runter. Mal sehen, was er macht.
2: Im Nachbardorf schraubt Robby wieder mal an einem Häcksler.
1: So, und das soll alles ein bisschen zackig gehen hier. Die wollen heute noch häckseln.
9: Wir fangen natürlich immer vorne an zu häckseln, ne? Also das heißt Pflanze abschneiden, einziehen, mit der Messertrommel kurz schneiden. Und ganz am Ende muss aber alles durch den Cracker hier. Das Häckselgut kommt ja von unten. Die dreht so rum und die dreht so rum. Dadurch, dass sie unterschiedliche Riemenscheibengrößen haben, haben wir eine Drehzahldifferenz. Das heißt, die laufen nicht beide gleichmäßig, sondern eine ist immer schneller, damit wir das Korn auch einmal anknacken. So, jetzt haben wir festgestellt, links verstellt sich der hydraulische Zylinder hier gar nicht. Jetzt muss ich das als allererstes einmal entlüften. Aber irgendwie komme ich hier nicht weiter gerade. Kleinen Moment. Moment, hätte Werner jetzt gesagt. Moment. Ja, das ist mal was Anständiges wieder hier. Was auch mal wieder ein bisschen länger dauert. Was nicht gleich wieder nach 20 Minuten fertig ist. Und nur mal ein bisschen seinen Kopf anstrengen. Lass sich nicht einstellen hier. Jetzt. Boah, egal was man hier macht, ne? Man kommt nicht ran. Es ist zum Heulen. Jetzt. Chris? Ja, kommen Sie hier, bei Papa. Das ist der Ersatzfahrer. Der eigentliche Fahrer ist nicht da heute. Er ist nur da, dass überhaupt eine jetzt auch mir zur Seite steht hier. Dass ich nicht so, wie ich bin, da immer hoch und runter. So, ich hab den jetzt, du hast ja auch noch mal geguckt. Zweiten Strich, ne?
10: Zweiter Strich.
9: Dann startest du bitte einmal nur den Häcksler und dann kannst du eigentlich wieder runterkommen.
2: Jetzt den Zylinder entlüften. Sicherheitshalber gleich ein paar Mal.
9: Und jetzt müssten wir eigentlich sehen, wenn ich den jetzt wieder hier... Tja, am Arsch.
11: Was denn?
9: Geht eben nicht.
11: Was sollte man
9: denn? Eigentlich sollte der jetzt rausfahren, Meister Eder. Federpaket haben wir abgebaut. Schieben lässt er sich. Müssen wir diesen ollen Zylinder hier, den Kolben rausnehmen, mal eins. Ah, so, Problem erkannt. Muss ich nicht viel sagen, ne? Hier kommt aus dem Zylinder die Dichtmanschette raus. Deswegen fährt er nicht aus, der drückt uns das Öl vorbei. Dieses kleine Kölbchen soll aus diesem rausfahren. Und das geht nicht. Also brauchen wir den neu oder einen Dichtsatz. So, dann bestellen wir den, kommen wir hier heute nicht weiter. Scheiße!
2: Werner und der Kundendienst sind immerhin ein Stückchen weiter. Dass es nicht am Durchflussmengenmesser liegt, wissen sie jetzt. Auf jeden Fall was an der Elektronik. Drei Rechner sind in der Spritze. Den Hauptrechner tauschen sie aus.
4: Feuerversuch. Jetzt haben wir neun Rechner dran.
2: 200 Liter Spritzmittel pro Hektar soll sie ausbringen. Bei konstantem Tempo. Das haben sie eingestellt.
5: Macht sie aber alles, was sie soll. Wir haben jetzt zwei Fehler gehabt. Einmal das mit der Menge, dass ich es nicht schaffen konnte, weil wir zu schnell gefahren sind. Und wir haben dann den hauptsächlichen Fehler gehabt, dass wir das Problem mit dem Durchflussmesser hatten. Das lag nicht am Durchflussmesser, sondern am Rechner.
4: Richtig.
2: Am nächsten Tag fahren beide, Robby und Werner, zum Häcksler. Der neue Kolben ist ruckzuck eingebaut.
9: Ja, gleichmäßig aufgefahren, das hat er gestern nicht gemacht. Er hat nur die rechte Seite.
4: Das sieht gut aus.
9: Deswegen musst du ihn rausnehmen. So, was hast du denn jetzt?
4: 2,5.
9: Haben wir 2,5 gleichmäßig? Nein. Ich mach mal auf Nullmaß. raus.
10: Du musst jetzt nochmal zurückgehen. Komplett.
9: So, jetzt ist

0: Min.
1: So, jetzt drehst du ihn auf 2,5.
0: Noch weiter auf?
1: Ja, ja, weiter auf.
0: Jetzt ist es zu eng quasi.
2: Weißt du, eng macht schon der Peng, Mene.
1: Du aber passig.
0: Kannst du arbeiten damit, ja?
1: Ich kann damit arbeiten.
0: So, lassen wir so. Motor dann lass ihn so stehen, 2,5.
1: Schön, Herr.
0: Referenz mal.
1: Genau.
3: Jetzt müssen sie den Corncracker in den Häcksler hieven. 350 Kilo wiegt das Teil. Mindestens. Und das mit seinem Rücken.
0: Dann klärt er da nicht unten.
1: Ach, da passiert nichts. Warte mal, warte mal.
0: Das sieht sehr gut aus.
1: So, du zeigst ihm das, ne? Sieht er
0: du,
1: nicht?
0: Du, ich sag dir das. Langsam, langsam. Du musst mal rum mit dem Arsch da. Gut.
1: Schade machen.
0: Warte mal. Ganz, ganz kleines Stück runter. Ach, da, Blech hier, du.
1: Ja, in dem Blech.
0: Nimm mal ein ganz kleines Stück zurück. Okay. Ja, ja, noch vorbeikommen noch nicht. Erst Stück ohne.
1: Oh, der steht dahinter. Scheiße.
0: Was ist?
1: Dahinter stehst du, da an dem Rahmen.
0: Ja, da. Ach, du Scheiße.
1: Wo hängen wir da?
0: Zurück. Er muss ein Stück zurück. Langsam! Ey, ey, ey!
1: Oh Gott, oh Gott.
0: Nicht weiter!
1: Oh Gott, oh Gott, oh Gott, oh Gott.
0: Du drückst uns hier alles kaputt!
1: Ein Stück runter. Kann er nun. Er kann jetzt ein Stück runter.
0: Er muss erst ein Stück zurück, sonst brabbelt er hier alles auf. Ganz, ganz kleines Stück zurück! Oh, oh Mann! Ach, oh, was kommt denn immer in meine Richtung hier? Ich sehe mich schon sterben hier drin.
1: Ja.
0: Ich hätte auch Hebamme werden können, krieg auch alles zur Welt gebracht, glaube ich. Oh, wer hat die Schinkel festgemacht, Eberhard? Du, ne? Du, ne?
1: Ah. Ja, wenn alte Mama festschraubt, ne?
0: Ja. Oh, du Schweinehund, du. Ja. Gut, sag ihm bitte, er soll langsam gerade rausfahren. Der ruppt hier alles kaputt. Nicht so, nicht so.
1: Andersrum.
0: Er ist ein richtiger Zerstörer hier mit seinem Granatenrohr.
3: Fast hätte er den Kühler zerdrückt. Die Leitungen und Schläuche sind zum Glück auch alle heil geblieben. Und Werners Rücken auch.
1: Na super.
0: Mann, Mann, Mann. So, lass uns mal den Kotflügel anhängen. Das funktioniert.
1: Da gibt's gar keine Diskussion.
0: Na, schmeckelt's schon?
1: Ja, ich werde alt. Merkst du das?
3: Aber bevor Werner aufhört, müssen 10 neue anfangen, sagt Robby. Einer allein könne so einen wie Werner schließlich nicht ersetzen. Jetzt schnell auf den Maisacker. Die letzten Halme häckseln für dieses Jahr. Am Nachmittag soll es auch schon wieder regnen. Futtermais. Für Kühe ist das.
1: Das sieht sehr gut aus. Top. Guckt. Guck dir die Körner an, die Maiskörner schön angekreckt. So soll es sein. Alles gut. Das war's heute. Wie heißt es immer? Feierabend, eine Flasche Bier oder wie war das?
0: Ja, los. Was eine? Kein Bier vor 4, Werner.
1: Ach, scheiße.
0: Aber ab 10 wird's auch schon gehen.
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0: An diesem Morgen hat er alle seine Leute auf den Acker bestellt. Kurt Müller-Schesel, ein Landwirt aus Niedersachsen und aus Leidenschaft.
1: Seitdem ich 5 war oder so, wollte ich Landwirt werden. Und mit 8 konnte ich Trecker fahren, weil ich dann groß genug war, um mit Pedale ranzukommen. Hat sich seitdem nichts dran geändert. Ne? Hat sich halt räumlich geändert, dass wir jetzt nicht in Niedersachsen wirtschaften, sondern in Vorpommern. Aber der Grundidee und der Leidenschaft, die dazugehört, hat sich seit den letzten 42 Jahren nichts dran geändert. Ne?
0: Kurt Müller-Schesel bewirtschaftet inzwischen 1000 Hektar Ackerland in Vorpommern. Auf rund einem Drittel davon hat er in diesem Jahr Raps angebaut.
1: Na, das ist auf jeden Fall trocken.
0: Der Mähdrescherfahrer hat eine erste Probe dabei.
1: So, wir haben bis 10 Uhr. Wir gucken jetzt nach, ob er unter 9% Feuchtigkeit hat. Hat er unter 9%, fangen wir an. Hat er über 9%, legen wir uns noch dementsprechend in die Sonne und genießen den Vormittag.
0: Hoffentlich unter 9%. Landwirt, Mitarbeiter, Lohnunternehmer, alle warten auf das Ergebnis des mobilen Feuchtigkeitsmessers.
1: Die längsten 30 Sekunden in der Ernte. Warten, ob es trocken ist oder nicht trocken ist. Ne? Auf jeden Fall 8,2. Fangen wir an. Ne? Jo. Attacke, Attacke.
0: Die Rapsernte kann beginnen. In den vergangenen 3 Jahren haben Kurt und viele andere Landwirte Rekorderlöse beim Raps eingefahren. Doch dieses Jahr ist alles anders. Das Wetter war schlecht. Außerdem sind einige Unkrautvernichtungsmittel seit diesem Jahr in Deutschland verboten. Resultat? Der Raps ist ziemlich klein. Und überall machen sich Kamille, Melde und andere Kräuter in den Feldern breit. Es ist Erntezeit in Mecklenburg-Vorpommern. Jedes Jahr rollen immer größere Mähdrescher und Landmaschinen über die Felder. Großflächenwirtschaft. Kaum ein anderes Bundesland hat solche riesigen zusammenhängenden Flächen wie der Nordosten der Bundesrepublik. Die teure Maschinerie auf den Feldern muss pausenlos gepflegt und repariert werden. In Mühlengeetz bei Güstrow ist die Zentrale der Mecklenburger Landtechnik. Jeden Morgen um 7 Einsatzbesprechung der mobilen Monteure.
2: Jonas, hier mit ran. 3 Sachen heute Morgen. Einmal langen Brütz für dich. Ne? Tilmotion-Hebel, dann das Lager, was ausgelaufen ist. Du fährst Zahnsdorf. Stickstoffblase mal rausgucken beim Häcksler. Der ist abgebrochen. Erik, du gehst am Futterwagen. Fängst da schon an. Ne? Kabel sind alles da. Werner, 3 Sachen. Einmal Harry Schröder. Oh. Lichtmaschine.
3: Nee, ne?
2: Dann die Drehdurchführung. Und dann müssen wir mal gucken wegen Kasso.
0: Die Ersatzteile sind per Nachtexpress gekommen aus dem Lager in Wittstock.
3: Gut, ich danke. Jo, dann haben wir alles.
0: Werner Eberhard ist schon seit 21 Jahren dabei. Hat schon in der DDR den Standardmähdrescher Fortschritt repariert. Werner kann alles. Schrader, Wender, Häcksler. Aber Mähdrescher sind seine Spezialität. 3 Aufträge hat er an diesem Morgen auf dem Zettel. Und nebenbei ist er auf Rufbereitschaft für ganz dringende Fälle.
3: Feierabend haben wir jetzt erstmal nicht. Solange wir die Mähdrescher irgendwo unterwegs sind, ja, müssen wir auch raus. Das ist so.
0: Ein langer Tag beginnt für Werner Eberhard.
3: Wenn wir bis 22 Uhr dreschen und noch ewige Reparaturen haben, machen wir die auch noch.
0: Sein erster Job ist wohl nur eine Kleinigkeit.
3: Das ist hier drin verpackt.
0: Ein undichter Hydraulikanschluss.
3: So ein kleines Teil ist das, ja. Das ist so eine Klebeführung. So ein kleines Teil. Macht natürlich so viel Schaden, dass die Maschine zum Stehen kommt.
0: Ja. Landstraßen, Dorfstraßen, Feldwege. Werner kennt sich aus hier draußen in seiner Heimat.
3: Also ein Navigationsgerät brauche ich hier in Mecklenburg. Vorpommern brauche ich keins. Da unten ist er.
0: Stillstand am Waldrand. Ein Lexion 460 hat den Geist aufgegeben. Hydraulikprobleme. Und der Wetterbericht hat Gewitter angesagt. 5 Hektar Gerste müssen noch gedroschen werden.
3: Moin.
0: Drescherfahrer Karl Wiedemann, ein Bayer.
3: Du bist auch gefilmt jetzt.
0: Ja, ist genau. Ziemlich verzweifelt.
3: Und die hier, ne?
2: So, die Kollegen haben ja letzten.
4: Du hast mit dabei?
3: Nee.
4: Habe ich doch gesagt.
3: Ja. Bei wem? Das kommt von der Drehdurchführung, ganz sicher?
4: Das weiß ich. Ganz sicher bin ich mir nicht.
0: Die Maschine fährt zwar noch, aber der Öldruck von der Hydraulik lässt nach.
3: Wenn das denn abgeht?
0: Die reguliert die Drehzahl der Dreschtrommel.
3: Boah, sag mal, wer hat die angezogen?
0: Alle Hoffnungen konzentrieren sich jetzt auf Werner. Aber Werner hat schlechte Nachrichten und das falsche Ersatzteil mit.
3: Kein Empfang hier. Die Öldurchführung passt nicht.
0: Der Drescher ist schon 18 Jahre alt. Ein Dinosaurier sozusagen.
5: Hallo.
3: Ja, hallo, hörst du mich jetzt? Du, pass auf, die Drehdurchführung passt nicht. Die verkehrte. Eine andere hast du nicht. Weil das ein alter 460 ist. Gut, alles klar. Dann bestell so ein Ding.
2: Ja, jetzt ist leider Feierabend.
3: Ist das so schlimm? Leckt die so viel?
2: Ja.
3: Wollen wir probieren?
2: Ja.
3: Wieder einbauen.
2: Also ihr habt dann einen Ölverlust praktisch.
3: Ich will nur mal gucken, wie viel da rauskommt.
2: Ah, ist das doch alles.
3: Dann bauen wir den wieder ein.
0: Der alte Hydraulikanschluss ist noch nicht ganz kaputt gewesen. Er tropft nur ein bisschen.
3: Ungefähr.
0: 5 Hektar Gerste wird der Drescher wohl noch durchhalten, meint Werner.
3: Normal wäre ich jetzt fertig gewesen.
2: Genau. Oh. So sieht's aus.
3: Normal. Aber jetzt leider nicht.
0: Karl Wiedemann soll die Maschine Probe laufen lassen. Werner Eberhard will gucken, wie viel Öl an der Dreschtrommel austritt. Glück gehabt. Die sogenannte Drehdurchführung bleibt erstmal trocken. Werner gibt grünes Licht.
3: Also die sind da so verliert er nicht, da kannst du gut gefahren.
4: Dann muss ich die Drehzahl immer nachregeln.
3: Genau.
4: Zumindest haben wir das Stück noch abbekommen. Dann wären wir am Hof.
3: Ja.
4: Und dann ist auch nicht mehr so tragisch.
3: Alles klar?
4: Dankeschön.
3: Kein Problem. Ich mach's zu.
4: Gut.
0: Die beiden verabreden sich für später. Bei Karl Wiedemann auf dem Hof. 15 Kilometer entfernt. Und Werner verspricht, das richtige Ersatzteil mitzubringen. Die Ernte kann hier in der Nähe von Güstrow erst mal weitergehen. Kurt Müller-Schesel pendelt hin und her zwischen Büro, Acker und Lager. 11 Monate im Jahr arbeiten er und seine Frau auf diese Zeit hin.
1: Das ist ein eingespieltes Team, jeder weiß, was er zu machen hat. Und wenn alles heil bleibt und alles funktioniert, ist das ein Kinderspiel. Ne? Das ist ein Heimspiel, das funktioniert. Aber es passiert halt immer mal was. Ne? Mähdrescher geht kaputt, schlechtes Wetter und so weiter und so fort. Und das, die gesamte Maschinerie über die Ernte am Laufen zu halten, die Stimmung hochzuhalten, weil das sind nun wirklich 4 Wochen, 5 Wochen, 6 Wochen mit viel Arbeit, auch mit Stresssituationen. Und das ist einfach wichtig, dass auch die Stimmung gut bleibt. Und das ist dann so meine Aufgabe und die Aufgabe von Susanne. Ne?
0: Die ersten LKW-Ladungen mit Raps gehen sofort nach Rostock, zur Ölmühle in den Getreidehafen. Kurt hat etliche Tonnen dorthin verkauft, schon vor der Ernte. Jetzt muss er zusehen, dass er auch liefern kann. Damit es hinterher keinen Streit über die Qualität der Ölsaat gibt, nimmt Kurt zur Sicherheit sogenannte Rückstellproben als Beweis. Allerdings weiß er ganz genau, dass er schon besseren Raps geliefert hat. In der Ernte finden sich viele Verunreinigungen. Besatz, sagt der Fachmann.
1: Die kleinen schwarzen Körner sind Rapskörner. Da ist das Öl drin. Ungefähr 40%. Davon

0: ist Öl. Und alles, was nicht Raps ist, ist der sogenannte Schwarzbesatz. Stängel oder Schoten, Unkrautbesatz. Weil dieses Jahr, wie gesagt, es unheimlich schwierig war, den Raps unkrautfrei zu halten, weil der den Boden nicht abgeschattet hat. Und dadurch immer wieder Unkraut nachgelaufen ist und wir das nachher nicht mehr kontrollieren konnten. Und deswegen haben wir dieses Jahr mehr Besatz. Und wir haben 2% Besatz frei in den Verträgen ausgehandelt. Alles, was mehr als 2% ist, das hier sind schätzungsweise 3-4%, gibt dann Abzüge. Leider. Ja, und ist eine bittere Pille, aber was wollen wir machen, ne? Wir können das Zeug ja nicht ewig lagern, ne?
1: Die ersten 25 Tonnen Raps sind fast fertig für den Transport nach Rostock.
0: Ah. So, dann gib mal deinen Kaiser Wilhelm.
1: Richtig guter Raps hat einen Wert von bis zu 350 Euro pro Tonne.
0: Jo, dank dir.
2: Schönen Tag.
0: Das war's, ja.
2: Gut. Tschüssi.
0: Tschüss, munter bleiben.
1: Wie viel Kort am Ende dafür bekommt, entscheidet sich nach der Qualitätskontrolle beim Kunden, der Ölmühle in Rostock.
0: Also die Emotionen sind schon bei der Ernte da, klar. Weil es ist natürlich Ehrgeiz, vernünftig zu ernten, das ist Ehrgeiz. Ja, ich sag mal auch ganz ehrlich, ein Ticken besser zu sein als manche Freunde, Bekannte. da sind Emotionen dabei. Auch jetzt gerade bei der Rapsernte, wo es häufig deutlich schlechter ist, als wir gedacht haben, natürlich auch Emotionen negativ besetzt. Das hier ist ganz normaler Arbeitsalltag. Also wir vermarkten jedes Jahr um die 6.000 Tonnen Getreide. Das sind also irgendwie 240 LKWs.
1: Kord verkauft nicht die gesamte Rapsernte sofort an den Großhandel. Er kann es sich erlauben, viele hundert Tonnen in einer eigenen Halle luftig und trocken zu lagern. Dann wird erst einmal geguckt, wie die Ernte bei den Mitbewerbern so lief. Vielleicht geht danach ja noch etwas mit dem Preis. Zweiter Anlauf für Mähdrescher-Monteur Werner Eberhardt. Er hat jetzt hoffentlich das richtige Teil an Bord. Die Drehdurchführung.
3: Hier stand gestern noch Gerste.
1: Für die Keilriemenscheibe vom 460er Class Lexion. Jetzt bei Karl Wiedemann auf dem Hof. In Tieblitz.
3: Irgendwo sollte der hier sein.
1: Bei Güstrow.
3: Irgendwo. Da ist er doch.
1: Der Hof ist menschenleer. Erntepause.
3: Natürlich ist er kein Fahrer. Aber wir brauchen den Fahrer auch nicht.
1: Werner weiß, wo der Schlüssel liegt.
3: Da gehe ich jetzt einfach so bei, ja. Deswegen werde ich ihn jetzt einfach so wechseln.
1: Und der nächste Notruf wartet schon auf der Mailbox.
3: Ja.
4: Und jetzt... Gestern war das ganz schlimm.
3: Damit kannst du nicht weiterfahren, um Gottes Willen, bloß nicht. Ach, herrje. Da muss ja. Nämlich, er muss oben die ganze Scheibe wieder runter. Da kommen wir nicht drum rum. Weißt du? Denn sonst bricht der Wellenstumpf noch ab. Oh, nee, bloß nicht. Nur pass auf, ich werde das dem Meister gleich mal sagen. Ne? Der wird sich entweder meldet ich mich. Wo steht ihr? Bei euch auf dem Hof? Ihr in Großtessin?
4: Auf dem Hof, ja.
3: Alles klar.
4: Auf dem Hof, ihr müsst gleich kommen. Wir wollen uns heute abkriegen, da wir morgen nichts reden.
3: Alles klar. Okay, gut.
4: Komm.
3: Jo, bis dann. Jo, so. Scheiße. Und das könnte natürlich ein fataler Fehler sein. Das kann soweit sein, dass die ganze Maschine ausfällt für Tage.
5: Der Anschluss ist besetzt. Sie werden benachrichtigt, sobald der Anschluss frei ist. Dieser Komfortdienst ist für Sie kostenfrei.
3: Gut, wir fangen erstmal hier an, ne? Wir machen erstmal einen fertig.
1: Die Erntezeit ist nichts für Allergiker.
3: Gerstenstaub ist auch ein ekliges Zeug, ne? Das piekt und kratzt und, naja. Das ist das neue Teil. Das kommt heute Nacht von Wittstock.
1: Werner Eberhardt kennt alle Mähdrescherbesitzer im Umkreis von 200 Kilometern persönlich.
3: Da gehe ich einfach so bei jetzt, ja. Die kennen uns. Das Öl sieht er. Und das passt so schön.
1: Kleines Teil, große Wirkung. 15 Minuten hat der ganze Spaß gedauert. Aber irgendwo da draußen in der Mecklenburger Landschaft gibt es gerade ein richtig großes anderes Problem.
3: So, ein bisschen sauber machen, gehört dazu. Das wär's gewesen, ja. Das ist die Maschine, die ist fertig.

0: Ja, ich mache das nicht, wenn ich im Auto einsteige und das ganze Lenkrad ölig ist. Das muss nicht sein. Du, Sven, der Fahrer von Amann hat mich angerufen. Und zwar oben seine Variatorscheibe, die federbelastete Hybridantrieb, also vom vorne Rotoren. Die Scheibe hat einen Zentimeter Luft. Jo, damit kann er ja nicht mehr dreschen. Ne? Weißt du, was machen wir da nun mit? Schönen Dank. Alles klar. Gut, ich fahr rüber, ne? Okay, hier ist er. Das sind so die Klassiker. Genau. Wenn man unterwegs irgendwo ist, noch gar nicht ganz fertig, dann kommt schon der nächste Anruf.
1: In einer halben Stunde wird Werner vor dem nächsten Mähdrescher stehen. Er muss sich beeilen. Alle Dränge. Denn es gibt nichts Schlimmeres während der Ernte als eine Maschine, die stehen bleibt. Und irgendwas ist immer. Druckabfall im Hydrauliksystem, Steine im Schneidwerk, Strohstau in der Dreschtrommel. Notfall bei Bauer Ahlmann in Groß-Tessin, zwischen Krakow und Güstrow. Eine Keilriemenscheibe schlackert und vibriert gefährlich. Der Mähdrescher musste sofort vom Acker auf den Hof.
0: Mitten in der Ernte. Natürlich nicht schön. Tja, oh Gott. Das ist ja nur richtig Arbeit hier. Na bitte. Herr Meister, wir noch einen Kollegen zu herschicken müssen. Alleine kriegt die Scheibe da oben nicht runter. Die wiegt ein bisschen was. Irgendwie so bei 50 Kilo, 48, 50 Kilo. Vorsicht, staubt ein bisschen. Du kannst doch eh gar mit herschicken hier. Ich bin alleine hier. Ach du Scheiße. Ja, aber so kann er nicht weiterfahren, ne? Ich fange schon mal an zu schrauben hier, ne? Aber irgendwie muss ich nachher hier einen haben, der hierher kommt und mir hilft. Ich hoffe, dass wir die mit zwei Mann so halbwegs runterkriegen. Ich habe hier nichts. Kein Teleskoplader, ich habe hier gar nichts. Ja, schau. Ja, nun versucht der Meister noch irgendwann herzukriegen hier. Wenig Leute. Gut, ich fange an. Nützt ja nichts. Erstmal Fußmatte auslegen, ne? Hä? Also, ich mach das nicht, wenn ich beim Kunden komme und der Kunde das Auto aufmacht und Öl rausläuft. Das geht ja gar nicht. Ich nehme erstmal nur das Werkzeug raus, was ich denke, ich brauche das. Sieht manchmal mehr aus, als es ist. Aber
1: die Reparatur, kalkuliert Werner Eberhardt, wird bestimmt ein, zwei Stunden dauern. Allerdings weiß er gar nicht richtig, was ihn hier erwartet. Der Drescher ist erst 2 Jahre alt.
0: Gottes Willen. Den Riemen haben wir schon mal runter. Mal viel wert.
1: Der angeforderte Lehrling ist da. Mit den Ersatzteilen.
0: Hast dich ja richtig beeilt, ne? Haben wir alle Teile? Ja, haben wir alle. So, jetzt packen wir den ganzen Kram mal aus.
1: Aber dann stellt sich heraus, auch der Keilriemen ist total mürbe. Zerschlissen. Ach, nee. Schrott.
0: Ja, der ist eingerissen, das bringt doch nichts. Da ist er. Das ist noch mehr wie ärgerlich. Ja, den brauche ich nicht mehr rauflegen, den Riemen. Er hat hier ist eine Leinwand drin, geklebt. Und da reißt er immer weiter bis zur Leinwand hier hinten. Ja. So. Und irgendwann reißt er quer durch. Richtig schön. Komplett durch. Und dann haut der Riemen da hinten noch einige Sensoren kaputt und Spielleitungen kaputt. Und hier sitzen Kräfte drauf. Das könnte richtig Schaden machen. Ne? Ja. Gut, Erik.
2: Ich
0: habe im Lager angerufen. Das Ding ist da, holst das Ding.
2: Okay.
1: 3 Stunden montiert Werner jetzt schon in Groß-Tessin. Die Zeit rennt ihm davon. In Selz bei Altentreptow laufen die Maschinen jetzt seit fast 5 Stunden. Und egal, wie gut oder schlecht die Erträge sind,
3: oh, Jungs, Mittag.
1: Die Jungs haben Hunger. Susanne Müller-Schesel, Kurts Frau, hat gekocht. Neben dem Acker baut sie ihr kleines Erntehelfer-Buffet auf. An solchen Tagen wie heute sogar mit karierter Tischdecke. Ein bisschen Stil muss sein, findet die Landwirtin.

0: und den ganzen Tag nur mitgebrachte Klappstühlen. Das macht keinen froh.
1: Heute gibt's Gulasch. Weil wir heute so extrem viele Leute sind, habe ich gedacht, ein großer Topf ist am einfachsten. Wer den ganzen Tag hart arbeitet, der muss die Pause auch ein bisschen schön haben. Und deswegen gönnen wir uns auch eine Pause. Und wir haben super Mitarbeiter. Und die haben sich das einfach verdient.
2: Diese Viertelstunde gönnen wir uns, weil das einfach wichtig ist. Weil, wie Frau schon sagte, wenn wir die Zeit nicht mehr haben, dann machen wir was falsch. Einmal die Leute zusammen, kurz gemeinsam essen und dann geht's weiter.
0: Sind die Mitarbeiter zufrieden, klappt's auch mit der Ernte?
2: Ja klar, Dreschen kann auch mal 12 Stunden dauern und länger. Und da ist es einfach auch mal wichtig. Die sitzen 12 Stunden auf dem Drescher. Alleine für sich, nur ein Funkgerät und Radio. Und dann auch mal kurz zu schnacken, ist glaube ich auch für die Seele gut.
0: Über Arbeitszeiten wird an solchen Tagen nicht gesprochen. Das Wetter schreibt den Dienstplan.
2: Ja.
0: Solange Licht und Trockenheit in Ordnung sind, wird gearbeitet. Susanne und Kurt haben 3 festangestellte Mitarbeiter. Dazu kommen 2 Lohnunternehmer und ein paar Erntehelfer aus dem Dorf.
1: Der hatte so lange, bis Stopp. Ich doch
0: alle mit großem Appetit.
1: Kurt, Nudeln, Kartoffeln.
2: Nudeln.
0: Kurts Leibspeise allerdings sind die Zahlen.
2: Danke, danke, danke, danke. Wir verdienen einmal im Jahr Geld. Das ist jetzt. Ja, und es ist natürlich wichtig, dass der Ertrag passt. Und überschlägt man natürlich immer, wo man ungefähr steht. So, dieses Jahr passt es halt nicht so richtig. Umso wichtiger mal zu gucken, wo man steht. Ja.
0: Hauptsache, niemand steht ohne Essen da, findet Susanne.
2: Hier ist noch Tomatensalat, ne? Wer will?
1: Also mich macht das immer glücklich, wenn ich das hier so sehe, wie gut das läuft und dass sie sich untereinander alle verstehen. Und dann mache ich natürlich auch gerne diesen ganzen Aufriss mit Essen und mal ich auch weiß, wenn ich irgendwo nachts mit dem Auto liegen bleiben würde oder so, ich könnte jeden einzelnen von denen anrufen, die wären da.
0: Allzu lange dauert die Pause nicht. Lieber schnell weitermachen. Das Wetter kann jederzeit umschlagen. 2. Anlauf bei Bauer Ahlmann in Groß-Tessin. Der Azubi hat ordentlich auf die Tube gedrückt.
3: Ja, Billy, hast du ja beeilt jetzt, ne?
4: Ja, schön.
3: Siehst du, da haben wir endlich mal den neuen Riemen. So, Roland, du kriegst den neuen Riemen rauf, da oben. So, gib mal her. Er fällt fast alleine rauf.
0: Der Riesenriemen überträgt gewaltige Kräfte im sogenannten Variator, einer Art stufenlosem Getriebe.
3: Nee, halt den Riemen ein bisschen hoch hier, damit er nicht gleich so komplett einklemmt hier.
0: 12 Uhr mittags, Probelauf. Im Mähdrescher dröhnen 600 PS. Im Normalbetrieb läuft die Maschine immer mit 110% Last, stundenlang. Deshalb ist der Verschleiß auch enorm hoch. Werner ist zufrieden. Die Variatorscheibe läuft jetzt ruhig. Wenn nur der kratzige Gerstenstaub nicht wäre, da kann Werner sich gar nicht dran gewöhnen.
3: Gerst ist auch ein ekelhaftes Scheißzeug. Oh. Ich liebe Gers, alles gut.
4: Alles gut.
3: Der Riemen läuft wunderbar, läuft gut, einwandfrei. Und mal gucken, ob noch Luft hat. Und dann kann er dreschen.
0: Landwirt Nico Ahlmann kann es kaum erwarten.
4: Na, Werner, hast du fertig gekriegt?
3: So, Nico, du kannst losfahren. Vom Prinzip aus ja. Also die Karienscheibe ist fest.
0: Der Riesendrescher hat 400.000 Euro gekostet und ist erst 2 Jahre alt.
3: Gut, Nico, dann wünschen Sie dir was, ne?
0: Höchste Zeit, dass die Maschine wieder auf den Acker kommt. So ein Mähdrescher läuft nur 25 Tage im Jahr, deshalb zählt jede Stunde. Nico Ahlmann war schon etwas unruhig wegen der langen Reparatur. Aber jetzt geht es ja endlich weiter.
5: Muss man auch das Positive suchen, nicht nur das Negative. Viel schlimmer wäre es, wenn jetzt richtig Gewitter gekommen wäre. Dann wäre meine Geduld vielleicht anders, hätte es anders ausgesehen. Ich kann auch mal aus der Haut fahren.
0: Auch Familie Ahlmann bewirtschaftet 1000 Hektar. Mit Gerste, Weizen und Raps. Aber die Stimmung ist dieses Jahr gedrückt. Die Gerste läuft schlecht. Das Frühjahr war zu trocken. Es ist wie ein großes Roulette-Spiel.
5: Natürlich, die Aufregung.

0: Anspielung und die Vorfreude und die Hoffnung, dass man alles richtig vorbereitet hat. Das heißt, dass die Technik funktioniert, die Getreideannahme und Trocknung funktioniert, alles, was dazugehört, dass man das alles richtig vorbereitet hat. Und wenn es dann erstmal 3-4 Tage in Gange ist, dann weiß man, ob man es richtig oder falsch gemacht hat. Aber es ist jedes Jahr aufs Neue Spannung.
1: Und dann ist da auch noch das Auf und Ab an der Getreidebörse in Chicago, der Weltmarkt. Die Kurse sind gerade im Keller.
0: Die Preise sind einfach unerfreulich. Bloß, wenn ich mich da jetzt jeden Tag drüber aufregen würde, würde ich Magengeschwür kriegen. Ich kann es ja sowieso nicht ändern. Ich kann nur versuchen, für das Jahr das gute Mittel für mich zu finden. Also wir verkaufen eben einfach in mehreren Etappen. Wenn ich meine, das passt der Preis, dann wird was verkauft.
1: Aber das Wichtigste ist, dass der Drescher wieder läuft. Denn schlimmer als schlechte Preise ist eine verhagelte Ernte. Seit morgens um 7 auf Achse und noch kein Feierabend in Sicht. Werner Eberhardt.
2: Was hat er gesagt? Hier links raus, ne?
1: Der Notruf kam übers Telefon, direkt vom Feld. Die meisten Bauern in der Gegend haben Werners Nummer eingespeichert.
2: Der Mähdrescher hat irgendwelche Elektronikprobleme. Er kann im Automatik-Modus nicht fahren, weil die Fahrgeschwindigkeit ihm nicht anzeigt. Ja, vermute ich mal, dass er irgendwelche Softwareprobleme hat. Vermute ich erstmal. Aber das müssen wir einfach sehen, wenn wir an der Maschine sind. Wo geht's jetzt hier nach Kattelbogen? Das ist bescheuert.
1: Das hat Werner lange nicht mehr gehabt. Er muss nach dem Weg fragen.
2: Hörst du, nach Kattelbogen geht das hier hoch?
3: Da geht's hier hoch.
2: Geradezu.
3: Immer geradeaus durch den Wald durch.
2: Alles klar. Ne? Ich hätte doch da vorne abfahren können. Scheiße.
1: Auf dem Land wird viel geflucht. Dabei ist es doch hier so schön.
2: Die Natur. Ja. Man ist groß geworden auf dem Land. Also, ich könnte mir nicht vorstellen, jetzt irgendwo in einer Großstadt zu wohnen. Das wäre mir nichts.
1: Werner hat wieder Peilung.
2: Da hinten staubt das irgendwie.
1: Irgendwo am Feldrand steht ein Drescher. So wird das jetzt den ganzen Sommer gehen. In der Nähe von Neubrandenburg ist der erste Rapsernte-Tag fast vorbei. Kurt Müller-Schesel zieht keine rosige Bilanz. Den Mut verliert der Landwirt aber trotzdem nicht.
4: Man hört deutschlandweit, man hört auch aus Frankreich, keine guten Endergebnisse dieses Jahr. Das kann uns preislich vielleicht noch mal stützen. Wir packen es ins Lager und gucken dann, was passiert. Und danach, also es bringt jetzt nichts, in wilder Panik irgendwo rumzulaufen, sondern Resümee gezogen wird nach der Ernte. Die Toten werden zum Schluss gezählt.
1: In ein paar Wochen kommt schon wieder die Saat fürs nächste Jahr an den Boden. Vielleicht läuft es damit ja besser.

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10: Und dann müssen wir sagen, schneller, schneller, schneller. 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

0: die vorgekeimt sind. Dazu braucht er Helfer.
1: Na, habt ihr schon Angst oder was?
2: Okay. Angst nicht, aber Ole ist schon sehr motiviert.
1: Wieso, was heißt hier sehr motiviert?
3: Das wird super.
1: Ja. Ole weiß Bescheid. Der soll hinten den Vorturner machen.
0: Auf einer Maschine, die Ruven geliehen hat und die eigentlich automatisch pflanzt. Aber diese ist so umgebaut, dass man drauf sitzt und jede Kartoffel einzeln einlegt, damit keine Keime abbrechen.
1: Ich habe es bisher jetzt so nicht gemacht. Ich habe natürlich auch Freunde gefragt, wie das so funktioniert. Und ja, man fährt mit einem km/h. Diese Gurte, die drehen sich dann ganz langsam runter und dann muss man immer die Kartoffel reinlegen. So, und natürlich ist es bei jeder Arbeit so, je schneller man fährt, desto schneller ist man fertig. Aber je schneller man fährt, desto schneller drehen sich die Gurte. Und ob die Leute das dann auch, ob die denn da hinterherkommen, das ist dann die Frage. So, die Chefin kommt auch.
0: Ruven hat extra viele Leute aktiviert, damit die Helfer auf der Maschine wechseln können. Es wird wahrscheinlich anstrengend und staubig. Seine Söhne und deren Freunde haben vorgesorgt, um die Augen zu schützen.
4: Oh, Ole! Oh.
1: Ja, man könnte denken, dass wir hier auf dem Catwalk wollen. Wa?
5: Ja.
1: Wir fahren jetzt gleich rüber mit beiden Treckern. Die Kartoffeln, die stehen schon drüben. Christine, du fährst mir bitte hinterher. Ich zeig dir gleich, wie das geht.
0: Denn es gibt noch eine Premiere. Ein neuer Trecker. Gebraucht gekauft.
4: Gestern um 22 Uhr angekommen.
1: Ja. Der war noch verliehen im Einsatz.
4: Oha.
1: Die Besonderheit ist halt beim Trecker, der hat halt einen Computer drin. So, hier ist der Frontlader.
4: Ja, einziehen. Selbsterklärend.
1: So wie beim Hoflader auch. Ne? So, dass man gut unter Druck gucken kann. So, und jetzt dreht mal aufs Fahrpedal. Nicht Kupplung brauchst du nicht. Kupplung brauchst du nicht.
0: Christine kann Trecker fahren. Aber dieses Modell ist moderner als die anderen Schlepper der Bremers. Und von der Bedienung etwas anders.
1: So, sie hat's kapiert.
0: Kleiner Spaß, trotz Anspannung. Ruven hat alles so gut es geht vorbereitet und den Ablauf auf dem Acker in der Theorie durchgespielt. Jetzt muss es nur noch in der Praxis klappen.
4: Ruven ist total aufgeregt, ja. Schon seit Tagen. Und es ist richtig gut, auch dass wir diesen Schlepper haben, weil unser anderer großer Schlepper, der hat gerade ein Problem mit dem Frontlader. Und den Frontlader brauchen wir heute aber unbedingt, ne?
0: Denn am Feld soll Christines Jüngster gleich übernehmen und mit dem Frontlader immer neue Kartoffelkisten zur Pflanzmaschine auf den Acker bringen. Das erste Aufladen machen sie noch direkt am Anhänger.
1: Hier haben wir jetzt einen optimalen Fall. Hier haben wir mehrere Keime. So, das habe ich mit Wärme und Licht habe ich das jetzt hingekriegt, dass die Keime kurz und fest sind. So, und ich habe mir das überlegt, sitzt man hier, hat die Kiste hier, und setzt hier immer die Kartoffeln drauf.
0: 80.000 Kartoffeln und das mehrere Stunden lang.
1: Also für so einen strammen Kerl wie mich ist das ganz schön anstrengend. Ja, wir probieren das.
0: Im Harzer Vorland sind die Landwirte Jessica Lange und Steffen Tuth auf dem Weg zur Gärtnerei Nordmann im Nachbardorf.
6: Na dann. Auf ans Pukieren.
7: Gut, okay. So, guten Morgen.
6: Guten Morgen, Sonja.
7: Hallo, Sonja. Na? Lass dich drücken.
8: Schön, dass ihr wieder da seid.
6: Alle Jahre wieder.
9: Moin.
6: Herr Nordmann. Grüß dich.
7: Moin, Mario.
0: Gärtner Mario Nordmann unterstützt die jungen Landwirte, indem er ihnen Platz für ihre Aufzucht in seinen Gewächshäusern gibt.
6: Na dann. Alles gut. Passt es. Bei dem kühlen Wetter schön ins warme Gewächshaus.
9: Genau.
6: Ich freue mich.
9: Kommt rein.
0: Heute wollen Jessica und Steffen ihre vor 2 Wochen ausgesäten Tomatenpflanzen pikieren. Das heißt, die jungen Stecklinge teilen und dann umtopfen.
6: Und es riecht schon nach Sommer.
7: Und die sehen alle klasse aus. Können wir starten?
6: Ja.
7: Können wir alle einfach runternehmen, Steffen, und rechts schon mal hinpacken?
6: Ist das alles Tomate? Nee, das ist...
7: Ein Teil ist Chili, genau. Wir brauchen einen Sack Erde.
6: Okay.
7: Dann holen wir uns...

0: Ein, zwei Kisten, das soll ein bisschen rückenschonende Arbeiten, dass wir hier ein bisschen höher stehen. Eine für dich, eine für mich oder zwei für dich, eine für mich.
1: So. Jessica behält immer den Überblick, auch bei hunderten von Tomatenpflanzen und 17 verschiedenen Sorten.
2: Also wenn mal Unordnung im Gewächshaus ist, ist es meistens jemand anders schuld. Das ist tatsächlich so, weil ansonsten läuft alles nach Plan, aber wir sind dann so, ach komm, da ist noch ein Loch. Wir nehmen jetzt irgendeine andere Tomate und pflanzen wieder rein. Aber dann sieht man eine gelbe Tomate zwischen den ganzen roten Cocktailtomaten. Und beim Ernten muss man immer an diese eine Pflanze denken, dass man die auch noch abmacht, weil wir dann sortenspezifisch ernten. Und deswegen ist die Ordnung schon ganz gut. Ich bin froh, dass ich mir da ein bisschen was von abgucken kann.
0: Ah,
2: versuche
0: ja,
2: es zumindest.
0: Das ist sonst echt eine Katastrophe. Ach schön, endlich wieder ein bisschen Erde anzufassen hier. Können wir losgehen.
1: Vor rund 4 Jahren hat die studierte Landwirtin den Gemüseanbau auf dem Hof von Steffens Familie gestartet. Mit Erfolg. Der Hofladen wird gut angenommen.
0: Der Gemüsebau ist ja ein fester Bestandteil. Es ist schon sehr wichtig, auch einfach für die regionale Produktion, die Leute auf sich aufmerksam machen, vielleicht auch zu animieren, regionaler zu kaufen, weil man eben auch vieles selbst anbauen kann. Natürlich ist es ein Zeitaufwand, aber dafür gibt es ja mich, die sich halt auch nur ums Gemüse oder die sich ja nur ums Gemüse kümmert.
2: Eier und Kartoffeln, das können viele Bauern, aber Gemüse, da gehört ja schon was zu und wäre ja auch niemals meine Idee gewesen. Aber Jessi hat halt seit jeher schon einen grünen Daumen. Ich meine, das hier hat sie auch schon gemacht, bevor wir uns kennengelernt haben.
0: Ja.
2: Und wenn es nur die 5 Tomaten für den eigenen Garten, für den privaten Gebrauch waren. Und jetzt sind es halt 500 Tomaten und die Vermarktung über den Hofladen.
1: Auf dem elterlichen Hof könnten Jessi und Steffen ihr Gemüse nicht selbst hochziehen. Dafür fehlt ihnen der Platz und ein Gewächshaus. Die Zusammenarbeit mit der Gärtnerei Nordmann ist daher ein Glücksfall.
2: Man braucht halt die Bedingungen dafür. Ausreichend Licht, warme Temperaturen. Und ja, das hat so eine Profigärtnerei natürlich immer. Und zum Glück auch Platz für uns dabei. Vorharzer Kollegialität, oder Mario? Dorfkinder halt.
1: Die Vorarbeit ist fast geschafft. Gleich müssen die 500 Tomatenpflanzen noch in die Anzuchttöpfe. Dann ist auch so ein bisschen. In Altengamme geht's für Gärtner Jens Wöpp heute aufs Blumenfeld. Auf 3 Hektar baut er dort etwa 40 Sorten an. Fürs Einpflanzen will er jetzt gute Voraussetzungen schaffen.
3: Heute ist doch optimal warm, Cabriolet-Wetter.
1: Bei Regen wäre der Acker tief und matschig. Dann könnte er mit seinem Trecker und dem Pflug nicht optimal arbeiten. Und das Blumenpflanzen würde sich verzögern.
3: Ja, sieht schön locker aus. Das wird sich leicht pflügen lassen dieses Jahr. Jetzt ist das Land, wo wir letztes Jahr unsere Maiglöckchen gerodet haben. Und hier sollen dann in 4 Wochen die ersten Astern hin. Na, und jetzt schon mal einmal umflügen, damit wir die Masse an Kraut einmal unterdrücken. Hier kann man schon sehen, dieses Kreuzkraut hier, dass es da schon die ersten Blumen hat. Und das wird jetzt noch mal untergepflügt, damit das ja nicht erst noch absaatet.
1: Denn dann würde sich das Beikraut schnell ausbreiten und das Wachstum seiner Blumen stören. So eine Fahrt mit dem Pflug ist gar nicht so einfach. Dabei können beim Trecker schon mal die Räder durchdrehen. Oder anders ausgedrückt:
3: Wenn der Trecker anfängt zu kratzen, dann ziehe ich hinten den Pflug mal ein bisschen an. Ja, wenn er denn zu tief geht. Und dass ich relativ gerade fahre, damit das nicht zu krumm und schief wird.
1: Schräglage. Umkippen nicht ausgeschlossen.
3: Mit diesem hier noch nicht. Den kleinen roten habe ich mal auf die Seite gelegt. Da war er aber ein Tag alt, da hatte ich noch keine Erfahrung.
1: Sein Hut ist sein Markenzeichen, aber er ist vor allem ein guter Sonnenschutz, sagt Jens Wöpp. Er pflügt wie immer mit System.
3: Das erste Mal habe ich ja von links nach rechts gepflügt, damit ich schön an die Kante rankomme. Und hier, wo ich jetzt zweimal längs gepflügt habe, dass das alles eine Höhe hat, dass es relativ gleichmäßig wird, das Ganze. Der Pflug ist relativ sauber eingestellt.
1: Sobald er den Acker bearbeitet, bekommt er wieder Besuch vom Storchenpaar. In den Vier- und Marschlanden findet es reichlich Nahrung vor.
3: Die hier sind Regenwürmer oder Krabben im Boden, ne, so kleine Engerlinge. Oder wenn man eine Maus weghuscht, was läuft hier ja auch rum, dann schnappen die sich die auch.
1: Im vergangenen Jahr haben in Hamburg 43 Storchenpaare gebrütet. Unter diesen Feldern wachsen auch Blühkeime der Maiglöckchen, die er in die halbe Welt verkauft.
3: Das sind hier noch ein paar Maiglöckchenranken. Hier kann man die Keime sehen, wo normalerweise was man einpflanzen würde. Hier, die habe ich da, guckt einer raus. Ja. Und der andere, der hat keine mit dran. Aber wir haben sehr sauber gearbeitet, haben das im Herbst gut rausgekriegt, weil es nicht zu feucht war.
1: Der Blumengärtner blickt auch schon auf das Sommergeschäft. Ob es gut oder schlecht wird, hängt auch vom Wetter ab.
3: Für mich wäre ein guter Sommer, wenn das alle Nase lang mal ein bisschen regnet, nicht so warm. Ja? Weil wenn die Leute in der Stube sitzen und in der Stube feiern, nehmen sie Schnittblumen mit. Ja? Lädt man eins auf die Terrasse zum Grillen, dann nimmt man noch irgendwie eine Hängeampel oder sowas mit. Einmal verkaufen wir, einmal verkaufen die Kollegen. Und der eine wünscht sich Sonnenwetter, der andere Sonnenwetter. Gut, dass wir nicht dran drehen können.
1: Egal wie das Wetter wird, mit einer besonders gefragten Blumensorte will Jens Wöpp auf jeden Fall aufhören. In Köhlau beim Kartoffelnpflanzen machen sie gerade den ersten Testlauf auf dem Acker. Die Maschine hat Ruven so eingestellt, dass in jeder Reihe alle 28 cm eine Kartoffel gepflanzt wird. Das funktioniert, aber es hakt woanders.
4: Also die Kartoffelversorgung, die muss aber noch irgendwie schneller werden. Ja, wir sind ein Team mit vielen verschiedenen Maschinen und neuen Herausforderungen. Wir müssen uns jetzt erstmal finden hier. Gut!
1: Sie müssen die Pflanzmaschine jetzt etwas voller packen, damit das Zulieferungsteam nicht so schnell Nachschub bringen muss.
4: So, alles klar hier soweit? Ja? Ich freue mich. Ihr kriegt das gut hin. Ich fahre jetzt ganz langsam und dann müsst ihr sagen, schneller, schneller, schneller. Also langsamer will ich nicht hören. Ne? Nur schneller.
1: Momentan hat der Trecker ein Tempo von knapp 1 km/h. Mit einer vollautomatischen Pflanzmaschine könnte Ruven 6-mal so schnell fahren. Er rechnet damit, dass sie heute den ganzen Tag fürs Pflanzen brauchen.
4: Ja, das Feld hier, das würde ich schon gerne fertig machen. Da müssten wir aber hier am Kilometer Zähler noch ein bisschen arbeiten. Das sind 1,8 Hektar. Ja, das ist eine sportliche Zielsetzung hier heute.
1: Jetzt fahren die Kartoffelzulieferer mit halb voller Schaufel nebenher. Es passten nicht alle Kisten auf die Pflanzmaschine und sie packen nach und nach rüber.
4: Geht das so?
0: Ja, das geht so.
1: Aber sie brauchen mehr System bei der Versorgung mit Kartoffeln.
4: Das Problem ist, wenn ihr die Schaufel wieder voll macht, dann stehe ich hier. Jetzt die Kisten einfach so auf der Hälfte einfach hinstellen und dass dann immer mal welche kommen und uns hier wieder neue Kisten draufstellen können und Björni schon wieder voll machen kann. Ja?
1: Christine muss zurück zum Hof, um für Verpflegung zu sorgen. Aber es sind noch ein paar Helfer nachgekommen. Die unterstützen jetzt die Zulieferung und bringen die auf dem Acker abgestellten Kartoffelkisten zur Pflanzmaschine.
4: Also, man hört ja an der Geräuschkulisse, dass sie Spaß haben. Habt ihr Spaß da hinten?
1: Und damit es nicht so eintönig wird, wechseln sich die Helfer auf der Maschine ab.
4: So habe ich es mir ungefähr vorgestellt. Man muss erstmal immer in Gang kommen. Und wenn man dann in Gang ist, dann ruckelt sich da vieles zurecht.
1: Und ob sein Versuch, frühe Kartoffeln durch Vorkeimen wirklich gut klappt, sieht Ruven in 12 Wochen. Dann kann er hoffentlich die Ernte starten. Lübeck in Schleswig-Holstein. Auf Gestüt Krisebi ist das lang ersehnte zweite Fohlen da. Vor ein paar Tagen hat auch Stute Corvette ihren Nachwuchs bekommen. Das Fohlen muss sich erst mal an Wulfheiner Kummetz gewöhnen.
5: Hallo Corvette, na? Ja, sehr gut. Na, kleine Maus? Hallo, komm mal her. Komm mal her. Hallo, hallo.
1: Ein schüchternes Fohlen.
5: Ja, das ist immer ein schönes Zeichen hier mit diesen Zweien. Die Stute, die bringt den Fohlen in der aller Regel immer das bei, was sie selber sind. Sie ist auch so eine Persönlichkeit, die so ein bisschen zurückhaltend ist und ein bisschen reserviert ist. Und also es ist so ähnlich wie bei den Menschen. Die Eltern, die leben ihren Kindern ja auch viel vor und so ist es in der Natur auch.
1: Anders sieht das in der Nachbarbox aus. Stutfohlen Thea ist 8 Tage älter und deutlich zutraulicher. Eine gute Voraussetzung, um so langsam mit dem Jungpferdetraining zu starten.
5: Das ist der sogenannte Fohlen-ABC, was wir hier dann machen. Das heißt, wir heben da schon mal die Füße so ein bisschen an und zeigen dem Fohlen, dass es überhaupt gar keine Angst haben muss, dass alles ganz in Ordnung ist. Und wenn das erste Mal der Schmied in 8 Wochen kommt, weißt du schon ganz genau, was du zu tun hast, ne?
1: Ja. Zum Training gehört auch der Umgang mit anderen Pferden.
5: Du willst raus, ne? Du kommst nachher mal mit deiner Nachbarin raus. Ihr könnt nachher zu viert draußen toben mit euren Mamas. Ja. Am Ende wollen wir das so haben, ne? Pferde, die so ein waches Auge haben, aufmerksam sind, interessiert sind an der Umgebung.

0: Das sind tolle Tiere nachher. Ja.
1: Erstmal muss Wulf Heiner aber dringend die frisch reparierte Gelenkwelle am Trecker wieder einbauen. Die Zeit sitzt ihm im Nacken. Morgen soll es endlich regnen. Also ist jetzt der perfekte Zeitpunkt zum Düngerstreuen.
0: So, erstmal muss ich zusehen, dass ich diesen ganzen Bums hier wieder zusammengeschoben kriege. Da sind zwei Rohre drin, die müssen ineinander passen. Und ich bin immer der Mensch, der fürchterlich ungeduldig ist mit solchen Sachen. So, die habe ich schon mal zusammen. Und jetzt werden diese beiden Rohre noch ineinander geschoben. Deswegen habe ich hier so ein bisschen Reinigungsmittel raufgesprüht. Das flutscht schon mal hervorragend. So. Hier vorne ist ein Kontrollstift und ich muss jetzt hinter eine Kante kommen. Und wenn das dann Klick macht, dann steht dieser Stift raus. Das war dieses Klicken. Und dadurch ist gewährleistet, dass die Zapfwelle auf dem Zapfwellenstummel fest drauf sitzt und nicht mehr abrutschen kann. So, und jetzt ist alles Schickulacko. Jetzt ist das so, dass ich losfahren kann.
1: Der erste Stopp, das Düngerlager. Auf dem Einkaufszettel stehen knapp 2 Tonnen mineralisches Düngemittel.
0: Dies hier ist jetzt ein Schwefel-Stickstoff-Dünger. Schwefel sorgt eigentlich dafür, dass der Stickstoff nachher für das Gras schnell verfügbar ist. Und der Stickstoff ist im Prinzip das, was dafür sorgt, dass die Pflanze nachher wächst.
1: Düngen ist für ihn Chefsache.
0: Das ist mein Job, weil das, was darauf kommt, ist auch teuer. Und dann will ich auch, dass es da ankommt, wo es nachher der Pflanze hilft. Und solange wir so eine Maschine haben, brauchen wir keinen Lohnunternehmer, da mache ich das selbst.
1: Die Koppel ist nicht weit vom Gestüt. Wulf Heiner muss 8 Hektar Fläche für die Saison vorbereiten. Hier grasen bald seine Pferde. Deswegen benutzt er keine Gülle.
2: Gülle ist auch super, aber die Pferde, die mögen das Gras danach nicht fressen, weil das Gras den Geschmack annimmt. Und der mineralische Dünger ist, wenn es dann wieder Regen gibt, sofort im Boden drin und kann dann seine Wirkstoffe auch entfalten.
1: In ein paar Wochen könnten hier auch die neuen Fohlen grasen. Dafür müssen sie aber erst einmal mit anderen Pferden klarkommen. Ob das klappt, wird Wulf Heiner gleich herausfinden. Zurück im Harzer Vorland. In der befreundeten Gärtnerei Nordmann in Münchehof sind Jessica Lange und Steffen Tut dabei, die Tomatensetzlinge zu pikieren. Für Steffen keine alltäglichen Handgriffe.
3: Im besten Fall sieht es halt so aus, ne? Dass du quasi...
4: Wunderschön.
3: Ne, dass du hier so richtig schön... Hier ist ein bisschen abgerissen, aber auch nicht schlimm. Die wird es auch schaffen, aber dass es halt so ist, ne?
1: Jetzt ist viel Handarbeit gefragt. Da ist Jessi froh über Steffens Unterstützung. Auch wenn sie ihn erst noch mal kurz wieder einarbeiten muss.
3: Was ist das für eine? Und dann kannst du es hier schön einmal so runterführen. Und was wir machen, ist so.
4: Okay, einmal gegendrücken.
3: Genau.
1: Besonders wichtig ist jetzt, dass die beiden weder Blätter noch Wurzeln der Keimlinge verletzen.
3: Dann ist das, je mehr die selbst irgendwie an Kraft aufwenden müssen, desto mehr Energie verlieren sie. Und die Energie brauchen sie doch eigentlich aber fürs Wachstum im Tunnel bei mir und für die Früchte. Und dann wollen wir natürlich helfen, dass die Tomate es so gut wie möglich am Anfang hat. Und deswegen ist der Anfang auch immer mit am wichtigsten hier.
1: Jessica hat deutlich mehr Keimlinge, als sie später wirklich brauchen wird. Daher pikieren sie nur die besten Pflanzen. 500 Stück sollten es aber heute mindestens werden.
3: Das ist ja eigentlich eine sehr meditative Aufgabe. Ich mache das sehr gerne. Irgendwie. Gewächshäuser sind sowieso immer spannend. Gärtnerei ist immer cool. Finde ich super cool einfach. Ich glaube, ich wäre auch sonst, wenn wir uns jetzt nicht hier im Studium kennengelernt hätten und irgendwie, wenn ich keine Ausbildung vorher irgendwo anders gemacht hätte, wäre ich, glaube ich, Gärtner geworden.
1: Jetzt hat sie Steffen an ihrer Seite und ist noch dazu Gemüsegärtnerin. Und auch Steffen mag die Arbeit im Gewächshaus immer mehr.
4: Auf dem Trecker habe ich auch meine Ruhe, wenn ich mich um die Ackerpflanzen kümmere. Aber das hier zu machen, ich finde das schön. Hier ist Vogelgezwitscher dabei, es ist angenehm warm, draußen ist es kalt. Es riecht schon nach Sommer, weil die Tomaten trotzdem schon ihren Duft entfalten. Und mich motiviert dann einfach das Wissen, dass in 3-4 Monaten irgendwann da reife Früchte dran hängen, die man naschen kann.
3: Und dann weißt du vor allem, was du gemacht hast, ne?
4: Ja.
3: Du siehst die Pflanze halt vom Saatkorn bis zur Ernte, bis du sie wieder rausraubst irgendwie aus dem Tunnel. Und das finde ich eigentlich auch so schön.
1: Jessica baut insgesamt 17 verschiedene Tomatensorten an. Darunter klassische rote Fleisch- und Cocktailtomaten, aber auch ein paar ausgefallene.
3: Nicht zu exotisch, aber vielleicht für die ein, 2 Restaurants, die wir beliefern, auch mal ein bisschen eine grüne gestreifte Tomate, eine schwarze zu haben. Ne? Das ist natürlich etwas, was die Kunden zwar auch im Hofladen kaufen, aber von 10 Kunden vielleicht nur 2.
4: Das war schon kurios, als wir mit der Black Cherry mal angefangen haben und Jessi die mit angebaut hat und das erste Mal im Gewächshaus hing. Da kam meine Oma dann als erste sehr skeptisch und hat gesagt, das kann keine Tomate sein. Doch, Oma, die ist schwarz, probier mal. N-n. Schwarze Tomaten esse ich nicht.
1: In den kommenden Wochen wachsen und gedeihen die Tomaten hier im Gewächshaus. Erst nach den Eisheiligen, also Mitte Mai, kommen die Pflanzen nach draußen in die Gemüsetunnel.
3: Alles unter 6 Grad drüber ist kein Ding, aber alles darunter ist schon schwierig. Nicht, dass die gleich sterben, aber die kriegen auf jeden Fall einen Stress und dann kuren die. Und das heißt, Kuren, die wachsen dann 3 Wochen langsamer. Und das will man natürlich alles nicht, wenn Kunden Anfang Juli Tomaten wollen und nicht erst im August.
1: Die ersten 100 Setzlinge sind pikiert. 400 weitere müssen sie noch. In Altengamme bereitet Jens Wöpp gerade seinen nächsten Einsatz vor.
5: Das ist das Kupplungsmaul in der Hydraulik ist zum Kippen.
1: Der Blumengärtner will seinen Anhänger beladen.
5: Jetzt will ich Erde fahren. Die letzte Tulpenerde, was ich da noch liegen habe, kommt jetzt aufs Stück. Wird der nachher mit untergearbeitet, wo die Maiglöckchen hinkommen, zur Bodenverbesserung.
1: In der ausgedienten Erde hat er über 300.000 Tulpen gezogen. Deren Saison neigt sich jetzt dem Ende entgegen. Das verwendete Substrat besteht nicht nur aus Torf.
5: Das ist ja ein Torf-Sand-Gemisch, was dann mit 20% oder 25% Holzfasern noch gestreckt ist, um möglichst wenig Torf zu verwenden. Und ja, das können wir nicht wiederverwenden zum Aufpflanzen von Tulpen wegen der Pilzkrankheiten, was da alles so drin sein kann an Krankheiten. Ja, es gibt halt keine anderen guten Nährstoffe, die für Tulpentreiberei optimal sind. Da ist halt nur Torf und das versuchen wir mit Späne und Sand und Kalk eben zu strecken, damit das eben optimal ist für die Tulpen. Aber es ist bei uns sowieso die letzte Saison. Die Tulpen sind so viel teurer geworden, dass wir damit aufhalten. Dass wir uns Alternativen suchen, was anderes machen. Die Tulpen sind so drastisch teurer geworden, dass ich der Meinung bin, dass es für mich nachher unwirtschaftlich ist, das Ganze. Und deswegen halten wir auf mit Tulpen. Wir arbeiten an Plan B und C. A, wir im Lotto gewinnen, aber da muss ich noch einen Zettel ausfüllen. Und ja.
1: Sein Uropa hatte vor 100 Jahren mit Tulpen angefangen. Umso schmerzhafter ist es jetzt für ihn, damit aufzuhören. Aber die Zwiebeln aus Holland werden im nächsten Jahr noch mal teurer im Einkauf. Diesmal um 9 Cent. Für Jens Wöpp bedeutet das Mehrkosten von etwa 27.000 Euro. Zu viel für ihn.
5: Selbst hier die ganzen Blumen, was wir hier kann man sehen, das Grobe, das waren Sonnenblumen. Das wird geschreddert, ja, damit wir hier wieder ordentlich Biomasse reinkriegen. Jetzt kommt noch mal Ölrettich rauf, wo wir auch noch mal einarbeiten, dass wir noch mehr Biomasse. Ja, und dann soll auf dieses Stück das erste Jahr mal Pflanzenkohle mit rauf. Und Pflanzenkohle soll dann den Stickstoff sammeln im Boden und den nachher an die Pflanzen freigeben.
1: Jetzt muss er das Tulpensubstrat noch so verteilen, dass alle Maiglöckchen etwas davon haben. Sie und ihre Blühkeime sind für Jens ein wichtiges Standbein. Umso mehr, wenn er in der nächsten Saison keine Tulpen mehr anbaut. Die Maiglöckchen machen etwa 30% seines Gesamtumsatzes aus.
5: Je lockerer der Boden, desto besser wachsen die Maiglöckchen. Die brauchen ja schön auch durchlässigen Boden, dass das Wasser so weg kann. Ja? Und das ist alles sehr sandig. Und hier zur Elbe hin, die letzte Ecke, ist ein bisschen schwerer. Und deswegen mache ich das hier immer nur diese letzte Ecke, wo ich das Land ein bisschen verbessere.
1: Seine Felder auf dem Hof sind Eigentum. Diese direkt an der Dove-Elbe hat er dagegen gepachtet. Seine Arbeit ist hier für heute erledigt.
5: Das sieht doch schon ganz gut aus, ne? Den Rest macht der Fräskasten.
1: Ab zum Mittagessen. Heute gibt es Hähnchen mit Pasta und Brokkoli. Ein Rezept von den NDR Ernährungsdocs. Die guckt seine Frau Susanne regelmäßig. Zurück in Schleswig-Holstein. Auf dem Gestüt Krisebi wird es für das Ehepaar Kummetz spannend. Gleich treffen die beiden Fohlen zum ersten Mal aufeinander.
6: Der Moment selber, der wird schon schön sein gleich. Vor allen Dingen, wenn die beiden sich das erste Mal so richtig kennenlernen, beschnuppern und vielleicht anfangen zu spielen.
7: Anfangen zu toben und zu bocken und so vielleicht, ne?
1: Trotzdem ist die Begegnung ein heikler Moment. Die beiden machen das sicherheitshalber zu zweit.
7: Da muss man schon so ein bisschen aufpassen. Die Fohlen sind ja auch aufgeregt und die Mütter auch. Und wenn dann, die kennen sich zwar, aber der erste Moment, wo sie zusammenkommen, ist immer so ein bisschen kritisch.
8: Durch, fein. Bleib hier.
1: Eisblume und ihr Stutfohlen Thea machen den Anfang.
8: Ja, das ist gut. Komm, Puppi, komm. Hör auf.
7: Nee, sie ist nur ein bisschen kribbelig, weil ihr Fohlen wegläuft und dann wird es immer ein bisschen hektisch. Die kleine Maus ist nämlich schon sehr selbstständig.
6: So, Nina, pass auf.
8: Ist gut, hör mal auf damit. Bleib mal hier, Mann.
6: Wollen wir sie mal beide losmachen?
7: Ja.
8: Oh, oh, oh, oh, oh.
6: Man sieht es ja, wie genau die beiden Stuten im Moment auf ihre Fohlen aufpassen. Und das ist so dieses Irrwitzige. Die stehen nebeneinander in der Box. Die waren bis vor 2 Wochen jeden Tag stundenlang miteinander zusammen. Die kennen sich in- und auswendig seit vielen Jahren. Aber trotzdem setzt sich da der Mutterinstinkt dann ganz extrem durch.
1: Das ältere Fohlen ist deutlich mutiger.
7: Na, na, na.
1: Das gefällt Corvette gar nicht.
7: Na, na.
6: So, da hat man das jetzt gerade mal gesehen. Da hat jetzt die Stute dem fremden Fohlen erstmal gesagt, du gehörst hier nicht hin, ne?
7: Erstmal einen Tritt gegeben.
6: So, wenn man da Stuten hat, die man nicht kennt oder die Jungs sind und unbedarft, haben wir es auch schon gehabt, dass wir dadurch einen Fohlen verloren haben, weil durch den Schlag ein Fohlen Riss im Darm hatte. Am Ende können wir uns nicht dazwischen stellen, aber wenn wir merken, es ist zu kribbelig, dann können wir eingreifen.
7: Das war jetzt ja eben so ein bisschen Verwarnung, ne? Das war jetzt nicht bösartig.
6: Ja, sehr zärtlich.
7: Ja.
6: Aber es sind zwei tolle Fohlen, ne?
7: Ja. Jetzt sieht man es auch richtig, ne? Wo sie ein bisschen aufgeregt sind hier draußen, zeigen sie sich gleich ganz anders.
6: Das ist ja auch eine Belohnung. Wenn man da so schöne Fohlen hat, man könnte ja auch böse sein. Man sagt zwar immer, dass das eigene Kind das Hübscheste ist, aber ich bin da sehr kritisch mit den Pferden. Und wenn da so ein Fohlen rausgekommen wäre mit so einer Ramsnase und kurzen Beinen und langen Rücken, da wäre ich auch sehr enttäuscht gewesen. Manchmal sind das sogar am Ende die besten Pferde im Sport. Aber jetzt haben wir zumindest schon mal die Sicherheit, dass wir hübsche Pferde haben, die sich toll bewegen können. Und naja, wie die nachher im Sport sind, das wissen wir, wenn sie 4 oder 5 sind. Ne?
8: Ist gut. Alles gut. So ist fein, ganz fein macht ihr das.
1: Das erste Aufeinandertreffen ist geglückt. Einer von vielen Meilensteinen für die jungen Pferde. Und damit verabschiedet sich Gestüt Kriseby aus den Hofgeschichten. Vermüllt und verdreckt.
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9: So niedlich.
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16: Guten Abend, schön, dass Sie dabei sind an diesem grauen Sonntag, der nach dieser Sendung, das verspreche ich Ihnen, strahlend sein wird. Denn bei uns zu Gast ist eine Frau, die lichterloh brennt und mit ihrer unfassbaren Energie auch alle anderen ansteckt. Sie ist laut, wild, mutig und sehr rockig. Eine richtige Rockröhre, um nicht zu sagen Rockrebellin. Sie macht Musik mit Clara Kante, was vielleicht auch daran liegt, dass sie nordisch by nature ist und 16 Jahre als Mechanikerin gearbeitet hat. War so lange nie?
17: Ich glaube nicht. Nee, ganz lange.
16: Jetzt macht sie als Musikerin ihr Ding und das mega erfolgreich. Herzlich willkommen, deine Cousine Ina Bredehorn. Schön, dass du da bist.
17: Vielen Dank, dass ich hier sein darf und vielen Dank für dieses krasse Intro. Ich bin jetzt schon also vollkommen voll mit Liebe.
16: Ich finde, es kann gar nicht größer sein, was ich über dich sage, weil ich kenne dich ehrlich gesagt noch gar nicht so lange.
17: So geht's
16: dir.
17: Aber
16: du hast mich im Sturm erobert. Ich bin Dankeschön. Total begeistert bei allem, was ich bislang von dir gehört und gesehen habe und denke, wow, endlich mal eine Frau, die so richtig rockig Kante hat beim Singen.
17: Danke, ich kriege dann sofort dieses Gefühl von, oh mein Gott, jetzt nicht enttäuschen. So, jetzt müssen wir uns aber auch, es muss ein gutes Gespräch werden.
16: Ja, die Latte liegt jetzt hoch, aber ja. Ich finde, dass du Energie hast, beweist ja auch der heutige Tag. Denn du bist von wo gekommen zu uns?
17: Also österreichische Grenze. Und es war das typische Reisen durch Deutschland an so einem Sonntag, es war kompliziert. Ich war dann irgendwann, ich hatte dieses Outfit in ICE an und habe meine beste Freundin angerufen und hab gesagt, also ich bin schon froh, wenn ich es rechtzeitig schaffe. Ich habe ein graues Tanktop an und die schwarze Hose. Und sie hat gesagt, es ist super, man sieht deine Arme. Also von daher.
16: Die durchtrainierten Arme, weil du nämlich auf der Bühne wirklich tobst, Hochleistungssport betreibst. Du singst ja nicht nur, du rockst das Ding.
17: Ja, das hat sich irgendwie so ergeben. Für mich ist Musik etwas sehr, sehr Körperliches, ganz oft. Also ich habe auch so, wenn mich Menschen fragen, warum ich so Rockmusik mache oder was immer, ich habe das schon einfach gehört, weil ich brauche das so, dass das so richtig so durch einen durchgeht. Und ich kann da auch eine Energie loswerden und kann da auch manchmal eine Wut loswerden oder eine Freude und so. Und irgendwie hat es ganz lange gedauert, dass ich für mich gemerkt habe, dass nicht alles immer so sein muss. Also ich spiele ja auch heute dann alleine am Klavier und das ist immer so ein Zen-Moment. Okay, das geht auch anders.
16: Ja, das ist das Wunderbare, dass du ganz laut kannst, aber eben auch ganz leise. Und das werden wir gleich hören. Und ich habe so gedacht beim Vorbereiten, wenn man immer so sagt, Obelix, der ist in so einen Zaubertrank gefallen, dann war es bei dir ein Energy Drink. Also nicht alle unsere Zuschauer werden dich kennen. Umso gespannter dürfen sie sein, was diese Frau drauf hat. Doch bevor wir über deine Musik und dein Leben sprechen und du auch live auftreten wirst, müssen wir natürlich nach Berlin schauen. Dort hat gestern während der Pride Parade ein schreckliches Attentat stattgefunden. Sie haben es bestimmt schon gehört. Ein Mann ist in die friedliche Menge gefahren und hat mindestens einen Menschen getötet. Julia Freistedt berichtet.
12: Während heute am späten Nachmittag in Berlin das Tatfahrzeug von der Polizei abgeschleppt wird, legen am Brandenburger Tor viele Menschen Blumen nieder und zünden Kerzen an. Der Schock über den islamistischen Terroranschlag auf dem Christopher Street Day sitzt tief. Gestern Abend gegen 22 Uhr fuhr in der Nähe des Potsdamer Platzes am Tiergarten ein Fahrzeug in eine Menschenmenge. Eine Frau kam ums Leben, weitere Personen wurden teils schwer verletzt. Nach dem mutmaßlichen Täter wird mit Hochdruck gefahndet mit diesem Foto. Dabei soll es sich um den 21-jährigen polizeibekannten Islamisten Abdul B. handeln. Bundeskanzler Friedrich Merz erklärt:
13: Wir werden alles tun, um den oder die Täter so schnell wie möglich zu fassen. Wir werden über Konsequenzen nachdenken. Diese Straftäter, diese Extremisten haben in der Mitte unserer Gesellschaft keinen Platz.
12: Um den Flüchtigen zu fassen, kontrolliert die Bundespolizei seit den frühen Morgenstunden verstärkt Ausreisende. Unter anderem auch hier an der A7 am Grenzübergang nach Dänemark. Ein Terroranschlag, der auch im Norden tiefe Spuren hinterlässt. Die Ministerpräsidentin aus Mecklenburg-Vorpommern und die Ministerpräsidenten aus Niedersachsen und Schleswig-Holstein erklären sich mit der queeren Community solidarisch. Im ganzen Norden versammeln sich Menschen zu Mahnwachen. Auch Hamburg zeigt tiefe Anteilnahme.
18: Ich bin absolut erschüttert, ich bin traurig, ich bin wütend darüber, dass ein Fest der Liebe und des Lebens, eine Demonstration für Vielfalt, für Zugehörigkeit und für Akzeptanz, auf so tragische Weise ein Ende gefunden hat.
12: Kommenden Samstag findet auch in Hamburg der Christopher Street Day statt. Die Sicherheitsvorkehrungen sollen nun nochmal verschärft werden. Die Organisatoren rufen aber gerade jetzt wegen des Anschlags in Berlin alle Hamburger dazu auf, am Samstag zusammenzukommen.
19: Wir lassen uns unsere Sichtbarkeit nicht nehmen und wir verstecken uns auch nicht.
12: Am späten Nachmittag verkündet die Polizei immerhin, alle Schwerverletzten sind inzwischen außer Lebensgefahr.
16: Immerhin, aber trotzdem schrecklich. Und Ina, du bist ja eine Musikerin, die durchaus Haltung hat und zeigt. Du setzt dich immer wieder für Toleranz und Vielfalt ein. Was hast du gedacht, als du von dem Anschlag gehört hast?
17: Ich bin heute Morgen, ich habe es gestern Abend gar nicht mehr mitgekriegt. Ich habe es heute Morgen als erstes auf dem Handy gelesen, war auch erstmal total schockiert. Und es ist, da kann man sich auch erstmal wirklich jetzt, da kann man einfach nichts anderes sagen als ein tiefes Mitgefühl für die Familie der Angehörigen und für alle anderen Menschen, die da höchst traumatisiert aus der Sache rausgehen oder im Zweifelsfall noch verletzt sind. Mhm. Ich finde es einfach.

0: ist es, glaube ich, das, was das Leben ausmacht, sich zu trauen. Und ich möchte mich halt vor keiner dieser Ängste, auch nicht vor meinen eigenen, verstecken. Ja. So, wenn ich merke, ich habe irgendwo eine Barriere, dann denke ich, verdammte Scheiße, wie komme ich da jetzt raus? Wie kann ich die bezwingen?
1: Das muss man ja noch mal sagen. Es ist wirklich dein erstes Live-Fernsehinterview.
0: Ja,
1: live. Und dann live. Auch noch bei uns. Also, du als Norddeutsche auf dem roten Sofa. Für deine Eltern wahrscheinlich hast du es jetzt ja, erst mein, eigentlich
0: mein
1: geschafft.
0: Mein Vater war vollkommen
1: fertig. Das ist der Thron.
0: Das war so, also singen mein Song musste ich immer quasi noch so ein bisschen mehr erklären. Und wie funktioniert das jetzt? Und was ist das? Ja. Ich habe das noch nicht geguckt und so. Und weil hier war jetzt sofort so, ach, rotes Sofa? Ja, guck ich, gut, seit 20 Jahren, ne? Wer moderiert denn jetzt und so? Also ich glaube, da habe ich es jetzt endgültig geschafft. Wenn Sie vorher noch immer gefragt haben, ob das mit der Musik so eine gute Idee ist. Finally, das rote Sofa. Here I am.
1: Also unsere Zuschauerinnen kennen dich möglicherweise noch nicht alle. Deshalb haben wir mal einen Song rausgesucht. Es ist dein aktueller, der neueste. Und zeigen einfach mal, wer du bist, wie du performst.

0: Essen, ne? Und direkt mit dem Hahn. So, genau, super.
1: Guck mal, ich dachte gerade schon beim Hahn, also von hier würde ich sagen, total ruhiges Lied.
0: Nee, ich glaube, jetzt sind alle wach. Jetzt sind alle wach. Und die Outfits finde ich auch toll, was du da immer anhast. Sind das so Eigenkreationen oder hast du eine gute Stylistin?
1: Teils, also ich habe keine Stylistin. Mein Styling-Team besteht aus 3 Menschen aus meinem Umfeld, ja, die sich das immer alles anhören müssen. Und es gibt auch ein paar sehr coole Designerinnen auf St. Pauli, die mir immer sehr, sehr regelmäßig, auch vor Sing My Song und auch vor diesem Videodreh wieder, ganz, ganz kurzfristig, wenn ich sage, ich brauche jetzt noch mal hier, ich habe dir gerade so ein weißes T-Shirt geschickt und ich brauche da jetzt noch mal ein Kreuz drauf und so, dann machen die mir das in der Tat einfach ganz schnell fertig. Geht das bis Dienstag? Und das ist, glaube ich, das Schöne ja auch, ich liebe diese Stadt, ich liebe diesen Stadtteil, dass da die letzten Monate mir immer mehr aufgefallen ist, boah, dieses Netzwerk und diese ganzen Kontakte, die man da jetzt über all die Jahre irgendwie so, dass das jetzt so langsam aufgeht, ist einfach schön. Man läuft so durch die Straße und sagt, ich brauche noch das für ein Videodreh und sagt, könnt ihr mir hier so, und dann gehst du in die Kneipe um die Ecke und sagst, sorry, können wir hier ein bisschen fürs Video drehen? Boah, ich fühle mich total geehrt und denkst, oh Mann, das ist total sweet, also... Liebe Grüße an euch alle, ihr seid der Hammer. Und genau, das ist.
0: Ja, aber man sieht auch, du hast auch echt schauspielerisches Talent. Das finde ich eben auch.
1: Das sagen andere Leute anders.
0: Nee, großartig. Und die Texte, weil du gerade sagst, St. Pauli, sammelst du praktisch in deinem Umfeld auch deine Ideen für deine Texte? Weil die schreibst du ja auch selbst, ne?
1: Ja, also ich schreibe in Teams auf jeden Fall. So, ich habe meistens meinen Produzenten und meistens noch eine andere Person. Weil ich brauche auch bei Musik immer so ein bisschen, ich kann dann immer so sagen, nee, der Akkord ist nicht, den meine ich. So, also, weil wenn ich dann selber, ich spiele zwar so ein bisschen Instrumente, aber wenn ich dann selber suche, dann dauert das sehr lange und dann ist das frustrierend, ja, weil ich habe viel mehr Musik in meinem Kopf und in meinem Ohr, ja, als in meinem Handwerk. So, da fehlt mir einfach ein bisschen Handwerk. Und das versuche ich seit Jahren aufzuarbeiten, aber wenn es natürlich, wenn du mit Leuten arbeitest, die das alles viel schneller können, so, nein, ja, den Akkord, aber andere Umkehrung. Cool, das meine ich. So, und dann, wenn man da so mittlerweile irgendwie dann auch die richtigen Leute gefunden hat, die Sprache verstehen, die man dann so selber spricht, ja, und sagt, nee, das ruft mir zu viel oder das ist dies und so. Die dann, ich glaube, sie meint das.
0: Aber auch mit den Inhalten scheinst du echt einen Nerv zu treffen. Hier sind ein paar deiner Fans, die das mal so sagen.
2: Mich berühren ihre Texte, weil die einfach sehr viel Wahrheit enthalten und die Sachen wirklich auf den Punkt bringen.
3: Beim letzten Album hatte ich das Gefühl, jeden Song, den sie rausgebracht hat, war genau das, was in meinem Leben passierte.
4: Weil sie als Frau ja irgendwie so ein... Also steht ja ihren Mann.
0: Diese Reaktion, was bedeuten dir die?
1: Super viel, weil also ich kenne natürlich auch eigentlich aus dem Trailer alle.
0: Ja.
1: Weil die einfach sehr, sehr oft zu Konzerten kommen. Die kommen schon sehr, sehr lange zu Konzerten. Und,
0: treue Fans.
1: Ja, und das ist natürlich, wenn du dir das einfach, also wenn ich mir das selber manchmal vor Augen führe, so dieses, okay, da gab es einfach Leute, die waren auf der ersten Support-Tour, wo ich lange spielen durfte, die waren damals da für den Act und die haben mich dann

0: irgendwie so mit adoptiert. Ja. Und die sind den ganzen Weg mitgegangen. So, und die waren auf so vielen Konzerten und die waren auch auf Konzerten, wo fast niemand war. Ja. Und die gab es auch immer wieder und die gibt es ja auch manchmal so. Ne? Wenn irgendwie fährst du irgendwo, keine Ahnung, wir haben jetzt das erste Mal auf der Tour, die ich im Oktober spiele, haben wir das erste Mal auch in der Schweiz mal eine große Show. Auf der letzten Tour war in der Schweiz noch so ein ganz, ganz kleiner Laden, wo dann plötzlich wieder alles sich so anfühlt wie in Hamburg vor 6 Jahren oder so. Und die halt immer wieder auf all diesen Veranstaltungen, groß wie klein, irgendwie zu treffen und dann so, das ist einfach total schön. Und am Ende des Tages ist der Grund, warum ich Musik mache, ja, meine eigenen Emotionen loszuwerden. Und Musik hat ganz oft meine Emotionen unterfüttert mit einem Soundtrack, der mir Halt gegeben hat. Und wenn ich das jetzt für andere Leute manchmal in Teilen sein kann, dann ist das das größte Geschenk auf diesem Planeten, weil ich weiß nur, was Musik mir bedeutet. Mhm. Und wenn denen das nur ein Viertel so viel bedeutet oder ein Achtel, oder, dann ist das eine ganz schöne Ehre, im Leben von so Menschen stattfinden zu dürfen.
1: Es klingt auch ein bisschen nach Family-Feeling, also dass du so deine Fans zum Teil kennst, dass du immer mit den gleichen Leuten arbeitest, im engen Kreis. Kommt daher auch der Name Deine Cousine? Ist ja ein ungewöhnlicher Künstlername.
0: Also Deine Cousine, ich glaube, ich erzähle oft auch abgewandelte Stories, wie es am Ende entstanden ist, weil es ist natürlich einfach, ich war sehr, sehr lange auf der Suche, wie ich jetzt meine Karriere so wirklich gestalte. Und ich habe lange gebraucht, um so mir einzugestehen, dass ich es einfach so machen muss, wie ich bin. Weil ich habe eine Zeit lang wirklich auch mit diesem Gedanken gespielt, ja, aber wenn ich jetzt mehr so Popmusik mache, dann wird es vielleicht besser funktionieren, weil ich wollte damals auch ganz doll Musikerin werden. Mhm. Und ich habe aber immer gemerkt, wenn ich das so angefangen habe, dass es wie so ein Kleid, was einem nicht passt und man denkt so, oh, ist irgendwie ein bisschen unangenehm. Yeah. Und dann redest du natürlich viel mit Freunden und Freundinnen auch darüber und dann kommen so Sätze wie, naja, wie stellst du dir dein Leben später vor? Und auch so Sachen, wenn man mit dem scheitert, was man wirklich liebt, dann fühlt sich das ja nicht wie Scheitern an, selbst wenn du scheiterst. Dann ist es halt, also, ne, aber wenn du halt mit etwas scheiterst, was du dann auch noch gar nicht unbedingt machen wolltest, ich glaube, dann ist die Depression halt einfach vorbestimmt. Und das war ja auch nicht der Grund, weshalb ich aus meinem Job ausgetreten bin. Und dann war so, okay, ich muss jetzt einfach genauso machen. Ich will Rock am Ring spielen, ich will Hurricane spielen, ich will diese ganzen großen Rockfestivals spielen, ich will da spielen, wo ich früher war, wo die Bands spielen, zu denen ich aufsehe. So. Und das hat lange gedauert. Und Deine Cousine, mir ist dann auch aufgefallen, Ina war ein sehr besetzter Name im Norden für blonde Frauen, die vielleicht auch noch ein bisschen extrovertierter sind, sage ich mal. Und ich wollte, dass es was ist, wo die Leute trotzdem nicht vergessen, dass ich Ina bin. Mhm. So. Und ich wollte aber, dass es etwas ist, was eine Gemeinschaft gründet. Und ich bin immer gerne in Gruppen unterwegs und was irgendwie ein Zugehörigkeitsgefühl aufmacht. Und da war mit meinem damaligen Mitbewohner sehr, sehr viel Grübeln und sehr, sehr viel Zettel beschreiben und wieder wegschmeißen. Und am Ende stand immer Deine Cousine und es war so, das mache ich jetzt.
1: Deine Cousine. Du bist bekannt geworden als Musikerin, aber du hast gerade schon angedeutet, gelernt und gearbeitet hast du was ganz anderes, nämlich Industriemechanikerin. Das ist eine Männerdomäne, in der man sich als Frau ja erstmal durchsetzen muss. Ja. Und das ist eine Erfahrung, die du mit einer Kfz-Mechanikerin teilst, die uns Dimitri Paul jetzt vorstellt.
2: Ich bin Sonja Müller, 39 Jahre, Kfz-Meisterin aus Peine. Und ich möchte gern anderen jungen Leuten ein Vorbild sein im Kfz-Business. Ich wohne hier mit meinem Bruder, seiner Frau, 2 Kindern, 2 Hasen und 2 Katern. Wir haben halt hier einen 3-Seiten-Resthof gekauft, den wir umwidmen und revitalisieren. Zu einer Hofstelle mit Wohn- und Arbeiten unter einem Dach. Unser Vater war halt Gartenlandwirtsbauer und war aber sehr motorsportbegeistert und hat uns dann ganz früh schon so mit 5, 6 Jahren so ein eigenes Go-Kart dann gekauft, uns beiden. Ne? Und dann sind wir dann quasi immer so auf so abgesperrten Geländen oder halt auch so freien Go-Kart-Strecken, Outdoor, sind wir dann immer gefahren. Wurde halt sozialisiert, ganz klar, extrem männlich, kann man sagen, so aus heutiger Sicht. Ne? Aber damals halt üblich so, ne? Handwerksfamilie und ja, da in diesem Motorsport ist ja so, da sind super viele Alpha-Tiere, ne? So und alles sehr, sehr starke Persönlichkeiten auch. Und ich habe aber vorher schon gewusst oder auch währenddessen und auch danach speziell, dass das ist nicht meine Welt. Also im Prinzip, es ist meine Welt vom Doing. Ne? Ich mache das total gerne, ich schraube an Autos, fahre gerne Rennen und so, aber nicht als Mann. Es war natürlich super schwierig, sich dann für dieses Berufsfeld zu entscheiden. haben ja auch viele tatsächlich von abgeraten, wo sie sagten so, wenn das für dich der Weg ist, dann mach doch beruflich lieber was anderes. Nur das Problem ist, wenn man bis zu dem Zeitpunkt, wo ich ja dann ja schon geschraubt habe und wie ich auch geschraubt habe. Ich meine, zu dem Zeitpunkt habe ich ja schon Porsche Carrera Cup geschraubt im Rahmen der DTM-Serie. So, ich habe Rennmotoren gebaut. Bin Autocross-Rennen gefahren. Ich habe keine Ahnung, was alles ist. Also ich war da schon so tief drin verwurzelt, dass ich gesagt habe, warum soll ich das tun? Also ich habe auch von bis eigentlich alles erlebt. Auf der einen Seite sehr positive Sachen und auf der anderen Seite auch sehr negative Sachen. Also bis hin zu Morddrohungen beispielsweise. Und wo ich mich immer frage, warum eigentlich? Was habe ich den Leuten getan? Und ich habe gesagt, ich bin halt ein positiver Mensch. Einfach zuvorkommend, hilfsbereit, empathisch. Und wenn halt andere der Meinung sind, sie müssen mir halt das Böseste der Welt wünschen, so gut, dann ist es so, dann ist es okay, aber dann muss man sich halt aus dem Weg gehen. Ne? Das ist halt für mich, dieser Bereich beim Schrauben ist halt hochsensibel einfach. So, und ich wollte aber immer nicht benachteiligt werden. Nur weil ich halt von dieser Transidentität betroffen bin und halt gerne lieber, obwohl ich biologisch als Mann geboren wurde, als Frau leben möchte. Also habe ich zu mir gesagt, okay, was musst du tun, damit du das alles unter einen Hut kriegst? Damit du für die besten Leute der Welt schrauben darfst, weltweit, an den tollsten Autos, an den tollsten Rennstrecken und dieser Folge feiern darfst und trotzdem diesen Weg gehen kannst. Und ich wusste halt, dass in dem Bereich viele Leute unterwegs sind, die damit massive Probleme haben. Also musste ich halt ja, gucken, dass ich mich da so ein bisschen durchhangle und habe dann gesagt, okay, ich mache jetzt mit euch einen schleichenden Prozess. Immer was bisschen. So, ein bisschen längere Haare. So, ein bisschen schminken, ganz dezent, so, zack. Irgendwann gab es aus heiterem Himmel einfach Brüste dazu. So, und dann haben die Leute natürlich geguckt und sagten so, okay, wie jetzt genau? Ist das jetzt ein Mann oder eine Frau? Und denkst du, ja, suchst du aus. Ich bin mit allem fein. Und so habe ich das für mich gehandhabt.
1: Was für ein toller Mensch und ganz ehrlich, für Beiträge und Porträts wie diese feiere ich unsere Redaktion. Danke, liebe KollegInnen. Oder? Ist das super?
0: Ich weiß, wie dieser Beitrag riecht. Das ist das Geile. Ich habe die ganzen Sachen da gesehen, das Öl, WD-40, alles. Ich war so, ey.
1: Mechanikerin, Industriemechanikerin gelernt hast. Genau. Und als solche auch gearbeitet hast. Wie kam das denn bei dir?
0: Ich komme einfach aus einer Familie, wo das quasi, ja, wo das alle gemacht haben. Mein Opa war Schmied, mein Papa war Werkzeugmacher. Mein Bruder hat auch Industriemechaniker gelernt, der auch 2 Jahre älter ist. Und so ein bisschen so eine Mischung aus, ja, wir haben viel angepacken müssen als Kinder. Also war schon immer so, da gab es nicht irgendwie dieses so, man macht irgendwas anderes, sondern es war ja, draußen ein Garten und hier muss ein Feld gebaut werden, hier mit Holz und da eine Säge und Flex und Holzhacken und keine Ahnung. Da gab es irgendwie keine Berührungspunkte. Da wurde auch nicht unterschieden, ob du jetzt der Sohn oder die Tochter bist.
1: Ja.
0: Und das heißt, mit Händen kam ich so immer, mit so handwerklichen Sachen kam ich immer schon klar. Und so ein bisschen auch dieses so, ja, Realschule gemacht. Was mache ich jetzt? Fürs Abitur hat es nicht gereicht. Dass man Musik als Job machen kann, das konnte ich mir überhaupt nicht vorstellen und auch niemand
1: in deiner Umfeld.
0: So, und es war so eine Mischung aus, mein Papa hat mir das ganz gut verkauft und hat gesagt, ja, aber wenn du in die Industrie gehst und so, da hast du auch dann noch klare Arbeitszeiten, verdienst du nicht so schlecht und so. Und dann kannst du ja auch abends und nachmittags Musik machen. Und da dachte ich, ja, das ist der Hammer. Und so habe ich das gemacht. Und mir hat das auch echt total viel Spaß gemacht. Ich bin dann nicht weggegangen, weil ich den Job doof finde. Ich habe noch meine Meisterprüfung gemacht.
1: Was genau konkret hast du da gemacht? Guck mal, so sahst du früher auch im Blaumann.
0: Richtig gute Laune anscheinend gehabt.
1: Wir haben überhaupt so ein paar Kinderbilder, die kannst du ja mal kommentieren, wenn wir die einfach so wie so einen Film ablaufen lassen. Weil da kannst du ja, ich finde, da sieht man schon, dass du irgendwie einen Schalk im Nacken hast, was frech ist. Also da vielleicht noch nicht ganz, aber sehr süß.
0: Da haben schon alle zusammengeschrien immer. Da war auf jeden Fall schon ganz schnell klar, dass sie ein lautes Organ hat. Ne?
1: Und eher Mauerblümchen oder Bandenchefin so?
0: Nee, eher Bandenchefin. Aber schon
1: mit deinem Bruder, ne?
0: Ja, dadurch, dass ich einen großen Bruder hatte, auch natürlich viel aufs Maul bekommen. Das heißt,
1: guck mal, das ist süß. Ja, diesen hellen, tollen Augen, die so fröhliches Leben gucken. Hier, schon langsam geht's dann ne, in die Pubertät.
0: Ja, da wollte ich immer aussehen wie Aaron Carter.
1: Und hier dann die ersten Gesangsversuche.
0: Das war eigentlich sogar mein großer Durchbruch. Ich würde sagen, das war mein großer Durchbruch. Da habe ich gemerkt, dass irgendwas mit meiner Stimme anders ist als bei anderen.
1: Hast nur du das gemerkt oder auch andere?
0: Nee, das war wirklich, also wir haben für diese Schulaufführung geübt. Das war ja im Prinzip ein Rolf Zukowski-Song. Ja. Und bei der Probe, ich habe dann erstmal dieses Solo bekommen, was in meiner Vorstellung natürlich, ja, natürlich singe ich das Solo, auf klar, ohne zu wissen, dass ich irgendwas mit Gesang am Hut habe, aber einfach, weil ich schon immer gerne in der ersten Reihe stand. Und dann haben wir geübt und dann kam irgendwann der Lehrer, der ist halt raus aus der Klasse, hat die Klassenlehrerin von der anderen Klasse geholt, kam wieder rein und hat gesagt, das musst du dir anhören. Ina, bitte nochmal. Und dann dachte ich, okay, hier ist irgendwie, irgendwas ist hier los, da sollte ich dranbleiben. So. Und ich habe halt einfach immer super gerne gesungen. Ich konnte auch immer alle Texte sofort auswendig. Es war so, ich hatte einen sehr musikalischen Grundschullehrer, Gott sei Dank. Ja. Ich glaube, da wurde ein guter Grundstein gelegt. Mhm. Ja, und irgendwie ist es mich dann dran geblieben.
1: Ja, du hast ja dann auch eine Schulband gegründet, was ich mir jetzt gar nicht so leicht vorstelle, weil du kommst ja aus Jaderberg, das ist ein kleines, ja, Kaff, darf ich sagen, ein kleines,
0: ja,
1: Dörfchen,
0: auf jeden Fall darf man
1: mit
0: das sagen,
1: knapp oder 3000 Einwohnern. Ich meine, da muss man ja erstmal, ja, welche finden, die auch Musik machen wollen mit einem.
0: Genau, also das ist,
1: oder mit einem nähern.
0: Genau, also da ist es auch auf jeden Fall, da hört, also fängt die Grenze an und hört sofort wieder auf. Also es gibt wahrscheinlich dann in jedem Jahrgang oder in deiner Altersstufe so, ja, die 5 bis 6 Menschen, die so wirklich Musik machen wollen. Und da muss man sich erstmal finden und da muss man sich auch einigen, dass man irgendeine Art Musikrichtung jetzt macht. Und dann sollten auch im besten Fall alle irgendwie einigermaßen gut genug sein. Und das ist ja das Typische, wo alle dann dran scheitern. Da so ein paar Leute sind dann besser als die, ja, anderen und dann geht der erste Streit los. Und dann, aber ich will die Musik machen, die eine Person will dann aber doch und ja.
1: Also ihr habt hoffnungsvoll gestartet, aber dann hört sich so an, seid ihr auch gnadenlos gescheitert. Aber das Glückliche war ja, dass dich jemand entdeckt hat, als du irgendwann mal mit der Band aufgetreten bist und dich dann irgendwie für ein Musical.
0: Also irgendwie ist das alles gleichzeitig, ja, passiert. Das war alles so erste Auftritte mit der Band und dann irgendwann Ausbildung. Und dann habe ich in so einem Schülermusical, also was sehr professionell aufgezogen war, wo was wirklich so getourt ist durchs Staatstheater Oldenburg und nach Norderney ins Theater und Wilhelmshaven. Und dann sind da wirklich richtige Tourneen mitgespielt. Und da habe ich auch einfach schon gelernt, so, was es heißt, musikalisch zu arbeiten. So wirklich, also im Prinzip das, was Tourneeleben, ja, später ist. Es gibt ein Lichtdepartment, es gibt hier eine Technikabteilung, es gibt das muss so, ne, singen muss geübt werden. Also im Prinzip bei so einer großen Udo Lindenberg-Tour, ne, hier sind die Tänzerinnen und so, das habe ich da alles irgendwie schon so in jungen Jahren erlebt. Ich hatte dann so ein bisschen Schauspielunterricht und dann war hier so, ja, jetzt ist die Chorprobe und jetzt singst du die Solo-Sachen mit dem Pianisten, der da irgendwie Klavier spielt. Das war schon super aufregend, vor allen Dingen, ich bin dann halt immer so um 1, 2 Uhr nachts aus dem Theater irgendwie gekommen, dann am nächsten Tag muss ich in eine Berufsschule. So. Und dann, wenn dann keine Musical-Auftritte waren, dann meistens noch mit der Band auf irgendeinem Schützenfest gespielt.
1: Das Schöne ist, wir haben natürlich Material.
0: Ja, natürlich habt ihr Bilder.
1: Wir haben Bilder. Und da warst du ja noch eine ganz andere Type. Moulin Rouge, naja, ist das Musical. Warte mal, guck mal kurz rein.

0: Ja, lustig. Das Stück ging damals wirklich quasi damit los. Also der Vorhang ging auf und die Band hat angefangen zu spielen. Das ist ja so ein Frank Sinatra-Intro. Und ich bin in diesem Petticoat da rausgekommen. Und ich weiß noch, wie meine Mutter damals bei der Generalprobe, es gab so eine Probewoche, da war sie und sie saß im Publikum und dieser Vorhang ging auf und sie war so, das ist nicht meine Tochter. Was hat denn meine Tochter gemacht?
1: Weil du damals eigentlich in echt schon anders aussahst, also ein bisschen punkiger warst, oder?
0: Nee, gar nicht. Ich war mehr so ein Hippie.
1: Ah, okay.
0: Ich war, also wir haben ja viel so Led Zeppelin, Deep Purple, Jimi Hendrix, so. Das war die Mucke, die wir damals so gefeiert haben. Und wir wollten natürlich auch damals schon immer so ein bisschen anders sein.
1: Und jetzt auf einmal so geschniegelt und gestriegelt.
0: Genau, und ich hatte auf jeden Fall so Kurzschlaghose, viel zu tief sitzen, drei Trainingsjacken übereinander, war bloß keine richtige Jacke, so, die dann alle mal irgendwie aus England kommen mussten und irgendwo so, ne, so eine ganz enge und dann die nächste da drüber und da war es immer so Zwiebellook und super lange Haare und habe immer so geschlurft. Also es war, wenn ich kam, war sehr hörbar. Und nach diesem Musical, nachdem mich der damalige Regisseur wirklich wochenlang über diesen Gang in dieser Schule gejagt hat und gesagt hat, du spielst eine Prostituierte, hör auf zu laufen wie ein Bauer. So. Und ich weiß noch, wie ich damals dann irgendwann so mit meiner besten Freundin so einen Gang runtergelaufen bin und sie hat sich nach mir umgedreht und war so, ich so, was ist denn los? Ja, ich wollte nur gucken, ob du noch da bist. Ich höre gar kein Schlurfen. Und war so, ja, anscheinend kann ich mittlerweile die Füße anheben.
1: Also es ist erstaunlich, finde ich, dann auch mal, wie es weiterging in der musikalischen Karriere. Also du hast ja dann weiter erstmal als Mechanikerin gearbeitet. Und dann kam der Punkt. Ich glaube, da warst du wie 24?
0: Ich habe meine Ausbildung gemacht, dann habe ich eine Meisterprüfung gemacht.
1: Du warst auf Montage mit den ganzen Kerlen, muss man ja sagen. Ausnahme, dass da überhaupt ein Mädchen dabei war in dem Fall.
0: Ja, dafür musste ich auch hart kämpfen, ehrlich gesagt. Ja. Also auch da witzigerweise ist... Es war ja nicht so, dass die wollten, dass ich auf Montage fahre, sondern ich wollte auf jeden Fall diesen Job, weil das der spannendste Job war. In der ganzen, weil es war Einzelfertigung, es war halt nicht jeden Tag das Gleiche, du konntest reisen.

0: Revolverheld haben sich da kennengelernt, Wir sind Helden haben sich da kennengelernt, Boy. Also diese Liste könnte man jetzt sehr, sehr lange führen. Und da, wo ich herkam, war das immer so, wenn du da angenommen wirst, dann schaffst du es. So, dann schaffst du es auf jeden Fall. Ich kannte aus meinem Freundeskreis nur Leute, die da abgelehnt wurden. Und ich habe mich in so einer, irgendwie so einer Sonntagslaune, ich habe keine Ahnung, ich hatte so ein bisschen Liebeskummer und war so immer wieder, ach, was will ich denn noch mit diesem Leben? Jetzt habe ich das Studium auch schon fast fertig, so neben der Arbeit. Und weiß ich auch nicht, irgendwie muss doch mehr noch da sein. Ich habe mich so aus Lust und Laune darauf beworben und dann wurde ich genommen. Und dann war ich so, ach du Scheiße, was mache ich denn jetzt? Und dann habe ich so all meine Überstunden, all meinen Urlaub zusammengekratzt und habe mir ein Zimmer auf dem Kiez genommen, hatte 4 Wochen frei, habe die erste Phase, weil es ist so 2x3,5 Wochen mit so einem Abschlusskonzert. Und dann saß ich wirklich nach diesen 3,5 Wochen, saß ich quasi heulend vor diesen beiden Leitern und habe gesagt, ey, was mache ich denn jetzt? Ich kann nicht zurück in mein altes Leben. Ich habe jetzt nur auf dem Kiez gewohnt, Musik gemacht. Ich kann nicht zurück. Ich weiß nicht, was ich tun soll. Und dann war so, ja, dann zieh doch nach Hamburg und mach Musik, das kriegst du schon hin. Also, ja, was mache ich dann? Ich habe jetzt gerade 9,5 Jahre gestempelt. Ja, du wohnst in Hamburg und machst Musik. Nee, ich habe es noch nicht verstanden. Also ich stehe morgens auf und dann machst du Musik. Okay, cool, genauso machen wir es.
1: Und dann hast du es echt gemacht?
0: Naja, ich habe dann noch sehr, sehr viel gekellnert auch in Hamburg und sehr, sehr viel auf Weihnachtsmärkten gearbeitet und.
1: Möbelpackerin, Barkassen,
0: alles. Aber im Prinzip haben sie recht behalten, im Prinzip bin ich nach Hamburg gezogen und habe Musik gemacht und... Erstaunlicherweise hat das auch geklappt.
1: Ja, ich meine, erstaunlicherweise oder vielleicht auch ein Glück war, dass du ja dann auch Udo Lindenberg aufgefallen bist. Das war ja schon auch nochmal ein Gamechanger, oder?
0: Ja, auf jeden Fall. Das hat auch unfassbar viele Türen geöffnet. Aber es ist halt so, auf dieser ganzen Weg, es ist immer so, also du brauchst immer die eine Person, die an dich glaubt.
1: Ja, der Musiklehrer damals, auch deine Mutter hat ja immer an dich geglaubt.
0: Und es ist immer so, es gab so viele Momente, wo Musik eigentlich fast mein Leben verlassen hätte. Und es gab immer irgendwie eine Person, und manchmal am Ende dann auch vielleicht nur ich selber, die irgendwie wieder gesagt hat, ey komm, kriegst du schon hin.
1: Super.
0: Genau, und Udo war wild. Also es war eine damalige Freundin von mir, das war falsche Ausdrucksweise. Eine Freundin von mir hat damals so, bei Udo gespielt. Mhm. Und die hatte ich auch schon in Hamburg kennengelernt. Die war auch schon mal hier bei euch, Doris Decker. Mhm. Und der bin ich unfassbar auf die Nerven gegangen, immer wieder mit... Hier, guck dir das mal an, du bist doch Songwriterin, du machst doch so Musik hauptberuflich und wie findest du das, wie findest du das Lied und so. Und die hat schon mal gedacht, oh, die Arme, ey, das wird die nie so. Und irgendwann habe ich einen Song gepostet und hat sie mich angerufen und meinte, ey, das, was du gerade gepostet hast, das ist total cool. Schick das mal, hier, Udo Lindenberg hat so einen Förderpreis, schick das mal dahin. Ich glaube, das wird ihm richtig gut gefallen. So, und dann habe ich es dahin geschickt und hat sie recht und dann war ich bei dem Panikpreis. Und haben uns kennengelernt. Und dann hat das aber natürlich wieder noch mal auch ewig gedauert, bis wir uns dann wirklich so richtig kennengelernt haben. Und das ist dann auch meiner Beharrlichkeit geschuldet, die mir schon einige Male den Arsch gerettet hat.
1: Ja, du war kometenhaft, kann man ja in seinem Fall nur sagen. Euer gemeinsamer Auftritt, haben wir jetzt gar keine Zeit, den noch mal zu zeigen, aber den müssen Sie sich noch mal anschauen im Netz. Das war auch so klasse, war grandios. Aber Menschen, die an einen glauben und einen unterstützen, wie wichtig das ist, das macht auch das Projekt deutlich, von dem Vivian Winzer jetzt berichtet. Sie war nämlich bei der Silbersack-Hood-Talentförderung. Das ist eine gemeinnützige Initiative im Hamburger Stadtteil St. Pauli, die du auch unterstützt. Sprechen wir gleich drüber, aber erstmal wollen wir dich live hören. Du kannst gerne schon mal auf die Bühne.
0: Okay.
1: Und für sie jetzt der Bericht.
2: So jung und verliebt, er war ihr Ziel. Sie wusste, was sie fühlt, für Eltern viel zu früh.
3: Nurie singt von einer heimlichen Liebe. Ihr Mentor Karim Ahmed unterstützt sie bei dem noch unfertigen Song. Gemeinsam arbeiten sie am Text.
4: Das macht das ganz interessant. Die Frage ist jetzt, wie gestaltet man das? Macht man das am Ende ein Happy End? Oder macht man eine Trauergeschichte daraus?
5: Vielleicht können wir so in die Richtung gehen, vielleicht, dass sie dann angefangen hat, mit anderen Leuten zu chillen und durch die auf Musik kam und vielleicht durch die Musik dann besser
4: wurde. Aber dann hat das wieder was mit dir zu tun. Und mit dieses Drogen war ihr Alltag, weißt du, was ich meine?
5: Okay.
4: Behalte dich in der Rolle des Erzählers.
3: Seitdem sie 16 ist, kommt sie einmal pro Woche ins Studio von Silbersack-Hood auf St. Pauli. Das ist jetzt 2 Jahre her. Nurie macht eine Ausbildung zur sozialpädagogischen Assistentin. Musik zu machen ist ihre große Leidenschaft. Die Talentförderung ist umsonst, die gute Energie auch.
6: Alle sind mir so ans Herz gewachsen. Ich sehe die schon als meine eigene Familie, so nah sind die mir halt. Und ich finde, die unterstützen mich halt wirklich jedes Mal, auch wenn ich zum Beispiel keine Lust mehr habe zu singen oder wenn ich nicht mehr weiterkomme. Karim hilft mir jedes Mal.
3: Und er hilft nicht nur ihr beim Teil.

0: Boxen auf dem Sportplatz an der Silbersackstraße ist immer viel los. Karim selbst ist nicht nur Rapper, sondern auch Trainer. Zusammen mit seiner Schwester hat er mitten auf dem Kiez einen ganz besonderen Raum für Kinder und Jugendliche geschaffen. Auch der dritte Bruder ist mit dabei.
1: Im Grunde darf jeder zu uns kommen. Vorrangig sind es Kinder, die aus Familien kommen, die sich nicht unbedingt es leisten können, die Kinder in Vereine zu stecken. Und die hier einfach zum Sport kommen, die hierher kommen, um mit ihren Freunden zu sein, um mit uns zu sein und hier ihren Alltag zu verbringen außerhalb der Schule. Es ist kein schulischer Ort, sondern tatsächlich ein Freizeitort, wo sie einfach Sport machen können und sich frei entfalten können.
0: Fünfmal pro Woche wird trainiert. Auch Fußball und reines Fitnesstraining bieten sie an. Die Stadt Hamburg übernimmt einen Teil der Kosten. Entstanden ist das Projekt während der Corona-Zeit.
1: Das war nicht geplant. Karim hat hier mit seinen Freunden trainiert in Ermangelung an Alternativen. Und die Kinder haben es gesehen, die wohnen hier drumherum. Und auf einmal waren hier jeden Tag 50 Kinder und wir waren, oh mein Gott, was passiert hier? Und dann hat es nie wieder aufgehört. So kam das.
0: Ohne die Hilfe vieler Ehrenamtlicher und ohne Spendengelder könnte Silbersackhut nur schwer überleben. Behördengenehmigungen, der Platz, die Räumlichkeiten. Immer wieder müssen sie für ihr gemeinnütziges Unternehmen kämpfen. Doch die Arbeit mit Kindern und Jugendlichen macht ihn dankbar.
2: Ich will Kindern, die auf jeden Fall eine eingeschränkte Sicht aufs Leben haben, ein bisschen die Augen öffnen, dass sie mehr aus sich rauskommen, dass sie Glück durch Sport empfinden können. Das sind wichtige Glücksgefühle, finde ich, die freigeschaltet werden. Und hier auf St. Pauli hat man einfach viele krasse negative Einflüsse. Und ich glaube, dass wenn man sie da früh so spielerisch ranführt, dass das dann so Alltag für die wird.
0: Einen eigenen Song veröffentlicht hat Nuria bis jetzt noch nicht. Aber ihr Traum ist dank Silbersackhut ein kleines bisschen näher gerückt.
3: Dass ich schon irgendwann mit der Musik, die mich weiterbringt, und ich damit vielleicht irgendwann erfolgreich werde.
4: Auch wieder so eine tolle Mutmachgeschichte, so wichtig in diesen Zeiten. Ina ist bereits auf unserer Bühne und hier ist deine Cousine mit Raus an dich.

0: Oh, wow, Ina.
1: Dankeschön.
0: Gänsehautmoment. So berührend. Wow. Ja, genau. Aber auch wieder so ein wirklich wichtiges Thema, ne? Gewalt gegen Frauen, Sexismus. Du hast ja auch diese tollen T-Shirts, die du auch, glaube ich, auf deiner Seite verkaufst. Ja. Der Spruch
2: wir haben einen relativ feministischen Spruch einfach, ja. Protect your daughters, educate, also durchgestrichen, ja. Und darunter educate your sons.
0: Ja.
2: Den habe ich.
0: Also erzieht eure Jahren. Söhne.
2: Genau, also ne, wir brauchen keine Schutzräume für Frauen, so ja. In dem Sinne, natürlich brauchen wir die, aber so, ich möchte auf die Straße gehen können. Und nur weil sich andere Leute nicht im Griff haben, weil es sind ja doch dann leider Gottes meistens Männer. Mhm. Auf jeden Fall habe ich das irgendwann als Banner auf die Bühne gebracht zu all den Songs, die so das als Inhalt haben. Und dann habe ich mir gesagt, ey komm, scheiß drauf, wir machen das als T-Shirt. Ja. Und alle Erlöse gehen an die Frauenhauskoordinierungs e.V. Und allein dieses Jahr konnten wir nur durch den Erwerb dieses T-Shirts, was halt wieder meine coolen Fans sind, die das irgendwie einfach kaufen, konnten wir allein dieses Jahr schon über 11.000 Euro spenden. Wahnsinn. Das, wo gerade wieder über viel ja. Gelder gestrichen werden an allen Stellen und auch denen sehr viel Geld ausgeht, kann ich nur empfehlen.
0: Toll.
2: Also weiß nicht, darf man hier das sagen?
0: Ja.
2: Deinecousine-shop.de, kauft das Soli-Shirt. Alle Erlöse.
0: Ja, ich finde es auch toll, es sind eben nicht nur wichtige Themen, die du ansprichst in deinen Liedern und die Herzen, die du berührst, sondern tatsächlich unterstützt du auch all diese wichtigen sozialen Projekte. Und das finde ich echt ganz groß. Unsere Zeit ist leider um.
2: Oh nein,
0: doch, das ich wollte eigentlich noch mit dir über Sing My Song sprechen. Du musst einfach, kommst du wieder?
2: Ja, natürlich.
0: Sprichst du bitte, dass du wiederkommst.
2: Das war schön.
0: Und ich fand es auch sehr schön. Und wie gesagt, ich hab gedacht, so, eigentlich bin ich viel zu brav und spießig für diese Frau.
2: Nein.
0: Aber schön, dass du hier so.
2: In mir steckt auch eine kleine Spießerin. So
0: Power in den Laden gebracht hast und uns so einen schönen und auch, finde ich, nachdenkenswerten Abend beschert hast. Vielen, vielen Dank. Besonderen Gruß nochmal an die Mama, die uns hier auch zuguckt. Über die sprechen wir auch das nächste Mal. Und morgen kommt Hinnerk Baumgarten und eröffnet die neue Woche. Sein Gast ist Elton. Wäre schön, wenn Sie dann wieder dabei sind. Wir wünschen Ihnen einen schönen Sonntagabend und kommen Sie gut in die neue Woche. Tschüss, geht weiter mit dem Landesprogramm.
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9: Das Beste am Norden sind unsere Kornfelder.
10: Steck mal.
11: Soll vielleicht irgendwas reinstecken?
12: Da war der Kopf.
10: Da war der Kopf.
12: Den habe ich auf der anderen Seite erwartet.
11: Ich auch.
13: Micha Ernst als Chauffeur unterwegs. Zur Tierklinik. Hat fragile Fracht im Gepäck aus dem Gondwaner Land. In der Kiste ist ein Faultier. Was man hier nicht jeden Tag auf dem OP-Tisch hat.
14: Also wir werden zum einen Blut nehmen, zum anderen wird es einen Transponder kriegen, also quasi einen Personalausweis. Und das Dritte ist, wir werden mal genau nachgucken. Ja, und das, was wir jetzt gemacht haben, ist eine Plexiglasplatte davor zu schrauben, die praktisch das Narkosegas, ohne dass es entweichen kann, in die Kiste. Und dann

0: gasen wir den jetzt so ein bisschen runter, dass der so rührt. Also der Vertreter der Faultierzunft. Und dann werden wir sehen, was es wird.
1: Vertreter der Faultierzunft ist inzwischen knapp 2 Jahre alt und damit reif für höhere Aufgaben.
2: Das Faultier ist jetzt seit ungefähr einem Monat aus Gondwanaland ausgezogen. Ist halt jetzt alt genug, um die Kinderstube quasi zu verlassen. Und wohnt jetzt bei uns hinter den Kulissen und wartet eben potenziell auf seine Abgabe.
1: Doch bevor es zum Abschied kommt, da geht es um den kleinen, feinen Unterschied. Bei Faultieren nicht immer eine eindeutige Sache.
3: Wir können aus Erfahrung sprechen.
0: Ja. Und wir hatten ja selber, ganz am Anfang von Gondwanaland hatten wir ja noch unseren ersten, ich glaube, unser erstes Weibchen. Berichtige mich, wenn ich falsch bin, was dann doch ein Männchen war.
2: Na, ich denke, Leander war ein richtiger Mann, ne? Und Faulinchen dazu.
0: Genau. Ja. Also irgendwas war da falsch geliefert, also nicht richtig bestimmt worden oder nicht richtig festgestellt worden. Mein ehemaliger Kurator hört wahrscheinlich zu, deswegen muss ich mich korrigieren. Der hat immer gesagt, es gibt keine Geschlechtsbestimmung. Bestimmt ist das schon von der Natur. Wir können das nur feststellen. Hat er recht. Also wir machen jetzt eine Geschlechtsfeststellung.
1: Na dann, alles noch mal gut abdichten. Und schön tief einatmen. Florian Rimpler.
4: Zap, zap.
1: Auf dem Weg zu den Männenwölfen.
4: So, mal gucken, wo die Spinner sind.
1: Für die Spinner ist nach ein paar Tagen Pause wieder
4: Hallo?
1: Training Hi Mara, angesagt.
4: Xavier. Hi, Mäuschen. So, da hat sie schon mal geguckt. Jetzt kommt sie da recht raus. Wir bleiben dran. Heißt, wir führen unser Training natürlich fort, dass wir unsere Mähnwölfe in den Ameisenbärstall bekommen. Die wissen halt, dass es immer was Leckeres gibt. Kommt natürlich auch immer auf den Hunger drauf an. Und fürs Training nutzen wir halt einfach die Eintagsküken. Das sind halt einfach gute Portionen. Davon wird so ein Mähnwolf nicht schnell satt. Oder wenn man größere Futtertiere hat, nehmen sie halt das und gehen dann wieder schnell. Aymara? Komm mal gucken. Mal auf die Entfernung. Oh, feine Maus, super. Ja, auch die nehmen sie ganz gerne mal mit. Die ist halt einfach super neugierig. Und das nutzen wir natürlich aus. Stimmt's? Fein im Aus. Wir konzentrieren uns erstmal auch nur auf sie. Wir haben halt einfach gemerkt, Xavier ist super zurückhaltend und Co. Das ist dann der nächste Schritt. Wir gucken erstmal, dass wir mit ihr relativ weit kommen, dass er sich das irgendwann angucken kann. Aber unser Fokus liegt jetzt erstmal auf Aymara. So, ich hoffe, dass, wenn ich rum bin, dass sie immer noch wach ist. So, der Ameisenbär ist hier nicht. Aymara! Aymara! Mach mich nicht fertig.
1: Ja, eingeschlafen ist sie jedenfalls noch nicht. Und da war unser Haarer ganz unbeschwert, genießen die Mittagssonne. Die beiden hatten vor einigen Tagen ihr erstes Rendezvous zu dritt, das Spuren hinterlassen hat. Allerdings nicht bei ihnen, sondern bei dem Dritten im Bunde.
5: Hallihallo, Toki. Bist du schon parat?
1: Toki. Dieses Date mit den Mädels steckt ihm immer noch in den Knochen. Wundenlecken ist angesagt. Für Hyänenmänner Alltag. Nach dem Sex.
6: Das sind zum Glück nur oberflächliche Sachen, aber es fällt halt jetzt noch dolle auf und manchmal humpelt er auch noch. Vom Kopf her ist er wieder gut drauf. Jetzt muss noch ein bisschen die Kratzer wieder heilen. Dann ist er wieder ganz.
1: Doch trotz der Wehwehchen wartet auf den Lädierten eine weitere Herausforderung.
6: Also den haben wir hier ja, ich war ja selber dabei, vor 2 Jahren ausgepackt, aus seiner Kiste rausgelassen. Und seitdem hat er noch nie eine Waage gesehen.
1: Und deswegen wird nun täglich geübt.
6: Also wir haben das jetzt am Samstag das erste Mal gemacht. Und da war die Waage, also die hat er auch noch nie gesehen. Da musste er erst mal

0: dann schnüffeln, da war es erstmal ein ganz bisschen gruselig, dann war erstmal so, okay, das erste Stückchen Belohnung von der Waage einfach nur runternehmen und dann war es das zwei, dreimal machen und dann war es schon so, dass er sich getraut hat, eine Pfote draufzusetzen, um das Leckerli von hinter der Waage zu nehmen und dann schauen wir mal, wie viele Pfoten wir heute auf die Waage kriegen.
1: So, Toki, komm her. Waage an.
0: Die Waage geht immer so schnell aus.
1: Komm her. Waage ist bereit. Du auch. Komm her.
0: Nee, Kiste zählt nicht. Kiste zählt nicht. Kiste zählt nicht. Wir müssen außen rum.
2: Na, Toki. So wird das aber nichts. Junge oder Mädchen? Mit Vollgas geht's in der Tierklinik zur Sache.
3: Lässt es dann los, erfahrungsgemäß, oder bleibt es hängen?
4: Bleibt hängen.
5: Also wir müssen es sozusagen lösen.
3: Mhm. Aha. Und wann ist...
5: Lösen kann man es erst dann, wenn es die lösende Hand nicht mehr attackiert mit dem Maul.
3: Das ist mir klar. Und wie finde ich das raus?
4: Indem man reingreift. Du hast doch auch ein paar Handschuhe.
3: Super Sache. Na, was bewegt sich noch relativ? Es wirkt jetzt noch gar nicht benebelt.
2: Also lieber Vorsicht.
3: Faultiere, man denkt immer, die sind easy peasy, aber die können ganz schön dolle zubeißen und finden das jetzt, glaube ich, nicht so lustig, wenn wir den Transponder setzen. Und deswegen legen wir den jetzt in Narkose.
5: Man braucht auf jeden Fall viele Leute, um ein Faultier festzuhalten. Und das macht man nicht so Stress für das Tier. Also deswegen.
4: Und die Haut ist auch sehr derb.
5: Ja, und man kann dann nur einfach reinstechen. Das ist wirklich, das ist wie so fettes Schuhleder, die Biester. Ne? Also die haben wirklich eine sehr, sehr extrem dicke Haut.
2: Und ist das junge Leder jetzt im Land der Träume?
5: Guckt's noch?
3: Guck mal, ob es noch guckt. Ich konnte den Kopf nicht sehen, ob es guckte.
4: Ich habe nämlich eben auch nur einen Arm gesehen.
5: Ich check mal.
3: Willst du vielleicht irgendwas reinstecken?
4: Da war der Kopf.
5: Da war der Kopf.
4: Den habe ich auf der anderen Seite erwartet.
3: Nee, nee. Ich auch, um ehrlich zu sein.
5: So, dann machen wir mal weiter.
2: Tja, hier braucht es noch ein paar Atemzüge mehr. Durch den Schieber in den Ameisenbärstall. Aymara soll neue Wege gehen.
6: Aymara!
2: Florian, mit Engelszungen.
6: Ja, und hier beginnt schon das ganze Training. Die Kanten die ganze Zeit, hier geht ein Schieber auf. Das heißt, der Ameisenbär kommt raus. Aber sie müssen natürlich jetzt erstmal lernen, dass wir auf Zuruf, dass sie dann kommen, dass sie keine Angst haben müssen, dass hier Gori aus dem Schieber kommt. Und da ist er schon. Und jetzt hat sie es mitbekommen. Und jetzt heißt es einfach Geduld, Geduld, Geduld. Aymara? Hi, mein Schatz. Gucke mal. Du feine Maus, super. Na, komm mal gucken. Ui, ist kein Ameisenbär. Du fein. Ja, da sieht man sofort. Die guckt sofort um die Ecke. Kann ich hier reingehen? Und wie gesagt, sobald sie dann halt auch einfach das kennt und weiß, ist das halt auch einfach kein Problem mehr. Stimmt's, mein Schatz? Komm mal hier. War das noch zu weit? Na, komm mal. Jo, feine Maus. Prima. Prima. Super. Fein. Toll. Genau, das ist es, aus der Hand fressen. Und deswegen war dieses Vertrauen einfach wichtig, dass sie weiß, sie kann zu uns kommen, es passiert nichts. Dass halt auch in dieser Situation sie weiß, hier ist kein Ameisenbär, ich kann dem Pfleger vertrauen. Ich kann dem Pfleger vertrauen und das ist alles kein Problem. Jetzt können wir mal das Ganze ein bisschen rumspielen.
2: Aber noch spielen ist ihr wohl noch nicht zumute.
6: Grundsätzlich ist es einfach eine Abwechslung, dass sie andere Wege kennen. Aber auch einfach Trainingszwecke, dass wir sagen können, wir können sie hier reinholen. Wir haben hier die Waage, wir haben hier das Gitter. Wir können im geschützten Kontakt, aber auch im direkten Kontakt arbeiten. Na, feine Maus, komm doch mal gucken.
7: sie ist mal eine Runde gelaufen und so soll das. Also ich denke noch gar nicht daran zu sagen, wir machen jetzt den Schieber zu. Das auf gar keinen Fall. Das ist immer eine freiwillige Basis. Die Tiere haben die Wahl. Sie können erst mal wieder rausgehen. Das ist das Schöne.
2: Doch die Musterschülerin scheint für heute erstmal genug zu haben.
7: Wenn sie jetzt sagt, sie möchte nicht mehr, dann ist das so. Schön, aber trotzdem schön, dass sie wirklich da war, dass sie geguckt hat. Sie hat was aus der Hand genommen. Perfekt.
2: Also, Schotten wieder dicht. In den Katakomben vom Gondwanaland. Timo Gessner bei letzten Vorbereitungen.
8: Ein paar Leckerchen für die Makis.
2: Und eine Innovation.
8: Und zwar ist der Plan, die Makis mal wieder zu wiegen. Habe ich jetzt auch schon wieder eine Weile nicht gemacht. Früher haben wir das immer im Käfig gemacht, hinter den Kulissen. Also hier hinten drin. Den Käfig kennen die, da klappt das auch ohne Probleme. Ich habe mir dann irgendwann mal gedacht, warum das eigentlich nicht vor den Leuten zu machen. Das ist ja auch mal ganz schön für die Leute, das mal zu sehen, wenn man mit dem Tier ein bisschen interagiert. Und hauptsächlich kriegen die Gemüse bei uns, Gesundkost sozusagen hier. Und die mögen natürlich lieber Früchte. Und Rosinen lieben die, sollen sie aber nicht zu viele kriegen. Gut. Wie gesagt, an für sich kennen die das schon, ist aber jetzt eine ganze Weile her, wo ich das letzte Mal gemacht habe. Schauen wir mal, ob sie Lust haben. Hey, ihr zwei, kommt mal her.
2: Gestatten, Kronenmaki-Dame Ember und ihr Mann Clyde.
8: Na, kommt mal mit. Ich habe mir so einen kleinen Stamm hingestellt. Gucken. So, im besten Fall wäre es so, dass die Besucher auch was ablesen können. Oder zumindest die Schildkröten.
2: Toller Service, so ein öffentliches Wiegen.
8: Na, Clyde, willst du anfangen? Dann komm mal her. Jawohl, haha, das ging ja schnell. 1,65. Jetzt nur mal gucken, ob er runter geht und sie auch drauf geht. Jawohl. Jawohl. Jawohl. Genau. Na, komm du mal mit. Ember, komm.
2: Na? Keine Lust? Auf die Waage? Auch Toki soll auf die Waage gehen.
0: Guck mal, 38 Kilo haben wir schon drauf. Also so um die 60 werden es ungefähr sein, so wenn man mal schätzen würde. Komm, wir schaffen das nochmal. Ja, hier. Mitnehmen. Na gut, die können sich jetzt sehr lang machen, wenn sie nicht wollen. Die Waage ist ja auch, also schon, er muss wirklich schon eng mit den Füßen stehen, sonst kriege ich nicht alle vier Pfoten rauf. Das ist also noch eine Herausforderung mehr, als wenn man was Breiteres hat. Dann ist es natürlich ein bisschen einfacher, dann ist er schneller dazu gezwungen sozusagen. Aber er hält schon relativ lange aus, also er bleibt da schon stehen und wartet, das ist schon mal schön.
2: Doch Johanna will mehr.
0: Toki? Guck mal, das geht doch schon sehr gut so. Kannst du noch ein Stück näher? Ich glaube, ich muss die Waage noch ein bisschen verschieben morgen. Guck mal, bleibst du schön da stehen? Sehr gut, kommst du noch rein? Komm, eine Foto noch. Ja, ich glaube, die Waage muss noch mal ein bisschen wandern. Ist es trotzdem schon eine super Sache, dass er erstens von alleine schon raufkommt, dass er weiß, was er machen soll, bevor man ihn lockt. Und dass er da schon kommt und wartet.
2: Und wie viele Pfoten waren es nun?
0: Die dritte war nur in der Luft, aber sie war noch nicht drauf. Er hatte schon den Schritt angedeutet. Ein halber Schritt mehr. Ich würde auch sagen, das reicht für ihn. Also das war eine gute Sache. Ich glaube, damit runden wir ab. Ja, wir sind fertig. Komm mal wieder rüber. Komm, Toki.
2: 2 von 4 auf der Waage.
0: Gut.
2: Immerhin.
0: Dann würde ich ihn jetzt wieder rauslassen.
2: Auf dem Gelände geht's für den Geschundenen mit 3 Pfoten weiter.
0: Wenn er nur ganz langsam geht, geht er auf allen 4 Beinen. Aber immer, wenn er ein bisschen schneller geht, dann nimmt er das verletzte rechte hinten immer noch mal hoch. Da wechselt er immer mal ab, aber es ist ja auch ein bisschen geschwollen noch. Ja, jetzt guckt er mal nach dem Mädchen.
2: Trotz aller Blessuren, Toki schaut nach den beiden Damen, die ihn vermöbelt haben.
0: Die wollen ja auch zusammen.

0: Also wenn sie lange auseinander sind, dann wollen sie auch wieder, dann merkt man das schon an. Also so, wenn sie jetzt viel gucken, was die anderen machen. Aber es ist halt gleichzeitig auch echt stressig für alle Seiten, vor allem für die Männer. Die sehen oft so geschunden aus. Hyänen haben ja diesen Ruf, dass sie so hässlich sind. Und die meisten, gerade wenn sie Toki mit seinen großen Plüschohren und so sehen, sagen, oh, der ist total niedlich, gar nicht so, wie man es hört. Aber das Ding ist halt, wenn die so mega vernarbt sind, weil es rangniedrige Tiere sind, weil die ständig von irgendeinem oben draufkriegen, dadurch wirken sie für viele so hässlich. Aber wenn das deren Verhalten ist, muss man die ein bisschen auch ausleben lassen. Das gehört halt bei denen dazu. Und tatsächlich ist es ja bei den Hyänen in freier Natur so. Die rangniedrigsten Männer, die eigentlich die meisten Wunden haben und am meisten unterdrückt werden, das sind aber die, die sich am meisten fortpflanzen, tatsächlich. Also super kompliziert bei Hyänen und halt auch nicht immer unblutig. Selten eigentlich.
1: Ein schweres Los, als Hyänenmann geboren zu sein. Beim Faultier hat das Gas inzwischen seine Wirkung entfaltet. Ganz behutsam geht's nun aus der Kiste.
2: Bisschen steif ist noch da.
3: Warte mal, können wir mal die Kiste mal kurz runternehmen und dann ein bisschen besser platzieren?
2: Ein bisschen andersrum?
1: Mit Betäubung? Die Handhabung dieses Zotteltiers. Ein Kinderspiel.
2: Das Praktische ist, so ein Faultier hat an jedem Fuß einen Griff. Genau. Da kann man die einfach so hochnehmen.
4: Das kann man jetzt mal wirklich schön erklären, ne, weil uns manchmal Besucher fragen, was ist, wenn so ein Faultier stirbt? Also die sterben ja auch irgendwann. Und ob ein Faultier runterfallen kann. Ich habe also letztens so einen dusseligen Bericht, ja, man muss im Gondwanaland aufpassen, dass eben dieses Faultier auf den Kopf fällt. Aber das ist quasi ausgeschlossen, weil selbst wenn die sterben würden, das ist wie ein Kleiderhaken. Ja, also wenn das hängt, hängt das. Also die müssen nicht aktiv sich irgendwie festhalten, sondern die hängen dann so. Und deswegen würde theoretisch ein Faultier, wenn es im Baum stirbt, würde irgendwann mal nur das Skelett da hängen bleiben.
2: So ist es auch im Regenwald.
4: Und so ist es auch im Regenwald, bis wahrscheinlich die Kralle sich löst. Dann fallen sie irgendwann runter, aber die können nicht runterfallen.
3: Transponder ist drin.
1: Der Personalausweis per Spritze verabreicht. Und nun geht's ans Fell.
3: Ist schon eine Wurzel dran, oder?
2: Hier, das Schwarze ist auch eine Wurzel.
5: Ja.
2: Also je nachdem, ob
5: ist
2: das...
5: Ist halt bei einem schwarzen Haar.
2: Genau.
5: Bei
2: schwarzen Haar
5: schwarz. Bei dem Weißen sind es auch ganz viele drin.
3: Jetzt meckert er.
5: Entschuldigung.
3: So, Transponder ist drin, Haare haben wir... Lass uns mal noch mal nach dem Geschlecht gucken jetzt, also ob wir da was erkennen oder nicht.
1: Der große Moment. Jetzt muss ganz genau hingeschaut werden. Maki-Dame Amber als Seilakrobatin unterwegs.
6: Mal gucken, ob ich sie alleine auf die Waage kriege. Das ist nichts für dich.
7: Ja, komm mal hier.
6: Naja, du nicht. Du nicht. Guck mal hier.
1: Na, hier braucht's ein Ablenkungsmanöver.
6: Geahnt habe ich's schon ein bisschen.
7: Na, komm her.
6: So, jetzt du. Jawohl.
1: Na, endlich.
6: Ja, 1,9. So, er hat leicht zugenommen. Er hat das letzte Mal 1,5 Kilo. Und sie hat leicht abgenommen. Ist aber immer noch gut dabei beim Fressen, wie man sieht. Also eigentlich genau richtig. Gute Entwicklung.
1: Wahre Genießer, diese Makis, wenn es ums Fressen geht. Und? Da bleibt sogar noch was übrig für die Bewohner im Erdgeschoss.
6: Große Konkurrenz haben sie auch nicht. Die Strahlenschildkröten haben sie zur Vergesellschaftung. Die fressen ein bisschen das, was runterfällt. Aber da muss man sich sonst schon immer ein bisschen was ausdenken. Dass man die auch ein bisschen beschäftigt. Ne? Jetzt noch mal zeigen, wie toll du am Seil kletterst. Komm mal.
1: Da lässt sich Amber nicht zweimal bitten.
6: Das ist ihre Spezialität.
1: Ja, und ihre Turnkünste. Immer wieder ein Hingucker. Hier wird dem Publikum was geboten.
6: Zur Beschäftigung gibt es auch mal so ein kleines Rosinenhölzchen. Und Rosinen sind der Renner. Da ist sie wieder die Erste. Das ist so ein bisschen so ein Ding mit so Beschäftigungssachen. Man muss immer mal was Verschiedenes anbieten. Oder wenn ich jetzt immer nur das Hölzchen hinhängen würde, dann würde sie halt komplett alle Rosinen kriegen. Deswegen kann das immer nur ein

0: Teil der Nahrung sein. So, dafür kriegt er noch eine Tomate aus heimischem Vertragsanbau, die Frau Anger extra für dich angebaut. Schmeckt, dann ist doch gut.
1: Ja, Clyde genießt seine regionale Tomate. Amber leckt sich die Finger und auch die Schildkröten bestens versorgt. Was will man mehr? Beim Faultier wird noch nach dem entscheidenden Unterschied gesucht.
2: Na, ja, das sieht mir doch eigentlich eher nach einem Mädchen aus, oder nicht?
3: Also, das ist ein Mädchen.
2: Ich hab's übrigens die ganze Zeit gesagt vom Verhalten.
4: Wollt ihr erst mal kurz fotografieren vielleicht?
1: Fall. Hier herrscht nun Klarheit. Es ist ein Mädchen. Es geht aber noch mal ans Fell. Zum Glück kriegt sie von all dem nichts mit.
2: Grunzt eigentlich das Faultier?
3: Ja. Ja, ich bin's nicht.
2: Ne? Hätte sein können, dass es dein Magen ist.
3: Nee, ich hab gerade gefrühstückt. Und zwar ausgiebig.
4: Dann haben wir ja alles.
1: Höchste Zeit für die Kiste. Wird langsam wieder munter. Das Mädchen.
3: Der geht schon wieder zu mit Kraft.
2: Okay, ich noch was. Von der jetzt kommt es langsam. Hast du hier für einen Rumpel auf der Nase?
3: Mein
2: Finger weg. Wo ist der Schieber?
3: Alles gut.
2: Ja, perfekt.
3: Jetzt können wir natürlich potenziellen Interessenten auch mitteilen, was es für ein Geschlecht ist. Wir werden trotzdem noch die Analyse abwarten, ne? Also zur absoluten Sicherheit. Weil wie gesagt, wir sind alle unerfahren, das jetzt nur über Sicht. Auch für uns war das jetzt das erste Mal, dass wir das selber machen. Beim ersten Mal war ja noch jemand dabei, der das schon ein paar Mal gemacht hat, der da also relativ sicher ist.
2: Ja, ein Weibchen kennen wir halt auch nur vom Hörensagen.
3: Genau.
2: Also wir haben ein Männchen gesehen, aber...
3: Und ich glaube, es ist relativ egal. Also die Faultierpopulation in den europäischen Zoos, da ist jetzt nicht so, dass da keine Frauen und keine Männer gefragt sind. Also wir werden auf jeden Fall das Tier loskriegen, sodass unsere Fröhlich weiterzüchten.
1: Und gibt's auch schon eine Idee für den Namen?
3: Ich habe ein Namensgebungsverbot. Ein
2: generelles, also nicht nur von mir, sondern schon, das ist eigentlich schon Gondwana-weit.
3: Nee, das stimmt nicht. Nee. Also er klingt ähnlich wie Frauke, aber das ist anders.
2: Und das ist schon kein schöner Name.
3: Eben. Eben. Ne?
1: Bleibt also noch ein Geheimnis, welchen Namen die Kleine tatsächlich bekommt.
2: So groß wurde die Not ja dann gar nicht.
1: Mit dem ersten Wurf hat es hier leider nicht geklappt. Doch nun sind die Tiger wieder in Stimmung.
5: Jetzt geht's los. Ja, ihr müsst euch schon einigen. Ne? Nicht, dass der eine hier lang geht und der andere da lang.
6: Ja, die werden sich schon einigen.
1: Ein vielversprechender Anfang.
5: Also gestern hat es keine 10 Sekunden gedauert.
1: Die ganze leidenschaftliche Begegnung der beiden sehen Sie nächstes Mal bei Elefant, Tiger und Co. Außerdem Toki, der Hyänenmann, geht unter die Künstler. Das und mehr kommenden Freitag 19:50 Uhr. Tschüss.

0: Künstliches Gewässer mitten in der Stadt. Magnet für jährlich Hunderttausende Ausflügler. Hier transportieren die Dampferkapitäne ihre Fahrgäste ohne Führerschein.
1: Bremsen gibt's hier nicht auf dem Wasser.
2: Oh, hier haben wir einen Wels drin.
3: Da lacht das Fischerherz.
0: Hier gibt es einen Fischer, der noch gar nicht weiß, was im See so alles schwimmt. Und wenn keiner aufpasst, dann läuft er leer. Der Maschsee.
4: So kriegt der See jetzt erstmal wieder Wasser.
0: Hannovers Stadtsee. Künstlich geschaffen, so groß wie 110 Fußballfelder und das ganze Jahr über viel Arbeit für viele Menschen. Am Westufer haben die Oberaufseher des Sees jeden Tag ihre wichtigste Aufgabe.
5: Hast du den Pegel abgelesen?
4: Nee, Pegel habe ich heute noch nicht abgelesen. Aber in der Übergabe haben sie eigentlich schon gesagt, dass wir Wasser pumpen müssten.
0: Jens Koos und Ronny Kuschow sind die Maschseeaufsicht. In einem kleinen Holzkasten in der Bootshalle findet sich die für den See wichtige Messstation. Die Zahlen zeigen den Wasserstand über dem Meeresspiegel an, auf den Zentimeter genau. Schon wieder hat der See Wasser verloren. 2 Zentimeter, klingt nicht viel, sind aber über 10 Millionen Liter.
4: Also das ist halt dieser Sensor und der misst dann halt den Wasserstand. Deswegen müssen wir hier fast jede Woche mal so 2, 3, vielleicht sogar manchmal 4 Zentimeter Wasser aufpumpen. Der See verliert halt am Tag so bei warmem Wetter so 1 Zentimeter bis 2 Zentimeter Wasser. Die machen schon richtig was aus. Hier. Dass die Boote halt anlegen können, dass zum Beispiel die Steganlagen nicht außerhalb des Wassers sind. Wir haben drüben Steganlagen, die zum Beispiel mit einer Schräge sind. Und 3 Zentimeter, dann fährt das Boot, wenn es da auf die Schräge gezogen wird, gegen die Steganlage und wird beschädigt oder so. Daher macht das schon viel aus.
0: Selbst im Herbst muss aufgefüllt werden. Das Wasser verdunstet und obwohl der Seeboden eine Tonschicht hat, versickert es auch. Der See hat keine natürliche Quelle, doch dazu später mehr. Vor der Tür hat schon der neue Fischer seine Netze ausgebreitet. Seit Sommer ist es sein See. Marco Neumann hat ihn von der Stadt gepachtet und will ihn bewirtschaften. Der letzte Fischer ging hier pleite. Für den jungen Teichwirt ist das künstliche Gewässer eine echte Herausforderung. Noch nie hatte er einen so großen See. Vor 7 Jahren wurden hier die letzten Fische verkauft. Wie sich der Fischbestand in all den Jahren verändert hat, will der Fischer bis zum Winter herausfinden.
2: Ist halt ein harter Job, ne? Knochenarbeit. Bei Wind und Wetter rausfahren. Aber das Gute ist, es ist nicht immer nur schlechtes Wetter. Ziemlich harter Job und viele haben da keine Lust mehr drauf. Reich werden kann man damit leider auch nicht.
0: Fischer Neumann weiß, dass im See viele verschiedene Arten heimisch sind. Welche, weiß er nicht. Für jeden Fisch braucht er besondere Netze.
2: Ja, dann haben wir hier unsere verschiedenen Reusentypen. Das ist eine Aalreuse, sogenannter Doppelkorb. Bestehend aus 2 Reusenkörpern und einem Leitnetz. Mit Spannen. Ich spanne die mal einmal auf, dann kann man noch mal sehen, wie das Prinzip funktioniert. So steht dieses Fanggerät im Wasser auf dem Grund. Der Aal schwimmt hier gegen das Netz, kommt nicht weiter und wird links oder rechts in einen Reusenkörper geleitet. Und die hintere Kehle, die ist ganz eng. Wenn er da durch ist, dann ist er hinten im Stert, wird der hintere Teil der Reuse genannt. Und kann nicht mehr entweichen. Jetzt gucken wir uns die Fische an. Hoffentlich.
0: Aale, Zander, Hechte sollen im See sein. Auch sogenannte Graskarpfen sollen hier schwimmen. Ursprünglich kommen die aus China. In den 60er Jahren wurden sie zur Bekämpfung von Wasserpflanzen ausgesetzt.
2: Kannst du landseitig ranfahren? Einmal. Gut, komm mal raus. Komm mal. Wir sind schon über dem Netz hier.
0: Vor ein paar Tagen hat der Teichwirt ein spezielles Barschnetz in den See gestellt. Denn auch diese Fischart, so vermutet Neumann, könnte hier zu finden sein.
2: Hier zappelt was. Ach, hier haben wir ein Stück von unseren Tannenbäumen, die hier eingebracht wurden als Laichhilfe für die Fische. Dadurch, dass der Maschsee früher künstlich angelegt wurde und der Boden relativ mineralisch ist, kommen hier halt nicht so viele Wasserpflanzen drin vor, außer ein bisschen Kraut. Und deshalb wurden vor einigen Jahren diese alten Weihnachtsbäume hier eingebracht in der Uferregion, wo sich die Fische unter verstecken und dann halt zur gegebenen Zeit dann sich auch vermehren. Bringen wir mal wieder ein. Zeng. Hier haben wir noch einen. Haben wir einen Barsch. Hast du die richtige Größe zum Filetieren? Mein eigenes Abendessen wird gesichert.
0: Der Maschsee ist wie ein großes Aquarium. Fischer Neumann muss hier für einen gesunden Fischbestand sorgen. Dabei muss sich der Fischwirt allerdings an Regeln halten. Fischen ist nur in den Uferbereichen erlaubt. Da der künstliche See nur maximal 2,20 Meter tief ist, könnten sich sonst Wassersportler mit ihren Booten in den Netzen und Reusen verfangen.
2: Habt ihr gewusst, worauf ich mich einlasse? Ich habe halt damals Teil meiner Berufsausbildung in Hannover gemacht, bin hier zur Berufsschule gegangen. Und da waren wir halt abends auch immer viel am Maschsee und haben uns die Fische angeguckt und ne, als

0: angehende Fischwerte. Da ich fand den See schon immer schön.
1: Der Maschsee ist das größte Gewässer der Stadt. 2500 Meter lang bis zu 500 Meter breit. Vom ehemaligen Niedersachsenstadion im Norden geht es bis zum Strandbad im Süden. Für Jogger und Radfahrer ideal. Einmal rum sind 6 Kilometer. Einen Zufluss hatte der Maschsee noch nie. Die sogenannte Maschseequelle war immer nur eine Pumpstation und ist seit über 50 Jahren außer Betrieb. Die Leine fließt auch nur vorbei und lässt den Maschsee links liegen. 400 Meter vom Stadtsee entfernt beginnen die Ricklinger Kiesteiche. Sie werden von stets sauberem Grundwasser gespeist. Hierhin ist die Maschseeaufsicht unterwegs, um Frischwasser für ihren See zu holen.
2: Schlüssel hast du?
3: Jo.
2: So. Ich dann machen?
3: Vorsicht.
2: Gut, wollen wir erst mal gucken?
3: Irgendeiner wieder dahingestellt.
1: In diesem Haus versteckt sich das Herz des Maschsees.
2: Hier haben wir drei Pumpen. Die eine, die große, pumpt ca. 600 Liter in der Sekunde und die beiden kleinen ca. 200 jeweils in der Sekunde. Und das wird über eine Leitung unterirdisch unter der Leine durchgeführt zum Maschsee mit einem Durchfluss von 800 mm, also 80 cm Durchfluss hat das Rohr.
1: Durch diese Adern bekommt Hannovers See sein Wasser. Sehen kann man davon nichts.
3: So, die ist letzte Woche das letzte Mal gelaufen und die ist leer. Die müssen wir einmal komplett auffüllen.
2: Genau.
3: Das ist keine Zentralschmierung, das ist halt noch oldschool. Also ich habe jetzt das letzte Mal vor 2 Wochen. Also
2: darf nicht leer sein, ist ganz wichtig. Sonst laufen die Pumpen heiß und laufen dann fest, wenn sie die Schmierung nicht mehr haben.
1: Die Maschinen pumpen 36.000 Liter, 300 volle Badewannen und das jede Minute.
3: Mal vergisst man auch, die Pumpe auszuschalten, dann läuft sie mal einen Tag länger, dann wundert man sich, warum man ein bisschen mehr Wasser drin hat.
2: Ja, das kann mal schnell passieren.
1: 24 Stunden laufen die Pumpen jetzt. Für 2 Zentimeter sauberes, immer frisches Maschseewasser.
2: Fahr mal da weiter rein. Korrigier noch mal, korrigier noch mal.
3: Was?
2: Korrigier noch mal, dass du da gerade reinfährst.
3: Siehst du das, wie tief das hier ist?
2: Hier ist tief. Hier ist die Quelle, hier ist der Einlauf vom Maschsee. Hier wird das Wasser reingepumpt. Hier sammelt sich immer viel Fisch.
1: Doch eher viele kleine Fische.
2: Oh, hier haben wir einen Wels drin. Ein prächtiges Exemplar. Da lacht das Fischerherz. Konnte ja auch nur besser werden. Karpfen haben wir auch. Welt. Einer der Legenden, bloß ein klein. Sieht man schon, dass so ein kleines Exemplar schon einen riesen Maul hat. Da passt schon richtig was rein.
1: Nahezu jeder Süßwasserfisch kann im See vorkommen. Einmal eingesetzt, kommt er hier nicht mehr raus. Vom Aal bis zum gezüchteten Spiegelkarpfen. Schuppenlos, perfekt für die Küche. Der Verkauf dieser Sonntagskarpfen hatte früher in Hannover Tradition.
2: Das sind welche von denen, die hier auch tatsächlich im Maschsee geboren wurden, ein Sonntagskarpfen. Doll war nicht, 2 Stück haben wir. Hier haben wir noch ein paar besondere Leckerbissen. Unsere Maschseekrebse, bei Feinschmeckern besonders gefragt. Sehr, sehr schmackhaft. Die werden im Prinzip wie eine Nordseekrabbe, werden die gepult, wenn die gekocht sind. Mit das hintere Teil vom Krebs. Das Schwanzende, da steckt halt Fleisch drin. Sehr, sehr lecker, aber man braucht ein paar Eimer, um dann runter zu werden.
1: Möglichst viele Fischsorten in unterschiedlichen Größen, dann gilt ein künstliches Gewässer als gesund. Neumanns erster Eindruck ist dennoch gemischt. Gibt es auch genug Tiere in der richtigen Größe? Nur 2 bis 3 Kilo schwere Fische lassen sich gut verkaufen. Der Maschseefischer will in den nächsten Tagen weitere Testfänge machen. Es bleibt viel Arbeit bis zum Winter.
0: Moin, moin.
4: Moin, Marco.
0: Wir haben ein bisschen was verändert heute. Die Reusen stehen ein bisschen anders. So, wir haben hier
4: hingepackt?
0: Oben am Yachthafen gesetzt.
4: Also hier?
0: Genau, da steht eine Partie. Und dann im Abstand, hier sind 200 Meter zwischen.
4: Alles klar.
0: Und dann kommen die nächsten auf der gleichen Höhe vom Ufer ab.
4: Ja, für uns ist die Absprache wichtig, gerade wenn da sich mal ein Segelboot oder so verhangen hat. Woran kann es sich verhangen haben? Ja. Ne? Oder irgendwas anderes. Ne? Oder wenn hier zum Beispiel wieder, Marco haben sie ja letztens die Reusen geklaut, hier irgendwie da Reusen liegen, dass es nicht Wildfischer sind, dass es seine sind, dass wir die dann nochmal Marco anrufen können.
1: Bis Ende Oktober ist Saison am Maschsee. Segler, Tretboote und Ruderer teilen sich das Gewässer. Inzwischen ist es Herbst. Am Maschsee ist es noch mal warm geworden. Am alten Bootshaus beginnt Klaus Vosslamber seine Schicht. Er nennt sich Kapitän, obwohl er gar keiner ist. Vosslamber fährt eines der Ausflugsschiffe, die ihre Runden über den Maschsee ziehen. 4 Boote gehören zur Flotte, 12 Kapitäne arbeiten hier.
5: Paulchen, morgen. So, jetzt ziehen wir den Stecker raus.
1: Alle Boote hängen an der Steckdose. 6 Batterien müssen immer geladen sein.
5: Ich schalte jetzt das Ladegerät aus. Für das Boot. Ne? Die Batterien werden jeden Abend geladen. Sonst hätten wir nächsten Morgen keinen Strom. Ne? Wir fahren ja nun elektrisch. Mit einem Motor von 1936 da drin. Der hat 20 PS. Und war damals im Krieg auch baugleich mit den U-Boot-Motoren. Und unverwüstlich. Also wenn der sein Fett kriegt, dann läuft er. Also den kriegt man nicht kaputt.
1: Die Flotte gehört zur Östra, den hannoverschen Verkehrsbetrieben. Einige Bootsführer lenken auch Busse und Bahnen im Stadtverkehr. So gibt es am Maschsee mehrere Haltestellen. Es ist quasi die Buslinie auf dem See.
5: Ja, also das ist das Signal. So, das ist der Scheinwerfer. Pultleuchte für hier oben. Und Scheibenwischer. Und das ist alles noch Oldtimer-Technik von den alten Straßenbahnen. Wir kriegen hier keine Ersatzteile für gekauft. Also wir müssen alles selber machen. Unser Betriebsleiter, der ist Busmanager und hat mit Bussen und Kraftfahrzeugen zu tun. Und weiß, wo er noch an alte Sachen kommt und die man nur umarbeiten kann. Ne? Und dann hier für das Schiff passend machen kann. Denn es ist ja im Jahresende, ist ja immer irgendwas kaputt. Ne?
1: Von Frühjahr bis November dürfen die Schiffe auf dem Wasser fahren, im Linienverkehr. Klaus Vosslamber ist schon einmal um den See rum, etwa eine Stunde dauert das. An der Haltestelle Nordufer geht es wieder von vorne los.
5: Bremsen gibt es hier nicht auf dem Wasser. Einen Anker könnte man werfen, aber das ist auf dem Maschsee verboten, weil er ja vollkommen mit Ton ausgelegt ist. Ne? Weil der den Boden beschädigen würde. Denn dann läuft er aus.
1: Keinen Anker, keine Taue und einen Matrosen gibt es auch nicht. An der Backbordseite übernehmen 2 große Magnete das Anlegemanöver.
5: Wenn ich zu steil fahre, greift der Magnet nicht. Na, dann rutscht man einfach durch. Dann muss man einen neuen Versuch starten. Jetzt schalte ich den Elektromagneten ein, kurz vor dem Anleger. Getroffen.
6: 20 Leute, kriegen Sie die noch mit?
5: Kriegen wir mit, ja. Vorne ist noch Platz.
6: Wunderbar.
5: Hinten ist, ja, überall.
6: Der Zahler, wo ist der Zahler?
5: Der Zahler bleibt bei mir.
6: Genau.
5: Die anderen können alle aufs Schiff gehen.
6: Wunderbar, danke.
5: Viele Leute, die so aus dem Ruhrgebiet kommen oder so, die sagen, Mensch, das ist ja ganz toll hier, Hannover. Das hätten wir ja gar nicht geglaubt, dass das hier so eine Atmosphäre hat oder der Maschsee so mitten in der Stadt ist. Na, und ich sage mal, ja, Mensch, das ist genau nochmal so groß wie die Binnenalster in Hamburg und halb so groß wie die Außenalster. Und das, ja, Und dann ja, sind die begeistert. Und wenn sie dann unser Rathaus sehen, dann sagen sie, oh, was habt ihr denn für einen Dom da? Ich sage, nee, bei uns das ist das Rathaus. Ne?
1: 1,6 Milliarden Liter Wasser mitten in der Stadt. Klaus Vosslamber war früher bei der Post und einen offiziellen Motorbootführerschein, um seine Passagiere zu transportieren, besitzt er nicht. Theoretisch darf jeder die Schiffe ohne Führerschein fahren. Einzige Voraussetzung, eine Anstellung bei der Maschseeflotte. Denn der Maschsee ist gar kein See. Das Gewässer gilt rechtlich als eine überschwemmte Grünfläche, also als eine Wiese.
7: 4-4 ist auch okay. Bestätigen, bestätigen, bestätigen, bestätigen. 5-7-9 muss korrigiert werden.
1: Dr. Karl-Josef Kreter sucht am Maschsee einen Schatz. Der Historiker ist Hannovers Experte Nummer 1 in Sachen Stadtsee.
7: Jetzt gehe ich gewissermaßen mit einem Fußgängernavi Richtung, die Richtung, die mir angezeigt wird. Richtung Koordinaten, genau. Und ich kann dabei dann feststellen, ob es einigermaßen richtig ist in unserem Zettel. Ne?
1: Kreter leitet im Rathaus die Abteilung Städtische Erinnerungskultur. Für Schulklassen erarbeitet er eine Geocaching-Tour. Mithilfe von Koordinaten müssen Rätsel gelöst werden. Dabei sollen die Schüler viel über die Geschichte des Sees lernen.
7: An der Stelle, wo der See heute sich befindet, befand sich damals ein Turm. Eben dieser Bismarckturm, der 1935 im Zuge der Anlegung des Sees abgebaut wurde. So stand er da hinten, 200 Meter von hier.
1: Anfang des 20. Jahrhunderts ist der See noch eine riesige grüne Wiese. Die Maschwiesen sind ein beliebtes Picknick- und Ausflugsziel der Stadtbewohner.
7: Also das war auch ein Gebiet, in dem man gerne spazieren ging. Es war ein Gebiet, in dem noch ein bisschen wilde Natur war. Im Sommer wurden die Schafe hier gefüttert. Es war das Ausbreitungsgebiet der Leine eben.
1: Im Winter kommt es immer wieder zu Überschwemmungen. Seit 1876 gibt es deshalb den Plan, hier einen See anzulegen. Anfang der 30er Jahre nutzen die nationalsozialistischen Machthaber diese Baupläne. Im März 1934 beginnen die Arbeiten.
7: Dieses Seeprojekt wurde dann eben bewusst auch als Arbeitsbeschaffungsprojekt angelegt. Arbeitsbeschaffungsmaßnahme, in die Arbeiter zwangsweise dann auch eingewiesen wurden. Und die Arbeit wurde bewusst so gestaltet, dass möglichst wenig Maschinen eingesetzt wurde. Das Regime sagen konnte, wir schaffen Arbeit, wir bringen das, was euch die Demokratie nicht bringen konnte.
1: In den 30er Jahren ist jeder Dritte in Hannover ohne Job. Die Männer bekommen für ihre Arbeit sehr niedrigen Lohn. Schaufeln und Hacken müssen sie selbst mitbringen. 2 Jahre bauen 1600 Männer den See. Im Mai 1936 wird er eingeweiht. Im Zweiten Weltkrieg ist der See für Hannover eine Gefahr. Damit die Bomber die Stadt nicht treffen, wird der gesamte See mit Holzplanken abgedeckt.
7: Im Grunde war der ganze See über Holzflöße begehbar, könnte man sagen. Die Wasserschicht darunter war noch da. Dadurch wurde verhindert, dass von der Wasseroberfläche die Lichtreflexe zu den Bomberpiloten aufsteigen konnten.
1: Die Flieger sollen sich nicht am See orientieren können, doch der Plan geht schief.
7: Die hatten ihre Koordinaten, die hatten vor allen Dingen die Standorte der Rüstungsindustrie.
1: Mehr als 110 Bomben schlagen in den See ein. Die Innenstadt Hannovers wird zu 90% zerstört. Nach der Eröffnung werden 6 Statuen rund um den See aufgestellt. Über die Haltung des Fackelträgers und anderer Figuren wurde lange diskutiert. Heute sind sie Mahnmal der Geschichte.
7: Die Amerikaner selbst haben auch diese Kunst nicht als Teil nationalsozialistischer Politik gesehen. Und haben deswegen auch keine Veranlassung gesehen, die Figuren und Skulpturen zu beseitigen.
1: Am Ostufer des Sees prangt ein übergroßes Menschenpaar. Historiker haben erst nach Jahrzehnten das Geheimnis dieser Skulpturen herausgefunden.
7: Wenn man so will, ist das ein Treppenwitz der nationalsozialistischen Kunstdarstellung, dass eben für

0: Fischer-Neumann will im Frühjahr unbedingt für Nachwuchs im Maschsee sorgen, für Tiere, die er später verkaufen kann. Deshalb hat er junge Fische aus seinen anderen Teichen im Gepäck. Wie bei jedem Zuchttier müssen die erstmal ärztlich auf Herz und Nieren geprüft werden.
1: Wir müssen uns da halt erstmal ein bisschen rantasten. Und auch noch dabei, das Gewässer kennenzulernen. Von so einem großen See ist schon sehr arbeitsintensiv. Also man muss halt wirklich regelmäßig präsent vor Ort sein. Dann haben wir ja die große Einschränkung auf dem Gewässer, weil das Wasser sportlich so stark genutzt ist. Wir nicht überall fischen können, aber das ist schon sehr gefordert. Neumann, hallo. Moin.
2: Dann gucken wir mal einmal.
1: Einmal K2, einmal K3.
2: Ja. Naja, sehr gut. Die können wir direkt so reinmachen. Die K3 sind da drin, ne?
1: Ja.
2: Ja.
0: Das K steht für Karpfen. K3 sind dreijährige Karpfen. In der Tierärztlichen Hochschule Hannover muss der Fischwirt seine Tiere untersuchen lassen. Die lebenden Fische werden betäubt.
2: Das ist wie bei uns Menschen oder bei anderen Tieren auch ein Inhalationsnarkosemittel. Also das kann man ganz fein steuern. Die Karpfen oder die Fische nehmen das über die Kiemen auf. Wir lösen das immer ein bisschen vor, damit die Konzentration möglichst gleichmäßig im Wasser ist. Und dann kann man das langsam dosieren.
0: Felix Teitke ist Fachtierarzt für Fische, so die genaue Berufsbezeichnung. Nach nur 2 Minuten wirkt die Fischnarkose.
2: Jetzt sieht man, dass dieser Fisch zum Beispiel gar nicht mehr richtig aufrecht stehen würde. Das heißt, wir können jetzt schon ihn richtig anfassen, ohne dass er großen Widerstand leistet. Wenn man den Fisch so ein bisschen aus dem Wasser nimmt, zeigt er keine Abwehrreaktionen und Fluchtreaktionen mehr. Und dann können wir ihn jetzt rausnehmen und untersuchen.
0: Sollen Zuchtfische in ein Wildgewässer umgesiedelt werden, müssen die Tiere gesund sein. Diese Regel gilt auch für künstliche Gewässer wie den Maschsee. Ein krankes Tier könnte Keime oder Bakterien einschleppen.
1: Wenn da irgendwo was im Argen ist, dann müssen wir da halt sofort reagieren. Und mit Quarantänebereichen oder so müssten wir dann arbeiten. Das ist dann ja. Also es gibt ja schon Notfallpläne, wie man agiert, falls da mal irgendwo ein Ausbruch sein sollte. Aber bisher hat es uns leider noch nicht getroffen. Leider. Leider noch nicht
2: zum
1: getroffen.
2: Glück, genau.
1: Hat es uns zum Glück noch nicht getroffen.
0: Der Arzt untersucht Schuppen und Kiemen der Wirbeltiere. Unter dem Mikroskop sucht er in Schleimhautproben nach Auffälligkeiten.
2: Es sind natürlich ein paar kleine Parasiten drin. Man sieht hier oben Trichodina. Das sind so kleine Wimperntierchen. Die ernähren sich einfach von organischer Substanz im Wasser. Aber hier ist eigentlich nichts zu finden. Also parasitologisch ist alles okay bei den Fischen.
1: Hervorragend.
2: Also von daher sieht es sehr gut aus. Gut, dann kommt der Fisch jetzt ins Aufwachbecken. Kannst du mal einmal ein bisschen nach ihm gucken, dass da alles okay ist? Atmung ist noch ganz stabil, ne?
0: Die Zuchtkarpfen sind topfit. Sie dürfen für neue Maschsee-Generationen sorgen.

Inzwischen sind 4 Wochen vergangen. Fischwirt Neumann hat weitere Testfänge gemacht. Mit jedem Fang bekommt er einen besseren Überblick über die Fischbestände im Maschsee. Im Bootshaus hat er seine größten Fänge versammelt und auch seine größten Probleme.

0: Ja, da kann man schon fast Maschseemonster zu sagen. Das ist wirklich ein ausgesprochen großer Fisch hier. Der jetzt wieder zurückgeht, bevor er uns nur abhaut.
1: Und dieser Riese ist nicht der einzige. Jahrelang wurden die Fische von Touristen gefüttert und sich selbst überlassen. Dadurch sind im künstlichen Maschsee die Fische unnatürlich groß geworden. Fische wie der große Hecht stören das Gleichgewicht im ganzen See.
0: Das sind ja auch die legendären Entenfresser. Also so ein Hecht hier mit weit über Meter und 12 Kilo, der frisst einfach so viel aus dem See. So ein Hecht, ein junger Hecht, der braucht schon, um ein Kilo Körpergewicht zuzunehmen, braucht er so 10 bis 15.

0: 15 Kilo Futterfisch.
1: Und dann kann man sich ja ausrechnen, wenn man da sehr viele von im Gewässer hat, dass Jungfische keine Chance haben. Der Hecht hier, der ist so groß, der wird auch noch einen 1 Kilo schweren Karpfen fressen.
2: Auch mit dem großen Zander kann der Teichwirt nichts anfangen.
1: Die meisten Fische hatten so 10 bis 15 Kilo. Das ist, da können 20 Leute von satt werden. So ein großes Tier kauft keiner.
2: Dabei sind große Karpfen besonders lecker, findet Fischer Neumann.
1: Weil die sich halt ihr Leben lang überwiegend von Naturnahrung ernähren, viel Zooplankton zu sich genommen haben und dadurch ein knalltiefrotes Fleisch bekommen. Das sieht aus wie Thunfisch. Wenn wir so einen großen Karpfen filetieren würden, dann könnte man das wirklich mit einem Thunfischsteak verwechseln.
2: Die Fischzucht im künstlichen Gewässer ist und bleibt eine Herausforderung. Viel Arbeit für den neuen Fischwirt.
1: Da wir im Frühjahr ja auch viele, viele junge, kleine Karpfen einsetzen wollen, müssen wir von den großen, alten Fischen noch ein paar entnehmen. Das ist eigentlich das Ziel fürs nächste Jahr. Und dann soll das nächstes Jahr im Herbst, beziehungsweise zu Weihnachten, soll das dann auch losgehen. Dann soll es wieder die ersten Maschsee-Weihnachtskarpfen geben. Das ist unser Ziel für nächstes Jahr.
2: Der Maschsee. Ehemals eine grüne Wiese direkt hinterm Rathaus. Heute ein künstliches Gewässer mitten in der Stadt, das ganze Jahr über gehegt und gepflegt werden muss.

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0: Das kannst du dir heute Abend anhören.
1: Ein Jäger hat einen Wolfsrudel gesehen. Vollkommen friedlich am Waldrand, na und?
2: Du bist ja ganz schön entspannt.
1: Ich hab die besseren Argumente.
0: Das nützt leider nicht immer was. Nicht vor Gericht und schon gar nicht, wenn du vor den Bauern sprichst.
1: Ich bin ja froh, wenn sie einfach nur diskutieren wollen und nicht gleich von Abknaller redet.

0: Dein Vorteil ist es, dass du ihre Vorurteile kennst. Ja,
1: spätestens seit ich im Albert seinen Film gesehen habe.
0: Ein Meisterwerk des Klischees über den bösen Wolf. Ich würde so gerne mitkommen, aber ich muss mich um die Lerngruppe kümmern.
1: Das kriege ich schon hin, mach dir keinen Kopf.
0: Ciao. Ciao.
2: Ja?
3: Hallo Claudia, da bin ich.
2: Ach, Bea, grüß dich. Danke, dass du mich unterstützen willst.
3: Danke, dass du mich informiert hast. Schließlich schadet Bernhards Entscheidung dem Tourismus in Schönwald. Und das geht gar nicht.
2: Ich habe ihm auch gesagt, dass Hochzeiten an Hotspots ein völlig neues Publikum anziehen könnten.
3: Er kann froh sein, wenn du das angehst.
2: Stattdessen bremst er mich mit einer Dienstanweisung aus.
3: So kleinlich hätte ich ihn gar nicht gehalten.
2: Herr Weiß meint, eine Gemeinde ist keine Eventagentur.
3: Für mich ist das Service am Bürger. Im romantischen Rahmen sein Ja-Wort geben.
2: Ja, schau mal an, du und der Karl, ihr habt doch auch nicht in der Amtsstube geheiratet.
3: Wenn wir damals auf dem Wonnepfad hätten heiraten können, vielleicht wären wir gar nicht nach Hawaii gefahren.
2: Das musst du ihm genau so erzählen. Da kann er ja nur Ja sagen.
4: Nein.
3: Warum nicht?
4: Soll ich jetzt wirklich alles wiederholen, was ich der Claudia schon gesagt habe?
3: Deine Argumente überzeugen uns nicht.
4: Mich eure auch nicht. Trauungen sollten in einem würdigen Rahmen stattfinden.
3: Eine Hochzeit auf dem Wonnepfad ist viel festlicher und schöner als im Rathaus.
4: Draußen kann der amtliche Charakter einer Trauung nicht gewahrt werden. Da gehen Leute vorbei, ja. Die stellen sich dazu und machen Fotos. Wo bleibt der Datenschutz?
3: Wenn er Weiß so redet, da würde ich das verstehen. Aber du?
4: Es gibt gesetzliche Vorgaben.
3: In anderen Gemeinden geht's doch auch.
4: Wenn die sich nicht an die Vorschriften halten, ist das ihr Problem.
3: Was den Tourismus angeht, da haben wir doch immer am selben Strang gezogen.
4: Also wenn ein Vorschlag umsetzbar ist, ich meine, immer gerne.
3: Trauungen an Hotspots sind umsetzbar und sehr gefragt. Heiraten im Schwarzwald, das könnte unsere Marke werden. Bernhard, du bist doch sonst immer für was Neues. Du bist doch gar nicht der Typ, der sich hinter Vorschriften versteckt, statt ein Thema mutig anzugehen. Sag doch einfach ja.
4: Nein. Ende der Diskussion.
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7: Grüßt euch. Einen Espresso, bitte. Guten Appetit, Toni. Du arbeitest wieder für die Fallers, habe ich gehört.
8: Du hast mir eine Käufe, wie ich einen Job gesucht habe.
7: Ja, das ist eben nicht so leicht, was Passendes zu finden. Dankeschön. So auf die Schnelle.
8: Frau Scholz, für Ferienapartments, die du in deinem alten Stall bauen willst.
7: Ja, und?
8: Hast du den Auftrag schon vergeben?
7: Du glaubst doch nicht wirklich, dass ich das Holz von den Fallers schneiden lasse.
8: Wird dir auch einen guten Preis machen.
7: Okay, ich verstehe. Ihr braucht dringend Aufträge. Und wenn du einen guten bringst, dann kannst du dich beim Karl beliebt machen, ne?
8: Im Auftrag von dir ganz sicher nicht. Außerdem hatte Karl gar nichts mehr zu melden. Aber mit der Sophie, mit der kann ich schwätzen.
7: Wie? Ist sie nicht beim Schwer in der Säge?
8: Offiziell ist sie meine Chefin, aber eigentlich schmeiße ich den Laden allein. Hm. Na und? Was sagst du dazu? Denk dran, bist mir noch was schuldig.
7: So, so.
2: Ich hatte so gehofft, dass du ihn überzeugen kannst, Bea.
3: Der hört einem gar nicht zu. Der redet nur von Datenschutz und Amtshandlungen.
2: Kenn ich, höre ich schon seit Tagen.
3: So ein Idiot.
2: Na, das hast du jetzt gesagt.
3: Es tut mir leid, aber ich bin mit meinem Latein am Ende.
2: So schnell gebe ich nicht auf.
3: Verwaltungsgericht.
2: bringe ich nachher gleich zur Post.
9: Nimmst mich nachher mit, wenn du in Löwe gehst?
0: Ich kann leider nicht mitkommen. Ich muss mich um die Lerngruppe in Freiburg kümmern. Kannst du das nicht verschieben? Ich muss mich jetzt drum kümmern, sonst schaffe ich das nie.
9: Das ist doch nur eine Ausnahme.
0: Ach, du weißt doch selber, wie das ist, wenn man vor einem Berg Arbeit steht und nicht weiß, wie man da durchkommt.
9: Und was sagt der Sebastian dazu, wenn du nicht mitkommst?
0: Der versteht das.
10: Den Bauauftrag vom Gabele können Sie ruhig mit auf die Tagesordnung nehmen.
11: Eigentlich war er zu spät.
10: Aber wir sind doch ein bürgerfreundliches Rathaus.
11: Tatsächlich? Das wäre mir aber neu.
10: Ich dachte, das Thema Trauung im öffentlichen Raum hätten wir endgültig ad acta gelegt.
11: Natürlich, weil ja die Idee von mir stammt. Deswegen muss man sich auch gar nicht erst ernsthaft damit auseinandersetzen.
4: Was ist denn hier los?
10: Warten Sie mal.
12: Oh nee, nicht schon wieder.
11: Oh, ist das hier die neue Männerfreundschaft, ja? Alles, was von mir kommt, wird einfach nur belächelt und abgebügelt?
4: Jetzt sei doch nicht so emotional.
11: Ich bin so emotional, wie es mir passt.
0: Shh. Oh, ich hab nur bis auf den Flur.
10: Ja, das alte Thema.
4: Immer noch nicht durch.
0: Ganz schön Stress im Team, hm?
10: Allerdings wird nicht besser.
0: Wenn eine Situation so verfahren ist, vielleicht könnte ein Mediator helfen?
10: Sie meinen so eine Art Coach?
4: Mediatoren sind auf Monate hinaus ausgebucht. Gute.
0: Ich könnte das übernehmen. Du?

0: Hallo?
1: Suchen Sie was Bestimmtes?
0: Ja, ich suche den Chef.
1: Das bin ich?
0: Ach so. Ich frage mich gerade, ob die Säge die richtige Ausrüstung hat für meinen Auftrag.
1: Das kann ich Ihnen erst sagen, wenn ich weiß, worum es geht.
0: 4 Ferienapartments. In den Wohnräumen Holzdecken, Holzböden und Bohlenwände.
1: Fichte?
0: Na, ist zu gewöhnlich. Fichte hat doch jeder.
1: Ja gut, wenn es was Besonderes sein soll, dann vielleicht Tanne?
0: Mhm. Helleres Holz, ja.
1: Ja, und kein Harz, im Moment ziemlich im Trend.
0: Mhm. Aber nicht so preiswert.
1: Und nicht so gewöhnlich. Würde aber auch Weißtanne gehen.
0: Gut, gut, ja. Aber das Holz, das nehmen wir aus meinem Wald, ja?
1: Das wird so nicht funktionieren.
0: Ich verstehe. Sie wollen nicht bloß den Auftrag, sondern Sie wollen mir auch billiges Holz aus dem Fallerwald teuer verkaufen.
1: Nein, der Klumpwald hat einfach zu wenig Weißtanne.
0: Woher wollen Sie das wissen?
1: Leute vom Sägewerk gehen einfach mit einem anderen Blick durch den Wald. Und außerdem haben Ihre Weißtannen zu viele Äste. Das ist schwer zu verarbeiten, Astlöcher.
0: Ja, die Bäume aus dem Fallerwald haben etwa keine Äste, oder was?
1: Dort stehen mehr Tannen mit besserer Qualität.
0: Ach, ist das so?
1: Ja, weil die Faller sich seit Jahrzehnten um ihren Wald kümmern.
2: Tatsächlich, da steht das. Ausbildung in Konfliktmanagement und Mediation.
3: Sag bloß, du hast das in Lisses Lebenslauf überlesen, als du sie eingestellt hast.
2: Vermutlich habe ich es wahrgenommen. Aber für die Stelle hier im Rathaus ist das nicht wichtig.
3: Nur nie eine Schwäche zugeben, oder?
4: Nachdem jetzt geklärt ist, dass ich das wirklich gelernt habe. Wie sieht's aus?
5: Haben Sie überhaupt Erfahrung?
4: Na klar.
5: Aber in Schönwald haben Sie in dem Bereich noch nicht gearbeitet.
4: Zu wenig Zeit. Zu viele andere Baustellen.
2: Das geht sowieso nicht. Sie sind ein Teil des Teams.
4: Aber nicht Teil des Konflikts.
3: Ich finde, wir sollten es wenigstens versuchen.
2: Sie würden bei sowas mitmachen.
5: Wenn es der Wahrheitsfindung dient.
3: Wenn wir hier Frieden wollen, gibt es im Moment keine Alternative.
2: Also gut. Aber ich muss nachher noch in Löwen zur Infoveranstaltung. Es muss also schnell gehen.
4: Den Zeitplan für die Mediation überlassen Sie bitte mir.
6: Hallo allerseits.
7: Sally, da kommt ja unser Raubtierschützer.
6: Stell dich auf eine heiße Diskussion an, Ranger.
8: Das wird doch nur ein Infoabend.
6: Lass mich schon da noch informieren. Die Wölfe müssen weg.
4: Hast du Angst?
6: Ich doch nicht. Hier, die Bauern, ums Vieh.
8: So ein Wolf reißt doch höchstens mal ein Schaf.
7: Das reicht doch.
6: Oder muss er erst noch auf die Kinder losgehen?
9: Da hat aber einer als Kind zu viel Rotkäppchen gehört.
6: Ach, misch du dich da nicht ein.
9: Ich lass mir doch in meiner Kneipe nicht das Wort von dir verbieten.
7: Da hast du ganz schön was vorgenommen. Allein gegen alle?
8: Vielleicht hört mir ja doch der ein oder andere zu.
6: Das Vieh war schon längst ausgestorben und keiner hat's vermisst.
9: Hör nicht auf ihn, Sebastian. Es kommen auch Leute, die nachdenken können.
6: Hey, das hab ich gehört.
9: So war's auch gemeint.
4: Liebe Kollegen, ich find's richtig stark, dass ihr mitmacht und euren Teil dazu beitragen wollt, dass unser Team besser zusammenarbeitet. Wir wollen einen Konflikt klären, der folgendermaßen aussieht. Claudia ist seit kurzem Standesbeamtin und möchte mit Trauungen unter freiem Himmel neue Wege gehen. Herr Faller? Herr Faller? Herr Weiß und Herr Faller möchten das nicht.
2: Ja, weil...
4: Ich glaube, die Argumente sind ausgetauscht. Soweit also die Situation. Jetzt wollen wir mal schauen, was hinter den jeweiligen Argumenten steht. Ich gehe davon aus, dass jeder der hier Anwesenden das Beste für die Bürger von Schönwald will und auch für das Rathaus und seine Mitarbeiter. Aber jeder sieht einen anderen Weg, das zu erreichen.
2: Sollen wir jetzt unsere Gefühle mal?
4: Gute Idee. Nein, im Ernst. Der Konflikt, der sich hier auftut, hat möglicherweise etwas mit den Rollen zu tun, die jeder von uns innerhalb des Teams einnimmt.
3: Also, das ist mir jetzt zu theoretisch.
4: Wir kommen jetzt sowieso zum praktischen Teil. Claudia, dürfte ich dich hierher bitten? Herr Weiß, dort. Herr Faller, dort. Ja. Jeder schreibt auf, welche Eigenschaften er am jeweilig anderen schätzt und welche nicht. Ganz spontan, ohne groß zu überlegen. Und bitte.
1: Wir besorgen das Holz und schneiden es, da sind wir uns einig.
0: Wenn der Preis stimmt, ja.
1: Es bleibt bei der Weißtanne?
0: Mhm.
1: Okay. Also für Boden- und Wanddielen 250 Euro der Quadratmeter. Mal sehen, wie viel wir brauchen.
0: 150 Euro, ja?
1: Ganz sicher nicht.
0: 250, das Wucher.
1: Das ist fair kalkuliert, für beide Seiten.
0: 150 Euro, kein Cent mehr.
1: Okay, ich würde auf 230 Euro runtergehen, aber nur wenn...
0: 150, Punkt.
1: Okay.
0: Wie jetzt? Sie lassen den Auftrag sausen?
1: Das ist keine Win-Win-Situation.
0: Okay, dann gehe ich zum Schwer.
1: Ist eigentlich ein gutes Sägewerk.
0: Ja, eben.
1: Nur leider voll mit Aufträgen für das ganze Jahr.
0: Sie blöffen.
1: Der alte Schwer hat mir sogar einen Auftrag überlassen, weil er ihn nicht machen kann.
4: Wir haben uns in einer ersten Runde damit befasst, wie uns die anderen im Team wahrnehmen. Sie sind nach Ansicht ihrer Mitarbeiter professionell, freundlich, oft entgegenkommend. Aber sie können manchmal auch stur sein.
10: Also wenn ich mich im Recht fühle, dann
4: Claudia gilt als sehr freundlich und zuverlässig, aber auch sie kann offenbar stur sein.
3: Ja, wenn ich von etwas überzeugt bin.
4: Was Herrn Weiß betrifft,
3: er ist genau und korrekt.
5: Danke fürs Kompliment.
4: Und was ist nicht so gut?
3: Er ist genau und korrekt.
5: Das war doch gerade noch positiv.
3: Ja, ich meine, ich finde es ja toll, wie genau Sie sind, aber manchmal geht's ins Pedantische.
5: Ich bin nicht pedantisch.
4: Claudia hat gerade etwas sehr Wichtiges gesagt. Eine Eigenschaft kann je nach Situation als positiv oder auch negativ empfunden werden. Nehmen wir zum Beispiel die Sturheit, die ja sowohl bei Herrn Faller als auch bei Claudia genannt wurden. Es ist gut, wenn man für etwas kämpft, was einem wichtig ist. Aber die Frage ist auch, warum wir so sehr an etwas festhalten oder uns so stark gegen etwas stemmen, vor allem, wenn das sonst so gar nicht unser Stil ist.
0: Ich hätte das Angebot gern schnell.
1: Ich melde es Ihnen heute Abend.
0: Der Quadratmeter für 220 Euro?
1: Ich rechne das nochmal durch.
0: Gut. Die ist echt schön.
1: Danke.
0: Die ist von dir? Wow. Warum sägst du Bretter, wenn du so ein Talent hast?
1: Weil Kunst allein nicht alles ist. Das siehst du doch bestimmt ganz genauso.
0: Schade, dass man davon nicht leben kann. Was soll die kosten?
1: Die ist nicht billig und der Preis ist nicht verhandelbar.
0: Ich verstehe. Zuerst der Auftrag, dann die Kunst. Ja? Die ist echt schön.
4: Vielleicht sollten wir uns mal überlegen, ob sich im Team etwas geändert hat.
3: Naja, also ich habe die Prüfung zur Standesbeamtin gemacht und angefangen, Trauungen zu halten.
4: Hat jemand ein Problem damit? Sie teilen sich ja jetzt die Aufgabe des Standesbeamten mit Frau Heilert.
5: Im Augenblick wird Frau Heilert mehr angefragt.
4: Warum ist das so? Was glauben Sie?
5: Ja, weil sie neu ist.
3: Weil ich neue Ideen habe.
4: Stört Sie das, wenn jemand kommt und sagt, er möchte lieber von Claudia getraut werden? Sie müssen jetzt nichts sagen. Denken Sie einfach darüber nach. Was macht denn Frau Heilerts neue Aufgabe mit Ihnen?
2: Nichts. Solange sie ihre Arbeit als Assistentin nicht vergisst.
3: Das tue ich nicht.
2: Ich habe schon das Gefühl, dass sich deine Prioritäten verschoben haben.
3: Nur weil ich meine Arbeit als Standesbeamtin ernst nehme?
2: Vor allem deine Arbeit dort drüben im Vorzimmer solltest du ernst nehmen.
3: Ja, aber hier kann ich nun mal nicht so kreativ sein.
4: Moment. Ich sehe da einen wichtigen Punkt. Claudia, du liebst deine neue Arbeit. Sie bietet dir viele neue Möglichkeiten. Haben Sie Angst, Frau Heilert könnte ihre anderen Aufgaben vernachlässigen?
2: Ja. Sagen wir mal so... Früher hatten wir diese leidigen Diskussionen nicht.
4: Claudia widerspricht also mehr als früher?
2: Ja.
4: Haben Sie das Gefühl, Sie müssten sich Claudia gegenüber mehr durchsetzen?
2: Nein, keine Sorge. Das schaffe ich schon.
4: Ja, aber geht es dabei wirklich um die Sache oder um Ihre Autorität als Chef und Bürgermeister?

0: Beste.
1: Jetzt halt doch endlich mal dein blöde Gosch.
2: Nach EU-Recht und deutschem Recht ist der Wolf eine streng geschützte Art.
1: Ebbe.
2: Das heißt, wir müssen alle mit ihm auskommen. Und darum sind wir heute hier. Schaden bei Nutztieren werden ersetzt. Es gibt schon lang vom Land Förderung für Halter von Schafen, Ziegen und Gehegewild. Wenn die Zäune bauen, um ihre Tiere zu schützen, dann werden die Kosten zu 90% erstattet.
3: Aha, und wer macht die Arbeit?
4: Ja, du bestimmt nicht. Du bist kein Bauer.
5: Das ist doch alles bloß Geschwätz. Wenn die Isegrim mir einen Fohlen reißt, dann bleibe ich auf dem Schaden hocken.
2: Es gibt eine Tierlebensversicherung.
0: Ja, so weit kommt's noch. Nur weil ihr den Wolf nicht abschießen wollt.
6: Ja, genau, ja.
2: Die Landesregierung hat angekündigt, dass bei größeren Schäden schnell und unbürokratisch...
3: Hört, hört, unbürokratisch.
5: Wenn ich das schon höre, unbürokratisch.
0: Keiner macht was, bis der erste Tourist vom Wolf zerrissen wird.
6: Richtig. Ja, ganz genau.
7: Lissi, du hast nichts falsch gemacht.
8: Doch, ich habe eine Grenze überschritten.
9: Ich an seiner Stelle hätte mich auch getroffen gefühlt.
7: Also mir hat das jetzt jedenfalls sehr geholfen, die Situation zu verstehen.
9: Ihm offensichtlich nicht.
8: Ich finde schon, dass wir ein Stückchen weitergekommen sind.
7: Sehe ich auch so. Nur weil ich eine neue Aufgabe übernommen habe, ist das ganze System in Unordnung geraten.
9: Nicht, weil Sie eine neue Aufgabe übernommen haben, sondern weil Sie unbedingt versuchen, Ihre Ideen durchzusetzen.
8: Jedes Team braucht seine kreativen Köpfe und auch Leute, die am Bewährten festhalten.
10: Und einen, der die Pizza holt. Ja, was ist? Verliere ich jetzt an Autorität, weil ich Botendienste mache?
8: Sie gewinnen sogar in meiner Achtung, wenn Sie jetzt auch für jeden von uns die richtige Pizza mitgebracht haben.
10: Prosciutto, Funghi, so. Marinara, danke, und Carne.
8: Wow, gut gemerkt. Und Sie?
7: Immer quadro stagione.
10: Diavolo. Ja, Veränderung ist wichtig, habe ich heute gelernt.
4: Dein Vater mal an die Leine nehmen, gell? Wenn du hier noch anfängst umzuballern, hast du Waffen dabei. Warum bist du gewaffnet? Wir sind ja noch nicht in Texas.
5: Was ist mit dem Poker?
11: Sie lassen Sebastian nicht so ausreden.
2: Ich würde gern noch...
0: Jetzt hört ihm doch endlich mal zu!
12: Wenn der sich wieder aufspielt...
0: Halt, Rosch!
2: Ich verstehe ja, dass viele Angst haben. Aber dass ein Wolf einen Mensch angreift, ist höchst unwahrscheinlich.
9: Aber nicht ausgeschlossen.
2: Manche Menschen werden von einem Hund bissen, ohne dass sie ihn gleich erschießen lassen. Andere kriegen den Hufschlag, kommt das Pferd deshalb gleich zum Abdecker.
5: Die nehmen viel raus.
2: Wir können doch nicht von anderen verlangen, dass sie Löwen und Tiger schützen und wir jagen einen scheuen Wolf, nur weil wir als Kinder gelernt haben, dass er böse ist.
0: Ja, jetzt reicht's mir aber! Es gibt genügend Berichte von früher, dass Wölfe heimtückisch Menschen angreifen.
6: Ja, genau, richtig.
2: Das sind kranke Tiere, die beispielsweise Tollwut haben.
1: Die ist schon fast ausgerottet.
2: Richtig. Außerdem sind tollwütige Füchse fast genauso gefährlich.
9: Genau, und die schießt man aber auch ab.
2: Ein Wolf wird auch abgeschossen, wenn er krank oder ein Problemtier ist.
0: Für mich ist jeder Wolf ein Problemtier. Und wenn ich ihn erschießen kann, dann tue ich's.
6: Genau, richtig.
9: Unsinn.
2: Also gut.
13: Trittsiegel von einem Wolf. Die sind ganz frisch. Der muss hier noch irgendwo in der Nähe sein.
9: So, Schluss für heute.
14: Ja, wer hat die auch Zeit?
15: Das sag mal, die Sophie steht mir noch im Büro.
14: Ja, dann weißt du was wegen dem neuen Auftrag.
15: Ah, solange da noch nichts sicher ist, sag ich auch nichts.
16: Hallo zusammen.
15: Der Sally.
16: Hi.
14: Oha.
16: Hey, Niki.
14: Sally.
15: Der Sally. Ja. Du, wenn du die Sophie suchst, ja, die ist noch im Büro, alles nochmal durchrechnen. Mhm. Und? Wird das was mit dem Deal?
10: Mal sehen.
8: Ich wollte das Angebot doch mailen.
16: Und ich wollte es mir gerne persönlich abholen.
15: Soll ich da nochmal einen Blick drauf werfen?
8: Nicht nötig, Toni, danke.
15: Aber ihr habt doch mehr Erfahrung.
8: Lass mal, außerdem habt ihr beide ja Feierabend, hm?
14: Okay, ich gehe dann mal.
8: Bis morgen.
14: Ja. Hey, komm.
8: Ja, ich gehe dann einfach noch mal kurz ins Büro und druck das Angebot aus. Dann können Sie es gleich mitnehmen.
16: Sophie, waren wir nicht schon längst beim Du?
8: Meinetwegen.

0: Das war aber schon arg übertrieben.
1: Die Schreie, wie im Horrorfilm.
2: Als ob der ganze Wald voll Monster wäre.
0: So ein Wolf ist doch kein Dracula.
3: Wieso? Der Film hat doch nur auf die Spitze getrieben, worüber ihr hier schwätzt.
4: Okay, gerade meinen, den Film hätte der Uli gemacht. Da waren alle Argumente dagegen drin.
2: Nur, dass der Uli nicht filmen kann.
5: Mir denke doch alles Gleiche. Warum soll man ein Raubtier schützen, was kein Mensch braucht?
6: Das ist doch ganz einfach. Weil es in unsere Wälder heimisch ist. Und der Wolf gehört zum Schwarzwald dazu.
2: Man kann nicht einfach alles abknallen, was einem nicht passt. Nicht einmal du kannst das.
1: Ja, eins wissen wir jetzt. Der Wolf ist nicht ganz harmlos, aber wir haben die Möglichkeit, uns und unser Vieh zu schützen.
3: Eva, ich würde jetzt gerne was essen.
7: Oh ja,
8: ich auch. Ein Bier.
7: Eva, ich auch.
2: Drei, vier Bier.
3: Wolfsbarsch thailändisch.
1: Das mit dem Film war riskant, aber gut.

0: Eigentlich müsste ich noch in Löwen. Der Vortrag von Sebastian.
1: Ich fürchte, du kommst zu spät. Ja, wäre wichtig gewesen.
0: Das Teambuilding war wichtiger.
1: Komm, ich kann das ja.
0: Nein. Ich ändere mich gerade. Ja, du musst das aushalten.
1: So wie du es bei mir aushalten musstest?
0: Sag mal, denkst du, die ganze Aktion bringt was?
1: Ich würde sagen, wir schlafen erstmal in der Nacht drüber.
0: Aber Lisi hat schon recht. Dein neuer Job hat ihr einiges durcheinander gebracht.
1: Ich bin vielleicht kämpferischer als früher, aber nur weil ich weiß, wofür ich es tue.
0: Also, du sammelst jetzt mal alle deine Ideen zum Thema besondere Trauung und wir gehen das zusammen durch.
1: Du meinst?
0: Wir werden auf alle Fälle eine Lösung finden.

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7: Das Beste am Norden ist unsere Härte.
8: We tip 24 knots, over. Are you crazy?
9: Kilometerlange Strände mit feinem Sand und flachem Wasser. Einige Ecken von Schwedens Badewanne sind naturbelassen. Hier ist man nahezu ungestört. Bei Havardal erhebt sich die Lyngja Sanddyn, eine 36 Meter hohe Sanddüne. Und es gibt einen kuriosen Küstenwald. Im Volksmund wird er Trollskogen, Zauberwald, genannt. Haben Trolle die Bäume verbogen und verknotet? Bis heute weiß man nicht, warum nur die Kiefern von Havardal so verdreht wachsen.

0: Was man bei so viel Idylle hier überhaupt nicht erwarten würde, das ist der größte Supermarkt der Welt. In Ullared, einem Dorf mit 748 Einwohnern. Ein gigantisches Shoppingcenter mit knapp 5 Millionen Kunden im Jahr. Schnäppchenjäger nehmen eine stundenlange Anreise in Kauf. Viele übernachten hier, einige auch in den supermarkteigenen Hotels. Das Sortieren der 8000 Einkaufswagen erledigen Baggerfahrer. Auf einer Fläche von knapp 50.000 Quadratmetern werden 156.000 Artikel angeboten. Und bezahlt wird an 82 Kassen. Ein Einkaufsmecker, das die einen lieben und die anderen hassen. Andreas Hertinge sucht die Fachabteilung für Sportfischerei. Er braucht noch Köder. Andreas ist Angelguide.
1: Ein Riesenladen. Verrückt viele Leute, die hier einkaufen. Hier gibt's alles. Das ist ein Wobbler. Der hat vorn eine Tauchschaufel, die ihn nach unten zieht. Simuliert einen kleinen Fisch. Und hier haben sie Popper. Die schwimmen an der Oberfläche und spritzen Wasser, wie ein verletzter Fisch. Und diese werden Spinner genannt. Sie drehen sich und erzeugen Turbulenzen. Das soll die Fische zum Beißen bringen.
0: Kleine Köderkunde vom Angelprofi. Andreas' Passion ist das Fliegenfischen.
1: Angefangen habe ich mit Angeln, als ich 2 Jahre alt war, mit so einer Rute. Mein Vater hat sie ausgeworfen und ich durfte einholen. Heute bin ich Fliegenfischer, aber mit so einer habe ich angefangen.

0: Ich bin gestresst. Ich will nur noch raus hier. Nach Hause, zum Angeln.
1: Andreas arbeitet im kleinen Städtchen Falkenberg an der Küste. In Falkenberg mündet Hallands zweitlängster Fluss ins Kattegat, der Ätran. Das Gebiet zwischen der historischen Zollbrücke und dem Kraftwerk Hertinge trägt den Spitznamen Laxastan, ein berühmtes Angelrevier für Lachs aus dem Atlantik. Das Kraftwerk wurde vor 10 Jahren so umgebaut, dass die Fische auf ihrer Wanderung vom Meer zu ihren Laichplätzen wieder freie Bahn haben. Der Ätran ist das Lieblingsrevier von Fiskeguide Andreas.
0: Es ist eine wirklich schöne Umgebung hier. Die stromschnellen mag der Lachs. Ein perfekter Angelplatz. Mitten in der Stadt, aber immer noch in der Natur. Fantastisch.
1: Die Fliegen genannten Köder aus Federn, Fell und Kunststoff imitieren Insekten.

0: Fliegenfischen erfordert eine besondere Wurftechnik. Winkel, Geschwindigkeit, Timing. Alles muss stimmen.
1: Wenn ein Lachs anbeißt, ist das wie Elektrizität. Als würde ein Blitz in die Angelrute einschlagen. Ein Gefühl, das schwer zu beschreiben ist. Adrenalin auf hohem Niveau. Das lässt einen den Winter überleben, weil man sich schon auf die nächste Lachssaison freut.
0: Andreas steht oft stundenlang im kalten Fluss. Geduld muss man als Angler haben. Weil in diesem Jahr deutlich weniger Wildlachse registriert wurden, hat die Gemeinde Falkenberg eine ungewöhnliche Maßnahme ergriffen und ein Spezialkommando geschickt.
2: Das schwedische Lachsforschungsinstitut in Göteborg hat herausgefunden, dass die Lachse im Ätran deprimiert sind. Deshalb ist der Bestand niedriger. Die Gemeinde Falkenberg hat uns beauftragt, einmal pro Woche zu singen, um die Lachse zu erfreuen, damit es bald wieder mehr gibt.

Der Falkenberger Männerchor muntert die Fische mit einem traditionellen Lied auf. Leicht umgetextet über glücklich springende Lachse im Wasser des Ätran.

0: Das war ein Aprilscherz. Die Gemeinde Falkenberg hat diese Geschichte erfunden, als kleinen Spaß für Falkenbergs Bewohner.
1: Hoppa Oslo, hoppa Oslo.
2: Ein Video des Chorliedes wurde am 1. April im Internet gepostet. Auch Lachsfischer Andi kennt den Song.
3: Ich hab's gesehen und fand es super. Alle werden fröhlicher von Musik. Vielleicht sind ja auch die Lachse weniger traurig durch das Lied. Das eigentliche Problem werden wir damit natürlich nicht lösen.
2: Die Gründe, warum der Bestand dramatisch schwindet, sind noch nicht ganz klar. Zuchtlachse, die aus Aquakulturen fliehen, übertragen Krankheiten an Wildlachse. Auch Umweltverschmutzung, Klimawandel und Überfischung setzen ihnen zu. Im Nachbarland Norwegen ist das Lachsangeln in Flüssen dieses Jahr ganz verboten worden.
3: Der Lachs steht vor großen Herausforderungen. Wir hoffen, dass es von Jahr zu Jahr variiert, aber im Moment sieht es leider nicht so gut aus.
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0: Meinst du, du schaffst es rechtzeitig zur Verhandlung? Kleiner Angestellter gegen miesen Arbeitgeber. Spannender Fall. Aber wir gewinnen.
1: Natürlich komme ich meinen Helden bewundern. Da ist auch bestimmt eine kleine Story für mich drin. Aber vorher muss ich noch zur Redaktion mein Handy holen. Wenn man uns so sieht, könnte man denken, wir sind ein altes Ehepaar.
0: Um ein altes Ehepaar zu sein, muss man erstmal ein junges werden.
1: So habe ich es nicht gemeint.
0: Ich weiß. Du hältst nichts vom Heiraten. Darum werden wir auch nie ein altes Ehepaar sein. Ciao.
1: Bis gleich.

0: Und was hast du heute für eine Verhandlung? Wichtig?
1: Ach, der Mandant ist wichtig, der Fall ist Routine.
0: Routine kann gefährlich werden. Laut Statistik passieren die meisten Haushaltsunfälle beim routinierten Fensterputzen.
1: Ist doch gut, dass wir eine Putzfrau haben. Kleiner Angestellte klagt gegen fristlose Kündigung. Wir gewinnen, Liebling. Der kleine Angestellte kennt nämlich unseren Joker noch nicht.
0: Ich drücke euch die Daumen.
1: Danke.
0: Und wann geht dann dein Flieger?
1: Um 3. Ich esse was am Flughafen.
0: Grüß mir München.
1: Mach ich.
2: Was ist, wenn die mir vor Gericht irgendwelche komischen Fragen stellen? Ich meine, ich wollte meinem Kumpel ja nur helfen, weil sein Auto kaputt war.
3: Sie haben lediglich einem Freund geholfen, Lautsprecherboxen ein paar hundert Meter zu transportieren. Haben Sie zwar im Firmen-LKW gemacht, aber Sie haben die Route nicht verlassen.
2: Wenn Sie mir das nicht glauben, ich meine, ich brauche den Job.
3: Herr Siebert, Sie waren 6 Jahre lang ein vorbildlicher Angestellter.
4: Also stehen unsere Chancen gut?
3: Wenn es jemals eine ungerechtfertigte Kündigung gegeben hat, dann ist es die von Ihrem Max. Wann ist es denn soweit?
5: Ah! Oh.
2: Anna? Oh. Alles okay?
5: Ja!
2: Anna.
5: In 3 Wochen.
2: Boah, ey, du bist so doof, weißt du das? Wir müssen. Mach das nicht nochmal.
5: War doch nur Spaß.
2: Ja, hat mich totgelacht.

0: Sie ganz entspannt und lassen Sie sich vor allen Dingen von der Gegenseite nicht verunsichern.
1: Hallo, Florian.
0: Peter, Jens.
2: Florian.
1: Herr Penkala, Geschäftsführer der Spedition Aurologistik.
2: Tag. Wir könnten das hier sehr schnell beenden, Florian. Herr Penkala bietet an, die fristlose Kündigung in eine fristgerechte umzuwandeln. Ich finde das sehr großzügig.
0: Wenn wir das schnell beenden wollen, ziehen Sie die Kündigung ohne Vorbehalte zurück. Das spart Ihnen eine Niederlage und Sie stehen in der Öffentlichkeit deutlich positiver da.
3: Aurologistik kündigt niemanden. Ungerechtfertigt, Herr Faber.
0: Wir entdecken die Wahrheit nicht, wir erschaffen sie. Platon.
4: Morgen.

0: Herr Siebert, dann schildern Sie uns doch bitte mal, wie die Sache abgelaufen ist.
1: Ja, also ich fuhr gerade die Lindenallee runter und da stand auf einmal mein Kumpel Mirko am Straßenrand. Wir sind beide DJs und machen Musik im Club.
0: Das ist ein Nebenverdienst?
1: Im Moment bloß ein paar Euro.
0: Bitte?
1: Ich sagte im Moment bloß ein paar Euro. Ja, also ich habe gesehen, wie er da neben seiner kaputten Karre stand und die großen Lautsprecherboxen und der Verstärker halt. Habe ich angehalten und wollte ihm einfach helfen.
0: Hatten Sie denn gar keine Bedenken, dass so ein privater Transport während der Arbeitszeit vom Arbeitgeber so einfach hingenommen wird?
1: Ja, bei 5, maximal 10 Minuten doch nicht.
2: Was? 5 Minuten?
3: Es geht um die private Nutzung eines Firmen-LKW von über einer Stunde
4: Dauer. Ein

0: Spruch, Herr Vorsitzender, das entspricht nicht der Wahrheit.
1: Ich zahle auch gern die paar Cent Sprit, wo der Wagen da am Leerlauf stand, weil ich dafür meinen Job wiederkriege.
2: Ich bitte um Ruhe. Laut Gutachten war der Fahrtenschreiber des LKW am besagten Tag defekt. Wie haben Sie denn die Verspätung Herrn Sieberts überhaupt bemerkt?
0: Das ist die entscheidende Frage, Herr Vorsitzender. Einen belastbaren Beweis für diese Behauptung ist die Gegenseite bis heute schuldig geblieben. Unsere Zeugin, Frau Franziska Funke, wird eindeutig bestätigen, dass Herr Siebert zum vorgegebenen Zeitpunkt in der Firma anwesend war.
2: Ja, dann bitten wir doch die Zeugin in den Gerichtssaal. Frau Funke, bitte.
3: Die Zeugin Funke, bitte.
2: Vielen Dank, Herr Siebert.
4: Machen Sie sich mal keine Sorgen.
2: Franziska Funke, das ist richtig?
5: Ja.
2: Sie arbeiten als Disponentin bei der Firma Aurologistik.
5: Ja.
0: Frau Funke, nun ist es ja so, dass der Arbeitgeber behauptet, Herr Siebert wäre am fraglichen Tag über eine Stunde verspätet mit seinem LKW auf das Firmengelände zurückgekommen. Können Sie das bestätigen?
5: Nein, aber...
0: Von Ihrem Büro aus haben Sie einen direkten Blick auf den Fuhrpark der Firma. Das heißt, Sie können zu jeder Zeit sehen, was für Fahrzeuge abfahren und welche auch wieder zurückkommen. Ist das richtig?
5: Ja, aber...
0: Danke. Keine weiteren Fragen.
2: Fragen an die Zeugin von Seiten der Beklagten?
6: Oh ja. Frau Funke, waren Sie denn zum Zeitpunkt, als Herr Siebert von seiner Tour in die Firma zurückkommen sollte, überhaupt an Ihrem Arbeitsplatz?
5: Nein.
6: Nein?
0: Entschuldigung, Sie haben doch gerade...
6: Sie waren also nicht an Ihrem Arbeitsplatz, sondern wo?
5: Im LKW.
6: Im LKW? In welchem LKW?
5: Na, in dem von Max.
6: Sie waren im LKW von Herrn Siebert.
0: Herr Siebert, stimmt das?
6: Warum?
5: Ich wollte mit Max sprechen und dann sind wir in die Reuterstraße. Das ist so eine ruhige Sackgasse. Eins ergab das andere und naja.
6: Naja, was?
5: Wir haben ein bisschen rumgemacht.
7: Könnten Sie bitte etwas konkreter werden?
5: Brauchen Sie eine Zeichnung?
2: Bitte noch mal zum Ruhe.
7: Das heißt, Sie hatten Verkehr?
5: Das war das letzte Mal. Wir waren noch mal zusammen, Max und ich.
7: Und dieser Abschied hat wie lange gedauert?
5: Eine Stunde ungefähr.
7: Eine Stunde während der Arbeitszeit. Und das alles, Herr Kollege Faber, wissen wir ganz ohne Fahrtenschreiber.
0: Herr Vorsitzender, ich bitte um eine kurze Unterbrechung.
2: Die Verhandlung ist für 15 Minuten unterbrochen. 15 Minuten, Herr Faber.
8: Was habe ich dir gesagt? Henkel hat es wieder geschafft, dieser Mistkerl.
9: Anna! Anna, hör mir nur ganz kurz zu, bitte!
8: Anna, Mann, Anna, ich lieb dich noch.
9: Lass mich durch!
8: Es tut mir total leid, das war noch nicht geplant.
9: Es tut dir leid? Im Mai war das mit Franziska, ja? Da war ich im dritten Monat.
8: Mann, ich weiß, das war ein Riesenfehler, aber ich kann es nicht rückgängig machen.
9: Hau ab, Max, lass dich nie wieder weg.
8: Ja, und unser Kind?
9: Unser Kind? Unser Kind? Mein Kind. Mein Kind ist das und du wirst es nie zu sehen kriegen. Nie!
8: Anna. Anna!
0: Herr Siebert, lassen Sie Ihre Freundin gehen, es bringt doch im Moment nichts. Kommen Sie, wir müssen wieder rein in die Verhandlungen.

0: Im Namen des Volkes ergeht folgendes Urteil. Die Klage wird abgewiesen. Die Klage auf Rücknahme der fristlosen Kündigung des Kraftfahrers Max Siebert, Kläger, gegen die Spedition Auro Logistik, Beklagte, musste abgewiesen werden.
1: Entschuldigen Sie? Sarah Pohl von der Leipziger Allgemeinen. Ich habe Ihre Bemerkung da eben gehört.
2: Presse, ich sag nichts.
1: Ich bin nicht ansteckend und ich will Ihnen auch nichts Böses. Und ich werde auch nicht Ihren Namen nennen. Garantiert.

0: Kennen Sie ähnliche Fälle, wo das so abgelaufen ist, wie da drin eben?
1: Sie haben für Herrn Pankalla gearbeitet.
0: Und?
2: Mir ist es bei Pankalla genauso gegangen wie dem Max. Meiner Freundin da auch und zwei anderen Kolleginnen. Alle gekündigt. Und jetzt machen Zeitarbeiter für die Hälfte.
0: Die können doch nicht einfach allen so grundlos kündigen.
2: Das haben Sie doch gerade gesehen, dass er das kann.
0: Er findet immer einen Grund, stimmt's?
2: Ach, irgendwie weiß der Sachen, die er eigentlich gar nicht wissen kann.
0: Sie meinen, die Firma bespitzelt ihre Leute?
2: Ich wüsste nicht, wer sonst rausgekriegt haben könnte, dass ich am letzten Tag, wo ich noch krankgeschrieben war, bei meiner schwerkranken Mutter im Pflegeheim war und den ganzen Tag da geblieben bin.
0: Haben Sie Beweise dafür, dass Sie bespitzelt worden sind? Ist Ihnen was aufgefallen?
2: Nein. Wobei, auf den Parkplätzen von der Geschäftsleitung, da stand immer mal wieder so ein Lieferwagen.
0: Wissen Sie das Fabrikat oder die Farbe?
2: Schwarz oder dunkelblau.
0: Und das Kennzeichen?
2: Nein, tut mir leid. Boah, hinten auf dem Lieferwagen, da stand ziemlich klein Obside drauf.
0: Obside?
2: Ist vielleicht ein Firmenname.
0: Wenn Ihnen noch was einfällt.
2: Ja, dann schönen Tag noch.
0: Ihnen auch. Tschüss.
3: Herr Pankalla, was sagen Sie zum Ausgang des Prozesses?
4: Ja, der Ausgang des Prozesses war genauso zu erwarten. Auch Logistik.
5: Deswegen musste ich noch mal da rein, ja? Um mir diese Scheiße anzuhören, oder was?
6: Was glauben Sie eigentlich, wie ich mich gefühlt habe, als uns Ihre Zeugin um die Ohren geflogen ist?
5: Mann, ich konnte doch nicht wissen, dass Franziska das erzählt.
6: Warum geht's doch nicht, Herr Siebert? Sie haben mich angelogen. Wie kann ich Sie glaubhaft vertreten? Schau mal, was für ein Vertrauensverhältnis zwischen Anwalt und Mandant
5: Sie gehört. Sie hätten mir das alles besser erklären müssen.
6: Was denn? Dass man seinen LKW nicht für ein Schäferstündchen benutzt, wenn man seinen Job behalten will.
5: Sie haben das vergeigt.
6: Sie haben mich da drin als Messer geliefert. Ich habe Ihren Fall übernommen, weil es mir darum geht, Arbeitnehmer zu vertreten, den man ungerechtfertigterweise gekündigt hat.

0: Sarah? Kommst du mal bitte?
1: Habe ich was falsch gemacht? Was ist das?
0: Pass auf. Herzlichen Glückwunsch zur Ressortleiterin. Du hast es verdient.
1: Oh, danke. Darf ich dich umarmen?
0: Nein, ich habe nichts damit zu tun. Bedanke dich beim Verleger. Obwohl, ein bisschen was damit zu tun habe ich auch.

0: Gut, Bruder, das war eine absolute Katastrophe.
1: Das tut mir leid.
0: Max Siebert wusste haargenau, dass es überhaupt nicht um diese Lautsprecher geht. Und was macht der Kerl? Er präsentiert mir eine Zeugin, von der sich herausstellt, dass sie zur fraglichen Zeit mit ihm auf dem LKW rumgemacht hat. Das ist wirklich der größte Rohrkrepierer, seit ich Anwalt bin. Nur um mal ein militärisches Wort zu benutzen.
1: Warum hat die Zeugin das zugegeben?
0: Das ist doch genau der Punkt. Sie ist auch angestellt in der Firma. Hat sich damit einen erstklassigen Entlassungsgrund geliefert. Aber warum? Ich meine, wieso hat sie vor Gericht was anderes ausgesagt?
1: Vermutlich, weil man ihr versprochen hat, dass sie da nicht entlassen wird?
0: Ja, das denke ich auch. Es kann doch kein Zufall sein.
2: So, du willst also wieder mal undercover arbeiten. Was ist denn so interessant an dieser Detektei?
3: Ihre Methoden oder noch besser die Arbeitgeber. Du, die Firmen lassen die Mitarbeiter bespitzeln und bei der kleinsten Verfehlung rausschmeißen.
4: Hast du dafür irgendwelche Anhaltspunkte oder Beweise?
3: Anhaltspunkte schon, Beweise nicht. Na, ich kann doch nicht da anrufen und sagen, hallo, hier ist die Leipziger Allgemeine, darf ich ein paar peinliche Fragen stellen?
4: Okay, aber sei bitte vorsichtig und sprich noch mal mit der Rechtsabteilung oder frag deinen Anwalt. Gibt's den eigentlich noch?
3: Ja klar, wir wohnen zusammen.
4: Na eben drum.
3: Also, böse.
1: Wie hat denn Herr Siebert das Ganze aufgenommen?
0: Er war stinksauer. Aber nicht, weil wir den Prozess verloren haben, sondern weil seine schwangere Freundin ihm den Laufpass gegeben hat, nachdem die Affäre aufgeflogen ist. Ja?
5: Hallo Florian, ich bin's. Wann machst du Schluss?
0: Was?
5: Ach nein, ich meine natürlich Feierabend.
0: Ach so. Möchtest du deinen Abend heute ausnahmsweise mit mir verbringen?
6: Keine Recherche mehr.
5: Übertreib's mal nicht.
6: Ich würde dich gern zum Essen einladen. Aber nicht ins Restaurant,
5: ich koche.
0: Zum besonderen Anlass?
6: Lass dich überraschen.
5: Bis heute Abend. Ciao.
6: Ciao.
1: Wir gehen also um Fall Siebert in Berufung.
0: Selbstverständlich. Dann habe ich wenigstens Zeit, der Sache auf den Grund zu gehen.
1: Ja, aber wie? Und was nutzt das an Siebert?
0: Das weiß ich auch noch nicht. Aber wenn was an der Sache faul ist, dann springt für ihn eine Abfindung raus. Gudrun? Was ganz anderes. Sarah hat mich gerade zum Essen eingeladen, aber sie hatte so einen bedeutungsvollen Unterton.
1: Möchte ich mich jeglicher Spekulation enthalten?
0: Nein, bitte, spekulieren Sie. Ich bin um jeden Tipp dankbar.
1: Als Mann würde mir da sofort etwas einfallen. Sie sind ja jetzt schon eine ganze Weile zusammen.
0: Sarah hält nichts vom Heiraten.
1: Sowas ändert sich manchmal über Nacht.
0: Glauben Sie, sie ist schwanger?
1: Was auch immer. In jedem Falle Blumen mitbringen.
0: Anna?

0: Entschuldigung. Entschuldigung, ich habe Sie überhaupt nicht gesehen. Sind Sie verletzt?
1: Sie sind ja schwanger.
0: Alles. Nils, Schuld, das war erstmal meine Schuld.
1: Haben Sie Schmerzen?
0: Alles in Ordnung.
1: Ich fahre Sie jetzt in ein Krankenhaus.
0: Nein, mir geht's gut. Ich will nicht ins Krankenhaus.
1: Aber.
0: Nein.
1: Aber Sie zittern. Bitte setzen Sie sich erstmal in mein Auto, ja? Und dann sehen wir weiter. Ich nehme Ihre Tasche. Oh.
2: Fränkischen Hochzeitsbraten. Altes Rezept meiner Mutter.
3: Nachtigall, Likör der Trapsen.
2: Nein, nein. Nicht, dass du jetzt denkst, dass ich dir heute einen Heiratsantrag mache.
4: Ich würde glatt annehmen.
2: Wow. Danke. Wie kommst du denn darauf?
4: Du hast einen besonderen Anlass angekündigt. Außerdem machst du einen fränkischen Hochzeitsbraten.
2: Schatz, ich will nicht heiraten. Du kennst doch meine Meinung.
4: Ja, schon, aber...
2: Du hast doch jetzt nicht wirklich gedacht, dass ich meine Meinung plötzlich ändere, oder?
4: Wieso? Manche Dinge ändern sich. Ganz plötzlich. Über Nacht.
2: Ich liebe dich. Ich will mit dir alt werden und Kinder bekommen. Aber ich bin mir ganz sicher, das geht auch ohne heiraten.
4: Was ist dann der Anlass?
2: Stell doch mal die Blumen in die Vase, mach uns einen Wein auf. Dann erzähle ich's dir.
0: Kommen Sie. Setzen Sie sich. Ich mache Ihnen erst mal einen Tee. Und wenn Sie Ihre Freundin erreicht haben, dann fahre ich Sie hin.

0: Jetzt sag schon. Was ist die Überraschung?
1: Ich bin ab heute Ressortleiterin. Mäuser hat mir die Ernennung überreicht.
0: Nein.
1: Ja.
0: Wirklich? Ja, gratuliere. Heißt es, du kommst künftig noch später nach Hause?
1: Stört's dich?
0: Nein. Frag mich nur, wieso wir zusammengezogen sind.
1: Ich hoffe doch nicht nur, damit du eine Frau nachts im Bett hast.
0: Nein, natürlich nicht. Nur.
1: Sondern? Florian, schau mal. Ich habe einen Job, du hast einen Job. Ich bin heute befördert worden und ich bin unheimlich stolz darauf. Du sitzt da und meckerst nur rum, weil ich dann mal später nach Hause komme.
0: Es tut mir leid. Ich hatte einen blöden Tag.
1: Ich weiß. Ich war dabei. Aber ich habe da vielleicht eine Info, die deinen Tag verbessern könnte. Ich habe heute nach der Verhandlung eine Frau gesprochen. Eine ehemalige Angestellte. Penkala hat ja auch gekündigt.
0: Hast du einen Namen, Adresse?
1: Nein, leider nicht. Aber sie hat beobachtet, wie immer wieder ein schwarzer Lieferwagen auf dem Parkplatz der Firma parkte. Ich habe mal ein bisschen recherchiert. Es war eine Detektei.
0: Detektei?
1: Mhm. Und ich weiß auch schon, welche.
0: Jetzt macht's nicht so spannend.
2: So, bitteschön.
3: Das ist alles viel zu viel.
2: Sie nehmen nur das, was Sie mögen. Ich bin so froh, dass Ihnen und Ihrem Baby nichts passiert ist, Frau Körber.
3: Anna. Ich heiße Anna.
2: Dann müssen Sie mich aber auch Katharina nennen.
3: Ach so, also, so habe ich das jetzt nicht gemeint.
2: Aber ich meine es so.
3: Hast du Kinder?
2: Nein. Leider nein. Mein Mann und ich, wir können keine Kinder bekommen.
3: Es tut mir leid.
2: Ich habe mich irgendwie damit abgefunden. Für meinen Mann ist das ein bisschen...
3: Wo ist denn dein Mann? Immer noch arbeiten?
2: Ja, ja. Er hat noch Termine in München. Jetzt ist er aber. Greif zu.
4: Wir brauchen dich da drin.
5: Ja, ist gut, ich komm gleich.
4: Okay.
1: Vielleicht sagst du einfach mal Danke, Sarah, für die interessante Spur mit der Detektei. Vielleicht können wir da zusammenarbeiten.
0: Danke, Sarah. Festnageln können wir sie aber nur, wenn wir ihnen was Illegales nachweisen.
1: Ja, das versuche ich gerade rauszufinden. Wie geht's denn der Freundin von Max Siebert?
0: Ich hoffe, dass sie sich wieder vertragen. Warum?
1: Ja, weil sie mir leid tut. Stell dir mal vor, du gehst mit deinem Freund zu einem Prozess, ja? Und dann erfährst du in aller Öffentlichkeit, dass der Typ dich betrügt. Das ist doch demütigend. Ich finde, dein Mandant hat vollkommen zu Recht seine Strafe bekommen. Er ist die Freundin los und das Kind.
0: Naja, seine Freundin ist er los, wenn sie sich nicht mehr vertragen. Aber mit dem Kind ist es nicht so einfach.
1: Wie meinst du das?
0: Ja, wenn er die Vaterschaft anerkennt, kann die Mutter ihm nicht einfach das Kind wegnehmen.
1: Was? Da schwängert so ein Typ eine Frau, betrübt sie nach Strich und Faden und dann darf er noch entscheiden, was mit dem Kind passiert? Das ist doch absurd. Was machst du da?
0: Ich stelle die Gläser so hin, dass sie nicht umfallen.
1: Also willst du sagen, dass ich sie so hingestellt habe, dass sie umfallen? Ich bin zu blöd, eine Spülmaschine einzuräumen?
0: Das habe ich überhaupt nicht gesagt. Dann stelle ich sie wieder dahin, wo sie waren.
1: Das brauchst du nicht. Ich bin heute befördert worden. Und was machst du?
0: Ich hab dir gratuliert, oder etwa nicht?
1: Du hattest Angst, dass du allein im Bett bist. Du hast nicht mal gefragt, warum ich befördert worden bin.
0: Das ist ja wohl total ungerecht. Natürlich habe ich gefragt.
1: Siehst du, genau deswegen will ich nicht heiraten. Dann sitzt man nämlich in der Falle. Dann hat man einen autoritären Typ an der Backe, der einem sagt, wo es lang geht, wie man die Spülmaschine einräumt und was man mit den Kindern macht.
2: Und du bist Erzieherin?
3: Werd ich. Ich bin im zweiten Ausbildungsjahr, aber jetzt musste ich ja erstmal unterbrechen. Wegen Mutterschutz. Ich sollte mal langsam los.
2: Zum Vater deines Babys? Habt ihr euch gestritten?
3: Diplomatisch ausgedrückt. Das ist endgültig vorbei.
2: Anna, nichts ist endgültig vorbei, solange man lebt.
3: Ich komme allein zurecht.
2: Aber es tut weh. Versprich mir, dass du dich bei mir meldest, wenn du Hilfe brauchst.
3: Das ist nett von dir.
2: Wo willst du denn jetzt hin?
3: Zu meiner Freundin. Die ist inzwischen bestimmt zu Hause.
2: Aber sie hat sich doch gar nicht gemeldet.
3: Ach, Leonie hört nie ihre Mailbox ab.
2: Dann lass mich dich hinbringen.
3: Nein, das ist wirklich nicht nötig. Aber wenn du mir ein Taxi rufen würdest, das wäre klasse.
2: Bist du sicher?
3: Ganz sicher.
1: Wann du hier Schluss machst?
5: Weiß ich noch nicht.
0: Tut mir leid.
2: Mir tut's leid. Ich habe ein bisschen überreagiert.
0: Ich habe einfach blöde Sprüche gemacht. Ich werde einfach die Spielmaschine nicht mehr umräumen, wenn du daneben stehst. Ich habe viel falsch gemacht heute.
2: Ich mache alles viel falscher.

0: Anna.
1: Hi, Leonie. Kann ich heute Nacht bei dir bleiben?
0: Oh, du, das ist ganz schlecht heute. Ja, Andi.
1: Ach so. Verstehe, ja, dann.
2: Nee, jetzt warte mal.
0: Max? Nein, komm erst mal rein.
3: Kannst du für mich heute weitermachen? Ich muss noch was erledigen.
4: Gehen wir jetzt?
3: Nein, ich gehe.
0: Das ist ja echt eine Scheiße. Und wir dachten alle jetzt, wo ihr so lange zusammen seid, wo das Baby bald da ist, da ist es endgültig mit euch.
1: Endgültig aus, ja.
0: Und was willst du denn jetzt machen mit dem Baby? Willst du deine Ausbildung schmeißen? Willst du es weggeben?
1: Weggeben?
0: Naja, zur Adoption. Das wäre doch eine Alternative.
1: Das ist mein Baby. Das gebe ich doch nicht weg. Und die Ausbildung schmeiße ich auch nicht. Ich schaff das schon.
0: Mann, Anna, dann sitzt du alleine mit einem Baby da.
1: Ja, dann wäre ich ja nicht die einzige alleinerziehende Mutter.
0: Nee, aber alleinerziehende Mutter ist die Arschkarte. Glaub mir, ich sehe das jeden Tag bei mir im Hort.
5: Hey, Leonie, was ist denn jetzt?
0: Herrgott, ja.
4: Ich komme!
0: Was ist nur für eine Nacht, schätze ich. Vielleicht auch nur für eine halbe. Und du könntest einfach so lange auf dem Sofa im Wohnzimmer auf mich warten. Hm?

0: Anna, wie kommst du darauf, dass Anna hier ist?
1: Weil du vielleicht ihre beste Freundin bist.
0: Max, ich habe hier einen Typen im Bett, okay? Und es wäre sehr nett, wenn du dich jetzt einfach vom Acker machst.
2: Ciao, ciao. Ich schau mal wieder vorbei, wenn ich alle 5 Minuten einer klinge.
0: Mann, Andi, warte doch mal.
1: Also ist sie doch da, ja?
0: Mann, Max, sie will ich nicht sehen, sonst wäre sie schon hier.
1: Anna! Anna, komm raus jetzt, es tut mir doch leid. Anna, bitte. Mann, Anna.
0: Spinnst du, ey? Hau ab, Max, lass mich in Ruhe.
1: Anna, nur ganz kurz.
0: Es reicht, Max.
3: Halt doch ein bisschen leiser hier. Alles in Ordnung, Leonie?
1: Los, verpiss dich, du Vogel. Anna, bitte.
3: Mach dich vom Acker oder ich ruf die Bullen.
1: Hey, ganz ruhig, ja?
0: Danke. Der kommt nicht wieder.
4: Doch, der kommt wieder. Scheiße, Mann, ich muss hier weg. Es tut mir leid, dass ich dir den Abend versaut habe.
0: Ach, Quatsch. Wo willst du denn jetzt hin um die Zeit?
4: Ich habe jemanden kennengelernt. Eine Frau. Eine sehr nette Frau, bei der kann ich erstmal wohnen.
0: Eine nette Frau, bei der du wohnen kannst? Was ist das denn jetzt wieder für eine Story?
4: Erkläre ich dir einen anderen Mal.
0: Moment! Ich lass dich hier nicht so einfach gehen. Nicht bevor du mir sagst, wo ich dich finden kann.

0: So wird das aber nichts mit Familie, Herr Anwalt.
1: Und, gefällt's dir?
2: Klar, tausend Dank. Ich bin so müde, ich will jetzt nur noch schlafen.
1: Dann ruh dich aus.
2: Gute Nacht.

0: Vermittlerin für ein großes Dienstleistungsunternehmen hört sich auf Anhieb interessant an. Für welches große Unternehmen vermitteln Sie, Frau Wagner?
1: Wenn das Unternehmen es zum jetzigen Zeitpunkt offenbaren wollte, dann würden Sie jetzt der Geschäftsführung gegenüber sitzen und nicht einer Vermittlerin.
0: Wenn Sie mir Ihren Auftraggeber nicht nennen wollen...
1: Können, Herr Lohmann, können.
0: Können. Können oder wollen Sie mir dann wenigstens sagen, was wir für Sie tun können?
1: Kennen Sie die Segnung der Leiharbeit?
0: Ja. Sie ist ein Instrument, Menschen in Arbeit zu bringen, die sonst keine hätten.
1: Das trifft in vielen Fällen zu. Aber dann gibt es noch die Fälle, in denen man mit Leiharbeit, wie soll ich das sagen, den Faktor Personalkosten eines Unternehmens wesentlich optimieren kann.
0: Jetzt mal Tacheles. Festangestellte kündigen, sie als Leiharbeiter wieder einstellen oder auch ganz durch Leiharbeiter ersetzen. Ist es das, worüber wir reden?
1: Präzise hätte ich es nicht ausdrücken können. Nun gibt es aber immer wieder Festangestellte, die nicht einsehen wollen, dass sie mit Leiharbeit wesentlich unabhängiger werden.
0: Gratuliere zu Ihrem Zynismus. Mit anderen Worten, Sie brauchen Kündigungsgründe, am besten fristlos.
1: Ich sehe, ich bin an der richtigen Adresse. Jetzt würde mein Auftraggeber gerne wissen, wie Sie denn in solchen Fällen vorgehen.
0: Sie lesen doch Zeitung? Sie gehen ins Kino? Ich nehme an, Sie haben einen Fernseher, da wird doch häufig gezeigt, wie sowas geht. Männer in Trenchcoats, mit dicken Zigarren, schwarzen Hüten.
1: Ich glaube, ich bin doch nicht an der richtigen Adresse. Wir meinen das schon etwas ernster.
2: Ich auch.
0: Deshalb werden Sie doch nicht annehmen, dass ich hier so ohne weiteres Details offenbare. Setzen Sie sich doch bitte wieder. Frau Wagner, Sie wollen doch mit Profis zusammenarbeiten, oder?
1: Ja.
0: Dann läuft das so. Sie heuern uns an. Dafür leisten Sie eine Anzahlung, Cash. Bei Erfolg fließt die Anzahlung in das Honorar ein.
1: In welcher Höhe?
0: 5.000 sind bei uns üblich.
1: Und dann?
0: Sobald das Geld hier auf dem Tisch liegt, erhalten Sie alle Informationen über unsere Vorgehensweise.
1: Das muss ich aber erst mit meinem Auftraggeber besprechen. Ich meine, 5.000 Euro sind für ein Unternehmen nicht besonders viel, aber ohne sichtbare Gegenleistung.
0: Frau Wagner, die Gegenleistung ist zunächst mal mein Risiko. Ich kenne Sie nicht. Vielleicht ist Ihr Besuch gefährlich für mich. Wer mit dem Teufel Walzer tanzt, braucht feuerfeste Kleidung und die kostet Geld.
1: Sie hören von mir.

0: Ich habe das Bad gesucht.
1: Und hast das Kinderzimmer gefunden? Ein Kinderzimmer in einem Haus, in dem es gar keine Kinder gibt. Ich hätte es dir heute sowieso gezeigt. Wir haben das Zimmer eingerichtet, als... Wir wollten ein Kind adoptieren. Und es war schon fast da. Es war so kurz davor. Wir haben uns so wahnsinnig darauf gefreut. Und dann hat die Mutter es sich im letzten Augenblick doch anders überlegt. Heute sind wir zu alt für eine Adoption.
0: Zu alt? Aber so siehst du gar nicht aus.
1: Danke für das Kompliment. Aber es ist so. Unsere Adoptionsgesetze sind sehr streng.
0: Und da kann man nichts machen.
1: Mein Mann ist Anwalt. Ein ziemlich guter sogar, aber selbst er war bisher erfolglos. Ich hätte das alles hier ja schon längst weggeräumt, aber Peter ist mein Mann. Er macht sich immer noch so große Hoffnung.
0: So ein schönes Kinderzimmer werde ich mir nie leisten können.
1: Such dir was aus. Du kannst haben, was du magst.
0: Nein, das geht doch nicht.
1: Oder besser, zieh gleich bei uns ein.
0: Das klingt toll.
1: Weißt du denn, ob es ein Junge oder ein Mädchen wird?
0: Ein Mädchen.
1: Und hast du schon einen Namen? Oder bist du noch unsicher?
0: Doch, den habe ich schon. Pauline.
1: Pauline. Das ist ein sehr schöner Name. Komm erst mal runter zum Frühstück. So, das Bad ist draußen im Flur, gleich links.
2: Wann kommt denn nun Herr Faber? Anna ist weg und ich bin schuld.
3: Erzählen Sie mir was Neues.
2: Guten Morgen, Gudrun.
4: Guten Morgen, Herr Faber.
2: Sie war bei Leonie, das ist eine Freundin von ihr. Da habe ich sie gestern Abend noch gesehen, jetzt ist sie verschwunden.
3: Was heißt verschwunden? Kommen Sie erst mal rein. Keine Anrufe hin.
5: Ja. Haben Sie sich mal in die Lage Ihrer Freundin versetzt? Was erwarten Sie nach dem Desaster?
6: Ja, ich weiß, ich habe Mist gebaut. Auch wie ich sie reingeritten habe.
7: Wenn ich ganz ehrlich bin, als Anna damals gesagt hat, dass sie schwanger ist und sie das Kind behalten will, da habe ich gesagt, ja, okay, ich will es auch. Aber eigentlich mehr wegen Anna. Damals, da wollte ich das alles noch gar nicht so richtig.
3: Und jetzt wollen Sie es?
7: Ja. Ich will Anna unbedingt wieder haben. Ich will jetzt alles erklären. Seit gestern weiß ich einfach, dass ich unser Baby auch will. Ja, und bei Ihnen möchte ich mich auch entschuldigen. Ich möchte mich bei Ihnen entschuldigen. Für alles halt. Also bitte helfen Sie mir, ich muss sie finden.
3: Ich bin Anwalt und kein Detektiv.
7: Leonie weiß, wo Anna ist. Da bin ich mir ganz sicher.
3: Rufen Sie sie an?
7: Nee, mir sagt sie es bestimmt nicht. Aber ich dachte, wenn Sie vielleicht mitkommen und ein gutes Wort für mich einlegen. Bitte.
8: Das kommt überhaupt nicht in Frage, Sarah.
9: Ich verspreche dir, für diese 5000 Euro bekommst du eine Story, um die dich jeder Konkurrent beneiden wird.
8: Soll ich dir sagen, was passiert? Wir gelten dann als das Blatt, das mit miesen Tricks und schmutzigem Geld Leute reinlegt.
9: Leute? Das sind keine Leute. Das sind üble, schmutzige Kriminelle, die ihre Angestellten um ihre Jobs bringen. Wir kriegen die nicht mit super seriösen Methoden ran.
8: Mit seriösen, Sarah. Wir kriegen böse Buben mit seriösen Methoden ran.
9: Hab doch mal ein bisschen Vertrauen in deine neue Ressortleiterin.
8: Vertrauen habe ich. Aber an die Geschichte musst du trotzdem anders rangehen.

0: Leonie! Hey, Leonie!
1: Verschwinde, Max!
0: Frau Seiler, mein Name ist Faber. Können wir kurz mit Ihnen reden?
1: Was wollen Sie?
0: Ich bin Max Anwalt und jetzt rennen Sie doch nicht gleich weg. Ich bin als Privatperson hier.
1: Wenn Sie wissen wollen, wo Anna ist, von mir erfahren Sie es nicht.
2: Mann, Leonie, bitte. Du weißt doch ganz genau, Anna und ich, wir gehören zusammen. Anna und ich und das Baby.
1: Zu spät, Max. Und mit dem Baby wäre ich mir gar nicht so sicher, ob Anna das überhaupt behalten will.
2: Was?
1: Du hast sie im Stich gelassen. Was Anna an Unterstützung bekommt, das reicht hinten und vorne nicht. Hast du schon mal was von Adoption gehört?
2: Anna will unser Baby... Verdammt, das darf sie gar nicht. Darf sie das, hä? Darf sie unser Baby einfach so
0: jetzt
2: weggeben?
0: Lassen Sie mich kurz mit ihr alleine reden, ja. Bitte.

0: Frau Seiler, geben Sie Max doch eine zweite Chance.
1: Wenn Sie Max meinen, dann müssen Sie noch ein paar Chancen oben drauflegen. So ein halbes Dutzend ungefähr.
0: Ist er so schlimm?
1: Ja.
0: Bitte, eine letzte Chance.
1: Die kann ich ihm nicht geben, das muss Anna machen.
0: Hören Sie, ich weiß gar nicht, ob er wirklich eine zweite Chance verdient hat. Ich meine, ich kenne ihn selber erst seit kurzem. Aber als Anwalt entwickelt man ein Gespür dafür, ob jemand die Wahrheit sagt oder nicht. Und ich bin mir sicher, Max meint es diesmal ehrlich. Vielleicht ist ihm ja ein Licht aufgegangen, als ihn Anna verlassen hat. Kommen Sie. Sie wissen doch, wo sie ist.
1: Ja, ich sag's nicht.
0: Das finde ich gut. Würde ich auch machen. Gute Freundin. Aber wenn Sie sich's anders überlegen, rufen Sie mich an. Danke.
2: Du hast ja gar nichts gegessen.
3: Doch, aber ich habe morgens nicht so einen Appetit. Und überhaupt, was soll ich denn jetzt machen?
2: Du hast doch bestimmt Familie.
3: Nee, nicht wirklich. Ich muss mir schon alleine was suchen. Ich fahre jetzt erstmal aufs Amt.
2: Bevor du das alles tust, mach's dir hier erstmal richtig bequem. Denk über alles in Ruhe nach. Vor allem denk dran, das Zimmer oben, solange du möchtest.
3: Sie strampelt.
2: Darf ich mal fühlen?
3: Ja, klar.
2: Wie sehr ich dich darum beneide. Naja, was nicht ist, ist eben nicht. Kann ich dich einen Moment allein lassen?
3: Ja, klar.
2: Ich muss noch was besorgen. Ich bin höchstens eine Stunde weg. Denk noch mal in Ruhe drüber nach. Bleib bei uns.
4: Glauben Sie, dass Leonie Sie anruft und Ihnen sagt, wo Anna ist?
0: Nein. Aber vielleicht redet sie mit ihr. Und wenn wir Glück haben, meldet sie sich bei mir.
4: Ich bin so ein Idiot. Wahrscheinlich verstehen Sie das überhaupt nicht.
0: Was?
4: Ja, das mit den Frauen. Dass ich da halt, wie soll ich sagen, mitgenommen habe, was sich eben angeboten hat.
0: Sie sind echt cool, was?
4: Ja, wahrscheinlich haben Sie recht. Vielleicht bin ich dieses Arschloch, was jetzt seine Quittung kriegt.
0: Hören Sie, ich war auch kein Kind von Traurigkeit, bis ich einen schweren Autounfall hatte. Ich war quasi schon tot. Das Einzige, an das ich mich erinnere, war ein Licht am Ende eines Tunnels. Und wissen Sie, wer mir damals entgegenkam? Eine Journalistin. Sie hat mich abgrundtief gehasst. Ich war damals Anwalt für einen Immobilienhai und habe kleine Leute fertig gemacht. Heute ist diese Journalistin meine Lebensgefährtin.
4: Dann ist mein Prozess ja vielleicht sowas wie Ihr Autounfall.
0: Max, kann es sein, dass Sie bespitzelt wurden? Ich meine, woher sonst sollte Ihr Arbeitgeber von dem Schäferständchen erfahren haben?
4: Ja, keine Ahnung. Ich weiß nur, dass Sie ein paar andere Kollegen von mir auch bei irgendwas erwischt haben. Privat genutzte LKWs, frisierte Krankmeldungen, Pornofilme auf den Computern, sowas halt.
0: Und?
4: Ja, die haben sie auch relativ schnell gefeuert. Bei uns in der Firma sitzen jetzt eigentlich nur noch Polen, Balten und Ukraine auf dem Becken.
0: Vielleicht steckt da doch Methode dahinter. Ich muss auf jeden Fall mit Frau Funke telefonieren, aber die blockt die Gespräche ab. Mir fällt schon was ein.
4: Ja, was ist mit Anna? Scheiß auf den Job, wenn ich Anna nicht wiederkrieg.
0: Kommen Sie.
5: Dass Sie so reagieren. Das habe ich auch meinem Arbeitgeber gesagt. Ich habe gesagt, die Detektei Lohmann, das ist kein kleiner, obskurer Laden. Das ist ein Unternehmen mit Erfahrung, die wir brauchen. Wo ich das ja nicht genau weiß. Naja, also entweder 1.000 Euro oder nichts. Mein Auftraggeber wollte eine Detektei ohne Vorkasse.
6: Wie kommen Sie darauf, dass ich Sie für 1.000 informiere, wenn ich 5.000 gesagt habe?
7: Wissen Sie, mir hat Ihr Bild mit dem Teufel und dem Walzer tanzen gefallen. Und da habe ich gedacht,

0: Vielleicht frisst der Teufel in der Not auch Fliegen.
1: Sieht so aus, als ob ich in Not wäre.
0: Nein. Leider. Tja, dann muss ich wohl mit Ihrer Konkurrenz reden.
2: Nun warten Sie mal.
1: Setzen Sie sich mal wieder. Für 1.000 Euro gebe ich Ihnen einen kleinen Einblick. Ein Einblick, den ich jederzeit bestreiten werde, wenn Ihre Auftraggeber oder Sie selbst unsere Informationen an Dritte weitergeben.
0: Auf keinen Fall.
1: Gut. Wir bewegen uns in einer rechtlichen Grauzone.
0: Bin ich mir bewusst.
1: Ist das Ihren Auftraggebern auch bewusst? Gut.
0: Bekomme ich eine Quittung?
1: Selbstverständlich. So, nachdem das geklärt ist. Sie wollen Mitarbeiter, Angestellte bei Unregelmäßigkeiten überführen. Erfahrungsgemäß gelingt das am besten mit der Überwachung sämtlicher Telefonate und des E-Mail-Verkehrs.
0: Für diese Selbstverständlichkeit wollen Sie doch hoffentlich nicht 1.000 Euro haben.
1: Wir beginnen mit der Spezialrenovierung Ihrer Geschäftsräume.
0: Spezialrenovierung? Was kann ich mir darunter vorstellen?
1: Wir haben einen Trupp ausgewählter Handwerker, der Büro- und Aufenthaltsräume an einem Wochenende spezial renoviert, wie wir es nennen. Danach können Sie alles sehen und hören, was sich in diesen Räumen abspielt, ohne dass ein Mitarbeiter etwas davon bemerkt.
0: Aha.
1: Sehen Sie hier irgendwelche Aufzeichnungsgeräte?
0: Nein, nicht auf Anhieb. Und diese Spezialrenovierung, findet die nur am Wochenende statt?
1: Das können wir auch nach Feierabend machen, an einem Nachmittag, wenn es eilig ist.
0: Und was ist, wenn ein Mitarbeiter eine reine Weste hat? Also wenn Ihre Überwachung keinen Kündigungsgrund liefert?
1: Jetzt schrammen wir aber haarscharf an der 1.000-Euro-Grenze vorbei.
0: Das ist meine letzte Frage, versprochen.
1: Naja, dann kann es sein, dass auf dem Computer Ihres Mitarbeiters Internetpornos entdeckt werden. Sie verstehen, was ich meine?
0: Ja. So kommen wir ins Geschäft.
1: Wunderbar.
0: Auf Wiedersehen.
1: Wiedersehen. Und?
3: Vorsicht.
1: Ja, sehe ich auch so.
3: War ziemlich nervös gegen Ende.
1: Hat sich dann doch keine Quittung geben lassen. Sie und hör dich morgen. Ich hoffe, wir irren uns.
3: Das hoffe ich auch.
4: Hallo, Mann!
0: Ich habe die Quittung vergessen.
1: Stimmt. Ich wäre Ihnen fast hinterhergelaufen.

0: Sie verdanken.
1: Kann ich Sie kurz sprechen?
0: Ich habe gerade Mittagspause.
1: Wenn Sie meine Fragen am Telefon beantwortet hätten, dann müsste ich Sie jetzt nicht stören.
0: Ein Telefon? Sie haben doch keine Ahnung.
1: Hat man Sie zur Aussage gezwungen? Wird Ihr Telefon überwacht? Frau Funke, wer setzt Sie unter Druck?
0: Sie setzen mich unter Druck. Lassen Sie mich in Ruhe, ich werde Ihnen nichts sagen.

0: Mike hier. Du, die Arbeit bei der Leipziger Allgemeinen.
1: Ich bin ganz nah dran. Die Detektei hat die Aufenthaltsräume mit unsichtbaren Kameras verwanzt.
2: Unsichtbare Kameras?
1: Ja, die sind so winzig klein, die sieht man nicht. Ich hab's selbst erlebt.
2: Na, wie willst du das beweisen?
1: Ich glaube, ich habe einen der Auftraggeber in der Detektei gesehen.
2: Na ja, und wenn schon, was beweist das? Verrenn dich nicht, Sarah. Du brauchst was aus erster Hand.
1: Ich verrenne mich nicht. Ich zieh mich mal um.

0: komm gleich nach.
1: Leonie, Leonie, ich bin hier eingesperrt. Eingeschlossen.
0: Was?
1: Doch, eingesperrt.
0: Leonie, hilf mir. Ich hab Angst, bitte. Ich kann hier jetzt nicht weg. Ich lass mir was einfallen. Ist es die Adresse, die du mir aufgeschrieben hast?
1: Ja.
0: Aber keine Polizei, kein Max.
1: Nein, nein.
0: Kein Max, keine Polizei, das verspreche ich dir. Bis gleich.

0: Ja, fahr mal hier. Leonie, was gibt's? Was? Ist gut. Wir sind gleich da. Leonie hat angerufen. Anna ist in der Villa eingesperrt und hat totale Panik.
1: Was? Wo denn?
0: Am Waldsee 42. Waldsee. Das sagt mir doch irgendwas. Was will die denn bei denen?
1: Bei wem denn?

0: Katharina!
1: Florian, wir haben uns ja ewig nicht gesehen. Ist was passiert?
0: Wo ist Anna?
1: Wie bitte, wer sind Sie denn?
0: Sie halten Anna gefangen.
1: Anna gefangen? Anna ist freiwillig hier, das ist ja lächerlich.
0: Das heißt, sie ist in deinem Haus?
1: Ja. Boah, was soll denn die
0: Sie aufnehmen? Hat uns angerufen. Irgendwas ist passiert. Also los, aufschließen jetzt!
1: Ist was mit dem Baby?
2: Anna?
3: Anna!
0: Anna, was ist denn los?
3: Warum hast du mich hier eingeschlossen?
1: Das habe ich gar nicht. Ich schließe mein Haus immer ab.
3: Das glaube ich dir nicht. Ah, ah, es geht los.
0: Was?
3: Das Baby ist kommen.
0: Ganz ruhig, Anna.

0: durch, Anna, du schaffst das. Natürlich schafft sie es. Und Katharina hat sie wirklich gefangen gehalten.
1: Ich weiß es nicht. Ich hatte auf einmal so ein Gefühl. Ich war ganz allein im Haus. Und da war dieses Kinderzimmer vollgestopft mit Spielzeug und allem, was man so braucht für ein Baby.
0: Ach. Anna, ganz ruhig. Atme. Glauben Sie an diese Geschichte mit Annas Unfall? Was, wenn die Alte sie absichtlich angefahren hat?
2: Nein, kann ich mir nicht vorstellen. Das passt gar nicht zu Frau Braun.
3: Herzlichen Glückwunsch. Es ist ein gesundes Mädchen.
0: Darf ich Sie sehen?
3: Ob Sie Ihr Kind? Warum denn nicht?
2: Ja, das müssen Sie schon alleine machen. Unser junger Vater macht sich Sorgen, ob er willkommen ist.
3: Aha. Na, dann kläre ich das noch mal ab.
2: Entschuldigung.
0: Ja, Sarah?
3: Strengstes Handyverbot.
4: Florian, stell dir vor, ich habe heute in der Detektei Pankala gesehen und...
0: Ich bin in der Entbindungsstation.
2: Das Baby ist da. Annas Baby.
0: Was?
4: Anna?
0: Bis später.
4: Florian? Hallo?
5: Probleme mit deinem Anwalt?
4: Er ist in der Entbindungsstation und Anna hat ihr Baby bekommen.
5: Und jetzt weißt du nicht, wer Anna ist.
4: Doch, doch, weiß ich.
5: Geliebte vom Anwalt.
4: Ach du!
0: Hey. Du wolltest mich sprechen?
1: Wenn du schon mal da bist.
0: Sie schläft. Du, Anna, ich...
1: Ja, ich weiß. Das war das allerletzte Mal. Und die Sache mit Franziska?
0: Das war echt nicht geplant, glaub mir. Trotzdem war es total mies von mir. Damals, da war ich mir einfach überhaupt nicht sicher, ob ich bereit bin für das alles. Aber jetzt weiß ich ganz genau, dass ich unser Baby will. Und dich...
1: Und du meinst es jetzt wirklich ehrlich? Ehrlich wie Max Siebert oder richtig ehrlich?
0: Ganz ehrlich, wirklich. Mann, ist die niedlich. Das hast du echt toll gemacht. Du, Anna, kannst du nicht einfach sagen, es ist gut, Max? Ich glaub dir jetzt.
1: Es geht nicht so einfach, Max. Bloß weil das Baby jetzt da ist.
0: Okay. Naja, dann erhol dich noch schön, ja? Dann bis bald, Anna. Bis bald, Pauline.

0: Schöne Grüße vom Chef.
1: Wer sind Sie? Was wollen
0: Kleiner
1: Sie?
0: Kleiner Ratschlag, überleg dir gut, was du schreibst, ja?
1: Ich weiß überhaupt nicht, worum es geht.
0: Mit Schmierfinken von der Presse werden wir ganz schnell fertig. Hast du mich verstanden? Hast du mich verstanden?
2: Was soll das?
0: Was? Kleine Verwechslung? Die Dame sieht aus wie meine Frau. Die ist mal wieder abgehauen. Und Lügen tut sie auch. Na, gegen Lügen hilft ja manchmal eine Tracht Prügel.
2: Schön, du Arschloch.
0: Nichts für ungut. Schönen Abend noch.
2: Ist alles in Ordnung?

0: Bist du wahnsinnig? Hast du echt geglaubt, du kommst mit der Sache durch, oder wie? Jetzt haben die dich auf dem Kicker.
1: No risk, no fun. Oder besser gesagt, ohne Risiko, keine Story. Jedenfalls nicht im kriminellen Milieu.
0: Ach, da bist du jetzt. Aber das macht man anders.
1: Ja, wie denn dann? Soll ich hingehen und sagen, hallo, ich bin von der Presse, ich hätte gerne mal ein paar Einzelheiten, mit denen ich sie dann in die Pfanne haue? Das geht nicht. Da muss man hingehen, sich als jemand anderen ausgeben, 1.000 auf den Tisch legen und dann geht das schon.
0: Ach, deine Redaktion zahlt 1.000 Euro für illegale Informationen?
1: Nicht die Redaktion, sondern ich.
0: Ach, Sarah Pohl zahlt mit ihrem eigenen Geld.
1: Ja, aber dafür habe ich jede Menge erstklassiger Informationen bekommen.
0: Ja, schieß los.
1: Penkala. Den habe ich heute in die Detektei gehen sehen. Jedenfalls in das Gebäude, wo die ihr Büro haben.
0: Penkala war in dem Gebäude?
1: Ja, so ist interessant. Das wollte ich dir schon am Telefon sagen.
0: Und der Typ in der Detektei hat dir gesagt, wie Penkala seine Leute abhält?
1: Natürlich nicht. Aber er hat mir gesagt, wie man sowas macht.
0: Für 1.000 Euro.
1: Ich habe sogar eine Quittung. Für alle sogenannten Dienstleistungen gibt es korrekte Rechnungen. Was so viel heißt, dass auch Schweinereien ordentlich verbucht sein müssten.
0: Es gibt Rechnungen? Ist ja ein Ding. Ja, lass mal hin.
1: Was kriege ich denn dafür?
0: Was du möchtest.
1: Was ich möchte? Das war richtig mutig von dir vorhin.
0: Ja. Ich bin nicht nur intelligent, ich bin auch stark.
1: Mein Held. Lass dir mal was einfallen.
0: Mach ich.
1: Versprochen?
0: Versprochen.
1: Dass man nicht alles für Opfer bringen muss.
0: Wem sagst du das?

0: Katharina?
1: Hier.
2: Katharina, was machst du denn hier im Dunkeln?
1: Schön, dass du zurück bist. Ich denke nach.
2: Worüber? Katharina. Willst du dich nicht endlich mal von diesem ganzen Zeug trennen?
1: Aber das ist kein Zeug. Das sind alles wunderbare Dinge, die wir vielleicht noch gebrauchen können.
2: Nein. Nichts davon können wir gebrauchen. Du musst loslassen, Katharina. Wir werden kein Kind mehr bekommen, nie.
1: Und was würdest du sagen, wenn ich endlich ein Kind für uns gefunden hätte?
2: Was redest du denn da?
1: Hör mir zu, Peter. Hör mir einmal richtig zu, ja?
2: Ja, ich höre dir gerne zu, aber nicht in dieser Sache.
1: In dieser Sache? Das ist doch kein Fall, das ist nicht eine von deinen Akten. Es geht um mich und um dich. Es geht um unser gemeinsames Kind.
2: Katharina. Bitte.
3: Woran denkst du?
4: Ob man über Penkala an die Rechnungen der Detektei kommen kann.
3: Du liegst hier mit einer Frau, mit der du Sex hattest und denkst an diesen Gauner?
4: Mir ist sie lieber, wenn ich an Fußball denke. Im Ernst. Ich denke an Max und Anna.
3: Falls du denkst, du hast jetzt die Kurve bekommen, nein. Was ist es denn, ein Junge oder ein Mädchen?
4: Was meinst du jetzt?
3: Na, Annas Baby.
4: Keine Ahnung. Mädchen, glaube ich.
3: Du weißt es nicht? Ist es ein hübsches Baby?
4: Ich hab's nicht gesehen.
3: Du warst quasi bei der Geburt dabei und weißt nicht, was es ist?
4: Nein. Ich wollte nicht indiskret sein.
3: Du willst Familie und Kinder und interessierst dich nicht für Babys.
4: Doch, schon. Aber es ist ja nicht mein eigenes.
3: Wo willst du hin?
4: Ins Bett. Bin müde.
3: Du bist nicht müde. Du hast mir was versprochen.
4: Hast du doch eben bekommen.
3: Da fehlt noch was.
4: Mal sehen.

0: sie ist meine Nichte. Sie ist doch bei Ihnen zur Entbindung.
1: Ja, genau, Anna Körber. Das Kind ist schon geboren? Danke, Schwester.
2: Da ist sie.

0: Ich rede nur mit Ihnen, weil das Max vielleicht hilft. Und Anna. Ich wollte das nicht, das tut mir leid, echt.
1: Werden die Mitarbeiter in Ihrer Firma bespitzelt?
0: Ja.
1: Gibt es dort versteckte Videokameras?
0: Muss es geben, aber die sind so gut versteckt, dass man sie nicht sieht.
1: Und die Telefonate, werden die abgehört?
0: Ja.
2: Frau Funke, mich interessiert vor allen Dingen, wie die Geschäftsführung, also Herr Pinkala, herausgefunden hat, dass Sie mit Max auf dem LKW waren.
0: Die hatten Sie mal hinterhergeschickt, mit einer Kamera. Hochglanzfotos in Farbe. Mit der Zeit eingeblendet, wie ich in den LKW steige und dasselbe, wie ich wieder aussteige. Er hat mir vorgeschlagen, dass ich im Prozess gegen Max aussage. Dann hat das Ganze keine Folgen für mich.
2: Wieso haben Sie mir das nicht gesagt?
0: Er hat mir die Fotos am Morgen vor dem Prozess gegeben. Bis dann hatte ich keine Ahnung, dass wir alle überwacht und bespitzelt werden.
1: Hatten Sie denn keinen Verdacht?
0: Es gab Gerüchte. Aber die habe ich nicht ernst genommen.
2: Wieso wollten die Max loswerden?
0: Wieso wohl? Wir hatten mal 25 festangestellte Fahrer, jetzt sind es noch 7, der Rest sind Ausländer. Kein Kündigungsschutz, halber Lohn, es läppert sich.
2: Es deckt sich mit Max' Geschichte. Was mich wundert ist, wenn alle Fahrer entlassen worden sind, wieso steht denn darüber nichts in den Akten?
0: Vielleicht, weil fast alle unsere Fahrer an der Filiale in Halle angestellt sind. Max und ich noch 2 andere, wir sind die einzigen hier in Leipzig.
2: Halle? Das ist gleich um die Ecke, aber ein anderes Bundesland.
0: War's das jetzt?
1: Glauben Sie wirklich, dass Herr Pinkala sich an sein Versprechen hält und Sie nicht bei der nächsten Gelegenheit feuert? Sie sind als Nächste dran, ist nur eine Frage der Zeit.
0: Dann zeige ich ihm die Rechnungen von der Detektei Lohmann. Die sind meine Lebensversicherung.
1: Sie haben Rechnung?
0: Ja, die sind eigentlich unter Verschluss. Eine Freundin in der Buchhaltung hat mir Kopien gegeben, nachdem sie mitbekommen hat, was Pinkala mit mir im Prozess gemacht hat.
2: Sie würden Max damit sehr helfen.
0: Also gut, warum nicht? Wenn Sie damit Pinkala am Arsch kriegen.
1: Den kriegen wir, versprochen.

0: Danke dir.
1: Gudrun, rufen Sie bitte bei Riegers und Braun an und machen Sie mir einen Termin. Am besten sofort.
0: Ich komme mit.
2: Entschuldigung, ich suche Anna Körber.

0: Sind Rigos und Braun da?
1: Ja, aber da können Sie jetzt nicht so einfach rein.
0: Danke, ich kenne den Weg.
1: Herr Papa, bitte.
2: Mensch, Florian, ich hatte deine Sekretärin ausdrücklich sagen lassen, dass wir heute nicht in...
1: Tut mir leid, Herr Braun, aber ich konnte ihn einfach nicht...
3: Danke, Frau Weber, ist gut. Florian, bitte, was ist so eilig?
0: Um es kurz zu machen, wir haben Rechnungen von der Detektei Lohmann.
4: Aus denen ganz klar hervorgeht, dass sie Penkalas Mitarbeiter abhört. Auch Herrn Siebert.
5: Solltest du auf unrechtmäßige Weise an Unterlagen der Firma Eurologistik gekommen sein, dann...
0: Wird die Staatsanwaltschaft sehr genau prüfen, ob und in welcher Weise sie diese Informationen nutzt.
5: Das hast du aber schön gesagt. Und was genau soll daraus hervorgehen?
6: Beispielsweise die heimliche Überwachung von Aufenthalts- und Umkleideräumen, Büros, Kantine. Ich war in der Detektei Lohmann, habe mich persönlich von der Zuverlässigkeit der Anlagen überzeugt.
5: Das alles können Sie bei der Firma Eurologistik nachweisen?
6: Genau.
5: Vorsicht, Frau Po.
0: Meine Mitarbeiterin ist genau jetzt beim Amtsgericht in Halle und lässt sich sämtliche offenen Fälle gegen Penkala vorlegen. Ich garantiere euch beiden, ich werde jeden einzelnen Fall persönlich prüfen und ich werde jeden Gekündigten nach seiner Entlassung fragen.
2: Ja, und?
5: Worauf willst du eigentlich hinaus?
0: Erpresste Zeugenaussage. Davon habt ihr beide natürlich nichts gewusst.
7: Schwester.
8: Was kann ich für Sie tun?
7: Ich möchte gern zu Anna Körber.
8: Körber. Ah ja, Körber. Frau Körbers Tante ist auch schon da.
7: Ihre Tante? Anna hat keine Tante.
8: Doch, hat sie. Die hat doch gerade nach Pauline gefragt. Hier steht einiges Kopf. Wissen Sie, ich bin alleine. Wir haben zwei Frühchen. Was kann ich denn für Sie tun?
7: Ich bin der Vater von Pauline. Ich dachte, wenn es passt, nehme ich Sie gleich rein mit zu Anna.
8: Nein, Pauline ist nicht hier. Vielleicht hat sie die Mutter schon geholt oder Frau Körbers Tante.
7: Sie hat keine Tante.

0: Ihre Tante?
1: Ich habe keine Tante, wirklich.
0: Und das Baby? Ich verstehe das nicht. Die Frau war sehr freundlich. Sie hat nach Pauline gefragt und sie ist mit mir aus dem Säuglingszimmer rausgegangen.
2: Aber außer uns kennt den Namen ja eigentlich nur...
1: Katharina.
2: Ja.
3: Was glaubst du, was die jetzt machen?
4: Das, was sie immer machen. Erst werden sie ihren eigenen Kopf aus der Schlinge ziehen und dann den ihres Mandanten. Ja, Herr Siebert. Was? Sind Sie sicher? Bis gleich. Warte kurz.
3: Was ist denn los?
4: Ich bin gleich wieder da.
5: Verdammt. Und was schlägst du jetzt vor?
6: Bengala wird für uns jedenfalls zu einem Problem. Ach, Florian, bitte, was soll denn das?
5: Was?
7: Ich kann mir das überhaupt nicht vorstellen.
6: Ich schon. Leider. Entschuldige mich.
5: Entschuldige? Was?

0: Katharina. Katharina? Ich möchte mit dir reden.
1: Peter, schick die Leute weg. Sie wollen das Kind mitnehmen.
0: Das ist nicht unser Kind. Katharina. Katharina, bitte.
2: Geh bitte raus, Max. Lass mich allein mit Katharina. Bitte.

0: Geht's ihr gut? Sie hat die ganze Zeit geschlafen. Aber hier draußen ist es so kalt. Sie wird gleich Hunger haben, wenn sie aufwacht.
1: Ich habe schon alles vorbereitet. In der Thermoskanne, da ist Wasser. Das hat genau die richtige Temperatur. Es war dir doch recht, dass ich sie schon abgeholt habe.
0: Naja, es wäre schon besser gewesen, wenn du mich vorher gefragt hättest.
1: Stimmt.

0: Einen Moment lang hatte ich drüber nachgedacht.
1: Worüber?
0: Dir mein Baby zu geben. Ich habe gedacht, es wird keinen schöneren Platz haben als hier. Zumindest schöner als bei uns. Mein Freund betrügt mich, während ich schwanger bin. Meine Welt ist zusammengebrochen. Deine schien wenigstens heil zu sein. Aber dann habe ich gedacht, ich kann mein Kind doch nicht alleine lassen. So wie es meine Mutter mit mir gemacht hat.
1: Hast du sie gar nicht gekannt?
0: Sie ist abgehauen, als ich 2 Jahre alt war. Ist mit einem Typen durchgebrannt nach Kanada. Papa ist vor 2 Jahren gestorben. Einmal im Jahr bekomme ich eine Geburtstagskarte von ihr, ohne Absender. Ich habe mich gefragt, will ich das meinem Kind auch antun?
1: Nein, natürlich nicht. Ich hätte Pauline nie was angetan. Ich wollte nur mal fühlen, wie es ist, wenn man ein Baby hat.

0: schläft.
1: Hör zu, Peter, ich hatte keine Ahnung, dass es mit Katharina und eurem Kinderwunsch so.
0: Das war doch eine Kurzschlusshandlung, oder? Du kennst sie doch, Flo. Würdest du ihr zutrauen, dass sie ein Baby stiehlt?
1: Eigentlich nicht.
0: Und die Eltern? Was werden die jetzt tun?
1: Max und Anna? Keine Ahnung. Es war eine Entführung.
0: Glaubst du, ich kann es ihnen erklären?
1: Max ist ein guter Junge. Ich hoffe, die beiden werden es verstehen. Aber Katharina braucht deine Hilfe.
0: Habt ihr Kinder?
1: Noch nicht.
0: Wir haben uns ziemlich aus den Augen verloren, wir zwei, hm?
1: Ja. Außer wenn wir uns vor Gericht gegenüberstehen.
0: Was mich betrifft, ich würde das Penkala-Mandat lieber heute als morgen loswerden. Aber auch schon vorgeschlagen, dass wir uns so schnell wie möglich mit ihm zusammensetzen. Am besten noch heute Nachmittag. Aber er hat irgendeinen Rückbau in seiner Firma. Hab keine Ahnung, was das heißt.
2: Aber wir?
1: Heute Nachmittag?
0: Wie, was bedeutet das?
2: Er versucht, die illegalen Überwachungsgeräte auszubauen.
0: Wie bitte?
1: Ja, die Mikrofone und Kameras. Peter.
0: Okay. Ihr habt 2 Stunden Zeit. Solange kann ich den Kollegen Riegers zurückhalten. Und Penkala hat keinen anwaltlichen Beistand, wenn die Staatsanwaltschaft vor der Tür steht.
1: Danke. Aber alles.
2: Danke.
1: Bitte.
3: Wo bleiben eigentlich meine teuren Anwälte, wenn man sie braucht? Ja, dann schicken Sie ihn her.
4: Das dürfen Sie nicht beschlagnahmen. Das ist technisches Gerät meiner Detektei.
5: Das sind illegale Überwachungsgeräte, die Sie schnell ausgebaut haben, um Ihre Spuren zu verwischen.
4: Um Ihnen das zu verdanken, ja? Was Sie hier angezettelt haben, ist illegal. Vollkommen illegal.
5: Illegal? Das klingt aus Ihrem Mund wie der Witz des Jahrhunderts.
6: So, Sie haben also Unterlagen aus meinem Betrieb. Ich warne Sie, etwas davon zu verwenden.
1: Was ich wann verwende, überlassen Sie mir.
6: Wie sind Sie an die Unterlagen überhaupt drangekommen?
1: Manche würden sagen, weil ich so brav aussehe.
6: Naja.
7: Kommen Sie bitte mit.
4: Ich weiß genau, was da verbaut wurde. Ich will das komplett zurückhaben, unbeschädigt.
7: Kommen Sie bitte.
2: Seit wann bist du denn brav?
1: Ich habe gesagt, dass ich brav aussehe, nicht, dass ich brav bin.

0: Bin stolz auf dich. Du, man sieht doch ganz nett aus.
1: Wenn du ihn nett findest, dann brauch dringend einen guten Anwalt.
0: Nur über meine Leiche. Habe ich dir schon erzählt, dass Max seine Anstellung als Kurierfahrer bekommen hat? Die Aurologistik bezahlt ihm eine richtig gute Abfindung.
1: Jetzt bin ich aber stolz auf dich. Hallo, Pauline.

0: Liebes Brautpaar, ihr seid in dieser entscheidenden Stunde eures Lebens nicht allein.
1: Ihr seid umgeben
0: von Menschen, die euch nahestehen. Und ihr seid Teil der christlichen Gemeinschaft.
2: Ich habe auch was.
0: Gott ist bei euch. Er ist der Gott eures Lebens und eurer Liebe. Er heiligt eure Liebe und vereint euch zu einer untrennbaren
1: Liebe. Was soll das?
2: Was soll was?
0: Bitte euch zuvor,
1: der Ring,
0: öffentlich zu bekunden,
2: gefällt er dir,
0: dass ihr den Bund der Ehe eingehen wollt.
1: Doch.
0: Anna,
1: ich hoffe, das wird jetzt hier kein Heiratsantrag.
2: Ein Heiratsantrag, bitte.
1: Wofür ist der Ring denn dann?
0: Dein Bräutiger Max,
2: fürs Küche aufmachen.
0: Als dein Ehemann anzunehmen, so antworte mit Ja.
3: Ja.
1: Fürs Max, Küche aufräumen.
2: Ja, fürs Küche aufräumen.
0: Freien im Schluss, um mit deiner Braut Anna
1: im Bund der Ehe. Was ist, wenn ich die ganze Wohnung sauber mache?
0: Und zu Ehren, bis dass der Tod euch scheidet, so antworte mit Ja.
2: Ja.

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7: Guten Abend. Wer auf der Ostsee oder Nordsee in Not gerät, der ist vor allem auf Sie angewiesen, auf die Seenotretter der Deutschen Gesellschaft zur Rettung Schiffbrüchiger. Die meisten von Ihnen arbeiten ehrenamtlich. Und einmal im Jahr, nämlich am Tag der Seenotretter, stellen Sie Ihre Arbeit vor. Wir waren jetzt am Wochenende mit dem Team in Wustrow auf dem Darß unterwegs.
8: Zesenbootregatta Wustrow, perfekte Kulisse, um sich dem Publikum zu präsentieren.
9: Einmal bitte zur Tonne hoch, dann drehen und gegen die Boote.
8: Klare Ansage von Papa für den Schiffsführer. Matti Vollstedt ist erblich vorbelastet. Sein Vater ist Seenotretter. Seit 6 Jahren ist nur noch der Maschinist, Ehrenamtlicher, an Bord.
10: Ich wohne hier in Wustrow, keine 50 Meter von der Station weit weg. Hab das als Kind immer schon beobachtet, fand es immer faszinierend. Und dadurch kam das dann quasi das eine zum anderen. Mit Seefahrt als Beruf war das für mich dann irgendwie das Naheliegendste.
8: Ähnlich ging es Sandra Priebe. Ihr Vater ist seit 1983 Seenotretter gewesen. Zuerst trat Schwester Silvia in dessen Fußstapfen. Sandra ging zunächst zur Freiwilligen Feuerwehr. 2018 passte es dann beruflich und sie machte den einwöchigen Seenotretterlehrgang.
11: Nachdem Papa immer wieder gefragt hatte, ne, kannst du nicht mal und mach mal hier, habe ich dann irgendwann gesagt, dann kann ich auch den Zettel unterschreiben und kann eintreten. Und bin dann 2018, hat die Mannschaft gesagt, ja, machen wir. Und seitdem bin ich mit dabei.
8: Seit Mai ist sie sogar Vormann, das heißt Chefin für die 18 Seenotretter in Wustrow, der ältesten Station der DGZRS in Deutschland. Wie so ein Rettungseinsatz abläuft, bekommen die Besucher hier hautnah zu sehen.
11: Wichtig, um einmal zu zeigen, was unsere Arbeit ist, wie wir diese Arbeit dann auch, je nach Alarmierung, was wir machen müssen. Und einfach auch für uns, damit wir wissen, was wir zu tun haben. Sowas wird regelmäßig geübt, damit wir einfach auch in der Notfallsituation zugreifen können.
8: Was den Nachwuchs angeht, ist die Seenotstation Wustrow übrigens gut aufgestellt.
12: Ich war zu dem Zeitpunkt der mit Abstand das jüngste Mitglied in der Mannschaft, war aber super herzlich aufgenommen von allen anderen. Die waren alle motiviert, mir was zu zeigen, was beizubringen. Und dadurch war das für mich wie eine zweite Familie.
8: Heute ist Malte mit 19 einer der Jüngsten.
13: Malte, den schaffst du doch in einem Hubs, oder nicht?
14: Ja, aber ich will noch was übrig lassen. Ne?
8: Und dann muss es plötzlich schnell gehen. Notruf aus Diehagen.
15: Hilfeleistung, Einsatz, Schleppen.
13: Schleppen, oh.

0: Ein Boot hat sich festgefahren.
1: Da ist ein Boot tatsächlich durch ein Netz getrieben und hat sich das hinten reingezogen und nun ging es nicht weiter.
2: Jörg, schmeiß los!
0: Das Einsatzgebiet von Knut Olaf Kolbe sind Bodden und Seeseite der Kadettrinne. Es gilt als eines der gefährlichsten Seegebiete der Ostsee. Doch die Wustroer Seenotretter sind immer zur Stelle, um dieses jeden Tag etwas sicherer zu machen.
3: Auch wenn das nur ein kleiner Teil vom Müritz-Nationalpark war, der betroffen war, der Brand dort hat über eine Woche hunderte Einsatzkräfte aus ganz Deutschland auf Trab gehalten. Für Anwohner hieß es auch immer wieder raus aus dem Haus, aus dem Dorf, wieder zurück und wieder raus. Gestern wurde nun endlich aufgeräumt.
4: Seit dem Morgen rollen knapp 300 Feuerwehrfrauen und Männer, aber auch viele freiwillige Schläuche ein. Wie hier entlang einer Hochspannungsleitung am Rande der Brandfläche. Dort mussten kilometerweit hunderte Kreisregner aufgestellt werden, um zu verhindern, dass sich das Feuer unterhalb der Leitung ausbreitet. Paula aus Friedland war seit dem ersten Brandtag im Einsatz.
5: Wir haben hauptsächlich die Pumpen hier bedient, damit die Strecken weiterlaufen.
4: Ziehen, rollen, ziehen und das stundenlang. Einige Helfer hatten auch Schlauchaufroller, wie dieser Trupp von der Freiwilligen Feuerwehr Buro-Welzin.
6: Die Größe, ne, vom Einsatzgebiet, ne, war natürlich eine.
7: Weil du halt nicht rangekommen bist wegen der Munition, ne?
6: Man kommt nicht direkt ran wegen der Munitionsbelastung, genau. Ne, wir sind hier, wie man ja sieht, ein paar Kilometer mitten in der Nacht durch den Wald und haben die erste Windestellung aufgebaut. Das war schon eine große Herausforderung. Ne?
4: Die vielen fleißigen Hände schaffen die Arbeit schneller als gedacht. Am späten Vormittag sind entlang der Hochspannungsleitung im Müritz-Nationalpark fast sämtliche Schläuche aufgerollt und Kreisregner eingesammelt worden. Ortswechsel zur Einsatzzentrale Dahlemsdorf. Verärgert und unerwartet meldet sich Nationalparkchef Ulf Zimmermann. Denn wo es tagelang gebrannt hat, seien gerade Unbekannte mit Kindern gesehen worden.
8: Ja, ich kann nur noch mal appellieren, bitte nicht auf die Flächen drauf, auch wenn das für den einen oder anderen irgendwie interessant wäre. Das ist Kat-4-Fläche, das ist hochbelastet mit Munition, da ist panzerbrechende Munition drauf. Das ist nach wie vor sehr, sehr gefährlich. Im Gegenteil, jetzt nach der Wärmeeinwirkung sogar noch gefährlicher wie vorher. Es besteht 14 Tage definitives Betretungsverbot, auch für uns. Selbst wir dürfen im Moment nicht drauf. Ich kann nur appellieren, ich habe jetzt verschiedenste Meldungen, dass auch unsere Gäste und Touristen mit ihren jungen Kindern auf die Fläche gehen. Das ist mehr als unvernünftig und ich appelliere daran, bleiben Sie auf den Wegen, genießen Sie die Landschaft, gehen Sie an die Seen, aber nicht auf oder in die Nähe der Brandflächen.
4: Aber auch Munitionssammler sind auf den Brandflächen schon aufgegriffen worden. Polizei und Nationalparkmitarbeiter überwachen in den nächsten Wochen deshalb jetzt verstärkt das Gebiet. Zurück zu den Arbeiten. Die gehen auch in Speck mittlerweile dem Ende zu. Wegen noch vorhandener Glutnester bleiben einige mobile Löschwasserbecken stehen. Alles andere wird abtransportiert, auch anderswo.
9: Alleine hier sind es ca. 20 Kilometer Schlauchmaterial, was hier verarbeitet worden ist. Und das ist nur ein kleiner Einsatzabschnitt. Wir haben insgesamt 1200 Hektar eingekesselt, also in Riegelstellung aufgebaut. Und ja, dann merkt man schon den erheblichen Aufwand an Material, Technik. Ne? Verstärkerpumpen mussten hier eingesetzt werden.
4: Auch bei der Einsatzleitung in Dahlemsdorf gehen die letzten Meldungen ein, dass fast alles Feuerwehrgerät eingesammelt ist.
10: Wir sind super gut durchgekommen, sodass alles Material wirklich bis Mittag aus den Einsatzabschnitten rausgebaut worden ist und jetzt hierher an unserem Sammelplatz verbracht wurde.
4: Das Einsatzgebiet nach dem Großbrand im Müritz-Nationalpark ist geräumt. Jetzt beginnt die Arbeit in der Feuerwehrtechnischen Zentrale bei Neubrandenburg. Unter anderem müssen etwa 5000 Feuerwehrschläuche gewaschen und auf Dichtheit geprüft werden. Das dauert Wochen.
3: Gestern Abend der Terroranschlag in Berlin beim CSD. Eine Frau wurde dort bei getötet, 29 Menschen sind verletzt. Ganz aktuell kam jetzt die Meldung aus der Senatsinnenverwaltung, dass der Angreifer erschossen wurde. Auch die Menschen hier in Mecklenburg-Vorpommern hat diese Tat erschrocken und betroffen gemacht. René Stolder mit dem Nachrichtenüberblick.
11: Ministerpräsidentin Schwesig hat sich zutiefst erschüttert gezeigt und den Angehörigen der Opfer ihr Mitgefühl ausgedrückt. Sie schrieb in einer Pressemitteilung, ein Fest der Liebe sei zu einer Nacht der Trauer geworden. Wer das getan habe, müsse gefasst werden und mit der vollen Härte des Rechtsstaates rechnen. Und auch die Bischöfin der evangelischen Nordkirche, Kühnbaum-Schmidt, reagierte mit Fassungslosigkeit auf den Anschlag. Sie trauere um den Menschen, der sein Leben verloren habe und bete für die Verletzten, ihre Angehörigen und alle, die dieses furchtbare Geschehen miterleben mussten. Der Anschlag ereignete sich nach Polizeiangaben gestern Abend gegen 22 Uhr im Tiergarten. Auf einem Campingplatz in Waren ist gestern eine Gaskartusche

0: Kutsche explodiert, dabei wurde eine 36-jährige Frau lebensbedrohlich verletzt. Sie erlitt starke Verbrennungen und wurde in eine Spezialklinik geflogen. Laut Polizei hatte zuvor ein Mann die Kartusche mit Spiritus gefüllt und dabei war es dann zu der Explosion gekommen. Und beim gestrigen Brand in einer Seniorenresidenz in Friedland im Kreis Mecklenburgische Seenplatte ist ein geschätzter Schaden von rund 350.000 Euro entstanden. Zwar konnten Feuerwehrleute und Pflegekräfte alle 15 Bewohner unverletzt in Sicherheit bringen. Ihr bisheriges Zuhause ist jedoch bis auf Weiteres unbewohnbar. Das teilte die Polizei mit. Die Betroffenen kamen deshalb bei Angehörigen oder in anderen Pflegeeinrichtungen unter. Die Feuerwehr brauchte mehrere Stunden zum Löschen der Flammen. Die Brandursache ist nach wie vor unklar. 400-Meter-Läuferin Johanna Martin vom 1. LAV Rostock hat Gold bei den deutschen Meisterschaften in Bochum gewonnen. Die 20-Jährige qualifizierte sich damit für die Europameisterschaft Mitte August in Birmingham. Martin hatte ihre Bestzeit Anfang Juli auf 50,57 Sekunden verbessert. So schnell war seit 25 Jahren keine deutsche 400-Meter-Läuferin mehr. Für den Leichtathletikverband Mecklenburg-Vorpommern gab es in Bochum noch zwei weitere Medaillen.
1: Gold gewann auch die Speerwerferin Julia Ulbricht, ebenfalls vom 1. LAV Rostock. Im zweiten Versuch gelangen ihr 61,58 Meter. Damit warf sie neue persönliche Bestleistung und knackte die Norm für die Europameisterschaften. Also auch sie startet in drei Wochen bei der EM in Birmingham. Über 100 Meter Hürden sicherte sich die Rostockerin Lia Floto, die dritte von rechts, die Bronzemedaille, wie bei den Meisterschaften im vergangenen Jahr. Auch die 21-Jährige steigerte ihre Bestleistung auf 12 Sekunden 83 und kann sich Hoffnungen auf einen EM-Start machen.
2: Dass die Füchse Berlin als deutscher Handball-Vizemeister und Pokalsieger am Ende als Sieger vom Platz gehen würden, war irgendwie schon klar. Aber beim gestrigen Freundschaftsspiel gegen den HSV Insel Usedom war das Ergebnis eigentlich Nebensache.
3: Für die beiden Usedomer Handballer Florian und Theo ein historischer Tag. Ihre Berlin-Füchse-Idole kommen nach Ahlbeck. Die Pommernhalle ist schon seit Wochen ausverkauft. Über 1000 Fans sind hier am Start.
4: Es ist noch nie in der Halle passiert, dass aus der ersten Liga jemand hier in unsere vierte Liga kommt jetzt.
3: Gespannt warten die zwei Neunjährigen auf ihre Vorbilder. Einer von ihnen, der Neubrandenburger Mathis Langhoff.
4: Er kommt gleich raus.
5: Langhoff.
4: Das ist Langhoff.
3: Und weiter geht's zur Autogrammstunde.
4: Könnt ihr auch hier hinten aufmalen?
3: Zwei Stunden nehmen sich die deutschen Vizemeister Zeit für ihre Fans. Heute sind sie hier für ein Freundschaftsspiel, kurz vor ihrem Saisonbeginn.
4: Das ist mein Vorbild, weil ich auch starke Abwehr mache.
6: Ich habe hier als kleiner Junge immer schon häufig gespielt. Von daher, ja, ich glaube, es wird cool, hier mal mit den Füchsen spielen zu können. Mal zeigen zu können, wie wir uns entwickelt haben, wie ich mich besonders entwickelt habe. Und hoffentlich dann ein paar kleinen Jungs, so wie ich das früher war, auch eine Inspiration sein zu können.
3: Aber auch Erwachsene warten hier schon gespannt. Für die Pokalsieger der letzten Saison bedeutet dieses Spiel vor allem eins: an den Ball gewöhnen, wieder reinkommen und ihre Taktik testen. In der Umkleide dagegen steigt die Nervosität. Florian und Theo schmieden Pläne, wie sie mit ihren Favoriten einlaufen können.
4: Ich bin ein großer Fan, Gitze, ich möchte bitte mit dir einlaufen. Kann ich mit dir gehen, weil du bist mein größtes Talent, also für mich. Und dann warte ich, was er sagt.
3: Theo hat Glück, schnappt sich direkt sein Idol Mathis Langhoff. Florian allerdings wird in dem ganzen Gewusel einem anderen Spieler zugeordnet.
7: Ich fand nicht so schön, dass ich nicht mit Gitze einlaufen kann. Ich habe ihn eigentlich auch gefragt und so. Aber dann ist er nicht mit mir gegangen und das hat mich schon so ein bisschen traurig gemacht.
3: Der HSV Insel Usedom will vor allem eins heute: das Niveau einer ersten Ligamannschaft kennenlernen. Anfangs halten sie wacker mit, nach etwa 10 Minuten kommt es zum Einstand. Zur Halbzeit holen die Füchse dann aber doch rasant auf, 15:24.
8: Das ist, glaube ich, wahrscheinlich das beste Spiel, seitdem die Pommernhalle aufgemacht worden ist für den Verein. Und ich hoffe, sie kommen nächstes Jahr wieder.
3: Die Begeisterung zeigt sich auch bei den Fans, trotz gefühlten 40 Grad in der Halle. Der Endstand eindeutig, 49:26 für die Füchse Berlin. Gewinnen oder verlieren, das ist für diese Jungs ohnehin egal.
7: Für mich wird es für immer in Erinnerung bleiben, weil ich noch nie erlebt habe, dass eine erste Ligamannschaft gegen

0: vierte Ligamannschaft so hoch gewonnen hat.
1: Das war schon klar. Also für mich wird es immer in Erinnerung bleiben, weil Füchse eine starke Mannschaft ist und weil ich von denen mir alles abgucke.
2: Trotz Niederlage war der Spieltag für den HSV Insel Usedom ein voller Erfolg. Und genau diese Motivation nehmen die ersten Herren jetzt auch mit in ihre neue Saison.
3: In 2 Monaten ist Landtagswahl in Mecklenburg-Vorpommern. Das hier war vor 80 Jahren, 1946. Da gab es die erste und auch letzte Landtagswahl bis zur Wiedervereinigung. Klarer Sieger damals die SED, aber auch die CDU und die damalige LDP waren im Parlament vertreten. Welchen Weg die Parteien eingeschlagen haben, das zeigt unsere Zeitreise.
4: Wahlen in der DDR. Ab Anfang der 50er, ohne Stift, ohne Wahlkabine. Stimmzettel werden nur gefaltet. Obwohl es 5 Parteien gibt. Die stehen aber nicht einzeln, sondern nur gemeinsam zur Wahl. Im Block. Einheitsliste der Nationalen Front heißt das. Eine Scheindemokratie und Ergebnis brutaler Machtpolitik. Im Juni 1945 lassen die Sowjets in ihrer Zone neue Parteien zu. Damals entsteht auch die Christlich-Demokratische Union, die CDU. Von Anfang an dabei der Schweriner Reinhold Lobedanz.
5: Lobedanz könnte man charakterisieren als jemand, der also doch akkurater Verwaltungsmensch war, der seinen Vorgesetzten die Ergebnisse geliefert hat, die gefragt waren.
4: Ein hoher Beamter in Kaiserreich, Weimarer Republik, NS-Diktatur. Lobedanz wird nun CDU-Chef in Mecklenburg. Er führt die Partei in die erste Landtagswahl. Im Oktober 1946 ist die CDU größte Konkurrentin der SED, der Sozialistischen Einheitspartei.
5: 1946 waren halbfreie Wahlen. Die Militäradministration hat hier sozusagen versucht, die SED zu begünstigen und die bürgerlichen Parteien zu benachteiligen.
4: Die SED gewinnt die Landtagswahl weniger deutlich als erwartet. Die CDU landet auf Platz 2, erreicht in Mecklenburg das beste Ergebnis der Ostzone. Auf Platz 3 kommt die LDP, die liberaldemokratische Partei. Dort ist Arno Esch Mitglied, Jurastudent in Rostock, engagierter Demokrat. Esch schart politisch Gleichgesinnte um sich. Gemeinsam organisieren sie Treffen. Esch hält öffentliche Reden, fordert Meinungsfreiheit, Pluralismus. Deshalb werden er und seine Freunde immer wieder von der sowjetischen Besatzungsmacht einbestellt.
6: Was zum Teil mit unverhohlenen Drohungen verbunden war, dann wurde die liberale Betriebsgruppe dort auch mal verboten oder einzelne von ihnen erhielten Redeverbot.
4: Für das LDP-Blatt Norddeutsche Zeitung schreibt Arno Esch regelmäßig Leitartikel. Er fordert das Ende der Todesstrafe, die deutsche Einheit, Marktwirtschaft und er kritisiert die SED.
6: Esch bewegte sich mit juristischer Penetranz auf dem Boden der Verfassung des Landes Mecklenburg. Er hat stets gepredigt gegen die SED allemal, aber Finger weg von der Besatzungsmacht.
4: Auch Karl Otto Senst gehört zum Kreis um Esch. Er ist Mitbegründer der LDP in Hagenow, dort Kreisvorsitzender.
7: Mein Vater hat für sich einen Neuanfang gesucht und gesagt, es ist mit dem Nationalsozialismus, Diktatur ist Käse. Und hat eine Heimat gesucht und da war dann eben der Liberalismus, die individuelle Freiheit, das Primat des Rechtes.
4: Nach der Landtagswahl 46 sind LDP und CDU Teil der Landesregierung. Wirtschaftsminister wird ein Rostocker Unternehmer, Siegfried Witte. Der CDU-Mann wendet sich gegen die Enteignungspolitik der SED, fordert öffentlich,
8: dass Altbauern, Handwerker, Gewerbetreibende und Industrielle nicht weiter beunruhigt und geängstigt werden sollten.
4: Das ist mutig, denn der Machtanspruch der SED wächst. LDP und CDU kommen an die Kette, auch dank Mecklenburgs CDU-Chef Lobedanz. Der gibt SED-Forderungen stets nach. Selbstschutz in der Zeit des Stalinismus? Lobedanz beteiligt sich am Diktatorenkult.
9: Heute begeht Generalissimus Stalin, der bedeutendste Staatsmann unserer Epoche, seinen 70. Geburtstag. Wir wünschen dem weisen Führer der Völker der Sowjetunion, Stalin, für viele, viele Jahre volle Schaffungskraft zum Wohle der Menschheit.
5: Spätestens 1949, 1950 erkennt er also, dass sich die Stalinisierung nicht aufhalten wird, des politischen Systems. Und dann macht er sich tatsächlich auch zum Mittäter. Ja. Dann treibt er eben die Parteisäuberung voran.
4: Zum Beispiel im Fall Siegfried Witte. Im Januar 1950 startet die SED eine Kampagne, fordert dessen Rücktritt. Witte

0: sei Sowjetgegner, Westagent, Volks- und Friedensfeind, Faschistenhelfer, ein sogenannter Doppelzüngler. Im Schweriner Kinokapitol organisiert die SED einen angeblich spontanen Protest. Fort mit dem Saboteur Witte, skandieren hinbeorderte Regierungsangestellte.
1: Und das konnte man dann wieder benutzen, um in der eigenen Parteipresse die Stimmung zu erhöhen und sagen, ja, hier gibt es doch Kundgebungen, der Witte muss jetzt wirklich weg, das Volk ist gegen ihn.
0: Kurz nach der Propagandashow tritt er tatsächlich zurück und in der Schweriner CDU-Zentrale der Landesvorstand zusammen. Doch statt Witte zu helfen, wird der Ex-Minister aus der eigenen Partei geworfen. Witte flieht nach kurzer Haft in den Westen. Noch schlimmer ergeht es Arno Esch und einigen seiner LDP-Freunde. Im Oktober 1949 von den Sowjets festgenommen, landen sie am Schweriner Demmlerplatz. Tag und Nacht werden sie hier verhört, erleben viel Gewalt.
2: Erzählen Sie verbrecherische antisowjetische Tätigkeit? Und ich bestritt natürlich energisch, mich A, verbrecherisch und B, antisowjetisch betätigt zu haben. Und allein das war Provokation der Organe, dann gab es also Prügel.
0: Es werden falsche Geständnisse erpresst. Im Juli 1950 beginnt der Prozess gegen Esch, Wiese und 12 weitere LDP-Mitglieder. Recht muss doch Recht bleiben, steht über dem Eingang zum Schweriner Gerichtssaal. Wiese zeigt das seinem sowjetischen Bewacher.
2: Daraufhin hat er mitleidig gelächelt und hat gesagt, das ist ein dummer Spruch. Und wir wurden dann eben unter dem dummen Spruch durchgeführt.
0: 3 Tage dauert der Prozess. Es gibt keine Verteidiger. Am Ende fallen 4 Todesurteile, unter anderem gegen Esch. Erschossen wird er in Moskau. Der Hagenower LDP-Mann Karl Otto Senst hat Glück. Er flieht vor der Verhaftung. Das Einzige, was er nach West-Berlin mitnimmt, dieses Manuskript von Arno Esch.
3: Es ist eine Mahnung, eine Erinnerung. Auch daran, wie schnell Dinge auch kippen können, wie wieder Unrecht passieren kann.
0: Das Wahlsystem der DDR, die Unterordnung der Blockparteien. Siegfried Witte, der später ausgeschlossene Rostocker CDU-Mann, hoffte 1949 auf Besseres.
4: Öffnen wir unsere Ohren und unsere Herzen. Wir glauben an Demokratie.
5: Sein täglicher Arbeitsplatz war das Verbrechen. Martin Kloppenburg war jahrelang Oberstaatsanwalt in Stralsund. Jetzt ist er in Rente gegangen. Wie blickt er auf seine Karriere zurück und welcher Fall lässt ihn nicht los? Schauen wir mal und reden auch gleich mit ihm drüber.
6: Hier in der Stralsunder Staatsanwaltschaft hat Martin Kloppenburg 35 Jahre lang gearbeitet. Hunderttausende Akten erzählen von Straftaten. Viele von ihnen hat der Oberstaatsanwalt selbst ermittelt. 19 Jahre lang informierte er als Pressesprecher die Öffentlichkeit über Ermittlungen, Verdächtige und Anklagen.
7: Als Staatsanwalt hat man natürlich immer den Blick mehr auf die dunkle Seite des Menschen. Das muss man einfach so sehen. Das ist so. Und in gewisser Weise, das bitte ich nicht falsch zu verstehen, gewöhnt man sich auch ein wenig daran. Aber natürlich bleiben auch Dinge in Erinnerung.
6: Die Mehrheit der Täter konnten verurteilt werden. Frustrierend sind allerdings Fälle, die nicht aufgeklärt werden konnten. Wie der Überfall auf der A20 vor 3 Jahren. Bewaffnete, maskierte Männer stoppen einen Geldtransporter, erbeuten mehrere Millionen Euro. Ein Jahr lang wird intensiv ermittelt, die Spur führt ins Clan-Milieu, aber die Täter zu clever. Das Verfahren muss vorerst eingestellt werden.
7: Das ist auch unsere Aufgabe, Dinge mit den Möglichkeiten, die uns eben auch das Gesetz zur Verfügung stellt, bestmöglich versuchen aufzuklären. Und wenn das eben nicht möglich ist, dann müssen wir auch damit leben und das tun wir auch.
6: Professionell und sachlich bleiben, das ist sein Credo. Aber ein Fall bewegt ihn bis heute. Ein Mord vor 7 Jahren. Die 18-jährige Maria K. wird in ihrer Wohnung kaltblütig ermordet. Die Täter, 2 junge Männer aus ihrem Freundeskreis, sie werden gefasst.
7: Es gab eine Verurteilung wegen Mordes und es gab eine Verurteilung wegen eines Mordmerkmals, was nach meiner Kenntnis in unserem Bezirk erstmalig und auch danach nie wieder angewendet wurde. Nämlich die beiden sind verurteilt worden wegen eines Mordes aus Mordlust. Das heißt, sie haben diese junge Frau, die im Übrigen auch noch schwanger war zum damaligen Zeitpunkt, getötet, einfach um einen Menschen zu töten. Es war ein wahllos ausgewähltes Opfer. Das bleibt im Kopf, das vergisst man nicht.
6: Nun heißt es für ihn Ruhestand. Und den will der gebürtige Niedersachse in seinem liebgewonnenen Vorpommern verleben.
5: Oberstaatsanwalt AD Martin Kloppenburg, guten Abend.
7: Schönen guten Abend.
5: Sie haben gesagt, das bleibt im Kopf. Solche Fälle, die auch schockierend sind, die etwas mit einem machen. Diese Emotionen, was haben Sie für Methoden, Rituale entwickelt, damit Sie über die Jahre das nicht mit nach Hause nehmen? Oder wie haben Sie das zu Hause besprochen?
7: Also, Sie sprechen es an, man muss drüber reden, man muss drüber sprechen. Das mache ich zu Hause nicht über die Maßen, weil ich natürlich auch die Familie damit nicht zu sehr belasten will. Aber auch der Austausch im Kollegenkreis hilft da sehr, dass man darüber spricht, was man erlebt hat, was man gesehen hat und wie man halt damit umgeht. Ja.
5: Sie haben auch das Böse angesprochen. Versteht man das über die Jahre besser, weil man sich damit beschäftigt? Und hat man manchmal vielleicht sogar so eine Empathie für die Biografie eines Täters?
7: In gewissem Umfang, würde ich mal sagen. Also klar, man versteht es. Wir haben ja auch, arbeiten viel zusammen mit psychiatrischen Sachverständigen, die das ja auch nachvollziehbar dann häufig darlegen. Und ja, da in gewisser Weise hat man, also man hält es für nachvollziehbar. Verstehen ist, glaube ich, zu viel.
5: Ja. Sie haben auch 20 Jahre lang als Pressesprecher der Staatsanwaltschaft Stralsund beobachtet. Wie haben Sie so die Medienlandschaft beobachtet? Wie hat sich die verändert?
7: Die Medienlandschaft hat sich meines Erachtens vor allen Dingen, seit das Internet eine Rolle spielt, deutlicher verändert. Das merkt man schon. Die Frequenz ist höher geworden. Es wird halt viel mehr an Informationen nachgefragt. Man hat ja auch fast täglich dann zu senden und neue Infos herauszugeben. Und das stellt auch Anforderungen an uns natürlich.
5: Hat das Auswirkungen auf Ihre Arbeit gehabt? Zum Beispiel auch so, dass es eben so diese Schlagzeilen gibt, wo manchmal das auch sehr verkürzt dargestellt wird?
7: Ja, das bemerke ich. Aber das ist auch sehr unterschiedlich. Je nach Medium, muss man auch sagen. Aber es gibt nach wie vor auch Journalismus aus meiner Sicht, der unaufgeregt, sachlich berichtet.
5: Gucken wir auf die politische Landschaft, die ist in Bewegung. Mecklenburg-Vorpommern, da führt die AfD. Es gibt große Diskussionen auch darüber, ob dann aufgrund neuer Mehrheitsverhältnisse auch dass die Justiz auch parteilich betroffen ist. Inwiefern haben Sie da Sorgen?
7: Ich habe da natürlich Sorgen. Ich habe da Sorgen für meine Kolleginnen und Kollegen. Ich selber bin ja dann nicht mehr betroffen. Wenn eine Partei, die, ich will das mal so formulieren, zu Extremen neigt, zum Beispiel das Justizressort übernehmen würde, ist zu besorgen, dass das Konsequenzen hat. Mhm. Und bei der Staatsanwaltschaft muss man auch sagen, da gibt es ja nach wie vor das Weisungsrecht, auch wenn es in der Praxis, muss ich sagen, bisher nicht groß ausgeübt wurde oder eigentlich gar nicht im konkreten Fall. So ist natürlich zu besorgen, dass über diesen Hebel dann versucht wird, Einfluss zu nehmen.
5: Ja. Dankeschön für Ihre Einschätzung heute hier im Nordmagazin. Martin Kloppenburg, danke.
7: Ich bedanke mich.
5: Das Gespräch haben wir vorhin geführt. 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
5: Wir sagen Tschüss und danke für das Wetterbild hier. Wolfgang D. aus Neubrandenburg hat das gemacht. Schicken Sie uns die Bilder an ndr.de/mv. Morgen für Sie da Lilly Michaelsen in den Nachrichten und Tilo Tautz.
11: Tilo Tautz.
5: Ja, ne? Genau, richtig. Ja. Wir sagen Tschüss.
11: Bis dann. Schöne Woche. Ciao.
8: Das Wetter für uns in Mecklenburg-Vorpommern.
12: Ja, wenn gleich zwei Tiefs unser Wetter bestimmen, dann ist natürlich klar, was passiert. Erstmal wenig Bewegung, denn wir haben das Tief Evelyn, was von Norden Wolken zu uns reingeschoben hat. Und dann haben wir das Tief Flora, was die Wolken nach Norden wieder rausschieben wollte. Das Ergebnis war eine Pattsituation und wir lagen unter einer geschlossenen Wolkendecke, woraus es immer wieder mal zum Teil auch richtig kräftig geregnet hat. Und aus dieser Situation kommen wir erstmal gar nicht raus in der Nacht. Es wird weiterhin viel gewölkt.

0: geben, aber auch mit Lücken zwischendrin durchaus mal. Aber es kommt weiterhin zu Schauern. Ein paar kräftige Schauer können dabei sein, vielleicht auch mal kurzzeitig Blitz und Donner. Und in der Summe können dann bis morgen früh durchaus mal regional 20, 30 Liter pro Quadratmeter fallen. Am ehesten von Nordwestmecklenburg bis ins nördliche Vorpommern. Die Temperatur sinkt gar nicht weit ab, 16 bis 15 Grad die Tiefstwerte. Morgen gibt es eine Mischung aus vielen Wolken, etwas Sonne, ein paar Aufheiterungen, aber noch ein paar vereinzelte Schauer durchaus, die unterwegs sind. Das Ganze bei Höchsttemperaturen von um die 20 Grad. Große Unterschiede gibt es da nicht innerhalb des Landes. Der Wind kommt morgen sehr kräftig daher, aus West bis Nordwest. Der weht im Mittel, im Binnenland mit Stärke 4, an der See mit Stärke 5 bis 6, durchaus mit stürmischen Böen, vor allem an der Küste und im nördlichen Vorpommern. Die nächsten Tage dann, erst wird immer freundlicher, es wird immer wärmer, richtig heiß am Donnerstag mit Temperaturen von um die 35 Grad oder sogar etwas drüber.
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0: Hallo und herzlich willkommen. Hier ist das NDR Hamburg Journal und Eimen hat gleich für Sie die Nachrichten.
1: Ja, schön, dass Sie auch heute wieder dabei sind und das sind drei unserer Themen.
0: Hamburg gedenkt der CSD-Opfer von Berlin. Tamara Korpatsch gewinnt das Tennisfinale am Roten Baum und wir feiern 50 Jahre Knust mit einem Musikmarathon. Sie haben es natürlich gehört den ganzen Tag, der CSD in Berlin, ein Mann fährt mit dem Auto in die Menge. Der mutmaßliche Täter ist inzwischen tot. Die Meldung kam jetzt vor etwa 10 Minuten. Bei einem Polizeieinsatz wurde er erschossen, haben wir soeben über die Meldung bekommen. Für die Opfer seines Anschlags gab es hier in Hamburg eine Mahnwache.
2: Trauer und Erschütterung am späten Nachmittag an der Alster. Zu einer spontanen Kundgebung sind etwa 800 Menschen an die Lombardsbrücke gekommen, um der Opfer des Anschlags auf den CSD in Berlin zu gedenken. Bereits am Vormittag drehte sich im Magnus-Hirschfeld-Zentrum in Winterhude alles um den mutmaßlich islamistischen Anschlag.
3: Die Stimmung ist schon bedrückt, weil alle Leute merken natürlich, dass sich bei uns in Deutschland was dreht und das nicht in eine gute Richtung.
4: Und natürlich macht das auch etwas mit einem im Sinne von, dass man Angst hat vor solchen Ereignissen hier zum Beispiel. Und sowas wäre natürlich auch hier ein Vorfall, welcher natürlich Leben kosten könnte.
2: Gegen 22 Uhr gestern Abend war der Täter in Berlin mit einem Transporter in die Menschen gerast. Eine Frau starb, 29 weitere Menschen wurden verletzt. Der Verdächtige ist auf der Flucht, der 21-jährige Abdul B., ein deutscher libanesischer Herkunft, der schon wegen islamistischer Taten aufgefallen war. Bürgermeister Tschentscher ließ ein Trauerflor am Rathaus anbringen.
5: Ich bin absolut erschüttert, ich bin traurig, ich bin wütend darüber, dass ein Fest der Liebe und des Lebens, eine Demonstration für Vielfalt, für Zugehörigkeit und für Akzeptanz, auf so tragische Weise ein Ende gefunden hat.
6: Eine furchtbare, abscheuliche Tat und unsere Gedanken sind bei der Familie der Getöteten und bei den Schwerverletzten. Wir hoffen sehr, dass von den Schwerverletzten alle durchkommen und das ist zunächst unsere Sorge Nummer eins. Und dann gilt es im zweiten Schritt natürlich, die Hintergründe dieser Tat zu ermitteln, den Täter zu erwischen und dann müssen wir weiter analysieren.
2: Hamburg hatte gestern seine Pride Week gestartet. Die Stadt sicherte der Community zu, für höchste Sicherheit beim CSD zu sorgen.
7: Wir haben das gestern Abend hier vom Café Urlaub mitbekommen und wir waren super bestürzt und schockiert. Und das löst natürlich Angst bei uns aus.
8: Ich bin von Startschuss, dem queeren Sportverein in Hamburg und wir nehmen jedes Jahr an

0: der Demonstration teil. Wir haben auch dieses Jahr wieder einen großen Truck auf dem CSD. Und da kamen heute Morgen schon einige Mitglieder auf mich zu und waren besorgt und haben mich gefragt, wird das denn stattfinden und wie wird das sein?
1: Zur Hamburger CSD-Parade werden am kommenden Sonnabend hunderttausende Menschen erwartet.
2: Was wir jetzt brauchen, das ist Rückendeckung und Zusammenhalt aus der Stadtgesellschaft, aus der ganzen Gesellschaft in Deutschland. Und deswegen rufen wir auch für den nächsten CSD in Hamburg eben alle Menschen auf, mit uns gemeinsam auf die Straße zu gehen, sich hinter uns zu versammeln, mit uns gemeinsam da zu sein.
1: Eines steht für die Teilnehmer fest, sie wollen sich nicht von Hass und Gewalt mundtot machen lassen.
3: Ja, und der Tatverdächtige ist nicht mehr auf der Flucht, wie eben noch im Beitrag gesagt, sondern er kam bei einem Polizeieinsatz ums Leben. Diese Meldung kam etwa 10 Minuten vor unserer Sendung. Ganz anderes Thema. Grund zum Jubeln gab es nämlich am Roten Baum. Die Hamburgerin Tamara Korpatsch hat das Damen-Tennisturnier gewonnen. Sie besiegt die Ungarin Anna Bonda und holt sich damit den Titel. Und nicht nur das, sie springt damit auch in die Top 50 der Weltrangliste auf Platz 46. Wow!
4: Tamara Korpatsch!
5: Sie hat sich damit einen Traum erfüllt. Ein Sieg zu Hause beim Heimturnier. Die gebürtige Hamburgerin Tamara Korpatsch setzt sich beim Finale am Roten Baum gegen die Ungarin Anna Bonda mit 6:3 und 6:3 durch.
6: Moin Hamburg. Ja, ich bin etwas nervös. Ich meine, mein Heimturnier zu gewinnen bedeutet mir super viel.
5: Sie ist die erste Deutsche seit Steffi Graf 1992, die das Turnier am Roten Baum gewinnt. Für die 31-Jährige ist es erst der zweite Titel ihrer Karriere. Das Finalwochenende zog die meisten Besucher zu den Hamburg Ladies Open. Insgesamt waren knapp 20.000 Besucher während der Tenniswoche auf der Anlage. Etwas mehr als im vergangenen Jahr.
7: Ich bin insgesamt zufrieden. Natürlich wünscht man sich immer mehr Zuschauerinnen. Aber wir sind in so einem großen Stadion. Wir müssen das jetzt entwickeln, aufbauen, weiterentwickeln. Und ich glaube, da haben wir wirklich, glaube ich, etwas geschaffen, auf das man aufbauen kann in Zukunft.
5: Ein Showmatch sollte heute vor dem Finale noch ein paar mehr Zuschauer auf die Anlage locken. Turnierbotschafterin Andrea Petkovic duellierte sich mit der ehemaligen Weltranglisten-Ersten und 25-fachen Grand-Slam-Siegerin Martina Hingis.
8: Diesmal wieder auf dem Platz zu stehen, zu spielen, macht viel Spaß. Das wunderschöne Center Court. Und ja, ich hoffe, das macht eben dann die Motivation, die Freude, wo ich immer beibehalten habe, Tennis zu spielen und dann solche Momente noch genießen zu können.
5: Diesen Moment wird Siegerin Tamara Korpatsch auch noch lange in Erinnerung halten. Sie macht nun einen riesigen Sprung in der Weltrangliste. Die Hamburgerin ist erstmals in ihrer Karriere unter den Top 50 und damit auch die deutsche Nummer 1.
3: Ja, herzlichen Glückwunsch an Tamara Korpatsch. So, was ist denn hier bitte im Stadtpark los? Das sieht ja idyllisch aus. Da gibt es diese Liebesinsel, die sogenannte. Und da wachsen 4 Bäume, die die Stadt aber nun da nicht mehr haben will. Die Sumpfzypressen nämlich. Das Bezirksamt will sie wegholzen, aber diese Bäume haben anscheinend viele Fans. Und die wehren sich.
9: Sie ist das romantische Juwel im Stadtparksee, die Liebesinsel. Eine Ruheoase unter verwunschenen Bäumen. Doch die Idylle wird derzeit gestört. Das Bezirksamt will die Axt an 4 Bäume anlegen. Aufruhr bei den Grünen.
10: Ansonsten werden Baumfällungen meist begründet dadurch, dass der Baum droht umzustürzen oder droht Teile abzufallen. Das ist aber hier nicht der Fall. Die Bäume hier um uns herum, da hat auch das Bezirksamt bestätigt, die sind sehr vital. Es ist davon auszugehen, dass sie noch lange leben.
9: Die Wurzeln sind der Grund, warum die Bäume weg sollen. Sie breiten sich auf dem Boden aus, es droht Stolpergefahr. Man habe andere Varianten geprüft, heißt es vom Bezirksamt. Am Ende sei nur die Option Fällen geblieben, minimalinvasiv.
11: Also ein Kahlschlag wird auf der Liebesinsel nicht stattfinden. Es geht konkret um 4 Bäume, die direkt am Wasser stehen und deren Wurzeln den ganzen Parkweg durchziehen und dadurch auch Stufen instabil machen. Die Stufen, um die es da geht, sind auch ein Wasserzugang. Und deswegen ist es wichtig, dass die eben nicht instabil werden, nicht wackelig sind, sondern dass die eben gut und sicher zugänglich sind.
9: Das Bezirksamt will künftig Säuleneichen an dieser Stelle pflanzen. Die haben ein weniger mächtiges Wurzelwerk. Fakt ist, die bestehenden Wurzeln einfach zuschütten wäre keine gute Idee, meint der NABU.
12: Wenn man die Luftwurzeln einfach zuschütten würde oder eben überbauen würde, dann kann es natürlich passieren, dass da irgendwelche Fäulnisprozesse oder so ablaufen und die schlimmstenfalls einfach vergammeln.
9: Hinzu kommt, barrierefrei ist die Insel sowieso nicht. Der Weg dahin führt normalerweise nur über eine Brücke mit Stufen, derzeit eine Baustelle. Im Stadtpark wollen viele, dass einfach alles so bleibt.
13: Also wenn man hier hingeht, dann, das ist Natur, dann sieht man auch die Wurzeln. Also gerade das macht es ja aus.
14: Entsetzen. 20, 30 Jahre ist das so, warum muss das jetzt anders werden?
15: Ja, das finde ich ganz schrecklich. Bäume sind wichtig. Wir brauchen Bäume und wir brauchen Schatten.
16: Ich bin nicht der Meinung, dass die weichen sollen. Sie sind mittlerweile Bestandteil der Insel, gehören zum äußeren Bild und stellen eigentlich keine Gefahr dar.
9: Die Baumfällungen sollen frühestens im Oktober beginnen. Die Grünen wollen das aber vorher im Regionalausschuss stoppen. Bis eine Lösung gefunden ist, bleiben es stürmische Zeiten auf der Liebesinsel.
3: Und hier sind nun die weiteren Nachrichten des Tages im Überblick.
17: Das Poseidonbad in Eidelstedt bekommt vom Bezirk Eimsbüttel 100.000 Euro für Modernisierungsarbeiten. Mit dem Geld sollen im Freibad am Olloweg Wärmepumpen installiert werden, um einen wirtschaftlichen und klimafreundlichen Betrieb sicherzustellen. Außerdem bekommt das Bad dank der Förderung eine neue Wasserfilteranlage. Bis 2030 soll das Poseidonbad klimaneutral werden. Nahe des U-Bahnhofs Berne sind gestern Abend Schüsse gefallen. Bei der Auseinandersetzung unter vier jungen Männern wurde einer getötet und ein weiterer schwer verletzt. Zunächst soll einer der Männer Schüsse aus einer Schreckschusspistole abgegeben haben. Ein weiterer Mann soll dann ein Messer gezogen und zwei Personen niedergestochen haben. Ein 24-Jähriger starb kurz darauf im Krankenhaus. Der Zustand des 19-Jährigen hat sich nach einer Notoperation stabilisiert. Der mutmaßliche Täter floh zunächst in einem Taxi. Wenig später konnte die Polizei den 22-Jährigen aber vorläufig festnehmen. Dabei stellten die Beamten eine Tasche voller Waffen sicher. Die Mordkommission ermittelt. Der Hamburger Owen Ansa ist deutscher Doppelmeister im Sprint. Gegen den 25-Jährigen läuft aktuell ein Verfahren der Nationalen Anti-Doping-Agentur. Der HSV-Athlet sicherte sich den Weg über die 100 Meter gestern in 10,00 Sekunden. Das ist die drittschnellste Zeit seiner Karriere. Heute überzeugte Ansa zum Abschluss der Titelkämpfe in Bochum-Wattenscheid dann auch über die 200 Meter. Die gewann er in 20,13 Sekunden. Das ist seine persönliche Bestzeit. Die deutsche Meisterschaft war der letzte Härtetest vor den Europameisterschaften in Birmingham im August.
3: Und wir gucken natürlich auch heute mal, was unsere Lieblings-Mega-Baustelle so macht. Und da haben wir uns ein bisschen gewundert. Von der alten Sternbrücke steht noch ziemlich viel. Es scheint fast so, als wolle der 100 Jahre alte Koloss nicht weichen. Auch heute wehrt sich die Brücke gegen ihr Ende.
18: Die Schwierigkeiten der Nacht sind vergessen. Beim Zertrennen der Brückenteile hatte es Verzögerungen gegeben. Doch mittlerweile sind 4 von 6 Segmenten am Boden. Doch das schwerste Stück kommt noch.
19: An diesem Träger, wo das rote Schild hängt. Da gehst du hin, so weit wie möglich.
18: Frank Stoll hat wieder das Ruder übernommen. Das Problem, das genaue Gewicht, kennt auch er nicht.
19: Der Kran, der kann insgesamt 175 Tonnen. Das Teil wiegt 146, 147, laut Plan. Alle Teile waren bisher immer ein bisschen schwerer. Schicksal.
18: Nachdem ein Teil des Segmentes abgetrennt wurde, passt es. 150 Tonnen schweben in der Luft. Millimeterweise dreht sich der 650 Tonnen schwere Spezialkran mit dem Brückenteil Richtung Ablageplatz. Mitten zwischen die Häuser der Stresemannstraße. Beim Absetzen sieht es zuerst noch ganz gut aus. Doch dann wird klar, es passt nicht. Auf der einen Seite ist ein Kran im Weg. Frank zieht, die Kollegen drücken und zu allem Überfluss hängt ein Geländer an der provisorischen Stromtrasse fest.
19: Ja, aber schaffen wir trotzdem. Ja, kriegen wir hin. Nur nicht den Faden verlieren, alles wird gut.
18: Wer bei all dem Stress ebenfalls die Ruhe weg hat, ist die Kranbesatzung. Sie kann ohnehin nicht viel tun. Dann, nach 2 Stunden harter Arbeit, ist es geschafft.
19: Mit 2 Mann auch nicht.
18: Das Brückenteil wird abgesetzt. An den Seiten passt kein Blatt Papier mehr dazwischen. Es geht weiter, auch wenn es am Ende eine knappe Nummer werden wird.
3: Sieht aber wahnsinnig aus. Ja, das Leben ist ja so.

0: ganz gern.
1: Ich finde eine tolle Idee, aus Pappkarton welche zu bauen. Und ja, ich mag auch immer sehr gerne kreativ.
2: Ich glaube, das Wichtige ist einfach, da zu sein und mal neugierig zu machen. Was ist das hier? Wie können wir machen? Und wir müssen einfach, es muss sehr einladend wirken.
3: Die Einrichtung aus St. Georg ist eine von mehreren Partnern der Diakonie. 6 Wochen lang soll es für die Kinder um Spaß, aber auch um kulturelle Bildung gehen. Für die jungen Menschen und ihre Familien. In den meisten Fällen kostet das nichts.
4: Die Familien oder von Migration-Hintergrund, die Leute kommen aus anderen Ländern, können auch hier kommen und treffen und mit diese Programme auch nutzen.
3: Gerade in der schulfreien Zeit fallen viele feste Strukturen weg. Trotzdem soll Raum sein für neue Freundschaften und schöne Erinnerungen. Bei vielen Familien aber reicht das Geld oft schon im Kleinen nicht, um zum Beispiel einfach den besten Freund oder Freundin nach Hause einzuladen.
5: Es ist ein schambesetztes Thema, heißt, okay, wie kaschiere ich das möglichst galant, weil wir wissen einfach, dass finanzielle Mittel immer auch ein Weg sind zu Gemeinschaft, zu Aktivitäten.
3: 83.000 Kinder waren im letzten Jahr in Hamburg von Armut betroffen. Hier soll das keine Rolle spielen. Alle sollen gemeinsam Neues ausprobieren.
6: Ein Plumpsklo.
7: Wir versuchen schon immer offen zu sein, alle können mit allen spielen. Es wird immer geteilt. Wenn was im Spielhaus, eine große Aktion, wie auch heute stattfindet, dann sind alle zusammen dabei. Und genau, da findet eine gute Durchmischung statt.
8: Ich habe hier auch schon Ayla kennengelernt, die kannte ich vorher noch nicht so gut. Ja. Die ist zwar aus meiner Schule, aber die kannte ich noch gar nicht.
9: Wer ist Ayla denn überhaupt?
10: Hallo.
3: Die Burg gemeinsam fertig zu bauen. Auch das schafft am Ende eben Freiheit und Vertrauen.
11: So, Hamburg hat ja sehr viel Grün und auch sehr viel blühendes Bunt, aber das muss natürlich auch irgendjemand pflegen. Die Parks natürlich, die werden ja gemacht, aber was ist denn mit so einem kleinen Bäumchen an der Straße oder so einer Verkehrsinsel? Also da gibt es ja durchaus Hamburger, die sich damit beschäftigen und kleine Gärtchen draus machen. Wie hier in
12: Eimsbüttel, 30 Grad im Schatten, Hitzenotstand an der Bogenstraße. Die prachtvollen Rosen am Straßenrand leiden, bis die Straßengärtnerin Lissy Westphal sie erlöst.
13: Es ist viel Arbeit, ja. Das Tragen vor allem. Ich meine, bin ja noch nicht mehr 20. Also.
12: 6 Beete pflegt Lissy am Straßenrand.
13: Oh je, es ist so trocken. Blumen haben voll Stress im Moment. Einfach von der Hitze, es ist Mörderstress für die Blumen. Das ist was Besonderes. Eine Rose, die den Namen trägt, Leonardo da Vinci. Mich macht das sehr glücklich. Es ist mein Lieblingsbeet hier.
12: Doch eines Tages ist Lissy plötzlich sehr unglücklich. Totalschaden im Eckbeet. Fahrerflucht.
13: Wenn ich den erwische. Ich habe mich bei der Behörde ja schon gemeldet, deswegen, weil der Zaun gehört ja der Behörde. Und ja, bei Nacht und Nebel würde ich mal vermuten. Also, ich war fassungslos, als ich das sah. Ich weiß auch nicht, ob der Baum das überlebt. Ich sehe nur diese Schneise der Verwüstung. Und frisch sich entfaltende Blumen wurden gnadenlos niedergemäht. Also, beispiellos.
12: Die Behörde meldet sich. Doch anders als Lissy erwartet hat, das angefahrene Bäumchen soll plötzlich weg.
13: Der Baum muss da weg, generell, wegen Sichtbehinderung. Und ich kann das nicht nachvollziehen, weil er steht jetzt schon Jahre hier. Dieser Baum ist der Lieblingsbaum eines kleinen Mädchens. Und sie pflegt den Baum, sie gießt ihn, versorgt ihn liebevoll. Da greife ich nicht ein.
12: 2 Straßen weiter hat eine Straßengärtnerin ganz andere Probleme. Tinas großes Tulpenbeet ist seit Jahrzehnten eine floristische Attraktion in Eimsbüttel.
14: Zurzeit ist relativ wenig Müll drin. Leider haben wir auch viel Müll. Es liegt ganz häufig an den gelben Säcken, die am Straßenrand liegen. Dann kommen die Krähen vorbei, picken die auf und dann liegt viel, viel Müll leider auch in den Beeten.
12: Straßengärtner Michael versucht, sein Beet gegen Hundekot und Autoreifen zu verteidigen. Doch Einzäunen ist verboten. 2-mal wurde ihm der Zaun vom Amt abgerissen. Doch er baut ihn immer wieder auf.
15: Der Zaun steht immer noch. Die Behörde hat ihn bisher stehen gelassen, ja genau.

0: Ich hoffe, dass das so bleibt.
1: Hunde und Autos halten Abstand. Ohne Zaun würde es hier bald aussehen wie nebenan. Blumen gegen Müll und Hundekot.
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3: Er gilt immer noch als der gefährlichste Straftäter der Hamburger Kriminalgeschichte. Mucki Pinsner, der Killer von St. Pauli. Sein schrecklicher Abgang vor 40 Jahren schockiert die ganze Stadt. Mitten im damaligen Polizeipräsidium am Berliner Tor schießt er um sich und richtet ein Blutbad an. Hamburg damals.
4: »29. Juli 1986. Im Hamburger Polizeipräsidium wollen Staatsanwaltschaft und Sonderermittler den berüchtigten St. Pauli-Killer ein letztes Mal verhören, um endlich die Hintergründe seiner Auftragsmorde aufzuklären. Doch dazu wird es nicht kommen. Binnen weniger Minuten liegen drei Menschen mit Kopfschüssen am Boden. Werner Pinsner schießt erst auf den Staatsanwalt, tötet dann seine Frau und richtet schließlich sich selbst. Mit einem eingeschmuggelten Revolver entzieht sich der Serienmörder der Verantwortung. Das Blutbad, ein Schock für Polizei, Justiz und Öffentlichkeit.
5: Das war am Ende natürlich eine Verzweiflungstat bei ihm. Und er hat ja auch immer wieder später betont und auch schon vorher, nochmal gehe ich nicht in den Knast. Also eigentlich war so eine Handgranate mit gezogenem Stift und man wusste nicht, wann der Hebel losgeht. Ne?
4: Rückblick. Anfang der 1980er Jahre gilt das Hamburger Rotlichtmilieu als knallhartes Pflaster. Im rücksichtslosen Kampf um Frauen, Drogen und Geld sind brutale Gewalt und skrupellose Reviermarkierungen an der Tagesordnung. Mittendrin Werner Pinsner alias Mucki. Als nützlicher Idiot verschiedener Kiezgrößen.
6: Aber als er merkte, dass er benutzt wird und die Versprechungen, die Zusagen, die man ihm gegeben hat an Bordellbeteiligung und Ähnlichem, nicht eingehalten wurden, da änderte sich die Situation zunehmend und er wurde ja immer unberechenbarer.
4: 1947 in Bramfeld geboren, gerät Pinsner ohne Schulabschluss schnell auf die schiefe Bahn. Nach 10-jähriger Haft wegen eines tödlichen Raubüberfalls beginnt er noch im offenen Vollzug als Auftragskiller für den Zuhälter Peter Nusser alias Wiener Peter. Hier die beiden während einer Ibiza-Reise. Der Lude lässt Konkurrenten eiskalt ausschalten. Mindestens 5 Morde gehen so auf Pinsners Konto.
5: Es war damals unvorstellbar. Man hat gedacht, sowas ist nur in Amerika oder vielleicht bei der Mafia in Italien möglich.
4: Eine Sondereinheit der Polizei ermittelt auf Hochtouren, findet an den Tatorten immer wieder Patronen mit identischen Rillen, unverwechselbar wie ein Fingerabdruck. Parallel führen die Beamten Razzien durch, bis jemand aus dem Milieu schließlich auspackt, aus Angst, selbst Opfer des Killers zu werden. Im April 86 dann die Festnahme Pinsners, doch der Triumph wird zum Fiasko.
6: Ich habe sowas nicht für denkbar gehalten, muss ich ganz ehrlich sagen. Es war ein schmerzhafter Lernprozess.
4: Nach ersten Geständnissen fürchtet Pinsner Rache vom Kiez. In der Untersuchungshaft versorgt ihn seine Rechtsanwältin mit Kokain und Heroin. Die Juristin verfällt dem Kriminellen. Laut Tagebuch übt sie mit dessen Ehefrau Jutta, eine Waffe im Slip zu verstecken und so ins Vernehmungszimmer einzuschleusen. Ausnahmsweise kontrolliert am 29. Juli niemand die beiden Frauen, als sie zum Verhör Pinsners kommen. Der Staatsanwalt will zügig beginnen. Plötzlich bedroht der Serienmörder alle im Büro mit dem Revolver. Auch Kriminalkommissar Max van Oosting.
6: Als er vor mir stand mit der Waffe, habe ich natürlich in dem Moment, als er sagte, meine Herren, das ist eine Geiselnahme, habe ich persönlich gedacht, das würde Zeit bedeuten.
4: Ein Irrtum. Pinsner feuert stattdessen tödliche Schüsse ab. Die Beamten fliehen aus dem Raum. Sie und eine Protokollantin bleiben unverletzt. Der Staatsanwalt aber erliegt seinen Verletzungen.
5: Es ist einfach tragisch, dass aus einem der größten Erfolge der Hamburger Justiz und Polizei eine der größten Niederlagen geworden ist.
4: Innensenator Lange und Justizsenatorin Leithäuser müssen zurücktreten. Die Sicherheitsvorkehrungen

0: Der Polizeidienststellen werden verschärft und Pinzners Rechtsanwältin wegen Beihilfe zum Mord zu 6,5 Jahren Haft verurteilt. Auch Pinzners Hintermänner erhalten langjährige Gefängnisstrafen. Der Killer von St. Pauli und das Blutbad im Präsidium gingen ein in die bundesdeutsche Kriminalgeschichte.
1: Das Knust wird 50 Jahre alt. Ein Wahnsinn. Die Kneipe ist ja wohl die Erfinderin der Engtanzfete. Hier spielten die coolsten Bands und das hat sich bis heute natürlich auch nicht geändert. Betreiber und Fans feiern seit heute Mittag schon, denn seitdem läuft das längste Knust-Konzert der Geschichte.
2: Bernd Begemann im Knust. Mittags. Das ist für das Urgestein der Hamburger Musikszene mal was ganz anderes. 50 Songs will er heute spielen zum 50. Knust-Jubiläum.
3: Wir machen 5 Sets, also 5 kleine Konzerte sind es im Grunde, zum Preis von einem, nur im Knust. Und dann haben wir immer kleine Pausen. In den Pausen würde ich dieses einzige Hemd ausziehen und mit dem Ventil, mit dem Föhn, mit dem Kaltluftföhn versuchen. Es wird nicht gehen, aber ich werde es versuchen und darum geht's im Knust.
2: Wirklich schön. Das Knust ist längst zu einem der bedeutendsten Clubs der Stadt geworden. So ein Jubiläum will gefeiert werden. 50 Jahre sind kein Pappenstiel im bewegten Musikgeschäft. Da schwillt die Brust.
4: Also erstmal stolz. Ohne Frage, von den 50 gehören wir sozusagen seit 1982, 43, 44 Jahre, ich weiß es gar nicht genau. Und hier angekommen zu sein nach irgendwie 8 oder 9 oder 10 Vollkatastrophen, die ich alle erlebt habe, wunderbar aufregend, ist natürlich erhebend.
2: Angefangen hat alles an der Brandstwiete in der Neustadt. 1976 wurde aus dem Jazzhaus das Knust. Jazzgrößen haben hier gespielt, aber auch Bands wie R.E.M. oder Björk. Vor dem Ruhm. Und dann kamen die Engtanzfeten. Ab 1984 wurde auf der Tanzfläche gekuschelt.
4: Als in den 80ern dann plötzlich Live-Musik nicht mehr angesagt war, da war die Engtanzfete unser Überlebensmodell. Da standen plötzlich Schlangen von Hunderten von Leuten vor der Tür.
2: Längst wird das Knust für Special Events gebucht. Johannes Oerding hat hier gespielt. Nili Allen. Und Ben Zucker. Beim Blick in die Zukunft sind sie im Knust vorsichtig optimistisch.
4: Wir müssen sehr, sehr sorgsam damit umgehen, dass wir probieren, neues Publikum ranzuschaffen, auch junge Leute wieder herzukriegen. Hier, dieser Platz ist ein Geschenk für uns.
2: Ab heute wird gefeiert. Bernd Begemann hat den Konzertreigen eröffnet.
1: Ja, und im Bahnhof Wandsbek-Markt wird ja gerade der Aufzug erneuert.
5: Und da fragen wir morgen mal nach, warum dauert das eigentlich so lange bis Mitte November? Was machen die da so lange? Sehen Sie morgen bei uns die Antwort. Und außerdem sind wir noch bei der letzten Vorstellung von Harry Potter. Die läuft jetzt gerade. Und wie der Abschied war, das sehen Sie dann auch morgen hier bei uns im Hamburg.
1: Du wolltest ja gerne dahin.
5: Nicht heute, generell wollte ich. Ich habe es einfach nie geschafft.
1: Heute konntest du nicht. Also Ihnen einen schönen Abend. Bis morgen früh bei NDR 90,3 gibt es wieder Dom-Ticket-Pakete zu gewinnen. Ihnen einen schönen Sonntagabend.
5: Bis dann. Tschüss.
6: Und nun das Hamburg-Wetter und die Aussichten für die kommenden Tage.
7: An Bord der MS Stubnitz in der Hafencity drehte sich heute alles um Kunst, Klima und Kulinarik. Die Themen beim großen Finale des Klimaströme-Festivals.
8: Wenn das Klima sich so weiterentwickelt mit der Erhitzung, dann stellt sich natürlich auch die Frage, wie kann unsere Ernährung von morgen weiter wachsen, wenn es immer heißer wird, wenn das Wasser immer knapper wird.
7: 2 Wochen lang haben sich Kinder damit beschäftigt, wie unsere Ernährung in einer fairen und klimafreundlichen Zukunft aussehen kann. Spannend für Nea.
9: Mich interessiert das, weil ich wissen will, auch warum unsere Welt sich verändert und warum das überhaupt alles geschieht.
8: Uns ist immer die soziale Komponente sehr wichtig, die Klimagerechtigkeitsfrage. Und deswegen wollen wir genau hier in der Hafencity, wo so viele koloniale Spuren zu sehen sind, alternative Zukünfte und Geschichten entwickeln.
7: Zwischen afrikanischen Köstlichkeiten und jeder Menge Kreativität gab es heute dann noch die Wetteraussichten für morgen.
10: Morgens bewölkt bei

0: 15 Grad.
1: Mittags wird's windig bei 20 Grad.
2: Abends heiter bei 19 Grad.
3: Die kommenden Tage folgt ein deutlicher Temperaturanstieg am Donnerstag mit bis zu 33 Grad.
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0: Nass, kühl, sonnig, warm, nass, kühl, sonnig, warm. Willkommen im Sommer 2026 hier bei uns im Norden und natürlich auch willkommen zum Schleswig-Holstein Magazin. Moin.
1: Schön, dass Sie dabei sind. Moin. Man könnte eigentlich auch sagen, klassisches Wackenwetter heute. Wie die Fans es kennen und lieben, denen ist das Wetter ja glücklicherweise völlig egal. Zur Not suhlen die sich auch im Schlamm. Hauptsache auf der Bühne geht's ab.
0: Und heute haben sich die ersten Metalheads auch aufgemacht aus der ganzen Welt zum Heavy Metal Festival.
2: Die Menschen sind laut, auf den Bühnen ist es noch leise, in Wacken im Kreis Steinburg. Rund 10.000 Metal-Fans sind jetzt schon angereist, heißt es von der Polizei. Und dass es sich vor den Campingplätzen nicht staut, dafür hat auch sie gesorgt.
3: Bis jetzt ganz gut, es ist ein wenig nass. Die meisten haben wir schon rein, immer ein bisschen stockend, aber ansonsten fließend. Die Leute sind glücklich.
2: Und das trotz des typisch norddeutschen Empfangs. Und obwohl die Bands erst am Mittwoch aufdrehen.
4: Meine Oma wohnt da vorne, deswegen haben wir da einfach nur abgeladen. Und jetzt tragen wir gerade alles her und jetzt sind wir schon das dritte Mal gelaufen. Jetzt müssen wir noch einmal und dann haben wir es geschafft.
5: Es ist wie nach Hause kommen einfach. Da freut man sich das ganze Jahr drauf. Man kommt nach Hause, man stellt fest, es ist hier eine ganz andere Mentalität. Die ganzen Leute, die man hier so sieht und trifft.
6: 3 Tage Campingplatzparty. Außerdem, wenn wir so früh kommen, haben wir bessere Plätze und müssen nicht so weit laufen.
2: 85.000 Menschen erwarten die Veranstalter. Ihre Zelte müssen die Fans diesmal nicht im Matsch aufbauen. Die Campingplätze und Zuwege seien trotz des Regens gut befahrbar.
7: Gutes Wetter, die richtigen Leute, das wird
8: großartig.
7: Das wird famos.
2: Auf dem Campingplatz geht die Party schon los. Pünktlich zum Festivalstart am Mittwoch soll sich dann auch die Sonne zeigen.
1: Und die Einstellung stimmt schon mal. Und natürlich sind wir auf den Zeltplätzen im Dorf und vor den Bühnen mit unserer Kamera dabei. Auf diese Bilder können wir uns jetzt schon mal freuen.
0: Zu hören gibt es auch noch was mit unserem Podcast Wem gehört Wacken? Da schauen wir mal drauf, wie sich das Festival über die Jahre verändert hat. In anderen Worten, es geht um Metal, Mythos und Millionen.
1: Alle Folgen finden Sie in unserer NDR Schleswig-Holstein-App. Wacken geht erst noch los. In Travemünde ist dafür heute Schluss.
0: Ja, in gut 3,5 Stunden. Bis dahin wird zumindest noch gefeiert im Regen. Um 22:45 gibt es dann ja noch das große Feuerwerk am Strand.
1: Sportlich ist die Travemünder Woche mit einem Highlight zu Ende gegangen: den norddeutschen Meisterschaften in der Königsklasse des Segelsports, den Drachen.
9: Es ist erst ihre dritte Saison als Crew. Ihre Konkurrenz bei den Drachen segelt teilweise schon seit Jahrzehnten zusammen. Heute im finalen Durchlauf wollen sie noch unter die besten 10 in der Gesamtwertung kommen.
10: Das ist noch ein Schiff, was wir noch knacken können. Wir müssten 3 Plätze besser sein, dann würden wir in der Gesamtliste noch ein bisschen vorrücken. Um einen Platz, wenn wir das schaffen, dann wäre ich ganz zufrieden.
9: Gestern noch bestes Segelwetter, heute Regen. Auch an Land deutlich weniger Besucher als sonst. Insgesamt waren es in diesem Jahr etwa 600.000.
11: Wir hatten ja das Ziel,

0: eigentlich 600.000 plus X, aber der letzte Tag, der wird uns schon fehlen jetzt, weil den ganzen Tag irgendwie immer wieder Regen angesagt wird. Also insofern, wir sind aber trotzdem zufrieden. 600.000 ist eine gute Zahl.
1: Jan Gröpper und seine Crew haben die Top 10 verfehlt. Im letzten Lauf werden sie Fünfte, landen insgesamt auf dem undankbaren 11. Platz. Als Mannschaft wollen sie jetzt zusammenwachsen und dann vielleicht bei der 138. Travemünder Woche in einem Jahr nochmal gemeinsam angreifen.
2: Mehrere hunderttausend Menschen haben gestern in Berlin den Christopher Street Day gefeiert. Wie der zu Ende gegangen ist, haben Sie alle schon in den Nachrichten gehört. Ein Mensch ist tot, mehrere wurden teils schwer verletzt. Ein Auto ist in eine Menschenmenge gefahren.
3: Die Ermittler gehen von einem islamistischen Terroranschlag aus. Der Tatverdächtige ist nach aktuellen Informationen des RBB bei einem Polizeieinsatz erschossen worden. Die Anteilnahme nach der Tat, die ist groß, auch bei uns im Land.
2: Ja, Schleswig-Holsteins Ministerpräsident Daniel Günther, der schrieb auf Facebook: Der CSD steht für den langen und mutigen Kampf, frei und ohne Angst leben und lieben zu können. Der gestrige Abend hat gezeigt, wie verletzlich diese Freiheit auch im Jahr 2026 noch ist.
3: Der Tatverdächtige, der soll nach ersten Erkenntnissen nicht nur sein Fahrzeug als Waffe benutzt haben, sondern wohl auch mit einer Machete auf Passanten losgegangen sein. Weitere Infos zu dem Anschlag gleich in der Tagesschau und anschließend auch in einem Brennpunkt im Ersten.
2: Sie haben schon Santiano Geiger Pete Sage und seine Frau gerettet, als ihre Segeljacht gesunken ist. Die Band hat den Helfern daraufhin ja den Song Retter in der Not gewidmet. Im Refrain heißt es, dass am Ende keiner fehlt, ist das Einzige, was zählt.
3: Und die Seenotretter von der Deutschen Gesellschaft zur Rettung Schiffbrüchiger, die haben heute an insgesamt 14 Stationen im Land ihre Türen geöffnet. Von Büsum über Heiligenhafen bis nach Labö.
4: Da gibt es klare Absprachen.
5: Was tun, wenn man in Seenot gerät? Das zeigen sie ja heute in Labö.
6: Die Insel können Sie auf jeden Fall schon sehen.
5: Wichtig, beieinander bleiben, bis sie die Rettungsinsel erreichen. Die Zuschauer sind hautnah dabei. Schiffbrüchigen helfen, das machen die meisten Seenotretter ehrenamtlich.
7: Die Deutsche Gesellschaft zur Rettung Schiffbrüchiger lebt ausschließlich von Spenden. Ne, das heißt, da ist keinerlei staatliche Zuwendung, das ist auch nicht gewollt. Ne, das schafft uns auch so ein bisschen Unabhängigkeit.
5: Und unabhängig vom Wetter sind heute etwa 1000 Menschen nach Labö gekommen.
8: Das Wetter ist uns egal. Wir lieben die See und wir finden das ganz, ganz toll, was die Seenotretter tun und unterstützen das sehr gerne und unterstützen die Begeisterung unserer Kinder.
5: Wie wichtig die Arbeit der Seenotretter ist, zeigt die Bilanz. Im vergangenen Jahr hatten sie rund 870 Einsätze bei uns im Land.
2: Wir bleiben im Meer, wechseln aber zur friesischen Karibik. Wegen der weißen Strände und des milden Klimas wird Föhr ja gerne so genannt. Zu den Ausflugsmagneten auf der Insel gehört neben der Steilküste und Strandpromenade auch der Friesendom. Und der 20 Meter hohe Vika-Glockenturm ist ein Wahrzeichen der Gemeinde. Und der darf auf seiner Geburtstagstorte Anfang August viele Kerzen auspusten, nämlich 140.
9: Früher wurde die Glocke von Hand geläutet. Vor 15 Jahren wurde das noch so gemacht. Jetzt aber läuft das hier per Funk. Einen der Funksender hat der Bestatter Hauke Koller. Er lässt die Glocke läuten, wenn er mit Verstorbenen in seinem Leichenwagen am Turm vorbeifährt.
10: Das ist gedacht, um das letzte Geleit dem zu geben, der zu Hause gestorben ist hier in Wiek. Oder im Pflegeheim, was wir auch in Wiek haben, oder im Krankenhaus. Das heißt, dort werden die Verstorbenen hergerichtet, dann in den Wagen gebracht. Dann treffen sich die Angehörigen und begleiten mich im Trauerzug an diesem Glockenturm vorbei, sodass wir uns alle auf dem Friedhof dann treffen. Ich warte, bis alle ausgestiegen sind und dann begleiten alle, die gut laufen können, mich nochmal auf den Friedhof bis zur Trauerhalle.
9: Der Turm läutet aber auch für Neugeborene und zum Gottesdienst im benachbarten Boldigsum. Denn die Kirchenglocke von dort hört man in Wiek nur bei bestimmten Windverhältnissen. Auch deshalb wurde der Glockenturm gebaut. Eine eigene Kirche hat er nicht. Er hat auch eine Fernbedienung und den Schlüssel. Der stellvertretende Werkleiter Jan Fritten hat den Zugang exklusiv. Einheimische und Touristen dürfen hier weder rein noch rauf.
11: Wie oft müssen Sie eigentlich da so hoch gehen im Jahr?
12: Zweimal höchstens. Dann wird hier die Uhr eingestellt oder Kontrolle, Scheiben kaputt, was weiß ich, da immer ist irgendwas.
9: Zuletzt war hier eine Sicherung herausgesprungen, da musste er die Uhr neu einstellen.
12: Wir hatten mal das Problem, dass die Scheiben kaputt waren beim Sturm und dann haben die natürlich gleich

0: die Krähen angefangen, hier Nester zu bauen. Aber wir sind dabei und räumen das auf. Wir wollen keine Mitbewohner.
1: Wo wir schon mal hier oben sind, das wäre die Aussicht. Sagen wir es mal so, Hauptsache die Glocke hält. 2007 fanden Kontrolleure bei der alten Glocke einen Riss. Das war das Aus. Der Glockenturm ohne Glocke, das geht gar nicht, sagte sich der Lions Club. 8.000 Euro hatte Hans-Werner Wey mit seinem Club gesammelt. Genug für eine neue. Die wurde 2009 geliefert.
2: Abends um 18 Uhr erklang die Glocke zum ersten Mal. Und begleitet wurde sie von allen Glocken auf der Insel zur gleichen Zeit als Einweihung.
1: Ein Festakt für den 140. ist für den Turm nicht geplant. Von außen hat er sich recht gut gehalten.
0: Das sieht man schon, dass auf jeden Fall, dass er 140 Jahre da schon steht. Wenn man mal reingeht und mal guckt, dann merkt man das. Am Gebälk, an der Ausstattung, Putz, wie auch immer, das Gemäuer, da müsste was getan werden. Erstmal eine gründliche Reinigung und der Maurer müsste mal seine Putzarbeiter durchführen.
1: Besen statt Blumen, das wäre doch was zum 140.
3: Also ich glaube, so ein kleines Stoßgebet, das sprechen einige wahrscheinlich auch, bevor sie hier einsteigen. Aber ist ja ein absolutes Highlight für viele in den Sommerferien.
4: Wobei manchen auch schon übel wird, wenn man da nur drauf guckt. Ne? Also
3: mich kriegt man da auch nicht rein.
4: Nee. Einige fahren aber voll drauf ab im wahrsten Sinne. Und jede neue Attraktion muss natürlich getestet werden von den Hansapark-Fangruppen.
5: So, jetzt meine 20. Fahrt. Super. Man fühlt sich wirklich wie in dieser Welt von Cornwall, ja, gefangen so ein bisschen.
6: Wir lieben Achterbahnfahren, das ist wohl die größte Faszination.
7: Sie haben lange drauf gewartet, die Mitglieder der Fangruppe Hansapark Moments. Seit dieser Saison dreht eine neue Achterbahn ihre Runden im Freizeitpark an der Lübecker Bucht, der Cornwall Coaster.
8: Wir machen gleich jetzt mehrere Shots.
9: Aber ja, okay. Ich hätte jetzt im Kopf gehabt, so wie wir sind auf dem Weg durch den Park und dann, ja, Cornwall Coaster, dann auf dem Weg zum Eingang hin. Jetzt sind wir gerade.
7: Über 11.000 Menschen folgen ihnen in den sozialen Medien. Für die testen sie die neue Bahn. Sie achten auf Technik, Gestaltung und Actionfaktor.
8: Wir fahren jetzt die neue Achterbahn hier im Hansapark, den Cornwall Coaster. Dieser hat dieses Jahr aufgemacht und ja, ich bin ganz gespannt. Kommt mal mit.
7: Schluchten, Mauern, Bahnhof, alles ist so gestaltet, als wäre man in Südengland. Klar für die Fans also, die Gestaltung macht. Und so ein Test kostet Zeit.
8: Nach der Arbeit gleichzeitig kann man dann mal eben in den Park fahren, ja.
6: Und es werden natürlich auch wirklich Wochenenden reserviert dafür, ne? Also das ist auch so 50-50, mal macht man was anderes, mal ist man auch mal zu Hause und mal eben tatsächlich auch einfach nur Hansapark.
7: Die sechs arbeiten unter anderem in der IT. Einer ist Architekturstudent, ein anderer Mobilkaufmann.
10: Spike einmal erklären, also du fährst hoch und fährst wieder runter, offenes Schienenende.
7: 2018 haben sie ihren Fanclub gegründet. Zusammengebracht hat sie ihr Hobby, Achterbahnfahren.
8: Der Cornwall Coaster kann vorwärts und rückwärts fahren. Das Ganze geht aufgrund zwei Gründen. Einmal hat er eine Weiche, die stellt sich während der Fahrt tatsächlich mehrmals um. Und dann gibt es passend dazu eben auch noch ein offenes Schienenende.
7: Über 5 Jahre haben sie hier im Park an dem neuen Coaster getüftelt.
11: Du könntest sogar der nochmal ein Plakat aus Cornwall dort platzieren.
7: Es ist die 8. Achterbahn in Sierksdorf.
12: Wir befinden uns im Beautiful Britain, ein starker Handelspartner der Hanse. Hier speziell im Teil Cornwalls. Cornwall war der größte Zinnlieferant in der Zeit der Hanse. Und von daher lag es einfach auf der Hand.
13: Generell ist es ja so, dass ein so einzigartiges Dachthema wie die Hanse mit dieser großen Vielfältigkeit erfordert, dass die Gäste richtig eintauchen können. Und deswegen haben wir gesagt, wir müssen hier jetzt eine Nullebene schaffen. Wir waren vorher Hügelberge, ein Rutschenturm. Und dann bauen wir von Grund auf, sodass die Gäste wirklich dann hoffentlich auch die vielen kleinen versteckten Hinweise sehen, mit denen wir die Verbindungen zur Hanse darstellen.
7: Die Bewertung des Fanclubs, die große Adrenalinmaschine, ist der neue Coaster nicht.
8: Hier können Oma und Opa oder auch die Eltern, auch die größeren Geschwister mit den kleinen Geschwistern zusammenfahren, die Fahrt erleben, das Ganze genießen. Das ist wirklich für die ganze Familie eine sehr angenehme Bahn, nicht zu thrillig. Jeder kommt hier auf seine Kosten und hat viel Spaß.
7: Nächstes Jahr soll wieder was Neues kommen. Was genau, verraten sie hier im Park noch nicht. Aber egal, was es sein wird, erzählen uns die Fans, sie werden es auf jeden Fall testen.
4: So, mir ist jetzt übel. Ja. Wie heißt es so schön beim Fußball? Das Runde muss ins Eckige und das Spiel dauert 90 Minuten. Können Sie beim Chippen alles vergessen?
3: Ja, hat aber schon viele Fans. Bei der Kieler Woche gab es sogar eine Weltmeisterschaft. Das war allerdings auch ein Heimspiel. Chippen ist nämlich urschleswig-holsteinisch.
14: Drei Kieler haben eine völlig neue Sportart entwickelt, inklusive Regelwerk. Ein Ring, zwei Teams und drei Sätze. Das Runde muss dabei ins Runde. Wer zuerst 11 Punkte erreicht, gewinnt.
15: Die ganz Ursprungsidee kam aus der Langeweile. Wir waren im Park und haben Ball hochgehalten und irgendwann wurde es langweilig. Dann stand da eine Papiertüte und dann haben wir angefangen, aus ein paar Metern immer auf diese Papiertüte zu schießen. Und das Spielprinzip hat uns dann relativ lange beschäftigt und da haben wir mitgenommen, das müssen wir irgendwie versuchen, in ein Spiel umzubauen.
16: Schade. Guter Ball.
15: Das Ziel ist es, immer abwechselnd mit einer Berührung den Ball mit dem Fuß oder jedem Körperteil, was quasi im Fußball auch erlaubt ist, also sowas wie Hacke, Kopf, Schulter würde theoretisch auch gehen, Oberschenkel, in den Ring zu befördern. Tatsächlich ist Chip eine Bewegung aus dem Fußball, ganz ursprünglich. Und zwar ist das genau diese Bewegung, die es braucht, um den Ball in den Ring zu befördern. Man geht mit dem Fuß so ein bisschen unter den Ball und chippt den Ball nach oben.
14: Und das kommt an.
17: Wir sind oft mit Freunden mit dem Fahrrad unterwegs und wir können uns den Ring einfach unter den Arm klemmen. Und wir finden oft vier Leute zusammen und dann spielen wir beispielsweise an der Kiellinie unten oder auch am Strand in Laboe. Und wir machen da immer unsere eigenen Challenges und Turniere draus, was mich halt einfach total glücklich macht, weil ich bin eigentlich auch so ein Spielkind und mich freut das total.
18: Es gibt keine festen Teams, man wechselt die Teams durch, man versteht sich mit den Leuten, man lernt sich kennen. Und ja, dieses Gemeinschaftsgefühl ist tatsächlich das, was mich irgendwie dabei hält.
17: Das Überragende an Chip ist für mich auf jeden Fall, dass das für jedermann geeignet ist und auch von jung bis alt. Also ich spiele es mit meinen Kindern. Also ich bin E-Jugendtrainer und beim Training binden wir das mit ein oder auch als Betriebssportart bei uns, bei meinem Arbeitgeber, da habe ich das auch integriert und bringt mir total viel Spaß, wenn ich merke, dass das über unser eigenes Interesse hinausgeht, dass andere Leute das auch spielen und feiern.
14: Rund 8 Jahre und Dutzende Prototypen hat die finale Entwicklung der Ringfüße gebraucht. Die Vision blieb gleich.
15: Von jemand anders, was uns besonders wichtig ist, wir wollen nicht zwingend, dass jeder bei uns so ein vollständiges Set kaufen muss, sondern man darf das gerne upcyclen, man darf gerne eine alte Fahrradfelge aus dem Keller nehmen. Uns geht es um die Idee und gar nicht primär darum, dass das mit unserem Ring passieren muss, sondern jeder darf und soll das gerne so spielen, wie er das für richtig hält.
14: Und in Zukunft?
19: Ja. Skateboarding ist ja mittlerweile olympisch. Das hätte vor 20 Jahren oder 25 Jahren auch keiner gedacht. Und dieser irgendwie eine Vision zu haben, wo das mal hinführen könnte, ne? Also Chip als olympische Disziplin, dann habe ich alles gesehen.
14: Inzwischen haben die Erfinder sogar offizielle Sponsoren und die Fangemeinde wächst.
3: Olympische Disziplin, so fühlt sich das wahrscheinlich auch für einige an, jeden Tag alles für die Familie zu organisieren. Und früher, da waren die Probleme ja etwas elementarer als, wer fährt das Kind heute zum Training und wann kommt wer zu Besuch? Die ehemalige Gleichstellungsbeauftragte aus Lauenburg, die hat Geschichten von Frauen aus der Zeit nach dem Krieg gesammelt. Und um die geht's heute in unserer Zeitreise.
20: In Lauenburg endet der Krieg schon 9 Tage vor der Kapitulation. Englische Truppen überschreiten die Elbe und nehmen die Stadt ein. Wenig später ist der Zweite Weltkrieg auch in ganz Schleswig-Holstein vorbei. Die Zeit des Überlebenskampfes und der Entbehrung wird aber noch lange dauern.
21: Alle hatten mehr oder minder mit Lebensmittelknappheit natürlich zu kämpfen. Die Raumknappheit hat alle betroffen.
20: Es sind damals vor allem die Frauen, die Alltag und Wiederaufbau stemmen müssen. Mehr als 5 Millionen Männer sind gefallen, fast 11 Millionen in Kriegsgefangenschaft, viele weitere verschollen. Rund 60% der Bevölkerung in der Nachkriegszeit sind weiblich. Trotzdem wissen wir wenig über sie.
22: So ein bisschen hinter den Kulissen hat sich das abgespielt, muss man sagen. Ne?
23: Es ist sehr indirekt eben, ne? Weil es hat sozusagen weiter funktioniert und Lauenburg hat weiter existiert. Es ist ein großes Verdienst eben auch von den Familien, von den Frauenpersönlichkeiten.
20: Sichtbar in der Geschichte sind lange vor allem die Männer. Spuren der Frauen finden der Stadtarchivar und die heutige Gleichstellungsbeauftragte in Lauenburg vor allem in privaten Sammlungen wie der von Familie Bethke. Ende der 1990er Jahre ist Friederike Bethke Gleichstellungsbeauftragte der Stadt Lauenburg und macht es sich zur Aufgabe, die Geschichten von 10 Frauen in der Nachkriegszeit festzuhalten.
21: Ich habe mir dann überlegt, dass ich erstmal Frauen finden muss, die bereit sind, auch was zu erzählen. Die Frauen waren auch damals schon nicht mehr die Jüngsten.

0: Es war also wirklich Zeit, auch diese Zeitzeuginnen zu befragen. Gerade was Frauen und Kinder anging, gab es da eigentlich wenig Forschung. Und meine Stadt Laumburg, das wusste ich, ist sehr gewachsen nach dem Krieg. Und deswegen hat mich interessiert, was diese Zeit 1945, Kriegsende, hier mit der Stadt auch gemacht hat und was da in der Stadt passiert ist.
1: 1945 fliehen viele Menschen nach Lauenburg. Vor den Bombenangriffen aus Hamburg, vor den russischen Truppen aus Ostdeutschland.
2: Wir ziehen auf endlosen Straßen, durch Tage und Nächte dahin.
0: Ein Schicksal, was mich auch immer noch beschäftigt, ist eine Frau, die aus Ostpreußen geflohen ist. Sie ist mit einem Baby und einem Vierjährigen auf die Flucht gegangen, hat lange in verschiedenen Orten, also wo sie immer wieder ein Stück weiter gekommen ist in Ostpreußen, noch überwintert.
3: Wir fuhren mit dem Zug nach Neukuren und da habe ich zum ersten Mal geweint auf der Flucht. Ich hatte nur dieses Beutelchen Zucker und einen Kantenbrot. Was wird? Wo kommst du hin?
0: Sie ist dann selber noch über 2 Jahre interniert gewesen in Dänemark, wo sie jetzt nicht irgendwie misshandelt wurde oder schlecht behandelt wurde, aber sie war durchaus eine Gefangene, hat in Baracken gelebt, bis sie sich endlich mit ihrem Mann in Laumburg wieder zusammengefunden hat.
1: So wie Helene Gramko kommen tausende Menschen in die Kleinstadt. Aus den ursprünglich 6.000 Lauenburgerinnen und Lauenburgern werden nach dem Krieg rund 16.000.
0: Es wurde wenig auch erzählt von Konflikten, die aus diesem engen Zusammenleben entstanden sind, sondern alle haben irgendwie gesehen, dass man sich doch gegenseitig unterstützen muss. Es war viel möglich, auch durch Solidarität untereinander. Und Frauen haben immer sich selber hinten angestellt, auch damit die Kinder genug zu essen hatten und damit alle anderen bis auf sie erstmal versorgt waren.
1: Ihre eigene Mutter erlebt die Nachkriegszeit rund 200 Kilometer flussaufwärts in Magdeburg. Auch sie hat Friederike Bethke interviewt.
0: In der Broschüre steckt auch die Geschichte meiner Eltern, die in den 50er Jahren aus der DDR geflohen sind, aus politischen Gründen. Und die dann über Königslutter, Erlangen nach Laumburg gekommen sind. Mein Vater hat hier eine Anstellung gefunden als Stadtwerkeleiter. Und meine Familie, meine 3 Geschwister und ich dann als 4. Anfang der 60er sind hier groß geworden in Laumburg.
1: Einmal angefangen wollen die interviewten Frauen weitererzählen. 10 Jahre lang treffen sich 8 von ihnen regelmäßig zu einer Schreibwerkstatt, veröffentlichen 2 weitere Bände mit ihren Geschichten. Friederike Bethkes Recherchen haben etwas angestoßen.
0: Unter diesen Frauen, die dann so dabei geblieben sind, ist ein großes Vertrauensverhältnis entstanden. Es konnte viel gesagt werden in diesem geschützten Raum der Schreibwerkstatt, was sonst so im Alltagsgespräch nicht zutage kommt.
2: Wir haben zwar alles verloren, doch wollen wir den Schmerz überstehen.
1: Ihre Familien durch die schwierigen Nachkriegsjahre bringen, wieder Alltag schaffen. Damit schreiben die Frauen Geschichte.
0: Viele haben das für sich selber, denke ich, gar nicht so wahrgenommen. Was für Leistungen sie vollbracht haben, dass sie eigentlich im Wesentlichen allein dafür verantwortlich waren, dass wieder Normalität hergestellt wurde. Und sie sind dann doch zum Teil auch wieder zurückgetreten in so eine traditionelle Frauenrolle, sobald sie es konnten.
4: Gerade heute in der aktuellen Zeit ist es, glaube ich, wichtiger denn je, dass man nochmal zurückguckt, dass man eben nochmal hier auch direkt Frauen aus Lauenburg sichtbar macht, ne, die Stimmen hört.
1: 10 Geschichten aus den Nachkriegsjahren in Lauenburg, 10 Geschichten von Frauen, 10 Beispiele für eine ganze Generation.
5: So ähnlich sieht's bei mir auch unter der Spüle aus, ist allerdings kein Siphon, sondern ein Musikinstrument. Und dafür braucht's eine fitte Lunge und kräftige Lippen.
6: Beim Schleswig-Holstein Musikfestival, da hatten die Blechbläser heute ihren Tag beim Festival Brass im Gerischpark Neumünster.
7: Normalerweise spielen sie im Schleswig-Holstein Festivalorchester. Heute Blechbläser unter sich. Charlotte Rehm und Alex Hess spielen Horn. Einen Dirigenten

0: Mir macht das immer total viel Spaß, mit anderen Blechbläsern zu spielen, weil da kann man auch immer ordentlich gut Stoff geben, viel Luft. Da muss man jetzt nicht irgendwie darauf achten, dass man die Holzbläser irgendwie überdeckt oder sowas. Und es sind auch coole Stücke immer dabei, die man dann machen kann. Und da es dieses Jahr ja eine relativ kleine Blechtruppe ist, ging es vor allem auch darum, welche Stücke, also wie sind wir überhaupt spielfähig? Welche Stücke können wir spielen in großer Besetzung? Normalerweise gibt es auch eigentlich ein Hornoktett, aber diesmal gibt
1: Ja.
0: es nur 6 Hörner. Deswegen.
1: Ist da schon mal die Stückauswahl kleiner
0: Ja,
1: auch.
0: sehr begrenzt auch
1: Ja,
0: dann.
1: mit 6 Hörnern gibt es nicht so viele Sachen.
2: Beide spielen Horn seit ihrer Kindheit, wollen Berufsmusiker werden und sind nicht zum ersten Mal Teil des Festivalorchesters. Das Programm in den Brassbesetzungen können sie ganz allein gestalten.
1: Ich finde, am Horn ist halt das Coole, dass es so gut klingt.
0: Liegt gut in der Hand, macht Spaß zu spielen, auch wenn man natürlich das ein oder andere Mal auch kiekst. Aber das gehört dann dazu, das ist dann quasi Berufsrisiko, könnte man
1: Ja,
0: sagen.
1: Töne nicht treffen.
0: Ja.
2: Denn beim Horn liegen die Töne extrem nah beieinander.
1: Man nennt ja das Horn auch die Glücksspirale, deswegen, weil man Glück haben muss, dass man die richtigen Töne trifft.
2: Glück und viel Übung. Charlotte Rehm studiert Horn in Linz, Alex Hess in Köln. Ihr breites Programm vom Jazzklassiker Birdland bis zum Florentin.

0: Es gibt sehr wenige Brass-Ensemble, wo man so...
1: Die nur von dem Brass-Ensemble leben.
0: Ja, genau. Also da hat man schon auf jeden Fall viel mehr Chancen im Orchester.
2: Deshalb wollen sie trotz ihrer Leidenschaft für kleine Ensembles Orchestermusiker werden. Und so touren sie ab morgen wieder mit dem Festivalorchester durchs ganze Land.
3: Zur Abwechslung mal kein Buckelwal, sondern eine Robbe in der Lübecker Bucht. Da haben viele Urlauber in Scharbeutz heute Morgen ihr Smartphone gezückt, fotografiert und gefilmt, auch mein Bruder Nico.
4: Glück muss man haben. Mhm. Das passiert immer noch selten, laut der Stadt Lübeck aber wieder häufiger. Demnach kehren Robben an die Ostseestrände zurück, nachdem sie dort 100 Jahre lang ausgestorben waren. Das sieht allerdings ziemlich lebendig aus.
3: Robben haben es gerne nass. Wir hätten gerne mal wieder ein bisschen mehr Sonne, oder?
4: Es hätte schon ein bisschen was so im Sommer. Und es sieht sogar nach viel Sonne aus bei Maike in der Vorhersage.
5: Heute Mittag hatte ich kurz überlegt, ob ich ein Bild mit Gummistiefeln nehmen soll oder lieber dieses hier mit diesen bunten Badeschuhen am Strand. Und dann dachte ich mir, wozu sollen wir nochmal auf diesen nassen und grauen Tag heute zurückblicken, wenn schon wieder sonniges und warmes Sommerwetter vor der Tür steht. Also schauen wir lieber nach vorne, beziehungsweise jetzt erstmal auf den Wolkenfilm. Und da sehen wir, dass sich die beiden Tiefs Evelyn und Flora so ganz allmählich verabschieden. Und jetzt kann sich der Keil eines Azorenhochs durchsetzen und unser Wetter beruhigen. Erstmal liegen aber noch viele Wolken über Schleswig-Holstein. Von Nordfriesland her lockert es jetzt aber ganz allmählich auf. In der kommenden Nacht ist es wechselnd, teilweise auch stark bewölkt. Und ab und zu gibt es noch mal einen Regen- oder Gewitterschauer zum Morgen hin. Beruhigt sich das Wetter dann aber und die Tiefstwerte heute Nacht liegen bei 14 bis 12 Grad. Ja, morgen zieht der Regen dann über den Südosten des Landes ab und dahinter gibt es einen recht freundlichen Mix aus Sonne und Wolken. Und es bleibt auch fast den ganzen Tag lang trocken. Kurze Schauer sind eher die Ausnahme. Die Sonne zeigt sich morgen im Norden um die 6 Stunden. Im Süden sehen wir sie 8 Stunden lang. Und die UV-Belastung liegt insgesamt im mittleren Bereich. Der Wind wird morgen Thema, weht mäßig und böig aus Nordwest. Und vor allem an der Ostsee kann es auch starke und stürmische Böen geben. Ja, es bleibt morgen weiter noch recht kühl bei Temperaturen maximal von 18 bis 20 Grad. Nord- und Ostsee haben sich auf 18 und 19 Grad eingependelt. Und dann schauen wir auf den Trend für die nächsten Tage. Es wird wirklich sehr, sehr sommerlich. Von Dienstag bis Donnerstag gibt es jeden Tag mehr Sonne. Und es wird immer wärmer, Donnerstag bis zu 34 Grad.
3: Das wäre fast schon wieder zu warm.
4: Ja. Danke, Maike. Schwierig mit uns, kann man uns nicht recht machen. Die Abschlussbilanz der Travemünder Woche, die hatten wir ja schon in der Sendung. Jetzt haben wir noch ein passendes Abschlusszuschauerfoto von Michael Adelhardt aus Lübeck. Die Passat bei der Lasershow. Vielen Dank fürs Bild.
3: Mary Lou bleibt Ihnen morgen hier erhalten. Ich ziehe mir die Henrik-Maske über und wir und das ganze Team wünschen Ihnen einen guten Start in die neue Woche. Bis bald, tschüss.
4: Bis morgen, ciao. Bin ja mal gespannt, wo hast du die versteckt?

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8: Willkommen bei uns beiden. In Sachen Kunst geht bei mir gleich was los und sportlich geht bei dir was zu Ende, Nico.
9: Ja, wer das Trainingslager in Österreich ist passé, wir resümieren, was es gebracht hat.
8: Dann starten wir doch einfach aus dem Stand. Kunst im Güterbahnhof, Beginn der Jahresausstellung. Unterstützung für Familien, der ambulante Hospizdienst und 3 Medaillen, Carina Schönmeier bei den Finals. Bildende Künstlerinnen und Künstler aus Bremen sind im Berufsverband organisiert und einmal im Jahr zeigen sie in ihrer großen Jahresausstellung, was da so entsteht unter ihren Händen, ihren Pinseln und Zeichenstiften. Seit heute läuft die Ausstellung im Tor 40 im Güterbahnhof. Eine der Künstlerinnen, die ihre Werke zeigen, ist Elfin Acar und Desiree Bertram hat sie getroffen.

0: Ich male gerade ganz spontan eine Landschaft mit einer dreieckigen Sonne. Landschaft bedeutet für mich ganz viel und ich nutze auch sehr gerne manchmal die Blicke von meiner Kindheit, von meiner Hinterkunft und von meinen Erinnerungen.
1: Etwa Erinnerungen an die Türkei. Dort ist Elfin Acar aufgewachsen.
0: Also als Kind war ich immer beschäftigt mit so kreative Richtung und meine Familie hat das ganz früh gemerkt.
1: Und aus ihrem Hobby wird Beruf. Sie macht Ausstellungen und Workshops mit Kindern. In Izmir und Bremen hatte sie Kunst studiert. Vor allem Landschaften haben es ihr angetan. Abstrakt. Parallel will sie Geschichten von Frauen zeigen, zum Beispiel so.
0: Ich sammle gerade die Spitzstoffe von meiner Oma und ich drücke die Spitzdecke auf meine Landschaften darauf. Das ist richtig Gefühlarbeit für mich jetzt und von meiner Oma sind auch sehr besonders, würde ich sagen.
1: Denn ihre verstorbene Oma hat sie selbst gehäkelt, so erinnert Acar an sie. Hier im Güterbahnhof hängt aktuell eines ihrer Werke als Teil der neuen Ausstellung des Berufsverbandes Bildender Künstler Bremen. Common Ground ist der Titel der Ausstellung, Erklärung von der Kuratorin.
2: Common Ground bedeutet so viel übersetzt wie geteilte Böden, also die Momente und Orte und vielleicht auch Erfahrungen, Emotionen, die man teilt und wo man zusammenkommt.
1: Das haben die 15 Künstlerinnen und Künstler ganz unterschiedlich umgesetzt. Das Ergebnis: Installationen, Fotografien und Videos. Elfin Acar erinnert mit ihrem Bild an ihre Kindheit und Oma. Denn das Motto Common Ground interpretiert sie mit Erinnerungen. Aber die Künstlerin setzt nicht nur auf Malerei, sondern auch auf Textilwerke.
0: Die Landschaft von meiner Kindheit mit Insel und Sonnenkreis reflektiert am Wasser.
1: Unterschiedliche Kunstformen, aber Landschaften bleibt sie treu.
3: Der Tatverdächtige des CSD-Anschlags ist tot. Er wurde beim Polizeieinsatz erschossen. Die Tat gestern in Berlin hat auch in Bremen große Bestürzung ausgelöst. Bremens Innensenatorin Eva Högel sagte dazu, dieser Anschlag macht mich fassungslos. Der Christopher Street Day steht dafür, dass wir alle sein dürfen, wie wir wollen und lieben dürfen, wen wir wollen. Diese Freiheit lassen wir uns nicht nehmen. In Bremen findet der CSD am 22. August statt. Und jetzt zum Sport mit Nico, da heißt es für Werder Servus Zillertal.
4: Ja, dieses Mal aber als Abschiedsgruß. Eine Woche Trainingslager in Zell am Ziller ist vorüber. Das 15. Mal im Zillertal war bislang das kürzeste. Fragt sich, ob Trainer Daniel Thune und sein Team die Zeit sinnvoll genutzt haben. Es sollte ja einerseits darum gehen, die neuen Spieler zu integrieren. Die mussten auf dem Teamabend traditionell ein Nietchen trällern. Und andererseits wollte Werder sportlich einen Satz nach vorne machen. Immerhin, die beiden Testspiele haben die Bremer gewonnen. Also alle zufrieden? Olaf Rathje und Yannick Lovin ziehen Bilanz.

0: Meisterliche Atmosphäre beim Fastabsteiger. Das Zillertal, Jahr für Jahr ein Jungbrunnen für die Stimmung. Hier schöpfen die Fans Hoffnung auf bessere Zeiten. Jahr für Jahr kommen mehr. Ansteckend.
1: Davon habe ich viel gehört, aber in den Tagen habe ich es jetzt noch gesehen. Also ich würde definitiv noch ein bisschen länger bleiben wollen. Also mir gefällt es ja gut genau.
0: Auch bei Werder würde Thune gern länger bleiben. Er ist der dritte Trainer im dritten Sommer. Das Zillertal ist nur das erste von zwei Trainingslagern. Vier WM-Teilnehmer haben noch Urlaub, Nachwuchsspieler dürfen sich zeigen und das tun sie im Training und den Testspielen. Gestern gegen Zweitligist Bochum der junge Paul Erif Benaji mit einem erwachsenen Abschluss zum 1:0. In der zweiten Hälfte tritt Salim Musa mutig zum Elfmeter an, nachdem er gefoult wurde. Der 2:0 Endstand.
2: Wenn Salim heute trifft, wenn Paul heute trifft, im letzten Spiel Mats Heidmann trifft, dann würde ich sagen, dass die jungen Spieler schon Eindruck hinterlassen haben, dass sie die Zeit für sich genutzt haben. Und alle anderen muss man dann sehen, das ist ein Prozess.
0: Im Kaderpuzzle werden die Jungen wohl nur einen Platz am Rande einnehmen. Das könnte auch den bisherigen Neuzugängen passieren. Immerhin einen von ihnen haben die Fans schon zum Liebling auserkoren.
1: Anschuki hatte schon ein bisschen Spaß gehabt, habe ich gesehen.
0: Ja. Gestern hatten Trainer und Fans auch Spaß an Oskar Vujčić. Der Pole verteidigt das Tor mehrmals so, wie Thune das sehen will. Wie am Mittwoch gegen Okayama blieben die Bremer ohne Gegentor. Die Einstellung stimmt.
3: Ich glaube, das ist uns auch lange nicht mehr gelungen, hier im Zillertal mit einer weißen Weste nach Hause zu fahren. Zwei Siege. Von daher fand ich, dass das ein sehr, sehr intensives, gutes Trainingslager war.
0: Ohne die ganz großen Lichtblicke. Gerade in Sachen Transfers ist es ein Stochern im alpenländischen Nebel. Wer kommt, wer geht. Nach den ersten Verpflichtungen vor ein paar Wochen ist es für Clemens Fritz und sein Team zäher geworden.
3: Im Juni war es schon so, dass sich Möglichkeiten ergeben haben. Jetzt im Juli so ein bisschen, ich will gar nicht von einem Loch reden, aber natürlich hast du Sachen, die du vorbereitet hast, manchmal auch ein bisschen geduldiger sein musst in der Umsetzung. Trotz alledem sind wieder dran.
0: Die sportliche Leitung um Fritz und Niemeyer. Vergangene Saison wegen der Transfers massiv kritisiert. Im Zillertal ist das vergessen. Gute Laune bei den Fans, auch beim Kaiserschmarrnfest, das die Stadt unter der Woche schmeißt. Es passt ins Bild. Friede, Freude, Eierkuchen in der Saisonvorbereitung.
2: Ja, im Großen und Ganzen habe ich alles aufgesetzt, was ich in diesen Tagen aufsetzen wollte. Aber wir haben noch einige Wochen. Das war jetzt erstmal. Ja, in kleinen Dosen war das Ganze gedroppt, dann einfach so, dass jeder sich dran gewöhnt hat. Wir haben sehr im Detail gearbeitet, wir haben sehr viele Videoschulungen dann auch dabei gehabt. Und jetzt ist es einfach, wir müssen gucken, was die nächste Woche dann bringt.
0: Als der heutige Morgen Regen nach Zell am Ziller bringt, treten die Bremer die Heimreise an. Noch scheint bei Werder alles nach Plan zu laufen.
4: Ja, ist ja auch noch früh in der Saisonvorbereitung. Morgen haben die Werder-Profis dann frei. Am Dienstag steht die nächste Trainingseinheit hier in Bremen an. Und es folgt ja noch ein zweites, kurzes Trainingslager in Hasewinkel vom 10. bis zum 14.

0: 9. August. Da wird es allerdings weniger atmosphärisch zugehen. Das läuft komplett ohne Fans unter Ausschluss der Öffentlichkeit. So, gleich zeigen wir Ihnen noch, wie die Turnerin Carina Schönmeier bei der deutschen Meisterschaft abgesahnt hat. Erstmal aber weiter mit Kirsten.
1: Bei mir geht es jetzt um den Hospizdienst und wie er Familien unterstützt. Bei Hospiz denken wir in erster Linie an die Begleitung in der letzten Lebensphase. Es gibt aber auch den ambulanten Kinderhospizdienst Jona. Ehrenamtliche unterstützen schwerkranke Kinder, sowie Ivan aus Haßbergen. Er ist 15 und wird wahrscheinlich nicht sehr alt, weil er unter anderem einen schweren Herzfehler hat. Wie der Hospizdienst ihn erfreut und seine Mutter entlastet, das zeigt Marianne Strauch.
2: Was machen wir dann? Was machen wir?
3: Jeden Montag holt Herbert Meyer Ivan zu einem Ausflug ab.
2: Und wir essen, was essen wir? Essen wir Obst?
4: Oh.
2: Obst? Nee, ne? Brot und Wurst?
4: Brot, Wurst, ja.
2: Ja.
4: Ja.
2: Und Eis auch?
4: Eis, ja.
2: Eis geht auch?
4: Ja.
2: Gut.
3: Der pensionierte Polizist engagiert sich ehrenamtlich beim ambulanten Hospizdienst Jona. Und davon profitiert die ganze Familie.
5: Ich merke das auch, wenn ich das anderen erzähle. So, ihr habt Hospizunterstützung. Oh, dann ist immer so gleich dieses, er stirbt gleich. Aber im Grunde ist das zum Glück eine Begleitung. Wie lange die ist, ja, das sieht man dann.
3: Ivan kam mit einem Herzfehler zur Welt, der seine Lebenserwartung voraussichtlich stark verkürzt.
5: Ivan lebt nur mit einer halben Herzhälfte und Ivan ist zusätzlich auch frühkindlicher Autist, spricht ganz wenig, ein bisschen. Wir unterhalten uns meistens mit Gebärden. Er braucht ganz viel Struktur.
6: Hier ist noch Besteck und ich brauche auch noch einen Teller.
3: Marcella Becker ist berufstätig und lebt mit ihren beiden Söhnen Ivan und Noah alleine. Für sie ist die Unterstützung sehr entlastend.
5: Kannst du hinstellen? Dann habe ich irgendwie so 2-2,5 Stunden Zeit. Entweder kann ich was mit Noah machen oder ich mache nur mal was für mich. Oder vielleicht auch irgendwie wirklich so Alltagssachen, mal in Ruhe einkaufen zu gehen.
3: Ivan und Herbert Meyer sind seit Jahren ein gutes Team und sie haben ihre Rituale, die der 15-Jährige genau kennt. Herbert Meyer hat immer etwas zu essen und zu trinken dabei.
2: Was trinken wir denn? Wasser oder einen Schnaps?
7: Ja, bitteschön. Die ist kalt. Dann machen wir immer eine Pause, weil er hat ja auch diese Herzgeschichte, ein halbes Herzchen nur. Und das führt dazu, dass er nicht so belastbar ist. Und deswegen ist er dieses Jahr auch noch gar kein Fahrrad gefahren, weil er die Kraft einfach nicht hat.
3: Herbert Meyer ist Vater und Großvater von gesunden Kindern. Dafür sei er dankbar und möchte etwas zurückgeben.
8: Ein Tag die Woche, das ist der Eventag, ne? Und dann machen wir das. Ich schaffe nicht viel, aber ein bisschen, wenn er ein bisschen Freude hat, einen Nachmittag. Für mich reicht das, ne? Für dich auch, ne?
4: Ja.
8: Wir freuen uns immer.
4: Ja.
8: Genau.
4: Genau.
1: Das war schön zu sehen. Ja, und vor 20 Jahren hat sie den Kinderhospizdienst Jona zusammen mit einer Kollegin aufgebaut, Monika Mörsch. Guten Abend, Frau
9: Guten Abend.
1: Mörsch. Welche Hilfen für Kinder und ihre Familien bietet der Kinderhospizdienst denn außerdem noch an?
9: Genau, was wir gesehen haben, war ja eine Begleitung eines erkrankten Kindes. Wir bieten auch die Begleitung der Geschwisterkinder an und auch die Begleitung abschiednehmender Kinder. Das sind Kinder in Familien, wo ein Elternteil dann auch schon sterbend erkrankt ist.
1: Also da ist tatsächlich diese Hospizidee dann sichtbar, die man ja sofort vermutet hinter dem Namen. Was ist denn mit den Geschwisterkindern? Was können Sie für die denn tun?
9: Ach, da können Sie sich, was Sie sich wünschen. Also das reicht von Begleitung zum Fußballtraining und in den Ferien machen wir Ausflüge, Hausaufgabenhilfe, was immer da nötig ist.
1: Das ist ja ein umfassendes Bouquet sozusagen, genau, an Hilfeleistungen, die Sie da im Programm haben. Sie sagen, dass die Situation für betroffene Familien in den letzten 2 Jahrzehnten, in denen Sie diese Arbeit machen, schwieriger geworden ist. Warum?
9: Ja, die Situation für die Familien ist schwieriger geworden und das fängt damit an, dass zum Beispiel ambulante Pflegedienste, so viele Pflegedienste, die Kinder begleiten oder betreuen, gibt es gar nicht. Die haben einfach auch Personalmangel. Und die Familien haben Anspruch auf Pflegeleistung, also beziehungsweise ambulante Pflege. Und manchmal können die Pflegedienste das gar nicht leisten, weil die zu wenig Personal haben. Mhm. Auch Hilfsmittelversorgung wird durchaus schwieriger. Die Krankenkassen neigen dazu, zunächst mal immer alles abzulehnen.

0: nicht anbieten in der Corona-Zeit. Das heißt, da hatten wir wenig Ehrenamtliche. Und danach hat es ein bisschen gedauert, bis die Menschen sich wieder auf ein Ehrenamt, ja, oder an ein Ehrenamt getraut haben. Jetzt geht das wieder und im Herbst machen wir einen neuen Vorbereitungskurs und der ist tatsächlich voll und da freuen wir uns sehr. Mhm. Dann können wir noch mehr Familien unterstützen hier in Bremen.
1: Ich könnte mir vorstellen, Frau Mörsch, dass uns jetzt Menschen zugucken, die sagen, das würde ich vielleicht auch gerne tun. Was sind denn so Grundvoraussetzungen, wenn man sich bei Ihnen als Ehrenamtliche melden möchte, diesen Kurs machen möchte zum Einstieg, die man mitbringen muss?
0: Empathiefähigkeit, sich in andere Situationen reinzudenken, die eigenen Vorstellungen vielleicht auch mal zurückzustecken, weil man kommt in Familien, die vielleicht nicht wie die eigene sind, aber das sind die Familien, in denen wir unterstützen. Und manchmal braucht es so ein bisschen Zeit, sich da einzufühlen, aber das reicht. Man muss keine medizinischen oder pflegerischen Voraussetzungen da erfüllen. Das kann jeder machen.
1: Also Sie sind ja von Haus aus Krankenschwester, ja, das muss man aber gar nicht sein. Man kann
0: fürs Ehrenamt nicht. Okay. Also ich bin ja Koordinatorin, da gibt es andere Bedingungen.
1: Aber fürs Ehrenamt ist die Grundbedingung dieser Kurs, wie lange dauert der?
0: Das sind 100 Unterrichtsstunden, bei uns ist das eine Woche, die ist als Bildungszeit in Bremen anerkannt und dann gibt es noch 3 Wochenenden.
1: Und altersmäßig gibt es davon bis?
0: Unsere älteste Ehrenamtliche, glaube ich, ist jetzt, ich will nicht lügen, 85, 86 und die jüngsten... Ja, so Anfang 20.
1: Also alle, die sich jetzt angesprochen fühlen und sich da auch gerne engagieren möchten im Kinderhospizdienst, könnten sich dann theoretisch bei Ihnen melden. Ich bedanke mich ganz herzlich, Frau Mörsch.
0: Ich danke Ihnen.
1: Ja, in unserer Reihe Dicht bei zeigen wir Ihnen in diesen Wochen Menschen in Berufen, in denen Zeitdruck herrscht. So wie im Diako-Krankenhaus, wo jedes Jahr 35.000 Patientinnen und Patienten behandelt werden. Im Team der Ärzte, die schnell und richtig handeln müssen, spielt Anne Stief eine entscheidende Rolle. Sie ist Oberärztin in der Notaufnahme, wo es mal kurz ruhig ist und dann die kritischen Fälle gefühlt alle auf einmal ankommen. Oresti Skenderis hat sich das erzählen lassen.
2: Jetzt zum Beispiel ist hier ein Alarm eingegangen, ein urologischer Notfall, nämlich eine Anleiterkolik, der extrem schmerzhaft bei einer 23-jährigen Frau. Wenn es hier zeitlich sehr knapp wird, dann verzichte ich als allererstes auf meine Pause, vielleicht auch auf den pünktlichen Feierabend. Und dann macht man natürlich auch bei den Patientinnen und Patienten Abstriche. Ich heiße Anne Stief, ich bin 48 Jahre alt, bin Fachärztin für Innere Medizin. Und hier im Diako in der Notaufnahme Oberärztin im Team für klinische Akut- und Notfallmedizin.
3: Ich leuchte Ihnen einmal in die Augen.
2: Die wichtigste Entscheidung ist eigentlich, ist der Patient so krank, dass er stationär aufgenommen werden muss? Und wenn ja, welche Maßnahmen müssen dann auf Station ergriffen werden? Oder kann der Patient nach Hause?
3: Ist gut, okay.
2: Gut, dann horche ich jetzt mal aufs Herz. Ein zeitkritischer Faktor sind Schmerzen. Die müssen natürlich sofort behandelt werden. Und das Wichtigste sind eigentlich instabile Patienten, weil sie nicht richtig Luft bekommen oder weil der Kreislauf im Keller ist. Entweder weil sie bluten oder weil sie eine Blutvergiftung haben. Und die müssen wir uns als allererstes kümmern.
4: Wir gucken uns den Darm einmal an oder überhaupt alle Organe. Und dann würde ich, je nachdem, wie die Laborwerte sind und was ich im Ultraschall sehe, sie eventuell auch noch mal ins CT schicken.
2: Zeitdruck spielt latent immer eine Rolle, auch wenn die Notaufnahme nicht voll ist, weil jederzeit ein großer Schwung an Patienten auf einmal kommen kann. Das ist auch ganz oft so. Das erleben wir eigentlich jeden Tag, dass es erst ruhig ist und man entspannt sich und trinkt einen Kaffee und plötzlich kommen ganz, ganz viele Patienten.
5: Was ich aber nicht glaube.
2: Kein Moment. Ja, hi, hier ist Anne. Die Blutaufnahme lebt ja irgendwie so von der Gleichzeitigkeit. Zum Beispiel wie jetzt bei der Patientin in der 6, die hat eine Blutabnahme bekommen. Und während wir auf das Ergebnis warten, das wichtig ist, ob sie erhöhte Entzündungswerte hat, ob das zu einer Blinddarminfektion passen könnte, während wir darauf warten, kann man natürlich einen Ultraschall machen und sie einmal untersuchen. Aber wir warten ja länger und in der Zeit sitze ich nicht hier und drehe Däumchen, sondern gucke mir schon mal die nächsten Patienten an. Und ja, das sind bis zu 5, 6 Patienten gleichzeitig, würde ich sagen, die ich irgendwie aufnehmen kann. Frau, wir gehen einmal hier rein. Könnte sie schwanger sein?
6: Nein.
2: Komplett ausgeschlossen?
6: Nein.
2: Okay. Tut das mehr weh, wenn ich drücke oder mehr weh, wenn ich loslasse?
6: Das
2: haben wir hier tatsächlich ziemlich oft in Grüpelingen. Patienten mit einer Sprachbarriere. Wenn wir Glück haben, dann ist irgendjemand aus dem Team da, der übersetzen kann. Also wir haben türkisch, kurdisch, arabisch sprechende Mitarbeiterinnen und Mitarbeiter. Ich selber spreche ein bisschen Russisch. Aber es macht alles mühsamer und es natürlich führt auch zu einem erhöhten Risiko, weil man nicht immer unbedingt alles so ganz genau herausfindet. Ich fühle mich in der Muttersprache schon am sichersten.

0: besten, weil ich da am genauesten nachfragen kann. Und gerade in der inneren Medizin muss man sehr genau nachfragen. Ich habe Kinder, bin auch alleinerziehend. Hier habe ich jetzt gerade eine Stelle, wo ich das ganz gut unter einen Hut bekomme. Es gab aber auch schon Situationen, wo das kritischer war, als ich Nachtdienste gemacht habe. Also ein Spagat ist es immer. Und es ist eigentlich dann auch privat ein Leben unter Zeitnot.
1: Also es ist eine harmlose Entzündung. Sie kriegen jetzt die ganze Dröhnung über die Vene und sind ganz bald wieder fit. Ja, ist nichts Schlimmes.
0: Wenn die Patienten dann erleichtert sind und im besten Fall nach Hause gehen können und dankbar sind, dass ihnen geholfen wurde und ihnen vielleicht eine Last abgenommen wurde, das sind sehr schöne Momente.
1: Ja, ich sie auch. Dankeschön. Ihnen auch. Dass Sie noch ganz, ganz viele Sommer in Ihrem Garten haben.
2: Willkommen zu den deutschen Meisterschaften im Turnen. Und da gehört die gebürtige Bremerin Carina Schönmeier seit einigen Jahren zur nationalen Spitze. Freitag, Samstag und Sonntag war die 20-Jährige bei den sogenannten Finals in Hannover am Start. Drei Medaillen hat sie geholt, obwohl die Konkurrentinnen immer stärker geworden sind. Maike Albrecht über Schönmeiers Auftritte.
3: Zweimal Gold, einmal Silber. Carina Schönmeier liefert mal wieder ab. Ein starker Auftritt vor der Europameisterschaft in wenigen Wochen.
4: Carina Schönmeier!
5: Es macht mir so viel Spaß. Es ist eine Mega-Stimmung, Mega-Halle. Es war so toll und ich freue mich, das jetzt geschafft zu haben.
3: Carina Schönmeier, mittlerweile eine der großen Stars im deutschen Turnen, betritt am Freitag beim Mehrkampf als Titelverteidigerin die Bühne. Vier Disziplinen stehen an, der Mehrkampf zeitgleich, zudem die Qualifikation für die Einzelfinals. An ihrem besten Gerät, dem Sprung, läuft es perfekt. Die mit Abstand höchste Wertnote, der Einzug ins Finale und ein guter Start in den Mehrkampf. Auch am Barren und dann am Schwebebalken macht sie keine großen Fehler. Trotzdem übernimmt Konkurrentin Silja Stöhr knapp die Führung. Die Entscheidung fällt dann am Boden. Carina Schönmeier, die letzte Starterin und mit etwas zu viel Power. Springt aus der Markierung heraus, das gibt etwas Abzüge. Trotzdem wird es immer noch die beste Bodenübung an diesem Tag. Den Titel im Mehrkampf aber gewinnt knapp Silja Stöhr. Schönmeier holt Silber.
5: Ich habe keine großen Fehler gemacht. Klar, es gibt Kleinigkeiten, die man immer hätte machen besser können. Aber sonst bin ich zufrieden mit meiner Performance und ich weiß, woran ich noch arbeiten kann für die Vorbereitung auf die EM.
3: Denn bei der EM Mitte August in Zagreb will die 20-Jährige vor allem am Sprung ihren Titel verteidigen. Dafür hat sie viel trainiert. Zwei gute Sprünge braucht sie. Ihr erster, der Jurchenko mit Doppelschraube. Seit Jahren ihre Bank für den Erfolg. Bei den Finals zeigt sie nun einen neuen zweiten Sprung. Einen Vorwärtsüberschlagsalto gestreckt mit halber Schraube. In Deutschland reicht diese Kombination gestern locker zum Titel. Für die internationale Bühne will sie in Zukunft noch eine halbe Schraube dazu packen.
5: Ich trainiere alles und alles ist offen und es ist gut, einen Plan A, B und C zu haben.
3: Sie ist mit Abstand die beste deutsche Turnerin am Sprung. Schafft sie es, diesen Sprung noch schwieriger zu machen, dürfte sie sogar bei Weltmeisterschaften ganz oben mit dabei sein.
5: Ich spüre es einfach ins kleinste Detail, was ich machen muss. Und das ist das Ding, warum es bei mir so klappt, weiß ich nicht.
3: Heute am Sonntag dann ihr letzter Auftritt, das Finale am Boden, in das sie ebenfalls als Führende eingezogen ist. Als letzte Starterin ist der Druck hoch. Die erste Bahn gelingt absolut perfekt. Doch dann hat Schönmeier wieder zu viel Power. Springt aus der Fläche. Dennoch, es reicht trotzdem für den Titel. Gold auch am Boden. Dazu Gold am Sprung und Silber im Mehrkampf. Finals zum Verlieben für die gebürtige Bremerin.
5: Mein Fazit ist, ich bin mega happy. Also es sind tolle Leute, die mich hier unterstützen. Ich bin super dankbar. Ohne die würde das alles nicht funktionieren. Und Fokus ist natürlich jetzt auch auf die EM weiterhin.
3: Denn da will sie vor allem am Sprung wieder ganz oben auf dem Treppchen stehen.
2: Ebenfalls bei den Finals am Start, wo ja die deutschen Meistertitel in insgesamt 24 Sportarten vergeben wurden. Ein neues Beachvolleyball-Format mit der gebürtigen Bremerin Kim van de Velde, hier links auf dem Foto. Sie hat mit ihren Teamkolleginnen Silber gewonnen bei der erstmalig ausgetragenen Clubmeisterschaft. Kim van de Velde ist für das Team Eintracht Spontent auf der linken Seite angetreten. Hier der Matchball im sogenannten Golden Set, dem Entscheidungssatz, in dem alle vier Spielerinnen pro Team zum Einsatz kommen. Van de Velde und ihre Kolleginnen verlieren mit 16:21 gegen die BR Volleys, ja, die sich entsprechend über Gold freuen. Mehr zu den Finals haben wir dann noch morgen für Sie im Sportblitz. Kirsten übernimmt jetzt noch mal mit unseren festen sonntäglichen Rubriken.
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6: Ja, dass die Älteren die Jüngeren besser verstehen. Vielleicht kann unsere Wochenserie dazu ein bisschen beitragen. Aber der Generationenkonflikt gehört auch zur Menschheit. Schon vor über 2000 Jahren schrieb Aristoteles, unsere Jugend ist unerträglich, unverantwortlich und entsetzlich anzusehen. So streng ist Buden und bin vor einem halben Jahrhundert mit den Jugendlichen nicht umgegangen. Aber der Konflikt mit der Elterngeneration war auch da ein Thema. Unsere Zeitreise ins Jahr 1971.
10: Die war zu. Der Ärger mit der Familie muss erst verarbeitet werden. Alltagsgeschehen oder Symptom für grundsätzliche Generationsschwierigkeiten?
11: Zu Hause habe ich keinen Ärger.
12: Vier Tage Ruhe, drei Tage Ärger. Aber mit 18 Jahren gewöhnt man sich an einiges.
10: Bei ernsthaften Spannungen in der Familie leistet die Erziehungsberatungsstelle Hilfe. Ein Team wissenschaftlicher Mitarbeiter geht in jedem einzelnen Fall den Ursachen der Konflikte nach.
13: Da war oft die Rede von Alleinsein. Und dass er dann eine Gruppe findet, Freunde findet, mit denen etwas tut, gemeinsam etwas tut, dass sie gemeinsam bereden und dass er dadurch ein ganz neues Bewusstsein von einem erlangt.
10: Ihr neues Bewusstsein, kritischer einer Umwelt gegenüber, die sie ihrer Meinung nach zu Werkzeugen, nicht zu Menschen machen will. Ihr Vorwurf gegen die Eltern? Diese Leistungsforderung blind zu erfüllen und von den Kindern das Gleiche zu verlangen. Ihr Ziel, sich selbst zu leben, ihre eigenen Wahrheiten zu finden. Über 11.000 Eltern suchten in Bremen in den letzten Jahren die Erziehungsberatungsstelle auf. Jugendlichen in akuten Notsituationen wird sofort geholfen. Eltern müssen lange Wartezeiten in Kauf nehmen. Jede Zeit und jede Gesellschaft hat ihre spezifischen Generationskonflikte gehabt. Jeder Generationswechsel enthält aber auch die Chance, das Selbstverständliche zu verändern.
6: So, alle Entwicklungen rund um den Anschlag auf den CSD in Berlin gleich in der Tagesschau.
2: Ja, und André Pfitzner, der präsentiert das Wetter aus der Bremer Überseestadt.
6: Wir sagen Tschüss und genießen Sie Ihren Abend.
2: Tschüss.
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0: Moin und guten Abend zu Hallo Niedersachsen am Sonntag, an dem auch Trauer mit reinspielt, weil die Vielfalt in diesem Land angegriffen wurde. Die Regenbogenflagge soll alle Farben einschließen. Symbolisch steht sie für freie Liebe und freie Identität. Doch diese Fahne hat einen Riss bekommen, so drückt es heute die queere Community aus, nach dem schrecklichen Anschlag auf den Christopher Street Day in Berlin. Am Abend kam die Meldung, dass der tatverdächtige Deutsche Abdul B. bei einem Polizeieinsatz in der Bundeshauptstadt erschossen wurde. Gestern Abend hatte er offenbar ein Auto in eine Menschenmenge gesteuert. Dann soll der Mann mit einer Machete weitere Passanten beim CSD angegriffen haben. Ein Mensch kam bei diesem Anschlag ums Leben. Es gibt 29 Verletzte, einige davon schwer. Diese Tat hat große Anteilnahme und Entsetzen ausgelöst. Bundesinnenminister Dobrindt sprach am Tatort heute von einem islamistischen Terroranschlag.
1: Wir haben es hier mit einem mutmaßlichen Täter zu tun, der in der Vergangenheit auffällig war durch ein hohes Maß an Straftaten, durch eine Radikalisierung, durch eine Zugehörigkeit zur islamistischen Szene.
0: Tja, statt ausgelassener Stimmung jetzt Trauer nach dem erschütternden Anschlag und große Traurigkeit. Offenbar ist Islamismus eine Bedrohung für die Regenbogengemeinschaft, die ernster genommen werden muss. Solidarität von allen ist da mindestens genauso gefragt und die zeigt sich heute etwa in Hannover und in Braunschweig. Meine Kollegin Sophie Mühlmann war vor Ort.
2: Solidarität, aber auch ein großes und ein starkes Gemeinschaftsgefühl. Die Menschen sind hierher gekommen, um gemeinsam ihren Schock und ihren Kummer zu verarbeiten. Jetzt schon sind es über 200 Personen, die sich hier zu dieser Mahnwache auf dem Schlossplatz in Braunschweig versammelt haben. Und es kommen immer noch mehr dazu. Die Menge hier auf dem Platz wird immer größer. Und sie haben Kerzen dabei, sie haben Blumen mitgebracht, sie liegen sich in den Armen, sie trösten sich gegenseitig. Und wir haben vorhin mal mit einigen von Ihnen gesprochen und gefragt, was so das vorherrschende Gefühl ist an diesem Tag nach diesem Vorfall in Berlin.
3: Man denkt immer, es kann einem nicht passieren, auch wenn ich nicht direkt da war, aber es ist so nah. Es ist erschreckend, das ist eher so ein betäubendes Gefühl.
4: Ich bin selber queer und mich erschrecken all diese queerfeindlichen Taten extrem. Und es ist ein Gefühl der Angst und der Machtlosigkeit, gegen das ich etwas tun möchte.
5: Erstmal so ein Gefühl von Leere und Ohnmacht. Und dann heute, den Tag über, natürlich viel Trauer, Wut. Und das hat sich dann im Laufe des Tages aber geändert, auch einfach zu einem Gefühl von Energie.
2: Gerade gab es hier eine Schweigeminute für die Opfer und für die Verletzten. Jetzt gerade werden hier noch Kerzen niedergelegt und Kränze niedergelegt, um diesen Opfern zu gedenken. Und an meiner Seite ist jetzt Björn Waldmann. Er ist einer der Organisatoren des CSD in Braunschweig. Herr Waldmann, inwieweit schürt so ein Ereignis wie das von gestern Abend die Unsicherheiten und die Ängste innerhalb der queeren Gemeinschaft?
6: Natürlich schürt es Unsicherheiten und Ängste, merken wir seit den frühen Morgenstunden, auch gerade in sozialen Netzwerken. Da ist aber auch ganz viel, oder da sind ganz viele Solidaritätsbekundungen auch dabei. Wir sehen das ja auch an der Teilnahme hier und sie zeigen uns einfach, dass wir an dem bislang gegangenen Weg einfach festhalten müssen. Weil die Ereignisse der letzten Nacht haben sich ja nicht nur gegen eine queere Gemeinschaft gerichtet, sondern gegen eine offene, tolerante und vielfältige Gesellschaft überhaupt. Und deswegen gilt es jetzt einfach, sich mit allen Menschen unterzuhaken und gemeinsam gegen jedwede Form von Terrorismus, Extremismus, Hass und Gewalt einzustehen.
2: Vielen Dank, Björn Waldmann. Es bleibt hier ein mulmiges Gefühl, weil in zwei Wochen wird genau hier in Braunschweig der Braunschweiger CSD stattfinden. Also eigentlich ein Fest der Freude, der Farbenfrohheit, der Freundschaft und der Toleranz und Vielfalt. Und da hängt jetzt eben eine sehr dunkle Wolke drüber.
0: Das Thema Sicherheit ist heute damit nochmal in den Fokus gerückt. Auch bei den Finals in Hannover. Die gehen mit dem letzten Wettkampftag heute zum Glück friedlich zu Ende. So konnte für Athleten und Publikum nur der Sport im Vordergrund stehen. Und zwar Platz für Jubel und Bestleistungen.
7: Medaillen, Glücksmomente und große Gefühle bei den Finals. Am vierten und letzten Wettkampftag in Hannover war grauer Himmel und Regen kein Grund für Besucherinnen und Besucher, nicht dabei zu sein. Im Gegenteil.
8: Ich habe jetzt vor allem die Kanu-Wettkämpfe angeguckt, weil ich selber Kanute bin und finde das natürlich mega cool, auf dem See, auf dem ich sonst auch immer paddeln gehe, jetzt hier die großen Rennen zu sehen.
7: In den großen Rennen ging es heute natürlich wieder um Bestzeiten. Paulina Paschek aus Hannover holte sich dabei Bronze.
9: Und das bleibt bis zur Ziellinie ganz eng, aber Paschek bringt's nach Hause.
7: Für das Publikum sind die vier Tage voller Sport in Hannover rundum gelungen.
10: Ich finde, der letzte Tag ist immer so ein bisschen der Höhepunkt von dem Ganzen. Und deswegen habe ich meine Eltern mitgeschleppt, dass sie mitkommen und sich das angucken.
11: Man guckt sich hier was an, man geht ins Rathaus, man geht irgendwie zum Opernplatz. Und irgendwie manchmal ist es ein bisschen voll, aber das ist ja auch ganz schön für die Veranstaltung.
7: Überdacht, aber nicht weniger nass, heute die Entscheidungen im Schwimmen. Unter anderem Goldmedaille für Sven Schwarz aus Hannover für die Freistil-Kombination. Und eine der beliebtesten Sportarten bei den Finals, Rapid Surfing, wo sich am Nachmittag die Damen ihre Medaillen holten. Die Leinewelle auch heute wieder voll.
12: Wir konnten leider nur heute kommen, aber wir haben heute Morgen 3x3 Basketball geguckt.
13: Alles aufsaugen, alle verschiedenen Sportarten in irgendeiner Weise kennenlernen. Das war sehr spannend.
14: Wir waren eben beim Speedklettern. Ich finde es total schön, dass so viele Menschen wegen so vieler kleinen Sportarten hierher kommen und man irgendwie sieht, okay, es braucht nicht immer Fußball.
15: Wir waren am Masche bei dem Kanus.
16: Ganz tolle Stimmung und einfach eine Stadt, die präsentiert sich wie eine Olympiastadt.
15: Ja, und jetzt sind wir hier an der Welle und wir sind fasziniert von der Stimmung, von dem tollen Ambiente, so viele Zuschauer, wirklich schön.
7: Das waren vier Tage Sport hautnah mit knapp einer 500.000 Besuchern in der Landeshauptstadt.
0: Das sieht alles so spielerisch aus bei den Topstars. In allen Disziplinen wird gezaubert. Aber klar, aller Anfang ist schwer. Das zeigt auch heute wieder. Und Action-Reporter Tino Nowitzki, der hat ja diese Woche im Wechsel mit Anna Körber einige Sportarten der Finals ausgetestet. Heute geht's an den Basketballkorb beim 3x3.
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18: Tja, ich bin schon mal da. Aber wo ist der Rest? Was soll's? Zeit für ein kurzes Päuschen.

0: Ja, als Kind war ich riesiger Basketball-Fan und mein großes Vorbild war immer die 34 Shaquille O'Neal. Ja, Basketball-Profi bin ich nicht geworden offensichtlich, aber 3x3-Basketball ausprobieren, das wollte ich schon immer mal. Und heute hole ich mir mal Tipps von den Profis. Und da sind sie, die Frauen der TKH Luxe Hannover. Deutschlands erstes Profi-Damen-3x3-Team. Oder auch
1: Selma, Emilie, Merit,
2: Zoe
0: und Tino. 1,73 gegen 1,86 und mehr, das kann ja was werden. Zumal ich das letzte Mal vor 10 Jahren einen Basketball in der Hand hatte oder so. Mein Glück, es startet erstmal mit Warm-up.
1: Wir dribbeln auf der Stelle, einfach 20 Dribblings, ganz wichtig. Wir sind tief unten, stabil.
3: Okay.
1: Und wir dribbeln auf der Seite, nicht vorne, sondern seitlich.
0: Okay, erstmal dribbeln, das verlernt man ja nicht. Mit links? Schon schwieriger.
3: Ja, da haben wir es.
0: Sag ich's nicht. Und es wird noch anspruchsvoller. Abwarten.
1: Wir dribbeln jetzt einmal vor und zurück und zurück dribbeln wir auch rückwärts.
3: Rückwärts.
1: Wie mit der rechten Hand, genau.
0: Man beachte auch hier wieder die Eleganz und Geschmeidigkeit in der Bewegung. Habt ihr nicht einen Tipp für mich?
4: Also, weil du machst jetzt hier, du spielst ja meistens hier vorne so hin. Es ist leichter, wenn du den genau da quasi auf den Boden dribbelst. Dann kommt er automatisch in deine Hand wieder zurück.
3: Mhm, automatisch. Okay, automatisch.
4: Automatisch, ganz einfach.
3: Ja.
0: Und direkt geht's weiter mit Wurfübungen. Keine Zeit zu verlieren, schließlich soll ich nachher noch in einem echten Testspiel mitmachen. Beim 3x3 kommt es ja auf Geschwindigkeit an. Es gibt nur einen Korb und der Ball ist nach jedem Treffer wieder heiß. Man muss also schnell von hinten nach vorne und wieder zurück.
4: Ja, sehr
1: schön. 3x3 ist viel schneller, viel mehr Action. Jeder muss was beweisen. Läuft Musik, ist halt einfach Street-Style. Und ich glaube, es ist ein bisschen chippier. Es ist, geht mehr ab, mehr Action.
0: Ein weiterer Unterschied zum normalen Basketball? Treffer von außen 2 Punkte, alles von drin gibt 1 Punkt. Seit 5 Jahren ist der Sport olympisch und auch bei den Finals ein Besucher-Highlight.
3: Ihr nehmt auch an den Finals teil.
1: Richtig.
3: Wie sehr freut ihr euch darauf?
1: Ich glaube, die Freude ist gar nicht zu beschreiben. Also vor dem Heimpublikum ein deutsches Final zu spielen, ist eine Riesenehre. Deshalb riesig.
5: Alles mitnehmen, alles aufsaugen, was man so an guten Vibes bekommen kann und dann ey, am Ende, ich hoffe, es geht so weit, wie es geht, ne?
0: Vor 2 Jahren in Paris haben die deutschen 3x3-Damen Gold geholt. Wäre sowas noch ein Traum?
5: Die Mädels in 2024 in Paris, die haben es schon echt greifbar gemacht, dass es möglich ist. Ein Traum ist es, glaube ich, von jedem Sportler, bei Olympia generell dabei zu sein, geschweige denn eine Medaille zu gewinnen.
0: So, nun geht's ans Eingemachte. Die Gegner sind da, das Team der Sparkasse. Banknoten gegen Basketball-Pros, Geldwechsler gegen Girlpower. Und ich krieg mein Teamtrikot.
3: Der ist cool.
0: Der Name verpflichtet natürlich. Bloß kein Druck. Und los. Der Start erstmal ohne mich. Dann ein Wechsel. Meine Chance. Zeigen, was du gelernt hast, Tino. Und daneben. Aber dafür scoren die Mädels ordentlich. Ja, pumpt das Organ. Am Ende der verdiente Sieg.
3: Wir haben gewonnen, richtig?
0: Haben wir. Mein Gefühl nicht wegen, sondern trotz mir. Und für die Mädels schon mal ein kleiner Vorgeschmack. So ähnlich könnte sich Edelmetall anfühlen.
6: Tapfer von Tino und die 3x3-Profis, mit denen er trainiert hat, für die wurde es heute ernst im Kampf um die Medaillen. Bei den Finals vor dem neuen Rathaus noch ein Höhepunkt zum Abschluss in Hannover. Vera Zellmer hat das direkt am Spielfeld verfolgt. Vera, wie ist es denn gelaufen?
2: Ja, also 3x3, das ist einfach eine tolle Sportart, muss ich ganz persönlich sagen. Die Stimmung, die war auch hier den ganzen Tag schon richtig super. Also das kann man gut an der Sportart sehen, dass das die Mengen hier anzieht. Und gewonnen haben am Ende die Dortmunder Frauen gerade eben. Das ist hier auch ordentlich gefeiert worden. Aber vorher war das Publikum schon richtig in Euphorie, denn die Hannoveranerinnen, die TKH Luxe, die sind hier Dritter geworden. Und entsprechend laut war das Publikum dann auch, das konnte man sehen. Ansonsten ja, den ganzen Tag über in der Stadt natürlich lange Schlangen, tolle Stimmung. Also hier vor dem Rathaus zum Beispiel eine ewig lange Schlange, 30 Minuten Wartezeit für die Breaker, die drinnen im Rathaus wieder alles gegeben haben. Und sonst auch volle Tribünen, zum Beispiel beim Gewichteheben oder beim Schwimmen an der Leinewelle. Also man hat gemerkt, die Leute haben den letzten Tag noch mal genutzt, obwohl es geregnet hat. Auch in Steinhude, da wo heute der Triathlon noch mal stattgefunden hat, da haben die Sportler ja mit den nassen Straßen gekämpft. Aber alle waren sehr zufrieden. Und einige Wettkampfstätten, die mussten ja auch immer mal wieder sagen, wir sind voll, geht mal lieber woanders schauen. Besser so als andersrum. 480.000 Besucherinnen und Besucher haben die Veranstalter gezählt, das haben sie vorhin gesagt. Sind also sehr zufrieden, die meisten Besucher auch, das haben sie in der Umfrage festgestellt. Und über die Hälfte der Besucher kam von außerhalb, also gar nicht aus Hannover. So, und ich möchte das aber gerne noch mal verifizieren sozusagen. Und Herr Onay ist jetzt bei mir, der Oberbürgermeister von Hannover. Hallo Herr Onay. Als Ausrichter wollte ich Sie fragen, welche Bilanz, wie zufrieden, wie erfolgreich war das jetzt für die Landeshauptstadt?
7: Also wir sind sehr zufrieden. Wir hatten die Idee, eine begeisterte Sportstadt wach zu küssen, eine Eventstadt wieder auf die Landkarte zu setzen. Und Hannover hat sich, glaube ich, von der besten Seite gezeigt. Tolle Sportstätten, toller Sport, begeisterte Menschen, abends dann zusammen gefeiert beim Maschseefest. Also ein wirklich rundes Paket und wir sind rundum zufrieden.
2: Sie haben eben offiziell quasi den Staffelstab weitergegeben an Stuttgart. Was können sich die Stuttgarter abgucken und was behalten Sie vielleicht einfach für das nächste Mal, denn Sie haben ja schon was angedeutet.
7: Also wir sind natürlich, Hannover ist prädestiniert für solche Veranstaltungen. Wir haben das sehr kompakt in der Innenstadt bis eben zum Stadion sozusagen gemeinsam mit dem Maschsee entwickeln können. Man hatte überall in der Stadt Sporterlebnisse, konnte weiterschlendern, konnte Athletinnen und Athleten sehen, anfeuern, abends dann beim Maschseefest gemeinsam feiern. Und das ist etwas, was natürlich fast kaum jemand sonst bieten kann. Also Hannover ist da schon ein Unikum.
2: Also, große Zufriedenheit hier, auch wenn die Tribünen jetzt schon leer sind, fast ein bisschen Wehmut. Die Finals gehen zu Ende, aber die Veranstalter sind zufrieden.
8: Danke, Vera Zellmeier. Das ist ein Riesenfest und eine große Bühne für die 24 Sportarten, die sich zeigen konnten. Und viele Niedersächsinnen und Niedersachsen haben ja noch Medaillen abgeräumt. Ein Hauch von Olympia wehte durch die Landeshauptstadt. Jetzt übernimmt Stuttgart die Finals und da stellt sich am Ende auch die Frage, was bringt dieses Großevent dem Sport über die Wettkämpfe hinaus?
9: Die Finals sind ja wie so ein Sprungbrett letzten Endes.
10: Wir hoffen, dass diese Sportveranstaltung viele Kinder und Jugendliche zum Sport animieren, dass unsere Sportvereine sich zeigen können.
7: Wir können uns präsentieren als sportbegeisterte Stadt mit ganz vielen tollen Venues und als Eventstadt.
11: Eventstadt, Sprungbrett, Nachwuchsboost. Große Erwartungen zu Beginn der Finals in Hannover. Doch was bleibt, wenn der Opernplatz wieder Opernplatz, der Maschsee wieder Maschsee wird und die Nachwuchsathletinnen wieder in ihren Alltag zurückkehren? Sind die Finals tatsächlich ein Sprungbrett?
12: Olympische Spiele quasi so als Höhepunkt eines sportlichen Lebens, das ist ein langer Weg. Die Finals sind ein Zwischenschritt dahin. Und sie erzeugen unglaubliche mediale Öffentlichkeit und Wirkung und Interesse. Und das nimmt einen Sportler auf und mit und stärkt ihn auf dem Weg zu olympischen Erfolgen.
11: Die internationale Konkurrenz wird immer stärker, auch weil andere Staaten Athletinnen und Athleten besser fördern. In den USA zum Beispiel bekommen vielversprechende Sportlerinnen und Sportler Stipendien an guten Unis. Rawe fordert deshalb:
12: Das sind viele große Unternehmen in Niedersachsen, die Sportlern die Möglichkeit geben, Sport und Beruf entsprechend zu verbinden. Aber wir müssen es auch in den Studienplätzen sicherstellen, dass man auch zum Sport parallel studieren kann.
11: Fragt man Hajo Rosenbrock, sind die Finals für den Breitensport ein echter Gewinn. Als Vorsitzender einer der größten Sportvereine Niedersachsens weiß er aber auch, das Problem beim Nachwuchs ist nicht das fehlende Interesse. Die Wartelisten sind voll.
13: Lust auf Sport haben viele Menschen, da müssen wir weiter dranbleiben. Aber wir müssen vor allem dranbleiben, die Plätze zu schaffen. Das ist viel, viel wichtiger oder genauso wichtig wie so ein tolles Event wie die Finals.
11: Gemeint sind zum Beispiel Turnhallen und Sportplätze. Fakt ist, Die Finalsportstätten können dafür nicht alle genutzt werden. Die meisten werden in den nächsten Tagen wieder abgebaut. Was aber bleibt?
14: Wir haben ja hier eine Sportmeile und da sind über 60 Vereine und Verbände. Und ich habe das gestern und heute schon erlebt, wie viele Menschen, wie viele junge Menschen sich dort interessieren für Sportarten, die sie sonst gar nicht sehen. Und wir haben ja hier Deutsche Meisterschaften. Es ist eine Spitzensportveranstaltung. Also ich bin mir sicher, es wird nachhaltig wirken.
11: Auch wenn die Finals nicht alle Probleme der Sportbranche lösen. 4 Tage war die große Bühne für die Randsportarten reserviert und Hannovers Innenstadt war voll.
6: Und da kamen viele bestehende Sportanlagen zum Einsatz. Ansonsten leben wir ein Stück weit in einer Wegwerfgesellschaft. Das gilt auch für Gebäude. Schulen etwa werden runtergerockt und wenn sie völlig marode sind, dann wird investiert und wie selbstverständlich meistens in einen Neubau. Ein großer Verschleiß von Ressourcen. Eine junge Initiative, die hat deswegen das Abrisskollektiv gegründet. Das ist eine Gruppe von Architektinnen, die zum Nachdenken anregen will.
15: Uns ist aufgefallen, dass sehr, sehr viel abgerissen wird. Und wir haben uns natürlich gefragt, was sind die Gründe dahinter? Warum wird so viel abgerissen?
16: Wir hatten vor, nur eine überschaubare Dachsanierung durchzuführen, sind dann aber darauf gestoßen, dass die gesamte Elektrik Grütze war. Als wir die Elektrik ausgetauscht haben, stellten wir fest, dass diverse Brandschutzauflagen nicht erfüllt wurden.
17: Wer saniert, stößt manchmal auf Überraschungen. Und trotzdem, reißen wir Altes oft zu schnell ab deshalb? Das fragt sich auch Karin Schäfer. Sie hat Architektur in Hannover studiert und mit Kommilitonen das Abrisskollektiv gegründet. Sie haben Hintergründe recherchiert und Abrisse in Hannover kartiert.
15: Ich glaube, dass seit dem Beginn unserer Recherchen sich eigentlich vielleicht die Debatte ein bisschen verändert hat, aber wir sind noch nicht so richtig ins Tun gekommen.
17: Beispiel 1. Altwarmbüchen, Region Hannover. Hier gab es schon viele Pläne für die Grundschulen, unter anderem

0: Ein Abriss. Jetzt werden beide Grundschulen im Ort saniert.
1: Das, was man optisch sieht, aber insbesondere werden wir in diesem Gebäude hier auch sehr viel in der Gebäudetechnik arbeiten müssen. Trotz des Alters des Gebäudes rechtfertigt es sich einfach auch sowohl wirtschaftlich als auch ökologisch für dieses Gebäude.
2: Dann freut mich das jetzt sehr zu hören.
0: Einige Gebäudeteile müssen aber Neubauten weichen. Das hat emotional einen Preis.
1: Das tut weh, so eine Historie aus dem Ort zu ziehen. Nichtsdestotrotz, auch durch diese Schule hier sind schon Generationen von Schülerinnen und Schülern gelaufen und derer Kinder sich jetzt hier auch wiederfinden. Und das schafft auch immer Identifikation im Ortsteil.
0: Das Land Niedersachsen will Abrisse vermeiden und Umbauten erleichtern, sieht sich mit der eigenen Umbauordnung als Vorreiter. Weniger Hürden beim Sanieren, aber...
2: Wenn wir aber den Schulbau anschauen, dann gelten diese Erleichterungen für den Umbau nicht für Schulgebäude, weil das Sonderbauten sind. Und also da muss es, glaube ich, weitergehen. Wenn wir wirklich den Umbau und die Sanierung erleichtern wollen, dann brauchen wir diese Erleichterungen auch für Sonderbauten.
0: Beispiel 2, Mellendorf, Region Hannover. Nach Protesten wird die Grundschule doch nicht abgerissen. Erstmal, Ausgang noch offen. Eine Bürgerinitiative will das Gebäude erhalten.
3: Im pädagogischen Sinne redet man ja bei den Gebäuden auch vom dritten Pädagogen. Und gute Lernbedingungen setzen eben auch viel Luft, Licht und Raum voraus. Und wir haben fast 80 Quadratmeter große Räume. Und wir wissen, dass bei einem Neubau wir ungefähr mit einer Klassenraumgröße von 62 Quadratmetern rechnen müssen.
0: Der Bürgermeister weiß diesen Aspekt zu schätzen, aber auch, dass das Gebäude Überraschungen birgt.
4: Eine kann man hier beispielsweise auch im Raum sehen. Wir haben eben auch festgestellt, dass die Rohrleitungen, die das Gebäude ver- und entsorgen, also insbesondere Frisch- und Abwasser, echt große Probleme aufweisen, bis hin dazu, dass wir die Frischwasserleitungen erneuern mussten und dies aber natürlich nur provisorisch jetzt tun konnten.
0: Es dauert länger, der Unterricht muss parallel weiterlaufen. Die Turnhalle nebenan ein Negativbeispiel.
4: Wir hatten vor, nur eine überschaubare Dachsanierung durchzuführen, sind dann aber darauf gestoßen, dass die gesamte Elektrik Grütze war. Als wir die Elektrik ausgetauscht haben, stellten wir fest, dass diverse Brandschutzauflagen nicht erfüllt wurden. Das hat dann zur Folge gehabt, dass wir am Ende wirklich Kosten gehabt haben, die mehr als dreimal so hoch waren als ursprünglich veranschlagt.
0: Dann wird Sanieren zum Millionengrab. Der Steuerzahlerbund sagt, die günstigste Variante muss es sein, Steuergeld. Für Kritiker ein Totschlagargument. Doch Geld ist nur ein Aspekt, neben zum Beispiel Umwelt und Klima.
2: Wir müssen Gebäude stattdessen eben ganzheitlich betrachten über ihren gesamten Lebenszyklus und auch mit berücksichtigen, dass ja für die Erstellung eines Gebäudes, für die Herstellung von Materialien schon mal enorm viel Materialien aufgewendet wurden. Und aus ökologischer Perspektive ergibt es keinen Sinn, ein Gebäude abzureißen.
0: Mehr als ein Drittel der CO2-Emissionen verursacht der Bau- und Gebäudesektor und die Hälfte des Abfalls in Deutschland. Also zu wenige Sanierungen? Für Umwelt und Klima ja, für den Steuerzahler vielleicht nicht. Aber offensichtlich lohnt der Blick darauf, ob die vorhandenen Gebäude Kindern, dem Ort, der Baukultur guttun.
5: Neben den Finals in Hannover fand auch in Hatten eine deutsche Meisterschaft statt. Da wurde um die Wette gemurmelt. Teams aus ganz Deutschland sind in den Kreis Oldenburg gereist, um den amtierenden Champions aus Niedersachsen den Titel zu entreißen.
6: Auf das heutige Turnier ein dreifach kräftiges Kolla Kolla!
7: Roll, roll!
6: Kolla Kolla!
7: Roll, roll!
6: Kolla Kolla!
7: Roll, roll!
8: Kulla Kulla, Roll Roll, der Schlachtruf und das Ziel, die deutsche Meisterschaft gewinnen. Im Kuhle Murmeln, zu Hause im eigenen Murmelstadion.
9: Gerade wenn es jetzt hier ist, wollen wir natürlich alle gewinnen, auch weil es meine erste Meisterschaft ist. Fände ich schon ganz cool, dann sagen zu können, dass ich deutsche Meisterin bin im Murmeln.
8: Dass die deutsche Murmelmeisterschaft eine ernstzunehmende Angelegenheit ist, schon sichtbar beim Einlauf des Who is Who der 31 Vereine aus ganz Deutschland. Und alle sind ganz gierig auf die hier. Der SV Murmel 011 aus Sandhatten. 2017 und 2024 waren sie schon deutsche Meister und wurden im Ort entsprechend gefeiert. Das soll sich jetzt wiederholen. Aber erst die Arbeit, dann das Vergnügen. Murmeln ist längst nicht mehr nur ein Kinderspiel, sondern ein Präzisions- und Geschicklichkeitssport. Finja murmelt erst seit ein paar Monaten. Gleich ist auch sie dran, aber erst noch einmal die Regeln vereinfacht erklärt.
10: Also man spielt ja zu zweit, jeder hat drei Murmeln. Die werden abwechselnd aufs Spielfeld geworfen und man versucht, das Loch zu treffen.

0: Und dann kommt es einfach nur auf diese allerletzte Murmel drauf an. Wer diese versenkt, der hat das Spiel gewonnen.
1: Bevor Finja Brandes ihr erstes Spiel hat, gibt es noch ein paar Tipps vom alten Hasen.
2: Einfach ruhig bleiben und nicht auf die Zuschauer hören. Ja. Alles ausschalten und einfach bei sich selber sein. Tief durchatmen, bevor du die Murmel spielst. Und dann wird das schon klappen.
1: Ja. Finjas Murmelbegeisterung sorgt manchmal bei ihren Freunden für Schmunzeln.
3: Ja, die finden es eigentlich ganz witzig, so, weil die das auch so aus dem Kindergarten, aus der Schule, Grundschule irgendwie noch kennen. Da hat man das ja in der Pause oft auch gespielt. Und dass es dann da wirklich so auch deutsche Meisterschaften gibt, das finden die witzig. Ja.
1: Aber wer zuletzt lacht, lacht bekanntlich am besten. Das sind übrigens offizielle Wettkampfmurmeln. Finja gewinnt das Spiel.
3: Ja, aufregend auf jeden Fall. Also gerade so gegen Ende, als es dann doch wieder knapper wurde, dachte ich auch so, wäre schon ganz schön, wenn wir das jetzt zu Ende machen. Aber dann hat es ja zum Glück geklappt.
1: Die Turnierleitung. Alles wird notiert. Tine Backhus findet, Murmeln ist ein inklusives Spiel, wirklich für alle.
4: Wir sehen, hier sind Menschen, die im Rollstuhl sitzen, die das spielen können. Hier sind Menschen, die die Sprache nicht können. Es sind alle Dialekte vertreten. Auch da verstehen wir uns. Und es ist verletzungsarm.
1: Aber es gibt noch mehr gute Gründe für den Murmelsport.
5: Also die Geselligkeit ist natürlich hier wahnsinnig. Ja? Also dieser Teamsport, wenn, dann gewinnt man hier nur in der Mannschaft selber, ja? Und nicht alleine.
6: Wir haben halt wirklich alle Altersklassen, also von fast 80 bis bei uns im Verein, also mein Kleiner ist 6.
7: Man trifft Freunde wieder nach all den Jahren und das ist, ja, das macht den Flair aus, das ist ein Spirit. Einfach mal vorbeikommen und sich das anschauen.
1: Dabei sein ist am Ende doch alles. Zumindest für Finja und den SV Murmel 011 Sonthatten. Denn es reicht dieses Mal nicht für den Sieg, aber es bleibt ein Traum. Der Sieg im eigenen Murmelstadion.
8: Damit sind wir schon beim Wetterbild von Detlef Jürges mit einem ganz typischen Motiv für Ende Juli in Niedersachsen. Von früh bis spät rauschen die Mähdrescher gerade über die Felder. Hoffentlich hatte der Mensch am Steuer hier auch ein Auge für den herrlichen Sonnenuntergang. Landromantik pur. Ob morgen wieder Erntewetter ist, das sagt uns jetzt Pilar Bossmann. Und zum Start in die neue Woche begrüßt sie hier Christina von Sass. Ich wünsche Ihnen alles Gute. Danke für heute. Tschüss und bis ganz bald.
9: Einen schönen guten Abend und herzlich willkommen zu Ihren Wetteraussichten für Niedersachsen. Das war ein grauer und eher verregneter Sommertag bei uns. Seine Tiefausläufer haben uns dichte Regenwolken gebracht, die immer wieder von Westen über uns hinweggezogen sind und auch zwischenzeitlich mal kräftigen Regen und auch lebhaften Gewind gebracht haben. Im Süden war es trotzdem sommerlich warm. In Herzberg wurden 27 Grad erreicht. Gar nicht allzu weit weg in Halle-Trotha in Sachsen-Anhalt war es dagegen schon heiß mit 33 Grad. Und in Cuxhaven an der Küste, da hat man davon fast gar nichts gemerkt. Da war es dann eher schon herbstlich mit maximal 19 Grad. In den nächsten Tagen stellt sich die Wetterlage aber um. Diese gemäßigte Luft aus Nordwesten zieht weiter nach Osten ab und macht den Weg frei für ein Hochdruckgebiet vom Atlantik. Und das bringt dann auch die heiße Luft von Spanien über Frankreich bis zu uns, sodass wir vor allem in der zweiten Wochenhälfte auch mal Temperaturen teilweise über 35 Grad bekommen. Heute Nacht sind noch viele Wolken am Himmel und vor allem in der Mitte und auch im Osten gibt es noch verbreitet Schauer, auch noch einzelne Gewitter. Von Westen her bleibt es dann aber zunehmend trockener. Die Temperaturen heute Nacht recht einheitlich zwischen 16 und 14 Grad. Auch morgen Vormittag gibt es in der Mitte und im Süden noch einzelne Schauer. Von Norden her bleibt es häufiger trocken. Die Sonne schafft es dann auch immer häufiger mal zwischen den Wolken hervor. Im Süden fällt am Nachmittag dann noch ein bisschen Regen. Ansonsten bleibt es vielerorts trocken. Und die Temperaturen dann morgen noch recht verhalten zwischen 18 und 23 Grad. Das wird dann auch der kühlste Tag der Woche. Der Wind ist weiterhin lebhaft unterwegs, meistens mäßig, teilweise im Norden und Nordosten auch mal frisch aus Nordwesten. Und dann kommt der Sommer noch mal so richtig aus Südwesten her zurück. Es wird dann immer sonniger werden, die Wolken werden weniger, es wird immer heißer. Ab Donnerstag steigt auch die Waldbrandgefahr bei bis zu 36 Grad.
10: Glücksmomente erleben wir ständig. Wir heiraten, bestehen die wirklich schwere Matheprüfung oder wir holen den ganz großen Jackpot.
11: Man möchte sich ganz groß machen, man möchte strahlen, man möchte gesehen werden, man ist voller Elan.
10: Ein übermächtiges Gefühl, fast wie ein Rausch. Doch wie bei jeder rauschhaften Party, der Kater kommt mit Sicherheit.
12: Egal was wir tun, die Suche nach Glück garantiert kein Glück. Und es kann überraschend schnell wieder verschwinden.
10: Wenn das Glück also nur ein kurzer Moment ist, Warum rennen wir ihm überhaupt hinterher? Ist das nicht sinnlos? Wären wir ohne das Glück vielleicht sogar glücklicher?

0: Glück. In jedem zweiten Lied wird es besungen, in jedem Heiratsversprechen steckt es als Verheißung. Und in jedem Märchen leben sie glücklich bis ans Ende ihrer Tage. Aber gut, von der Liebe schwärmen auch alle. Aber nicht jeder fährt durchs Ziel. Denn wie die Liebe ist das Glück doch vor allem eines.
1: Glück ist ein Gefühl. Das mag vielleicht banal klingen, ist aber in der Wissenschaft überhaupt nicht banal. Wenn wir diesen ekstatischen Zustand haben, dann wird vor allen Dingen aus dem Mittelhirn heraus Dopamin ausgeschüttet. In der Folge werden Teile des Großhirns, die zum Beispiel für das Lernen zuständig sind, plastisch. Diese Erfahrung lässt mein Hirn wie ein Schwamm lernfähig werden.
0: Wenn ich glücklich bin, findet also eine Art kleine Party im Gehirn statt. Aber anstatt bis morgens zu feiern, geht es in den Lernmodus. Wieso das denn?
1: Dieses erste Glück ist das, was uns gerade in der Jugend lernen lässt, was uns wachsen lässt, weil es uns Aufgaben übernehmen lässt. Deswegen ist dieses Prinzip gesichert worden und mitgetragen worden, weil es so sinnvoll ist.
0: Dopamin ist der Dauerbrenner der Evolution. Denn sogar Einzeller, Bakterien und andere einfache Lebensformen tragen diesen Botenstoff schon seit Jahrmillionen mit sich herum. Aber wozu? Die Neuronen des Fadenwurms beispielsweise schütten Dopamin aus, sobald er auf eine Futterquelle stößt. Ist das Glücksgefühl also so etwas wie ein eingebauter Kompass?
2: Alle Lebewesen treibt etwas an. Manchmal der Hunger, manchmal die Angst. Bei uns Menschen ist es meistens das Glück. Das ist die treibende Kraft, die uns zum Handeln motiviert. Glück kommt durch gute Gedanken.
0: Aber Moment mal. Das Gefühl von Glück stellt sich zumindest für eine kurze Zeit ja auch bei Drogen ein. Sagen wir mal bei einem Glas Sekt. Wenn uns dieses Gefühl ein Kompass sein soll, was will uns die Evolution damit sagen? Dass wir trinken sollen?
1: Nehmen wir mal an, das hier ist das Gehirn desjenigen, der sich selbst etwas erarbeitet. Dann wird zunächst erstmal Dopamin ausgeschüttet im Sinne von Vorfreude. Danach kommt sozusagen die Phase, wo es auch mal schwierig ist, wo etwas nicht gelingt. Und dann kommt der Stress dazu, der sozusagen das Vorfreude-Glück so ein bisschen herausfordert. Und dann ganz am Ende, dann kommt es zum Ausstoß der endogenen Opiate, des Gefühls der Verbundenheit und des inneren Ankommens. Das Gehirn desjenigen, der sozusagen denkt, warum der ganze Driss, geht das nicht auf den kurzen Weg, auf dem Shortcut-Weg durch zum Beispiel Genuss von Drogen. Dort wird es eine starke Anflutung von Dopamin zum Beispiel im Vorderhirn geben. Problem ist nur, diese Anflutung passiert so schnell und in so hohen Konzentrationen, dass der Rezeptor selbst quasi unempfindlich gemacht wird. Das heißt, plötzlich wird das, was eben noch Vorfreude gemacht hat, überhaupt nicht mehr so empfunden, weil ich nicht mehr für Vorfreude so empfänglich bin.
0: Es gibt also einen Schutzmechanismus gegen das falsche, durch Drogen verursachte Glück. Wenn wir zum Beispiel rauchen oder Whisky trinken, versucht unser Gehirn, uns dagegen immun zu machen. Wir stumpfen regelrecht ab und schützen uns so vor dem zerstörerischen Einfluss von Drogen. Es gibt aber Menschen, die trotzdem von Drogen abhängig werden. Sind die dann also auch süchtiger nach Glück als andere?
1: Mensch und Mensch unterscheidet sich allein schon in Bezug auf die Dichte der Rezeptoren und den Abbauweg für die Botenstoffe. Bin ich jemand, der Dopamin ganz langsam abbaut, dann brauche ich nur wenig Vorfreude, wenig Droge und habe viel Effekt. Und insofern ist die Frage, ob jemand schnell süchtig wird oder weniger, etwas, was auch in unseren Genen begründet ist.
0: Ist die Sucht nach einer Droge also eigentlich eine Sucht nach Glück? Tierexperimente mit Ratten in den 60er Jahren haben gezeigt, dass erst einmal alle Tiere gern Kokain konsumieren. Bei einem Großteil der Tiere setzt die natürliche Schutzreaktion ein. Ein anderer Teil der Tiere, etwa 17%, wurden dauerhaft süchtig. Ein ähnlich hoher Anteil wie bei Menschen. Die meisten von uns sind also gegen die Fallstricke des falschen Glücksgefühls gewappnet. Wenn wir nun aber zum Beispiel etwas geschafft haben und das echte Glück uns mit Zufriedenheitshormonen überströmt, warum sollten wir danach überhaupt noch etwas Neues anstreben? Sind wir dann nicht einfach glücklich und zufrieden?
1: kommt es zu einem einschneidenden Lebensereignis. Jetzt sehen wir, dass das Glück sozusagen, wenn es was Positives ist, nach oben ausschlägt oder wenn es was Negatives ist, nach unten ausschlägt. Jetzt zeigt die Forschung, dass über die Zeit das Glück sozusagen sich wieder auf das Vorniveau entwickelt.
2: Man spricht auch von der hedonischen Tretmühle. Wir laufen und laufen, aber kommen nicht wirklich voran. Das Glücksgefühl muss also immer wieder aufgefrischt werden, weil wir uns so leicht daran gewöhnen.
0: Selbst wenn das Glück in Sichtweite gerät, heißt das noch lange nicht, dass wir es zu fassen bekommen. Im Gegenteil, wir werden immer wieder unglücklich. Das Glück ist nicht konservierbar. Und das Unglück? Schmilzt es auch einfach so dahin? In einer US-amerikanischen Studie wurden Lottogewinner mit Menschen verglichen, die zum gleichen Zeitpunkt querschnittsgelähmt wurden. Zuerst waren die Lottogewinner natürlich überglücklich und die Querschnittsgelähmten unglaublich verzweifelt. Über den Zeitraum von einem Jahr jedoch hatte sich das Glückslevel der beiden Gruppen wieder fast angeglichen. Je nachdem, wohin uns das Leben treibt, schlittern wir von hoch zu tief und pendeln uns am Ende sowieso wieder auf dem sogenannten Neutralzustand ein.
3: Wir messen in der Glücksforschung zwei verschiedene Dinge. Einerseits die sogenannte Lebenszufriedenheit und andererseits das Glück. Wir sind erst erwachsen, wenn wir das Kind im Mann am Leben erhalten. Oder in der Frau.
0: Auch Aristoteles kannte das kindliche, impulsive Verlangen nach Glück. Er schrieb vom kurzfristigen, hedonistischen Glück. Die Glücksart, die wir nicht festhalten können. Dann gäbe es aber noch das langfristige, das eudaimonische Glück, was in der Forschung meist Zufriedenheit genannt wird. Genau damit beschäftigt sich die Glücksforschung vor allem. Und nun die Frage. Wo leben denn die zufriedensten Menschen auf der Welt?
3: In Finnland, Norwegen, Dänemark, Schweden und den Niederlanden. Frankreich lag 2023 auf Platz 23.
0: Es ist ja nicht zu übersehen, dass vor allem reiche, westliche Nationen die Glücksliste anführen. Macht Geld also doch glücklich? Beziehungsweise zufrieden? Was wir nicht alles tun, um an Geld zu kommen. Nur, gibt es nicht auch hier, ähnlich wie bei den Drogen, ein natürliches Limit? Oder macht uns immer mehr Geld auch immer glücklicher?
3: Das Easterlin-Paradox zeigt, diese Relation ist nicht von Dauer. In den USA zum Beispiel hat sich das Bruttoinlandsprodukt nach dem Zweiten Weltkrieg in 30 Jahren verdreifacht. Die Zufriedenheit hingegen blieb gleich.
4: Das Geld scheint in unserer Gesellschaft immer so im Vordergrund zu stehen. Und das Überraschende an dieser Forschung ist eben, dass die Leute ab einem gewissen Niveau nicht mehr so stark auf das Geld achten. Und das Niveau ist gar nicht so hoch, wie man denken würde.
0: Ab einem bestimmten Einkommen, wenn die wichtigsten Bedürfnisse gestillt sind, steigt die Zufriedenheit nicht mehr signifikant an. Diese Summe liegt derzeit in Europa bei ca. 2000 Euro pro Monat pro Person.
3: Das Problem ist, dass die Ziele sich in dem Augenblick verschieben, in dem wir sie erreichen. Wir wollen immer mehr, eine größere Wohnung und so weiter. Und so bleibt der Abstand zwischen unserem jetzigen Zustand und unserem Ziel immer gleich. Außerdem hängt unsere Zufriedenheit immer mit unserer Umgebung zusammen, einer Vergleichsgruppe zum Beispiel. Ich möchte also mehr verdienen als meine Freunde, also meine Glücksreferenzgruppe.
5: Le groupe de référence auquel je me compare.
0: Wer vergleicht sich nicht gern mit seinem Nachbarn? Schaut, was er auf dem Teller hat. Aber Moment mal. In den nordischen Ländern gibt es die niedrigsten Gehaltsunterschiede überhaupt. Müsste das die Menschen nicht unglücklicher machen, weil der Abstand zum Nachbarn nur sehr klein ist? Es ist kompliziert. Denn werden die Unterschiede wiederum zu groß, werden wir auch unglücklich. Die nordischen Länder jedenfalls scheinen eine gute Balance zu finden.

0: als würden sie alles richtig machen.
1: Aber was eben wichtig ist, ist diese Vertrauenswürdigkeit, die Kalkulierbarkeit.
2: This is the so-called social capital.
3: Dieser Sozialkapital genannte Wert ist in den Ländern am höchsten, in denen sich die Menschen gegenseitig vertrauen. Dort ist auch die Zufriedenheit am höchsten. In einer Studie legten Forschende in 120 Ländern Geldbörsen auf die Straße, um herauszufinden, wo sie am häufigsten zurückgegeben werden. In den nordischen Ländern tun die Menschen das besonders oft.
0: Heißt also, je mehr wir einander vertrauen, desto zufriedener sind wir. Aber ist das nun das Geheimnis des Nordens?
4: Die häufigste Hypothese ist, das gilt für Länder mit einem starken sozialen Zusammenhalt. Für Kulturen, die nach dem Jante-Gesetz leben, das die Erziehung und das soziale Miteinander prägt.
0: Das Jante-Gesetz. Eigentlich als Satire auf die Eigenheiten der nordischen Völker, in einem Roman aus den 1920er Jahren von Axel Sandemose gedacht, stellen diese Regeln eine Art Grundkonsens im Zusammenleben dar. Tenor: Du bist nichts Besonderes, stell dich nicht über andere und lach nicht über sie. Die Menschen, die nach diesem Prinzip zusammenleben, scheinen ziemlich glücklich zu sein. Ist das also die Glücksformel?
1: Wir sprechen hier von Mittelwerten und da geht alles Mögliche hinein und das Glück ist mehrdimensional.
4: Und dann gibt es da noch die lateinamerikanischen Länder. Sie sind ärmer als die europäischen, aber auch sehr zufrieden. Es gibt da also ein Cluster von Ländern hier oben, in denen die Bewohner sehr glücklich sind, obwohl ihre objektiven Lebensbedingungen das gar nicht hergeben. Die Gründe dafür? Ehrlich gesagt, keine Ahnung.
0: Die hohen Glückswerte in Südamerika geben viele Rätsel auf. Ist es einfach das Wetter, die Natur, die starken Familienverbände? Oder ist es noch etwas ganz anderes, was die Menschen dort eher zufriedener sein lässt? Und das, obwohl viele Länder Südamerikas unter Gewalt, Korruption und oft nur unzureichend funktionierenden Sozialsystemen leiden. Die äußeren Umstände wie Geld und Sicherheit sind wichtig, keine Frage. Aber möglicherweise operieren in uns allen noch ganz andere Mechanismen, die darüber entscheiden, wie zufrieden wir sind. Etwas, das mit uns als Spezies zu tun hat. Also für alle Menschen gleichermaßen gilt. Mechanismen, die uns gar nicht bewusst sind und die mit äußeren Umständen nichts zu tun haben.
3: Das müssen wir uns klar machen. Unser Gehirn operiert mit Biases. Das sind systematische Denkfehler. Die haben natürlich einen Grund. Sie helfen uns dabei, Ziele zu erreichen. Auf dem Weg zum Glück können sie uns allerdings ins Stolpern bringen. Zum Beispiel neigen wir dazu, uns auf negative Dinge zu konzentrieren. Evolutionär gesehen macht das Sinn. Wir konzentrieren uns auf potenzielle Gefahren, um zu überleben. Wenn wir unsere Aufmerksamkeit nur auf Gutes lenken, schenkt uns das keinen weiteren Tag auf Erden.
0: Diese starke Fokussierung auf schlechte Nachrichten ist also sinnvoll. Was ist dann daran so schlecht für uns?
3: Wenn man sich nur auf Probleme konzentriert, wird alles zum Problem. Und unsere Medien haben daraus ein gutes Geschäftsmodell entwickelt, denn die Menschen wollen wissen, was schiefläuft. So entsteht der Eindruck, dass die ganze Welt immer fürchterlicher wird. Und genau deshalb kann diese Vorliebe für Negatives so schädlich sein.
0: Also eine Zeitung gründen, die nur gute Nachrichten bringt? Aber warum sollten wir diese Zeitung lesen? Wir wollen überleben und deshalb fokussieren wir uns auf schlechte Nachrichten. Nur, wenn das dem Überleben dient, wo liegt das Problem?
5: Wenn ich also das Gefühl habe, die Welt ist mir feindselig gesonnen, wird alles dem Überleben untergeordnet. Bedeutet, der Blutdruck steigt. Die Muskulatur wird stärker durchblutet, und zwar die großen Muskeln, sodass ich kämpfen oder fliehen kann.
0: Schlechte Nachrichten sorgen für Stress. Der ist zwar notwendig, weil er beim Überleben hilft, wirkt sich aber auf Dauer schädlich auf unseren Körper aus. Und vor allem, er bedroht unser Glück.
5: Wir sehen das in Firmen, wo Entlassungswellen drohen, die Wahrscheinlichkeit von Herzinfarkten noch für Jahre, selbst für die, die nicht entlassen wurden, erhöht bleiben. Weil solche Stresssituationen, solche zentralen Bedrohungsszenarien etwas mit unserem Blut machen. Wenn ich im Kampf oder Flucht bin und ich werde gebissen vom Löwen zum Beispiel, dann soll ich nicht verbluten an der Wunde. Wie mache ich das? Ich mache das Blut dickflüssig. Ich lasse es schneller gerinnen.

0: einer sehr erfolgreichen Person, fühlst du dich schlecht. Also stellen wir uns vor, das hier sind zwei Personen, die sich ähnlich sind. Es ist gut sichtbar, was passiert, wenn du einen falschen Vergleich ziehst. Je nach Kontext verändert sich die Größe. Obwohl beide gleich groß sind, wirkt die eine hier viel kleiner.
1: Das Problem ist, wenn ich mich darauf kapriziere, mich mit Leuten zu vergleichen, die ich irgendwie nicht erreichen kann, dann sozusagen hat das natürlich eine lebende und eben eine toxische Komponente. Das Paradebeispiel, die Olympiade. Glücklich ist der Goldmedaillengewinner. Schon der Silbermedaillengewinner ist eigentlich unglücklich.
2: Wenn wir uns also mit einem viel besseren Gegenüber vergleichen, fühlen wir uns eher schlecht. Zu dick, zu unathletisch, irgendwie mangelhaft. Vergleichen wir uns aber mit jemandem, der uns ähnlich ist, geht es uns besser.
1: Besser ist dann auch der Bronzemedaillengewinner dran, obwohl er eine schlechtere Leistung hat, aber der hat dann wenigstens noch eine Medaille gekriegt.
2: Der Bronzemedaillengewinner vergleicht sich nämlich eher mit all jenen, die gar keine Medaille gewonnen haben. Würde er sich mit Silber und Gold vergleichen? Ein Fiasko. Ist das bei Social Media nicht ähnlich? Wir sehen auf Instagram ständig Menschen von ihrer unrealistischen besten Seite. Das verzerrt doch auch unsere Wahrnehmung, oder?
1: Starke Social-Media-Konsumenten sind eher depressiver als Leute, die das Handy mal zur Seite legen und etwas anderes machen.
2: Das ständige Vergleichen über Social Media ist also eine Art Super-GAU für unser sowieso schon geplagtes Gehirn.
0: Man löst das Problem, das entsteht, wenn man sich mit anderen vergleicht, indem man sich nicht mit anderen vergleicht, sondern einfach mit sich selbst. Wie ging es mir vor 5 Jahren, vor 1 Jahr? Und was hat sich in dieser Zeit verbessert?
2: Okay, gegenwärtiges Ich vergleicht sich mit vergangenem Ich. Die Vergleichsgrößen sind sich ähnlich. Gute Voraussetzung, um zufrieden zu sein. Nur was, wenn wir vergesslich sind? Könnte sich nicht auch unser gegenwärtiges Ich mit sich selbst vergleichen?
3: Die Verhaltensökonomie spricht hierbei von zwei Systemen, dem System 1 und dem System 2. System 1 ist dabei wie ein großer Elefant. Und das sind wir. Auf dem Elefanten sitzt ein kleiner Mensch, der versucht, den Elefanten zu steuern. Aber er ist zu klein und der Elefant macht, was er will. Das System 1. Es ist instinktiv, superschnell, sagt, ich habe Hunger, es ist schon nicht so wild, ich esse jetzt Kuchen und heute gehe ich mal nicht zum Schwimmen. Das wird schon und so weiter. Und das System 2, das sagt, ja, aber du musst aufpassen, mach mal Sport. Was also tun? Jetzt müssen wir handeln. Einwirken auf den Elefanten, auf das System 1, mit dem, was das System 2 will. Das beste Beispiel für so eine Art zu handeln ist Odysseus.
2: Odysseus wollte übers Meer. Er wusste, dass ihn die Sirenen vom Weg ablenken würden und sein Schiff auf Grund laufen würde. Ein bisschen flirten ist zwar kurzzeitig nett, aber der Tod macht langfristig eher unglücklich. Also ließ er sich von seinen Matrosen am Mast festbinden und die Augen bedecken. Ohne Ablenkung kam er sicher ans Ziel. Odysseus nahm also eine kurze Unannehmlichkeit in Kauf, um langfristig seine Zufriedenheit zu steigern.
3: Indem er sich selber an den Mast bindet, zwingt er sich, etwas zu vermeiden, was ihn absehbar ins Unglück stürzen würde.
2: Wir müssen also unsere begierigen Impulse begraben, um zufrieden zu werden? Und alles, was zu unvorteilhaften Vergleichen führt, gleich mit? Das klingt ziemlich anstrengend dafür, dass es glücklich machen soll. Was, wenn wir einfach gar nichts tun?
0: Wenn man Menschen bittet, nichts zu tun und an gar nichts zu denken, wird ein ganzes Netzwerk aktiviert, das sogenannte Default Mode Network. Das Gehirn fährt in so einer Art Standardeinstellung, weil es keine Aufgaben bewältigen muss. Durch einen Zufall wird dieses Netzwerk auch dann aktiviert, wenn du über dich selbst nachdenkst.
2: Und wenn unser Gehirn in den Standardmodus schaltet, funktioniert vor allem eines gut: das Tagträumen, umherschweifende Gedanken. Und so verbindet sich das Nachdenken über uns selbst mit Gedankenschleifen. Nur macht dieser Zustand zufrieden oder eher unzufrieden?
0: Wenn in deinem Leben etwas schiefläuft, führt das zu Grübelschleifen. Dabei kann ein negativer Gedanke im Kopf immer wirksamer und wichtiger werden.
2: Das Problem ist also, dass wir beim Tagträumen dazu neigen, um uns selbst zu kreisen und unsere Probleme größer zu machen, als sie vielleicht sind. Ein bisschen wie mit einer Audio-Feedback-Schleife. Das Grübelsignal geht vom Mikrofon zum Lautsprecher. Dieser verstärkt es und es wird laut.

0: und lauter, bis es laut fiept. Aber wer hat heutzutage schon Zeit für solche Tagträumereien? In einer Studie wurden 15.000 Menschen mittels einer App zufällig gefragt, woran sie gerade denken und was sie gerade tun. Und tatsächlich, wir sind einen beträchtlichen Teil unseres Tages mit unseren Gedanken woanders. Außer wohl beim Sex. Da sind wir voll bei der Sache. Wenn wir aber so häufig am Tag vor uns hinträumen, dann muss das doch irgendeinen Zweck haben. Der Neurowissenschaftler Moshe Bar geht beispielsweise davon aus, dass sich so lose Gedanken unbewusst und spielerisch miteinander verbinden können. Die meisten werden wieder verworfen, aber manchmal entstehen dabei neue Ideen. Wir denken scheinbar nichts und zack, eine Lösung für ein Problem, das uns schon länger plagt, ist gefunden. Das Tagträumen ist also ein zweischneidiges Schwert. Haben wir Einfluss darauf, ob nun negative oder positive Gedanken abgespult werden? Ob wir in negativen Grübelschleifen landen? Oder auf richtig gute Ideen kommen?
1: Um glücklicher zu werden, kann es helfen, sein Ego etwas zurückzufahren. Die um sich selbst kreisenden Gedanken leiser werden zu lassen und sich anderen Menschen oder Dingen zuzuwenden. Wenn wir Kinder oder Haustiere haben, verschiebt sich der Fokus leicht nach außen, weil wir uns zwangsläufig um andere sorgen. Freunde treffen, im Chor singen, in einer Fußballmannschaft spielen oder irgendwo sein, wo weder Arbeit noch Familie sind, kann auch helfen, sich mit anderen zu verbinden.
0: Das ist auch einer der Gründe, warum politische Bewegungen oder religiöse Gruppen Erfolg haben. Warum sich die Stadien beim Fußball füllen und warum wir so gerne feiern gehen. Weil es Menschen zusammenbringt. Aber was, wenn man eher introvertiert ist? Gibt es nicht auch andere Wege? Meditation hat im Prinzip ähnliche Effekte. Auch hier wird das Selbst quasi gedämpft und das Default Mode Network beruhigt.
1: Manchen Menschen fällt Meditieren schwer. Für sie kann es sinnvoll sein, sich ein Hobby zu suchen, das ihre ganze Aufmerksamkeit in Anspruch nimmt.
0: Die Liste für die Anleitungen zum Glück ist lang. Aber alle haben einen gemeinsamen Punkt. Egal, ob es um Dankbarkeitstagebücher oder gemeinsame Hobbys geht oder um eher kontemplative Spaziergänge in der Natur, sie alle verschieben unsere Perspektive weg von unserem Ego hin zu etwas anderem, größerem.
2: Und insofern ist das Gefühl, ich bin Teil von etwas Größerem, ich bin Teil von einer Kultur, von einer Sprache, von einem Dialekt, von einem Idiom, vielleicht auch von einer Religion, von etwas, was mich sozusagen mit uns allen universell in Verbindung bringt. Dieses Gefühl scheint nicht nur nett zu sein, sondern eine ganz wichtige biologische Funktion.
0: Dieses Gefühl des Eingebundenseins, der Zugehörigkeit, wird von manchen auch als Selbsttranszendenz bezeichnet. Ist das nicht völlig esoterisch?
1: Als Kind bin ich gern mit dem Metalldetektor rausgegangen. Heute ist das mein Hobby, weil es so meditativ ist. Es führt mich aufs Land, in die Natur. Ich bin dabei mit meinem Gehör vollkommen auf das Piepen konzentriert. Meine gesamte Aufmerksamkeit ist fokussiert. Und manchmal finde ich sogar etwas. Vor kurzem war es eine römische Münze, nicht weit entfernt von dem Ort, an dem ich lebe. Ein Soldat oder ein Bürger muss sie hier verloren haben. Auf der Münze entdeckte ich das Antlitz von Marcus Aurelius, dem letzten der großen römischen Kaiser, der zufällig als Philosoph auch über das Glück schrieb. Er kannte das Problem vom Ego und der Hybris. Er hatte einen Assistenten, der ihm überall hin folgte. Sobald sich jemand vor ihm verneigte oder ihm gehuldigt wurde, sollte der ihm ins Ohr flüstern, du bist nur ein Mensch, du bist nur ein Mensch. Selbst der mächtigste Herrscher der damaligen Zeit erkannte das Problem eines aufgeblasenen Egos und den Sinn für das Selbst. Und auch, dass es einen glücklich machen kann, sich mit anderen zu verbinden. Plötzlich hatte ich dieses Gefühl von Synchronität, einer Verbindung in die Geschichte. Und das gab mir ein gutes Gefühl.
0: Nicht alle Menschen werden durch eine Marcus Aurelius-Münze glücklich. Oder besser, zufrieden. Eins gilt aber für uns alle. Ohne das Glück können wir nicht leben. Das Glück motiviert uns zum Handeln. Doch wer das Glück verbissen sucht, sollte darauf gefasst sein, dass es sich wie eine Sternschnuppe nur kurz zeigt. Die längerfristige Zufriedenheit jedoch offenbart sich, wenn wir nicht nur auf uns schauen, sondern Teil von etwas Größerem werden.

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4: Das Beste am Norden ist unser Spleen.
5: Ich check mal.
6: Soll vielleicht irgendwas reinstecken?
7: Da war der Kopf.
5: Da war der Kopf.
7: Den habe ich auf der anderen Seite erwartet.
6: Ich auch.
8: Micha Ernst als Chauffeur unterwegs. Zur Tierklinik. Hat fragile Fracht im Gepäck aus dem Gondwaner Land. In der Kiste ist ein Faultier. Was man hier nicht jeden Tag auf dem OP-Tisch hat.
5: Also wir werden zum einen Blut nehmen, zum anderen wird es einen Transponder kriegen, also quasi einen Personalausweis. Und das Dritte ist, wir werden mal genau nachgucken. Und das, was wir jetzt gemacht haben, ist eine Plexiglasplatte davor zu schrauben, die praktisch das Narkosegas, ohne dass es entweichen kann, in die Kiste. Und dann gasen wir den jetzt so ein bisschen runter, dass der Rühr, also der Vertreter der Faultierzunft. Und dann werden wir sehen, was es wird.
8: Vertreter der Faultierzunft ist inzwischen knapp 2 Jahre alt und damit reif für höhere Aufgaben.
7: Das Faultier ist jetzt seit ungefähr einem Monat aus Gondwanaland ausgezogen. Ist halt jetzt alt genug, um die Kinderstube quasi zu verlassen. Und wohnt jetzt bei uns hinter den Kulissen und wartet eben potenziell auf seine Abgabe.
8: Doch bevor es zum Abschied kommt, da geht es um den kleinen, feinen Unterschied. Bei Faultieren nicht immer eine eindeutige Sache.
6: Wir können aus Erfahrung sprechen.
5: Ja.
6: Und
5: wir hatten
6: ja
5: selber, ganz am Anfang von Gondwanaland hatten wir ja noch unseren ersten, ich glaube, unser erstes Weibchen. Berichtige mich, wenn ich falsch bin, was dann doch ein Menschen war.
7: Na, ich denke, Leander war ein richtiger Mann, ne? Und Faulinchen dazu.
5: Genau. Ja. Also irgendwas war da falsch geliefert, also nicht richtig bestimmt worden oder nicht richtig festgestellt worden. Mein ehemaliger Kurator hört wahrscheinlich zu, deswegen muss ich mich korrigieren. Der hat immer gesagt, es gibt keine Geschlechtsbestimmung. Bestimmt ist das schon von der Natur. Wir können das nur feststellen. Hat er recht. Also wir machen jetzt eine Geschlechtsfeststellung.
8: Na dann, alles noch mal gut abdichten. Und schön tief einatmen. Florian Rimpler.
9: Zap, zap.
8: Auf dem Weg zu den Männenwölfen.
9: So, mal gucken, wo die Spinner sind.
8: Für die Spinner ist nach ein paar Tagen Pause wieder
9: Hallo?
8: Training Mara, angesagt.
9: Xavier, hi Mäuschen. So, da hat sie schon mal geguckt. Jetzt kommt sie da recht raus. Wir bleiben dran. Heißt, wir führen unser Training natürlich fort, dass wir unsere Mähenwölfe in den Ameisenbärstall bekommen. Sie wissen halt, dass es immer was Leckeres gibt. Kommt natürlich auch immer auf den Hunger drauf an. Und fürs Training nutzen wir halt einfach die Eintagsküken. Das sind halt einfach gute Portionen. Davon wird so ein Mähenwolf nicht schnell satt. Oder wenn man größere Futtertiere hat, nehmen sie halt das und gehen dann wieder schnell. Aymara? Komm mal gucken. Mal auf die Entfernung. Oh, feine Maus, super. Ja, auch die nehmen sie ganz gerne mal mit. Die ist halt einfach super neugierig. Und das nutzen wir natürlich aus. Stimmt's? Feinem aus. Wir konzentrieren uns erstmal auch nur auf sie. Wir haben halt einfach gemerkt, Xavier ist super zurückhaltend und Co. Das ist dann der nächste.

0: Erster Schritt, wir gucken erstmal, dass wir mit ihr relativ weit kommen, dass er sich das irgendwann angucken kann, aber unser Fokus liegt jetzt erstmal auf Almara. So, ich hoffe, dass, wenn ich rum bin, dass sie immer noch wach ist. So, der Ameisenbär ist hier nicht. Almara! Almara! Mach mich nicht fertig.
1: Eingeschlafen ist sie jedenfalls noch nicht. Und Dara und Sahara ganz unbeschwert genießen die Mittagssonne. Die beiden hatten vor einigen Tagen ihr erstes Rendezvous zu dritt, das Spuren hinterlassen hat. Allerdings nicht bei ihnen, sondern bei dem Dritten im Bunde.
2: Hallihallo, Toki. Bist du schon parat?
1: Toki. Dieses Date mit den Mädels steckt ihm immer noch in den Knochen. Wundenlecken ist angesagt. Für Hyänenmänner Alltag nach dem Sex.
2: Es sind zum Glück nur oberflächliche Sachen, aber es fällt halt jetzt noch dolle auf und manchmal humpelt er auch noch. Vom Kopf her ist er wieder gut drauf. Jetzt muss noch ein bisschen die Kratzer wieder heilen. Dann ist er wieder ganz.
1: Doch trotz der Wehwehchen wartet auf den Ledierten eine weitere Herausforderung.
2: Also den haben wir hier ja, ich war ja selber dabei, vor 2 Jahren ausgepackt, aus seiner Kiste rausgelassen. Und seitdem hat er noch nie eine Waage gesehen.
1: Und deswegen wird nun täglich geübt.
2: Also wir haben das jetzt am Samstag das erste Mal gemacht. Und da war die Waage, also die hat er auch noch nie gesehen, da musste er erstmal dran schnüffeln, da war es erstmal ganz bisschen gruselig, dann war erstmal so okay, das erste Stückchen Belohnung von der Waage einfach nur runternehmen und dann war es das 2-3 Mal machen und dann war es schon so, dass er sich getraut hat, eine Pfote draufzusetzen, um das Leckerli von hinter der Waage zu nehmen und dann schauen wir mal, wie viele Pfoten wir heute auf die Waage kriegen. So, Toki. Komm her. Waage an. Die Waage geht immer so schnell aus. Komm her. Waage ist bereit. Du auch. Komm her. Nee, Kiste zählt nicht. Kiste zählt nicht. Kiste zählt nicht. Wir müssen außen rum.
1: Na, Toki. So wird das aber nichts. Junge oder Mädchen, mit Vollgas geht's in der Tierklinik zur Sache.
3: Lässt es dann los, erfahrungsgemäß, oder bleibt es hängen?
2: Bleibt hängen.
4: Also wir müssen es sozusagen lösen.
3: Mhm. Aha. Und wann ist...
4: Lösen kann man es erst dann, wenn es die lösende Hand nicht mehr attackiert mit dem Maul.
3: Das ist mir klar. Und wie finde ich das raus?
5: Indem man reingreift. Du hast doch auch ein paar Handschuhe.
3: Super Sache. Na, was bewegt sich noch relativ? Es wirkt jetzt noch gar nicht benebelt.
1: Also lieber Vorsicht.
3: Faultiere, man denkt immer, die sind easy peasy, aber die können ganz schön dolle zubeißen und finden das jetzt, glaube ich, nicht so lustig, wenn wir den Transponder setzen. Und deswegen legen wir den jetzt in Narkose.
4: Man braucht auf jeden Fall viele Leute, um ein Faultier festzuhalten. Und das macht man nicht so Stress für das Tier. Also deswegen.
5: Und die Haut ist auch sehr derb.
4: Ja, und man kann dann nur einfach reinstechen. Das ist wirklich, das ist wie so fettes Schuhleder, die Biester. Ne? Also die haben wirklich eine sehr, sehr extrem dicke Haut.
1: Und ist das junge Leder jetzt im Land der Träume?
4: Guckt's noch?
3: Guck mal, ob es noch guckt. Ich konnte den Kopf nicht sehen, ob es guckte.
5: Ich habe nämlich eben auch nur einen Arm gesehen.
4: Check mal.
3: Du vielleicht irgendwas reinstecken?
5: Da war der Kopf.
4: Da war der Kopf.
5: Den habe ich auf der anderen Seite erwartet.
3: Nee, nee. Ich auch, um ehrlich zu sein.
4: So, dann machen wir mal weiter.
1: Tja, hier braucht es noch ein paar Atemzüge mehr. Durch den Schieber in den Ameisenbärstall. Almara soll neue Wege gehen.
0: Almara!
1: Flora.

0: Jahren mit Engelszungen.
1: Ja, und hier beginnt schon das ganze Training. Die Kanten die ganze Zeit, hier geht ein Schieber auf. Das heißt, der Ameisenbär kommt raus. Aber sie müssen natürlich jetzt erstmal lernen, dass wir auf Zuruf, dass sie dann kommen, dass sie keine Angst haben müssen, dass hier Gory aus dem Schieber kommt. Und da ist er schon. Und jetzt hat sie es mitbekommen. Und jetzt heißt es einfach Geduld, Geduld, Geduld. Aymara? Hi, mein Schatz. Guck mal. Du feine Maus, super. Na, komm mal gucken. Du bist kein Ameisenbär. Du fein. Ja, da sieht man sofort. Die guckt sofort um die Ecke. Kann ich hier reingehen? Und wie gesagt, sobald sie dann halt auch einfach das kennt und weiß, ist das halt auch einfach kein Problem mehr. Stimmt's, mein Schatz? Komm mal hier. War das noch zu weit? Na, komm mal. Jo, feine Maus. Prima. Prima. Super. Fein. Toll. Genau, das ist es, aus der Hand fressen. Und deswegen war dieses Vertrauen einfach wichtig, dass sie weiß, sie kann zu uns kommen, es passiert nichts. Dass halt auch in dieser Situation sie weiß, hier ist kein Ameisenbär, ich kann dem Pfleger vertrauen. Ich kann dem Pfleger vertrauen und das ist alles kein Problem. Aber jetzt können wir mal das Ganze ein bisschen rumspielen.
0: Aber noch spielen? Ist ihr wohl noch nicht zumute.
1: Grundsätzlich ist es einfach eine Abwechslung, dass sie andere Wege kennen, aber auch einfach Trainingszwecke. Dass wir sagen können, wir können sie hier reinholen. Wir haben hier die Waage, wir haben hier das Gitter. Wir können im geschützten Kontakt, aber auch im direkten Kontakt arbeiten. Na, feine Maus, komm doch mal gucken. Sie ist mal eine Runde gelaufen und so soll das. Also ich denke noch gar nicht daran zu sagen, wir machen jetzt den Schieber zu. Das auf gar keinen Fall. Das ist immer eine freiwillige Basis. Die Tiere haben die Wahl. Sie können erstmal wieder rausgehen. Und das ist das Schöne.
0: Doch die Musterschülerin scheint für heute erstmal genug zu haben.
1: Wenn sie jetzt sagt, sie möchte nicht mehr, dann ist das so. Schön, aber trotzdem schön, dass sie wirklich da war, dass sie geguckt hat. Sie hat was aus der Hand genommen. Perfekt.
0: Also, Schotten wieder dicht. In den Katakomben vom Gondwanaland. Timo Gessner bei letzten Vorbereitungen.
2: Ein paar Leckerchen für die Makis.
0: Und eine Innovation.
2: Und zwar ist der Plan, die Makis mal wieder zu wiegen. Habe ich jetzt auch schon wieder eine Weile nicht gemacht. Früher haben wir das immer im Käfig gemacht, hinter den Kulissen. Also hier hinten drin. Den Käfig kennen die, da klappt das auch ohne Probleme. Ich habe mir dann irgendwann mal gedacht, warum das eigentlich nicht vor den Leuten zu machen. Das ist ja auch mal ganz schön für die Leute, das mal zu sehen, wenn man mit dem Tier ein bisschen interagiert. Und hauptsächlich kriegen die Gemüse bei uns, Gesundkost sozusagen hier. Und die mögen natürlich lieber Früchte und Rosinen lieben die. Sollen sie aber nicht zu viele kriegen. Gut. Wie gesagt, an für sich kennen die das schon, ist aber jetzt eine ganze Weile her, wo ich das letzte Mal gemacht habe. Schauen wir mal, ob sie Lust haben. Hey, ihr zwei, kommt mal her.
0: Gestatten, Kronenmaki-Dame Amber und ihr Mann Clyde.
2: Na, kommt mal mit. Ich habe mir so einen kleinen Stamm hingestellt. Gucken, so ein im besten Fall wäre es so, dass die Besucher auch was ablesen können. Oder zumindest die Schildkröten.
0: Toller Service, so ein öffentliches Wiegen.
2: Na, Clyde, willst du anfangen? Dann komm mal her. Jawohl, haha, das ging ja schnell. 1,65. Jetzt nur mal gucken, ob er runtergeht und sie auch drauf geht. Jawohl. Jawohl. Jawohl. Genau. Na, komm du mal mit. Ember, komm.
0: Keine Lust? Auf die Waage? Auch Toki soll auf die Waage gehen.
3: Guck mal, 38 Kilo haben wir.

0: schon drauf. Also so um die 60 werden es ungefähr sein, so wenn man mal schätzen würde. Komm, wir schauen das nochmal. Ja, hier. Mitnehmen. Na gut, die können sich jetzt sehr lang machen, wenn sie nicht wollen. Die Waage ist ja auch, also schon, er muss wirklich schon eng mit den Füßen stehen, sonst kriege ich nicht alle vier Pfoten rauf. Das ist also noch eine Herausforderung mehr, als wenn man was Breiteres hat. Dann ist natürlich ein bisschen einfacher, dann ist er schneller dazu gezwungen sozusagen. Aber er hält schon relativ lange aus, also er bleibt da schon stehen und wartet, das schon mal schön.
1: Doch Johanna will mehr.
0: Toki? Guck mal, das geht doch schon sehr gut so. Kannst du noch ein Stück näher? Ich glaube, ich muss die Waage noch ein bisschen verschieben morgen. Guck mal, bleibst du schön da stehen? Sehr gut, kommst du noch rein? Komm, eine Foto noch. Ja, ich glaube, die Waage muss noch mal ein bisschen wandern. Ist es trotzdem schon eine super Sache, dass er erstens von alleine schon raufkommt, dass er weiß, was er machen soll, bevor man ihn lockt. Und dass er da schon kommt und wartet.
1: Und wie viele Pfoten waren es nun?
0: Die dritte war nur in der Luft, aber sie war noch nicht drauf. Er hatte schon den Schritt angedeutet. Ein halber Schritt mehr. Ich würde auch sagen, das reicht für ihn. Also das war eine gute Sache. Ich glaube, damit runden wir ab. Ja, wir sind fertig. Komm mal wieder rüber. Komm, Toki.
1: 2 von 4 auf der Waage.
0: Gut.
1: Immerhin.
0: Dann würde ich ihn jetzt wieder rauslassen.
1: Auf dem Gelände geht's für den Geschundenen mit 3 Pfoten weiter.
0: Wenn er nur ganz langsam geht, geht er auf allen 4 Beinen. Aber immer, wenn er ein bisschen schneller geht, dann nimmt er das verletzte rechte hinten immer noch mal hoch. Da wechselt er immer mal ab. Aber es ist ja auch ein bisschen geschwollen noch. Ja, jetzt guckt er mal nach dem Mädchen.
1: Trotz aller Blessuren, Toki schaut nach den beiden Damen, die ihn vermöbelt haben.
0: Die wollen ja auch zusammen. Also wenn sie lange auseinander sind, dann wollen sie auch wieder. Dann merkt man das schon an. Also so, wenn sie jetzt viel gucken, was die anderen machen. Aber es ist halt gleichzeitig auch echt stressig für alle Seiten, vor allem für die Männer. Die sehen oft so geschunden aus. Hyänen haben ja diesen Ruf, dass sie so hässlich sind. Und die meisten, gerade wenn sie Toki mit seinen großen Plüschohren und so sehen, sagen, oh, der ist total niedlich, gar nicht so, wie man es hört. Aber das Ding ist halt, wenn die so mega vernarbt sind, weil es rangniedrige Tiere sind, weil die ständig von irgendeinem oben drauf kriegen, dadurch wirken sie für viele so hässlich. Aber wenn das deren Verhalten ist, muss man die ein bisschen auch ausleben lassen. Das gehört halt bei denen dazu. Und tatsächlich ist es ja bei den Hyänen in freier Natur so. Die rangniedrigsten Männer, die eigentlich die meisten Wunden haben und am meisten unterdrückt werden, das sind aber die, die sich am meisten fortpflanzen, tatsächlich. Also super kompliziert bei Hyänen und halt auch nicht immer unblutig. Selten eigentlich.
1: Ein schweres Los, als Hyänenmann geboren zu sein. Beim Faultier hat das Gas inzwischen seine Wirkung entfaltet. Ganz behutsam geht's nun aus der Kiste.
2: Ein bisschen steif.
3: Reflex ist noch da.
2: Warte mal, können wir mal die Kiste mal kurz runternehmen und dann ein bisschen besser platzieren? Ein bisschen anders?
1: Ja. Mit Betäubung? Die Handhabung dieses Zotteltiers. Ein Kinderspiel.
4: Das Praktische ist, so ein Faultier hat an jedem Fuß einen Griff. Genau. Da kann man die einfach so hochnehmen.
3: Das kann man jetzt mal wirklich schön erklären. Ne, weil uns manchmal Besucher fragen, was ist, wenn so ein Faultier stirbt? Also die sterben ja auch irgendwann. Und ob ein Faultier runterfallen kann. Ich habe also letztens so einen dusseligen Bericht, ja, man muss im Gondwanaland aufpassen, dass eben dieses Faultier auf den Kopf fällt. Aber das ist quasi ausgeschlossen. Weil selbst wenn die sterben würden, das ist wie ein Kleiderhaken. Ja, also wenn das hängt, hängt das. Also die müssen nicht aktiv sich irgendwie festhalten, sondern die hängen dann so. Und deswegen würde theoretisch ein Faultier, wenn es im Baum stirbt, würde irgendwann mal nur das Skelett da hängen bleiben.
4: So ist es auch im Regenwald.
3: Und so ist es auch im Regenwald, bis wahrscheinlich die Kralle sich löst. Dann fallen sie irgendwann runter, aber die können nicht runterfallen.
4: Transponder ist drin.
2: Transponder ist drin.
1: Der Personalausweis per Spritze verabreicht. Und nun geht's ans Fell.
5: Ist schon eine Wurzel dran, oder?
4: Hier, das Schwarze ist auch eine Wurzel.
6: Ja.
4: Also je nachdem, ob
6: ist
4: das...
6: Ist halt bei einem schwarzen Haar.
4: Genau.
6: Schwarzen Haar,
4: schwarz.
6: Und bei dem Weißen sind zwei sind auch ganz viele drin.
5: Ist mega drin.
6: Entschuldigung.
5: So, Transponder ist drin, Haare haben wir. Lass uns mal noch mal nach dem Geschlecht gucken jetzt. Also, ob wir da was erkennen oder nicht.
1: Der große Moment. Jetzt muss ganz genau hingeschaut werden. Maki Dame Ember als Seilakrobatin unterwegs.
7: Mal gucken, ob ich sie alleine auf die Waage kriege. Das ist nichts für dich. Ja, komm mal hier. Naja, du nicht. Du nicht. Guck mal hier.
1: Na, hier braucht's ein Ablenkungsmanöver.
7: Geahnt habe ich's schon ein bisschen. Na, komm her. So, jetzt du. Jawohl.
1: Na, endlich.
7: 1,9. So, er hat leicht zugenommen. Er hat das letzte Mal 1,5 Kilo. Und sie hat leicht abgenommen. Ist aber immer noch gut dabei beim Fressen, wie man sieht. Also eigentlich genau richtig. Gute Entwicklung.
1: Wahre Genießer, diese Makis, wenn es ums Fressen geht. Und? Da bleibt sogar noch was übrig für die Bewohner im Erdgeschoss.
7: Große Konkurrenz haben sie auch nicht. Die Strahlenschildkröten haben sie zur Vergesellschaftung. Die fressen ein bisschen das, was runterfällt. Aber da muss man sich sonst schon immer ein bisschen was ausdenken, dass man die auch ein bisschen beschäftigt. Ne? Jetzt noch mal zeigen, wie toll du am Seil kletterst. Komm mal.
1: Da lässt sich Ember nicht zweimal bitten.
7: Das ist ihre Spezialität.
1: Ah, und ihre Tonkünste. Immer wieder ein Hingucker. Hier wird dem Publikum was geboten.
7: Zur Beschäftigung gibt es auch mal so ein kleines Rosinenhölzchen. Und Rosinen sind der Renner. Das ist so leicht. Na gut, komm. Da ist sie wieder die Erste. Das ist so ein bisschen so ein Ding mit so Beschäftigungssachen. Man muss immer mal was Verschiedenes anbieten. Oder wenn ich jetzt immer nur das Hölzchen hinhängen würde, dann würde sie halt komplett alle Rosinen kriegen. Deswegen kann das immer nur ein Teil der Nahrung sein. So, dafür kriegt er noch eine Tomate aus heimischem Vertragsanbau. Die Frau Anger extra für dich angebaut. Schmeckt, dann ist doch gut.
1: Ja, Clyde genießt seine regionale Tomate. Ember leckt sich die Finger und auch die Schildkröten bestens versorgt. Was will man mehr? Beim Faultier wird noch nach dem entscheidenden Unterschied gesucht.
4: Ja, das sieht mir doch eigentlich eher nach einem Mädchen aus, oder nicht?
8: Also, das ist ein Mädchen.
4: Ich habe es übrigens die ganze Zeit gesagt vom Verhalten.
5: Wollt ihr erst mal kurz fotografieren auf vielleicht?
1: Jeden Fall. Hier herrscht nun Klarheit. Es ist ein Mädchen. Es geht aber noch mal ans Fell. Zum Glück kriegt sie von all dem nichts mit.
4: Grunzt eigentlich das Faultier?
8: Ja. Ich bin's nicht.
4: Ne? Hätte sein können, dass es dein Magen ist.
8: Nee, ich habe gerade zu frühstücken. Und zwar ausgiebig.
5: Dann haben wir ja alles.
1: Höchste Zeit für die Kiste. Wird langsam wieder munter. Das Mädchen.
8: Der geht schon wieder zu mit Kraft.
5: Okay. Oh, jetzt kommt es langsam.
4: Hast du hier so einen Rumpel auf der Nase?
5: Mein Finger weg. Wo ist der Schieber?
8: Der obere, der beschriftete. Alles gut.
4: Ja, perfekt.
8: Jetzt können wir natürlich potenziellen Interessenten auch mitteilen, was es für ein Geschlecht ist. Wir werden trotzdem noch die Analyse abwarten, ne? Also zur absoluten Sicherheit. Weil wie gesagt, wir sind alle unerfahren, das jetzt nur über Sicht. Auch für uns war das jetzt das erste Mal, dass wir das selber machen. Beim ersten Mal war ja noch jemand dabei, der das schon ein paar Mal gemacht hat, der da also relativ sicher ist.
4: Ja, ein Weibchen kennen wir halt auch nur vom Hörensagen.
8: Genau.
4: Also wir haben Männchen gesehen, aber...
8: Und ich glaube, es ist relativ egal. Also die Faultierpopulation in den europäischen Zoos, da ist jetzt nicht so, dass da keine Frauen und keine Männer gefragt sind. Also wir werden auf jeden Fall das Tier loskriegen, sodass unsere fröhlich weiterzüchten.
1: Und gibt's auch schon eine Idee für den Namen?
8: Ich habe ein Namensgebungsverbot.
4: Ein generelles, also nicht nur von mir, sondern schon, das ist eigentlich schon Gondwana-weit.
8: Nee, das stimmt nicht. Nee. Also er klingt ähnlich wie Frauke, aber das ist anders.
4: Und das ist schon kein schöner Name.
8: Eben.
1: Bleibt also noch ein Geheimnis.

0: welchen Namen die Kleine tatsächlich bekommt.
1: So groß wurde die Not ja dann gar nicht.
0: Mit dem ersten Wurf hat es hier leider nicht geklappt. Doch nun sind die Tiger wieder in Stimmung.
1: Jetzt geht's los. Ja, ihr müsst euch schon einigen. Ne? Nicht, dass der eine hier lang geht und der andere da lang.
2: Ja, die werden sich schon einigen.
0: Ein vielversprechender Anfang.
1: Also gestern hat es keine 10 Sekunden gedauert.
0: Die ganze leidenschaftliche Begegnung der beiden sehen Sie nächstes Mal bei Elefant, Tiger und Co. 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Tschüss.
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0: Morgen, Roland. Na, ging's einigermaßen?
1: Nee, ich fühle mich wie gerädert. Ich habe kaum Auge zugemacht. Ich musste die ganze Zeit an Pia denken. Was mache ich hier eigentlich?
0: Sag ich doch. Du kannst nicht einfach abhauen. Du kannst nicht vor deinen Problemen weglaufen.
1: Ich kann nicht vergessen, wie sie sich diesem Frank da in die Arme geworfen hat.
0: Das ist doch Blödsinn. Da war überhaupt nichts und das weißt du auch.
1: Weißt du, da hat deine stinkenden Socken mitgekocht.
0: Bist du aber schuld. So wie du Pia manchmal behandelst, also ich kann sie da absolut verstehen.
1: Ich kann gerne ins Hotel ziehen.
0: Jetzt sei doch nicht gleich wieder eingeschnappt. Kannst natürlich gerne so lange bleiben, wie du willst. Aber das ist keine Lösung. Ich will, dass ihr wieder versöhnt.
1: Ist das Bad frei?
0: Ja.
2: Guten Morgen, Pia.
3: Morgen, Charlotte.
2: Na, gut geschlafen?
3: Klar, so ganz allein im Bett. Keiner, der nervt, keiner, der einem die Decke wegzieht. Daran könnte ich mich gewöhnen.
2: Ach komm, erzähl mir nichts. Du hast ja noch nicht mal was gegessen.
3: Charlotte, wirklich, es geht mir gut. Mach dir mal keine Sorgen. Außerdem muss ich noch in den Großhandel, bevor der Salon aufmacht. Wir sehen uns später, ja? Ach du, sag mal, hast du den Autoschlüssel gesehen?
2: Hat Roland den Wagen nicht mitgenommen?
3: Ja, soll ich das jetzt etwa alles mit der Straßenbahn machen, oder? Ich glaub's ja nicht.

0: Danke, Gürtler, geht schon.
1: Ein Rollstuhl, bitte.
2: Das merke ich.
0: Das ist doch völlig übertrieben, wegen so einer Kleinigkeit gleich ins Krankenhaus.
2: Sie können kaum laufen, Herr Kleid. Ich denke, das Risiko sollten Sie eingehen.
0: Ich mache mich doch total lächerlich.
3: Wie ist denn das passiert?
4: Bei der Arbeit.
3: Was machen Sie beruflich?
4: Ich bin Maschinenbauingenieur.
3: Und wo?
4: Kennen Sie nicht, die Firma meiner Frau. Säbisch Maschinenbau.
3: Sie sollten Sicherheitsschuhe tragen, wenn Sie im Betrieb sind.
4: Das war im Büro. So ein Metallgehäuse, das ich auf dem Schreibtisch hatte. Ich bin wohl etwas unvorsichtig gewesen.
3: Gebrochen ist jedenfalls nichts. Aber Sie haben eine sehr starke Prellung.
4: Hab ich ja gleich gesagt. Aber mein Kollege hat so lange auf mich eingeredet.
3: Es war auch gut so. Der Fuß ist sehr stark geschwollen und muss auf jeden Fall beobachtet werden. Ich möchte Sie gerne über Nacht hier behalten.
4: Sie machen Witze.
3: Es kann sein, dass das Hämatom entlastet werden muss. Und das kann man jetzt noch nicht entscheiden.
4: Tut mir leid, ausgeschlossen. Ich muss zurück ins Büro.
3: Ich kann Sie mit diesem Fuß nicht rumlaufen lassen. Er bekommt Eis- und Unterarm-Gehstützen. Ich sehe mir den Fuß heute Nachmittag noch mal an.
4: Dann kann ich heute Nachmittag noch mal wiederkommen.
3: Machen Sie es uns noch nicht so unnötig schwer. Es ist wirklich besser so. Was haben Sie denn?
4: Ist schon gut.
3: Das sieht aber nicht so aus. Wo haben Sie denn Schmerzen?
4: Es geht gleich wieder.
3: Was ist los?
4: Keine Aufregung, ist nur eine Gastritis.
3: Darf ich mir das mal ansehen? Ständiger Druck oder sind das unregelmäßig stechende Schmerzen?
4: Unregelmäßig.
3: Wie oft?
4: Alle paar Tage mal.
3: Und wo genau?
4: Eigentlich überall.
3: Das will ich auf jeden Fall abklären. Ich sonografiere Sie jetzt erstmal, dann machen wir ein Blutbild, eventuell eine Gastroskopie und wenn nötig CT.
0: So, jetzt gebe ich dir erstmal einen richtigen Kaffee aus. Morgenbier. Du lässt mit dem Kaffee, das verschieben wir auf später.
5: Guten Morgen, Roland.
6: Hallo. Pia. Soll ich dir helfen?
5: Es geht schon. Danke.
7: Guten Morgen.
8: Guten Morgen, Pia.
5: Guten Morgen, Sarah. Was willst du?
8: Warum kommen denn die Leute gewöhnlich in deinen Salon?
5: Um sich die Haare machen zu lassen?
8: Bingo.
5: Aber an dir ist ja auch nichts gewöhnlich, Sarah.
8: Das nehme ich jetzt mal als Kompliment.
5: Jetzt gleich?
8: Nein, ich habe leider überhaupt keine Zeit. Ich dachte eher nächste Woche?
5: Vormittags, nachmittags.
8: Also am liebsten wäre mir ja eigentlich
5: nach Feierabend.
8: Ja. Mit dir und Roland sieht es momentan nicht so rosig aus, oder?
5: Was wird das jetzt?
8: Nichts. Ich mache mir nur so meine Gedanken.
5: Mittwoch, 18:30 Uhr?
8: Sehr gut.
5: Und jetzt entschuldigst du mich bitte, ich habe zu tun.
8: Selbstverständlich.
5: Danke, Roland. Setz doch gleich eine Anzeige in die Zeitung.
3: Gürtler, was ist denn los?
2: Das Maschinengehäuse auf Herrn Karls Schreibtisch, das wir reklamieren wollten,
3: ja?
2: Das ist ihm auf den Fuß gefallen.
3: Oh, und wie geht's ihm jetzt?
2: Ich weiß es nicht, die haben noch nichts gesagt.
3: Puh, hoffentlich ist es nichts Schlimmes. Ich weiß, das hört sich brutal an, aber wir können es uns im Moment einfach nicht leisten, krank zu werden.
2: Herr Karl wollte es gar nicht. Ich habe ihn überredet. Er hat sich mit Händen und Füßen gewehrt.
3: Ja, schon gut.
2: Ich muss zu meinem Termin. Soll ich Sie später abrufen?
3: Bis lieb, danke.
2: Bis nachher.
3: Bis nachher.
9: Ja, das können wir so machen.
3: Alles okay bei dir?
9: Natürlich.
3: Krise mit Pia macht dir ganz schön zu schaffen, was?
9: Ist irgendwie ziemlich verkorkst.
0: Aber Pia ist dir noch wichtig.
9: Ja.
0: Nur glaubt sie dir das nicht so recht.
9: Sieht so aus.
0: Mensch, das ist doch ganz einfach. Du musst sie auch zeigen, ja, dass sie dir wichtig ist. Ach, was weiß ich, eine Reise nach New York. Oder neue Eheringe mit so einem Einkaräter.
3: Achim, das ist ja wieder mal typisch für dich. Hauptsache, es kostet viel Geld, ja? Bloß nicht nachdenken über die Beziehung.
0: Ach komm.
3: Komm, es geht doch nicht darum, Pia zu kaufen.
9: Pia ist auch nicht zu kaufen. Hast du eine bessere Idee?
3: Du musst einfach mal schauen, was in eurer Ehe nicht läuft und dann etwas ändern. Ich weiß, es klingt jetzt vielleicht ein bisschen banal, aber es ist nie zu spät, von vorne anzufangen.
9: Ach so, ganz von vorne.
3: Hallo.
2: Hallo.
3: Was machst du denn für Sachen?
4: Gar nichts. Die übertreiben hier total. Ist nur verstaucht, soll aber unbedingt beobachtet werden. Die haben ja anscheinend nichts Besseres zu tun, die Ärzte.
1: Die Schwester meinte, du warst bei der Computertomographie. Wegen eines verstauchten Fußes?

0: Nee, ich hatte vorhin mal wieder ein paar Probleme mit meinem Magen. Aber die machen da gleich einen Aufstand deswegen, als würde ich im Sterben liegen. Spätestens morgen bin ich wieder raus hier, das verspreche ich dir.
1: Ich habe heute früh gar nicht gemerkt, dass du aufgestanden bist.
0: Ich muss mit Singapur telefonieren.
1: War was?
0: Ich wollte dich nicht wecken. Nein, nichts Wichtiges. Möchtest du einen Tee?
1: Das ist die größte Abfüllanlage, die wir je gebaut haben. Und unser erster Auslandsauftrag. Wenn es schief geht, können wir den Laden dicht machen. Bei dem Projekt ist alles wichtig.
0: Lass bitte nicht wieder die Chefin raushängen.
1: Wir haben ausgemacht, dass wir Beruf und Privates trennen. Und das ist jetzt beruflich. Also.
0: Es hat ein paar Probleme mit der Lieferung der Schaltschränke gegeben.
1: Das kann nicht wahr sein.
0: Jetzt reg dich nicht auf, ich habe alles im Griff.
1: Du liegst im Krankenhaus. Das ist ja wohl das Gegenteil von ich habe alles im Griff.
0: Hör auf. Ich habe nur eine Prellung am Fuß. Ich bin noch nicht todkrank. Ich ackere die ganze Zeit wie ein
1: Bekloppter. Es geht doch nicht darum, wie sehr du dich bemühst, Norbert. Ich merke doch, wie es dich belastet. Ich meine, wir haben ja einen Gürtler extra wegen dieses Auftrags eingestellt. Vielleicht ist es das Beste, wenn...
0: Der Gürtler ist erst seit 6 Wochen bei uns.
1: Ich finde nicht, dass man ihm das anmerkt.
0: Ist doch alles Blödsinn. Außerdem, Telefon habe ich doch hier. Ich brauche nur meine Unterlagen und meinen Laptop. Ich langweile mich sowieso. Ich rufe gleich im Büro an, die sollen mir die Sachen...
1: Das ist nicht nötig.
0: Bist eine.
1: Ich kenne dich einfach. So, ich muss mal wieder los.
0: Schon?
1: Wenn ich es schaffe, komme ich heute Abend noch mal vorbei. Tschüss.

0: SOB, auch die Gastroskopie. Ein Magengeschwür, eine Gastritis oder eine Infektion können wir also ausschließen.
1: Ist wirklich nicht zu sehen? Darf ich mal?
0: Die Beschwerden könnten natürlich auch psychosomatisch sein.
2: Das kann ich mir nicht vorstellen. Vielleicht ist es ein Tumor.
1: Aber dann müssten wir doch irgendwas sehen können.
3: Es wäre nicht das erste Mal, dass ein Tumor auch mit modernsten diagnostischen Mitteln nicht zu erkennen ist. Wenn er weiter so starke Beschwerden hat, dann müssen wir ihn im Bauch sehen.
1: Aber wir können doch nicht einfach so, ohne Plan, den Patienten auf den OP-Tisch legen.
0: Ich glaube auch nicht, dass Herr Keil damit einverstanden ist.
3: Der Mann hat starke, chronisch wiederkehrende Schmerzen im Unterbauch. Dafür muss es einen Grund geben, auch wenn wir den jetzt hier nicht sehen können.
1: Es gibt Verfahren, damit kann man auch kleinste Tumore darstellen.
3: Ja, dazu muss er nüchtern sein und ich möchte nicht bis morgen früh warten.
1: Wir sollten ihn noch weiterhin beobachten und nicht noch mehr verunsichern. Ich bin nämlich auch der Meinung, dass es sich dabei um psychosomatische Beschwerden handelt.
3: Wie gut für ihn, dass nicht Sie das zu entscheiden haben.
1: Ach, spielen Sie jetzt die Oberarztkarte, weil Ihnen die Argumente ausgehen?
3: Als Leiter der Notaufnahme trage ich die Verantwortung.
1: Ach.
0: Vorschlag zur Güte, wir machen erstmal eine Blutuntersuchung auf alle in Frage kommenden Tumormarker und die PET, sobald es geht, und dann sehen wir weiter.
1: Kann ich mitleben?
3: Da bin ich aber zufrieden.
0: So, noch einen Augenblick drücken, bitte. Ich sag Ihnen Bescheid, wenn ich die Ergebnisse habe, ja? Kommen Sie rein, ich bin gerade fertig.
4: Hallo, Herr Keil.
5: Hallo. Was gibt's?
4: Ich habe schon mal die Kalkulation für die Endmontage fertig gemacht. Ich dachte, das interessiert Sie.
5: Richtig gedacht, Gürtler.
4: Kann ich Ihnen sonst noch irgendwas abnehmen?
5: Sie können es gar nicht abwarten, oder?
4: Ich verstehe jetzt nicht.
5: Danke der Nachfrage, aber es gibt keinen Grund zur Sorge. Morgen bin ich wieder in der Firma.
4: Das hat keine Eile. Werden Sie erst mal wieder gesund. Dann werde ich wohl mal wieder.
5: Bis morgen.

0: Was willst du denn hier?
1: Ich bin ja immer noch zu Hause.
0: Ach ja? Ich dachte, du wärst ausgezogen.
1: Nicht in dem Ton.
2: Guten Tag, Roland.
1: Uns gibt's gewaltigen Ärger.
0: Hallo. Du änderst dich einfach nie. Am besten, du bleibst für immer weg.
2: Jakob, so nicht.
3: Wir sind momentan alle ein bisschen durch den Wind. Aber es drängt sich bestimmt wieder ein.
2: Was willst du denn mit der Tasche? Du willst doch nicht länger wegbleiben, hm?
4: Hallo.
5: Hallo.
4: Haben wir dich tatsächlich schon entlassen?
5: Wir konnten nichts finden.
4: Bist du sicher?
5: Absolut, ja.
4: Hallo, Sibbisch Keil.

0: Was gibt's? Eben gerade? Das kann nicht wahr sein. Ich bin in 10 Minuten da.
1: Was ist denn?
0: Singapur hat gerade angerufen. Die haben von der Spedition die Auftragsbestätigung für die Lieferung erhalten. In 1,5 Monaten.
1: Ja und?
0: Singapur sagt, dass 3 Wochen vereinbart waren.
1: Das kann nicht sein.
0: Ich habe so oft nachgefragt und du hast jedes Mal gesagt, dass alles läuft. Du bist der Projektleiter. Hast du denn kein einziges Mal in den Vertrag gesehen? Das hätte dir doch auffallen müssen.
1: Ich regle das schon.
0: Wie denn? Die Verschiffung allein dauert ja schon 17 Tage und dafür müsste die Anlage übermorgen fertig verpackt bei uns auf dem Hof stehen. Was ist denn? Geht's hier nicht gut?
1: Doch, doch. Ich bin sicher, die lassen mit sich reden.
0: Die waren offensichtlich stinksauer. Wir können froh sein, wenn die den Auftrag nicht stornieren. Wenn, dann rede ich mit denen.
1: Jetzt hör aber auf, hier große Worte zu schwingen, nur weil ich einmal einen Fehler gemacht habe.
0: Einmal ist ja wohl leicht untertrieben. Ich hätte das Projekt nicht aus der Hand geben dürfen.

Charlotte? Jakob?

0: Liebe Pia, sei doch so lieb und nimm dir morgen frei. Um 10:30 kommt eine Limousine und holt dich ab. R. Vergiss es, R. Das werde ich ganz bestimmt nicht vergessen.
1: Herr Keil, was ist passiert?
2: Er ist zusammengebrochen. Wir haben uns gestritten. Plötzlich hatte er wieder diese Schmerzen.
1: Dieselben Beschwerden wie gestern?
2: Ja.
1: Wir bringen ihn gleich in die Radiologie.
3: Was ist denn mit der PET?
1: Dafür war keine Zeit mehr. Der Patient hatte sich gestern selbst entlassen.
3: Sind die Schmerzen stärker geworden?
1: Auf jeden Fall, ja.
3: Finde ich, sollte man keine Zeit verlieren und den Bauch öffnen.
2: Ich bin immer noch dagegen. Die zweite Blutuntersuchung hat keine neuen Anhaltspunkte ergeben.
3: Nicht alles ist im Blutbild erkennbar, wie Sie vielleicht wissen. Herr Keil, wir kommen nicht drum herum. Wir müssen operieren.
4: Wie bitte?
3: Es kann natürlich sein, dass wir auch dabei nichts finden. Sind Sie trotzdem mit der OP einverstanden?
4: Ich weiß nicht.
1: Angesichts Ihrer starken Schmerzen wäre ich auch für eine OP.
4: Also gut.
3: Assistieren Sie mir?
2: Natürlich.
1: Gut, dann bereite ich Sie mal auf die Narkose vor. Und dazu hätte ich noch ein paar Fragen. Waren Sie in letzter Zeit in ärztlicher Behandlung?
4: Nein.
1: Wurden Sie schon mal operiert?
4: Ja, Blinddarm.
1: Gab es da Probleme bei der Narkose? Hm. Nehmen Sie irgendwelche Medikamente regelmäßig ein?
4: Nein, auch nicht.
3: Wenn Sie meine Entscheidung überhaupt nicht ertragen können, Frau Dr. Eichhorn, sollte ich vielleicht doch lieber jemand anderen darum bitten.
2: Nicht nötig.
3: Können wir?
1: Kann losgehen.
3: Skalpell.
1: Sofort aufhören. Er dreht mir ab. Herzstillstand. Adrenalin.

0: schön.
1: Guten Tag.
0: Darf ich?
1: Mein lieber Mann, da hast du dich ja ganz schön in Unkosten gestürzt. Roland, Roland.

0: Das hätte ich mir erdenken können.
1: Kann ich Ihnen helfen?
0: Ich suche Roland Heilmann.
1: Frau Heilmann?
2: Bitte schön.
1: Und einmal einen Zimmerschlüssel für Sie.
3: Ihr Mann ist noch nicht aufgewacht, aber sein Zustand ist stabil. Wir haben ihn auf die Intensivstation gelegt.
2: Wenn ich das gewusst hätte, ich hätte niemals zugelassen, dass er einfach nach Hause geht.
3: Können Sie mir sagen, was heute Morgen passiert ist?
2: Mein Mann bearbeitet im Moment unseren wichtigsten Auftrag. Eine Abfüllanlage für eine Getränkefirma in Singapur. Gestern rief unser Kunde an, hat sich beschwert. Offensichtlich hat sich mein Mann beim Liefertermin vertan. Sie können sich das nicht vorstellen, das ist der absolute Super-GAU. Wenn wir Pech haben, geht der gesamte Gewinn für die Konventionalstrafe drauf. Bei jedem anderen hätte ich früher eingegriffen.
3: Ich möchte gerne Tee. Und Sie?
2: Ich auch.
3: Zwei Tee, bitte. Hat er denn in letzter Zeit über irgendwelche Probleme geklagt?
2: Sein Magen macht ihm ziemlich zu schaffen.
3: Und sonst noch irgendwelche Probleme? Psychisch?
2: Ja, vor einigen Monaten, da hatte er einen ziemlichen Einbruch. Da war er völlig fertig.
3: Wie meinen Sie, völlig fertig?
2: Ja, er war... Danke. Er war so lustlos. Alles war ihm egal, alles war ein Problem. Kein Wunder bei dem Stress. Das ging dann ein paar Wochen so und hat sich dann aber ziemlich schnell wieder gelegt.
3: Einfach so?
2: Er musste zu unserem Kunden nach Singapur. Danach war er wie ausgewechselt. Ich denke, er hat die Bestätigung gebraucht.

0: uns einen ganz schönen Schrecken eingejagt, wissen Sie das?
1: Was ist denn passiert?
0: Sie haben die Narkose nicht vertragen und das wäre um ein Haar schiefgegangen. Kann es sein, dass Sie mir irgendetwas verschwiegen haben?
1: Ich weiß nicht, was Sie meinen.
0: Ich habe gerade mit Ihrer Frau gesprochen und sie hat mir von ihrem seelischen Tief erzählt und dass Sie anschließend nach Singapur gefahren sind. Danach ging es Ihnen ja schlagartig besser.
1: Und?
0: Ich kann verstehen, dass man mal Abstand braucht.
1: Aber wie soll das gehen, bei dem Druck, den wir haben? Daniela redet nur von der Firma und dass wir uns vergrößern müssen, sonst gehen wir unter.
0: Was ist vor einem halben Jahr passiert? Kam das alles ganz plötzlich?
1: Mir ist das alles zu viel geworden. Es wurde immer schlimmer. Ich lag morgens im Bett und dachte, ich schaff das nicht mehr. Ich kann jetzt nicht aufstehen. Mit Daniela konnte ich ja nicht drüber reden. Dann bin ich nach Singapur. Seitdem geht's wieder.

0: starkes Narkoleptikum.
1: In Singapur bekommt man das ziemlich leicht. Und es wirkt fantastisch. Meine Müdigkeit war wie weggeblasen. Ich konnte mich wieder auf die Arbeit freuen.
0: Wann haben Sie das zum letzten Mal eingenommen?
1: Heute Morgen, bevor ich zusammengeklappt bin.

0: Hallo, Roland.
1: Kennen wir uns?
0: Was soll das denn jetzt?
1: Ich möchte nicht unhöflich sein, aber ich fürchte, Sie verwechseln mich. Ich bin nur auf der Durchreise. Und Sie? Sind Sie allein?
0: Ja.
1: Na, vielleicht haben Sie Lust, mit mir ein bisschen Zeit zu verbringen.
0: Warum nicht?
1: Ich stehe ganz zu Ihrer Verfügung. Was wollen wir denn machen?
0: Ich würde sehr gerne einen kleinen Spaziergang machen.
1: Es fängt bestimmt gleich an zu schneien. Und draußen ist es ziemlich kalt.
0: Das ist doch herrlich. Dann ist die Luft am allerfrischesten. Sie erinnern mich irgendwie an meinen Mann.
1: Inwiefern?
0: Der geht auch nicht gern spazieren. Vor allem nicht, wenn es kalt ist. Ich hoffe nur, das ist die einzige Gemeinsamkeit.
2: Dann übernehmen Sie diese Operation, Walter.
3: Norbert Keil, Neurorapid.
0: Er hat was? Hat er keine Ahnung, wie gefährlich das Zeug ist?
3: Wir haben es hier meiner Meinung nach mit einer Depression zu tun, die Herr Keil mit einem Narkoleptikum selbst therapieren wollte. Das würde auch die starken Schmerzen erklären. Ich bin fest davon überzeugt, dass die psychosomatisch sind. Er hat die ganze Zeit unter Depressionen gelitten und hat es nur nicht mehr gemerkt.
0: Die regelmäßige Drogeneinnahme hat zu einer Persistenz seiner Beschwerden geführt.
2: Ich will ja diese Selbstmedikamentierung nicht herunterspielen, liebe Kollegen. Aber kann es nicht sein, dass Herr Keil wirklich nur überarbeitet war und anstatt sich eine Auszeit zu nehmen, zu den Tabletten gegriffen hat?
3: Die nicht klärbaren Symptome im Bauchbereich? Sein ganzes Verhalten, seine Schuldgefühle, das angespannte Verhältnis zu seiner Frau, sein ganzer Habitus, das ist nicht einfach nur Überarbeitung.
4: Das sind alles nur Vermutungen.
3: Sehr viel mehr hattest du auch nicht und du hast die OP anberaumt.
4: Ich würde mir den Patienten gerne mal näher ansehen und dann einen Psychologen hinzuziehen.
2: Tun Sie das, Kreuzer.
4: Gut. Ich hasse Kälte. Das findest du wohl lustig.
0: Ja, ziemlich. Aber ich kann mich gar nicht erinnern, dass ich Ihnen schon das Du angeboten habe.
4: Na, ich hoffe, es ist für Sie kalt genug.
0: Es könnte noch viel kälter sein.
4: Dafür werden Sie bezahlen.
0: Ich hab's geahnt.
5: Volle 5 Gänge. Sie leisten mir beim Essen Gesellschaft.
0: Sie sind wirklich unbarmherzig.
3: Kai, wie geht es Ihnen?
6: Ganz okay.
4: Ich hätte da noch ein paar Fragen wegen des Medikaments, das Sie eingenommen haben. Haben Sie das regelmäßig eingenommen oder nur in bestimmten Notfällen?
6: Nur dann, wenn ich es gebraucht habe.
4: Und wie oft war das so?
6: In letzter Zeit eigentlich täglich. Aber was soll das alles? Es hat doch mit meinen Schmerzen nichts zu tun.
3: Da sind wir uns nicht so sicher. Ihr Tief in letzter Zeit. Wir glauben nicht, dass Sie einfach nur überarbeitet waren. Für uns sieht das eher nach einer schweren Depression aus. Und im Moment gehen wir davon aus, dass Ihre Schmerzen ein Symptom davon sind.
6: Das meinen Sie nicht im Ernst?
4: Durch das Narkoleptikum wurde die Depression einfach nur überdeckt. Sie haben nichts mehr davon gemerkt, obwohl sich an der Ursache nichts geändert hat. Daher auch die immer stärker werdenden Schmerzen.
3: Wir würden jetzt gerne einen Psychologen hinzuziehen. Bei der richtigen Therapie sind Ihre Heilungschancen sehr gut, auch was die Schmerzen angeht.
6: Sie wollen mir sagen, dass ich bekloppt bin. Ich bilde mir das doch nicht nur einfach ein.
3: Psychosomatische Beschwerden sind etwas sehr Ernstes. Keiner von uns glaubt hier, dass Sie Ihre Schmerzen nur simulieren.
6: Sie machen sich wirklich sehr einfach. Nur weil Sie die Ursache nicht finden können, fällt Ihnen nichts Besseres ein, als mir einen Dachschaden anzudichten.
7: Ich lasse mich eigentlich nie von fremden Männern zum Essen einladen.
5: Ach, nein?
7: Nein. Aber bei Ihnen mache ich eine Ausnahme.
5: Ich fühle mich geehrt.
7: Dass ich verheiratet bin, hatte ich gesagt, oder?
5: Ihr Mann geht nicht gern spazieren, wenn es kalt ist.

0: So viel weiß ich inzwischen.
1: Das ist leider nicht das Einzige, was uns trennt. Ach, aber was soll ich Sie jetzt mit meinen Problemen langweilen? Wir kennen uns ja kaum.
0: Ich kann gut zuhören. Das konnte ich schon immer.
1: Und sehen Sie, genau das kann mein Mann eben nicht. Das heißt, ich weiß gar nicht, ob er es kann. Er tut's jedenfalls nie. Wissen Sie, er ist immer nur bei seiner Arbeit. Auch wenn er zu Hause ist. Ich bin für ihn völlig selbstverständlich.
2: Ich nehme an, Ihr Mann trägt eine große Verantwortung.
1: Oh ja, das schon. Aber das ist nicht der Punkt. Er hat mir ein Versprechen gegeben. Er hat also auch mir gegenüber eine Verantwortung. Und wenn er denn endlich mal merkt, dass er zu weit gegangen ist, ja, dann kommt die große Geste. Der große Kniefall oder irgendein Wahnsinnsgeschenk. Ändern tut sich jedoch nichts. Aber es muss sich etwas ändern. Mittlerweile weiß ich gar nicht mehr, ob ich ihn überhaupt noch.
2: Ja, mir tut das alles so leid. Das war jetzt wieder der Kniefall. Aber ich weiß nicht, wie ich es anders sagen soll. Das mit dem Hochzeitstag, dafür könnte ich mich ohrfeigen.
1: Ist das jetzt nicht ein bisschen vorschnell?
2: Bitte?
1: Wir kennen uns erst seit 2 Stunden und Sie reden schon vom Hochzeitstag.
2: Dann nehmen wir eine Flasche vom 99er Barolo. Kraftvoller Körper mit dichtem Aroma.
3: Ich hätte lieber einen Prosecco.
2: Kein Rotwein, wie immer.
3: Woher wollen Sie denn das wissen?
2: Dann nehme ich ein Glas vom Barolo und ein Glas Prosecco.
4: Vergessen Sie es. Ich bin weg.
3: Herr Keil, bitte. Man kann mittlerweile Depressionen auch medikamentös behandeln.
4: Ach so?
3: Schon nach 2 Wochen werden Sie merken, dass es Ihnen besser geht.
4: Das ist doch völlig absurd. Das Mittel, das mir hilft, das darf ich nicht nehmen, weil es mir angeblich schadet. Aber stattdessen soll ich irgendetwas anderes einwerfen.
5: Mit dem Narkoleptikum haben Sie nur die Symptome behandelt. Wir müssen aber an die Ursachen. Wahrscheinlich sind die Botenstoffe in Ihrem Gehirn im Ungleichgewicht. Das muss gezielt behandelt werden. Venlafaxin ist da zum Beispiel ein sehr guter Wirkstoff.
4: Ich hätte niemals so viel erzählen dürfen. Zum letzten Mal. Ich bin nicht psychisch krank. Ich bin ausgebrannt. Ich nehme die Tabletten, um mein Projekt durchzustehen. Aus keinem anderen Grund. Aber da meine Frau mir das Projekt entzogen hat, hat sich ja damit erledigt.
3: Herr Keil, Sie dürfen das Medikament nicht einfach so absetzen. Wir müssen es langsam ausschleichen lassen.
4: Ich denke, es ist das Beste. Ich suche einen anderen Arzt, da Sie mir offensichtlich nicht helfen wollen.
3: Ich mache Ihnen einen Vorschlag. Ich möchte noch die Meinung unseres Chefarztes einholen.
5: Roland hat heute frei.
3: Gut, würden Sie dann bitte bis morgen früh warten?
4: Ich weiß nicht, was das bringen soll.
5: Also ganz unschuldig sind Sie auch nicht. Immerhin haben Sie uns vor der OP die Einnahme des Narkoleptikums verschwiegen. Ein bisschen Kooperation ist das Wenigste, was wir von Ihnen erwarten können.
4: Aber ich verbiete Ihnen, meiner Frau diese Schwachsinn zu erzählen.
2: Ich bin verheiratet.
1: Ach ja?
2: Es ist nicht immer ganz leicht.
1: Wieso?
2: Meine Frau hat was mit einem sympathischen jungen Mann und hält es für die normalste Sache von der Welt.
1: Es reicht.
6: Es steht mir wirklich bis hier.
1: Du hast dir in den Kopf gesetzt, dass ich dich mit Frank betrogen habe. Und deswegen ist das jetzt eine Tatsache für dich. Was ich auch sage, es ist völlig egal. Die Dinge sind für dich so, wie du sie dir zurechtgebastelt hast. Es ist ja auch viel einfacher, den betrogenen, bemitleidenswerten Ehemann zu spielen.
2: Jetzt, ne? Jetzt spricht genau die Richtige. Ich bin an allem schuld und du bist das Opfer, das ständig unter mir leidet. Erzähl du mir bitte nicht. Ich würde mir die Sache einfach machen.
1: Es hat keinen Zweck. Wir kommen immer an denselben Punkt. Dieses Spielchen, das war ja ganz amüsant. Aber es geht nicht darum, wer Schuld hat. Es geht darum, generell etwas zu ändern. Oder die Konsequenzen zu ziehen.
7: Oberschwester.
8: Guten Abend, Frau Selbisch-Keil.
7: Wie geht's meinem Mann?
8: Er ist wach, wir konnten ihn wieder auf sein Zimmer verlegen. Frau Doktor?
7: Ach, wissen Sie,

0: Hallo?
1: Hier ist der Mann, den Sie 2 Stunden lang durch den Schneesturm gezerrt haben.
2: Sie schulden mir noch etwas.
0: Ach ja?
1: Den Rest des Abends.
0: Ich weiß nicht.
2: Geschäft ist Geschäft.
1: Ich muss darauf bestehen.
2: Ein Drink bei Ihnen?
1: Ich finde, das ist ein faires Angebot.
0: Ein Nein würden Sie also nicht akzeptieren?
1: Auf gar keinen Fall.
0: Na gut, in 10 Minuten.
1: In 10 Minuten.
3: Du musst dir keine Sorgen machen. Ich werde morgen entlassen. Und dann gehe ich zu einem anständigen Arzt. Alles im grünen Bereich.
4: Alles im grünen Bereich? Hör doch auf damit, Norbert. Warum willst du denn dann zu einem anderen Arzt? Ich will jetzt endlich die Wahrheit wissen.
3: Ach, das sind doch alles Pfeifen hier. Die sind unfähig rauszufinden, woher meine Schmerzen kommen. Stattdessen versuchen die mir einzureden, ich sei depressiv. Ich wollte nicht, dass du dir auch noch diesen Schwachsinn anhören musst.
4: Aber vor Singapur, da ging es dir doch wirklich so schlecht. Ich habe mir ziemliche Sorgen gemacht.
3: Fängst du jetzt auch damit an?
4: Aber Norbert, das ist doch gut, wenn wir jetzt endlich Bescheid wissen. Ich meine, wenn es tatsächlich stimmen sollte, dann könnte man es doch jetzt behandeln.
3: Das sollte mich eigentlich nicht wundern, dass du mir jetzt auch noch in den Rücken fällst.
4: So ist das doch nicht gemeint!
3: Ich bin müde. Wir sehen uns morgen zu Hause. Und grüß Herrn Güttler von mir.

0: schön, dass Sie mich empfangen. Sie sehen bezaubernd aus.
1: Danke.
0: Ich konnte Sie nicht einfach so gehen lassen, so im Streit. Was wollen Sie trinken?
1: Ich glaube, ich könnte jetzt einen Cognac ganz gut gebrauchen.
0: Also zwei. Ich hoffe, ich gehe Ihnen nicht auf die Nerven mit meiner Hartnäckigkeit.
1: Ich muss gestehen, ich finde es ganz angenehm. Das würde ich mir von meinem Mann auch öfter wünschen.
0: Ihr Mann, er scheint ja ein richtiger Vollidiot zu sein.
1: Das kann man so nicht sagen. Er ist in letzter Zeit einfach nur etwas zu...
0: Na was?
1: Ich habe das Gefühl, er nimmt mich als Person nicht mehr wahr.
0: Weil er ihren Hochzeitstag vergisst?
1: Ach, darum geht's doch gar nicht. Es geht um unser Zusammenleben. Tag für Tag. Die Kleinigkeiten. Wie soll ich noch in jemanden verliebt sein, der sich nicht mehr bemüht? Manchmal ist er so weit weg. Dann habe ich das Gefühl, ich erreiche ihn nicht mehr. Und sobald es Probleme gibt, dann wird er wütend und macht dicht. Er versucht nicht einmal, eine Lösung mit mir zu finden. Das ist furchtbar. Ich fühle mich dann so einsam, dass ich immer öfter denke, das war's. Komm, bring's zu Ende, bevor es noch mehr wehtut.
0: Wollen Sie sich von Ihrem Mann trennen? Könnten Sie das? Würde er Ihnen nicht fehlen?
1: Doch. Er hat ja auch seine guten Seiten. Aber die bekomme ich immer weniger mit.
0: Tun Sie mir einen Gefallen. Sagen Sie das Ihrem Mann. Sagen Sie es ihm genau so. Ich bin davon überzeugt, er wird Sie verstehen. Und er wird versuchen, Ihre Ehe zu retten. Vielleicht weiß er manchmal einfach nicht, was Sie von ihm erwarten. Er kann ja nicht Gedanken lesen. Ich denke, er braucht Ihre Hilfe. Pia, bitte, lass es uns noch mal versuchen.
1: Bitte nicht. Ich habe neulich schon einen anderen umarmt. Und mir so sehr gewünscht, es wäre mein Mann. Den Fehler mache ich nicht noch einmal. Ich muss erst wissen, ob er sich vielleicht doch ändern kann und ob ich ihn überhaupt noch liebe.

0: Transport habe ich auch organisiert. Wenn alles klappt, ist die Anlage mit einer Woche Verspätung in Singapur. Wollen wir hoffen, dass Sie sich darauf einlassen.
1: Das kriege ich dann schon hin. Gute Arbeit.
0: Kein Problem. Gibt's denn was Neues von Ihrem Mann?
1: Ich denke, das wird schon wieder. Herr Büttler.
0: Ja?
1: Sie wissen, ich mag Sie und Ihren Einsatz für die Firma schätze ich sehr.
0: Das hört sich ja wie ein Rauschmiss an.
1: Nein, auf keinen Fall. Ich möchte nur, dass Sie sich keine falschen Hoffnungen machen wegen Singapur. Sobald mein Mann wieder völlig fit ist, wird er den Auftrag übernehmen. Er hat einfach mehr Erfahrung. Die Sache ist zu wichtig für uns. Ich will da kein Risiko eingehen. Ich möchte nur nicht, dass Sie das persönlich nehmen. Haben Sie ein Problem damit?
0: Wenn ich ehrlich sein soll, ich hatte schon gehofft, dass meine Leistung auch honoriert wird.
1: Aber ich halte sehr viel von Ihnen, das wissen Sie.
0: Wenn ich hier keine Perspektive sehe, muss ich mich eventuell anders orientieren. Ich hoffe, Sie verstehen das.
1: Das wäre sehr schade. Aber ich kann Ihnen leider nicht mehr versprechen. Wir sehen uns dann nachher in der Firma.
2: Guten Morgen, ich würde gerne mit Ihnen frühstücken. Rufen Sie mich an 017.

0: Morgen, Sie schöne Unbekannte.
1: Sie sind sich Ihrer Sache ja sehr sicher.
0: Ich kann auch wieder gehen.
1: Aber nein.
0: Darf ich reinkommen?
1: Gerne.
2: Schönes Haus.
1: Danke. Ich weiß allerdings nicht, ob ich noch was im Kühlschrank habe.
0: Ich habe ja alles dabei. Wo ist die Küche?
1: Erdbeeren. Die schmecken doch bestimmt nach nichts.
0: Na?
1: Oh, Entschuldigung, die sind ja fantastisch.
0: Was machen Sie heute Mittag?
1: Wieso?
0: Ich würde Sie gerne zum Essen einladen.
1: Schon wieder?
0: Falls Sie Lust dazu haben.
3: Morgen.
4: Morgen.
3: Schön, dass du noch nicht weg bist.
4: Der Chef hat soll mich noch mal sehen. Ich weiß noch nicht warum, aber...
3: Ich weiß, es ist gegen unsere Abmachung, aber wir müssen mal reden. Über die Arbeit und über uns. Du bist nicht glücklich mit der Situation, oder?
4: Vielleicht ist es nicht. Im Betrieb bist du manchmal so anders. So hart. Ich erkenne dich da nicht wieder.
3: Ich muss so sein. Du weißt doch, wie das ist. Das ist ein hartes Geschäft und für eine Frau besonders.
4: Das macht die Sache aber nicht leichter für mich. Und seit der Göttler da ist, bin ich sowieso abgemeldet. Ich kann das nicht einfach vergessen, wenn wir zu Hause sind.
3: Gib mir schon die Schuld, dass ich das gar nicht gemerkt habe, dass du krank bist. Aber ich weiß, wir schaffen das. Ich denke nur, dass wir Hilfe brauchen.
4: Jetzt schon wieder mit diesem Mist an. Wie hast du diese logisch eingeredet, oder?
3: Es ist doch gut, dass wir jetzt Bescheid wissen. Ich dachte die ganze Zeit, diese ständigen Schmerzen, die schiebst du nur vor, weil dir die Arbeit über den Kopf wächst.
4: Das glaube ich jetzt nicht. Das ist doch das Allerletzte. Warum schmeißt du mich nicht gleich raus, wenn du mich für so einen Versager hältst?
3: Robert.
4: Was willst du eigentlich noch von mir? Hm? Hast du etwa Mitleid oder was? Dann lass doch... Au!
3: Robert, was ist mit dir? Oh Gott. Hilfe!
5: Okay, wir gucken mal nach oben.
6: Roland? Auf der A14, kurz vom Schkeuditzer Kreuz, Massenkarambolage.
5: Wie viele Verletzte?
6: Noch keine genauen Angaben. Die Einsatzleitung geht aber von mindestens 10 Schwerverletzten aus. Die werden auf ganz Leipzig verteilt.
5: Wer kommt zu uns?
6: In einer Viertelstunde kommt der Hubschrauber mit dem ersten Polytrauma.
5: Ich bin gleich wieder da. Ich muss noch mal mit Pia telefonieren.

0: Hallo. Patientin ca. 50 Jahre, Polytrauma, Thorax, schwere Beckenverletzung, möglicherweise Schädelhirntrauma.
1: Was machen die Schmerzen?
2: Besser. Was war das?
1: Sie hatten eine Panikattacke. Das kommt vor bei Depressionen. Und das abrupte Absetzen Ihres Medikaments hat mit Sicherheit auch damit zu tun. Ihr Körper ist im Ungleichgewicht, Herr Keil. Wir müssen das behandeln, sonst kann so etwas immer wieder passieren.
3: Du musst es endlich einsehen.
1: Entschuldigen Sie mich. Ich muss in die Notaufnahme.
2: Du hast ja keine Ahnung, wie beschissen ich mich fühle. Du kannst das nicht von mir verlangen. Ich schaff das auch ohne Hilfe.
3: Nein, das kannst du nicht. Wenn du dir jetzt nicht helfen lässt, dann... Ich weiß nicht, wie das mit uns weitergehen soll. Ob überhaupt.
2: Also gut. Für uns.
4: Wo bleibt denn der Arzt? Der Patient muss weg.
5: Dr. Klobisch, wir bringen die Patientin gleich ins CT.

0: doch bisher ganz gut.
1: Was machen wir als nächstes?
2: Unterschenkelfraktur.
3: Oh. Roland, wir kriegen das auch ohne dich hin. Das geht doch nicht.
2: Doch, du bist entschuldigt.
1: Danke.
4: Frau Dr. Globisch?
2: Herr Kai?
4: Ich habe nachgedacht.
2: Ja?
4: Ich möchte Sie bitten, dass Sie Ihrem Kollegen Bescheid sagen. Dem Psychologen.
2: Dann werde ich ihn gleich mal anrufen. Ich freue mich.
4: Das kann ich von mir nicht sagen, aber wahrscheinlich ist es der einzige Weg.
2: Na dann, viel Glück.

0: Tut mir leid. Sie ahnen gar nicht, wie leid mir das tut. Erst lade ich Sie ein und dann...
1: Das ist völlig okay. Glauben Sie mir.
0: Wenn ich jetzt Ihr Mann wäre, würde ich es mit der Angst kriegen.
1: Aber ich kann doch nicht ernsthaft sauer sein, dass Sie gerade einem Menschen das Leben gerettet haben. Sie haben an mich gedacht und angerufen. Das wäre meinem Mann im Traum nicht eingefallen.
0: War gar nicht so schwer.
1: Ich weiß doch, dass du deinen Beruf liebst. Das habe ich immer akzeptiert. Auch, dass dein Beruf dir mit das Wichtigste im Leben ist. Das ist ganz und gar in Ordnung. Solange ich dir wenigstens ebenso wichtig bin. Gleichberechtigt. Das muss doch irgendwie zu schaffen sein.
0: Heilmann? Naja, das kann doch Dr. Kreuzer machen. Tschüss. Ich bin in einer wichtigen Besprechung.
1: Ach ja?
0: Ich wollte dich fragen, ob ich vielleicht wieder nach Hause kommen darf.
1: Ich würde mich sehr freuen. Was ist denn jetzt, wenn mein Mann reinkommt?
0: Dem würde ich was erzählen. Der hat doch nichts anderes verdient.

0: Morgen.
1: Genial.
0: Wer jetzt, Moreau?
1: Er schaut nicht mal hin, wenn er was greift.
0: Und?
1: Und? Kannst du das auch? Siehst du? Er ist genial.
2: Sonnek, sind meine Patientenbriefe fertig? Jan! Warten Sie einfach darauf, dass Ihnen die Patienten vor Ihre Zwergenfüße fallen?
1: Er hat seine Augen überall.
0: Ja.
3: Ja. Sind Sie sicher?
4: Ja? Ah ja, können Sie das noch mal bestätigen? Es ist soweit.
5: Ich informiere die Assistenzärztin.
4: Wir gehen genau nach Protokoll vor. Es sollte möglichst nichts schiefgehen.
6: Julia!
5: Na endlich! Alleine gebe ich ein ziemlich trauriges Empfangskomitee ab.
6: Du stehst immer noch hier, es geht los.
5: Oh, hier.
6: Hast du mal auf den OP-Plan geschaut?
5: Nicht direkt.
6: Theresa ist längst da und am Operieren.
5: Sind wir wirklich so durchschaubar?
6: Willkommensparaden sind wohl nicht so ihr Ding.
7: Wir wollen uns alle T-Shirts drucken lassen, wo vorne drauf steht 6 Richtige. Damit alle wissen, dass wir zusammengehören. Und mit vorne einem kleinen Kreuzfahrtschiff. Kreuzfahrtschiff drauf.
8: Toll.
7: Entschuldigung, ich glaube, ich bin ein bisschen nervös.
8: In einer Stunde sind Sie hier wieder raus. So, dann zählen Sie mal auf, was Sie auf dem Kreuzfahrtschiff alles essen werden.
7: Oh, wir haben All-Inclusive gebucht, also alles.
8: Hm.
7: Also Torten mit Fisch und Pommes.
9: Was machst du hier?
8: Unsere geplante Sialendoskopie.
9: Hast du die Nachricht nicht bekommen?
8: Frau Tennyson ist schon sediert.
9: Dann weck sie wieder auf, das ist kein Notfall.
8: Rebecca, wir fangen jetzt an. Gibt es noch irgendwas aus der Anamnese, was ich wissen sollte?
9: Keine Ahnung, aber unten wird jede Hand gebraucht.
8: Du kannst nach der OP gerne runtergehen und helfen.
9: Das muss warten. Tut mir leid.
8: Rebecca,

0: Aufmerksamkeit bitten? Darf ich um Ihre Aufmerksamkeit bitten?
1: Hey, Ruhe!
0: Es gab einen Massenunfall. Auf dem Domplatz ist eine Straßenbahn mit einem Reisebus kollidiert. Wir erwarten 42 Verletzte. Regel Nummer 1, Ruhe bewahren für uns und für die Patienten.
2: Regel Nummer 2, Dr. Jahn und Dr. Rantala sind als Triageärzte eingeteilt. Von den beiden bekommen Sie heute Ihre Anweisungen, okay?
1: Was? Aber
2: Sie nehmen die Patienten entgegen, schätzen die Dringlichkeit ein und geben entsprechende Anweisungen an Ihre Kollegen weiter. Verstanden?
3: Sie wissen aber schon, dass ich sowas noch nie gemacht habe.
2: Ja, dann wird's höchste Zeit.
1: Dr. Scher, was sollte das nicht ein erfahrener Arzt machen?
2: Sie sind erfahren, Dr. Rantala. Außerdem bin ich ja bei Ihnen.
0: Frau Jahn? Grün steht für leicht verletzt, also spätere Behandlung. Gelb?
3: Schwer verletzt, aber aufgeschobene Dringlichkeit. Rot, akute vitale Bedrohung. Sofortige Behandlung.
0: Dann gutes Gelingen.
2: Okay. Ab jetzt haben Sie für jeden Patienten genau 60 Sekunden. Klar? Los geht's.
3: Celine Belo. Verdacht auf Oberarmfraktur und Schulterluxation.
4: Okay, hallo, ich bin Dr. Rantala, das ist meine Kollegin.
2: Dafür ist keine Zeit. Sie schätzen die Patientin ein. Bewusstsein, Atmung, Kreislauf. Und dann checken Sie Verletzung am Kopf, Thorax, Abdomen, Becken. Und dann weiter.
4: Okay, also ich,
2: Der Nächste kommt.
1: Okay, der Patient ist wach, Platzwunde, gelb.
3: Ist doch besser grün.
2: Okay, die Zeit läuft.
3: Verdammt, er krampft.
1: Hallo, hören Sie mich?
3: Brett, hartes Abdomen.
1: Verdacht auf hämorrhagischen Schock.
3: Okay, rot.
4: Gelb.
3: Rot?
4: Gelb.
5: Bereit?
6: So was von?
5: Wenn's hier gleich hektisch wird, nicht die Nerven verlieren, klar? Gemeinsam packen wir das.
6: Kriegen wir hin.
2: Einigen Sie sich.
3: Miko, Verdacht auf intraabdominelle Blutungen und Schock, das ist rot.
4: Ja, okay, rot.
6: Also, nächsten.
5: Was haben wir?
6: Verdacht auf innere Blutung.
5: Und was machen wir damit?
6: Zweiten Zugang legen und MRT buchen. Julia?
5: Hm?
6: Okay. Hallo. Verschenk die Drähte. Guck mal. Ich würde grün geben.
5: Ja.
6: Ist klar.
2: Was ist mit Ihrer ersten Patientin?
6: Ich dachte, du, Emma.
3: Ich mach das schnell.
6: Okay.
3: Hi. Sie hatten...
5: Ich hatte die ausgerenkte Schulter.
3: Genau, und den Armbruch. Ja, das ist ja zum Glück nichts Schlimmes.
5: Okay, danke. Wird schon.
7: Was kann ich tun?
5: Was machst du hier?
7: Helfen.
5: Du hast jetzt nicht einfach Theresa allein im OP stehen lassen.
7: Sie schafft es auch ohne mich.
5: Bei einem Notfall bleibt jeder da, wo er eingeteilt ist, sonst entsteht Chaos.
7: Hä, aber
5: du gehst jetzt sofort zurück in den OP.
6: Rebecca, Rebecca.
7: Ist nicht
5: euer Ernst.

0: wieder Kranztag. Platzwunde an der Schläfe, diverse Quetschungen, Oberschenkelfraktur.
1: Und ein ordentliches, dickes, blaues Auge.
2: Nee, das war nicht vom Unfall. Wir sind hier alle vom Verein der Erfurter Sportfreunde. Kampfsport, Taekwondo.
3: Also so mit Boxen und Treten und so.
2: Ja, aber nicht so wie jeder will, schon koordiniert.
1: Bis auf das Auge.
0: Gut, gelb, gleich zum Röntgen in zwei Ebenen.
4: Hey, ich dachte, wir entscheiden zusammen.
0: Sorry, ich hab schon gelb, oder?
4: Ich würde lieber noch mal auf Nummer sicher gehen. Bin gleich zurück. Darf ich noch mal?
5: Sie lassen Dr. Jahn bitte nicht allein da draußen.
4: Ich glaube, wir haben den Patienten falsch eingeschätzt.
5: Ein Grund mehr, Dr. Jahn nicht allein zu lassen.
4: Aber wir können doch nicht auf...
5: Ich kümmere mich um Sie.
4: Frau Belo, alles in Ordnung? Scheiße. Hey, hey. Hallo, Dr. Scherbers, ich brauche Ihre Hilfe. Aufwachen.
6: Ich komme. Celine. Ja. Celine, hör auf mit dem Quatsch.
4: Erhöhter Puls.
5: Wirklich?
2: Hey. Was ist denn los mit ihr?
5: Kann ich mal bitte?
4: Ja.
2: Was ist los mit ihr?
5: Der Puls ist wirklich erhöht. Kennen Sie beide sich?
2: Ja, wir trainieren zusammen. Von ihr habe ich das Pfeilchen.
5: Okay, wurde sie dabei auch verletzt?
2: Ja, sie ist gestürzt und mit dem Kopf auf den Boden aufgeschlagen.
5: Mit dem Kopf, ja? Okay. Ja, hier. Sie hat eine deutliche Prellung am Hinterkopf.
4: Verdacht auf Schädel-Hirntrauma?
5: Ja. Ein CT, bitte. Sofort, ein CCT. Sie müssten mir ein paar Fragen beantworten, bitte.
0: Das war's?
4: Mhm.
0: So, die Übung ist geschafft. Alles in allem lief das ganz gut. Später gibt's wie immer eine Nachbesprechung. Übung.
5: Ja.
4: Ganz schön viel Aufwand dafür.
0: Ganz schön viel Aufwand. Wir machen solche

0: Übungen in regelmäßigen Abständen. Später werten wir das dann in Ruhe zusammen aus, ja?
1: Ich bin dann mal in der Pause.
0: Das wird nicht gehen. Sie gehen bitte direkt zu Dr. Lindner, okay? Der wartet auf Sie. Herr Rantala, die Bilder von Frau Belo. Sie hatten recht. Sie ist wirklich verletzt.
2: CT unauffällig, also wie erwartet. Schädelhirntrauma ersten Grades. Wie geht es ihr?
0: Sie ist wieder wach und soweit stabil.
2: Okay, aber woher kommt der erhöhte Puls?
0: Keine Ahnung. Finden Sie es in der Anamnese raus und sagen Sie ihr bitte, dass wir sie über Nacht hier behalten.
2: Alles klar.
3: Du wusstest, dass das nur eine Übung ist?
4: Ich wollte dir die Überraschung nicht verderben. Man sollte nicht meinen, was für Schmerzen so kleine Speichelsteinchen verursachen können.
3: Ich nehme an, ich darf nicht den nächsten entfernen.
4: Für deine Aktion gibt es kein Sternchen und kein Steinchen. Aber du darfst den OP-Bericht schreiben.
3: Yay! Und ich dachte, Moreau wäre hier der schlimmste Arzt. Hm.
4: Danke für die Blumen. Ich dachte schon, der Urlaub hätte mich verweichlicht.
0: Ehrlich gesagt, es gab große Schwierigkeiten in der Kommunikation. Die Abläufe waren nicht klar. Sie hatten bei den gemeinsamen Entscheidungen kein Vertrauen zueinander. Also es war richtig, Ihnen nicht zu sagen, dass das alles nur eine Übung ist.
5: Sie wollten sehen, wie Sie unter Druck funktionieren.
0: Ja, nicht besonders gut.
5: Dr. Scherbers, seien Sie nicht so streng. In den anderen Abteilungen lief es soweit reibungslos, wenn man mal davon absieht, dass Dr. Moreau nicht mitspielen wollte.
0: Ja, das wundert mich nicht.
5: Ich musste ihm sogar damit drohen, ihn auch auf den mehrtägigen Kongress zu schicken, wenn er nicht kooperiert.
0: Welchen Kongress?
5: Die Kardiologiemesse in Berlin, auf der Sie mich vertreten.
0: Ja, richtig.
2: Tut mir leid. Sie haben sich gestern beim Training eine massive Gehirnerschütterung zugezogen.
3: Es geht gleich wieder.
2: Wir würden Sie gerne über Nacht hier behalten.
3: Das können Sie vergessen. Ich habe morgen einen wichtigen Wettkampf.
2: Wenn Sie so gehen, verlieren Sie ihn.
3: Ich verliere, wenn ich nicht antrete. Können Sie mir nicht einfach irgendwas verschreiben?
2: Nein.
3: Ihnen war aber noch nie was wichtig.
2: Sie sind mir wichtig. Deswegen müssen wir Sie hier behalten. Ich muss einmal Ihren Puls messen. Danke. Ihre Herzfrequenz müsste sich mittlerweile wieder normalisiert haben. Danke.
3: Mein Rücken sollte von einem Sturz gestern auch nicht mehr schmerzen, aber tut's trotzdem. Das Leben ist kein Wunschkonzert.
2: Rückenschmerzen. Darf ich mal?
3: Ärzten darf man echt nichts erzählen.
2: Mhm. Einmal oben freimachen, bitte. Einmal tief einatmen. Was ist das für ein Wettkampf?
3: Thüringer Meisterschaft.
2: Nochmal tief einatmen. Danke. Warten Sie kurz, ich bin gleich wieder da.

0: Frau Tönnissen. Bereit für die Entlassung?
1: Frau Tönnissen kann ihren Kopf nicht hochhalten.
0: Okay. Würden Sie es für mich nochmal probieren? Und den linken Arm einmal anheben. Und den rechten bitte. Okay. Und einmal mit den Zehen wackeln. Das kann durchaus eine Nachwirkung von der Narkose sein.
2: Ja, wäre gut, wenn das wieder weggeht.
0: Wir kriegen sie wieder hin.
3: Hey?
1: Ich dachte, sie behalten dich da.
3: Das hattest du wohl gern.
1: Du kannst kaum laufen.
3: Komm, lass mich, ja?
1: Komm, ey, du musst jetzt wirklich nicht die Starke spielen. Geh bitte wieder zurück, du bist verletzt.
4: Bisschen Ruhe, eine heiße Wanne, morgen bin ich topfit.
1: Na ja? Ja, dann zeig mir doch mal. Zeig mir doch mal, wie topfit du bist, ja?
3: Kannst du haben. Ja?
1: Hast du Angst, dass ich besser bin als du, oder was?
4: Träum weiter.
1: Silly!
5: Frau Belo, sind Sie ja. Wir haben Sie überall gesucht.
1: Celine ist gestürzt und auf den Rücken gefallen.
5: Auf den Rücken, okay. Können Sie die Arme und Füße mal bewegen? Alles klar. Keine neurologischen Ausfälle. Das ist ja schon mal ein gutes Zeichen. Ich gebe Ihnen was gegen die Schmerzen, ja?
1: Das wollte ich nicht.
4: Können Sie die wegschicken?
5: Wenn Sie keine Angehörige sind, dann muss ich Sie bitten zu gehen.
1: Ich bin Ihre Schwester.
4: Halbschwester und jetzt geh.
1: Celine hat schon seit einer Weile Rückenprobleme.
4: Hat dich jemand gefragt?
5: Okay. Nehmen Sie was gegen die Schmerzen? Frau Belo, ich möchte Sie ungern überdosieren.
4: Ibuprofen, 600 Milligramm.
1: Und ab und zu Teledintropfen.
4: Viermal am Tag.
5: Das ist eine ganz schöne Mischung. Da kann man dann schon mal über die eigenen Grenzen gehen. Okay. Dr. Rantala, ich habe Frau Belo gefunden. Sie muss dringend ins CT, Thorax, BWS und LWS.
1: Keine Nachblutungen? Einen Erguss konnte ich auch nicht erkennen. Also nichts, was Ihren Zustand erklären könnte.
6: Sie bekommen das aber trotzdem wieder hin, oder? Ja,
1: sicher.
6: Wie schnell?
1: Wie schnell hätten Sie es denn gern?
6: Oh, morgen wäre gut. Oh. Unser Kreuzfahrtschiff legt bald ab. Aha. Norwegische Fjorde, Nordpolarkreis, unendliche Weite.
7: Seit 10 Jahren nehmen wir uns das jetzt schon vor. Versuchen Sie mal, 6 Freundinnen auf einen Termin festzunageln.
1: Gut, ich schaue mir noch mal Ihren Nervus facialis, also im Gesicht an, ja? Mhm. Mhm. Spüren Sie das?
7: Ja.
1: Oder ist das schmerzhaft?
7: Nein. Jetzt haben alle Urlaub genommen. Um die Kinder wird sich gekümmert, die Reise ist bezahlt und ich liege hier. Das war's dann wohl mit Prosecco unter Polarlichtern.
1: Machen Sie mal die Wangen dick. Hm. Gut, okay. Hm. Jetzt die Lippenspitzen. Hm. Auch okay.
7: Ich glaube, Sie brauchen eine kleine Aufmunterung. Die helfen immer in schlechten Stunden.
1: Nee, danke.
7: Ach komm, nehmen Sie eine. Die sind köstlich. Und umsonst, ich arbeite nämlich für die Firma. Mhm.
1: Danke.
7: Ich könnte Berge davon essen. Köstlich.
1: Gut. Geschmackstest also auch bestanden.
8: Endlich.
1: Du kannst dich nicht ewig von mir verstecken. Ich hab zu tun. Nach so einem langen Urlaub müsstest du mindestens entspannt genug für eine Umarmung sein.
8: Ich bin immer entspannt.
1: Ach ja? Wieso bist du denn heute Morgen sofort in den OP?
8: Weil ich arbeiten wollte. Und außerdem habe ich mir schon gedacht, dass ihr irgend so ein Begrüßungskomitee formiert.
1: Wir freuen uns eben, dass du wieder da bist. Oh, yeah. Heute Abend feiern wir und wir laden alle ein.
8: Was? Nee.
1: Die
8: keine
1: Rosa.
8: Zeit.
1: Du, es gibt so viel zu erzählen.
8: Ja, ich bin gerade erst angekommen. Gerade erst.
1: Oder hast du heute Abend was anderes vor?
8: Nein.
1: Bist du dir ganz sicher?
8: Ich will nicht drüber reden.
1: Also hat eure Nacht vor deinem Urlaub nichts bedeutet.
8: Ich habe eine Entscheidung getroffen. Gegen Marc. Für Mathis. Ist alles klar.
1: Gut, wenn er das auch weiß, dann ist ja alles gut.
9: So, Momentchen. Ich bin gleich wieder da.

0: Schere. Yes. Pflaster.
1: Mantala.
0: Ich weiß nicht.
1: Was macht er da? Hat er zu nah an den toxischen Proben im Labor gestanden?
0: Will es so können wie Sie. Er hat sie heute beim blinden Greifen gesehen und möchte es jetzt auch können.
1: Ja, und hier ist die zweite Leuchte, hä?
0: Das sind eigentlich die Thoraxbilder meiner Patientin.
1: Aber?
0: Der Röntgenapparat muss kaputt sein.
1: Mantala. Es ist der Mensch, der versagt. Nicht andersrum. Das ist doch.
0: Ey, kann ich.
2: Sehen Sie es nicht allein als Ihren Fehler an. Es ist für uns alle gut zu wissen, an welchen Punkten Ihrer Ausbildung wir jetzt noch arbeiten müssen, okay?
3: Alles klar.
2: Es ist auch schön, dass Sie so engagiert sind. Aber Sie können Ihre Kollegen nicht einfach stehen lassen, weil es mal nicht nach Ihrer Nase geht, ja? Das gilt besonders auch für Sie, Herr Zorneck. So, woran wir ab jetzt verstärkt arbeiten müssen, ist die Kommunikation im Allgemeinen, Absprachen und vor allem

0: das Vertrauen zueinander. Ja?
1: Dr. Schelvers, ich, habe ich was verpasst?
2: Nur den Anpfiff für die Notfallübung. Sind Sie jetzt fertig? Darf ich jetzt gehen?
1: Ja, ich müsste auch.
0: Es ist wirklich so schwierig für Sie, einmal 5 Minuten zuzuhören. Und ja, Sie haben was verpasst.
2: Heute echt.
0: Vor uns liegt eine ganze Menge Arbeit. Aber für den Moment sind wir fertig. Sie können gehen. Danke. Ihre Patientin?
1: Ja.
0: Unglaublich. Die Lungenagenesie muss während der Embryonalphase entstanden sein. Der rechte Lungenflügel hat sich nicht entwickelt. Davon gibt es vielleicht 45 dokumentierte Fälle weltweit.
3: Sie hat 2 verletzte Brustwirbel. Die Frakturen können nicht vom Sturz stammen. Nein.
0: Die sind schon ein paar Wochen alt. Wir müssen das dringend operativ stabilisieren.
3: Das heißt?
0: Ja. Mit nur einem Lungenflügel bekommen wir Probleme mit der Narkose.
4: Wird schlecht.
5: Kein Wunder.
6: Ach, nein, danke.
4: Wir sind nicht so die Süße, schon klar.
5: Sie sind gleich dran, ja?
6: Schau es dir an. Hat die neurologische Untersuchung irgendwas ergeben? Sono?
5: Ohne Befund.
6: Narkosebericht war auch unauffällig. Das gibt's noch nicht. Frau Tennyson, das ist keine gute Idee.
4: Wow, ich will das nur aufheben.
6: Nein, nein, Sie bleiben schön liegen.
4: Es geht wirklich.
6: Rutschen Sie mal ein bisschen mit hoch.
4: Ja, meine Beine. Irgendwie kann ich die Beine gar nicht richtig bewegen.
7: Ich habe nur einen Lungenflügel.
3: Ja.
7: Ist das schlimm?
3: Nicht zwingend. Normalerweise müssten Sie Atemprobleme haben, die Sie aber scheinbar durch Ihren Sport und die Stärkung Ihrer Lunge kompensieren.
7: Gott sei Dank.
3: Sie haben 2 verletzte Brustwirbel. Die müssen wir natürlich stabilisieren.
7: Ich kann den Wettkampf nicht absagen. Da hängt alles dran.
3: Es gibt doch sicherlich noch einen anderen Weg ins Profiteam.
7: Wissen Sie, wie lange ich auf diesen Tag hintrainiert habe? Das ist mein Leben.
3: Sieht aber düster aus, wenn Sie sich nicht schonen.
7: Toll. Ist Frieda endlich geschafft.
3: Soll mir jemand Bescheid geben? Ihren Eltern vielleicht?
7: Nein, danke.
3: Schwieriges Verhältnis.
7: Katastrophe trifft's eher. Mein Vater hat eine Affäre, meine Mutter ist dahinter gekommen, ist ausgezogen und die Affäre ein.
3: Und Ihre Schwester?
7: Halbschwester. Es ist ganz einfach zu merken, die ist nur halb so nett, wie sie tut, und doppelt so schwer loszuwerden.
3: Besser halb nett als gar nicht, oder?
7: Sie mussten auch nicht jahrelang dabei zusehen, wie die 3 heile Familie spielen. Mit 18 bin ich raus. Es hat doch nie jemand versucht, mich zurückzuholen.
3: Das ist hart.
7: Ist gut so. Endlich keiner mehr, der mich klein hält. Dann doch diese Frieda plötzlich wieder auf und drängt sich rein.
3: Hey, vielleicht hat sie einfach nur ihre Schwester vermisst.
7: Dann soll sie mir einen Brief schreiben. Aber Taekwondo, das ist meins. Ich kann noch bald wieder trainieren.
5: Hast du die Blutwerte schon? Müssten jeden Moment kommen. Ah. Ich hätte im OP bleiben sollen.
6: Jetzt nimm dich mal nicht so wichtig. Hätte ich dich wirklich gebraucht, hätte ich dich natürlich nicht gehen lassen.
5: Ich fühle mich trotzdem mies.
6: Ja. Zucker okay, Laktat okay. Oh.
5: Was?
6: Frau Tennyson schon auf der ETS?
5: Yep, gerade erledigt.
6: Es gibt ein Sternchen.
5: War das jetzt ein Lob?
6: Frau Tennyson, wir haben's. Ihr Kaliumwert liegt bei 2,6.
4: Ist das zu wenig?
6: Das ist kurz vor nicht mehr existent. Kalium ist mitverantwortlich für die Übertragung der Signale von Nervenzellen zu Muskelzellen. gebe Ihnen jetzt also eine hohe Dosis und dann müsste es Ihnen bald besser gehen.
4: Dann kann ich die Reise also doch noch machen?
6: Naja, wir müssen erst die Ursache finden.
4: Wir haben uns geschworen, nur alle zusammenzufahren. Ich möchte Ihnen diesen großen Traum nicht zerstören.
6: Jetzt lassen Sie aber nicht gleich wieder den Kopf hängen. Die Chancen stehen ganz gut, dass Sie das gar nicht müssen.
4: Aber wenn sich das...
6: Ich will auch keinen Ärger mit Ihren Freundinnen, okay?
4: Sie sind ja doch eine Süße.
6: Sagen Sie das bloß niemandem.
5: Hey.
7: Was muss ich tun, damit du mich in Ruhe lässt?
5: Ich wollte dir ein paar Sachen vorbeibringen.
7: Wie kommst du in meine Wohnung?
5: Ich war nicht in deiner Wohnung. Die Shirts und die Wäsche sind von mir. Guck mal. Gefällt's dir?
7: Machst du den Wettkampf morgen?
4: Dann ist dein Plan aufgegangen. Bravo.
5: Ich bin nachgerutscht für den Verein.
7: Jetzt tu doch nicht so. Du hast es von Anfang an auf meinem Platz bei dem Wettkampf abgesehen. Deswegen hast du auch vorher noch mir geboxt, damit ich jetzt hier liege.
5: Was?
7: Du weißt genau, was ich meine. Erst klaust du meine Familie, dann meinen Verein und jetzt meinen Titel.
5: Ich bin deine Schwester. Ich wollte einfach nur nett sein.
7: Ich hab dich nicht drum gebeten.
5: Weißt du was? Mach doch dein Zeug alleine.
7: Ja, mach ich auch.
8: Die beste operative Therapie funktioniert nur, wenn du von ventral reingehst.
9: Dafür wird normalerweise ein Lungenflügel lahmgelegt, um durch die Lunge zum Wirbel vorzudringen, während der andere normal weiterarbeitet.
0: Ja, aber mit nur einem Lungenflügel ist das riskant. Deshalb brauche ich Ihre Meinung.
5: Sie ist erst 24.
9: Das ganze Leben noch vor sich.
5: Da schließt eine konservative Therapie mit einem Gipskorsett aus.
8: Na, das ist immerhin die sicherste Variante. Also.
0: Ja, aber bei der langen Regenerationszeit werden sich ihre Muskeln fast komplett abbauen. Sie könnte ewig keinen Sport mehr machen.
8: Ja, es gibt viele Leute, die keinen Sport machen und es geht ihnen ausgezeichnet.
0: Ja, aber der Sport scheint ihr sehr wichtig zu sein.
8: Sie ist jung, sie wird was anderes finden.
9: Und wenn wir von dorsal stabilisieren? Damit wäre der Sport auch hinfällig, aber man bräuchte keine Einlungenventilation.
0: Ja, aber wenn da was schief geht, dann hat sie für den Rest ihres Lebens massive Rückenprobleme.
5: Das heißt, Sie wollen das Narkoserisiko doch eingehen?
8: Das hat noch keiner von uns gemacht. Auch du nicht, Leila, das ist Wahnsinn.
9: Das Risiko ist zu hoch, da stimme ich Dr. Moreau zu.
5: Ich schließe mich den Kollegen an.
0: Ich denke drüber nach.
10: Sag mal, ärgert's dich nicht, dass wir so schlecht bei der Übung waren?
11: Wir waren nicht schlecht.
10: Und ob? Dr. Scherbers war nur zu nett, um es noch deutlicher zu sagen.
12: Achtung, Notfall.
11: Schon wieder?
12: Nein, es geht um meine Patientin mit Hypokaliämie. Sie hängt am Perfusor, ist stabil, aber wir haben keine Ahnung mehr, warum, wieso, weshalb.
10: Bei Kaliummangel kann es 1000 Gründe geben.
12: Ja, das ist genau mein Problem.
11: Alkoholmissbrauch?
12: Das habe ich natürlich schon überprüft, nein.
10: Diabetes mellitus.
11: Mm-mm. Häufiges Erbrechen?
10: Nope. Vielleicht eine genetische Disposition?
12: Untersuch gerade das Labor, aber ich denke eher nicht, nein.
11: Hast du Darm und Nieren überprüft?
12: Verluste über den Gastrointestinaltrakt? Sehr gut. Danke, Tom.
11: Warum ist sie immer so überrascht, wenn ich eine gute Idee habe?
3: Zeit für die Blutabnahme, Frau Belo.
7: Bedienen Sie sich.
3: Okay. Oh, das ist Ihnen etwas runtergefallen.
7: Das hat mir Frieda vorbeigebracht. Ja, sie war hier und nein, es lief nicht besonders gut. Ich habe das mal im Internet nachgesehen, wie man so eine Verletzung operiert. Ist ganz schön kompliziert.
3: Ja, aber Dr. Scherbers ist auch sehr erfahren.
11: Dürfte ich?
7: In so einem Forum stand, dass dabei eine Lungenseite lahmgelegt wird, damit man da rankommt.
3: Das ist aber in Ihrem Fall auch keine wirkliche Option. Aber Dr. Scherbers kommt sicher gleich und wird Ihnen alles ganz genau erklären.
7: Sie können es nicht, Sie sind doch auch Arzt.
3: Ja, bin ich auch.
7: Kommen Sie schon.
3: Wir machen wahrscheinlich die OP, bei der wir die Lunge umgehen können, indem wir über den Rücken an die Wirbel gehen.
7: Von hinten, also dorsal.
3: Genau.
7: Davor warnen alle, weil man nie wieder irgendeinen Sport machen kann.
3: Das kann man nicht so verallgemeinern. Nur von vorne in Ihrem Fall ist viel zu riskant.
7: Sie haben gesagt, der Sport ist nicht in Gefahr.
3: Vielleicht wird es auch eine andere OP. Ich bringe das kurz weg und dann bin ich gleich wieder da, ja?
7: Okay.
0: Sag mal, kannst du für mich zu diesem Kongress nach Berlin fahren?
13: Ja. Meinst du etwa diesen Ärzteauflauf, wo sich das Who der besten Ärzte trifft und bei Lachshäppchen fachsimpelt? Mhm. Nein, danke. Da unterhalte ich mich lieber mit meinen Korallen.
0: Oh, bitte.
13: Ja, den Blick kannst du dir sparen. Damit kriegst du vielleicht Albeck, aber nicht mich.
0: Professor Patzit kann ich, wegen ihrem Fuß. Und ich habe keine Zeit. Ich muss mich um die Assistenzärzte kümmern.
13: Du kannst doch nichts dafür, dass diese Knalltüten so rumeiern.
0: Kann ich. Ich bin Ihre Ausbilderin. Und die Übung heute Morgen hat gezeigt, dass ich mir zu wenig Zeit für Sie nehme. Und das liegt daran, dass ich zu viel mache.
13: Na, gib doch einfach Albeck und das Baby ab.
1: Dr. Scherbers?
13: Ah, die brauchen dich wirklich.
0: Ja.
3: Ich habe Mist gebaut.
0: Okay, mitkommen.
6: Wie fühlen Sie sich?
14: Nicht mit Bäume ausreißen.
6: Dann heben Sie doch mal den Arm.
14: Ach, hol doch nicht.
6: Naja, es dauert ein bisschen, bis der Kaliumwert sich wieder erholt. So, 2 für 1, Happy Hour.
14: Mit Schirmchen?
6: Die sind seit 1987 leider aus.
0: Ich habe uns von Ihrem Hausarzt die Unterlagen schicken lassen.
7: Mhm. Blätter mal um.
6: Hier steht, dass Sie immer wieder Wassereinlagerungen im Gewebe hatten.
14: Ja, aber mein Arzt hat alles untersucht, EKG gemacht, alles in Ordnung.
6: Und was hat Ihr Arzt Ihnen dagegen verschrieben?
14: Wasserdingsbums?
0: Diuretika.
6: Okay, das hätten Sie erwähnen müssen, als wir abfragten, ob Sie Medikamente einnehmen.
14: Ja, aber das ist rein pflanzlich und kein Medikament. Oh, doch. Ja, aber dann wissen wir ja jetzt, woher der Mangel kommt. Wasserverlust oder nicht?
0: Das ist leider nicht so leicht.
6: Wir haben was übersehen.
15: Oh oh. Du siehst aus, als könntest du eine Aufheiterung gebrauchen. Sag mir, was soll ich dir reichen?
3: Nein.
15: Na los, komm schon.
3: Eine Pinzette.
15: Na, richtig?
3: Ja.
15: Yes, ich bin so gut.
3: Es war ja auch nur ein Teil.
15: Ach ja? Okay, bitte. Teste mich. Na los.
3: Okay. Ich liege auf dem OP-Tisch und habe einen Leistenbruch.
15: Okay. Warte. Okay. Skalpell 22er.
3: Entschuldigung.
0: Herr Rantala, Herr Zondek.
3: Dr. Scherbers.
0: Frau Belo hat Ihre OP gerade abgesagt.
3: Das tut mir leid, das wollte ich nicht.
0: Das weiß ich. Gehen Sie nach Hause. Sie hat einen langen Tag. Wir reden morgen in Ruhe über alles, ja? Fertig. Alle Abteilungen haben ihre Rückmeldungen zur Großeinsatzübung zusammengestellt. Professor Patzit und Dr. Scherbers werden sich freuen.
9: Okay, und was steht drin? Dr. Bär hat als Vertretung die Assistenzärzte so miserabel ausgebildet, dass die gesamte Übung eine Katastrophe wurde?
0: Genau, das steht hier. Woher weißt du das? Quatsch. Das JTK ist für den Ernstfall gut aufgestellt.
9: Okay. Naja, bis auf ein paar Kleinigkeiten.
0: Ach komm, wir waren alle aufgeregt und an den Kleinigkeiten kann man arbeiten.
16: Mehr als fragen kann ich nicht.
0: Doch, du kannst Patienten so fragen, dass sie es verstehen.
16: Ich habe alles abgefragt, aber wenn du willst, dann buche ich das nächste Mal ein Hellseher-Seminar.
0: Ja, wenn es dich zu einer besseren Ärztin macht, dann nur zu. So, es bleibt dabei, ich weine ihr Pizza.
16: Auf einmal?
0: Ja, ja, ihr seid meine Freunde, die sucht man sich nicht aus und irgendwie habe ich euch vermisst.
16: Schild, Schild, Schild, Schild.
0: Kein Schild, kein Schild.

0: Ich weiß. Ich habe recherchiert. Zur Taekwondo-Patientin. Mhm. Zuerst habe ich gedacht, wir müssten nach neuen Methoden schauen, um die Wirbelfrakturen zu behandeln.
1: Ja, aber die sind nicht das Hauptproblem.
0: Deswegen habe ich mir OP-Methoden angeschaut, bei denen es um Patienten mit schweren Lungeneinschränkungen geht. Was halten Sie von extrakorporaler Membranoxygenierung?
1: Die Lungenfunktion wird von einer Maschine übernommen.
0: Um den Wirbel ohne Narkoserisiko zu fixieren. Die Patientin könnte wieder Sport machen und hätte keine Rückenprobleme.
1: Ja, das stimmt. Sie haben sich gut informiert, aber dann haben Sie sicher auch gelesen, dass wir dafür Frau Belos Blut stark verdünnen müssten. Und dann laufen wir Gefahr, dass sie uns unter der OP verblutet.
0: Nicht, wenn wir unseren Job richtig gut machen. Ich weiß, ich habe Mist gebaut. Aber lassen Sie mich assistieren und es wieder gut machen.
1: Fühlen Sie sich der Sache denn gewachsen? Ihnen ist schon klar, dass wir diese Methode an unserem Klinikum noch nie angewandt haben.
0: Das weiß ich.
1: Okay. Aber nur, wenn Sie jetzt sofort nach Hause gehen und schlafen.
0: Okay. Danke. Frau Belo, wir haben eine Möglichkeit. Was machen Sie denn hier?
2: Ich wollte eigentlich wütend sein.
0: Aber
2: als ich reingestürmt kam, schlief sie schon. Dachte ich, was tue ich hier? Ich will gar keinen Streit. Ich bewundere sie. Sie hat Eier.
0: Einzelkämpferin.
2: Und wie? Sie hat meiner Mutter, also ihrer Stiefmutter, immer die Meinung gesagt. Von uns beide. Ich weiß, wie unfair meine Mutter oft zu ihr war. Ich habe mich dafür geschämt und trotzdem habe ich Celine nie verteidigt.
0: Es ist nie zu spät, damit anzufangen.
2: Kann ich noch hier bleiben?
0: Haben Sie nicht morgen einen wichtigen Wettkampf?
2: Ja, doch. Schon.
0: Sie können so lange bleiben, wie Sie möchten.

0: Seit wann hast du nichts mehr gegessen? Keine Ahnung. Definitiv zu lange her. Geh doch rein und hol dir was.
1: Erst wenn ich weiß, was ihr habt. Außerdem habe ich da noch was.
0: Zucker pur, toll.
1: Von Frau Tönnissen, die schwört darauf.
2: Ich habe in allen Klinikforen weltweit nachgefragt.
1: Ich habe sogar in Paris angerufen, aber da haben sie mich nicht verstanden. Da ist auch Lakritze drin. Ich hasse Lakritze.
0: Ich liebe Lakritze. Moment. Wie viel isst Frau Tönnissen davon am Tag?
1: Keine Ahnung. Viele? Aber gerade nicht. Sie kann ihre Hände kaum bewegen. Lakritze?
0: Hormonstatus sofort.

0: Guten Morgen.
1: Sorry, ich gehe schon.
0: Nur zu.
1: Selin, es tut mir leid, dass ich dich immer alleine gelassen habe.
0: Danke. Ich komme klar.
1: Nein, ich bin deine Schwester. Ich hätte mit dir kämpfen sollen. Stattdessen habe ich dich mit Mama alleine gelassen.
0: Und was hat dich daran gehindert, dich einfach mal gegen sie zu stellen?
1: Mich dann selber zur Zielscheibe zu machen. Ich hatte Angst.
0: Du musst los.
1: Nein, ich sag den Wettkampf ab. Ich bleib bei dir.
0: Absagen ist für Feiglinge. Ist doch wahr.
2: Sie haben die OP auch abgesagt.
1: Du hast was?
0: Das ist was anderes.
2: Ich gebe Ihnen noch mal was gegen die Schmerzen. Frau Belo, wir haben eine Möglichkeit gefunden, wie Sie, wenn alles gut verläuft, nach der OP genauso weiterleben können wie bisher.
0: Wirklich?
2: Ja. Aber ich muss ehrlich zu Ihnen sein. Es ist kompliziert und es besteht die Möglichkeit, dass wir während der OP abbrechen müssen und dann mit der anderen Variante weitermachen. Wenn Sie allerdings entscheiden, gar nicht erst anzutreten, dann haben Sie bereits verloren.
1: Du kämpfst, ich kämpfe.

0: Okay. Ja?
1: Ja, okay. Jetzt geh endlich.
2: Ich hoffe, es ist noch nicht zu spät.
0: Gut, dann vergessen Sie Ihr Frühstück. Marie? Schraube? Ich fixiere den Brustwirbel. Dr. Rantala?
3: Von Seiten der Anästhesie keine Probleme.
0: Und die Blutung?
3: 400 Milliliter Blutverlust.
0: Hoffen wir, dass es für Ihre Schwester beim Wettkampf genauso gut läuft. Hm. Nächste Schraube?
3: Milliliter Blut im Sauger. Sie verliert massiv Blut.
0: Okay, wir müssen das Heparin teilantagonisieren. Geben Sie 1250 Einheiten Protamin und 2 EKs.
3: Die ECMO läuft weiterhin gut. Kein Anhalt für Clotting. Gasaustausch ist okay.
0: Wir müssen schneller sein. Und machen Sie den Alarm aus. Das Blut im OP-Feld gerinnt plötzlich so schnell.
3: Dafür steht die Blutung jetzt. Okay. Heparin nachgeben, damit die ECMO nicht zugeht. Oder beeilen und hoffen, dass die ECMO durchhält. Damit riskieren wir keine weitere Blutung.
0: Wie entscheiden Sie? Schnell.
3: Heparin geben.
0: 500 Einheiten Heparin.
4: Schauen Sie mal. Sie haben es geschafft.
5: Ausspucken.
4: Was?
5: Diese ekelhafte Lakritze, die Sie da im Mund haben. Ich sehe es in Ihrem Gesicht. Leugnen zwecklos.
4: Ach, kommen Sie. Ich konnte eine Ewigkeit keine essen. Das ist meine erste.
6: Ja, gewöhnen Sie sich besser dran. Lakritz ist für Sie ab sofort tabu.
4: Sie scherzen.
6: Lakritz enthält Glycyrrhizin. Zu viel davon und Sie können Wassereinlagerungen bekommen.
4: Von Lakritze?
6: Die Diuretika, die Sie dagegen einnehmen, haben Ihren Elektrolythaushalt derartig durcheinander gebracht, dass Ihre Muskeln aufgegeben haben.
4: Aber Lakritz ist eine Süßigkeit.
5: Mag sein, aber die Kombi aus beiden macht das Gift.
6: Depots mit Reserven. Ich weiß, wovon ich rede.
4: Meine Freundinnen waren gerade da.
5: Schokolade ist eine besonders ergiebige Kaliumquelle. Oh. Je dunkler, desto besser. Ach, kommen Sie, sehen Sie es positiv. Immerhin können Sie jetzt auf Kreuzfahrt. Nordkap, richtig?
4: Ja, von Bergen über Island nach Nordnorwegen.
5: Ha!
6: Finger weg von deren Lakritz.

0: Dein Einstand nach dem Urlaub?
1: Ja, sozusagen.
0: Erzähl mal, wie war Jekaterinburg?
1: Gut. Marc.
0: Sag nichts. Ich weiß schon, was kommt. Dr. Mattes ist ein cooler Typ und ich. Mehr kann ich dem auch nicht hinzufügen.
2: Ja? Ja, auch wenn ich es bedauere, ich verstehe Ihre Entscheidung. Ja. Ja, dann bis später. Dr. Lindner? Das kommt jetzt vielleicht etwas plötzlich, aber Dr. Scherbers möchte sich in Zukunft mehr um die Assistenzärzte kümmern. Deswegen suche ich jemand Neues.
0: Wozu?
2: Für den Posten meines Stellvertreters.
0: Ja. Frau Professor, vielen Dank für das Angebot, aber...
2: Sie müssen sich nicht sofort entscheiden. Denken Sie in Ruhe darüber nach.
0: Sagen Sie, der Posten des stellvertretenden Chefarztes hat er auch irgendwelche Vorteile?
2: Ja, hat er. Sie brauchen sich keine Sorgen um Ihre Freizeitgestaltung machen.
0: Wissen Sie was?
2: Mhm.
0: Ich mach's.
2: Gut.
3: Ihr Blut und Ihre Lunge haben alles gegeben. Die OP lief erfolgreich.
1: Danke.
3: Wenn Sie jetzt in der Reha genauso ehrgeizig sind wie beim Training, dann steht dem Sport nichts mehr im Weg. Sie können sich allerdings überlegen, einen etwas weniger gefährlichen Sport zu wählen. Sie haben nur den einen Lungenflügel. Hallo.
1: Na, wie siehst du denn aus? War das deine Gegnerin? Mach dir nichts draus, das nächste Mal gewinnst du.
4: Ich habe gekämpft, als wäre ich du.
1: Du hast gewonnen.
3: Gratuliere. Sie können ihn gerne einstellen.
4: Danke.
1: Die OP lief zwar gut, aber ich denke, ich werde in Zukunft ein bisschen kürzer treten.
4: Das habe ich mir schon gedacht. Deshalb habe ich mit dem Verband gesprochen.
1: Du hast was gemacht?
4: Du kannst eine Ausbildung zur Trainerin machen. Taekwondo als Beruf, Jackpot, oder?
1: Ich weiß.
4: Jetzt lass mich endlich was für dich tun.
5: Wusstest du, dass rote Blutkörperchen in etwa 10-mal länger leben als weiße?
6: Wahnsinn.
7: Zondek, Zondek, Zondek. Was soll ich bloß mit ihm machen?
6: Ich wollte nur...
7: In 5 Minuten lernen, wofür ich Jahre gebraucht habe? Am liebsten würde ich sie knuddeln, so niedlich sind sie. Sie haben 5 Minuten Zeit, mir zu zeigen, was sie auf dem Kasten haben. Dann sag ich ihnen, was sie falsch machen. Na los!
6: Was?
7: 4 Minuten 55 Sekunden. Na los.
6: Ja. Moment. Danke.
7: Das Geheimnis ist die Reihenfolge, Zondek. Die Reihenfolge ist es.

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8: Das Beste am Norden ist unser Spleen.

0: Hamburg, wie schön du bist, wie du glänzt und glitzerst. Auf den Ansichtskarten sowieso. Ganz leicht einen Gruß zu senden mit: Es ist so schön hier wie auf der Karte. Aber da geht doch noch mehr. Wie sieht es hinter den Kulissen an deinen Vorzeigeorten aus? Wer arbeitet dort und hält sie attraktiv?
1: Ohne uns, das wäre sehr schlecht, die Toilette. Sehr, sehr schlecht. Ne?
2: Aufklärung und den Leuten auch eine andere Welt einfach zeigen. Ey, da ist eine Frau, die kommt aus dem Business, die erzählt uns genau das, was sie selber miterlebt hat.
3: Hier war ganz früher halt mal ein Kakaospeicher drin. Und wir bringen halt jetzt die Schokolade halt wieder zurück hierhin. Ne?
4: Ich glaube, es ist einfach dieses Wasser, Italien und Hamburg.
5: Ja, ist halt viel Geschaukel, Gependel, ne? Aber dass ich irgendwann mal hier an der Eifel am Ende hänge, das habe ich nicht geahnt, nee.

0: Die St. Pauli-Landungsbrücken sind das beliebteste Ziel der Hamburg-Besucher. Wenn dann noch die Sonne scheint, kommen sie voll auf ihre Kosten. Hafenflair. Sommerfeeling. Fischbrötchenzeit.
1: Räucherlachs.
2: Und fertig geht's hier.
0: Bei allen, die hier arbeiten, klingelt die Kasse.
2: So Mädels, was mit euch? Wir haben auch tätowierte Matrosen an Bord. Alle noch Steuerklasse 1. Letzte Tour. Hier geht's los.
0: Aber mindestens die Hälfte des Jahres sieht es hier so aus. Und auch dann müssen die Anbieter von Hafenrundfahrten Geschäfte machen. Wie das Team von Barkassenmeier.
3: Es ist für uns ist es ein normaler Tag. Also wir sind bei jedem Wetter im Einsatz. Wir hoffen natürlich trotzdem, dass genug Menschen Lust haben, heute an den Hafen zu kommen.
4: Stell dich auf dein Kreuz.
0: Mitten unter den Seebären Xenia Zotz. Seit 2 Jahren als Decksfrau an Bord und behauptet sich in der Männerbranche.
5: Ich bin auch nur mit Jungs groß geworden, ich habe nur Brüder, also ich kenn's nicht anders. Und ich mache teilweise schneller Fässer als die Jungs. Also ist das
6: nicht nur teilweise. Manchmal sogar.
5: Ja,
6: viel
5: ja, wer kann, der kann, ne?
0: Jetzt erstmal Leinen los. Die Barkasse Lüttedern muss in die Werft. Sie ist in die Jahre gekommen und das gefällt dem Chef nicht. Hubert Neubauer ist Österreicher.
3: Und weil das jetzt hier vorne wirklich nicht mehr schön ist und rundum auch gemacht werden muss, fahren wir halt zur Werft und machen alles neu und dann kriegt die Barkasse quasi ein neues Kleid. Das sieht dann ganz anders aus, wenn sie wiederkommt.
0: Er will was Besonderes bieten hier an den Landungsbrücken. Ein Künstler soll sie mit Line Art bemalen. 11 Barkassen betreibt Hubert Neubauer. Nur 2 Mitbewerber haben mehr. Und eigentlich liebt er seine Schiffe alle so, wie sie sind.
3: Aber es ist schon, ja, es ist, ich bin froh, dass ich jetzt noch mal hier bin, dass ich es noch mal so in Fahrt sehe, weil es wird ja so nicht zurückkommen. Das ist halt das Besondere daran. Und ja.
0: Das Geschäft, von hier aus Fahrgäste durch den Hafen zu schippern, ist fast so alt wie die Geschichte der Landungsbrücken. Die entstehen 1839 als Anlegestelle für Frachtschiffe. Aber schon bald starten Reiselustige von hier aus Touren durch den Hafen oder sogar nach Übersee. Der Pegelturm prägt ab 1906 den Ort. Und der entwickelt sich immer mehr zur Attraktion. Für die einen beginnen neue Abenteuer, für die anderen die alltäglichen Fahrten zu den Werften auf der anderen Elbseite. Bis heute ist die schwimmende Pontonanlage Herzstück des Hafens. Der Hauch von großer, weiter Welt für die Besucher mit inbegriffen. Die haben irgendwann alle das Grundbedürfnis, mal schiffen zu gehen. An Brücke 4 sind sie richtig.
7: Ja, wo die Bäckerei da und oben im Brücken, ne? Ja. Das ist eine Bäckerei, da ist neben ist die Geldautomaten.
8: Okay, danke.
7: Ja, bitte. Wie heißt das? Touristinfo. Wir sind alles hier. Wo ist die Tunnel, wo ist Money, wo ist Kaffee, wo sind Barkassen? Wir sind Info. Alles komplett, wir sind hier. Komm, mein Schatz, ich lade dich in meine Wohnzimmer.
0: Hier hält Jenny Eckermann

0: alles tipptopp sauber.
1: Wir haben hier 7 schöne Toiletten, sehr schön sauber. Die Leute manchmal wissen das nicht, wir benutzen nichts mehr Papier, nicht wegen der Umweltschutz, keine Papier mehr. Aber hier ist es von Dyson, einmal eine Werbung. Das ist in der Mitte kommt Wasser, ne? Und wenn Wasser ist aus, dann kommt Trockner. Und viele Leute wissen das nicht. Manchmal ist es ein bisschen problematisch hier mit den Leuten. Immer, wo ist Papier, wo ist Papier? Ich sage, alles automatisch. Alles hier funktioniert automatisch. Und hier, wir haben unsere Kollegin, er heißt Jung Fang. Er kommt aus China, aber ich sage, er ist Deutscher. Ich auch. Aber wir sind Ausländer, trotzdem. Ciao. Und hier ist es die billigste Toilette von Hamburg. Kostet nur 60 Cent. Ihre Zurückgeld? Oder viele sagen, und dann durchgehen. Ja, wieso auch hier in Deutschland? Man muss nicht bezahlen. Ich sage, in welchem Deutschland leben Sie? Weil ich wohne auch in Deutschland, kostet alles. Ich sage, hier kostet immer alles. Ja, nein, ich muss das. Und deswegen manche springen hier oben, ne? Boom. Ich gehe, warte. Viele machen so. Die wollen 70. Okay, ich habe kurze Beine. Aber manche Männer haben, sind groß. Puff. Wir machen auch so. Da oben rechts, genau, oben rechts. Einwerfen. Bitte benutzen Sie die Toilette.
0: Dass Männer im Stehen pinkeln, findet sie grundsätzlich gut.
1: Ist gut, sehr gut. Sehr gut. Aber in die Pissoir. Das ist sehr gut, wenn die in die Pissoir pinkeln. Aber wenn in die Toilette pinkeln, ist es ein bisschen tief. Und dann pinkeln sie alles wie Blume. Dann ist es, das ist sehr schön. Bitte schön, einfach so rein. Jede Sekunde, nicht Minute, jede Sekunde kommen Leute und rein und rein und rein. Eine Welle kommt, eine Welle geht wieder. Hier ist es Tourismusort. Ne? Dann kommen viele, viele Kundschaft. Jung Fang! Jung Fang! Pause!
0: Ja. Das wird wohl erst später was. Wie meistens, wenn sie sich gerade ausruhen will, rollt die nächste Welle an. An Brücke 4. Party und Rotlichtmeile. Feiernde aus aller Welt amüsieren sich auf St. Pauli rund um die Reeperbahn. Immer mehr. Das ist die eine Seite. Die andere? Manche fürchten, dass durch den großen Andrang das wahre Gesicht ihres Kiezes allmählich verschwindet. Sie ist ein Teil des echten Lebens hier. Cheeky Kate, die freche Kate. Eine von etwa 1000 Sexarbeiterinnen in Hamburg. Sie will über ihren Job aufklären.
2: Hier oben seht ihr tatsächlich sogar mein Steigezimmer. Also hier ist mein Liebeshaus, mein Steigezimmer, mein zweites Zuhause. So, dann muss ich meine Tube lauten. So, ich habe hier ein kleines Video für euch.
3: Hier seht ihr meine wunderschöne Tube-Wiese. Und Chucky Lucky gemacht wird natürlich nur gegenbezahlen.
0: Fürs Chucky Lucky machen oder Sex-Services für Männer anbieten, hat sie sich frei entschieden. Anders als viele Kolleginnen.
2: Ich verstehe gar nicht, was ich noch tun muss, um den Leuten wirklich zu sagen, ich mache das freiwillig. Also seitdem ich im Rotlicht bin, bin ich in eine Schublade gesteckt worden und diese Schublade ist irgendwo in der Antarktis verloren gegangen. Und ich kriege mich auch aus der Schublade nicht raus. Ich könnte das tanzen, dass ich das freiwillig mache. Das wird mir einfach trotzdem keiner glauben.
0: Seit 8 Jahren kommt sie zum Arbeiten 5-mal in der Woche abends auf den Kiez. Sie wohnt nicht weit weg.
2: Also ich muss sagen, zum Arbeiten hier finde ich super. Ich hab früher auch mal hier teilweise gewohnt. Aber ich muss sagen, das ist schon, wenn du nach der Arbeit immer noch diesen Lärm hast. Das heißt, du kommst ja zu Hause irgendwie gar nicht mehr zur Ruhe. Du siehst diese ganzen Chaoten, die du nachts siehst. Die siehst du tagsüber auch noch rumlaufen bei Penny oder so. Dann bist du tatsächlich froh, wenn du mal irgendwann den Kiez verlässt. Du meinst Weini.
0: Nach Jobs beim Friseur, in der Kfz-Werkstatt und Altenpflege ist sie über eine Freundin ins Rotlichtgewerbe gekommen.
2: Guck mal, sind die oben? Die Blicke und die Aussagen der Leute, die einfach an uns vorbeilaufen. Ich glaube, das ist mit Abstand von uns auch das Anstrengendste, weil du halt wirklich teilweise beleidigt wirst. Wir machen gar nichts, wir stehen ja da nur rum. Wir stehen niemandem im Weg, du wirst beleidigt, dumm angemacht, dumme Sprüche bekommst du. Das ist, finde ich, tatsächlich wirklich in unserem

0: am Job draußen auf der Straße das, was am anstrengendsten ist.
1: Seit ein paar Monaten erzählt sie bei einer Tour offen von ihrem Leben als Prostituierte.
0: Hast du ein dickes Popo? Hunde lieben das, wenn man mit dem redet, als wenn es Babys, ne? Bist du ein Babychen? Der ist so süß.
2: Ich möchte einfach den Leuten zeigen, dass wir ganz normale Mädchen sind, wie jeder andere auch. Wir leben, wir lachen, wir weinen, wir vegetieren auch mal vor uns hin. Wir haben auch mal schlechte Tage, wir haben auch mal gute Tage. So, aber wir wollen trotzdem von gleich behandelt werden, wie jeder andere auch.
3: Spaß, ne?
0: Dir auch.
3: Danke.
2: Egal, fast mit wem wir uns unterhalten, jeder Zweite geht in den Silbersack. Jeder, auch der an uns vorbeiläuft, Touristen, guck mal, das ist der Silbersack, guck mal, das ist der Silbersack. Wir sagen dann immer, kommt mit uns mit, wir machen Goldenen draus.
1: Dabei stand die Kultkneipe mal kurz vor dem Aus. Chiki muss gleich 2 Stunden Programm aus der Rotlichtwelt bieten.
2: Nö, also schwierig wird eigentlich gar nichts. Ich bin halt immer jedes Mal noch aufgeregt, weil die Leute sind ja auch jedes Mal mal anders. Ne? Das ist halt immer wieder Kulti-Multi bei uns. Ich hoffe immer, dass die Leute gut drauf sind, dass die Leute Sinn für Humor haben. Ja? Da ist es schwieriger, die Dose mit den Fingernägeln aufzumachen.
1: Noch ein bisschen Koffein. Bis spät in die Nacht wird sie heute hier arbeiten. Die Speicherstadt, der größte Lagerhauskomplex der Welt, ist auf Platz 4 der Lieblingsziele in der Stadt. Ein Must-See, sagen die Touristenführer. Damit das so bleibt, müssen die Speicher, auch der des Miniaturwunderlands, in die Zukunft gebracht werden. Energetisch. Da muss ein Professor ran.
4: Es klingt verrückt, weil es ein Denkmal-Welterbe ist, wo man eigentlich gar nicht vermuten kann, dass da Klimaneutralität funktioniert. Aber genau das ist die Herausforderung. Wir wollen zeigen, dass auch da eine Klimaneutralität zu realisieren ist. Und das mit denkmalgerechten Maßnahmen.
5: Hallo, hallo. Hallo. Fährst du mit hoch?
1: Alle 6 Wochen kommt Harald Garecht aus Stuttgart und arbeitet an dem Pilotprojekt, das der Bund fördert. Die Speicherstadt kennt er von Besuchen aus der Kindheit.
4: Den Blick von oben, gerade wenn schönes Wetter ist, hat man nirgends in Hamburg, glaube ich. Sowieso, Speicherstadt ist herrlich. Und wenn man von der Dachsituation jetzt auf den Hafen rausschaut, ich glaube, das kann man ansonsten nirgends sehen. Martin!
1: Hier oben ermittelt er mit seinem Team, zu dem auch Martin Flossmann gehört, wie der denkmalgeschützte Speicher über Nutzung der Dachflächen Wärme gewinnen kann.
4: Das ist erstmalig. Kennt noch keiner. Ja, es gibt es nirgends, siehst du sehen. Prototypisch.
1: Der erste Clou, die Technik. Auf dem Versuchsdach kann jede Dachschindel Solarstrom erzeugen.
4: Super.
1: Unter ihnen befindet sich ein Wärmetauschersystem, mit dem über verschiedene Verfahren Umweltwärme gesammelt und gespeichert werden kann. Der Professor meint, die Gebäude können sich so energetisch versorgen.
4: Ich muss es noch beweisen mit dem Team. Das ist das Entscheidende. Von dem her können wir hier alles auf Herz und Nieren prüfen, können belastbare Zahlen produzieren und dann werden wir sehen, ob das wirklich funktioniert.
1: Bis zum Winter ist dafür Zeit. Der zweite Clou? Die Optik.
6: Wir haben hier 2 Weiterentwicklungen von der Zukunft. Unser Unternehmenspartner hat uns hier erlaubt, die Lötverbinder rauszunehmen, sodass man sie nur noch ganz leicht am Rand sieht, dass da überhaupt Strom abgenommen wird. Und wenn ihr da gemeinsam mit mir drauf guckt, dann könnt ihr sehen, hier haben wir einen ganz leichten Druck da drauf gemacht. Auf 10 Meter, auf 20, auf 100 Meter Entfernung kann man einfach den Eindruck gewinnen, es ist Schiefer. Die Erscheinung ist gleich wie ein original Schiefer-Element und macht trotzdem Strom.
1: 3 Varianten wollen sie den Denkmalschützern anbieten. Gleiches Prinzip, auch im Kupferlook.
4: Wenn man ein normales Modul betrachtet, muss das die Erscheinung bekommen wie ein Kupferblech, das normal patiniert hier in der Speicherstadt ist. Das können wir zum Beispiel da drüben schauen, in dem Dach da drüben. Da sehen wir, dass das ein richtig dunkler Braunton ist. Und dieses Dach, was wir hier neu gebaut haben, wird etwa in einem halben Jahr so einen Braunton haben. Also haben wir versucht, Martin vor allem, mit seinem Team die Module, die normalerweise schwarz sind und dann noch die Lötbahnen haben, ohne Lötbahnen zu realisieren, mit einer Erscheinung, die diesem braunen Ton entspricht.
1: In 16 Jahren soll die Speicherstadt klimaneutral sein.
4: Es gibt doch so ein schönes Sprichwort, es fällt kein Meister vom Himmel. Man muss arbeiten. Das ist im ganzen Leben so. Und hier arbeiten wir dran.
1: Für den Erhalt eines Welterbes. In drei Bauphasen entsteht die Speicherstadt auf insgesamt 26 Hektar. Arbeiter rammen für das Fundament 3,5 Millionen Holzpfähle in den Elbschlick. 1888 wird der erste Abschnitt durch Reichskanzler Bismarck eingeweiht. Trotz Beitritt zur Zollunion können die Hamburger hier Waren weiterhin zollfrei lagern, bemustern und veredeln. Kaffee, Tee, Gewürze. Bis Container die Lagerung und Logistik modernisieren. Heute vermietet der Hamburger Hafen- und Logistikkonzern Hala die Flächen an Startups, Medien und Modemacher und muss immer wieder neue Interessenten finden. 300.000 Quadratmeter Nutzfläche ist viel und die alten Böden haben Eigenheiten. Am Sandtürkei hat Anfang des Jahres alles gepasst für ein Herzensprojekt. Eine Patisserie ist eingezogen, in der Gebäck, Törtchen und inzwischen preisgekrönte Pralines entstehen. Inka Ort, die Inhaberin, liebt außergewöhnliche Kreationen.
3: Die Wasabi haben wir aber eigentlich immer da gehabt, ne?
1: Wie Süßes mit einem Hauch Wasabi oder Soja.
3: Es passt halt so gut, weil hier ganz früher halt mal ein Kakaospeicher halt drin war. Und das war natürlich auch für uns schön, weil wir gesagt haben, wir bringen halt jetzt die Schokolade halt wieder zurück hierhin, ne?
1: 9 Konditorinnen produzieren alles vor Ort. Aber sie kommen kaum hinterher. Von Anfang an ist die Nachfrage extrem hoch. Deswegen soll endlich die neue Küchenmaschine unterstützen. Für die Inbetriebnahme sind extra Vertreter aus Bologna angereist.
2: Ich finde, der Ton hört sich erstmal nicht so, wo man denkt, was ist jetzt wieder los?
1: Noch will sie nicht. Die Chefin und ihr Chefpatissier hoffen, dass sich das schnell ändert.

0: Die Elbphilharmonie, Elfi, ist die zweitbeliebteste Sehenswürdigkeit in Hamburg. Das jüngste Wahrzeichen hier zieht pro Jahr 3 Millionen Besucher an. Die wollen die längste Rolltreppe in Westeuropa fahren und über die Plaza flanieren. Kostenfrei. Aber dieses rundum schöne Gebäude macht auch viel Arbeit.
1: Ich würde die langen mal, das war die langen gleich sortieren, oder? Die schwarzen, blauen können wir eigentlich rausnehmen.
0: Karl Pollack ist von Anfang an mit der Fassadenreinigung betraut. Kommt extra aus Berlin. Für 3 Wochen. So lange brauchen die Abseiler, bis sie einmal ums Gebäude rumgewischt haben.
1: Ach, jeder ist ersetzbar, glaube ich. Also, man kann ja jeden irgendwo einarbeiten. Das will ich mir jetzt nicht rausnehmen, dass ich der Einzige bin, der das hier machen könnte. Aber zumindest haben wir es schon oft genug gemacht und wissen, wie es am optimalsten für uns läuft. Zumindest. Ja.
0: Mehr als 2 Kilometer Seile plus Schläuche schleppen sie aufs Dach. Passieren kann eigentlich nichts. Nur ab Windstärke 5 wird es kritisch.
1: Geh schon mal los, ja?
0: Eine fest installierte Fahranlage ist bei der welligen Dachform nicht möglich. So kostet die Reinigung pro Jahr einen mittleren 6-stelligen Betrag. Sich was kosten lassen, das kann die Elfi. Die Kombination alter Kaispeicher und supermoderner Architektur war 10-mal so teuer wie geplant. 789 Millionen Euro Baukosten. Viele Teile mussten maßangefertigt werden, wie die gebogenen Fassadenscheiben. 7 Jahre verspätet konnte das Konzerthaus dann 2017 endlich eröffnen. Der höchste Punkt der Dachwelle liegt bei 110 Meter.
1: Ist schon toll, hier hochzukommen und dann so der erste Blick, wenn man wieder hier ist, fetzt.
0: Die Abseiler bewegen sich aus Sicherheitsgründen nur entlang der Schiene. Unten nimmt Karl das Equipment für 8 Strecken entgegen.
2: Feuer frei.
1: Machen wir nochmal, ziehen wir nochmal hoch. Das hat sich auf den Kran gelegt. Entschuldigung, habe ich nicht gesehen.
3: Was wollen wir machen? Hochziehen oder was machen?
1: Jo, nur 3 Meter hochziehen.
2: Nicht aufgepasst.
4: Jo, check. Patrick.
1: Check, check.
0: Alle im Team sind Profikletterer.
4: Boah, gefährlich, ja. Wie man es nimmt, ne? Ich meine, wenn du weißt, was du tust, es kann natürlich immer was passieren. Aber ist auch gefährlich, über eine Straße zu laufen. Schlauch kommt. So, ja, warte mal, ich geh runter. Carabiner kommt. Das hier ist die 1. Oder auch doch nicht.
0: Ganz schön viel Getüdel.
4: Ja, ein Hamburger Junge mit einem Tüdelband.
5: So, Wasser ist vorhanden, alles steckt, alles kontrolliert. Wir würden das Dach jetzt langsam verlassen.
3: Alles klar, bis gleich. Treffen wir uns im Container.
4: Jo, check, check.

0: Euer Gesicht, Baracken! Platz da! Komm hin!
1: Zum Publikum anwerben.
2: Das war die Rundfahrt, hier die Abfahrt. Wollt ihr beide noch mit? Eine Stunde Fahrzeit. So, das junge Glück, was mit euch? Wollt ihr noch mit? Eine Stunde Fahrzeit, Leute. Ihr kommt verheiratet zurück.
1: Das ist Achi. Und der ist...
2: Ruf zurück. Ja. Papa.
1: Von Berufswegen laut.
2: Ich schreie auch ins Telefon, egal. Ich schreie alle an. Ich werde ja nach Dezibel bezahlt. Also von daher geht das ja.
1: Seine Barkassenkollegen sind auf der anderen Elbseite. Am Malen.
3: Die Werftzeit ist immer eine ziemlich angenehme Zeit. Man hat hier so ein bisschen, es ist mal was anderes, als sonst immer an der Landungsbrücke zu sein. Muss jetzt nicht jeden Tag sein, aber so zwischendurch ist das ganz angenehm.
1: Xenias Vater, der sonst Decksmann ist, malt auch mit.
4: So sehe ich die auf jeden Fall mehr als meine Frau. Ne? Das ist ja dann, weil man sich ja doch auf Arbeit trifft. Und die sind in sicheren Händen. Ne? Das ist ja ein Job, der eigentlich nicht mehr automatisiert werden kann. Und Touristen wird es immer geben. Schifffahrt wird es immer geben. Ja.
1: Er ist hier der Künstler. Mit selbstgebasteltem XXL-Pinsel. Christopher Haas oder Hayes hat noch nie ein so großes Format bemalt.
5: Die erste Linie ist wirklich immer so ein bisschen die schwierigste. So, das ist diese weiße Papierparanoia, die Künstler und Künstlerinnen immer mit sich tragen. Und wenn die einmal gemacht ist, dann läuft das einfach los. So, und dann entwickelt sich das so ein bisschen von alleine.
1: Line Art heißt, was er macht. Eine exakte Vorlage gibt es nicht. Die Linien passieren einfach.
6: So, mein Lieber.
7: Moin, Hubert.
6: Wie schaut's aus?
7: Na, gut soweit. Guten Start gehabt.
6: Kommst du denn voran?
7: Ja, wie man immer so

0: vorankommt tatsächlich, aber es läuft ganz gut. Die Farbe verhält sich super, ist mega schön schwarz. Muss da eigentlich nicht zweimal drüber gehen, dann sitzt das deckend.
1: Freue ich mich sehr drüber, muss ich sagen.
0: Schön.
1: Ja. Wenn du noch in der Zeit bleibst.
0: Ich gebe mein Bestes,
1: Nein, das ist schon cool.
0: Ist natürlich für mich auch eine mega Möglichkeit hier, so eine Leinwand zu bemalen in der Form. Gerade für mich als jemand, der irgendwie eigentlich aus dem Ruhrpott nach Hamburg gekommen ist und jetzt seit 2009 hier ist, das ist jetzt noch mal so ein kleiner Ritterschlag irgendwie, so ein bisschen so eine Barkasse, so was richtig Hamburgerisches zu bemalen, was auch dann noch in der Elbe rumschippert. So. Also das ist so, da freue ich mich richtig drüber tatsächlich. Also das ist eine ganz, ganz besondere Leinwand.
1: Dann lassen wir dich arbeiten. Toi, toi.
0: Ciao.
2: Wenn das Boot zurück an den Landungsbrücken ist, gibt es eine kleine Bootissage. Dort ist an Brücke 4
3: Madame, hier.
2: Jenny aus Ecuador noch immer nicht zur Pause gekommen.
3: Für jede Sache, für jede, wir benutzen unsere Lappen. Ne? Nicht immer die gleiche für alles. Ne? Das wäre ekel. Für mich selbst wäre ekel. Einfach durch. Aber die Leute interessieren das nicht. Das sind nur Toilettenputzer. Manchmal sind wir mit der Nase so. Ja. Aber ich sage, danke schon. Manchmal ich explodiere. Weil mein Temperament ist so. Ich komme aus Südamerika. Deswegen mein Temperament ist BOOM! Mein Kollege, er ist ruhig. Er ist immer ruhig. Er sagt immer, Jenny, bleib ruhig. Jenny, ich sage, ich atme. Aber so viel Luft kann ich nicht in meine Lunge. Madame, geben Sie mir kurz. Richtig entwerfen.
4: Hallo.
3: Und einfach durch. Einfach durch. Ja. Da bitte. Und einfach durch. Einfach durch. Genau. Ja, da ist das. Durch, raus, durch, raus. Weil manchmal viele Leute zahlen und stehen hier. Ich sage, Madame, hast du bezahlt? Ja, bitte. Wie? Ich sage, bitte einfach so durch. Vielleicht Gott hat nur in eine Ecke Fehler gemacht. In eine Ecke, keine Ahnung wo. Aber Menschen sind schwierig. Allgemein, die sind schwierig. die Kollegen werden die Mühlen sorgen. Weil wir haben Zeit. Wir haben von 7 bis 8 Uhr nur die Mühlensorgung. Und sonst ist der Mühlraum geschlossen.
2: Rechtzeitig erledigt.
3: Hallo, so. So. Genau. Und dann rechts und links kommt das Puster. Ja, alles moderno hier. Ja. Wir machen immer. Ciao. So ist unsere schöne Arbeit. Hamburg, meine Perle. Eine wunderschöne Stadt. Auf Deutsch. Nee. Hamburg, mi Perla, una muy bonita ciudad. Das ist in Spanisch. Ciao.
5: Ciao,
3: bitteschön. Oh, ich werde jetzt kurz einen Moment mich hinsetzen. Oh, gut. Ganze Zeit stehen, tut wie die Knie. Alte Knochen, das hält nicht so lange. Komm, ein bisschen Wasser trinken.
5: Tee.
3: Ah, du trinkst immer warmes Wasser. Ich trinke immer kaltes Wasser. 60 Cent.
2: Lange wird es sicher nicht dauern, bis die nächste Welle kommt.

0: In der Speicherstadt soll beim Gebäck, Pralinen und Sorbet machen eigentlich ab heute die neue Küchenmaschine helfen. Die streikt aber. Die Fachmänner sagen, sie bekommt zu wenig Wasser.
1: Hatten Sie neue Schläuche installiert?
2: Ja.
1: Aber jetzt ist das Problem noch da.
2: Das kann ja eigentlich nicht sein. Da muss ja jetzt auch von euch dann mal eine Aussage kommen, was wir jetzt ändern sollen.
0: Die Inhaberin muss den Klempner bestellen. Der Chefpatissier erinnert sich.
3: Ich hatte gestern hier einen Techniker da, der zu mir gesagt hat, die ersten 95% beim Aufbau eines Unternehmens sind genauso kraftraubend und zeitintensiv wie die letzten 5%. Und diesen 5% befinden wir uns aktuell.
0: Dabei würde er viel lieber Nachschub produzieren oder Neues entwickeln.
4: Danke dir, Nico.
0: Aber jetzt müssen erst mal alle für die Gäste da sein.
3: Das ist immer ein Beten. Dass ein paar Leute da sind, so, aber dass wir nicht überrannt werden.
2: Morgen, herzlich willkommen. Wartet ihr auf uns? Ja. Einfach. Ja, natürlich. Einfach durchgehen. Ja.
3: Moin. Guten Tag. Habt ihr reserviert?
5: Nein.
3: Nein? Aber kein Problem.
2: Ja.
0: Seit Eröffnung im Februar ist die Patisserie Johanna gut besucht. Sie ist der Tochter von Inka Ort und ihrem Mann gewidmet. Johanna, die bei der Flut im Ahrtal ums Leben gekommen ist. Sie war leidenschaftliche Konditorin und wollte ihren Traum von einem eigenen Café verwirklichen. Den setzen jetzt ihre Eltern um. In deren Lieblingsstadt, fernab der Heimat.
2: Wenn mich jemand halt anspricht und halt auch den Mut hat, mich anzusprechen, dann kennt man unsere Geschichte, ja. Und eigentlich so über das Gespräch merkt man dann halt auch, wie betroffen halt die Menschen sind, aber wie sie sich halt auch freuen, dass wir halt hier so was Tolles geschaffen haben und für Johanna halt ein Denkmal gesetzt haben.
0: Wäre doch gut.
6: 8,6.
0: Wenn jetzt der Klempner und die italienischen Vertreter die Küchenmaschine zum Laufen bringen würden.
6: Aber das ist jetzt erstmal auch nur provisorisch. Und jetzt kommen wir auf die 8 Liter. Der Druck passt auf. Jetzt schließe ich die Maschine an und dann können wir sie gleich einmal noch mal ausprobieren, ob es jetzt läuft.
3: Übernachtet ihr eigentlich heute hier oder fliegt ihr nach Bologna zurück?
1: Morgen.
3: Morgen.
2: Wollte gerade sagen, ja. Wir lassen euch so nicht eher weg, bis dieses Gerät läuft. Also das ist mir egal. Und wenn ihr noch 3 Tage bleibt, ne? Das
1: okay.
2: Ist, ja. Und jetzt müsst ihr mal probieren, ne, ob es geht.
1: Okay.
2: Was?
1: Wir haben zu wenig Druck jetzt.
2: Zu wenig Druck?
1: Ja, jetzt ist es 1,2.
2: Jetzt haben wir zu wenig Druck. 1,2 sagt er jetzt nur.
0: Der Klempner muss einen neuen Schlauch besorgen. Immerhin produzieren die Konditorinnen im Hintergrund weiter, was sie können. Schlagen Macarons so lange, bis alle Luftblasen weg sind.

0: Eins der beliebtesten Hamburg-Motive in der Innenstadt sind die Alster-Arkaden. Mit Blick aufs Rathaus und in direkter Nähe zu Hamburgs lebenden Wahrzeichen, den Alsterschwänen. Barbara Schneider hat seit 20 Jahren eine Apotheke in den Arkaden. In die hat sie sich schon als Jugendliche verliebt, als sie hier in einem der Spielegeschäfte Hamburgs gejobbt hat.
1: Und ich habe damals beschlossen, ich möchte irgendwann in der Stadt arbeiten. Ich wusste nur noch nicht, als was und wo. Und finde es eigentlich großartig, dass ich diesen Sprung wieder in die Alster-Arkaden geschafft habe. Ich glaube, es ist einfach dieses Wasser, Italien und Hamburg. Und ganz krass ist es im Winter, wenn dann mal Eis auf der Alster ist und dann diese großen Eisschollen hier angekracht kommen. Das scheppert richtig.
2: Und es ist auch echt laut.
0: Sie mag die kleinen, inhabergeführten Läden und Verweilmöglichkeiten.
1: Das Arkadencafé oder auch Saliba als Syrer. Und dann haben wir ja uns natürlich auch inhabergeführt, wie auch anders. Und dann haben wir natürlich auch so ein bisschen Ketten wie Boss oder Biogene, aber die haben sich auch diese Natürlichkeit halt bewahrt. Und deswegen ist das so nett. Man kennt sich, man kauft untereinander ein.
0: Nur der viele Leerstand ärgert sie. Das betroffene Gebäude, gleich vorne an in Grau, gehört dem mittlerweile insolventen Investor René Benko. Barbara Schneider selbst nutzt mit ihren 18 Mitarbeitenden jeden Quadratmeter voll aus, nennt ihre geräumige Rezeptur im Keller ein Privileg, in der sie 10% der Arzneimittel selbst herstellt.
3: Und dieses Stimmbandöl wird sehr geschätzt von allen, die an der Oper singen, die in den Musicals auftreten, weil dieses Stimmbandöl die Stimmbänder ölt und sie einfach länger feucht hält, sodass man eben auch mal eine komplette Oper durchsingen kann.
0: Quizmaster Kai Pflaume hat es auch schon mal gerettet. Zur Wasserseite hin hat sie zwei Kosmetikräume. So wie die Kunden betrachtet sie auch selbst oft das Treiben auf der kleinen Alster. Und wenn mal was mit den Tieren nicht stimmt, sie hat die Handynummer vom Schwanenvater.
3: Wir werden immer ganz viel gefragt, ob das Wasser nicht mehr irgendwann hier reinläuft. Gott sei Dank nicht. Wir haben ja unsere Schleusenwärter, die aufpassen, dass die Alster nicht über die Ufer tritt. Gut, wir hatten neulich einen Streik der Schleusenwärter, da wurde es langsam grenzwertig, auch wenn sie sich immer noch wohl im Rahmen dessen bewegt haben, was mal irgendwann festgestellt oder festgelegt wurde, hatten wir jetzt keine nassen Füße, aber unsere Nachbarn leider.
0: Die Alster-Arkaden sind alt, 180 Jahre, stehen auch auf Holzpfählen. Sie wurden ein Jahr nach dem großen Brand 1842 errichtet. Nach Plänen von Alexis de Chateauneuf. Als eine der ältesten Einkaufspassagen Hamburgs wollte der Architekt die Geschäfte vor Sonne schützen und die Flanierenden bei schlechtem Wetter vor Regen. Die offenen Bögen geben den Blick frei auf das politische Zentrum. Das syrische Restaurant mit direktem Anschluss ans Wasser ist mit 40 Jahren das älteste hier. Barbara Schneider ist mit seinem Gründer schon lange befreundet. Ein ehemaliger Seemann, Hanna Saliba, einer der Gastronomen in der Stadt. Er sagt, jeder, der nach Hamburg kommt, sieht als erstes die Alster-Arkaden.
4: Das ist das Visitenkarte Hamburg.
1: Schon mehr. Weil es auch halt so traditionell ist und so anders ist.
0: Schade nur, finden Sie, dass dieser Hingucker zurzeit nicht aussieht, wie er könnte und sollte.
4: Ja, aber jeder macht das so nach seiner Lust und Laune. Ja. Deshalb ist dabei, der Nachbar ist dunkel schwarz. Bei den anderen ist gerade gestrichen. Also es gibt kein gutes Bild.
1: Und gehen dann darunter.
0: Es gibt noch weitere Schwachstellen.
2: Guck mal, wie schön unsere Blumen sind.
3: Ja, Hanna.
2: Immerhin.
3: Du bist der Einzige, der sie noch pflanzt.
2: Ja, ja. Nachdem die Stadt hier alles abgenommen hat. Also die standen hier auf die ganze Breite. Und das hat natürlich auch ein sehr schönes Bild abgegeben. Da würden die Arkaden betont durch das Weißrot, also Hamburg eigentlich.
0: Tja. Sie würden sich wünschen, dass die 7 Gebäudeeigentümer und die Stadt gemeinsam einen Plan machen, damit die Visitenkarte auf ganzer Ebene Eindruck macht.
2: Das für dich als Apothekerin, das ist syrische Viagra. Mhm.
3: Okay.
2: Sagen wir, das weißt du Bescheid.
0: Mit feinen Speisen will Hanna an diesem Ort mehr bieten als Currywurst und Pommes. Und die Gäste kommen.
2: Weil sie einfach diesen Platz sehr schätzen. Die sind gleich Wasser, Rathaus, schöne Gebäude, Arkaden, gutes Essen, guten Service. Und die Apotheke gleich nebenan. Also, klappt alles.
3: Ja.

0: Ja, erstmal herzlich willkommen. Ich bin Chicky Kate, ich bin eure heutige Tourguidin. Ich mache die einzig wahre Hurentour, weil ich die einzige aktive Prostituierte bin, die euch den Scheiß hier heute erzählt. Und wenn ich von Scheiß... Danke, ihr seid super. Ey, ihr macht das große... Ey, ihr macht das große Klasse.
1: Gleich gepunktet beim Publikum.
0: Und jetzt schon vorbei?
1: Chicky Kate weiß, dass die meisten so noch nie Kontakt mit einer Sexarbeiterin hatten und liefert erstmal Fakten.
0: Das aber die Junggesellenparty war geil.
1: Wie, dass sie selbstständig ist und allein auf sich aufpassen kann, also keinen Zuhälter hat. Die gibt es ihrer Einschätzung nach hier auf dem Kiez kaum noch.
0: Du hast einmal Hulk und einmal hast du schwarzen Spider-Man. Das Giftige ist Hulk-Urin. Ah, wenn ihr das trinkt, werdet ihr wie Hulk am Ende des Abends.
2: Ich mag das nachts wach bleiben. Ich mag die Leute, die die Nachtwelt mit sich bringen. Ich mag die Musik. Ich mag die Lichter. Ich finde, die Reeperbahn ist so ein bisschen wie Las Vegas, wenn es dunkel ist und wenn alles leuchtet.
1: An verschiedenen Orten rund um die Reeperbahn erzählt sie die Geschichte des Rotlichtviertels. Aber ihre persönliche bleibt die spannendere.
2: Die fragen, wie viele Kunden man so am Abend hat.
1: Mal drei, mal einen die ganze Nacht.
2: Oder ob wir irgendwas abgeben müssen.
1: Nichts. Sie muss nur die Miete fürs Steigezimmer zahlen.
2: Du hast deine Krone verloren.
3: Also,
2: ob ich einen Freund habe, was ich in meiner Freizeit so mache. Was ich für Klamotten ich nach der Tour zum Beispiel trage. Ja. Oder was meine Eltern dazu sagen. Einige sind auch schon nach der Tür mit nach oben gekommen.
1: Ein Freund hat sie. Und ohne das Go von ihren Eltern wäre sie nicht, was sie ist.
0: Ja, meine Lieben, hier kommen wir zu meinem Arbeitsplatz. Hier auf dieser Straßenseite beginnt die Straßenprostitution ab 20 Uhr. Ganz wichtig ist auch zu wissen, dass wenn ihr die Frauen fotografiert, darauf zu achten, dass sie nicht mit drauf sind. Einmal wird nett gebeten, beim zweiten Mal nicht so nett und beim dritten Mal kriegt das Telefon eine Flugstunde. Ja, genauso ist das auch ganz wichtig, wie ihr uns bezeichnet. Wir haben hier so ein ganz blödes Wort, das hören wir absolut ungern und das ist das Wort Nutte. Kriegt das eine von uns Damen mit oder kriegt das auch ganz besonders ich mit? Ne?
1: Im Hintergrund ruft jemand genau das Wort.
0: Mhm, aber es gibt ja auch so ein, ich darf jetzt nicht sagen, du hast Glück, dass ein Kamerateam dabei ist, sonst würde ich dich jetzt so rund machen. Leck mich am Arsch, ja? Das Schöne ist, heute Abend ab 20 Uhr stehe ich dort vorne und dann wird der kleine Mann dort vorne nicht mehr sitzen, weil das ist mein Arbeitsplatz, ja? Vorsichtig, das war deine letzte Zeit. Du wirst sehen, dass du um 20 Uhr nicht mehr da sitzt, mein Freund. Wie gesagt, das Wort Nutte ist hier bei uns Prostituierten eine absolute Beleidigung. Wir sind Huren oder Prostituierte, ganz einfach. Ob es jetzt die Transen sind, ob es schwule Leute sind, ob es Lesben sind, ob es ältere, ob es jüngere Leute sind. Jeder kommt hierher und jeder wird von uns oder auch von anderen Leuten gleich behandelt. Und es ist auch das, wofür der Reeperbahn oder der Kiez generell steht. Diesen Zusammenhalt und diesen Respekt. Und deswegen finden wir das auch immer so schade, wenn Leute von außerhalb kommen und diesen Respekt mit Füßen treten. Die machen Fotos von uns, die benehmen sich in den Kneipen asozial, die halten sich nicht an die Regeln. Und dann denke ich mir immer, es gibt nur eine Regel. Sei nett. Und wenn du nicht nett bist, dann behalt aber deine griesgrämige Art für dich und versuch nicht damit noch anderen Leuten den Abend zu versauen. Weil dafür steht die Reeperbahn nicht, dafür steht der Kiez nicht. Wir stehen einfach für ein Kulti-Multi, für einen bunt zusammengetümmelter Haufen, der einfach nur das macht, worauf er Bock hat. Wir gehen jetzt zum Hans-Albers-Platz, meine Lieben. Sehr gut, das macht die fein. Ja, okay. Wir gehen jetzt gleich zur Herbertstraße. Das Schöne an der Herbertstraße ist, nicht nur abgesehen davon, dass es der Himmel von St. Pauli ist. Jedermann weiß, wenn du da durchläufst, das sind Engelszungen. Du hörst da niemanden so assi reden wie mich. Nicht eine einzige. Also die Männer können durchlaufen. Wir treffen uns auf der anderen Seite wieder. Ja, ihr seid auch gemeint. Die Damen, die müssen mir folgen. Hab ich mich erschrocken? Um Gottes Willen.
1: Ein Schild warnt, Zutritt für Frauen verboten.
2: Man muss sich selbst sein dürfen. Man soll sich niemals durch irgendjemanden verstellen.
4: Ich bin 44 Jahre verheiratet.
5: Sie erzählt das einfach so frei Schnauze raus und das findest du total cool. Einfach mal so, ne, kommt man ja sonst nicht zu.
4: Ja, und ich bin ja jetzt schon älter und ich muss sagen, jetzt habe ich ein ganz anderes Bild von den Frauen. Der Respekt ist da.
1: Chiki erzählt, dass es zum Geschlechtsakt kaum noch kommt.
2: Es ist sehr wenig.

0: danach wieder irgendwo angestellt bin. Entschuldigung für die kleinen Aussetzer bei diesem kleinen, netten, süßen Obdachlosen, aber ich bin leider so, ich habe Haare auf den Zähnen und ich lasse mir nicht die Butter vom Brot nehmen. Definitiv hat er das nachher noch. Auf mich und Fabian heute Nacht!
1: Um die Ecke in Silbersack sind die Gäste schon am Feiern. Die meisten sind Fans vom FC St. Pauli. Wirt Dominik Großefeld steht seit 14 Jahren am Tresen in der Kultkneipe.
2: Haben wir vorhin drüber gesprochen. Ich weiß besser, was die Leute trinken wollen als sie selbst.
1: Das hat er von Erna gelernt, der ehemaligen Wirtin hier. Als sie vor 12 Jahren starb, war nicht klar, wie und ob es mit dem Silbersack weitergeht.
3: Ich bin hier jeden Tag an der verschlossenen Tür vorbeigelaufen. Und das war einfach die Qual. Und ich war wirklich drauf und dran, Hamburg auch zu verlassen. Für mich war klar, wenn ich nicht im Silbersack arbeiten kann, dann möchte ich hier in keiner anderen Kneipe arbeiten. Weil du kannst nicht bei der geilsten anfangen und dann irgendwie zu der zweitgeilsten wechseln.
1: 18 Unternehmer und Freunde schlossen sich zusammen, kauften die Kneipe und retteten damit ein Stück echtes St. Pauli. Als Pächter kann Dominik den Betrieb weiterführen, so wie er schon immer lief.
4: Als ich nur 3-4 Jahre alt war, habe ich meinen Opa schon abgeholt. Das war in den 70ern. Da habe ich ihn abgeholt aus der Kneipe. Da hat meine Oma mal gesagt, hol Opa bei Erna ab, es gibt gleich Mittag. So. Ja, und deswegen, also für mich ist der Silbersack halt wirklich meine Kindheit. Und ich bin ganz froh, dass das funktioniert hat und Dominik quasi da den Zuschlag gekriegt hat und dass er das machen kann. Und er macht das ja auch mit wirklich ganz viel Herz. Also es ist schon schön.
1: Ihre Freunde aus dem Hinterland in Hessen kommen seit Jahrzehnten regelmäßig hierher. Sie bringen immer Wurst aus der Heimat mit. Inzwischen schon für ein Dutzend Stammgäste.
4: Die Wurst! Die Wurst! Ich pack sie aus. Zeig sie mal. Na! Für alle Vegetarier, Veganer nicht so geil, glaube ich gerade.
5: Und jeder hat irgendwie eine Geschichte zum Silbersack. Da ist ja unsere eigentlich Pillepalle gegen. Aber jeder hat eine Geschichte mit Erna oder mit dem Sack. Und jeder bleibt mal hier hängen irgendwie.

0: Alle hoffen, dass Dominik seinen festen Platz hier noch lange behält.
1: Also ganz ehrlich, ich will mir nicht Gedanken darüber machen, was ich in 6 Jahren mache. Aber also es ist relativ alternativlos, ich kann nichts anderes mehr.
0: An der Elfi stimmt sich Karl Pollacks Abseilteam ein mit Staying Alive.
1: Die Seile sind so schon richtig. Du musst nur den Schlauch aushängen und verdrehen. Also die Seile sind parallel, aber der Schlauch hat sich einmal rumgewickelt.
0: Na denn? Das Seilmofa bringt sie hoch.
1: Wenn das Vertrauen nicht da wäre, dann könnte man nicht arbeiten. Das wäre schlimm. Das ist wie das Gerüst für einen Rüster oder Fassadenarbeiter. Der vertraut ja auch dem Gerüst. So vertraue ich den Seilen auch, ja.
0: Die Wetterverhältnisse sind gut. Die Scheiben nach 4 Monaten staubig.
1: Ich will mal eine Windmessung machen aus Spaß. Mal gucken. Kann ich hier schon den Rüssel rüberschmeißen oder bist du noch nicht so weit? Beschwörung. Oh, endlich da runter.

0: schon ganz gerne saubere Fenster.
1: Sicher auch die Konzertbesucher und Hotelgäste. Weiter unten wird es haarig.
0: Ja, es ist halt viel Geschaukel, Gependel, ne? Man hat halt irgendwann keinen Druck mehr auf die Fassade, wenn man halt zu tief ist. Und da ist dann so ein Glassauger schon echt richtig hilfreich. Aber dass ich irgendwann mal hier an der Elbphilharmonie hänge, das habe ich nicht geahnt, nee, und war auch nicht mein Plan.
2: An jedem Ort machen sie es anders. Manchmal sehe ich Sitze, die runterfahren, oder Aufzüge, die hochfahren. Also in New York gibt es viele Arten, die Scheiben zu reinigen. Aber das hier ist cool. Sie machen eine Abfahrt.
1: Die ersten Reihen für heute sollten sauber sein.
0: Ich hoffe, gehe ich von aus, ja.
1: Die Kontrolle kommt.
0: Der Auftraggeber, der hat wirklich so eine, also wir haben so eine Tabelle, was wir abgearbeitet haben. Und der kann hier ablaufen dann alles, ne? Ich weiß nicht, inwiefern das praktisch möglich ist, aber in der Theorie.
1: Zwei weitere Abfahrten folgen gleich. Mehr Glanz ist jetzt schon da.

die eine hin auf dem Plaza. Wen interessiert denn das, ob die Scheiben hier sauber sind, sagt sie. Ja, weil ich die Leute, die hier wohnen, glaube ich,

0: Der Klempner würde den Fall Küchenmaschine gerne abschließen. Alle anderen Beteiligten erst recht.
1: Jetzt ist das kleine Gerät halt auch heiß gelaufen. Ne? Also wir haben jetzt schon echt ein großes Problem hier. Ne? Ja, da ist es schon nicht einfach, da halt noch entspannt zu bleiben. Ja.
0: Der Chef-Pâtissier hat noch eine Alternative.
2: Ich habe jetzt auf die kleinste Maschine bin ich rumgeswitcht, damit halt die Produktion nicht stillsteht. Damit wir trotzdem weiter produzieren. Zwar ist es sehr, sehr aufwendig, aber hilft ja alles nichts.
0: Er braucht Pistazienpaste für neue Törtchen. Die meisten kosten ungefähr 10 Euro. Nächster Versuch mit neuem Schlauch.
3: Und hier haben wir alle und können ändern.
0: Endlich. Jetzt kann die Maschine ihr erstes Sorbet herstellen.
1: Toll, ne?
0: Und Marcel Reinhardt wieder das tun, was er am liebsten macht. Mehrere seiner Kreationen wurden schon mit dem German Chocolate Award prämiert.
4: Also entwickeln ist ja immer ein Zeit- und Kostenfaktor. Ne? Das sieht der Gast gar nicht. Die Leute denken, ah ja, der hat was im Kopf und dann geht's los. Nein.
0: Deswegen die neue Maschine.
4: Dann hat man wieder ein bisschen Zeiterleichterung, noch wieder ein bisschen
0: was Kreatives.
1: Der Probelausch. Doch. Francesco, Das erste Sorbet.
3: Genau.
1: Na, guck mal, einen ganzen Eimer drin.
3: Ja, bewegen.
1: Mann.
3: Runter.
0: Nachschub an Süßem für die Gäste ist erstmal gesichert.

0: mal zuhören. Herzlich willkommen hier an der Brücke 2. Ich freue mich sehr, dass ihr alle da seid, Family and Friends, zu unserer Lütten-Potissage. Also ich würde sagen, wenn wir die Lütte mal kommen lassen, freue ich mich. Schick sie mal ran.
1: Lütte, deren Zentrale.
2: Da ist sie. Statt grün und blätternd

0: Dietrich jetzt in Leinart.
1: Das ist halt dieses Moderne und das macht das Ganze so, so toll.
2: Das freut mich sehr zu hören. Ja. Dankeschön.
1: Ja, die Jungs pflegen das Schiff jetzt noch mehr als sowieso.
2: Ist das so?
1: Ja, ja. Ständig wird das Schiff gewaschen. Das ist unglaublich.
2: Ja, sehr schön. Ja, das freut mich.
3: So schön, das Bild.
0: Die Decksfrau war ja nicht unbeteiligt an dem neuen Look.
1: Irgendjemand muss hier jetzt drauf.
4: Bitte schön.
1: Vorsichtig bitte. Großer
4: Getränke Schmerz. Sind an Bord. Nehmt euch was.
1: Das macht das Ganze umso schön. Ich habe zwar jetzt halt nur hier innen das Achterdeck gemalt, aber ich muss sagen, das habe ich ziemlich gut gemalt.

Die Lütte Dern in ihrem neuen Kleid. Zeit, von den Geschwisterbarkassen in ihren Kreis aufgenommen zu werden.

Nun, liebes Hamburg, gehen die Geschichten hinter deinen Postkartenmotiven für heute zu Ende. Gar nicht leicht, einen Gruß zu senden. Bei den vielen Gesichtern, die deine prominenten Orte lebendig halten. Alles Gute. Wir sehen uns.

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7: Uhr, hier ist NDR Info. Willkommen dazu. Beleidigungen, Hass und Gewalt, das ist trauriger Alltag für queere Menschen. Aber der Anschlag beim CSD in Berlin ist ein großer Schock. Der mutmaßliche Täter ist tot, doch es stellt sich die Frage, wie sicher sind solche Veranstaltungen? Denn am Samstag soll der Christopher Street Day in Hamburg gefeiert werden. Gestern kamen dort Hunderte zu einer Mahnwache zusammen.
8: Trauer und Bestürzung gestern Abend. Etwa 800 Menschen setzen in Hamburg ein Zeichen gegen Hass für eine offene Gesellschaft.
9: Wir möchten mit euch zusammenkommen, um zu gedenken, um Heil zu finden und den Geschehnissen in Berlin zu gedenken.
8: Berlin, Samstagabend. Am Rand des CSDs fährt ein Mann mit einem Auto in eine Menschenmenge, greift im Anschluss mit einer Stichwaffe Passanten an. Eine Frau stirbt, 29 weitere Menschen werden verletzt. Der mutmaßliche Täter, er ist den Behörden bekannt, als Islamist, als Risiko.
10: Wir werden mit Besonnenheit, aber auch mit Entschlossenheit reagieren müssen und vor allem die Frage beantworten müssen, wie es eigentlich sein kann, dass ein Mann, der so eingestuft ist hier in Berlin, sich am Samstagabend unbehelligt in die Nähe des Christopher Street Days begeben konnte.
8: Die Pride-Fahne am Hamburger Rathaus trägt Trauerflor. In der Hansestadt hat die Pride Week begonnen mit queeren Veranstaltungen und einem großen CSD-Umzug am Wochenende. Rund 250.000 Menschen werden erwartet.
11: Unsere Botschaft an alle Menschen da draußen ist, lasst uns gemeinsam auf die Straße gehen, lasst uns sichtbar sein und für unsere Rechte, aber auch für unsere Identität einstehen. Wir lassen uns nicht aus der Öffentlichkeit verdrängen, wir wollen uns nicht verstecken. Wir haben ein Recht darauf, hier in dieser Gesellschaft zu leben.
8: Damit Sie sicher feiern können, soll die Polizeipräsenz nun deutlich erhöht werden.
7: Im Südwesten Europas wüten weiter Großfeuer in den Wäldern. Weit mehr als 300.000 Einwohner und Urlauber mussten in Frankreich und Spanien Häuser und Campingplätze räumen. In Spanien, wie hier westlich von Madrid, erschweren starke Windböen die Löscharbeiten. Die Feuer sind noch nicht unter Kontrolle. Dennoch gibt es laut Regierung auch Fortschritte. Die ersten Bewohner können heute in evakuierte Gebiete zurückkehren. Auch in der südfranzösischen Region Gironde kämpfen die Einsatzkräfte weiter gegen die Brände. Mehrere Dörfer sind betroffen. Die Feuer sind nur noch 15 Kilometer von Bordeaux entfernt. Hier in der Großstadt haben tausende Menschen aus dem Umland Zuflucht gesucht. Die Behörden bewerten die Lage aktuell als stabil. Eine Evakuierung Bordeaux sei nicht geplant. Und ganz in der Nähe von Bordeaux wollte sich eigentlich auch unser Wetterexperte Frank Böttcher im Urlaub erholen. Nun ist er nah dran an der Katastrophe. Frank, wie erlebst du die Waldbrände?
1: Ja, es ist für uns und all diejenigen, die hier sind, wirklich eine Achterbahn der Gefühle. Verwandte von uns haben die Nachricht bekommen, dass ihr Haus abgebrannt sei. Sechsköpfige Familie mit all den schrecklichen Verbindungen, die man dann natürlich hat, alles weg. Und dann plötzlich gestern die Nachricht, auf der Liste der verbrannten Häuser steht das Haus nicht drauf. Es ist offensichtlich unbeschädigt und plötzlich ist man wieder im großen Glück. Also diese Unsicherheit, die man gerade hier an vielen Orten auch bei den Menschen erlebt, drückt vielleicht genau das aus, was hier gerade passiert. Man weiß nicht ganz genau, was als nächstes passiert. Bekommt man die Feuer tatsächlich in den Griff. Und wir können mal schauen auf die aktuelle Karte, wie die Lage jetzt gerade am Nachmittag und am frühen Abend dann aussehen wird. Wir haben ein großes Gebiet, wo es gebrannt hat. Das ist dieses ganz große rote Gebiet westlich von Bordeaux. Aber nicht überall dort brennt es tatsächlich. Zum Teil sind es nur glimmende Feuer. Die großen Feuer sind hier in Orange dargestellt. Das sind einzelne Punkte, vor allen Dingen am Rand dieser Gebiete. Und dort ist im Moment der größte Feuerwehreinsatz. Dort werden auch Löschflugzeuge aktuell eingesetzt. Man möchte auf jeden Fall verhindern, dass sich dieser südliche Bereich weiter in Richtung Bordeaux voranarbeitet. Dort sind bereits auch, und das zeigt die gestrichelte Linie und dieses helle, gelbe, große Feld, viele Gebiete evakuiert worden und möchte eben verhindern, dass das Feuer jetzt dort weiter voranschreitet.
7: Welche Rolle spielt denn eigentlich der Klimawandel bei den Waldbränden?
1: Ja, der Klimawandel spielt eine ganz große Rolle, weil wir doch sehr viel häufiger extreme Hitze auch hier im Süden Frankreichs bekommen. Wir werden es in Deutschland jetzt erleben, auch mit Temperaturen wieder bis 40 Grad im Laufe der Woche. Und damit steigt die Waldbrandgefahr ganz erheblich an. Und die Ereignisse hier sind jetzt auch nur in den Griff zu bekommen, weil das Wetter in den letzten Tagen ein bisschen mitgespielt hat. Die Temperaturen ganz aktuell bei 26 Grad. Es hat in der letzten Nacht geregnet. Da ist so ein bisschen die Hoffnung, die Feuer heute tatsächlich in den Griff zu bekommen. Das muss man auch machen, denn tatsächlich wird es in den nächsten Tagen mit Temperaturen um 40 Grad hier, was die Feuerlage angeht, dann wieder ein bisschen angespannter. Wir hoffen also, und das ist vor allen Dingen hier bei den Betroffenen der Fall, dass die Feuer heute Abend einigermaßen im Griff sind.
7: Dankeschön für die Eindrücke und Informationen, Frank Böttcher. Und pass auf dich auf.
1: Gerne.
7: Und das Gespräch haben wir kurz vor der Sendung aufgezeichnet. Es ging alles ganz schnell. Ein Tornado hat gestern Abend Häuser im Südwesten Schleswig-Holsteins verwüstet. Wie hier bei Glückstadt wurden fast 50 Gebäude beschädigt. Vor allem Dächer, teilte die Polizei Itzehoe mit. Im Industriegebiet gab es besonders große Schäden. Bäume knickten um wie Streichhölzer. Verletzt wurde niemand. Auf der Bahnstrecke zwischen Itzehoe und Elmshorn hat der Sturm einen Oberleitungsmast umgeknickt. Mehrere Züge verspäten sich heute hier. Der Gesamtschaden könnte bis zu 1 Million Euro betragen, schätzt die Polizei. Bisher war Franziska Hoppermann Schatzmeisterin der CDU. Seit dem Vormittag ist sie die neue Generalsekretärin ihrer Partei. Die 45-Jährige aus Hamburg wurde vom CDU-Bundesvorstand einstimmig gewählt. Hoppermanns Hauptaufgabe, dafür sorgen, dass die CDU im September bei den Landtagswahlen in Mecklenburg-Vorpommern, Sachsen-Anhalt und Berlin gut abschneidet. Ganz großer Sport, vor toller Kulisse, mitten in der Stadt und hautnah zu erleben für alle. Die Finals in Hannover waren ein ganz besonderes Event. 143 deutsche Meistertitel wurden vergeben in bekannten und nicht so bekannten Sportarten wie Schwimmen, Rapidsurfen oder Speedklettern. Und die 4 Tage waren offenbar ein voller Erfolg.
12: Diese Finals haben Massen begeistert. Fast 500.000 Menschen besuchten die Wettkämpfe. Bronze, Silber, Gold in 24 Sportarten, 4 Tage lang, war Hannover Zentrum des nationalen Spitzensports. Diese deutschen XXL-Meisterschaften in Hannover versprühten einen Hauch von Olympia.
13: Mit einem Wort super, muss man so sagen. Und wir merken, der Sport ist das Medium, bei dem sich alle begeistern.
12: Ein echter Hotspot, der Opernplatz. Speedklettern, Beachvolleyball und Stabhochsprung, absolute Zuschauermagneten. Immer wieder musste das Venue wegen Überfüllung geschlossen werden.
14: Hannover, ihr wart absolut fantastisch. Herzlichen Dank. Es pusht auf jeden Fall so, bei ganz vielen Dingen den nächsten Schritt zu gehen, nochmal 1% mehr zu machen.
12: Rapid Surfen, eine von 5 neu aufgenommenen Disziplinen, begeistert die Zuschauer an der Leinewelle. Im außergewöhnlichen Spot Neues Rathaus ist die Neugier groß auf Breaking und BMX.
15: Absoluter Wahnsinn. Also ich bin ja weltweit unterwegs. Ich war letztes Jahr in Saudi-Arabien. Aber ganz ehrlich, also diese Stimmung hier hatten wir nie. Liegt vielleicht auch daran, weil die Leute, ist nicht böse gemeint, im Gegenteil, positiv. Die Leute haben, glaube ich, keine Ahnung von BMX. Aber genau das ist das Geile. Die sehen das, feiern das einfach.
12: Und ein bisschen auch sich selbst.
16: ein echtes Sommermärchen. Ich glaube, für die gesamte Stadt, die gesamte Region Hannover, eine Sportbegeisterung, die wir seit Jahren so in der Form nicht hatten.
17: 95% dieser Besuchenden waren zufrieden oder sogar sehr zufrieden mit der Veranstaltung, was ein unglaublich hoher Wert war. Mehr als die Hälfte der Besuchenden kam von außerhalb Hannovers, was für die Stadt auch wichtig ist, mal so viele Gäste zu haben. Und deswegen fällt beides positiv aus, die Fakten und die Emotionen.
12: Hannover überlegt, sich für die Austragung der Finals 2030 erneut zu bewerben.
7: Sonnenblumen sind in den nächsten Tagen in ihrem Element. Es werden sommerliche Tage. Hier sind die Aussichten. In der kommenden Nacht gibt es nur wenige Wolken über dem Norden bei 13 bis 10 Grad. Morgen, am Dienstag, scheint dann immer wieder die Sonne, nur ein paar Wolken trüben das Bild und der Wind weht schwach bis mäßig aus westlichen Richtungen. Die Höchsttemperaturen, die liegen dann bei 23 bis 31 Grad. Gucken wir weiter voraus. Am Mittwoch wird es heiß mit maximal 32 bis 35 Grad. Wolken und Sonne wechseln sich dann ab. Am Donnerstag setzt das Wetter noch einen drauf, dann werden es 33 bis 41 Grad. Und das war NDR Info. Die WAPO Berlin ermittelt jetzt hier im Programm und direkt danach sind wir wieder dran, also um 16 Uhr. Und dann sagen wir Ihnen auch, warum Strände sogar zu sauber sein können. Bis dahin, tschüss.
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0: Paula?
1: Ja.
0: Paula, was ist das?
1: Transporter.
0: Paula, mach hinne. Ich kann auch zu meiner Antrittsrede vor der Polizeipräsidentin nicht zu spät kommen. Was ist das eigentlich für eine Karre?
1: Gehört einem von Federicos Lieferanten. Ich muss Antons Fahrrad noch in die Werkstatt bringen. Ah, Scheiße, komm. Zack.
0: So, hier, ich nehme ein Taxi.
1: Nein, ich hab alle die Plan. Komm.
0: Anton.
1: Ja?
0: Was sind das für Bäumchen?
2: Das sind Pistazienbäume.
1: Ein Stanzgeschenk für dein Büro.
0: Aha.
1: So, jetzt bringen wir noch den Anton zur Schule und dann sind wir auch schon da.
3: Auf der Mühlstraße ist nach einem Unfall die Uferstraße gesperrt. Wir empfehlen, die Unfallstelle weitläufig zu umfahren.
0: Ich komme niemals pünktlich an.
1: Du, wo willst du jetzt hin?
0: Ich gehe zu Fuß.
1: Ach, Quatsch.
0: Joggen.
1: Nein, da komm.

0: Du kommst doch völlig verschwitzt und fertig an. Tönchen, wen ruft man denn an, wenn man Hilfe braucht?
1: Die Polizei.
0: So, Tönchen, da vorne ist eine U-Bahn-Station.
1: Hallo? Von hier aus brauche ich doch eine Stunde.
0: Oh ja, ich weiß.
2: Na, du kommst hier wenigstens mit der U-Bahn noch weg.
0: So, tschüss. Los geht's. Ach so, halt. Wünsch deiner Patentante viel Glück.
3: Viel Glück, Tantchen.
2: Ich zeig dir gleich Tantchen, ey.
3: Zeig's ihnen.
2: Ah, mach ich großer.
0: Ciao. Ja, und jetzt?
4: Ja, und jetzt? Guckst du mal darüber.
5: Alles klar. Wir haben die Kollegen gesichtet und nehmen sie an Bord. Silbermöwe Ende.
0: Tschüss.
6: Aber Paula, das Auto steht im Halteverbot, ne?
0: Nein, bei jetzt kümmere ich mich später drum. Haha, stopp, das geht nicht.
7: Hey, was war denn das? Komm mal her. Mama, die ist ein Alarm. Das ist unsere neue Chefin.
0: Das ist Stulle und das ist Wolf Malecke, hat mich vor 10 Jahren ausgebildet.
6: Und ist seit 3 Jahren dein Kapitän. Jasmin Zeit, Herr Malecke, freut mich sehr, Sie in meinem Team begrüßen zu dürfen.
7: Wolf.
6: Ja, gut. Also Wolf, du hast genau 18 Minuten Zeit.
7: 15 reichen.
6: Gut, komm her, Stulli.
7: Nein, los!
0: Letzte Chance. Willkommen!

0: Bitte bleiben Sie dran. Herr Celik?
1: Wir waren doch schon beim Du. Fari, Marlene. Was ist los? Hast du schon einen sitzen?
0: Nee, eine Leiche im Wannsee.
2: Was? Eine Leiche im Wannsee? Habe ich das richtig gehört?
1: Ja.
2: Ich könnte mit zum Einsatzort kommen.
1: Ach nein, entspannen Sie sich. Unsere Kollegen sind schon unterwegs.
2: Burda durup duruken. Hayat, önemes den geçiyor.
1: Das ist das Lieblingssprichwort meiner Mutter. Warum können Sie Türkisch?
2: In unserer Stadt. Also los, an die Arbeit.
3: Oh, ich glaube, die warten schon auf uns. Unsere IT-Spezialistin, die ist super. Frau Weber, wir sind gleich da.
4: Ah ja, ich sehe Sie. Am Wannsee wurde eine männliche Leiche gefunden.
3: Verstehe. Wo genau?
5: Ich gebe Wolf gleich die Koordinaten durch.
3: Gut, danke. Wolf?
6: Ja?
3: Leichenfund am Wannsee.
6: Alles klar.

0: Oh, Entschuldigung. Hallo, Farid Celik.
1: Yasmin Saed, freut mich, einfacher Teil bei Yasmin.
0: Freut mich.
1: Mich auch.
2: Hey, Paula Sprenger.
0: Farid Celik, hi.
2: Freut hi.
3: Mich.
0: Hi. Ah, ich geh mal rein.
3: Werder, habe verstanden. Wir sind unterwegs, Silbermöwe Ende.
0: Hi, Farid Celik.
4: Bist du gerade auf mein Schiff gesprungen?
0: Ja.
4: Mach das nie wieder.
0: Okay. Gutes Schiff.
2: Warum er? Farid Celik? Milieu mit

0: Künstler. Nachtleben, Clubszene, Clans und ein Spitzenwassersportler.
1: Freut mich ja übrigens, dass du auf mich gehört hast, ne? Mit Wolf hast du den besten Beamten der gesamten Wasserschutzpolizei an Bord.
0: Ich weiß. Ich habe ja nur die Besten angefragt.
1: Ah, deshalb bin ich dabei.
0: Nö, du bist da, damit mir nicht langweilig wird. Mhm.
2: Wir sind alle hier, um das Pilotprojekt WAPO Berlin zu starten. Ja, und jetzt wollte ich Ihnen eigentlich die Leiterin dieser neuen Einheit vorstellen. Kriminalhauptkommissarin Jasmin Zeit. Aber es hat sich ein Kapitalverbrechen ereignet. Kaum im Amt sind die Kollegen schon mit voller Fahrt voraus in ihrem ersten Einsatz. Wünschen wir alle den Kollegen viel Erfolg.
0: Deine Einschätzung?
3: Oh, zwei Schüsse in die Brust, einer hat zuvor die Hand durchschlagen. Ich würde sagen, Abwehrverletzung. Ne?
0: Keine Papiere. Wir nehmen seine Fingerabdrücke. Wolf? Wie verläuft die Strömung hier?
4: Die Harfe fließt nach Süden. Das heißt, die Leiche ist aus nordwestlicher Richtung hierher getrieben.
0: Kannst du einen möglichen Ort einkreisen, von wo die Leiche ins Wasser verbracht wurde?
4: Vielleicht nachher auf der Wache.
3: So, hier. Einfach hier hinstellen. Hier vorne hin.
5: Okay. Ah, gib mal her, Mann. Geht das?
6: Ja, ja.
3: Danke.
5: Und heute Abend fahren wir einfach den Einstein mit deinen neuen Kollegen bei mir, oder?
3: Was?
5: Ich habe ein Restaurant am Wasser.
6: Du hast ein Restaurant am Wasser?
5: Ja, ich habe meinen alten Laden verkauft und habe den Hafengrill aufgemacht.
6: Alter, wie geil ist das denn? Den würde ich auch heiraten. Ich komme vorbei.
5: Okay, bis später.
6: Ja, ciao.
5: Ciao.
3: Oh, Mann.
5: Das ist gar nicht so ein schlechter Arbeitsplatz hier.
3: Nee, ich freue mich auch sehr.
5: Gut.
3: Danke.

0: Und? Hast du die Fingerabdrücke gescannt?
1: Bin gerade dabei.
2: Schon ein Eintrag?
1: Das kann ein bisschen dauern. Das von mir entwickelte Programm analysiert alle 10 Finger gleichzeitig und nicht nur ein Finger, wie das immer das LKA-Programm macht.
0: Was ist das denn jetzt?
2: Da steht, das von dir entwickelte Programm schafft gerade gar nichts. Ja. Mein Gott, ein bisschen Humor, ja.
0: Das ist echt irre.
3: Gut, ich weise meine Leute ein. Vielen Dank für die Klärung. Ja, ich melde mich dann.
4: Was ist los? Stress?
3: Es gab einen Einbruch im Dom. Die Kollegen brauchen unsere Unterstützung.
4: Was wurde hier geklaut?
3: Eine Skulptur aus dem 12. Jahrhundert. Byzantinische Kunst aus Elfenbein. Geschätzter Sammlerwert 500.000. Gibt's irgendwas Neues zu unseren Toten?
1: Ja. Ich hab's erst für einen Fehler im Programm gehalten. Aber anscheinend haben da draußen tatsächlich 2 Menschen fast identische Fingerabdruckmuster. Marco und Sven Bessin, 25. Der Tote ist Sven Bessin.
4: Marlene hat ihn anhand einer aktenkundigen Narbe identifiziert.
1: Die beiden standen bis heute unzählige Male vor Gericht, fast immer wegen Einbruchs.
3: Die Bessins?
1: Sie haben nahezu identische DNA-Muster. Deshalb sind die DNA-Spuren, die sie hinterlassen, im Moment komplett wertlos.
4: Okay, Moment. Das heißt, wir haben jede Menge asservierte DNA, vom Haar bis zur Hautschuppe, aber wir können jetzt nichts gegen sie verwenden?
1: Sie können sich durchgehend ein gegenseitiges Alibi verschaffen. Die Staatsanwaltschaft erhebt inzwischen nicht mal mehr Anklage gegen die Brüder.
3: Bisher endete jedes Verfahren in einem Freispruch, weil nie eindeutig geklärt werden konnte, wer von den beiden die Tat begangen hat. Und solange nicht einer von den beiden redet, gilt im Zweifel für den Angeklagten.
1: Aber es gibt bereits einen ersten Gentest zur Unterscheidung von eineiigen Zwillingen.
3: Ja?
1: Bei der herkömmlichen Methode werden nur Short-Tandem-Repeats in einem DNA-Strang getestet, die sich aber bei eineiigen Zwillingen überhaupt nicht unterscheiden. Mit der neuen Methode können genetische Abweichungen gefunden werden. Das Problem bei der ganzen Geschichte ist natürlich, dass nicht vorhersagbar ist, an welcher Stelle im Genom die Unterschiede jeweils lokalisiert sind. Das ist natürlich, dauert ewig, ist sauteuer.
3: Gut, danke. So, also. Heute Morgen ziehen wir einen dieser Meisterdiebe aus dem Wannsee tot. Und wenige Stunden vorher findet ein spektakulärer Einbruch im Dom statt. Also, wenn du mich fragst.
4: Ja, aber wir haben weder die Einbruchswerkzeuge noch die Skulptur bei mir gefunden.
3: Ja, aber die Skulptur ist auf jeden Fall Mordmotiv. So, weißt du was? Ich fahre mit Wolf jetzt zu den Kollegen vor Ort

0: im Dom und rede mit dem Einsatzleiter. Und du fährst mal zu dem anderen Bruder und sprichst mit ihm, ja?
1: Ja, laut Akte wohnt er bei seiner Freundin.
0: Ach nee, ey. Hm? Meine roten Sneakers, ja, stehen unter dem Spind Nummer 4. Ich wünsche dir viel Spaß.
2: Spind Nummer 4, super.

0: wenn dann die Bilder von der Überwachungskamera da sind, dann rufst du mich an. Ja.
1: Alles klar, ja.
2: Entschuldigung?
0: Ja?
2: Sind Sie Herr Kossack, der Einsatzleiter?
0: Wer will denn das wissen?
2: Jasmin Zayed, BAPO Berlin. Die Dezernatsleitung Einbruch hat uns um Wasserunterstützung gebeten.
0: Ach, die Chefin vom Pilotprojekt? Ja, nö, tut mir leid, wüsste nicht, wie ihr uns jetzt helfen könnt.
2: Sag ich Ihnen. Das Museum hat Wasserzugang, deshalb sind wir gerufen worden. Übrigens, mein Kollege und ich, wir haben gerade etwas entdeckt. Kommen Sie? Nur falls Sie Ihre und unsere Ergebnisse abgleichen wollen.
0: Wer? Was? Ruf's an, ne?
1: Ja.
3: Na, da hast du dir ja wieder den besten Job ausgesucht hier auf dem Wasser, hä?
4: Das gibt's doch gar nicht. Komm her. Mann.
3: Hey, Wolf.
0: Hä? Was war denn los? Warst du in den 90ern plötzlich weg?
4: Musste mal raus. Ja. Wir haben gemeinsam angefangen bei der Volkspolizei.
3: Haben uns eine Bude und die Mädels geteilt.
4: Seit wann bist du beim Diebstahl?
3: Seit sie mich vor 3 Jahren hierher versetzt haben. Und du? Jagst du wieder Enten?
4: Mhm.
3: Ja, das schicke neue Pilotprojekt. Ist eine tolle Karriere in ihr Licht. Lass uns mal wieder ein Bier trinken hier, ne?
4: Vielleicht besser einen Kaffee.
3: Also, deine Chefin hat gesagt, ihr habt hier was gefunden?
4: Genau. Da vorne ist ein winziges Fenster. Ich denke, da sind sie rein.
2: Der Täter muss ziemlich schmal gewesen sein.
4: Und beweglich.
2: Irgendeine Idee, wer das gewesen sein könnte?
3: Ja. Ein schmaler, beweglicher Mensch.
2: Kämen die Bessin-Brüder in Frage?
3: Ist eine Ernstfixe. Nee, Bargeld, Schmuck. Alles, was sie schnell zu Geld machen lässt, hinter so weit sind die her. Mal so eine berühmte Skulptur kriegen die da hier ja nicht los.
2: Vielleicht im Ausland.
3: Ihr seid nicht nur wegen dem Einbruch hier, oder?
0: Wolf?
2: Das ist Sven Bessin.
3: Was ist passiert?
2: Wir haben ihn heute Morgen erschossen, aus dem Wasser gezogen. Scheint ihn sehr nahe zu gehen.
3: Bin schon eine Weile hinter denen her, da lernt man sich kennen. Dass es jetzt so zu Ende geht.
2: Irgendeine Vermutung, wer dahinter stecken könnte?
3: So ein Krimineller, da passiert sowas. Die haben dem Rechtsstaat lange genug auf der Nase rumgetanzt. Früher haben wir sowas noch ganz anders geregelt, war Wolf?
4: Deshalb war 89 auch Schluss damit.
2: Wie standen denn die Brüder zueinander?
3: Wir haben zusammen gewohnt. Haben alle zusammen gemacht. Passte kein Blatt zwischen die beiden.
2: Konnte man die irgendwie auseinanderhalten?
3: Sven ist eher der Stille, ein überlegter Stratege. Und Marco? Impulsiv, unberechenbar. Ein Bauchmensch, ein bisschen naiv. Oh, entschuldigt, ich muss zurück zu meinen Kollegen. Wir können die Bilder der Überwachungskameras auswerten.
2: Halten uns auf dem Laufenden, ja?
3: Jo. Wolf, meld's dich.
4: Ich würde ganz gerne noch mal am Fenster vorbeifahren.
2: Mhm. Na, der hat sich aber gefreut, dich wiederzusehen, wa?
4: Ja.
2: Sag mal, habt ihr euch wirklich die Mädels geteilt?
4: Natürlich nicht.
2: Ah, bin ich aber froh.
4: Das ist Lackabrieb. Ziemlich frisch. Kleines Boot, würde ich sagen.

0: Have a seat. Have a seat. Herr Bessin, ich verstehe Ihren Schmerz. Wir versuchen herauszufinden, wer Ihrem Bruder das angetan hat. Aber Sie müssen uns ein paar Fragen beantworten.
1: Haben Sie einen Zwilling?
0: Nein.
1: Einen Scheiß, verstehen Sie?
2: Hey.
0: Es gibt noch eine andere Sache, zu der wir Sie befragen müssten. Es gab einen Einbruch im Berliner Dom.
3: Damit haben wir nichts zu tun.
0: Sie müssten uns den Zugang zur Wohnung Ihres Bruders ermöglichen, wegen der Spurensicherung.
3: Sein Bruder wurde umgebracht und

0: Also ich fahre jetzt zur Gerichtsmedizin. Und, wie geht's voran?
1: Langsam. Die Strömungen sind komplex und wir haben noch keinen genauen Todeszeitpunkt.
0: Also nehmen wir mal an, Sven Bessin war der Einbrecher. Dann muss er auf jeden Fall vor 8 Uhr zu Tode gekommen sein.
2: Und so wie die Strömung dort verläuft, ist er entweder bei Lindwerder oder entlang des Grunewalds ins Wasser verbracht worden.
0: Haben wir eigentlich schon seine Handydaten?
1: Der Mobilfunkprovider hat noch nichts rausgerückt. Ich bin da dran. Dafür habe ich aber schon mal was zu Marco Bessins Freundin gefunden. Sachbeschädigung, Sozialbetrug, Drogenbesitz.
0: Kleinkriminell auf jeden Fall.
3: Wissen Sie, wo Ihr Bruder gestern Abend unterwegs war?
4: Und Sie? Wo waren Sie letzte Nacht?
3: Bei mir. Hatte Ihr Bruder Feinde?
5: Sie sehen doch, dass es jetzt nichts bringt.
3: Ich müsste Sie bitten, mich zu begleiten.
5: Wieso?
3: Weil er die Leiche offiziell identifizieren muss. Kommen Sie bitte.

0: Ihre Eltern dagegen eher konservative, korrekte Leute. Betreiben ein koreanisches Restaurant in der Köpenicker Altstadt.
1: Danke, Marlene. Für später. Soll ich was mitbringen?
0: Nee, ich bin glücklich.
1: Alles klar.
2: Hast du da drin vielleicht auch Cossacks Personalakte?
0: Rainer?
2: Rainer. Würdest du mir die ausdrucken?
0: Ausdrucken?
2: Auf Papier.
0: Deine Bäume?

Ja, Rainer Maletzke hier. Was hältst du davon, wenn wir uns gleich treffen? Ich mach gleich Mittag. Ja, Kaffee und ein bisschen quatschen. Okay. Federicos Hafengrill, kennst du das?

0: Faszinierend.
1: Eineiiger Einbrecher.
0: Lange wäre ihr Masche eh nicht mehr gut gegangen. Ein Kollege von mir in München, der kann inzwischen die DNA von eineiigen Zwillingen unterscheiden.
1: Naja, das Geschäftsmodell der beiden hat sich jetzt ohnehin erledigt.
0: Alles hat ein Ende. Schicke Schuhe, gefallen mir. Hier, Todesursache ist ja wohl klar, brauche ich nicht viel zu sagen. Kein Wasser in der Lunge, war also schon tot, als man ihn ins Wasser verbracht hat. Todeszeitpunkt zwischen 2 und 4 Uhr morgens.
1: Tatwaffe? Oder muss ich auf die KTU warten?
0: Sie warten nicht gern, oder?
1: Stimmt.
0: Hier, es gibt nur eine Waffe in diesem Kaliber, Makarov.
2: Standardwaffe der NVA?
0: Auch, ja. Aber seit den 90ern sind davon in Berlin ja Hunderte oder Tausende im Umlauf. Also die Russen haben die Waffe genauso verhökert. Ja, habe ich für uns schon mal recherchiert.
1: Sie scheinen auch nicht gerne zu warten.
0: Stimmt.
3: Sag mal, was war mit dir eben?
1: Was?
3: Hast du gerade mit dem Gerichtsmedien geflirtet?
1: Quatsch!
3: Komm, du machst dir nichts vor, ich kenne dich doch.
1: Totenkopfohrring und Tattoos, Paula, ich bitte dich.
2: Totenkopfohrring, so genau hat sie dann doch hingeguckt, wa?
1: Entschuldige bitte mal, Berufskrankheit.
2: Mm-mm.

0: Hast du vergessen, was wir ausgemacht haben? Marco, das ist das letzte Mal. Hm? Dann stillhalten, abhauen. Fertig.
1: Das war bevor Sven

0: Wolf, mein Lieber.
1: Machst du mir einen Kaffee?
0: Ja, klar.
1: Schwarz?
0: Ja, bring ich dir.
1: Ich sitze da hinten.
0: Okay.
1: Hey. Schön, dass du dich gleich meldest. Ist nett hier.
2: Mensch.
1: Hab gedacht, du bist zur Handelsmarine abgewandert.
2: War ich auch. Dann bin ich doch wieder im Polizeidienst zurück.
1: Du bist viel rumgekommen. Du hast was aus deiner Freiheit gemacht.
0: So, Wolf, dein Kaffee.
1: Ich danke dir. Hast du auch Familie?
2: Seit meiner Scheidung habe ich offen gestanden nicht mehr ans Heiraten gedacht. Und du? Unter der Haube? Kinder?
1: Wüsste jedenfalls von keinen. Und eine Frau, naja. Muss dir ja nicht erzählen, wie es ist in unserem Beruf. Sag mal, was Neues im Mordfall?
2: Was ist los, Rainer?
1: Trink wohl zu viel Kaffee.
2: Das meine ich nicht. Du hast vorhin gesagt, du wärst zum Diebstahl versetzt worden. Wieso denn?
1: Nee, da hast du wohl was falsch verstanden. Ich habe auf eigenen Wunsch die Abteilung gewechselt.
3: Wieso hast du jeden Fall der Bessin-Brüder an dich gezogen?
1: Wolf, was wird denn das hier? Das ist ein Verhör. Habe ich was verbrochen?

Sag du's mir. Ich hab gedacht, wir könnten an die alten Zeiten anknüpfen. Ein paar Informationen unter Kollegen tauschen. Hast dich verändert, mein Metzger?

0: Mein Ausbilder hat immer gesagt, wenn einer zu viel mit sich selbst ausmacht, fängt er an zu putzen. Wolf.
1: Ja. Ich habe heute einen alten Kollegen wieder getroffen. Rainer Kossack.
0: Den Einsatzleiter vom Einbruch.
1: Ganz genau. Und zum Einbruch hat er sich auf eigenen Wunsch versetzen lassen und ab da jeden einzelnen Fall der Bessing-Brüder an sich gezogen.
0: Ja, ist das nicht sein Job?
1: Das ist im Prinzip sein Job, ja. Ich frage mich trotzdem, warum macht ein Polizist sowas? Warum arbeitet er sich an so einer Sinnlosigkeit ab?
0: Na, weil er hofft, dass sie vielleicht doch mal einen Fehler machen?
1: Ja. Vielleicht aber auch, weil er sie studieren will. Um sich an sie ranzuspielen, um in Kontakt zu kommen. Die Wende war für viele von uns gar nicht so einfach. Die einen sind hochgepurzelt. Manche haben umgesattelt oder haben gemacht, was sie schon immer machen wollten. Und andere sind auf der Strecke geblieben.
0: Ja, ich verstehe nicht so richtig, worauf du hinaus willst.
1: Kossack ist verbittert. Der säuft zu viel. Mit Geld konnte er noch nie umgehen. Ich wundere mich, dass die Interne noch nicht gegen ihn ermittelt.
0: Du hältst ihn nicht mehr für vertrauenswürdig.
1: Es gibt da noch was, was mich irritiert. Und zwar hat er mir vor Jahren mal erzählt, er hätte seine Phobot-Dienstwaffe nicht abgegeben.
0: Wie? Hey, Makarov? Du glaubst jetzt aber nicht, Kossack hat Sven Bessin umgebracht.
1: Ich weiß nur, dass er mir was verschweigt.
0: Hast du Jasmin davon erzählt?
1: Es geht leider nicht. Jasmin leitet es weiter ans Präsidium. Wenn die das dort wissen, dann weiß es auch Rainer. Und wenn da nichts dran ist.
0: Dann ist Kossacks Ruf ruiniert und Jasmin hat einen denkbar schlechten Einstand, versteht. Aber wir müssen es irgendwie klären. Hast du seine Handynummer?
2: Handyüberprüfung? Ist das denn mit der Chefin abgesprochen?
0: Ich nehm's auf meine Kappe. Also, ich rede mit dir.
3: Marlene, Entschuldigung. Ich verstehe dein System für die Asservaten nicht.
2: Fari, Entschuldigung, ich versteh's.
3: 0312 SB für die Asservaten der Wohnung Bessin. Warum nicht gleich 0815?
2: Fari, weil 0815 keinen Sinn macht. So, also. Das hier sind alle Funkmasten Berlins. Und in der Überschneidung dieser drei Masten hat sich um 4.12 Uhr euer Handy eingeloggt.
1: Das ist dieselbe Gegend wie vorhin, Grunewald.
2: Kommt als Tatort in Frage.
0: Das muss auch nichts heißen. Wir fahren jetzt mal hin, ja?
2: Wem gehört denn die Nummer?
4: Ich habe mit dem Staatsanwalt gesprochen. Das Lagestrafregister der Bessin-Brüder hat hier geholfen. Und ich habe persönlich mit dem Handyanbieter gesprochen. Die werden uns in kürzester Zeit die Handydaten von Sven Bessin zuschicken. Außerdem, heute Morgen wurde dieses Motorboot als gestohlen gemeldet. Die Farbe passt zu den am Dom gefundenen Spuren. Fahndung ist bereits raus. Und, wo seid ihr so dran?
0: Marlene konnte einen Tatort einkreisen. Mhm. Und wir fahren jetzt mal hin, Grunewald.
1: Auf geht's.
4: Okay. Na dann, schaut euch das mal um.
0: Ja.
3: Hey, da ist ein System drin.
1: Ich weiß.
3: Was willst du mit Bessins Jacke?
1: Ich suche eine Klamotte.
3: Wofür?
1: Mir ist kalt.

0: Das haben wir noch gefunden.
1: Danke.
2: Weißt du was? Du hast heute ganz fantastische Arbeit geleistet. Du hast den Tatort gefunden und das Versteck mit dem Werkzeug der Bessin-Brüder. Ich bin sehr stolz auf dich.
1: Ganz ein Feiner bist du. Makarov 9x18mm. Sven Bessin wurde hier erschossen. Wolf, das heißt noch nicht, dass es Kosaks Waffe war. Es gibt hunderte solcher Pistolen in Berlin.
2: Ja, ist schon klar. Hast du Jasmin angerufen?

0: So, Paula, jetzt pass mal auf.
1: Jasmin, es tut mir leid.
0: Nein, du kannst nicht hinter meinem Rücken die Telefonnummer von einem Kollegen überwachen lassen.
1: Ich wollte dich schützen.
0: Das kannst du überhaupt gar nicht. Als Leiterin der Wache bin ich immer verantwortlich.
1: Du hättest alles auf mich schieben können. Dafür sind Freunde ja wohl auch da. Hm?
0: Im Dienst bin ich in erster Linie deine Chefin. Und außerdem glaubst du wirklich, ich häng dich hin, um meinen Kopf zu retten? Ich will in einer Stunde euren ausführlichen Bericht auf meinem Schreibtisch. Danke.
1: Scheiße.
0: So, Leute, alle mal herhören. Wir haben grünes Licht vom Präsidium. Wir ermitteln jetzt offiziell gegen Kossack. Das muss extra sauber und genau dokumentiert ablaufen. Ich will, dass keine Fehler passieren. Checkt alles doppelt. Kossack ist auch Polizist. Also, was haben wir?
2: Rainer Kossack war zur Tatzeit mutmaßlich am Tatort und besaß eine Makarov.
3: Und er hat nach dem Einbruch offenbar Sven Bessin angerufen.
0: Wie bitte?
3: Laut Handyverbindungsdaten wurde Sven Bessin kurz vor seinem Tod um 3 Uhr morgens angerufen. Und zwar von Kossack. Und das war nicht das einzige Gespräch. Die beiden haben in den letzten Monaten recht häufig miteinander telefoniert.
2: Ihr wisst, wonach das aussieht.
1: Hat sich schmieren lassen.
4: Kossack ist nicht korrupt.
0: Ja, aber irgendeinen Deal müssen die beiden gehabt haben. Und dann ist etwas schiefgelaufen.

0: Rainer!
1: Kaffee?
2: Es ist ernst, Rainer.
3: Wir haben einen Durchsuchungsbeschluss. Sie werden verdächtig, an der Tötung von Sven Bissin beteiligt zu sein.
2: Wo bewahrst du deine Makarova?
1: Habe ich schon vor Jahren abgegeben.
3: Können Sie das belegen?
1: Sehe ich so aus, als wenn ich jeden Zettel abheften würde?

0: Kümmerst du dich um die Spurensicherung? Müssen wir gleich da sein.
1: Ja, mache ich.
2: Sie haben in der letzten Zeit recht häufig mit den Bessin-Brüdern telefoniert. Warum?
3: Na, ich warte mal, bis mein Anwalt da ist. Hm? Ich kenne die Regeln.
0: Ich glaube, Sie haben sie vergessen. Sie waren in der letzten Zeit recht häufig in der Asservatenkammer. Warum? Ausgerechnet in der Abteilung, in der die DNA-Spuren der Zwillingsbrüder aufbewahrt werden. Sie wussten von dem Einbruch. Sie haben danach Sven Bessin auf seinem Handy angerufen und sich mit ihm am Versteck getroffen. Wo es offensichtlich zu einem Streit kam. Und Sie ihn erschossen haben. Vielleicht ist es doch besser, ich rede erst einmal mit Marco Bessin. Bin auf seine Version gespannt.
3: Also gut. Ich war's. Ich hatte einen Deal mit den Brüdern.
0: Was ist am Versteck passiert?
3: Wir haben uns gestritten. Wegen meinem Anteil. Da bin ich durchgedreht und hab ihn erschossen.
0: Wo ist die Tatwaffe?
3: Hab ich im Wannsee entsorgt.

0: Ich habe mit Radek vom Archiv gesprochen. Kossack hat 96 seine Dienstwaffe abgegeben. Vielleicht lässt er sich bestechen, aber er bringt keinen um.
1: Das glauben wir jetzt auch.
0: Das ist Laura.
1: Bittner.
0: Bittner, genau. Kossack war Mitte der 80er mit ihr zusammen. Aber hier auf dem Foto ist sie ein bisschen älter.
1: Die haben sich Mitte der 90er wieder getroffen.
2: Aber nur kurz. Wenig später hat sie einen gewissen Karl Bessin geheiratet.
0: Laura Bittner ist die Mutter der Zwillinge.

0: Und Rainer ist?
1: Der Vater.
0: Der Vater?
1: Wir haben den DNA-Test in seiner Wohnung gefunden. Ein halbes Jahr nach dem Brief hat er überprüft, ob ihre Behauptungen stimmen.
2: Im Brief, da bittet sie ihn, sich um die Jungs zu kümmern.
3: Sie ist gestorben. Kurz nachdem sie den Brief abgeschickt hat. Krebs.
0: Du bist ein Idiot. Hast gedacht, wir finden den nicht? Willst du deinen Sohn decken und legst deshalb ein falsches Geständnis an? Wieso hast du sie ein zweites Mal sitzen lassen?
4: Ich wusste dann nicht, dass sie schwanger war.
0: Ach, Rainer.
4: Das war viel vom Kopf gestoßen, aber dann auch irgendwie glücklich. Weißt du? Mein Leben lang kriege ich nichts auf die Reihe. Und auf einmal ist es was für Jungs.
0: Und die sind kriminell.
4: Ja. Und ich, der Vater und Polizist, bin machtlos. Ich habe es keinem erzählt. Und dann habe ich mich versetzen lassen zu kloppen und klauen.
0: Weil du ihnen nahe sein wolltest?
4: Nein, um sie da rauszuholen. Ich habe ein Treffen organisiert und habe ihnen gesagt, dass ich ihr Vater bin.
0: Und hast ihnen deine Hilfe angeboten?
4: Ja, aber nur, wenn sie mit dem Scheiß aufhören. Und als ich von dem Bruch im Dom gehört habe, hatte ich gleich ein komisches Gefühl. Ich habe Sven angerufen und habe gesagt, ey, der Zeit aber nicht hier da, oder? Sven wusste nichts davon. Marco hat das Ding alleine durchgezogen.
0: Ach, Sven war gar nicht dabei?
4: Nein, Marco! Das Letzte, was ich von Sven gehört habe, war, ich fahre jetzt zu ihm und frage ihn, was der Scheiß soll. Hm.
0: Wieso warst du denn am Tatort?
4: Weil ich Sven gesucht habe. Ja, und dann kam der Einsatz. Oh Gott, ich habe das nicht gewollt, Wolf. Die müssen sich wegen mir gestritten haben. Und dann... Oh Gott, ich hab's so Angst.
0: Dass Markus Sven umgebracht hat.
4: Marco ist kein schlechter Junge, Wolf. Du musst ihn vor sich selbst schützen. Der rennt euch sonst noch in eine Kugel. Wolf, bitte!

0: Niemand im Objekt.
1: Zu spät.

0: Marlene, ich brauche mal was aus der Asservate.
1: Alles klar, mache ich.
2: Zwei Kollegen haben das gestohlene Boot gesichtet. Es fährt Richtung Mitte.
3: Wo wollen die hin? Wo wollen die hin? Wo? Vielleicht zum Flughafen Tegel?
4: Mühlendammschleuse, da müssen wir auf jeden Fall durch.
3: Wie viel Zeit haben wir?
4: 15 Minuten.
3: Ja, dann los.

0: Okay. Wir gehen da hinten an Land.
1: Alle Einheiten in Position. Landunterstützung vor Ort genehmigt.
2: Verstanden. Zugriff nur auf mein Kommando.

0: Waffe fallen lassen! Keiner schießt! Herr Bessin, machen Sie keinen Unsinn! Sie haben keine Chance!
1: Alle zurück! Ich werf das Ding ins Wasser!
0: Frau Sun, es geht längst nicht mehr um die Skulptur. Sie waren in der Tatnacht am Tatort. Sie haben Sven Bessin erschossen. Warum?
2: Was redet die da? Kim.
0: Wir haben den abgerissenen Knopf am Tatort und ihre Bluse gefunden. Wir werden sicherlich auch Blutspuren finden. Legen Sie die Skulptur ab und ergeben Sie sich.
2: Kim. Stimmt das? Rede mit mir. Stimmt das?
1: Sven ist ein Teil durchgedreht. Der hat mich dafür verantwortlich gemacht, dass ich dich überredet habe. Der hat gesagt, ich mach deine Zukunft kaputt.
2: Nein.
1: Der war total außer sich.
2: Nein.
1: Der hat uns auseinandergebracht.
2: Du lügst. Du lügst.
1: Tut mir leid. Nein. Tut mir leid.
2: Du lügst.
1: Vorsicht.
3: Auf den Boden. Auf den Boden. Waffe sichern. Mami, steh auf.
0: Abführen.
3: Aufstehen!
2: Fuck.

0: Hey, du sollst mir nicht helfen. Du sollst mit deinen Kollegen feiern.
1: Ja, mach ich aber.
0: Wo ist denn eigentlich Anton?
1: Da oben.
0: Langsam Zeit, oder?
1: Nimmst du mit?
0: Klar.
2: Federico war der Chef von Foodex. Er hat die Software.

0: entwickelt und programmiert.
1: Cool.
0: Oh.
1: Nee, nee, nee. Hoppi galoppi ab, mein Schatz.
0: Aber ich bin doch gerade im Gespräch.
1: Ja, Gespräch beendet. Mhm. Tschüss.
0: Tschüss.
1: Sag mal, wo ist Jasmin?
2: Oh, ah. Federico.
1: Ich bin nicht sauer auf dich. Deine Chefin, die war sauer auf dich. Paula, wir müssen das voneinander trennen.
3: Was ist, wenn ich mich bei meiner Freundin über meine Chefin ausheulen will?
1: Hm. Ist auch Sonderchefin einfach nicht. Hm?
3: Gut, Deal.
1: So, ihr Lieben, kommt mal alle zusammen. Stulle natürlich auch. Es ist mir eine so große Freude und Ehre, jeden einzelnen von euch in meinem Team begrüßen zu dürfen. Auf eine tolle Zusammenarbeit. Auf uns. Zum Wohl.
4: Zum Wohl.
1: Zum Wohl.

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8: . 16 Uhr, willkommen zu NDR Info. Beleidigungen, Hass und Gewalt, das ist trauriger Alltag für queere Menschen. Aber der Anschlag beim CSD in Berlin ist ein großer Schock. Der mutmaßliche Täter ist tot, doch es stellt sich die Frage, wie sicher sind solche Veranstaltungen? Denn am Samstag soll der Christopher Street Day in Hamburg gefeiert werden. Gestern kamen dort Hunderte zu einer Mahnwache zusammen.
9: Trauer und Bestürzung gestern Abend. Etwa 800 Menschen setzen in Hamburg ein Zeichen gegen Hass für eine offene Gesellschaft.
10: Wir möchten mit euch zusammenkommen, um zu gedenken, um Heil zu finden und den Geschehnissen in Berlin zu gedenken.
9: Berlin, Samstagabend. Am Rand des CSDs fährt ein Mann mit einem Auto in eine Menschenmenge, greift im Anschluss mit einer Stichwaffe Passanten an. Eine Frau stirbt, 29 weitere Menschen werden verletzt. Der mutmaßliche Täter, er ist den Behörden bekannt, als Islamist, als Risiko.
11: Wir werden mit Besonnenheit, aber auch mit Entschlossenheit reagieren müssen und vor allem die Frage beantworten müssen, wie es eigentlich sein kann, dass ein Mann, der so eingestuft ist hier in Berlin, sich am Samstagabend unbehelligt in die Nähe des Christopher Street Days begeben konnte.
9: Die Pride-Fahne am Hamburger Rathaus trägt Trauerflor. In der Hansestadt hat die Pride Week begonnen mit queeren Veranstaltungen und einem großen CSD-Umzug am Wochenende. Rund 250.000 Menschen werden erwartet.
12: Unsere Botschaft an alle Menschen da draußen ist, lasst uns gemeinsam auf die Straße gehen, lasst uns sichtbar sein und für unsere Rechte, aber auch für unsere Identität einstehen. Wir lassen uns nicht aus der Öffentlichkeit verdrängen, wir wollen uns nicht verstecken. Wir haben ein Recht darauf, hier in dieser

0: Gesellschaft zu leben.
1: Damit sie feiern können, soll die Polizeipräsenz nun deutlich erhöht werden. Aber
2: die Gefährdungssituation in Deutschland wird als abstrakt hoch beschrieben. Ich kann aber auch mit dem Stand von heute sagen, dass wir keine konkreten Gefährdungshinweise für den CSD oder die sonstigen Veranstaltungen der Pride Week haben.
1: In Hannover wird bereits gefeiert auf dem Maschseefest. Auch die queere Community ist dann hier vertreten am Queer Wednesday.
3: Der Queer Wednesday findet statt. Ich habe gestern auch mit den beiden Akteuren des Queer Wednesdays gesprochen. Es wird natürlich auch eine Kundgebung geben zu dem Vorfall. Aber dennoch wird unser Programm wie geplant fortgeführt.
1: Weitermachen, sich nicht unterkriegen lassen. Allerdings auch hier in Hannover unter verschärften Sicherheitsmaßnahmen.
4: Im Südwesten Europas wüten weiter Großfeuer in den Wäldern. Weit mehr als 300.000 Einwohner und Urlauber mussten in Frankreich und Spanien Häuser und Campingplätze räumen. In Spanien, wie hier westlich von Madrid, erschweren starke Windböen die Löscharbeiten. Die Feuer sind noch nicht unter Kontrolle. Dennoch gibt es laut Regierung auch Fortschritte. Die ersten Bewohner können heute in evakuierte Gebiete zurückkehren. Auch in der südfranzösischen Region Gironde kämpfen die Einsatzkräfte weiter gegen die Brände. Mehrere Dörfer sind betroffen. Die Feuer sind nur noch 15 Kilometer von Bordeaux entfernt. Hier in der Großstadt haben tausende Menschen aus dem Umland Zuflucht gesucht. Die Behörden bewerten die Lage aktuell als stabil. Eine Evakuierung Bordeaux sei nicht geplant. Und ganz in der Nähe von Bordeaux wollte sich eigentlich auch unser Wetterexperte Frank Böttcher im Urlaub erholen. Nun ist er nah dran an der Katastrophe. Frank, wie erlebst du die Waldbrände?
5: Ja, es ist für uns und all diejenigen, die hier sind, wirklich eine Achterbahn der Gefühle. Verwandte von uns haben die Nachricht bekommen, dass ihr Haus abgebrannt sei. Sechsköpfige Familie mit all den schrecklichen Verbindungen, die man dann natürlich hat, alles weg. Und dann plötzlich gestern die Nachricht, auf der Liste der verbrannten Häuser steht das Haus nicht drauf. Es ist offensichtlich unbeschädigt und plötzlich ist man wieder im großen Glück. Also diese Unsicherheit, die man gerade hier an vielen Orten auch bei den Menschen erlebt, drückt vielleicht genau das aus, was hier gerade passiert. Man weiß nicht ganz genau, was als nächstes passiert. Bekommt man die Feuer tatsächlich in den Griff. Und wir können mal schauen auf die aktuelle Karte, wie die Lage jetzt gerade am Nachmittag und am frühen Abend dann aussehen wird. Wir haben ein großes Gebiet, wo es gebrannt hat. Das ist dieses ganz große rote Gebiet westlich von Bordeaux. Aber nicht überall dort brennt es tatsächlich. Zum Teil sind es nur glimmende Feuer. Die großen Feuer sind hier in Orange dargestellt. Das sind einzelne Punkte, vor allen Dingen am Rand dieser Gebiete. Und dort ist im Moment der größte Feuerwehreinsatz. Dort werden auch Löschflugzeuge aktuell eingesetzt. Man möchte auf jeden Fall verhindern, dass sich dieser südliche Bereich weiter in Richtung Bordeaux voranarbeitet. Dort sind bereits auch, und das zeigt die gestrichelte Linie und dieses helle, gelbe, große Feld, viele Gebiete evakuiert worden und möchte eben verhindern, dass das Feuer jetzt dort weiter voranschreitet.
4: Welche Rolle spielt denn eigentlich der Klimawandel bei den Waldbränden?
5: Ja, der Klimawandel spielt eine ganz große Rolle, weil wir doch sehr viel häufiger extreme Hitze auch hier im Süden Frankreichs bekommen. Wir werden es in Deutschland jetzt erleben, auch mit Temperaturen wieder bis 40 Grad im Laufe der Woche. Und damit steigt die Waldbrandgefahr ganz erheblich an. Und die Ereignisse hier sind jetzt auch nur in den Griff zu bekommen, weil das Wetter in den letzten Tagen ein bisschen mitgespielt hat. Die Temperaturen ganz aktuell bei 26 Grad. Es hat in der letzten Nacht geregnet. Da ist so ein bisschen die Hoffnung, die Feuer heute tatsächlich in den Griff zu bekommen. Das muss man auch machen, denn tatsächlich wird es in den nächsten Tagen mit Temperaturen um 40 Grad hier, was die Feuerlage angeht, dann wieder ein bisschen angespannter. Wir hoffen also, und das ist vor allen Dingen hier bei den Betroffenen der Fall, dass die Feuer heute Abend einigermaßen im Griff sind.
4: Dankeschön für die Eindrücke und Informationen, Frank Böttcher. Und pass auf dich auf.
5: Gerne.
4: Und das Gespräch haben wir kurz vor der Sendung aufgezeichnet. Es ging alles ganz schnell. Ein Tornado hat gestern Abend Häuser im Südwesten Schleswig-Holsteins verwüstet. Wie hier bei Glückstadt wurden fast 50 Gebäude beschädigt. Vor allem Dächer, teilte die Polizei Itzehoe mit. Im Industriegebiet gab es besonders große Schäden. Bäume knickten um wie Streichhölzer. Verletzt wurde niemand. Auf der Bahnstrecke zwischen Itzehoe und Elmshorn hat der Sturm einen Oberleitungsmast umgeknickt. Mehrere Züge verspäten sich heute hier. Der Gesamtschaden könnte bis zu 1 Million Euro betragen, schätzt die Polizei. Bisher war Franziska Hoppermann Schatzmeisterin der CDU. Seit dem Vormittag ist sie die neue Generalsekretärin ihrer Partei. Die 44-Jährige aus Hamburg wurde vom CDU-Bundesvorstand einstimmig gewählt.

0: Sie übernimmt das Amt von Carsten Linnemann, der neuer Gesundheitsminister wird. Hoppermanns Hauptaufgabe: dafür sorgen, dass die CDU im September bei den Landtagswahlen in Mecklenburg-Vorpommern, Sachsen-Anhalt und Berlin gut abschneidet. Es ist ja praktisch. Wer aufs Gymnasium geht und in einem Hauptfach so gar nicht zurechtkommt, der kann trotz einer 5 versetzt werden. Besser gesagt, das war praktisch. Denn in Mecklenburg-Vorpommern soll das Verrechnen ab dem neuen Schuljahr nicht mehr drin sein. Mit der neuen Versetzungsverordnung dürfte es dort für manche schwieriger werden.
1: Die schlechte Note mit einer guten ausgleichen oder die Klasse so oft wie nötig wiederholen, das wird ab dem kommenden Schuljahr in MV nicht mehr möglich sein. Die neue Versetzungsordnung des Landtags soll Klarheit schaffen und Schüler zu dem Abschluss führen, der zu ihren tatsächlichen Leistungen passt. Das bedeutet, wer eine 5 in einem der Hauptfächer hat, wird nicht versetzt. Der Philologenverband MV sieht darin Vorteile.
2: Tatsächlich ist hier weniger so, dass Druck von den Schülern und den Lehrern genommen wird, als dass Klarheit geschaffen wird und dass es hier wichtig ist, halt Lücken aufzuarbeiten und nicht mit einer mangelhaften Leistung in die nächste Klassenstufe zu gehen und dann vielleicht dort weiterhin große Schwierigkeiten zu haben, den Stoff zu verstehen.
1: Für diejenigen mit Abiturwunsch gilt: früh ranhalten. Der Wechsel ans Gymnasium ist nun nicht mehr in der 9. Klasse möglich, sondern nur noch in der 7. und 8. Klasse. Und dafür muss auch noch der Notendurchschnitt passen. Inwiefern diese Veränderungen wirklich den Schülern und Lehrern zugutekommen, bleibt abzuwarten. Für den Landesschülerrat setzt die neue Versetzungsordnung am falschen Ende an.
3: Wir haben auch momentan sehr viele Probleme im Bildungssystem, was den Lehrermangel angeht, was vor allem mit mentaler Gesundheit von Schülerinnen und Schülern angeht. Und da dieses Zeichen an Schüler raussenden, ist schon mal sehr fragwürdig in vielen Fällen.
1: Auch für den Landeselternrat sind die neuen Regeln nur ein Anfang.
4: Das ist jetzt ein Schritt. Da muss man schauen, wie das Ganze ankommt für die Schülerinnen und Schüler, ohne sie tatsächlich zu überfordern und noch mehr psychisch zu belasten. Sie kennen die ganzen Debatten, da haben wir genug Stress im Bildungssystem.
1: Doch worin sich alle einig sind: jeder soll den Schulabschluss bekommen, der seinen Leistungen entspricht.
0: Wenn der Tag am Meer zu Ende geht und die Menschen den Strand verlassen haben, lassen sie einiges zurück. Plastikverpackungen, Getränkedosen oder Zigarettenkippen. Weil einige Leute es einfach nicht schaffen, ihren Müll mitzunehmen, müssen die Gemeinden die Strände aufwendig und teuer säubern. Und das machen sie gründlich. Für den BUND manchmal zu gründlich.
5: Mit dieser Maschine siebt Sebastian Wehnert Müll aus dem Sand am Eckernförder Strand.
6: Dieser Sandstrand ist natürlich besonders fein und schön. Und das schätzen die Leute natürlich sehr. Und diesen wollen wir auch pflegen und erhalten.
5: 15 cm tief gräbt die Walze den Sand um. Eine Siebkette filtert Zigaretten, Kronkorken und Plastikverpackungen aus. Aber im Auffangkorb landen auch Steine, Holz und Seetang. Genau das kritisiert die Umweltorganisation BUND.
7: Sie siebt alles raus, was dann eben nicht Quarzsand ist. Leider nicht das Mikroplastik, das ist dann wiederum zu klein. So klein wird nicht sortiert. Aber was an Meeresasseln zum Beispiel da sind, essentielle Nahrungsmittel für alle Tiere, die am Strand leben. Die finden sich in diesen Seetangfeldern, die sich eigentlich direkt an der Strandlinie befinden, aber vom Besucher eben als sehr unangenehm empfunden werden.
5: In Eckernförde sucht das Team der Strandreinigung nach Lösungen. Sie testen heute ein E-Quad. Damit könnten sie künftig schnell den Strand abfahren und Müll per Hand sammeln.
8: Dass wir wirklich nur noch mit diesem Fahrzeug hauptmäßig oder schwerpunktmäßig am Strand sind und dann vielleicht einmal im Monat dann mit dieser großen Reinigungsmaschine dann noch arbeiten.
5: So könnte der Strand sauber sein, ohne der Natur zu sehr zu schaden.
0: Ganz großer Sport vor toller Kulisse, mitten in der Stadt und hautnah zu erleben für alle. Die Finals in Hannover waren ein ganz besonderes Event. 143 deutsche Meistertitel wurden vergeben in bekannten und nicht so bekannten Sportarten wie Schwimmen, Rapid Surfen oder Speedklettern. Und die 4 Tage waren offenbar ein voller Erfolg.
9: Diese Finals haben Massen begeistert. Fast 500.000 Menschen besuchten die Wettkämpfe. Bronze, Silber, Gold in 24 Sportarten, 4 Tage lang, war Hannover Zentrum des nationalen Spitzensports. Diese deutschen XXL-Meisterschaften in Hannover versprühten einen Hauch von Olympia.
10: Mit einem Wort super, muss man so sagen. Und wir merken, der Sport ist das Medium, bei dem sich alle begeistern.
9: Ein echter Hotspot, der Opernplatz. Speedklettern, Beachvolleyball.

0: Volleyball und Stabhochsprung absolute Zuschauermagneten. Immer wieder musste das Venue wegen Überfüllung geschlossen werden.
1: Hannover, ihr wart absolut fantastisch. Herzlichen Dank. Es pusht auf jeden Fall so, bei ganz vielen Dingen den nächsten Schritt zu gehen, nochmal 1% mehr zu machen.
0: Rapid Surfen, eine von 5 neu aufgenommenen Disziplinen, begeistert die Zuschauer an der Leinewelle. Im außergewöhnlichen Spot Neues Rathaus ist die Neugier groß auf Breaking und BMX.
2: Absoluter Wahnsinn. Also ich bin ja weltweit unterwegs. Ich war letztes Jahr in Saudi-Arabien. Aber ganz ehrlich, also diese Stimmung hier hatten wir nie. Liegt vielleicht auch daran, weil die Leute... Ist nicht böse gemeint, im Gegenteil, positiv. Die Leute haben, glaube ich, keine Ahnung vom BMX, aber genau das ist das Geile. Die sehen das, feiern das einfach.
0: Und ein bisschen auch sich selbst.
3: Ein echtes Sommermärchen, ich glaube, für die gesamte Stadt, die gesamte Region Hannover. Eine Sportbegeisterung, die wir seit Jahren so in der Form nicht hatten.
4: 95% dieser Besuchenden waren zufrieden oder sogar sehr zufrieden mit der Veranstaltung, was ein unglaublich hoher Wert war. Mehr als die Hälfte der Besuchenden kamen von außerhalb Hannovers, was für die Stadt auch wichtig ist, mal so viele Gäste zu haben. Und deswegen fällt beides positiv aus, die Fakten und die Emotionen.
0: Hannover überlegt, sich für die Austragung der Finals 2030 erneut zu bewerben.
5: Sonnenblumen sind in den nächsten Tagen in ihrem Element. Es werden sommerliche Tage. Hier sind die Aussichten. In der kommenden Nacht gibt es nur sehr wenige Wolken über dem Norden bei 13 bis 10 Grad. Morgen, am Dienstag, scheint immer wieder die Sonne. Nur ein paar Wolken trüben das Gesamtbild und der Wind weht schwach bis mäßig aus westlichen Richtungen. Die Höchsttemperaturen liegen dann bei 23 bis 31 Grad. Gucken wir etwas weiter voraus. Am Mittwoch wird es heiß mit maximal 32 bis 35 Grad. Wolken und Sonne wechseln sich dann ab. Am Donnerstag setzt das Wetter noch einen drauf. Dann werden es sogar 33 bis 41 Grad. Das war NDR Info. Hier geht es jetzt weiter mit Wer weiß denn sowas? Und wir sind in einer Dreiviertelstunde zurück um 17 Uhr. Bis dahin. Tschüss.
6: Vermüllt und verdreckt.
7: Lecker. Dann dieses Trümmerfeld hier mit den Fahrrädern.
6: Aber mit Herz.
7: So niedlich.
6: Und Engagement entstehen bunte Oasen im Beton.
7: Ich hab's einfach gemacht.
6: Und sogar die Stadt drückt mal ein Auge zu.
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11: 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Und sie spielen gegen Giovanni Di Lorenzo und Elton. Es geht los.
12: Und wir haben heute auch ein journalistisches Doppelpack, kann man so sagen, bei uns zu Gast. Zwei sehr liebe, nette Kollegen, mit denen uns viel verbindet. Hubertus Meyer-Burkhardt und Giovanni Di Lorenzo sind bei uns zu Gast. Die NDR-Talkshow gegen 9:03. Ja, auch so kann man das bezeichnen. Ach, es ist für mich ein so schönes, gewohntes Bild, euch beide so nebeneinander zu sehen. Ja. Mir fehlt nur der zweite Teil des Rateteams von kaum zu glauben.
13: Stefanie Stumpf fehlt.
12: Ja, und Vincent Weiß natürlich auch. Vincent
13: Weiß auch.
12: Aber das kommt ja auch bald wieder.
13: Wie schön.
12: Ja, wir sind schon in Vorbereitung, neue Folgen. Aber ich wollte eigentlich mehr darauf hinaus, Hubertus, du hast ja auch schon, du hast ja ein bewegtes, buntes Medienleben schon hinter dir. Ja? Ja. Seit vielen, vielen Jahren. Seit wie vielen Jahren eigentlich genau die NDR Talkshow?
13: Ich habe sie begonnen 1995, habe sie aufgehört 2001, habe sie wieder begonnen 2008.
12: Warte, ich rechne mit.
13: Eine der wichtigsten Frauen meines Lebens, Barbara Schöneberger.
12: Ja.
13: Und seitdem mache ich sie. Also
12: seit 2008.
13: Aber ich muss fairerweise sagen, dass Giovanni seine Sendung deutlich länger macht als ich die NDR Talkshow.
12: Ja, aber ihr macht ja auch noch viele andere Sachen. Du bist erfolgreicher Buchautor.
13: Ja.
12: Zum Beispiel.
13: Zum Beispiel.
12: Ja. Und wir freuen uns natürlich immer, wenn du uns auch hier beehrst oder eben auch bei Kaum zu glauben, dass du dich ab und an auch mal in die Unterhaltung, in die ganz seichte Unterhaltung begibst.
13: Ich freue mich, hier zu sein.
12: Ja, viel Spaß mit Bernhard heute. Und Giovanni Di Lorenzo ist bei uns. Du moderierst die Talkshow 3 nach 9, schreibst natürlich auch erfolgreich Bücher, bist aber auch noch Chefredakteur der Zeit.
13: Das vor allem, ja? Ehrlich gesagt.
12: Ja, und dass du überhaupt dann noch Zeit hast, auch zu uns als Gast zu kommen. Wie richtest du dir dann so einen Tag ein? Also musst du dann vorarbeiten, nacharbeiten? Hast du Leute, die das dann für dich machen?
13: Ja, natürlich. Aber heute war es bitter, wegzukommen, aber sehr reizvoll, nicht nur euretwegen, sondern weil ich Hubertus seit meiner Studienzeit kenne.
12: Ja, ihr kennt uns schon lange.
13: Also viel, viel länger noch, als wir beide moderieren. Mhm. Anders als Hubertus bin ich in Quizsendungen ein absoluter Versager.
12: Das werden wir vielleicht heute anders erleben.
13: Druck jetzt. Ja?
12: Wir drücken die Daumen.
13: Dankeschön.
12: Giovanni und Elton. Und was ganz Interessantes zum Anfang. Wussten Sie eigentlich, dass nach einer neuen japanischen Studie der japanische Meerrettich Wasabi nachweislich die Gedächtnisleistung älterer Menschen anhebt? Ja, da ist ein Molekül drin, das heißt irgendwie 6-MSITC. Und das sorgt wohl dafür. So, wir gucken mal auf die Publikumsverteilung. Hinter Hubertus und Bernhard sitzen 62 Zuschauerinnen und Zuschauer. Hinter Giovanni und Elton sind es 60 genau. Das heißt, Team Bernhard darf gleich die erste Kategorie auswählen. Wir schauen auf die heutige Auswahl. Hier sind die 12 Kategorien. Hier ist die Wand. 12 Kategorien heute sind Schlagzeilen, Obst und Gemüse, Frankreich, damals Trick 17, andere Länder, andere Sitten, das Fragezeichen, Sport, Zahlen bitte, tierisch, Stars und Verbraucher. Jede richtige Antwort 500 Euro. Beide Teams haben einen Publikumsjoker.
13: Ja.
12: Und ihr dürft die erste Kategorie auswählen.
13: Also wir haben uns eben abgesprochen, ja. Stundenlang, und ich bin der Überzeugung, andere Länder, andere Sitten, weil ich so gerne reise. Mhm.
12: Ja, warum nicht?
13: Also andere Länder, andere Sitten.
12: Da ist das doch ein guter Start mit dieser Kategorie. Die erste Frage heute. Insgesamt etwa 30.000 Menschen in Irland A. fahren seit Jahren ohne bestandene praktische Fahrprüfung legal Auto. B. besitzen eine Alkoholausschanklizenz in Pubs bis 4 Uhr morgens. Oder C, sind bei der Verwaltungsbehörde angestellt, um Schafe zu zählen.
13: Au. Oh. Fahren seit Jahren ohne bestandene praktische Fahrprüfung legal Auto, halte ich nicht für unwahrscheinlich. Weil die Iren machen alles, was nicht erlaubt ist, gerne.
14: Ja. Kann es auch sein, dass die sowas haben wie große Grundstücke, wenn die irgendwie so irgendwelche Ländereien haben, dass sie darauf fahren dürfen?
13: Zum Beispiel. Besitzen eine Alkoholausschanklizenz im Pubs, das glaube ich nicht. Obwohl ich es begrüßen würde. Aber es ist nicht so. Sind bei der Verwaltungsbehörde angestellt, um Schafe zu zählen? Das will ich auch nicht ausschließen. Weil die Schafe sind dort frei. Also nicht so in Deutsch hinterm Jägerzaun, sondern die laufen rum. Fahren seit Jahren ohne bestandene praktische Fahrt. Ich glaube, es ist A.
14: Also ich finde,
13: Die haben wahrscheinlich gesagt, ihr habt theoretisch bestanden, die Prüfung. Und wahrscheinlich haben sie vielleicht einen Fahrlehrermangel.
12: Ich glaube, so richtig überzeugt hast du Bernhard noch nicht.
14: Doch, ich bin auch eher bei, aber vielleicht gab es eine Gesetzesänderung, dass der Führerschein wurde erst vor 30 Jahren eingeführt oder sowas.
13: Zum Beispiel.
14: Und die davor,
13: ja,
14: die dürfen weiterfahren.
13: Ja.
14: Sowas in der Art. Also ich habe mehrere Gründe für A.
13: Ich würde mich dir anschließen.
14: Dann lass uns doch, wieso, du hast doch damit angefangen.
13: Richtig. Aber ich würde sagen, wollen wir gemeinsam,
14: lass uns doch gemeinsam
13: Kai informieren, dass A...
14: uns gegenseitig anschließen, dem Kai das A darbieten.
13: Richtig, Kai.
14: A.
12: Okay. A. Aber vielleicht sind es ja auch doch die Schafe, weil der Ire sagt ja immer wieder, Schafe, Häusle. Oh.
15: 2023 zeigten Daten der irischen Verkehrssicherheitsbehörde, dass etwa 30.000 Menschen in Irland seit Jahren legal Auto fahren, ohne jemals eine praktische Prüfung abgelegt zu haben. Sie sind teilweise seit bis zu 30 Jahren mit einem sogenannten Learner Permit unterwegs, der es ihnen erlaubt, in Begleitung eines erfahrenen Fahrers ein Auto zu lenken. Für die 2 Jahre gültige Fahrerlaubnis für Anfänger reicht es, die theoretische Prüfung zu bestehen.

0: Danach kann sie beliebig oft verlängert werden, indem lediglich ein Termin bei der Verkehrssicherheitsbehörde und nicht einmal der Antritt bei einer praktischen Prüfung nachgewiesen werden muss, was einige Menschen seit Jahrzehnten ausnutzen.
1: Die Iren. Andere Länder, andere Sitten. Die ersten 500 Euro für Hubertus und Bernhard.
2: Oder was sagt dein Name?
3: Nein, lass uns das machen.
1: Womit startet ihr?
4: Mit dem Sport.
5: Mit dem Sport.
1: Mit dem Sport. Was unternahm Tennisstar Andy Murray 2015 bei einer Partie in London in der Trinkpause, als er mit 1:2 zurücklag? A. Er trank ein halbes Pint Wurstwasser in einem Zug aus. B. Er orderte eine Schere und schnitt seine vorderen Haare ab. Oder C. Er setzte sich ins Publikum und machte Selfies mit den Fans. Andy Murray. 2000.
6: Ja, das meinte ich. Das kann auch eine schwierige
7: Frage sein. Kann auch nach hinten losgehen, ne?
6: Frage sein. Hm. Also, er trank ein halbes Pint Wurstwasser in einem
7: Zug aus. Das ist ein Wurstwasser.
6: Ja, das ist das Wasser, wo diese. Die Gläser, das Wurst drin, Hotdogs zum Beispiel, okay, okay. Und dann das Wasser.
7: Tja, also ein richtiges Dopingmittel ist das nicht,
6: das
7: oder?
6: Das ist, glaube ich, erlaubt tatsächlich. Hm. Aber was bringt das?
7: Und die Schere, aus, einfach weil er so sauer war?
6: Setzt sich ins Publikum, macht es Selfies.
7: Klingt zu einfach. Ist das eine Falle, wenn das hier einfach...
6: Nee. Also, das nicht.
7: Ich sehe die Erleichterung in den Gesichtern von Bertus und Bernhard.
5: Toi, toi, toi.
6: Also diese Trinkpause beim Tennis, die ist ja immer, wie lang ist die? Eine Minute, wenn die Seiten wechseln?
7: Ja.
6: Eine Minute lang.
7: Und auch, ja, so. In etwa. Du, hier muss man raten.
6: Hier muss man ein bisschen raten.
7: Was sagt dein, oder sagt dein Bauch?
6: Ich bin Bauchgefühl, bist du bei B? Mhm. Ich wollte auch gerade sagen, das ist das Einzige, weil er setzt sich ins Publikum und wahrscheinlich ist er so genervt, gefrustet gewesen, irgendwas stört ihn und schaut sich dann vorne die Haare.
7: Aber ist er so ein Heißsporn?
6: Ist er.
7: Mhm.
6: Ja, dann.
7: Aber wir liegen bestimmt falsch. Trotzdem.
6: Wir müssen es ja raten.
7: Wir raten
6: einfach mal B. Wir nehmen die goldene Mitte.
1: B geraten.
0: Bei den ATP Finals 2015 in London traf der Brite Andy Murray im zweiten Gruppenspiel auf Rafael Nadal aus Spanien. Der Publikumsliebling erwischte einen schwachen Start. Als er nach kurzer Zeit mit 1:2 zurücklag und sich zur Wechselpause hinsetzte, ließ er sich überraschenderweise eine Schere bringen und fing an, sich die Frisur zurechtzuschneiden. Wie Murray später in einem Interview erklärte, hatten ihn einige seiner vorderen Haare gestört. Eigentlich kümmere sich seine Frau um seine Frisur kurz vor Spiel. Der Eingriff nützte nichts. Der Brite unterlag Nadal mit 4:6 und 1:6.
1: Da werden alle Register gezogen.
7: Wir haben ja nur geraten.
1: Aber richtig.
7: Aber es freut mich wegen Hubertus.
1: Ja. Es sei euch gegönnt. Die ersten 500 Euro für Giovanni und Elton.
8: Ja. Wollen wir mal, ich würde auf damals.
9: Natürlich, bin ich sofort dabei.
8: Also wärst du dabei?
9: Natürlich bin ich dabei. Also, ich lass dich doch nicht zurück.
8: Ja, wollen wir gucken. Also damals.
1: Wie sollte in den USA zu Beginn des 20. Jahrhunderts verhindert werden, dass Haushühner sich gegenseitig picken? A. Die Hühner trugen rosafarbene Brillen. B. Das Gefieder der Hühner wurde mit Bier besprüht. Oder C. Die Landwirte streichelten die Tiere mehrmals am Tag.
8: Ich würde als jemand, der Bier gerne trinkt, es sofort ungern für B stimmen. Das wäre meine spontane Idee.
9: Aber du
10: mariniert, ne?
8: Weil ich glaube, dass sie. Was hast du?
6: Hast es gleich mariniert?
8: Ich glaube, mariniert, genau.
7: Ein Glück, dass das jetzt nicht Judith Rakers hört.
8: Also, ich glaube, Judith wäre es natürlich, da gebe ich Giovanni recht, lieber, wenn die Hühner rosafarbene Brillen getragen hätten.
9: Und dabei gestreichelt würden.
8: Aber ich glaube, zu Beginn des 20. Jahrhunderts hat ein amerikanischer Landwirt nicht die Tiere gestreichelt mehrmals. Er hatte gar nicht die Zeit dazu. Hallo Bernhard.
9: Ja, C würde ich auch ausschließen. Ja. Also das Streicheln bei Landwirten.
8: Und die haben doch keine Brillen gebaut.
9: Es gibt was mit Brillen und Farbveränderungen bei Hühnern. Wenn die was, ich habe so ein Bild im Kopf von Hühnern, die was auf dem Gesicht haben, vor den Augen. Dass man damit den Tagesrhythmus verändert hat, dass die das Eierlegen verändert haben, dass das Einfluss

0: auf die Hühner hat.
1: Was? Bernhard findet, wir sollten A nehmen.
0: Ja, ich würde mal mit A probieren.
1: Und ich schließe mich aber auch an. Ich will mir erst da, will mich da auch loyal zeigen.
2: Okay, gut. Aber bin gespannt auf die Bilder, die wir jetzt sehen.
1: Ja, ich auch.
3: Haushühner in der Nutztierhaltung neigen dazu, die Federn ihrer Artgenossen zu picken. Um das zu verhindern und Verletzungen zu vermeiden, wurden zu Beginn des 20. Jahrhunderts in den USA kleine, speziell für den Kopf der Hühner entwickelte Brillen eingesetzt. Die Gläser der Brillen waren häufig rosa gefärbt. Dies sollte Verletzungen, die durch das Federpicken entstanden waren, für die anderen Hühner weniger auffällig und damit uninteressant machen.
4: Na, schau mal da.
0: Erleichtert.
4: 1000 Euro für Hubertus und Bernhard.
1: Also ich bin Bernhard sehr dankbar.
4: Nächste Kategorie.
0: Wir nicht.
5: Also, mich persönlich lacht noch an Trick 17 Stars oder Verbraucher.
6: Mit Trick 17 kann ich gar nichts anfangen, weil ich es nicht kenne, aber ich vertraue dir voll und ganz.
5: Dann nehmen wir mal Trick 17, dann lernst du das jetzt mal kennen.
6: Ja. Schlagzeilen wären natürlich auch gut gewesen.
4: Ja, die Frage kommt aus einem Ressort, Giovanni, wo du dich nicht so zu Hause fühlst.
5: Was?
4: Damit Muffins möglichst fluffig und zugleich saftig geraten, empfiehlt es sich, A, dem Teig Buttermilch hinzuzufügen, B, eine Messerspitze fein geraspelte Tonka-Bohnen in den Teig zu geben oder C, Margarine statt Butter zu verwenden.
6: Also Buttermilch, ich finde, wenn Buttermilch, würde man schmecken, oder?
5: Das würde man wahrscheinlich schmecken. Also ich würde B erstmal ausschließen. Eine Messerspitze Tonka-Bohnen, warum sollte das saftiger und fluffiger werden. Fluffiger heißt ja, da ist mehr Luft drin.
6: Dass da irgendwas treibt.
5: Ja. Das ist dann entweder, vielleicht ist es dann doch tatsächlich die Buttermilch. Ist da vielleicht...
6: Oder Margarine, ich habe sowieso nicht angenommen, dass in Muffins Butter ist.
5: Nee, eben. Man backt doch eher mit Margarine.
6: Nee, man backt auch mit Butter, aber ich weiß nicht, ob Muffins. Nun mag ich auch Muffins nicht.
5: So, aber ich bin bei A, weil da ist vielleicht weil das ja Säure auch mäßig ist, vielleicht auch so eine Art Gärung.
6: Chemische Reaktion.
5: Gärung, so wie, quasi wie ein Hefepilz, dass das noch dafür sorgt, dass das noch fluffiger wird. Wir nehmen mal
6: wir
5: A.
4: Cool. Muffins werden ja sehr viel und sehr gerne gebacken.
3: Damit Muffins fluffig und saftig werden, ist eine Säurekomponente im Rezept notwendig, wie etwa Buttermilch oder Naturjoghurt. Diese Säurequellen reagieren mit dem Backtriebmittel Natron, das Bestandteil vieler Muffinrezepte ist. Es kommt zur Bildung von Kohlendioxid, das den Teig aufgehen lässt und ihn geschmeidig macht. Sobald Natron auf Säure trifft, erfolgt die Reaktion in Sekundenschnelle. Daher sollten die trockenen und die flüssigen Zutaten separat gemischt und erst kurz vor dem Backen miteinander kombiniert werden.
4: €500 dazu.
5: Das Elfen hier bitte.
4: Ja. Aber gebacken wird schon eher mit Butter eben. Statt mit Margarine.
5: Ja.
4: Beide Teams haben 1000 Euro.
1: Das ist ein Kopf-an-Kopf-Rennen. Ja.
4: Noch.
0: Du bist doch frankophil, oder? Du liebst doch Frankreich.
1: Ich liebe Frankreich, vor allem kulinarisch.
0: Ja, dann wirst du doch, währenddem du da gegessen hast, auch was gesehen haben. Also nehmen wir Frankreich.
1: Ja, Bernhard. So.
4: Das Hotel Particulier.
0: So, da warst du bestimmt schon essen.
4: Ein Hotel Particulier.
1: Yes,
4: A. Hat immer einen nach Süden ausgerichteten Eingang. B. Kann nur nach persönlicher Empfehlung gebucht werden. Oder C. Ist kein Hotel, sondern ein Stadtpalais.
1: Ja, Bernhard.
0: Du bist auf den Frankreich.
1: Ich weiß nicht genau. Also,
0: wie heißt denn nochmal das Rathaus? Das hat doch auch so einen komischen Namen.
1: Hotel de Ville.
0: So, deswegen.
1: Ich wollte hab meine Freundin gehabt, als ich 20 war, und wollte so weltmännisch tun und habe gesagt, ich weiß, wo hier das Hotel ist, in einem kleinen französischen Ort. Das Hotel de Ville, dann standen wir vorm Rathaus. Da habe ich mich sehr blamiert.
4: Wir waren ausgebucht.
1: Das war ausgebrochen. Ich glaube, wir können A ausschließen. Ich glaube nicht, dass es ein Stadtpalais ist.
0: Stadtpalais ist ja keine Verwaltungseinheit, das ist einfach nur ein großes Stadtpalais.

0: House, oder?
1: Ja, es gibt gibt es in Amerika auch diese Clubs, die aber auch Hotelzimmer vermieten, wo du aber nur reinkommst, wenn jemand eine Empfehlung abgibt. Ich neige dazu, auf B zu gehen, nachdem du uns in diese Kategorie reingeritten hast. Obwohl ich Widerstand geleistet habe.
0: Also,
1: ja.
0: Ich vertraue dir.
1: Wir gehen auf B.
0: B.
1: Aber mit äußerster Skepsis.
2: Viele Gebäude in französischen Städten tragen den Vorsatz Hotel. Zum Beispiel das Hotel de Carnavalet oder Hotel Salé in Paris. Hierbei handelt es sich jedoch nicht um Hotels für Touristen, sondern um sogenannte Hotel Particulier. Dieser architektonische Begriff bezeichnet das städtische Gegenstück eines Château, also eines Landsitzes. Bei einem Hotel Particulier handelt es sich um ein vor allem zwischen dem 16. und 18. Jahrhundert errichtetes Stadtpalais, das den meist adligen Besitzern sowohl als privater Rückzugsort als auch zur Repräsentation diente.
3: Das Leben ist ein stetes Lernen.
1: Ich ahnte es.
3: Es bleibt bei 1000 Euro und ihr könnt in Führung gehen. Aber nur mit der richtigen Antwort.
4: Also, wollen wir Schlagzeilen oder Obst und Gemüse nehmen?
0: Schlagzeilen sind natürlich nicht Schlagzeilen, wie du jeden Morgen liest, sondern sehr skurrile Schlagzeilen. Aber wir können es trotzdem gerne probieren.
3: Aber es sind Schlagzeilen.
0: Es sind auch Schlagzeilen.
4: Und haben die was mit Schlagen zu tun?
0: Nein.
3: Nein.
4: Dann lass es uns doch wagen.
0: Ja, dann nehmen wir Schlagzeilen.
3: Als zwei Männer im Oktober 2023 das Volksfest Mannheimer Messe besuchten,
4: oh, da kenne ich mich gut aus.
3: Ja? Okay.
0: Gut.
3: A. Mit dem Schlagerduo Fantasy verwechselt. Viele Grüße waren ja auch schon zu Gast. Und auf die Bühne geholt. B. Wegen auffallend desinteressierten Guckens des Geländes verwiesen. Oder C. Nach Betriebsschluss in 50 Meter Höhe in einer Riesenradgondel vergessen.
4: Das ist muss ein Ereignis gewesen sein, über das berichtet worden ist, ne?
0: Ja.
3: Da gab es
4: wohl Schlagzeilen. Da glaube ich, wegen auffallend desinteressierten Guckens, das ist.
0: Naja, das kann natürlich.
4: Unwahrscheinlich.
0: Ja, gut, das kann sein, dass die das vom Gelände verwiesen wurden und das dann publik gemacht haben. Hör mal, wir wurden da rausgeschmissen, weil wir angeblich.
4: Ja, aber wie willst du desinteressiertes Gucken messen?
0: Ja, das weiß ich auch nicht.
4: Also, ich wäre mehr bei in der Riesengondel vergessen.
3: Hast du denn irgendwas dazu gehört, gelesen, gesehen?
0: Ja, ich weiß es.
4: Leider nicht in der Zeit. Du weißt es also. Dann, das sagst du jetzt erst.
0: Ich wollte dich nur ein bisschen reden lassen.
4: Ach so.
0: Ich höre dir gerne zu.
3: Mann,
4: ist dir gelungen.
3: Ich hab, so, dann
4: zitier doch
3: mal deine Quelle.
0: Internet. Ich war einer von denen.
4: Ich war das.
0: Nee, Internet. Die waren tatsächlich in diesem Riesenrad. Der Betreiber hat einfach alles ausgemacht. Es war auch Feierabend auf dem Volksfest und ist gegangen. Und die saßen halt da oben und haben sich dann mit Handy und sowas zu erkennen gegeben. Hallo, wir sind hier noch. Und dann ist der irgendwann tatsächlich telefonisch erreicht worden und hat dann
4: aber guck mal, ohne irgendetwas zu wissen, liegen wir doch beide auf der gleichen Welle.
0: Genau.
4: Also, C. Das wäre jetzt ein Witz, wenn das nicht ist. Ja.
2: Ein Video, das am 6. Oktober 2023 auf der Mannheimer Messe aufgenommen wurde, verbreitete sich rasant im Netz. Zwei junge Männer hatten sich kurz vor Betriebsschluss zu einer Fahrt mit dem Riesenrad entschlossen. Als sie sich in 50 Meter Höhe befanden, gingen plötzlich die Lichter des Fahrgeräts aus und es blieb stehen. Zuerst dachten beide an einen Scherz. Nach etwa 5 Minuten riefen sie um Hilfe und leuchteten mit Handytaschenlampen. Passanten und Security-Mitarbeiter alarmierten den Betreiber, der die beiden kurz darauf nach unten brachte.
5: Hast du gerade eingesteckt irgendwie?
3: Richtige Antwort, 1500 Euro.
4: Bravo.
3: Liegt hier in Führung. Nächste Kategorie. Dann such du doch mal eine Kategorie aus, Hubert.
1: Ich würde sagen Obst und Gemüse. Ich muss ja, jetzt ist ja, wir müssen jetzt auf
0: ja,
1: alles.
0: Ja, klar, wir gehen jetzt
1: auf alles gehen.
3: Was ist das Besondere an der sogenannten Halligan-Ananas?
1: Ach du liebes Lieschen.
3: A. Sie besitzt eine propellerförmige Krone. B. Sie wird in mit Pferdemist beheizten Gruben in Cornwall angebaut. Oder C. Sie hat im frühen Reifestadium blau schimmerndes Fruchtfleisch.
1: Sie wird in mit Pferdemist beheizten Gruben in Cornwall angebaut.
0: Jetzt kann ich mir aber vorstellen, dass es in England sehr kalt war und man gemerkt hat, wenn man die Ananas dort selber anbaut, weil sie eben so wertvoll ist, dass man, wenn man sie in Gruben legt und mit Pferdemist umlegt, dass sie dann trotzdem noch gut wächst. Das kann ich mir vorstellen.
1: Ich auch.
0: So, sie hat im frühen Reifestadium blau schimmerndes Fruchtfleisch. Fleisch.
1: Finde ich nicht sehr spektakulär.
0: Ja, ist ja so langweilig.
1: Aber ja, wollen wir, wozu würdest du denn neigen?
0: Ich neige zu B.
1: Aber du klingst so kraftlos.
0: Ach, das ist, hat jetzt damit konkret nichts zu tun. Okay. Das ist, ich habe ein bisschen Sorge, dass das falsch ist. Ja, das und ich weiß, wie du dann reagierst. Und davor habe ich Angst.
1: Ich gehe dann sofort und bestelle mir ein Taxi. Aber lass uns doch mit Anstand einfach jetzt B sagen. Ich wäre für B. Auch wenn Giovanni dann da wegzieht. Hallo. Und wir nicht mehr hinterherkommen.
0: Das entscheidet
3: wir brauchen eine
0: sich
3: Entscheidung, Bernhard. Entweder B?
0: B.
3: Okay, doch nochmal Risiko.
2: Super. Ananaspflanzen sind normalerweise in tropischen oder subtropischen Regionen wie Costa Rica oder Thailand beheimatet. Doch seit dem 18. Jahrhundert werden Ananas trotz des wechselhaften und oft feuchten Klimas auch im englischen Cornwall kultiviert. Dies geschieht in einem speziellen Gewächshaus innerhalb der Lost Gardens of Harlegan, einer historischen Gartenanlage aus dem 13. Jahrhundert. Hier gedeihen die Ananaspflanzen in gemauerten Gruben, die mit frischem Pferdemist beheizt werden, wodurch das Gewächshaus tropische Temperaturen erreicht. 2 Jahre benötigt die Harlegan Ananas, bis sie erntereif ist. Der Verkaufspreis der seltenen Früchte liegt bei bis zu 1.000 Euro pro Stück.
3: Richtige Antwort. Ihr seid ebenfalls bei 1.500 Euro.
0: Was nehmen wir?
4: Wollen wir mal Stars wagen?
0: Wir probieren mal Stars.
4: Okay. Ja.
3: Der US-Schauspieler Paul Newman belegte 1979 den 2. Platz im 24-Stunden-Rennen von Le Mans. B. Erfand nach seiner Rolle als Butch Cassidy einen unknackbaren Safe oder C. tauschte im Casino seinen 1987 gewonnenen Oscar gegen Chips ein.
0: Der ist auch Rennfahrer auch gewesen, oder nicht?
4: Ja. Aber es klingt so leicht.
0: Naja, für Bernhard ist es, für uns ist es vielleicht leicht, weil wir es mal gehört haben, aber für Bernhard, der sich nicht so unbedingt für Film interessiert, ist es vielleicht ein Tick schwierig.
4: Aber Hubertus ist wahnsinnig kundig. Als
0: für den wäre es leicht.
4: Ja.
1: Aber ich bin ja nicht gefragt.
4: Aber du könntest vielleicht eine Grimasse irgendwie schneiden.
3: Könntest was beisteuern.
0: Also ich würde erstmal C ausschließen. Also, dass man einen Oscar gewinnt.
4: Nee, das so,
0: und dann
4: so.
0: Gegen
4: vor allem, weil du kriegst ja auch nicht so viel dafür, ja?
0: Du kriegst gar nicht so viel Chips dafür. Ja, ja. So, also C würde ich dann erstmal ausschließen. Er fand nach seiner Rolle als Beispiel einen unknackbaren Safe.
4: Also alles ist möglich, aber es klingt so unlogisch.
0: Aber nicht, dass ich den verwechsel. Paul Newman ist doch Rennfahrer gewesen.
4: Ja, nur ich weiß nicht, ob er es wirklich
0: Ketchup hat er,
4: ich weiß nur nicht, ob er es wirklich war oder ob es gespielt hat.
0: Nee, das kriege ich nicht mehr auseinander.
4: Nee,
0: ich glaube, der war tatsächlich, der ist Rennen gefahren.
4: Du, in Ermangelung klarer Gedanken würde ich sagen A.
0: Ich nehme mal ganz schnell A und denke gar nicht weiter nach.
3: Ja. Der andere, der das nur gespielt hat, war Ronald Reagan als US-Präsident.
2: Der US-Schauspieler Paul Newman ist unter anderem für seine Rolle als Addie Felsen in Die Farbe des Geldes aus dem Jahr 1984 bekannt. Im Juni 1979 sorgte er für Schlagzeilen, indem er beim 24-Stunden-Autorennen in der Nähe der französischen Stadt Le Mans den 2. Platz belegte. Newman fuhr im Team mit dem Deutschen Rolf Stommelen und dem US-Amerikaner Dick Barber. Nach 24 Stunden hatte ihr Fahrzeug rund 3.900 Kilometer zurückgelegt.
3: Läuft. Bisher 4 Fragen, 4 richtige Antworten, 2.000 Euro.
0: Verbraucher.
3: Wir haben noch Fragezeichen. Zahlen bitte tierisch und Verbraucher.
0: Verbraucher.
3: Das Umweltbundesamt rät davon ab, A. kupferbeschichtete Pfannen auf einem Induktionsherd zu verwenden, B. warmes Leitungswasser zu trinken oder C. Wasserkocher mit Zitronensäure zu entkalken.
1: Wow, ich glaube, das geht's mal durch. Die kupferbeschichteten Pfannen. Hast du zu Hause einen Induktionsherd?
0: Klar, habe ich einen Induktionsherd.
1: Okay, und tust du auf den Induktionsherd kupferbeschichtete Pfannen?
0: Nein.
1: Gut, Warum nicht?
0: Weil wir gar keine kupferbeschichtete Pfanne haben.

0: So einfach.
1: Warmes Leitungswasser zu trinken, das sagt meine Frau immer, solle man nicht tun.
2: Aufgrund von?
1: Weiß ich nicht, weil koch es dir ab und so, aber...
2: Legionellen.
1: Legionellen?
2: Das ist ein Problem. Legionellen im Leitungswasser, das, wenn es warm ist und dann steht.
3: Gibt es da nicht auch so ein Heft von Asterix? Asterix und die Legionellen?
1: Ja, genau.
3: Aber das waren römische Legionäre,
1: ja, genau.
3: Das war was anderes.
1: Du bist heute auf Carlau. Wie heißt ein Spanier ohne Auto? Carlos. Ja, aber ja. Ja, der braucht eine Weile. Also, ich bin für B.
2: Ja, ich bin eigentlich auch für B.
1: Weil ich meine, dass das Umweltbundesamt wendet sich ja an alle Deutschen. Und wer hat schon, nicht jeder hat eine kupferbeschichtete Pfanne und einen Induktionsherd. Das würde ein Bundesamt nicht sagen. Das Bundesamt wendet sich an alle Wählerinnen und Wähler, egal ob sie einen Induktionsherd oder keinen Induktionsherd haben, und sagen, mach das besser nicht.
2: Das heißt, du kannst dir nicht vorstellen, dass durch Induktion, diese elektrische Induktion, bei Kupfer irgendwas passiert.
1: Ich kann mir das sehr gut vorstellen, aber ich glaube nicht, dass das Umweltbundesamt davon abrät.
2: Ja. Also sind wir bei B. Wir nehmen die Legionellen.
1: Wir nehmen die Asterix und die Legionellen.
3: Das Umweltbundesamt brät davon ab.
2: Brät davon ab.
1: Hast du einen Kasper gefrühstückt heute?
3: Zwei.
4: Trinkwasser kommt in Deutschland fast flächendeckend in sehr guter Qualität aus der Leitung. Es kann unbesorgt getrunken und zur Zubereitung von Speisen verwendet werden. Allerdings knüpft das Umweltbundesamt daran eine kleine Bedingung. Wenn möglich, sollte nur kaltes Leitungswasser getrunken werden. Warmes Wasser zirkuliert länger in der Leitung, um die Bildung von Legionellen zu verhindern. Allerdings können vor allem bei älteren Rohren unerwünschte Stoffe wie Kupfer ins Wasser gelangen. Daher sollte das Wasser möglichst kalt aus dem Hahn entnommen werden.
1: Oh, ich bin sehr zuversichtlich.
3: Richtige Antwort. Ja. 2.000 Euro auch für euch. Es bleibt spannend.
5: Ich gehe jetzt für Fragezeichen. Ja. Das kann alles sein.
2: Tiere ist sehr speziell und Zahlen ist also nicht zu schätzen.
6: Da gibt es nicht Themenschwerpunkte. Bei
2: Fragezeichen.
6: Nee, völlige Überraschung.
3: Völlige Überraschung. Überraschungskategorie.
6: Und tierisch ist zu speziell.
2: Ja, irgend so ein Tropentier oder eine Schnecke.
6: Und Zahlen, glaube ich, ist was Furchtbares.
2: Das kriegen
6: oder?
2: Wir eh, weil die gleich Tiere nehmen.
6: Achso.
3: Also?
2: Fragezeichen.
3: Fragezeichen. Ja, okay. US-Forschende fanden heraus, dass Probanden, die unangenehmem Fischgeruch ausgesetzt waren, A. Aufgaben gründlicher und erfolgreicher lösten, B. Heißhunger auf Salziges bekamen oder C. um bis zu 20% mehr schwitzten.
2: Okay.
6: Also Aufgaben gründlicher und erfolgreicher, das ließe sich nur so erklären, dass die schnell fertig werden wollen, oder?
2: Ja.
6: Aber Heißhunger auf Salziges ist vielleicht so eine Übersprungshandlung.
2: Aber dann passt wieder gründlicher nicht, weil wenn ich gründlicher bin, brauche ich
6: länger. Ne? Ja, stimmt. Bis zu 20% mehr schwitzen, weil der Geruch sie unter Stress setzt. Wollen wir hier nicht unsere wunderbaren
2: Zuschauer fragen? Vielleicht ist das eine Publikumsfrage. Hm? Wenn jetzt keiner aufstehen sollte, wäre ich aber bei C. Ich kann mir vorstellen, durch unangenehm, man kriegt Gänsehaut, man schwitzt, das ist wäre ich irgendwie bei C.
6: Bei C.
2: In Stress auch.
6: Okay.
2: Aber hier weiß es bestimmt einer.
3: Da steht schon jemand.
2: Ach, da steht schon jemand.
3: Oh. Ja.
6: Interessant.
2: Okay.
3: So. Hallo.
7: Margarete.
3: Ich bin Kai. Hallo, Margarete.
7: Hallo. Na,
3: wo kommst du her?
7: Aus Bochum.
3: Okay. Mit wem bist du hier, Margarete?
7: Mein Mann.
3: Sehr gut. Schaut ihr immer jeden Abend und ihr wolltet hier mal live vor Ort dabei sein?
7: Wir sind das zweite Mal hier.
3: Sehr gut. Also es hat euch hoffentlich gut gefallen hier schon bei uns. Mhm. Margarete, was hast du Erfahrung mit Fischgeruch?
7: Bei dem Schwitzen kann ich nicht zustimmen. Ich würde auf B gehen.
3: Aha. Und hast du eine Erklärung? Nee.
7: Wenn man Fisch riecht, dann habe ich keinen Hunger auf Schokolade.
1: Aha, ja. Das ist.
3: Das ist eine Erklärung.
6: Hat auch eine Logik, oder?
3: Hat auch eine Logik. Dann wäre das ja auch ein guter Alltagstipp, wenn Sie weniger Süßes essen wollen. Margarete, B ist eingeloggt.
4: Eine Studie der University of Michigan

0: da sind wir jetzt alle so reingerasselt. Ne?
1: Da sind wir alle zusammen reingerasselt. Ja. Die Auflösung fand ich aber auch nicht. Es wird vermutet, dass. Also,
2: wir bringen euch gleich ein bisschen alten Fisch.
3: Das ist egal. Wir haben
2: es steht unentschieden. Beide Teams haben 2000 Euro. Beide Teams haben noch hier eine Frage. Tierisch. Die chinesische Sanduhrspinne. A. Spinnt ihr Netz innerhalb weniger Minuten. B. Sieht aus wie eine antike Münze, wenn sie sich tarnt. Oder C. Wickelt ihren Faden um ihre Körpermitte, um ihn wiederzuverwenden.
4: Ach du liebe Lie. Also ich glaube.
3: Ja?
4: Ich glaube A. Nicht.
3: Spinnt ihr Netz innerhalb weniger Minuten?
4: Das glaube ich intuitiv nicht.
3: Ja.
4: Dann B, sieht aus wie eine antike Münze, könnte man sich mal überlegen.
3: Das heißt, sie will sich verstecken,
4: ja.
3: Um sich zu tarnen.
4: Ja, als Münze.
3: Als Münze.
4: Ja, aber es ist eigentlich doof, weil wenn jemand zum Beispiel sagt, oh, da liegt eine Münze.
3: Dann hat er eine Spinne, ja.
4: Hat eine Spinne in der Hand.
3: Oder so eine Elster kommt und sagt, ey, wie geil, da ist eine Münze, die klaue ich mal.
4: Die Spinne doch so eine doofe Idee.
3: Bei C wiederum, das spart Energie.
4: Und das wäre etwas Spektakuläres, woran andere Spinnen sich auch dann ein Vorbild nehmen könnten.
3: Und sie sieht vielleicht aus wie eine Sanduhr.
2: Das heißt, ihr seid für, weil wir sehen uns ja wahrscheinlich mit dem Publikum jetzt noch ab.
3: Wenn wir sichern das über das Publikum ab, vielleicht hat so wirklich einer ein Bild davon gesehen.
4: Ja.
3: Das heißt, weil die
4: Leute... Wir sichern uns ab.
3: Genau, und die Leute stehen ja erst die auf, die es wissen.
4: Also die stehen gar nicht
3: auf. Ja, die anderen warten nämlich erst.
4: Ach so. Wer ist denn hier?
3: Und... Dann kommt der Punkt, wo die aufstehen, die so eine starke Vermutung haben.
2: Ganz zum Schluss kommen die Spinner.
4: Ja.
3: Und dann... Und irgendwann ist der Punkt erreicht, da steht einfach jemand auf und hilft uns.
4: Aber es ist ja ein bisschen eingeschüchtert, das Publikum.
3: Nein. Ja, da würde ich jetzt die Dame essen.
4: Die Dame hat am Anfang. Und sie wurde von ihrem Ehemann auch noch ermuntert.
2: So.
0: Da hätten Sie auch was dagegen. Ne? So viel Ordnung muss schon rein. Der gehört weder zu Ihnen noch zu Ihnen. Zu wem gehören Sie denn?
5: Zu meiner Frau, die auf der anderen Seite.
0: Ach so.
3: Der Sohn und Gomorra heute hier.
2: Jetzt müssen wir hier die Verhältnisse erstmal klären. Hallo.
6: Hallo. Ich heiße Ingeborg und bin aus Köln.
2: Hallo Ingeborg. Mit wem sind Sie hier?
6: Mit meiner Schwester, mit Andrea.
2: Okay. Habt ihr da drüben auch noch Leute sitzen?
6: Nein, wir wollten zusammen sitzen.
2: Oh, sehr schön. Sehr schön, Ingeborg. Hast du ein besonderes Verhältnis zu Spinnen?
6: Eben ganz negatives. Aber ich würde auch unbedingt bei euch sein und sagen, die Sanduhr. Also die wickelt das um die Mitte.
2: Und dann ist die Form der Sanduhr.
6: Die Form der Sanduhr ist gegeben und deswegen wäre das für mich das Einzige, was so eine Assoziation auslöst.
2: Alles klar. Ingeborg, dann haben wir Antwort C jetzt festgehalten und wir drücken alle, also hier drücken alle gemeinsam die Daumen.
7: Die zu den eigentlichen Falltürspinnen gehörende Gattung Cyclocosmia, auch chinesische Sanduhrspinne genannt, umfasst nach aktuellem Forschungsstand 12 Arten und zeichnet sich durch ihren auffällig geformten Hinterleib aus. Dieses sogenannte Opisthosoma nutzen Sanduhrspinnen, um bei Gefahr ihre Wohnröhre wie mit einem Stopfen zu verschließen und sich so zu tarnen. Von oben sieht das flache, gefurchte Ende dann aus wie ein Stempel oder eine antike Münze.
3: Aber schön.
2: Aber schön. Oh, aber schön. Aber schön. Die Natur ist so vielfältig. Aber es läuft ja gut, ist ja noch nichts entschieden. Ingeborg, vielen Dank.
3: So, jetzt haben wir noch Zahlen. Bitte. Mal gucken.
4: Aber spektakulär.
2: Super. Ja, es ist ja immer noch alles hier ergebnisoffen.
3: Oh, ja.
2: Stell dir vor, du hebst so eine Münze auf und dann hast du wirklich eine Spinne in der Hand. So, es bleibt bei 2000 Euro und ihr könntet noch in Führung gehen vor dem Finale.
3: Ja. Aber
2: Frage kommt aus der Kategorie Zahlen, bitte.
8: Wir könnten aber nicht bei dem Stichwort.
2: Nee. Na, mal gucken. So Statistiken kommen ja häufig auch in Zeitungen.
3: Ja, das stimmt. Ja,
2: insgesamt etwas mehr als jede dritte Person ab 16 Jahren in Deutschland. A. Verzichtet morgens auf ein Frühstück. B. Nutzt soziale Netzwerke, um sich auszutauschen. Oder C. Vereinbart Online-Termine bei Ärzten.
8: Also B würde ich nach meiner Logik ausschließen, weil es sind viel mehr.
1: Ja. Würde ich auch sagen.
8: So, verzichtet morgens auf ein Frühstück.
1: Ich bin bei A.
8: Ja, und nicht vereinbart Online-Termin bei Ärzten, meinst du, das ist zu hoch?
1: Ich glaube, die rufen immer noch an.
8: Aber

0: Leben wir nicht in einem Land, das geradezu vernarrt ist ins Frühstücken?
1: Aber so dieses, also dieses klassische Frühstück, ich setze mich hin, bevor ich losgehe, ja, glaube ich, machen tatsächlich leider immer weniger, außer am Wochenende.
0: Okay.
1: Also, aber du bist bei C?
0: Nee, also unsicher, aber du hast mich überzeugt.
1: Nein, nein, nein, Moment. Heißt ja nichts. Also wir schließen erstmal B aus.
0: Ja.
1: So.
0: Da waren wir uns einig.
1: Jede dritte Person.
0: Wie machst du denn deine Arzttermine?
1: Telefonisch.
0: Ja auch. Aber sind wir typisch? Nee.
1: Das ist ja die Frage.
0: Ich weiß nicht, ich finde, ja, ich finde zu dieser Sendung passt besser Frühstück.
1: Ja, komm, dann nehmen wir A jetzt. Jetzt sowieso.
2: A. 21% der Befragten einer repräsentativen Studie in Deutschland hatten 2022 schon einmal einen Arzttermin über kommerzielle Terminplattformen gemacht, die Termine bei verschiedenen Arztpraxen anbieten. 2023 stieg der Wert bereits auf 27%. Zusammen mit der Anzahl an Befragten, die gezielt über die Homepage einer bestimmten Arztpraxis einen Termin gebucht hatten, ergab die Umfrage, dass 36%, also mehr als jeder Dritte, schon eine Online-Anmeldung bei einem Arzt vorgenommen haben. 30% der Befragten schlossen eine Online-Buchung, aber auch 2023 kategorisch aus.
3: Oh. Es ist doch C. Wir haben folgenden Zustand vor dem Finale. Hubertus Meyer-Burkhardt und Bernhard haben 2.000 Euro auf dem Konto. Giovanni Di Lorenzo und Elton haben ebenfalls 2.000 Euro auf dem Konto. Und so geht's jetzt ins Finale. Die Kategorie, aus der die heutige Masterfrage kommt, ist Künstler. Beide Teams haben gesetzt. Hier ist die heutige Masterfrage. Der Geburtstag welches Malers jährt sich 2024 zum 250. Mal? A. Vincent van Gogh, B. Caspar David Friedrich oder C. Albrecht Dürer. Ihr habt 20 Sekunden. Ab jetzt!

0: Beide Teams haben eine Antwort eingeloggt, haben Geld gesetzt. Hubertus und Bernhard haben gesetzt. Alles. Und Giovanni und Elfen haben gesetzt. Auch alles. Oh. Auf welche Antworten wurde getippt? Team Bernhard tippt auf. Antwort B. Team Elton tippt auf. Antwort B. Im Jahr 1774, und zwar am 5. September, wurde geboren Caspar David Friedrich. Und damit haben beide Teams 4.000 Euro auf dem Konto. Jetzt gilt es nur noch zu klären, welches Team die 4.000 Euro gewinnt. Und das passiert auch heute wieder mit unserer Schätzfrage.
1: Auch nicht zu laut, ne? Muss man da wieder das ganze Geld einsetzen?
0: Nein, nein, nein. Es geht jetzt darum, welches Team die 4.000 Euro gewinnt. Wie viele Tiefkühlprodukte trugen im Juni 2023 das Bio-Siegel in Deutschland? Ihr habt 20 Sekunden. Ab jetzt.

0: viel zu viel.
1: Ei.
0: Viel zu viel haben wir reingegeben.
2: Hubertus und Bernhard haben getippt. 15.000. Giovanni und Elton haben getippt. 566.
0: Das ist sehr lustig.
1: Also ich bin gespannt.
0: Weil ich wollte erst 11.000 sagen, aber das ist auch weit weg.
1: Und ich habe gedacht Prozent. Und, aber
2: im Juni 2023
3: Fischdinger und so,
2: trugen laut dem Bundesministerium für Ernährung und Landwirtschaft genau 1.958 Tiere des Biosiegels in Deutschland. Und damit sind Giovanni und Elton die Sieger der heutigen Sendung. Und gewinnen die 4.000 Euro. Jetzt kannst du nie wieder behaupten, dass du eine Quiznite bist. Ja, ja, ihr habt das schon gut zusammen gemacht. Ne? 4.000 Euro, das heißt für jeden von euch 66,67 €. Herzlichen Glückwunsch, Giovanni und Elton. Vielen Dank an Hubertus und Bernhard. 66,67 € für unsere drei Effenspieler, Effenspielerinnen, die heute gewonnen haben. Das war's für heute mit Wer weiß denn sowas. Tschüss.

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5: 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Und was ist schon dabei? Die Grillen singen. 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
6: Uhr, hier ist NDR Info. Willkommen dazu. Beleidigungen, Hass und Gewalt, das ist trauriger Alltag für queere Menschen. Aber der Anschlag beim CSD in Berlin ist ein großer Schock. Der mutmaßliche Täter ist tot, doch es stellt sich die Frage, wie sicher sind solche Veranstaltungen? Denn am Samstag soll der Christopher Street Day in Hamburg gefeiert werden.
7: Die Pride-Fahne am Hamburger Rathaus. Nach dem Anschlag am Wochenende trägt sie Trauerflor. In der Hansestadt hat die Pride Week begonnen mit queeren Veranstaltungen und einem großen CSD-Umzug am Wochenende. Den Absagen auf keinen Fall, finden die Veranstalter.
8: Unsere Botschaft an alle Menschen da draußen ist, lasst uns gemeinsam auf die Straße gehen, lasst uns sichtbar sein und für unsere Rechte, aber auch für unsere Identität einstehen.
7: Damit sie sicher feiern können, soll die Polizeipräsenz nun deutlich erhöht werden. Allerdings.
9: Die Gefährdungssituation in Deutschland wird als abstrakt hoch beschrieben. Ich kann aber auch mit dem Stand von heute sagen, dass wir keine konkreten Gefährdungshinweise für den CSD oder die sonstigen Veranstaltungen der Pride Week haben.
7: In Berlin laufen derweil die Ermittlungen. Am Samstagabend war dort am Rande des CSDs ein Mann in eine Menschenmenge gefahren, griff danach Passanten mit einer Stichwaffe an. Eine Frau starb, 29 weitere Menschen wurden verletzt. Der mutmaßliche Täter war den Behörden bekannt, als Islamist, als Risiko.
10: Wir werden mit Besonnenheit, aber auch mit Entschlossenheit reagieren müssen und vor allem die Frage beantworten müssen, wie es eigentlich sein kann, dass ein Mann, der so eingestuft ist hier in Berlin, sich am Samstagabend unbehelligt in die Nähe des Christopher Street Days begeben konnte.
7: Menschenmassen, auch in Hannover, auf dem Maschseefest. Das taucht die queere Community am Mittwoch in Regenbogenfarben.
11: Der Queer Wednesday findet statt. Ich habe gestern auch mit den beiden Akteuren des Queer Wednesdays gesprochen. Es wird natürlich auch eine Kundgebung geben zu dem Vorfall. Aber dennoch wird unser Programm wie geplant fortgeführt.
7: Weitermachen, sich nicht unterkriegen lassen. Allerdings auch hier in Hannover mit verschärften Sicherheitsmaßnahmen.
6: Im Südwesten Europas wüten weiter Großfeuer in den Wäldern. Weit mehr als 300.000 Einwohner und Urlauber mussten in Frankreich und Spanien Häuser und Campingplätze räumen. In Spanien, wie hier westlich von Madrid, erschweren starke Windböen die Löscharbeiten. Die Feuer sind noch nicht unter Kontrolle, dennoch gibt es laut Regierung auch Fortschritte. Die ersten Bewohner können heute in evakuierte Gebiete zurückkehren. Auch in der südfranzösischen Region Gironde kämpfen die Einsatzkräfte weiter

0: gegen die Brände. Mehrere Dörfer sind betroffen. Die Feuer sind nur noch 15 Kilometer von Bordeaux entfernt. Hier in der Großstadt haben tausende Menschen aus dem Umland Zuflucht gesucht. Die Behörden bewerten die Lage aktuell als stabil. Eine Evakuierung Bordeaux sei nicht geplant. Wenn der Tag am Meer zu Ende geht und die Menschen den Strand verlassen haben, dann lassen sie einiges zurück. Plastikverpackungen, Getränkedosen oder Zigarettenkippen. Weil einige Leute es einfach nicht schaffen, ihren Müll mitzunehmen, müssen die Gemeinden die Strände aufwendig und teuer säubern. Und das machen sie gründlich. Für den BUND manchmal zu gründlich.
1: Mit dieser Maschine siebt Sebastian Wehnert Müll aus dem Sand am Eckernförder Strand.
2: Dieser Sandstrand ist natürlich besonders fein und schön. Und das schätzen die Leute natürlich sehr. Und diesen wollen wir auch pflegen und erhalten.
1: 15 cm tief gräbt die Walze den Sand um. Eine Siebkette filtert Zigaretten, Kronkorken und Plastikverpackungen aus. Aber im Auffangkorb landen auch Steine, Holz und Seetang. Genau das kritisiert die Umweltorganisation BUND.
3: Sie siebt alles raus, was dann eben nicht Quarzsand ist. Leider nicht das Mikroplastik, das ist dann wiederum zu klein. So klein wird nicht sortiert. Aber was an Meeresasseln zum Beispiel da sind, essentielle Nahrungsmittel für alle Tiere, die am Strand leben. Die finden sich in diesen Seetangfeldern, die sich eigentlich direkt an der Strandlinie befinden, aber vom Besucher eben als sehr unangenehm empfunden werden.
1: In Eckernförde sucht das Team der Strandreinigung nach Lösungen. Sie testen heute ein E-Quad. Damit könnten sie künftig schnell den Strand abfahren und Müll per Hand sammeln.
4: Dass wir wirklich nur noch mit diesem Fahrzeug hauptmäßig oder schwerpunktmäßig am Strand sind und dann vielleicht einmal im Monat dann mit dieser großen Reinigungsmaschine dann noch arbeiten.
1: So könnte der Strand sauber sein, ohne der Natur zu sehr zu schaden.
0: Es ging alles ganz schnell. Ein Tornado hat gestern Abend Häuser im Südwesten Schleswig-Holsteins verwüstet. Hier bei Glückstadt wurden fast 50 Gebäude beschädigt. Vor allem die Dächer, teilte die Polizei Itzehoe mit. Im Industriegebiet gab es besonders große Schäden. Bäume knickten um wie Streichhölzer. Verletzt wurde niemand. Der Gesamtschaden könnte bis zu 1 Million Euro betragen, schätzt die Polizei. Bisher war Franziska Hoppermann Schatzmeisterin der CDU. Seit dem Vormittag ist sie die neue Generalsekretärin ihrer Partei. Die 44-Jährige aus Hamburg wurde vom CDU-Bundesvorstand einstimmig gewählt. Sie übernimmt das Amt von Carsten Linnemann, der neuer Gesundheitsminister wird. Hoppermanns Hauptaufgabe, dafür sorgen, dass die CDU im September bei den Landtagswahlen in Mecklenburg-Vorpommern, Sachsen-Anhalt und Berlin gut abschneidet. Ganz großer Sport, vor toller Kulisse, mitten in der Stadt und hautnah zu erleben für alle. Die Finals in Hannover waren ein ganz besonderes Event. 143 deutsche Meistertitel wurden vergeben in bekannten Sportarten wie Schwimmen und Turnen und in weniger bekannten wie Breaking oder Speedklettern. Und die 4 Tage, die waren offenbar ein voller Erfolg.
5: Diese Finals haben Massen begeistert. Fast 500.000 Menschen besuchten die Wettkämpfe. Bronze, Silber, Gold in 24 Sportarten, 4 Tage lang war Hannover Zentrum des nationalen Spitzensports. Diese deutschen XXL-Meisterschaften in Hannover versprühten einen Hauch von Olympia.
6: Mit einem Wort super, muss man so sagen. Und wir merken, der Sport ist das Medium, bei dem sich alle begeistern.
5: Ein echter Hotspot, der Opernplatz. Speedklettern, Beachvolleyball und Stabhochsprung, absolute Zuschauermagneten. Immer wieder musste das Venue wegen Überfüllung geschlossen werden.
7: Hannover, ihr wart absolut fantastisch. Herzlichen Dank. Es pusht auf jeden Fall so, bei ganz vielen Dingen den nächsten Schritt zu gehen, nochmal 1% mehr zu machen.
5: Rapid Surfen, eine von 5 neu aufgenommenen Disziplinen, begeistert die Zuschauer an der Leinewelle. Im außergewöhnlichen Spot Neues Rathaus ist die Neugier groß auf Breaking und BMX.
8: Absoluter Wahnsinn. Also ich bin ja weltweit unterwegs. Ich war letztes Jahr in Saudi-Arabien. Aber ganz ehrlich, also diese Stimmung hier hatten wir nie. Liegt vielleicht auch daran, weil die Leute, ist nicht böse gemeint, im Gegenteil, positiv. Die Leute haben, glaube ich, keine Ahnung vom BMX. Aber genau das ist das Geile. Die sehen das, feiern das einfach.
5: Und ein bisschen auch sich selbst.
9: ein echtes Sommermärchen. Ich glaube, für die gesamte Stadt, die gesamte Region Hannover, eine Sportbegeisterung, die wir seit Jahren so in der Form nicht hatten.
10: 95% dieser Besuchenden waren zufrieden oder sogar sehr zufrieden mit der Veranstaltung, was ein unglaublich hoher Wert war. Mehr als die Hälfte der Besuchenden kam von außerhalb Hannovers, was für die Stadt auch wichtig ist, mal so viele Gäste zu haben. Und deswegen fällt beides positiv aus, die Fakten und die Emotionen.
5: Hannover überlegt, sich für die Austragung der Finals 2030 erneut zu bewerben.
0: Sonnenblumen sind in den nächsten Tagen in ihrem Element. Es werden sommerliche Tage und die Hitze kehrt zurück. Hier sind die Aussichten. In der kommenden Nacht gibt es nur wenige Wolken über dem Norden bei 13 bis 10 Grad. Morgen, am Dienstag, scheint immer wieder die Sonne. Nur ein paar Wolken trüben das Bild und der Wind weht schwach bis mäßig aus westlichen Richtungen. Die Höchsttemperaturen liegen dann bei 23 bis 31 Grad. Gucken wir etwas weiter voraus. Am Mittwoch wird es heiß mit maximal 32 bis 35 Grad. Wolken und Sonne wechseln sich dann ab. Am Donnerstag setzt das Wetter aber noch einen drauf, dann werden es 33 bis 41 Grad. Und das war in der Info. Hier geht's weiter mit Seehund, Puma und Co. Ich wünsche Ihnen jetzt noch einen schönen Tag. Machen Sie es gut. Tschüss.
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0: Heute, warum Wurmkurpulver bei Waschbären nicht gut funktioniert. Welchen Namen der Seehundnachwuchs bekommt. Und wie die Tierpfleger müde Löwen auf Trab bringen. Munteres Morgenschwimmen der Heuler in Friedrichskoog. Langsam werden die kleinen Seehunde, die durch Sturm, Wellen oder Menschen von ihren Müttern getrennt wurden, immer moppeliger. Damit das auch so bleibt, werden sie zurzeit jeden Morgen, bevor die Station für Besucher geöffnet wird, untersucht. Jede Menge Arbeit im ersten Sonnenlicht für die Biologen, freiwilligen Helfer und Praktikanten.
1: Das ist die typische Morgenarbeit, dass die Becken gereinigt werden, dafür auch komplett abgelassen, dass die Tiere dann alle untersucht werden. Dafür hat man seine Listen da, um zu vermerken, was in Ordnung ist oder wo eben Sachen in der Verbesserung sind, wo auch neue Dinge auftreten. Wie jetzt hier gleich nebenan, wo ich mir eine Flosse mit einer dicken Beule angucken muss. Und damit wir die Tiere möglichst eng überwachen und Sachen frühzeitig erkennen können, macht man das jeden Morgen. Und das ist die Tätigkeit, die man hier gerade mit beobachten kann.
0: Eine Heulerin fällt in Aufzuchtbecken 2 besonders auf. Erna.
1: Das ist unschön. Und der wird schon lange nicht behandelt. Das ist Erna. Och, Süße. Nee, das ist gut. Hat sie hinten noch irgendwas?
2: Nö, also ich hab nichts gefunden.
1: Weil die ist ja eigentlich jetzt so weit, sie frisst endlich, sie kommt mit und so. Das ist ja eine komplette Schwellung, die hier einmal von oben nach unten geht. Ja, das ist Erna. Erna hat uns am Anfang sehr viel Sorgen gemacht, weil die so eine, komme ich heute nicht, komme ich morgen, ich kriege kleine Globuli für ein bisschen Appetit anregen. Und dann habe ich eine Nabelentzündung, dann habe ich Durchfall. Also Erna hat schon eine bewegte Geschichte hinter sich und bekommt jetzt aber auch schon seit fast 3 Wochen

0: Wochen keine Medikamente und frisst gut, ist im Wasser gut unterwegs und entwickelt jetzt aber leider gerade eine verdickte Vorderflosse. Und das ist auch keine Beule, sondern die gesamte Flosse schwillt an. Und wenn dann Gelenke betroffen sind, dann muss man handeln. Das ist also keine einfache Eiterbeule zum Ausdrücken, wo man sagt, ja gut, ist nicht so hübsch optisch, aber das heilt schon. Also hier müssen wir aktiv werden, auch mit Medikamenten. Aber das wird schon werden. Das ist nichts Lebensbedrohliches.
1: Gut, dass es die täglichen Kontrollen gibt. Erna kann geholfen werden. Die Waschbären im Zoo am Meer warten auf ihr Mittagessen. Das wird ihnen jeden Tag in mundgerechten Stücken ins Gehege geliefert. Teilweise bekommen sie es sogar direkt von der Hand des Tierpflegers ins Maul geschoben.
2: Mal schön klein machen, damit man das auch schön ins Fleisch einarbeiten kann und das auch schön vom Fleisch aufgenommen wird. Die Tablette würden die Waschbären aussortieren.
1: Das aus der Hand füttern ist wichtig, falls sie, wie heute, Medikamente bekommen.
2: Der Name sagt ja eigentlich Waschbären, man denkt ja, das kommt vom Waschen, aber nee, das ist das Tasten nach Futter eigentlich. Das sieht aber aus wie Waschen, aber das machen die instinktiv immer noch. Die nehmen also einfach ein Stück Futter, gehen damit zum Wasser und halten es nochmal rein und tasten und fühlen nochmal nach. Das müssen wir jetzt verhindern, dass sie das Mittel auswaschen. Zusätzlich haben wir oben ja noch einen Wasserteich, der muss jetzt auch noch extra abgelassen werden, damit die einfach gar keine Möglichkeit haben, um das jeweilige Medikament auszuwaschen, damit wirklich so viel wie möglich ins Tier hineinkommt. Nimmst du das?
0: Okay. Ich nehme das.
2: Wichtig ist, dass wir erstmal die Stücke hier und dann am Ende das Futter.
1: Bei dem pulverisierten Medikament handelt es sich um eine Wurmkur. Die wird regelmäßig allen hundeartigen Zootieren verabreicht. Bitte das weiße Pülverchen nicht abwaschen, liebe Waschbären. Ein paar Langschläfer gibt es immer. Im Jaderpark sind es die Weißbüschelaffen. Das Weißbüschelhaus hat tropisches Klima, 28 Grad und eine hohe Luftfeuchte. Genau richtig für die brasilianischen Urwaldbewohner. Bei diesen Temperaturen kann man allerdings nicht alles servieren.
3: Ich bringe den Krallenaffen ihr Frühstück, den Weißbüscheln. Die bekommen jeden Morgen und jeden Abend eine frische Schale, weil das bei der Temperatur, wenn es so klein geschnitten ist, ziemlich schnell matschig wird.
1: Weißbüschelaffen sind nicht nur verschlafen, sondern bei der Nahrungswahl echte Feinschmecker.
3: Kommt auch immer ein bisschen drauf an, was drauf ist und wie groß die Schale vom Abend vorher war, ob die denn schon Hunger haben.
4: Du nicht? Nix für dich dabei? Geh mal gucken.
1: Die Augen sind offen, aber der Geist scheint noch schläfrig.
3: Die sind sehr zutraulich. Es ist auch ein bisschen unterschiedlich. Es sind einige dabei, die kann man sogar streicheln. Andere möchten das nicht. Manche kommen auf die Schulter oder turnen einem auf den Kopf rum. Da haben wir viele verschiedene Individuen. Es sind ja 7 Tiere, die sind alle anders.
1: Weißbüschelaffen leben in Brasilien in kleinen Gruppenverbänden, die aus mehreren Weibchen mit ihren Jungtieren bestehen. Dazu gehören meist auch ein oder mehrere Männchen.
3: Bei den Weißbüscheln ist man immer wieder gerne. Ich gehe jeden Morgen, jeden Abend sehr gerne hierhin, weil die einfach so zutraulich, so freundlich sind und neugierig, immer aufgeschlossen. Und man hat natürlich auch ein bisschen was zum Kuscheln bei denen.
1: So beginnt der Morgen im Zoo für Tierpflegerin Marina Johannhardt immer auch mit ein bisschen Kuscheln. Das sind aber nicht die einzigen Vorzüge der Krallenaffen. Sie sind sehr kreativ bei der Futtersuche.
3: Ich glaube schon, dass die recht schlau sind. Ich sehe das ja, wenn die draußen anfangen, Insekten zu fangen oder solche Sachen. Die lassen sich schon ganz gut was einfallen. Wir verstecken ja auch Leckerchen für die. Da sind sie dann erst natürlich ein bisschen vorsichtig, was ja auch natürlich und gut ist, aber die lassen sich eigentlich von nichts

0: unterkriegen und probieren alles aus, bis sie die Lösung gefunden haben.
1: Weitere Fähigkeiten: genaue Beobachtungsgabe, gemütliches Abhängen und ein starker Hang zur gegenseitigen Fellpflege.
0: So, ihr Mäuse, dann bis nachher. Lasst euch schmecken. Tschüss.
1: Kaum ist die Tür zu, geht es ans Futter.

0: Die Waschbären bekommen heute Mittag eine Wurmkur verabreicht. Das Mittelchen ist in Pulverform auf ihrem Futter verteilt worden. Nun möchten Nathalie, Josephine und Jaak es ihnen verabreichen. Ohne dass die Waschbären es vorher abspülen.
1: Nathalie, lässt du den Teich ab?
2: Schön. Wir müssen aber eben noch kurz warten, bis das Wasser abgeflossen ist, damit sie das nicht auswaschen können.
0: Eine gute Idee, um den Waschbären das Handwerk zu legen, denn schließlich soll die Wurmkur in den Bären landen.
2: Da ist jemand ungeduldig.
0: Und nicht im Wasser.
3: Das sieht doch gut aus.
0: Nathalie Franken hat den Stöpsel aus der Wanne gezogen. Die nächste Etappe bei der Aktion Wurmkur übernimmt Tjaak Bitomski.
2: So, fangen wir mal an.
0: Drei der maskierten Kleinbären holen sich ihren angereicherten Fleischbrocken sofort ab.
2: Wo ist denn jetzt Nummer 4?
0: Die Baggerluten nutzen tatsächlich noch die kleinste Pfütze.
2: Ein bisschen lässt sich das nicht verhindern, aber sehr viel ist schon im Fleisch resorbiert. Daher kann man sicher sein, dass zumindest eine gewisse Menge an Wurmmittel drin ist und dass es auch wirkt. Weil wir machen das ja alle 3 Monate. Von dadurch kann man davon ausgehen, dass genug Mittel reinkommt und dass auch der Wurmbefall nicht vorhanden ist.
0: Zum Nachtisch gibt es Obst.
3: Ich probier's mal.
0: Zu dritt versuchen die beiden jungen Tierpfleger und die Auszubildende Josephine Krohn, Waschbär Nummer 4 mit der Wurmkur zu füttern. Und die anderen mit Obst abzulenken.
2: Nathalie habe ich dabei, damit sie sich mitmerken kann, welchem Tier ich schon was gegeben habe. Josie habe ich mit dabei.
4: Oh. Nein, nein, nein.
2: Damit sie das auch selber lernt.
3: Deswegen, ne?
2: Deswegen ist Nathalie dabei, man sieht schon, damit mir jemand hier auch das Futter, die Waschbären von Leib halten kann.
3: Ja.
2: Nee, und Josie habe ich mit dabei, damit man ihr das zeigen kann, wie das funktioniert bei den Waschbären.
3: Es fehlt aber ein Mädchen.
2: Ja.
0: Gar nicht so leicht. Sehen sich ganz schön ähnlich. Der Hauptverantwortliche, Tjaak Bitomski, ist so halb zufrieden.
2: 3 Waschbären haben alle ihre komplette Wurmkur bekommen. Nur unser 4. Waschbär, Mama ist das, hat es nicht bekommen. Mein Versuch, unsere Auszubildenden doch hier noch mal zu zeigen, wie das mit der Wurmkur hier funktioniert, hat sie dann doch wohl ein bisschen verschreckt. Dass wir dann doch ein paar zu viele hier waren, muss ich dann gleich noch mal alleine probieren. Dann wird sie es normalerweise auch nehmen, wenn sich das hier dann ein bisschen gelegt hat.
0: Versuch macht klug. In 3 Monaten hat die Auszubildende Josephine Krohn erneut die Möglichkeit, sich das Verabreichen der Wurmkur anzuschauen. Dann ist die nächste Gabe fällig.

0: Im Zoo ist es nicht anders als in der Natur. Die Löwen liegen die meiste Zeit des Tages herum. Ab und zu mal einen Blick in die Runde, fertig. Tierpflegerin Gabriele Grund will die Löwen trotzdem aktivieren.
1: Ich möchte jetzt mal gucken, dass wir jetzt mal eine Eisbombe fertig machen. Ist natürlich klar, die kann ich heute natürlich nicht mehr geben, weil die erst noch durchfrieren muss. Aber ich kann das jetzt schon mal vorbereiten. So, dafür schneide ich jetzt mal die großen Stücke runter. Weil ich möchte ja nicht, dass die sich satt fressen auf der Außenanlage, sondern das sollte einfach jetzt mal so, so ein bisschen zur Beschäftigung dienen. Das ist wie so ein Überraschungsei. Ein

0: bisschen in einer anderen Version. Das ist Spannung. Das ist, ne, was zum Essen. Und Sie können damit spielen. Alles gut durchdacht hier. Ich bemühe mich, immer wieder was Neues zu finden. Bloß das ist nicht immer ganz so einfach. Sie haben auch nicht immer Lust. Das heißt also, wenn das Wetter nicht so mitspielt, dann muss man sich eben halt was anderes einfallen lassen. Aber es gibt dann auch Tage, wo sie dann also richtig, richtig bei der Sache sind. Na, da muss man eben halt nicht enttäuscht sein, wenn es mal nicht geklappt hat. So. Der Tarzan kriegt jetzt ein Rippenstück mehr. Dann freut er sich.
1: Zu jeder Eis mit Fleischtorte gehört natürlich klares Wasser.
0: So, das dürfte schon reichen.
1: Alles bis zum Rand auffüllen, fertig. Ein kleines Problem gibt es aber noch. Der Gefrierschrank ist schon ziemlich voll.
0: Gucken, ist das auch heile reinkriegen und hoffentlich passt das auch all.
1: Dies ist nur der Nachschub. In den unteren Regalen warten schon tiefgefrorene Eisbomben auf ihre heutige Verwendung. Löwe Tarzan wird das sicher gefallen.

0: Zoo am Meer versammelt sich nahezu täglich eine Menschentraube vor den beiden Eisbärengehegen. Lloyd, das Männchen, stört sich nicht sonderlich an dem Trubel. Ihm macht es anscheinend viel mehr zu schaffen, dass er seiner Angebeteten im Nachbargehege nicht näher kommen darf. Eine Wand aus Kunstfels trennt die beiden. Lloyd hat genug vom Rüberlugen. Er gönnt sich eine Pause. Vor den Augen dutzender Besucher und während Kindergeschrei durch den kleinen Zoo hallt, legt er sich endlich mal entspannt nieder. Nanu? Doch nicht. Schon ist er wieder auf den Beinen. Der Liebeskummer setzt Lloyd ganz schön zu. Er ist deutlich schmaler als in seinen Glanzzeiten. Das hat auch Thomas Grunert längst festgestellt, der sich ein kleines bisschen um seinen Schützling sorgt.
1: Also unsere Tiere sind, glaube ich, alle an Besucher gewöhnt. Die haben da kein Problem mit, wenn viel los ist. Und wenn er gerade geschlafen hat, ich bin ja eigentlich unterwegs gewesen, um ihn ein bisschen abzulenken. Aber ich hätte gern, dass er noch ein bisschen länger schläft, dass er ein bisschen Ruhe hat mal. Ich versuche, den gerade ein bisschen dick zu füttern. Aber wenn er ständig am Rennen ist, kriege ich den nicht dick. Der soll 400 Kilo haben und die hat er nicht. Und das ständige Rennen macht mir das nicht leichter.
0: Schon wieder hält Lloyd Ausschau nach der Bären. Vergeblich.
1: Jetzt mache ich nichts mehr. Jetzt, wenn er sich entspannt, dann komme ich lieber noch mal wieder. Er möchte ja eigentlich unbedingt zu seiner Valeska. Unbedingt. Und Lale muss auch für ihn unglaublich interessant sein. Aber er würde halt Lale nicht in Ruhe lassen. Das wäre für ihn ein feines Spielzeug. Es quietscht, das bewegt sich. Und das muss alles nicht sein. Und ehe wir dann noch haben, dass Mama ihre Kleine verteidigt und mit ihm dann noch das Kämpfen anfängt, das machen wir nicht. Lale soll in Ruhe groß werden. Und dann müssen sich meine beiden Großen mal dran gewöhnen, dass sie sich ein paar Tage nicht sehen können. So ist besser. So ist gut. Genauso will ich das haben. Dann entspanne ich mich auch.
0: Lloyd kommt zur Ruhe. Und auch Thomas' Puls senkt sich wieder.
1: Prima. Gut gemacht. Gut gemacht. Klasse. Endlich ein bisschen Entspannung.
0: Die findet Lloyd auf seinem Stammplatz.
1: Er hat mehrere Lieblingsplätze, aber das ist einer davon. Da kann er alles überblicken. Da sieht er auch gleich, ob jemand zum Füttern kommt. Und hat er seine Mädchen auch gut im Blick. Genau so will ich das haben. Genau so.
0: Denn in der Ruhe liegt die Kraft. Immer hungrig und immer mobil, die Seehundheuler im Auswilderungsbecken.
2: So, Freunde. Hier wieder ein bisschen Hunger entwickelt hier.
0: Von hier aus kommen die Heuler zurück in die Nordsee. Mit dabei Kegelrobbe Escada. Sie erholt sich hier von ihrer Flossenoperation.
2: Ablenkungsmanöver. Die dicke Escada schwimmt ja da hinten und soll eigentlich ihre Fische separat haben. Ob das so funktioniert, ist die andere Frage, weil die sich da so gar nicht interessiert. Und Escada steht inzwischen ja auch schon gut im Speck. Also die denkt sich so wahrscheinlich, ich muss nicht unbedingt schnell sein, um meinen Fisch zu kriegen.
0: Escada schnappt sich oft den Fisch, der zu Boden sinkt.
2: Hast du ihn jetzt gefressen? Das will ich hoffen. Ja.
0: Um sicher zu gehen, dass sie auch wirklich ihre Portion bekommt, folgt ein zweiter Fisch.
2: Mal gucken.
0: Noch kann hier der Fisch nicht einfach ins Wasser geworfen werden wie bei Escada. Aus Platzgründen wurden hier einige Heuler untergebracht, die noch etwas Nachhilfe beim Fressen brauchen.
2: Das sind etliche dabei, die selber fressen. Sieht man ja auch, dass die jetzt gleich abtauchen. Und so ein paar langsame, die eben noch um einen rum sind.
0: Mit einer ganz eigenen Taktik.
2: Entweder weil sie zu faul sind und wissen, dass es hier umsonst Fisch gibt. So wie zum Beispiel, das ist doch Felipe. Dich erkenne ich doch. Natürlich bist du es. Du bist Felipe, einer der ersten. Faul. Komm, Mitleidsfisch hier. Du musst ihn aber auch nehmen. Ich weiß genau, dass du fressen kannst. Ja, spielen, ne? Kein Hunger. Wie sieht's mit dir aus? Ich habe noch was im Angebot.
0: Heute scheint der Appetit etwas gebremst zu sein.
2: Da werde ich auch den zweiten Eimer nicht komplett reinwerfen, weil die Motivation ist eher gering.
0: Auch die große Eskada kann nicht jeden Fisch, der zu Boden sinkt, fressen.
2: Nee, es besteht kein Interesse mehr.
0: Dann kommt der Fisch wieder in die Kühlung. Die Heuler haben sich dennoch deutlich weiterentwickelt.
2: Es wird immer besser mit dem Fressen, dass man jetzt nur noch ganz wenige hat, die bettelnd um einen rumschwimmen und denen man den Fisch zustecken muss. Das wird auf alle Fälle besser und wie gesagt, macht man die Portionen halt ein paar Tage ein bisschen kleiner bei dem warmen Wetter. Und dann sieht das in ein paar Tagen auch wieder ganz anders aus.
0: 1,5 Kilo Fisch pro Tag fressen die Heuler normalerweise. Bei einem Körpergewicht von knapp 20 Kilo. Kegelrobbe Eskada wiegt das Dreifache und wird jetzt zum Fischstaubsaugen abtauchen. Lloyd ist schon wieder aufgestanden und sucht seine Lady. Dass Eisbären Valeska weder auf dem Beckenboden noch am anderen Ufer auf ihn wartet, dürfte Lloyd klar sein. Er kühlt sein hitziges Gemüt und lenkt sich ein wenig ab. Außerdem hat er Valeskas Duft längst erschnuppert. Und zwar aus der entgegengesetzten Richtung. Nun entscheidet er sich offenbar für eine Pause im Stall. Auch gut, mal was anderes. Bei den Löwen herrscht immer noch gähnende Langeweile. Eigene Spiele scheinen den Dreien nicht einzufallen. Warum auch? Im Liegen lässt es sich doch auch gut aushalten. Die einzig Aktive scheint hier Löwin Suri zu sein. Gut, dass sie in Tierpflegerin Gabriele Grond zugleich auch eine Beschäftigungstherapeutin hat. Sie sorgt für eine kalte Abwechslung.
3: Heute ist endlich mal ein schöner Tag. Und dann können wir jetzt endlich mal die Eisbomben für die Löwen rausnehmen. Dann haben wir ein bisschen Löwenbespaßung draußen. Mal sehen, was sie dazu sagen.
0: Ihr Kollege Sebastian Jahnke hat die Löwen zwischenzeitlich in das Vorgehege gelockt. Die Tierpfleger müssen noch auf die Anlage, um die gefrorene Wassereis mit Fleischüberraschung auch an den richtigen Stellen zu verstecken.
3: Ich habe jetzt hier die Eisbomben für unsere Löwen. Jetzt muss ich mal gucken, jetzt wollen Sebastian und ich mal gucken, wo wir die am besten positionieren, damit die Löwen das eigentlich auch finden. Die wissen jetzt schon ganz genau, dass irgendwas ist. Was meinst du, kriegen wir da oben eine positioniert?
4: Ich habe auch überlegt, eine in den Baum rein.
3: Also vor ein paar Jahren, da war das ein richtig schöner großer Baum, ne? Aber je mehr Beschäftigung wir da reingehängt haben, desto kleiner wird er eigentlich.
4: Ja, man sieht so die ganzen Kralleneinschnitte hier überall.
3: Ja.
4: Der musste schon ganz schön leiden.
3: Es gibt nichts Schlimmeres quasi für Zootiere, Langeweile. Und da müssen wir uns immer wieder was Neues einfallen lassen. Und übers Futter lässt es sich eben halt auch am besten beschäftigen. Ja, und das Zweite ist natürlich klar, bei der Wärme ist natürlich was Schönes, ein Eis zu essen. Ne? Und das finden auch die Löwen spannend und toll. Nur, dass wir natürlich ein bisschen andere Eissorten bevorzugen. Da ist, wie gesagt, hier Fleisch, Küken, Fisch. Aber das ist nicht so ganz meine Eissorte. Also ich bevorzuge dann noch mal eine andere Eissorte. Das muss nicht unbedingt sein.
0: Für die Löwen genau die richtige Wahl.
3: So, wo wollen wir denn noch?
4: Eine ein bisschen weiter weg, damit sie sich nicht so in die Wolle kriegen.
3: Können wir noch eine da oben drauf machen?
0: Verstecke sind das nicht wirklich. Die Löwen sind ja nicht blöd. Aber ein wenig suchen und sich strecken müssen sie schon. Schauschwimmen der Seehunde. Sie scheinen die einzigen Tiere zu sein, die heute wirklich Hunger haben. Dabei gilt es doch, endlich ein Geheimnis zu lüften.
5: Na, ihr Mäuse?
0: Derns Nachwuchs wurde getauft.
5: So, Dern, komm. Gut, Süße. Prima. So, ist gut. Komm mal hier raus. Sehr schön. Gut, Süße.
0: Im Hintergrund die Kommentierung für die Besucher.
5: Wo ist denn dein Zwerg?
0: Der Zwerg hat jetzt einen richtigen Namen. Nori.
5: Nicht ich mal an dein Target? Nori! Der ist also schon inzwischen sehr selbstständig geworden. Und sie macht also auch locker das Training mit, ohne dass er an ihrer Seite oder in ihrer direkten Umgebung ist. Und jetzt kann man ihn zum Beispiel gar nicht sehen. Dann taucht er mal, geht ein bisschen unten gucken, was so los ist. Und ja, sie weiß, ist keine Gefahr. Die anderen werden auch gefüttert. Und er ist nur im Wasser unterwegs. Und da ist sie inzwischen ja total entspannt und locker. Zeig mal deine Zähne. Ach, super. Gut, da taucht er ja auf. Nori, komm mal ran. Süßer, komm mal hier mit rüber. Kannst dir schon ein bisschen was vom Training abgucken. Hm? Ja, oh, er ist ein ganz toller. Jetzt kommen die Kopfhörer, das ist ja deren altes Projekt, das kennt sie alles gut. Und vorne ist alles in Ordnung, da können wir auch mal wieder Sachen machen, die wirklich mit ein bisschen liegen bleiben, entspannen sind. Das kennt sie, dass sie dabei ruhig liegt. Er ist jetzt fast 3 Wochen alt und von daher ist so, die Bindung ist fest, er ist dick und rund geworden, das klappt alles. Und da ist sie dann auch, dass sie sagt, ich hole mir mein Futter ab, geh du mal spielen, wenn du meinst. Da habe ich kein besonderes Auge mehr drauf, ich kann gucken, wenn ich fertig bin. Aber sie ist ansonsten eben eine sehr, sehr gute Mutter. Ist auch, wenn sie danach wieder ins Wasser geht und ihn sucht, erstmal mit Schnauzen Kontakt und um ihn rum und alles. Also, und da taucht er gerade wieder auf. Also er hat schon sehr gut im Blick, was hier so passiert und wo Mama so ist. Aber seine Motivation, sich hier schon mit ans Target zu legen oder seinen kleinen dicken Hintern mit aus dem Wasser zu schwingen, die ist gerade nicht so riesig. Aber man kann das ganz schön sehen, so, ne? Demonstrativ in die andere Richtung gucken und immer mal so ein halbes Auge rüberschmeißen. Das kann er schon.
0: Oder sogar 2 Augen. Gleich 3 Augenpaare beobachten intensiv das Treiben auf der Löwenanlage. Suri, Riana und Tarson sind immer noch in ihrem Vorgehege eingesperrt. 2 Tierpfleger sind damit beschäftigt, mehrere gefrorene Eisstücke mit Fleisch und Huhn auf der Anlage möglichst sichtbar zu platzieren.
4: So, wir müssen sie eigentlich gut sehen,
3: ja,
4: damit es keinen Streit gibt.
3: Gut, lass uns da vorne noch mal gucken.
4: Weiter vorne noch.
0: 3 Eisbomben werden gebraucht, für jedes Tier 1. So der Plan.
4: So.
0: Aus Sicherheitsgründen wird noch die Anlage auf ihre Ausbruchssicherheit geprüft.
3: Jetzt noch eben die Gehegekontrolle, die sowieso, die machen wir jeden Morgen, weil es natürlich sicherer ist. Ne, dass wir wissen, dass der Zaun in Ordnung ist. Heute Nacht war tierisches Unwetter. Und dann muss man sowieso, da muss man doppelt gucken, ob dann auch wirklich alle Zäune in Ordnung sind. Ob nicht irgendwie ein Ast draufgefallen ist, ne, dass da irgendwo eben halt der Zaun beschädigt ist. Aber wie gesagt, das machen wir sowieso jeden Morgen. Das ist der Alltag.
0: Im Wasser eingefrorenes Fleisch ist die Ausnahme.
3: Gut, so, wollen wir?
4: Ja, lassen wir sie raus.
0: Suri und Riana scheinen sich schon einen der Eisblöcke ausgeguckt zu haben. Auch der Block auf dem Baum wird routiniert heruntergeholt. Alle Raubkatzen haben eine Zunge, die wie eine Raspel funktioniert. So wird auch noch das letzte Fleischstück vom Knochen geraspelt. Nur der König der Löwen scheint sich weiter ausruhen zu wollen.
3: Tarzan hat keinen Bock.
0: Noch keine 2 Monate alt ist das Seebärenbaby im Zoo am Meer. Dass er sich pudelwohl fühlt, sieht man dem Winzling an. Damit das auch so bleibt, trägt sein Vater Bex ein kleines Hormonimplantat unter der Haut. Das hemmt seinen Sexualtrieb, damit er sein Baby beim Sturm auf die Damen nicht überrennt. Der Tierarzt will das Implantat kontrollieren.
1: Wir machen Stalltraining mit unserem Seebärbullen Bex. Und ich überprüfe eine alte Injektionsstelle. Ich habe dem Bullen Implantate gesetzt, damit der Testosteronspiegel sich senkt. Und das schauen wir uns heute an.
0: Gemächlich schlappt Bex die Stufen zum Stall hinunter.
1: Hi, Großer, na?
6: Was hast du das gemacht?
0: Tierpflegerin Carmen Gürster wird Dr. Schöne unterstützen. Sie haben solche kleinen Trainingseinheiten im Stall schon dutzendweise mit Bex geübt. Genau für Anlässe wie diesen.
6: Komm rein!
0: Wenn der Tierarzt den Bullen untersuchen möchte, sollte Bex möglichst ruhig liegen. Das geht am besten, wenn er abgelenkt ist.
6: Komm, leg die mal hin. Komm. Prima. Kannst du? Kommst du ran?
1: Ich kann jetzt versuchen, ihn ein bisschen anzufassen und rüberzuziehen.
6: Mach mal.
1: Ja, ich nehme mal seinen Flipper.
6: Ja.
1: Juppa, na komm, na komm.
6: Und, da geht's.
1: Na fein. Na fein.
6: Jetzt machst du das.
1: Oh, da ist ordentlich schon wieder was. Du, hier fühle ich sie noch schön. Ja, ja, die Implantate hier unter der Haut. Das ist die alte Injektionsstelle. Ein bisschen Fell ist schon wieder drüber gewachsen. Ach, ist das ein Männchen, ne? Implantat funktioniert, weil er dieses Jahr noch nicht gedeckt hat und auch keine Anzeichen zeigt, dass er das irgendwie vorhätte. Man muss sich vorstellen, diese kleinen Stäbchen sitzen, 2 Stück sitzen hier unter der Haut und bewirken eine temporäre, also eine zeitweilige Unfruchtbarkeit bei dem Tier, die ungefähr 1 Jahr lang andauert. Er könnte schon noch, aber er will auch nicht mehr. Die Libido, also die Geschlechtslust, wird auch damit beeinflusst. Ja? Die Libido ist definiert als die Geschlechtslust und die ist dann auch eingeschränkt. Und das ist das, was wir auch beobachten, weil er im Moment kein Interesse an den Weibchen hat.
0: Zum Schutz des Babys ist das ja auch gewollt.
6: So, das hat ja super geklappt, alle. Sehr gut. Jetzt müssen wir ihn natürlich noch wieder rauslassen und uns reinlassen. Bex ist spitze, ne? Ja. Prima.
0: Noch eine Belohnung für das Stillhalten.
6: Und alle. Der ist super cool.

0: Und dann geht es auch schon wieder zurück auf die Außenanlage.
1: Der ist ganz toll gelegen, wunderbar.
0: Bravo, braver Bex. Während Biologin Stefanie Mahal die Seehunde, Mareike und Lilly im oberen Becken mit kleinen Fischstückchen füttert, wird Dejan untersucht. Vor 3 Wochen ist sie Mutter geworden. Dejan scheint das zu genießen.
2: Gut.
0: Nachwuchs Nori betrachtet das Ganze aus sicherer Distanz.
3: Dejan geht ab.
0: Mama kehrt entspannt zu ihrem Jüngsten zurück.
3: Der Lütte wird noch gesäugt und das wird auch noch 2-3 Wochen so weitergehen. Also 4 bis 6 Wochen dauert die Säugezeit an. Und deswegen braucht sie auch immer noch ordentlich Energie, um die fetthaltige Milch herzustellen. Und wenn man ihn so sieht, er hat ja schon so eine richtige Speckwampe und einen Specknacken. Also das, was bei ihr fehlt, ist auch in ihn reingelaufen. Aber an Fisch hat er noch kein Interesse, es ist noch Säugezeit. Ne, kleiner Mann?
0: Solange die Milchbar bei Mama Dejan geöffnet ist, braucht sich Nori nicht darum zu kümmern, was die Menschen von ihm wollen.
3: Ja, er dümpelt da vor sich hin. Wenn sie ihn dann anstupst, taucht er schon mal ab. Und wenn sie wieder hochkommen, ist eben dieses Schnauze an Schnauze das Typische. Oder dass er mal auf dem Rücken mitschwimmt. Wobei er das von seiner Kraft her, kann er das alles schon locker alleine. Und sie muss oft im Wasser sehen, dass sie hinterherkommt. Am Unterwasserfenster ist das ganz schön zu beobachten. So, er schwimmt vorne weg und Mama muss sehen, dass sie mitkommt.
0: Wenn alles gut geht, wird Nori für ein paar Jahre in der Station bleiben können. Löwe Tarson hat bisher kein Interesse an der Eisüberraschung gezeigt.
4: Ich finde das schade, dass die hier nur den Hintern zeigen. Ich hätte ja gerne noch mal das mit der Eisbombe, ne? Tarson, da liegt noch eine. Da.
5: Ist ganz schön misstrauisch heute.
0: Dafür ist jetzt Zeit für die Fotodokumentation. Noch immer schlecken die großen Katzen an ihren Eisklötzen. Schicht für Schicht wird das Eis abgeschmirgelt und das Fleisch freigelegt.
4: Diese Momente, wenn wir Beschäftigung machen, das genießt man natürlich. Ja, weil man dann mal richtig drankommt. Es ist immer eine zweite Person dabei, die dann eben halt noch mit aufpasst. Und das ist, muss man ausnutzen.
0: Dann passiert etwas Unvorhergesehenes. Tarson rennt direkt auf Tierpflegerin Gabriele Grond zu, dreht dann ab und fängt doch an seinem Klotz zu schlecken. Irgendetwas scheint ihn aber zu stören. Ob es wohl der Fotoapparat ist? Tarson geht auf seine Tierpflegerin los. Gut, dass ein Zaun dazwischen ist. Noch einmal umdrehen und böse gucken. Tarson scheint genervt.
4: Er hat mich in die Schranken gewiesen. So, das ist mein Revier. Bis hierhin darfst du, weiter geht nicht. Ja, und wenn ich jetzt reingehen würde, würde ich sein Revier betreten. Das heißt also, ich bin sein Feind. Dann würde er mich platt machen. Auch die Natur ist für die Löwen quasi in Reviere aufgeteilt. Wenn er brüllt, ne, soweit sein Ruf hallt, das ist sein Revier. Da habe ich nichts drin zu suchen. Und das wollte er mir nur eben schnell erklären.
0: Dabei sind die beiden eigentlich dicke Freunde.
4: Seit 2002 ist er hier und seitdem begleite ich ihn eigentlich schon. Also da ist eigentlich, wir sind zusammen groß geworden. Das ist schon eine lange Zeit und das verbindet dann auch irgendwie so ein bisschen. Und er ist ja auch einer der hübschesten. Schon in anderen Zoos mal geguckt. Also einen schöneren als Tarson gibt es eigentlich gar nicht. Ne? Das weißt du auch.
0: Ein Löwe wie aus dem Bilderbuch. Tarson, der König.

0: Tierpfleger Sebastian Jahnke eilt von den Löwen gleich zu Zwergflusspferd Kanga.
1: Hallo Kanga. Hey, kommst du mal zu mir? So, Kanga, mach mal auf. Zeig mal. Komm mal hier zu. Zu. Mach mal auf und nochmal. Ja, mal zu.
0: Der Tierpfleger macht sich Sorgen.
1: Wir gucken mal nach Kangas Zähnen. Mir ist so letztens ein bisschen aufgefallen, dass wenn sie so das Maul zumacht, dass so ein bisschen die Zähne aneinander schlagen. Jetzt gucke ich das noch mal genau an, ob ich da nicht mal unserem Tierarzt Bescheid sagen muss, dass er sich mal das mal genauer angucken kann, ob dann nicht mal eine Behandlung wieder fällig wäre. Genau, mach noch mal ein bisschen auf. Mach mal ein bisschen auf. Auf. Belohnung dafür. Das ist halt ja diese vertrauensgewinnende Methode, dann kann man die halt so anwenden, dann, wenn halt mal was ist, dass sie halt auch an Handzeichen ein bisschen reagiert. Ja, das klappt auch nicht immer, das übt sie alles immer noch. Aber es reicht schon, um jetzt mal in den Mund zu gucken, die Zähne zu gucken.
0: Was wohl mit den Zähnen nicht stimmt?
1: Ihr einer Eckzahn, der ist halt länger als der andere, der ist schon, ja, schon einen guten Zentimeter drüber. Und das drückt dann halt oben ins Zahnfleisch rein und der andere Zahn, der obere Zahn, der haut dann auch natürlich dagegen. Bei Kanga ist es leider so, dass wir immer mal wieder die Zähne nachschleifen müssen, weil dann das Problem ist, dass dann irgendwann die Zähne verhaken und sie das Maul nicht mehr zukriegen würde. Und das wollen wir halt natürlich gleich komplett ausschließen, dass sowas gar nicht passiert.
0: Zwergflusspferde zu behandeln ist schwierig.
1: Dann sage ich mal unserem Tierarzt Bescheid, dann kann der auch noch mal reingucken und dann vielleicht genauer einschätzen, wann man vielleicht mal was machen muss. So können wir. Dann bis gleich.
0: Vielleicht hat der Tierarzt eine Idee, wie man den Zahn ohne Betäubung behandeln kann. Für Feuersalamander gibt es viele Bezeichnungen. Je nach Region heißen sie auch Regenmolch, gelber Schneider oder Tattermandel. Im Zoo am Meer ist die Tierpflegeauszubildende Josephine Krohn für den Umzug einiger der Tiere verantwortlich.
2: Ich mache jetzt hier Boxen für die Feuersalamander fertig. Und zwar haben wir 7 Feuersalamander quasi übrig. Also die hocken bei uns immer in der Quarantäne. Und jetzt haben wir halt einen neuen Besitzer für die gefunden und jetzt bereite ich halt die Transportboxen vor.
0: Kleine Tiere, kleine Boxen.
2: Die kommen jetzt gleich alle einzeln in die Boxen rein und dafür habe ich den halt ein bisschen Zewa da reingepackt. Und das muss angefeuchtet werden, weil die Salamander halt feucht gehalten werden müssen.
3: Du hast schon vorbereitet?
2: Ja, bin jetzt fertig.
0: Hubert Wehling begleitet Josephines Umzugsvorbereitung.
3: Da sind die Jungs und Mädels. So, in jeder Box ein rein.
2: Ja.
3: Handschuhe?
0: Handschuhe dienen nicht etwa dem Schutz vor Schmutz.
2: Also die Feuersalamander, die haben einen anderen pH-Wert als wir Menschen. Und wenn ich die jetzt einfach so anfassen würde, dann würde deren Haut beschädigt werden.
3: Und? Feuersalamander sind giftig, ne?
2: Ja.
3: Die haben an den Flanken Drüsen und dann können sie da Sekret mit rausdrücken, brennend und für andere Tiere giftig, sodass sie nicht gefressen werden.
0: Die Schutzhandschuhe übergestreift, setzt Josephine die Tiere einzeln um. Hubert Wehling weiß, wie sich das ohne Handschuhe anfühlt.
3: Es brennt wie eine Brennnessel, wenn man empfindlich ist. Sonst so großartig gefährlich ist es für uns nicht. Aber für den einen oder anderen ist es nicht angenehm. Und man muss es ja nicht hervorbeschwören.
0: Hubert achtet darauf, dass Josephine alles richtig macht, damit sie gewappnet ist für die nächste Prüfung.
3: Weißt du, warum die Salamander gelb-schwarz sind?
2: Ja, also das ist ein Warnsignal quasi für andere Tiere. Achtung, ich bin gefährlich.
0: Signalfarbe mit Signalwirkung. Zwergflusspferd Kanga hat ein Problem. Einer ihrer Hauer ist zu lang.

0: Vor allem ein Zahn droht sich im Oberkiefer mit den anderen Zähnen zu verhaken. Tierpfleger Sebastian Jahnke hat den Tierarzt zur Begutachtung geholt. Bastian Lange hat den Zahn schon einmal behandelt.
1: Es war ja bei ihr wieder der Verdacht, dass der Zahn, ihr Problemzahn, schon wieder ein bisschen lang geworden ist. Und da wollte ich jetzt auch noch mal gucken, ob wir da eventuell denn doch wieder eingreifen müssen und das Ganze kürzen müssen. Warte, mach mal A.
2: Mach mal A auf. Mach auf, Kanga. Keine Angst. Mach auf.
0: Das Training hat sich gelohnt. Kanga macht A.
1: Wir mussten schon mal bei ihr den Zahn kürzen. Das ist natürlich was, was nur in Vollnarkose geht. Und die ersten Tage danach war ich nicht so gern gesehen hier, aber inzwischen hat sie es wohl vergessen. Aber aber so wie es aussieht, muss ich mich wohl demnächst wieder unbeliebt machen. Dann geht das wieder los. Mach mal auf, guck mal hier. Die haben in der Oberlippe so eine Tasche drin, wo der Zahn ja reingeht. Aber da ist so für normal große Zähne und für Zähne gebaut, die halt auch im richtigen Winkel kommen. Und bei ihr kommt der halt ein bisschen schräg und dann auch noch zu lang und drückt natürlich immer innen gegen das Zahnfleisch, dann sind die Kanten sind auch relativ scharf. Und wenn er da auch immer schön lang reibt, dann macht er natürlich immer wieder kleine Verletzungen, die dann zu einer Entzündung führen können, was dann noch richtig zu einem Abszess werden kann. Und das ist natürlich gut, wenn man vorher die Zahnspitze da wegnimmt, bevor das alles passiert. Das ist leider was man bei ihr wohl regelmäßig machen muss.
0: Die Betäubung von Zwergflusspferden ist wegen der dicken Haut sehr kompliziert.
1: Also ganz gutes, wie man das so jetzt von außen erkennen kann für uns, weil beim letzten Mal haben wir die Zähne gleich lang geschliffen und wenn man jetzt raufguckt, sieht man, dass ihr rechter Zahn schon wieder einen Zentimeter anderthalb höher ist. Dann kann man das immer ganz gut, also der linke scheint vollkommen in Ordnung zu sein vom Wachstum, reibt sich auch schön oben ab. Die haben ja oben einen Gegenzahn, wo der sich eigentlich abreiben sollte, aber dadurch, wenn der Winkel nicht stimmt, dann funktioniert der Abrieb oben nicht mehr und dann müssen wir da halt dann immer nachhelfen. Ne?
0: Gut ist, dass so etwas im Zoo behandelt werden kann.
1: Und bei solchen Geschichten, wenn sie denn in der freien Natur vorkommen, kann es natürlich, was immer passieren kann, ist es so, dass wenn der Zahn jetzt immer weiter wächst und da oben eventuell dann Schäden macht und ein Abszess wird, der immer größer wird, der dann auch nicht behandelt wird, dann kann es natürlich sein, wenn das Ding immer größer wird und schmerzt, dass dann Futteraufnahme nicht mehr möglich ist und dann muss so ein Tier auch verhungern.
0: Zwergflusspferde sind vom Aussterben bedroht. Schon allein deshalb bemüht man sich, in den Zoos der Welt die Tiere optimal zu betreuen.
1: Muss man so in Narkose legen und dann wieder alles richten. Von mir aus könnten wir das gleich morgen machen.
2: Ja, gut. Der passt alles rein.
1: Dann müssen wir halt sehen, dass heute Abend nicht mehr wirklich, also ein bisschen was, damit sie reinkommt, aber sonst kein Futter mehr. Und dann würde ich sagen, gleich morgen früh.
2: Okay,
1: gut.
2: Okay.
0: Morgen früh kommt dann Tierarzt Bastian Lange, um mit Vollnarkose und einem Trennschneider den Zahn einzukürzen. Wenn nichts dazwischen kommt. Feuersalamander mögen kühles und feuchtes Laub. Sieben der Lurche müssen vorübergehend mit einem feuchten Tuch in einer Schale Vorlieb nehmen. Sie ziehen um.
3: Na, hier geblieben.
0: Azubi Josephine Krohn packt sie ein und paukt nebenbei für die nächste Prüfung.
4: Könnte man jetzt an dem Fleckenmuster die Salamander auseinanderhalten oder haben die alle gleich Flecke?
3: Nee, die haben alle ein ganz individuelles Fleckenmuster. Und daran kann man die halt auch wiedererkennen.
0: Hubert Wehling kennt sich aus mit dem gelb-schwarzen Amphibien.
4: Und es gibt auch Salamander, die sind nicht schwarz-gelb, sondern orange-gelb. Also dieses Gelbe, das variiert zwischen ganz hellem Zitronengelb bis hin zum gelb-orange-rötlichen. Woher kommen unsere Feuersalamander? Weserbergland, Harz, also aus dem gebirgigen Lande schon, Mitteldeutschland. Ja. Bis hin zu den Alpen. Und immer da, wo Quellbäche sind oder auch kleine Tümpel.
3: Ja.
4: Die brauchen wofür das Wasser?
3: Ja, damit die sich feucht halten können und damit die laichen können.
4: Ganz genau, weil sie ihre Larven ins Wasser ablegen.
3: Ja.
4: Die Nachkommen. Gut, Josi, du füllst dir jetzt da rein, polsterst das aus. Ich besorge die Transportgenehmigung.
3: Alles klar.
4: Und dann bin ich gleich wieder hier, okay?
3: Ja.
4: So, dass sie nicht hin und her rütteln.
3: Jo.
0: Die Tage im Zoo sind gezählt.
3: Die gehen jetzt zu einem privaten Besitzer und dann kriegen die ein schönes neues Zuhause.
0: Sehen Sie, freudige Überraschung, einer Heulerin geht es endlich gut. Kleiner Rückenreiter, Kapuzineraff-Nachwuchs zeigt sich erstmals. Und großer Hunger, von der Kunst, Giraffen zu füttern, sowie noch viel mehr in der nächsten Folge von Seehund, Puma und Co.
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0: Diese Woche startet auch hier in Niedersachsen unter dem Eindruck dessen, was am Wochenende in Berlin passiert ist. Schön, dass Sie eingeschaltet haben. Ganz herzlich willkommen. Eine Frau ist tot, etliche sind teils schwer verletzt nach dem Anschlag auf den CSD in Berlin. Worte sind schwer zu finden. Politiker finden sie, weil sie sie finden müssen, aber Worte werden nicht reichen. Worte allein können die queere Community, können unsere Freiheit nicht schützen. Was an ersten Taten bei uns diskutiert wird, sind Sicherheitsmaßnahmen. Wie können, wie müssen die jetzt aussehen beim anstehenden CSD in Braunschweig und wie beim noch laufenden Maschseefest?
1: Auf dieser Bühne soll übermorgen der Queer Wednesday ausgetragen werden. Wie geplant. Allerdings, nach dem Anschlag in Berlin wird nun vorsichtshalber mehr abgesperrt. Am Mittwochabend wird der Bereich für Autos gesperrt. Eine Maßnahme, die eigentlich nur für das publikumstarke Wochenende vorgesehen war.
2: Es wird natürlich auch eine Kundgebung geben zu dem Vorfall. Aber dennoch wird unser Programm wie geplant fortgeführt. Und ja, wir wollen damit auch ein Zeichen setzen, dass wir da weiter an dieser Kooperation beihalten und wollen ja auch gemeinsam feiern.
1: Veranstalter, Feuerwehr, Stadt und Polizei sind in engem Austausch miteinander. Die Stadt hat zusätzliche Oktablöcke aufgestellt.
3: Wir haben ja aber schon ein Zufahrtsschutzkonzept. Das bedeutet, dass es eigentlich eine doppelte Sicherung ist. Und auch das subjektive Sicherheitsgefühl spielt natürlich bei Besuchenden eine hohe Rolle.
1: Gemischte Gefühle bei den Besucherinnen und Besuchern.
4: Es ist einfach zu schwierig, auch für die Polizei, sich dagegen anzukommen. Und deswegen denke ich mal, wir müssen so hinnehmen, wie es ist. Ne? Und von daher, wir gehen trotzdem auf dieses Fest hier und hoffen, dass es schön wird.
5: Gerade hier sind wir jetzt auch ein bisschen rumgelaufen. Und ich finde das hier schon sehr sicher. Und überall stehen Poller rum. Ich gehe mit einem guten Gefühl auch hierher gerne.
1: Auch in Braunschweig will man bei den Plänen bleiben. In 2 Wochen soll hier der CSD starten. Mehr Sicherheitsmaßnahmen, das wird noch geprüft.
6: Es wird noch mal weitere Kooperationsgespräche auch mit den Versammlungsbehörden geben. Und dann schauen wir mal, mit welchem Ergebnis wir dann eventuell noch Maßnahmen nachschärfen, inwieweit vielleicht auch die Polizei Einsatzkräfte verstärkt zur Absicherung gerade der Demonstration.
1: Neben Wut und Trauer, die queere Community in Hannover und Braunschweig will sich nicht unterkriegen lassen.
0: Ja, der mutmaßliche Täter in Berlin war den Behörden bekannt als islamistischer Gefährder. Er wollte sich dem IS in Syrien anschließen. Er wurde verurteilt, unter anderem wegen der Vorbereitung einer schweren staatsgefährdenden Straftat. Und er war trotzdem auf freiem Fuß. Letzteres gilt für viele Gefährder in Deutschland. Wie die Situation in Niedersachsen aussieht, darauf schauen wir jetzt.
7: Abstrakt hoch. So beschreiben Niedersachsens Sicherheitsbehörden die aktuelle Gefährdungslage im Land durch radikale Islamisten. Der wichtigste Auslöser sei immer noch der Anschlag der Hamas auf Israel im Oktober 2023. Seitdem steige die Emotionalität und die Zahl der jungen Männer, die sich durch diesen Konflikt radikalisieren lassen. Das Land richte seine Sicherheitskonzepte danach aus.
8: Ja, wir haben zum einen natürlich den Verfassungsschutz, der als Nachrichtendienst alle Informationsquellen auswertet und das Gefahrenpotenzial im Bereich Islamismus für Niedersachsen insgesamt mit knapp 1300 Menschen bewertet. Und dann haben wir die konkrete Gefährder, die wir über die Polizei sehr sensibel und intensiv beobachten und auf dem Schirm haben. Das ist eine mittlere zweistellige Zahl, die Polizei im Blick hat.
7: Queeres und buntes Leben sei ein Feindbild für Islamisten, stünde es doch für Demokratie und Freiheit. Allgemein nehmen Feindseligkeiten gegen die LGBTQ-Gemeinschaft zu.
9: Insbesondere in den letzten paar Jahren merken wir ganz klar, dass vor allen Dingen eine diffuse Angst bei vielen Personen überwiegt, entweder weil sie selbst etwas Feindliches erlebt haben oder weil sie Menschen kennen, die was Feindliches erlebt haben. Das ist ein Gefühl, was einfach extrem gewachsen ist im Vergleich zu noch vor 5 Jahren.
7: In ihren Lagebildern verzeichnet die niedersächsische Polizei tatsächlich immer mehr Straftaten gegen queeres Leben.
0: Ja, und schon gestern hat es mehrere Gedenkveranstaltungen gegeben in Berlin und anderen Städten. Und auch Hannover will Trauer und Solidarität ausdrücken, erneut. Vor wenigen Minuten hat in der Stadt eine offizielle Gedenkveranstaltung begonnen. Und Sophie Mühlmann ist für uns dort. Sophie, was wollen die Menschen dort denn ausdrücken? Was ist ihr Anliegen?
10: Also sie wollen ihren Kummer und ihre Fassungslosigkeit teilen, aber sie wollen auch ihre Wut und ihren Frust und ihre Hilflosigkeit zum Ausdruck bringen. Und es sind viele. Also gerade in den letzten Minuten, es war erst relativ leer, in den letzten Minuten sind unheimlich viele Menschen noch dazugekommen aus der queeren Community, aber auch ganz, ganz viele, die so dazugekommen sind. Und die wollen alle auch ein ganz lautes, ganz kräftiges Jetzt erst recht in die Welt hinaus senden und Solidarität zeigen mit der queeren Community, mit den Opfern von Berlin und Solidarität eben mit den Menschen aus der queeren Gemeinschaft allgemein. Denn die Übergriffe werden häufiger. Wir haben es gehört, die Polizei sagt das, die Innenministerin sagt das und das sagen auch viele, mit denen wir hier gesprochen haben.
0: Wie ist denn entsprechend auch das Echo in der queeren Community auf diese Reaktionen?
10: Also wir haben mit einigen gesprochen, wir haben auch gefragt, ob sie sich ausreichend geschützt fühlen. Und viele haben gesagt, eigentlich nicht, weil die stehen hier jetzt heute auch, haben zum Beispiel eine Regenbogenflagge um die Hüften gebunden und dann laufen Leute hier vorbei und die sagen dann Sachen wie, ihr seid selber schuld oder widerlich, widerlich. Und deshalb wird die Situation tatsächlich immer, immer unangenehmer für die Menschen hier. Das sehen wir hier selbst.
0: Umso wichtiger, dass viele Menschen ein Zeichen setzen. Sophie, danke schön. Anderes Thema. Am Samstag sind zwei Männer bei einem Flugzeugabsturz in Ganderke See ums Leben gekommen. Sie sind mit ihrem kleinen Flugzeug in ein Einfamilienhaus gestürzt. Dieses Unglück inmitten eines Wohngebiets wirft vor allem bei den Anwohnern Fragen auf. Wie ist es zu dem Absturz gekommen und hätten die Männer überhaupt über diesem Gebiet fliegen dürfen?
11: Das Haus ist heute provisorisch mit Plane abgedeckt. Es riecht nach Flugbenzin. Das Gebäude gilt als nicht mehr bewohnbar. Am Samstagvormittag war ein nagelneues Kleinflugzeug hineingestürzt. Dabei waren die beiden männlichen Insassen gestorben. Das Flugzeug war aus Bremen gekommen.
12: Sie haben dann zeitweise in Ganderkesee einen Stopp gemacht, um zu tanken, sind dann wieder in die Luft und wollten erneut landen. Bei dem erneuten Landeversuch in Ganderkesee kam es zu einer Situation, dass ein zweites Flugzeug ebenfalls im Landeanflug war. Nach unserem Kenntnisstand haben sich die beiden Flugzeuge dann per Funk abgesprochen und das später verunfallte Flugzeug hat dem anderen den Vortritt gelassen.
11: Kurz darauf stürzte das Flugzeug ab. Ein technischer Defekt oder medizinischer Grund werden bisher von den Ermittlern ausgeschlossen. Im Haus kam niemand zu Schaden. Die Familie war im Urlaub. Auch heute fliegen im Minutentakt Kleinflugzeuge über das betroffene Wohngebiet in Richtung Flugplatz, der gut einen Kilometer entfernt ist. Die Anwohnerinnen und Anwohner wollen sich dagegen wehren.
13: Wir versuchen jetzt auch über die Nachbarschaft noch mal mehr Druck zu machen über die Politik, dass da alle, die hier im Landeanflug sind oder auch starten dürfen sie, glaube ich, nur in die andere Richtung, dass da halt wirklich noch mal mehr Druck gemacht wird, dass hier nicht über die Häuser geflogen wird.
11: Der Sachschaden wird auf bis zu 1 Million Euro geschätzt. Die Bundesstelle für Flugunfalluntersuchungen hat sich in die Ermittlungen eingeschaltet.
0: Man kann dem Pegelstand der Oberweser fast beim Sinken zusehen. Rund 40 Zentimeter ist er nach unten gegangen in den vergangenen Tagen. Reguliert wird die Oberweser bei Niedrigwasser unter anderem mit Wasser aus der Talsperre am Edersee in Nordhessen, über die Eder und die Fulda. Aber der See ist selbst gerade nur zu einem Fünftel gefüllt und kann daher nicht mehr viel abgeben. An der Oberweser führt das zu großen Einschränkungen. Ausflugsschiffe fahren eine veränderte Strecke und die Fähre kann nur noch eine deutlich geringere Last transportieren.

0: portieren.
1: Noch ist sie in Betrieb, die Gierseilfähre in Polle bei Holzminden. Auch Autos können hier aktuell noch die Weser überqueren. Doch für größere Lkw oder Landmaschinen reicht das Wasser in der Fahrrinne nicht mehr aus.
2: Wir haben zurzeit Einschränkungen. Wir nehmen nur noch Fahrzeuge bis maximal 7,5 Tonnen mit. Weiter können wir nicht, weil aufgrund der Gegebenheiten kann es sein, dass wenn es ein bisschen zu schwer wird, dass die Fähre mitten in der Weser stehen bleibt. Und das wollen wir ja nicht.
1: Bis zu 42 Tonnen schafft die Fähre normalerweise. Aktuell liegt der Pegelstand der Weser hier aber nur noch bei 80 cm. Bei etwa 70 cm muss der Fährbetrieb dann komplett eingestellt werden. Einige Kilometer flussabwärts im Yachthafen von Bodenwerder geht schon seit Tagen nichts mehr. Und wenn selbst Sportboote nicht mehr genug Wasser unterm Kiel haben, reicht es für größere Schiffe natürlich erst recht nicht. Linienfahrten zwischen Hameln und Bodenwerder sind derzeit nicht möglich.
3: Kann man sich ja ausrechnen, wenn Sie da in Bodenwerder die Linienfahrten nicht mehr fahren, bedeutet das null Umsatz. Und den Umsatz können wir teilweise hier in Hameln Gott sei Dank auffangen, aber ist schwierig.
1: Rundfahrten seien zwischen Hameln und Emmertal allerdings weiterhin möglich. Dass auch hier einmal der Schiffsverkehr eingestellt werden muss, sei unwahrscheinlich. Auch wenn der Wasserstand der Weser in den nächsten Wochen wo noch weiter fallen wird.
0: Zumindest für Wanderer hat die Trockenheit auch Gutes. Wir sind mitten in den Ferien und da zieht es viele Ausflügler in den Harz. Wandern in schöner Natur, sich auspowern. Aber auch das hat natürlich seine Tücken. Rund 150 Mal im Jahr muss die Bergwacht St. Andreasberg ausrücken, weil Wanderer in Not geraten. Wie die Helfer sich auf solche Einsätze vorbereiten, das haben wir uns angesehen.
4: Eine Person sehe ich.
5: Das Einsatzszenario. Ein gestürzter Mountainbike-Fahrer liegt am Hang. Für die Bergwacht St. Andreasberg ein realistischer Fall.
4: Wir gehen erstmal fußläufig runter und gucken uns das einmal an. Passt auf, wo ihr hintretet.
5: Alle Ehrenamtlichen haben eine Ausbildung zum Sanitäter und sind geschult in speziellen Bergrettungstechniken. Das oberste Ziel, den Patienten so schnell wie möglich erst zu versorgen und zu bergen, um ihn an den professionellen Rettungsdienst zu übergeben.
4: Können Sie einmal für mich den rechten Fuß bewegen? Geht das?
6: Oh.
4: Tut dolle weh?
6: Oh, nee.
4: Geht gar nicht.
5: Der Patient muss abtransportiert werden. Während die einen ihn betreuen, wird 9 Meter weiter oben die Seilsicherung aufgebaut. Ein Flaschenzug hilft, den Verletzten nach oben zu befördern. Weil im Harz viele Bäume abgestorben sind, ist es oftmals schwer, Ankerpunkte für die Seile zu finden.
7: 3, 2, 1, hoch!
4: Gut, langsam weiter, achtet auf das Seil hier über euch.
5: Insgesamt dauert die Bergung eine Stunde. Erst dann kann die Übergabe an den Rettungsdienst erfolgen.
4: Ja, war spannend auf jeden Fall. Das ist halt das Wichtigste bei den Patienten, wenn man schon Erstversorgung gemacht hat, man wartet noch, Betreuung, dass der Patient halt von den Schmerzen abgelenkt ist, das ist das Wichtigste.
5: Im Sommer rückt Niedersachsens einzige Bergwacht jede Woche 1 bis 2 Mal aus, um Menschen in Notlagen im Harz zu helfen.
0: Eigentlich gilt ja der 8. August als Starttermin, aber jetzt, Ende Juli, ist es schon losgegangen. Erste Flächen in der Lüneburger Heide sind bereits am Blühen. So wie hier bei Niederhaferbeck sieht man ab und an schon die typisch lilafarbenen Blüten, die der Heidelandschaft ihre ganz besondere Note geben. Wenn Sie einen Besuch planen und wissen wollen, wie weit die Heideblüte in welchen Gegenden fortgeschritten ist, dann schauen Sie vorher auf die offizielle Seite der Lüneburger Heide. Da gibt es nämlich ein Heideblütenbarometer. Wenn man Heidelbergkönig online in eine Suchmaske eingibt, dann wird man gefragt, meinten Sie Heidelbergkönigin? Das verwundert auch nicht, denn bislang wurde dieser Titel immer nur an Frauen vergeben. Das ist jetzt anders. In Walsrode ist zum ersten Mal ein Heidelbergkönig gekrönt worden.
8: So, dass man es lesen kann, ne?
9: Ach so.
8: Also es kann doch kein Mensch lesen.
9: Dann gebe ich mir ein bisschen Mühe.
8: Ja.
10: Ben Ahrens wird gleich zum Heidelbergkönig gekrönt. Damit ist er der erste seiner Art. Eine spontane Idee. Auch dabei die Königshäuser aus der Region. Wein, Spargel, Kartoffel. Sie sind alle für Ben den Ersten nach Gretem bei Hodenhagen gekommen. Pressefoto? Läuft. Und dann?
9: Ich denke, man muss ein offener Mensch sein, auf andere Menschen zugehen können, sich zeigen, repräsentieren und ein bisschen was zur Blaubeere erzählen.
10: Zum Beispiel, dass mehr als 60% der Kulturheidelbeeren aus Niedersachsen kommen. Und dabei nehmen sie rund 86% der gesamten Beerenanbaufläche ein. Im vergangenen Jahr wurden über 10.000 Tonnen geerntet. Auch dieses Jahr soll es wieder rekordverdächtig werden. Aber

0: Der Druck unter den kleinen Betrieben ist groß. Konkurrenz aus Nachbarländern, steigende Produktionskosten, Extremwetterlagen. Royaler Antritt auf der Festbühne.
1: Ben, jetzt bist du dran. Der Zeitpunkt ist gekommen.
0: Und aus einer Schnapsidee wird's jetzt ernst.
1: Somit haben wir unseren ersten Heidelbeerkönig, Ben der Erste.
2: Viel Sonne und ausreichend Feuchtigkeit brauchen Heidelbeeren zum Wachsen. Schauen wir auf die Wetteraussichten. Tief Flora hat uns heute feuchte und recht kühle Nordseeluft gebracht. Dadurch sind wir wechselhaft in die Woche gestartet, während ein Azoren-Hochableger in Frankreich weiter für Sonne und Hitze gesorgt hat. In der Nacht ziehen letzte Schauer über den Oberharz ab. Dahinter klart der Himmel meist auf, dazu Tiefstgrade von 10 Grad. Morgen eine freundliche Mischung aus Sonne und Wolken. Zum späten Nachmittag steigt die Temperatur auf bis zu 27 Grad. Der Mittwoch wird sonnig bis locker bewölkt und trocken und es wird heiß bis zu 33 Grad. Am Donnerstag sogar bis zu 37 Grad. Dann können sich auch einzelne Hitzegewitter bilden. Freitag dann leicht wechselhaft und sommerlich warm. Christina von Saas freut sich in Hallo Niedersachsen auf Sie um 19.30 Uhr. Und wir sehen uns morgen wieder, wenn Sie mögen. Bis dahin, ich wünsche Ihnen noch einen schönen Abend. Machen Sie es gut.
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0: Zwischen Asphalt und Beton, zugemüllte Straßenbäume. Für Lissy unerträglich.
1: Lecker. Lecker. Und dann dieses Trümmerfeld hier mit den Fahrrädern. Weihnachtsbäume, zertrümmerte Räder oder halbe Räder stehen gelassen. Das ist wirklich schaurig. Ulala. Oh, völlig verkommen. Das geht gar nicht. Hier sind auch Kinder. Und das kann man Kindern nicht. Das ist das Bild, was die mitnehmen in ihr Leben. Man hat auch eine Verantwortung. Das ist doch der Wahnsinn hier. Diese Rosenburg, das ist doch der Wahnsinn.
0: Auch die Hitze ist Wahnsinn. Lissy kämpft um ihre Rosen.
2: Ist viel Arbeit, ja. Das Tragen vor allem. Ich meine, ich bin ja noch nicht mehr 20.
0: Lissy Westphal versorgt 6 Beete in ihrer Straße.
1: Das große Beet hier. Oh je, es ist so trocken. Blumen haben voll Stress im Moment. Einfach von der Hitze. Es ist Mörderstress für die Blumen. Das ist was Besonderes. Eine Rose, die den Namen trägt, Leonardo da Vinci. Der Name verpflichtet. Mich macht das sehr glücklich. Also es ist mein Lieblingsbeet hier.
0: Beton und Asphalt. Trotz bedrohlich zunehmender Hitze versiegelt Hamburg weiter seinen offenen Boden. Den Straßenbäumen lässt man, damit sie nicht verdursten, ein paar Quadratmeter. Amtlich Baumscheibe genannt. Für Stadtmenschen, die weder Garten noch Balkon haben, ist jeder Quadratmeter wertvoll. Im Stadtteil Eimsbüttel sind fast 300 Baumscheibenpaten registriert. Doch tatsächlich sind es mehr, da viele ohne Genehmigung an Straßen gärtnern. Im März legen sie los. Die Bogenstraße ist sozusagen Lissys Vorgarten. Die Nachbarn helfen im Frühling, ihr Gartenmobiliar unter die Straßenbäume zu bringen, wo es bis zum Herbst jeden, der vorbeikommt, zum Verweilen einlädt.

0: Ich mache extra manchmal einen Umweg, um hier vorbeizugehen. Ich finde es toll. Ich habe noch ganz viele Akeleisamen.
1: Nehme ich gerne. Vielen Dank. Super.
2: Guck mal.
1: Und das sind Anwohner, die daran gewöhnt sind, die auch schon fast sagen, machst du das dies Jahr nicht mehr? Doch, natürlich.
3: Ich komme vom Land. Und das ist für mich, ich hole mir ein kleines Stück Heimat zurück. Jetzt aber. Ich habe keinen Balkon, ich habe keinen Garten, deswegen Eroberung fremden Geländes.
4: Vor 12 Jahren eroberte Lissy das erste Beet vor der Haustür.
1: Heute muss das Laub aus dem Beet, damit ich Platz habe für die Frühlingsblumen.
4: Nach der Arbeit im Büro zieht es sie an den Straßenrand.
3: Weil es entspannt, weil es einfach den Kopf frei macht.
1: Das muss weg, ist alt, ist vertrocknet, das kann alles weg. Das Neue soll nachrücken.
3: Wenn ich von der Arbeit komme und ich habe noch körperlich Kraft, dann mache ich das, weil ich komme dann im Kopf zur Ruhe. So niedlich.
1: Kleine Cleo.
3: Hallo, meine Süße.
1: Na?
3: Wollen wir was arbeiten heute? Du weißt, wir wollen Blumen pflanzen.
1: Hallo.
4: Lissy gärtnert aus Freude, aber sie hat noch ein Motiv.
3: Das ist die Menschen erfreut, dass ich ein Lächeln ernte, wenn ich dabei bin. Dass es die Menschen ein Stück weit glücklich macht. Also das hat schon eine sehr ausgeprägte soziale Komponente, das Ganze. Für Nachbarn, die sich lieber draußen miteinander treffen. Hier in der Stadt ist die Isolation, die Leute verkriechen sich in ihren Wohnungen. Die haben wenig, was sie verbindet. Insgesamt ist so jeder in seiner Welt. Und so ein kleines Stück Natur verbindet die Menschen auch. So.
5: Wunderbar. Das ist eine ganz, ganz fleißige
6: Frau. Wenn wir Frau Westphal nicht hätten.
1: Hier.
6: Wenn wir Frau Westphal nicht hätten.
5: Die müsste ausgezeichnet werden, ja, die junge auch. Frau.
6: Das finde ich richtig toll und aufopfernd von ihr. Hm. Auch wenn sie noch gerne das macht und Lust dazu hat. Ne?
5: Frau Westphal, tschüss, alles Liebe.
3: Tschüss.
6: Tschüss.
3: Süß. Ja, meine guten Nachbarn.
7: Ein bisschen rot.
3: Oh, guck mal, eine Biene. Da. Guck mal, es ist so niedlich.
4: Lissy wird oft angesprochen. An diesem Tag fragt sie einen Straßengärtner, der zufällig vorbeikommt, ob sie denn eine Genehmigung der Behörde für die Beetpflege habe.
3: Nein, ich habe auch keine Patenschaft beantragt. Ich habe es einfach gemacht. Ich habe nie einen Widerstand erfahren. Ich habe nie Widerspruch erfahren. Was hätte mich bremsen sollen? Hat ja niemandem geschadet. Und die Behörde hat Geld gespart.
4: Michael Detmer hat auch einfach vor der Haustür losgegärtnert, erzählt er Lissy. Aber er habe Ärger bekommen. Sein Viertel ist anders als ihres, stellt Lissy auf dem Weg zu ihm fest. Sie trifft Michael vor seiner Haustür und seiner Baumscheibe, schwer beeindruckt vom schmuddligen Straßenrand.
3: Hundekot, auseinandergenommene Fahrräder, verrostet. Ein Bild des Schreckens, der Verwahrlosung.
8: Ja. So war das hier auch.
1: Ja.
4: Auch Michaels Baumscheibe sieht trostlos aus. Als er sie noch umzäunt hatte, war es wie ein kleiner Garten um den Baum, erzählt er.
8: Also erstmal, so sah das ganz, ganz prachtvoll aus im Sommer. Da war wirklich alles.
3: Auch ein Bienenparadies.
8: Hier, alles hier grün.
3: Ja, auch mit dem Zaun.
8: Aber es gibt halt offensichtlich irgendjemanden, der das doof findet und sagt dem Bezirk Bescheid. Und
3: ja, furchtbar.
4: Der jemand beschwerte sich 2025 bei der Behörde. Der Zaun sei eine Stolperfalle. Darum, und weil es ja eigentlich auch nicht erlaubt ist, Straßenbeete zu umzäunen, riss das Amt den Zaun ab.
3: Ach, furchtbar.
8: Das war, nachdem das alles plattgeräumt worden ist. Also als ich das gesehen habe, als das alles weggeräumt worden ist, da war ich war total traurig.
3: Ja, logisch.
8: Ja, das hat mir echt das Herz gebrochen.
3: Ja, das glaube ich dir. Das würde mir genauso gehen. Wichtiger, dass die Autoschnauze hier dicht an den Baumstamm kann.
8: Und wenn die aussteigen, dann gehen sie halt da durch. Sie sehen das ja auch hier, das ist hier alles runtergetrampelt. Da hinten genauso. Mhm. Ja. Der Zaun ist notwendig. Ja. Und auf der anderen Seite sind das die Hunde, die damit ferngehalten werden. Und das, so sind beides, das sind beide Sachen, die notwendig sind, damit da überhaupt irgendwas wächst. Aber jetzt ist Frühling, also am Wochenende werde ich wieder alles einzäunen.
3: Ja.
8: Und dann mal gucken.
3: Bleib bloß standhaft.
4: Michael hofft, dass sich der Nachbar in diesem Jahr nicht wieder beim Amt beschwert. Es ist Pflanzzeit und er hilft einem benachbarten Straßengärtner, der gerade nicht so gut zu Fuß ist.
7: Moin, Andreas.
9: Moin. Ich treffe dich hier vorbei. Kommst gerade im richtigen Moment.
4: Andreas Böhle schützt das Beet mit einem Zaun. Die Blumen, die er jedes Jahr pflanzt, würden sonst nicht überleben. Das Amt lässt ihn heute gewähren.
9: Ja, die bleibt.
4: Aber als er 2013 begann, hatte er viel Ärger.
9: Das wollte die Stadt nicht. Dieses schöne Geländer 2013 hat mich geärgert, dass die hier immer alle rübergelaufen sind über meine Blumen. Und am schlimmsten eben die Radfahrer, die hier full speed durchgehen. Hier haben wir jetzt erstmal genug. Jetzt geht man an das andere Beet.
4: An dem anderen Beet eskalierte damals sein Streit mit dem Amt.
9: Diese kleine Ecke ist das, wo ich dann den Ruf als Beetrebell bekommen habe, weil ich das nicht dulden wollte, dass die Stadt das weggerissen hat. Die Pflanzen weggeschmissen, die Erde in das Gebüsch gehauen und dann das etwas ausgegraben und Grant reingemacht und den Blatt gewalzt.
4: Die Behörde argumentierte,
9: das wäre widerrechtliches Aufbrechen wichtiger öffentlicher Verkehrsflächen. Und deswegen muss das weg. Ich habe daraufhin 1400 Unterschriften in zwei Tagen gesammelt und habe danach 42 Zeitungsartikel in ganz Deutschland, Fernsehen, drei Interviews, zwei Radiointerviews.
4: Seither lässt man den Beetrebellen gewähren, zur Freude der Anwohner.
9: Hallo Brigitte.
10: Tüchtig, tüchtig.
9: Ja, das meiste kommt ja Gott sei Dank vom vergangenen Jahr noch. Für mich persönlich ist das einfach die Umgebung, in der ich leben möchte. Aber als Nebeneffekt ist eben, dass hier unglaublich viele Menschen vorbeikommen, wenn die mich buddeln sehen, halten die an, reden mit mir, sind begeistert.
10: Es ist wunderbar.
9: Ja, ja. Danke schön. Das wollte ich erreichen, dass die Menschen in ihrem Quartier glücklicher sind. Ja. Und was man wirklich will, das erreicht man auch. Das war immer meine Lebensdevise.
8: Andreas ist mein Vorbild. Andreas hat mit so viel Energie und mit so viel Beharrlichkeit dafür gesorgt, dass er das machen kann. Er ist ein Mutmacher.
4: Weidenzweige hat er organisiert. Michael hat die neue Umzäunung seiner Baumscheibe fast fertig. Das Beet liegt auf einer Hundegassi-Strecke zum nahen Park. Kot ist nicht das Problem, sagt er. Der viele Urin verätzt die Pflanzen. Die Zaunpfeiler waren mal Weihnachtsbäume. Ob sie diesmal stehen bleiben?
8: Das hoffe ich. Also stabil sind sie. Kriegst du nichts voraus. Ich bin optimistisch. Momentan bin ich optimistisch. Ja. Ich habe so gute Laune wie schon lange nicht mehr. Könnte noch dichter, aber ich glaube, das reicht.
4: Die Beetumzäunung steht. Und die Naturholzkonstruktion findet gleich Aufmerksamkeit bei den Menschen.
11: Absolut genial. Sieht schick aus.
12: Ja. Na, das sind wahrscheinlich so Weidenbäume.
8: Ja, das sind Weidenzweige. Ja. Genau. Die sind schön biegsam. Kann man relativ easy verarbeiten.
12: Ja, toi, toi, toi.
8: Also. Vielen Dank.
12: Also.
11: Und schaffen wir.
12: Ja.
8: Jupp, alles klar. Tschüss. Und sowas erlebe ich die ganze Zeit. Also, ich habe einfach gesagt, gib mal von jeder Farbe eine. Der Blumenmann auf dem Markt hatte 6 Farben, also habe ich 6 Dinger gekauft. Die Blumen mache ich für die Leute und für mich mache ich, dass das einfach nur alles wächst. Ich freue mich darauf, dass das alles wieder grün ist, statt hier als Müllplatz und Hundeklo zu werden.
4: Und was, wenn sich doch wieder jemand beschwert?
8: Wenn die alles wieder wegreißen, dann bin ich erstmal sehr, sehr traurig. Die Hoffnung stirbt zuletzt. Blöder Spruch, aber passt, glaube ich, ganz gut in diesem Fall.
4: Thank you. Stacy kauft ihre Blumen jedes Jahr draußen vor der Stadt.
7: Wir fahren nach Moffleet, weil es dort die besten Blumen gibt. Unschlagbare Qualität. Ich bin ein absoluter Landmensch. Ich habe bäuerliche Wurzeln. Meine Eltern hatten einen Bauernhof. Ich finde, dass die Kinder, die nachfolgenden Generationen, Grünflächen brauchen. Und dass die Menschen Luft zum Atmen haben müssen. Und die kriegen wir nur durch die Natur. Und wenn wir alles zubetonieren und dann die Hitze noch im Sommer dazu, die aufgeheizten Gebäude, die Böden, die Gehwege, Hamburg versiegelt Flächen. Was ist das für eine Rücksichtslosigkeit gegenüber der nachfolgenden Generation, wie wir gelebt haben bis dato? Als gäbe es keinen Morgen. Die Strecke bin ich sehr oft gefahren.
4: Die Gärtnerei in Moffleet ist ihr Geheimtipp. Sie schwört auf die Blumen von Jörn Graumann.
13: Moin, Jörn. Moin.
14: Na, wie geht's dir?
13: Ach, gut.
14: Soweit.
13: Ja. Gehen wir nach nebenan. Meine Farbe ist dunkelblau mit hellblau.
4: Jörn weiß genau, was Lissy sucht.
13: Das ist meine Farbe. Diese.
15: So ist eine richtige Kundin, ja. Also, weil sie so viel Freude dran hat, für andere irgendwie die Straßenbeete zu machen. Das finde ich irgendwie ganz wunderbar.
13: So schöne Farben, so kräftige, gesunde Pflanzen.
15: Ja. Was man ja auch nicht vergessen darf, die wachsen ja nicht von alleine, sondern muss man ab und zu mal ein bisschen Wasser drauf machen. Und sie schleppt da, wenn dann Hochsommer ist, schleppt sie da 20 Gießkannen vom Pontius zu Pilatus.
13: So, noch eine.
15: Ist schon toll.
13: Kann ich doch schon, deinen Rücken.
15: Okay, mein Rücken wird geschont, indem man sich viel bewegt.
13: Wunderbar. Nächste Kiste. Ist so schön. Ich liebe das sehr. Tut der Seele gut. Weiß, weiß, weiß. Ein Traum. So, und dann kommen ja noch wieder andere Farben dazu. Und die Kiste ist voll. Zack. Nächste. Jetzt kommen die Primeln. Oh, es ist eine Freude. So, diese und auch die. Farbenpracht. So, Kiste Nummer 5. Alles meins. Das kann ich mich glücklich schätzen.
4: Die Behörde gibt dir etwas Geld dazu.
13: Dankeschön. So, dann wollen wir mal sehen, wie wir das alles unterkriegen.
4: 6 Kisten für ihre 6 Straßenbeete.
13: Eine auf dem Rücksitz. Hätte glatt noch eine Platz gehabt. Soll ich nicht noch ein bisschen was einkaufen? Kommt hinten auf den Rücksitz. Alles verstaut. Tschüss. Ja, mach's gut.
15: Mach's gut, ne?
13: Wir sehen uns.
4: Perfektes Timing, meint Lissy. Morgen pflanzt sie. Und da soll's endlich regnen.
13: Er ist ja immer dabei, er ist ja so neugierig. Selbst bei schlimmstem Wetter, es interessiert ihn nicht. Es muss gesungen werden. Unglaublich. Und nun war das los. Schon mal die erste Fuhre. Fang hier oben an der Ecke an.
4: Da, wo die Behörde höchst selbst einen Zaun gebaut hat. Der darf ja die Blumen vor Autos schützen. Wohl, weil das Amt sie mitbezahlt hat.
13: So. Angela, hab an dich gedacht schon. Ich kann jetzt nicht, ich ruf dich an.
12: Fleißig. Das, sie ist so fleißig, sie ist so toll. Mhm. Sie ist mein Lichtblick hier auf der Ecke.
13: Ich ruf dich an.
16: Ja, super.
13: Ja, andere haben eine große Familie, die habe ich nicht. Meine Nachbarn sind meine Ersatzfamilie. Here we go. Kann das so bleiben? Wie sieht das aus? Einmal Zwischenbilanz? Ja, ich denke ja.
4: Stundenlang pflanzt Lissy sich unermüdlich und mit sicheren Arbeitsgriffen die Bogenstraße hoch.
13: Ich denke, nach diesem Bild mache ich Pfoffteilen.
4: April. Nach Ostern lädt Lissy über nebenan.de zum Straßengärtnertreff. Man muss sich vernetzen, sagt sie. Es geht um die ihnen verbotenen Zäune gegen Hunde und Autos und die Pflanzenhöhe von maximal 60 Zentimetern. Rainer hat damit keine Probleme, denn er pflegt mit amtlicher Erlaubnis an einer Hauptstraße ein Beet, das dicht mit Büschen bewachsen ist.
13: Von beiden Seiten.
4: Seit 18 Jahren sammelt Rainer hier den Müll weg.
14: Ja, guck mal, siehst du ja hier, was hier an Müll rumliegt.
13: Das ist ja weniger schön.
4: Der Müll und seine Kunst treiben ihn fast täglich hierher.
14: Komm mal hier hin, Lissi. Guck mal, das ist ein Kamel. Siehst du, wenn du dich da vorne hinstellst, da hinstellst, dann sieht man das.
13: Erkenn das auch so.
14: Das ist ein Kamel.
13: Verrückt, ne?
14: Siehst du das? Und da hat schon ein Kind irgendwas dran gehängt. Das finde ich auch niedlich, ne?
13: Das ist nett. Witzig.
14: Das soll ja auch ein Kunstwerk sein. Ja, jetzt das Herz. Komm mal hier ein bisschen
13: tief. Ah, jetzt sehe ich das.
14: Und
13: ja,
14: das kannst
13: ja,
14: du nicht
13: ja.
14: sehen, wenn du da stehst.
13: Jetzt sehe ich das.
14: Und ich habe auch noch ein zweites Herz. Schön, ne?
13: Das ist ein Ahorn, ne?
14: Ja, ich muss so ein Ahorn ähnlich. Im Winter hat das hier keinen Lauf, dann sieht das ganz kahl aus. Im Winter hänge ich immer rote Schleifchen dran. Ist eben Kunst an der Hecke.
4: In einer ruhigen Eimsbütteler Seitenstraße ist jedes Jahr eines der ältesten Straßenbeete Hamburgs zu bestaunen. Vom Amt selbst vor langer Zeit eingezäunt, erblühen hier viele hundert Tulpen, weil die Straßengärtnerin Tina Galea viel Zeit, Geld und Mühe investiert, um die Tradition ihrer Mutter zu bewahren.
17: Zurzeit ist relativ wenig Müll drin. Leider haben wir auch viel Müll. Es liegt ganz häufig an den gelben Säcken, die am Straßenrand liegen. Dann kommen die Krähen vorbei, picken die auf und dann liegt viel, viel Müll leider auch in den Beeten. So um die 30 Jahre ist das her, dass meine Mutter damit angefangen hat und sie müsste damit eine der Initiatoren von dem Urban Gardening sein. Meine Mutter ist verstorben. Vor nunmehr 12 Jahren. Ich mache das weiter und wenn ich dann so rumgärtnere, denke ich viel an sie. Viele andere Nachbarn denken an sie, sprechen mich an, kommen mit mir ins Gespräch und freuen sich jedes Jahr über die ganze Farbpracht. Ich habe das sehr geschätzt, dass sie das gemacht hat und ich mache das nicht nur weiter für sie. Wenn ich sehe, wie viele Leute mich ansprechen, wie viele Leute das auch schön finden, dann finde ich, ist das irgendwie jede Mühe wert. Und ich freue mich natürlich auch, ich finde das früher toll. Ich freue mich, wenn die ersten Tulpen irgendwie einen Farbansatz zeigen, denke ich, yes, jetzt geht los.
4: Im Mai kracht's bei Lissy.
1: Wenn ich den erwische. Ich habe mich bei der Behörde ja schon gemeldet, deswegen, weil der Zaun gehört ja der Behörde. Und ja, bei Nacht und Nebel würde ich mal vermuten, also... Ich war fassungslos, als ich das sah. Ich weiß auch nicht, ob der Baum das überlebt. Ich sehe nur diese Schneise der Verwüstung. Und frisch sich entfaltende Blumen wurden gnadenlos niedergemäht, wie man hier das noch sieht. Das war mein Hoffnungsträger. So, es war alles hin, es war alles platt. Spuren der Verwüstung. Also, beispiellos. Ich habe bei der Polizei gemeldet und habe auch die Behörde benachrichtigt, die Abteilung Stadtgrün, die dafür ansprechbar und zuständig ist. Also habe ich das bei denen erstmal hinterlegt. Was sie damit anfangen, das weiß ich nicht. Jedenfalls der Zaun gehört denen.
4: Michaels Zaun steht noch.
8: So, die brauchen auf jeden Fall Wasser hier.
4: Es sprießt und wächst.
8: Und dann hier das drehende Herz.
4: Gut geschützt hinterm Weidengeflecht.
8: Der Zaun steht immer noch. Die Behörde hat ihn bisher stehen gelassen, ja genau. Ich nehme an, das hängt damit zusammen, weil sich niemand beschwert hat. Ich hoffe, dass das so bleibt. Ich meine, ich habe mich noch nicht beim Bezirk gemeldet, weil ich gedacht habe, oh, schlafende Hunde nicht wecken. Aber vielleicht sollte ich mal nachfragen, wie der Stand der Dinge ist.
4: Hunde und Autos müssen Abstand halten und Michael genießt sein kleines Biotop.
8: Oh, da ist eine Biene, guck mal, eine Hummel. Das ist ziemlich cool, ja. Guck mal da, 2 Hummeln. Ich finde das super spannend, was hier alles so passiert. Also eigentlich möchte ich gar nichts machen, ich möchte nur gucken, die ganze Zeit. Sehr schön.
4: Michael hofft, dass sich dieses Jahr niemand beschwert.
8: Ich vermute, dass, wenn sich niemand beschwert, der Bezirk da ein Auge zudrückt und sagt, dann lassen wir das eben so. Was ja auch, also zumindest eine angenehmere Haltung.

0: ist, als das alles immer radikal wegzureißen. Ich sehe auch außerdem, dass hier überall solche Sachen gemacht werden, die genauso unvorschriftsmäßig sind wie meins. Aber da passiert nichts.
1: Tatsächlich dulden Ämter die Umzäunungen, solange sich niemand beschwert oder eine Gefahr besteht. Und sie umzäunen selbst, weil sonst alles grün plattgetreten oder gefahren würde. Stolperfallen sind dabei kein Thema.
2: Vorsicht, Fahrrad!
1: Die Verkehrsinsel im Kreisel braucht keinen Zaun gegen Hunde und Autos.
2: Blutroter Storchschnabel.
3: Genau. Wunderbar.
2: Nee. Also kleine Wildbiene da drin.
3: Sehr süß.
2: Seht ihr die gerade?
4: Das ist wirklich eine Wildbiene.
2: Das ist eine Wildbiene.
1: Straßengärtner Stefan Köttgen kennt sich aus.
2: Ja. Und hier ist was besonders Interessantes. Die Kuckuckslichtnelke. Die ist ziemlich selten.
4: Und sag mal, was ist das, diese lilafarbenen?
2: Ja, Witwenblume.
4: Die sieht toll aus.
1: Die Grünpaten Stefan und seine Frau Jutta haben aus der Verkehrsinsel eine Wildblumenwiese gemacht.
4: Doch, oh ja, ganz dezent.
2: Diese Wiese ist ja wirklich schon speziell. Da dulden wir keine nicht heimischen Pflanzen, weil die Insekten gehen nur an heimische Pflanzen. Und deswegen haben wir fast nur heimische Pflanzen hier. Ne? Zum Beispiel den ganz wichtigen Hornklee.
3: Und da kommt auch keiner aus Versehen mal von der Stadt auf die Idee, mit dem Kreiselmäher hier ranzugehen.
2: Nein, nicht mehr. Wir sind immer zum Bezirksamt gedacht, bitte lasst uns in Ruhe mit der Fläche hier. Wir mähen mit der Sense. Immer wenn wir hier drüber gehen, es ist jedes Mal anders. Wir entdecken jedes Mal neue Pflanzen. Das ist also ein Genuss einfach. Ne?
1: Im Juni meldet sich die Behörde wegen des Schadens an Lissys Zaun und Bäumchen. Doch anders als sie erwartet hat, das angefahrene Bäumchen soll plötzlich weg.
3: Der Baum muss da weg, generell wegen Sichtbehinderung. Und ich kann das nicht nachvollziehen, weil er steht jetzt schon Jahre hier. Es ist zu keinerlei Zwischen- oder Unfällen gekommen dadurch. Dieser Baum ist der Lieblingsbaum eines kleinen Mädchens. Und ich werde keinesfalls diesen Baum zu Leibe rücken, weil dieses Mädchen freut sich, wenn es das sieht. Und ich werde ihr nicht die Freude nehmen. So. Und sie pflegt den Baum, sie gießt ihn, versorgt ihn liebevoll. Da greife ich nicht ein.
1: Das Amt weist außerdem darauf hin, dass die Rosen die 60-Zentimeter-Marke überschreiten.
3: Da schneide ich mal hier weg. Das kann ruhig weg. Das können wir verkraften. Ich werde sie langsam zurückschneiden, aber ich werde keinen Radikalschlag machen.
1: Aber die Rosen sind mehr als 2 Meter hoch.
3: Ja, ich weiß. Aber wenn die Rosen in Blüte stehen, kann man sie ja so radikal nicht runterschneiden. Dies mache ich nur, weil es wild ist. Da sind keine Knospen dran, gar nicht. Ansonsten würde ich das so nicht machen. Wenn das nur ein ganz dichtes Gebüsch wäre, ist es ja aber nicht. Außerdem, dies ist eine Einbahnstraße. Hier kommt kein Auto rein, hier fahren die Autos raus. Und sie fahren nach vorne bis zur gestrichelten Linie. Wo soll da die Behinderung sein? Ich meine, nicht jede Anordnung macht Sinn. Und man darf das doch auch hinterfragen. Ich werde die Herren von der Behörde auch noch mal verständigen, dass ich in jedem Fall bereit bin zu kooperieren und dass das alles im Rahmen der Verkehrssicherheit berücksichtigt wird. Nur noch nicht jetzt. Ich kann doch nicht in eine solche Rose hineinschneiden, die jetzt gerade in Blüte steht.
1: Die Hitze knallt.
3: Und schon geht's weiter. Gnadenlos trocken der Boden. Hier kommen Margeriten. Und der Mohn, der kann was abkriegen. So.
5: Ist immer ein bisschen dreckig.
1: Wo kommt der Schlauch her?
5: Aus dem Waschbecken im Klo meines Vaters.
1: Denn Vater wohnt im Erdgeschoss, Tina im 3. Stock.
5: Wenn ich Zeit habe, gieße ich dann auch noch mal bei meiner Nachbarin auf der anderen Straßenseite.
1: Die Straßengärtnerinnen halten zusammen.
5: Richtig guter Fingerhut Sommerregen.
1: Und die Wasserrechnung?
5: Papas Wasserrechnung. Ja, ist ja sein Waschbecken.
1: Michaels Zaun steht immer noch. Doch die Ungewissheit nervt und er versucht, sich Klarheit zu verschaffen.
0: Können Sie mir sagen, ob es da wieder eine Beschwerde gab? Die Wegeaufsicht. Okay.
1: Das Amt für Stadtgrün verweist auf die Wegeaufsicht, die das Straßenbegleitgrün kontrolliert.
0: Der Mensch ist momentan nicht da und man soll eine E-Mail schreiben. Ich habe noch eine andere Nummer. Probiere ich da mal.
1: Da meldet sich niemand.
0: Ja, kannst vergessen. Schade.
1: Er wird es weiter versuchen.
3: Das ist doch der Wahnsinn hier. Diese Rosenburg

0: Das ist doch der Wahnsinn. Und hier kann man auch nicht mit der Nagelschere klein klein und alles so. Also da muss man schon fünf gerade sein lassen können. 60 cm. Aber auf 60 cm kriegst du nicht so eine Pracht zustande. Muss man schon Kompromisse machen.
1: Eimsbüttels Straßengärtner hoffen, dass ihr Amtsschimmel auch in Zukunft ein Auge zudrückt. Jedenfalls, solange sich niemand beschwert oder Gefahr in Verzug ist.
0: Aber ich denke, beim nächsten Mal, ich habe einen Verdacht, dass er nächstes Mal dabei ist.
2: Mal eine ganz kurze Frage an Sie. Ist die Alge eigentlich eine Pflanze oder ein Tier? Die Lösung gibt es gleich. Achtung, Cliffhanger, sagt man. Ne? Denn bei uns ist einer der intelligentesten, schönsten und belesensten Moderatoren
3: im
2: deutschen Fernsehen. Elton ist heute Abend bei uns auf dem roten Sofa. Und wir werden heute ein Geheimnis lüften. Elton spielt nämlich, also spielt jetzt ja in einem Musical mit und stecken da, und das ist die große Frage, etwa verborgene Talente in Elton? Also ich sag mal, singen, tanzen, kommt es vielleicht noch zu einer Aufführung? Das alles jetzt.
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2: Schön, wir sind, viel Spaß. In zu Hause einen wunderschönen guten Abend. Herzlich willkommen am Montagabend zu Das. Natürlich live aus Norddeutschland. Ja, wenn einer im deutschen Fernsehen in der Lage ist, über sich selber zu lachen, dann ist es unser Gast. Er ist auf allen Kanälen zu sehen und ihm ist nahezu nichts zu unangenehm, um es nicht auszuprobieren. Und schlau ist er auch noch. Elton ist heute Abend auf dem roten Sofa.
6: Wer hat das denn gesagt, dass ich schlau bin? Aber schön, schönen guten Abend, danke, dass ich hier sein darf.
2: Na gut, ich meine, ich finde, man beginnt doch so ein Gespräch mit was Positivem.
6: Ja, okay, ja.
2: Oder?
6: Ich bin auch das erste Mal bin ich überhaupt hier.
2: Du bist das erste Mal auf dem roten Sofa?
6: Ja.
2: Wie fühlt es sich an?
6: Frau ist bestimmt beleidigt jetzt, weil sie immer gerne wollte, dass ich zu ihr komme, aber nein.
2: Du hast gesagt, du willst zu mir. Das ist es ja.
6: Das habe ich jetzt nicht gesagt, aber...
2: Doch.
6: Aber es ist schön.
2: Aber wir sagen es Bettina nicht. Sag mal, wer darf dich eigentlich Alexander nennen?
6: Im Prinzip dürfen mich ja alle Alexander nennen, weil das ist ja der richtige Name. Ja. Aber es machen eigentlich nur noch Schwiegermutter und meine Eltern tatsächlich. Sonst werde ich überall Elton genannt. Und ich stelle mich manchmal auch tatsächlich selber als Hallo, ich bin der Elton vor. Ich weiß gar nicht warum, das ist so ein Automatismus inzwischen.
2: Es ist entstanden, das hat was mit dem berühmten Sänger zu tun.
6: Ja.
2: Und deinem Outfit, also du hast ihn nicht versucht nachzumachen, sondern es war einfach in der Schule halt.
6: Ja, also outfitmäßig war das nicht unbedingt, aber ich war tatsächlich ein bisschen mopsig, dicke Hornbrille und eine sehr merkwürdige Frisur in den 80ern. Und da haben mich halt die Mitschüler gesagt, Elton, der sieht aus wie Elton. Also quasi eigentlich ein bisschen Mobbing, wenn man das ernst nimmt. Aber es war alles spaßig und diesen Spitznamen habe ich bis heute dann behalten.
2: Ja, du wurdest schon früh getestet. Du musstest dem standhalten.
6: Ja, das stimmt. Das
2: super.
6: Stimmt.
2: Sag mal, ein kurzes ernsthaftes Thema nach diesem islamistischen Terroranschlag gestern auf den CSD. Was hat sich da an deinem Gefühl für so Veranstaltungen möglicherweise auch verändert?
6: Eigentlich hat sich da nichts verändert, weil es gab ja schon mal eine Phase vor Jahren, wo es sehr, sehr viele Anschläge gab, in Paris ja auch damals.
2: Ne?
6: Und ich bin auch der Meinung, man sollte weiter auf Veranstaltungen gehen, gerade CSD in Hamburg sollte man unbedingt hingehen, weil wenn man dann nicht hingeht und, also Angst ist ja okay, aber so nur sagen, das ist alles scheiße, ich habe auch, also Hass auch jetzt gegen diese Leute ist falsch, weil das wollen die ja alle. Also deswegen finde ich, sollte man ruhig zu den Veranstaltungen gehen und weiter feiern tatsächlich.
2: Ja, und natürlich muss man, so böse das auch klingt, absolute Sicherheit wird es nie geben.
6: Ja.
2: Möglicherweise muss man halt vorher anfangen, dass man gar nicht in so eine Gefährdungslage überhaupt erst reinkommt. Ne?
6: Gut, wenn wir jetzt sehr politisch werden, wollen wir, glaube ich, lieber nicht.
2: Nein,
6: aber es sind natürlich Geschichten, wo man sich natürlich fragt, warum darf der überhaupt noch in ein Auto steigen und nicht schon vorher irgendwie noch in Knast oder vielleicht sogar tatsächlich abgeschoben werden. Das ist ja diese ganze politischen Geschichten. Aber nein, bitte weiter feiern, ordentlich weiter fröhlich sein.
2: Wir werden heute auf jeden Fall eine fröhliche Sendung haben. Gucken jetzt noch mal auf die Nachwirkungen, Stichwort CSD. Denn natürlich machen sich Veranstalter jetzt Gedanken. Die nächsten CSD-Feiern bei uns im Norden stehen an. Wie kann man die sichern? Johanna Lepper.

0: Fahrstuhl B. Zuvor war er mit einer Stichwaffe auf die Beamten losgegangen. Ein zweiter festgenommener Mann wurde mittlerweile wieder freigelassen. Offenbar hatte sich der Tatverdacht gegen ihn nicht erhärtet. Abdul B. war den Behörden als islamistischer Gefährder bekannt, verurteilt zu einer 22-monatigen Jugendstrafe, unter anderem wegen Vorbereitung einer schweren staatsgefährdenden Gewalttat. Er war aber auf freiem Fuß, weil das Urteil noch nicht rechtskräftig war. Der 21-jährige Deutsche mit libanesischen Wurzeln wurde nach Jugendstrafrecht verurteilt. Das sorgt für Diskussionen.
1: Nach diesem Anschlag ziehe ich die Konsequenz, dass genau in solchen Fällen in der Tat die Täter härter zu bestrafen sind. Wir hatten vergleichbare Fälle und härter zu bestrafen wären sie, wenn man das Erwachsenenstrafrecht anwenden würde.
0: Hamburg blickt derweil auf den CSD am Samstag. Etwa 250.000 Menschen erwarten die Veranstalter. Die Polizei stellt ein Großaufgebot, achtet nach dem Anschlag in Berlin besonders auf Streckenschutz.
2: Was ich schon sagen kann, ist, dass wir die Zahl der Einsatzkräfte jetzt für das kommende Wochenende noch einmal nach oben schrauben. Uns ist wichtig, dass die Menschen hier in Hamburg sich sicher fühlen. Und wir wollen auch sehr sichtbar und vor allem ansprechbar für die Teilnehmerinnen und Teilnehmer der Demo sein.
0: Die Veranstalter des CSD halten an der Demonstration fest.
3: Lasst uns gemeinsam auf die Straße gehen, lasst uns sichtbar sein und für unsere Rechte, aber auch für unsere Identität einstehen. Wir wollen uns nicht verstecken. Wir haben ein Recht darauf, hier in dieser Gesellschaft zu leben.
0: Die Polizei wird besonders wachsam sein beim CSD. Konkrete Hinweise auf Anschläge gibt es nicht.
4: Man glaubt es kaum, aber es gibt tatsächlich wieder eine Walsichtung in der Ostsee. Ich bin nicht sicher, ob schon Umweltminister in Alarmbereitschaft sich gestellt haben. Nicht weit entfernt übrigens vom Timmy-Drama. Die Nachrichtenzusammenfassung von Christopher Braun, darüber spricht der Norden.
5: Er scheint sich zu einem wahren Walfahrtort zu entwickeln, der Hafen von Wismar in Mecklenburg-Vorpommern. Hier schaute schon im März der berühmte Buckelwal vorbei, bevor er unweit auf einer Sandbank vor der Insel Pöhl strandete. Und hier zeigte sich heute Morgen schon wieder so ein Gigant der Meere.
6: War natürlich erstmal im ersten Moment so gleich der Hintergedanke, was wir schon im ersten Halbjahr hatten, mit dem Wal jetzt schon wieder.
5: Rasant verbreitete sich die Nachricht am Morgen, sofort strömten Walfans an den Hafen. Bei dem rund 8 Meter langen Buckelwal handelt es sich möglicherweise um das Tier, das bereits bei Kiel und am Freitag in der Flensburger Förde gesichtet worden war. Wünschen wir dem Wal, dass er dieses Mal alleine den Weg zurück in sicheres Gewässer findet.
7: Alter Schwede!
5: Auch er tauchte ganz plötzlich aus dem Nichts auf, gestern Abend um kurz vor 19 Uhr. Ein Tornado fegte durch die Kreise Steinburg und Pinneberg in Schleswig-Holstein. Dachziegel, Wellblechgaragen und ganze Gartenlauben flogen durch die Luft. Durch den Wind wurden fast 50 Häuser beschädigt. Verletzt wurde glücklicherweise niemand. Auf der Bahnstrecke zwischen Itzehoe und Elmshorn knickten die Sturmböen auch den Mast einer Oberleitung um. Bis in den Nachmittag kam es dadurch zu Verspätungen im Bahnverkehr. Pünktlich zu Ende gingen dagegen gestern Abend die Finals in Hannover. 143 deutsche Meistertitel wurden in den 4 Tagen vergeben in bekannten und nicht so bekannten Sportarten. Mehr als 500.000 Menschen besuchte die Wettkämpfe und sorgte für eine Olympia-ähnliche Atmosphäre rund um den Maschsee.
8: Ich bin ja weltweit unterwegs, ich war letztes Jahr in Saudi-Arabien. Aber ganz ehrlich, also diese Stimmung hier hatten wir nie.
5: Und weil es so erfolgreich war, überlegt Hannover sich direkt nochmal zu bewerben für die Austragung der Finals 2030.
4: Ja, ich war gestern tatsächlich auch da. Wir hatten da eine NDR-Bühne, auch parallel mit dem Maschsee-Fest bei den Finals. Und da hatte ich auch auf dem Sofa hatte ich so Gäste, Sportlerinnen und Sportler zum Interview. Und da waren auch Speedkletterer. Das hat man eben gerade gesehen. In so einem Turm, der ist 15 Meter hoch, da kraxeln die hoch. Was glaubst du, in welcher Geschwindigkeit?
9: Das ist unfassbar schnell. Ich weiß nicht, aber so höchstens 8 Sekunden, 5 Sekunden, 3 Sekunden.
4: 4,9 Sekunden ist, glaube ich, der Weltrekord. 4,9 Sekunden.
9: Ist echt
4: 15
9: krass.
4: Meter hoch. Wahnsinn.
9: Ich habe immer das Gefühl, wenn man das sieht, die werden gezogen. Aber nein, die klettern ja wirklich da hoch.
4: Nee, das ist so ein Automat, der sie sozusagen das Seil denn, festhält und immer auf Spannung hält, falls sie runterfallen.
9: Ne? Ist echt krass.
4: Wäre das nicht mal was für das große TV-Total-Speedklettern?
9: Also nicht für mich, weil...
4: Wieso?
9: Ich habe Höhenangst.
4: Das verstehe ich nicht.
9: Ich habe extreme Höhenangst. Das war ja auch immer beim Turmspringen mein Problem. Ja. Deswegen habe ich auch immer nur Rückwärtssalto gemacht, weil da musste ich nicht runtergucken.
4: Du bist verrückt. Da müssen wir gleich nochmal drüber sprechen. Da müssen wir gleich nochmal reden.
9: Ja.
4: Ich habe auch solche.

0: Höhenangst. Das ist ja okay. Elton ist heute Abend bei uns auf dem roten Sofa. Ein paar deiner großartigen Karrierestationen jetzt von Christine Donau.
1: Hier ist Elton.
2: Die Moderationsrakete aus Norddeutschland. Zumindest, wenn er durch die Kinderkultsendung 1, 2 oder 3 führt. Aber er kann auch ganz schön seriös.
3: Herzlich willkommen bei einer Siehste, die Quizshow rund ums deutsche Fernsehen.
2: Seit 25 Jahren ist Elton im deutschen Showgeschäft zu Hause.
3: Special Guest Elton!
2: Der Ratefuchs, auch ein gefragter Mann für Quizformate. Dass er einmal so bekannt werden würde, konnte der frisch gebackene Fernsehtechniker damals nicht absehen.
4: Also wenn irgendjemand was hat, wofür ich gut bin, der soll schreiben an die Kleopatra-Produktion, ist das, glaube ich.
5: Ja, genau.
4: Oder anrufen.
5: Oder faxen.
4: Oder faxen. Ich mache eigentlich alles und ja.
2: Na? Ja, ein Mann, ein Wort. Stefan Raab erkennt seine komische Begabung und Leidensfähigkeit. Der Durchbruch mit TV Total. Der damalige Showpraktikant mit dem Talent zum Normalsein, heute immer noch für jede Menge Schabernack zu haben. Jetzt betritt er Neuland. Und zwar auf der Musicalbühne The One and Only Elton.
0: So, Musical ist das Thema. Also, du bist ja ein begnadeter Sänger. Du bist ein begnadeter Tänzer. Also man kann es sich förmlich vorstellen, möchte ich sagen, oder?
6: Ja, deswegen habe ich auch eine Rolle gewählt, wo ich nicht singe und auch nicht tanze.
0: So.
6: Weil ich einfach so gut bin und ich möchte nicht den Cast in den Hintergrund stellen. Deswegen mache ich einfach nur eine kleinere Sprechrolle.
0: Bevor wir an diese große Sprechrolle kommen, musst du noch mal kurz eine Sache erzählen. Ich habe das bei dir bei Instagram auch gesehen und das ging auch ein bisschen durch die Medien.
6: Ja.
0: Du hast mal gesagt, du hast eigentlich gar keinen Bock auf Musicals. Und jetzt bist du beim Musical. Das wurde aber falsch verstanden.
6: Es wurde ein bisschen falsch verstanden, aber dadurch hat das ja wahrscheinlich auch einen großen Hype bekommen. Ich mag halt keine klassischen Musicals.
0: Also so Gitarren
6: musikalisch mehr, ne? Gesehen, also so Cats zum Beispiel oder Phantom der Oper. Das ist für mich so, aber es gibt ja auch Musicals, die sind, also die ganzen Disney-Musicals zum Beispiel, da wird ja eh schon im Film gesungen, Tarzan, super, finde ich okay. Und deswegen war ich bei Zurück in die Zukunft natürlich skeptisch, weil da wird im Film nicht unbedingt gesungen. Und deswegen wollte ich mir das unbedingt angucken und dann kam die Frage, ja, warum bist du hier? Und da habe ich einfach tatsächlich gesagt, naja, ich mag eigentlich keine Musicals, da wird mir zu viel gesungen. Mhm. Logisch, Musical. Ja. Das wurde mir dann übel genommen, aber auch dann auf positive Weise, weil ich dann ja sagen könnte, dieses Musical lohnt sich wirklich anzugucken, Zurück in die Zukunft.
0: So, und jetzt hat man gesagt, man hat dich da bemerkt, bei dem Musical, bei der Premiere und so weiter. Wie kam jetzt das zustande, dass du da eine Rolle kriegst?
6: Ehrlich gesagt, musst du das die Veranstalter fragen. Die haben mich gefragt, ob ich denn nicht Lust hätte, auch weil ich ja den Film so gerne mag. Und,
0: ja.
6: Und da habe ich natürlich sofort gesagt, es ist eine große Ehre, da denn mitzuspielen. Warum die mich ausgerechnet genommen haben, wie gesagt, da musst du mal die Leute fragen. Aber ich freue mich jedenfalls, dass sie gefragt haben.
0: Also Zurück in die Zukunft, Musical, Operettenhaus in Hamburg.
6: Ja.
0: Läuft schon seit März.
6: Ja.
0: Da war auch damals die Premiere. Und wir schauen uns erstmal kurz das Musical so in so einem kleinen Überblick schauen wir uns das an. Einfach mal an.
7: Doc! Wo zum Geier sind Sie? Kommt, Güte! Dieser Kasten macht Zeitreisen überhaupt erst möglich. Der Fluxkompensator.
8: Ja, Marty, weiß ich, sehe das so. Wenn man schon eine Zeitmaschine in einen Wagen baut, dann doch bitte schön mit Style.
7: Bitte. 1955?
9: Hey, McFly. Hab ich dir nicht gesagt, du sollst dich hier nicht blicken lassen?
7: Ich komme aus der Zukunft und ich brauche ihre Hilfe, um wieder zurück ins Jahr 1985 zu kommen.
8: Du hast versehentlich verhindert, dass deine Eltern sich treffen. Wenn sie sich nicht treffen, können sie sich nicht verlieben, heiraten nicht und weder du noch deine Geschwister werden je geboren.

0: Also man muss eins sagen, ein Musical, wo Huey Lewis gespielt wird. Da muss man doch mitmachen, oder?
1: Ja, hör mal. Auf jeden Fall.
0: Power of Love, mega einfach, da geht's doch ab. Und man hat im Grunde deine Rolle, das ist ja der Strickland, das ist der Lehrer von Marty.
1: Schuldirektor, ja.
0: Der Schuldirektor von Marty, der schreit ihn da einmal mit so einem Megafon auch an. Ich glaube, das ist die Rolle, die du übernimmst.
1: Das werde ich dann spielen, am Mittwoch und Donnerstag.
0: Ja. Mittwoch und Donnerstag. Ja. Also diese Woche, es ist also kurz vorher und du bist, ich spüre das doch. Da ist doch eine Aufregung.
1: Ich bin tatsächlich sehr, sehr aufgeregt, obwohl es, wie gesagt, nicht eine so große Rolle ist, aber es ist ein Gewusel auf der Bühne. Es ist ja trotzdem eine wichtige Rolle, weil er ist ja auch derjenige, der mal zu McFly sagt, du bist eine Null, also auch ihn immer runter macht. Es ist schon wirklich aufregend. Und morgen erst die ersten Proben. Ich bin gespannt, ob ich das hinkriege.
0: Ja, sag mal so, das ist ja, bist du das erste Mal so richtig so in so einem Theater so, wo man wo so auf so einer richtigen Theaterbühne sind ja auch andere Abläufe, ne?
1: Das sind komplett andere Abläufe. Viele Leute verlassen sich dann auf dich, dass du dann ja auch den Text drauf hast, damit die auch wieder ihren Einstieg wissen. Und ja, viele sagen aber, warum bist du aufgeregt? Du machst eine Samstagabendshow live, da musst du ja auch irgendwie was moderieren. Ja, aber Live-Publikum, die ja nicht unbedingt für dich da sind, sondern weil die das Musical sehen wollen. Und wenn du da bist, das verkackst im wahrsten Sinne des Wortes, das ist nicht gut. Dieser leichte Druck ist schon immens.
0: Ich frage mich, wie aufgeregt eigentlich die Musical-Produktion ist. Ob du da möglicherweise, ich meine, weil du bist halt Elton. Weißt du, du bist halt Elton, das also darf man nicht vergessen.
1: Ja, aber ich nehme das schon wirklich sehr ernst. Also ich bin jetzt nicht unbedingt da, um das in Anführungszeichen vielleicht, weil ich ja Musicals, die klassischen nicht mag. Ich bin nicht da, um das Musical irgendwie in Anführungszeichen zu ver...
0: Nein, einen Gag zu machen,
1: Ich nehme das sehr, sehr ernst und ich will da auch ordentlich performen, ja.
0: Also Mittwoch, Donnerstag.
1: Ja.
0: Es wird sehr beobachtet werden, damit ich
1: auf jeden Fall.
0: Sag mal so, apropos zurück in die Zukunft. In welche Zeit würdest du dich gerne mal so zurückbeamen? Welches Jahrhundert vielleicht auch?
1: Jahrhundert weiß ich gar nicht, aber ich glaube an sich so die 60er, was auch wegen Musik auch musikalisch gesehen, ich glaube die goldenen 60er, ich glaube, die würden mich tatsächlich sehr interessieren. Ich glaube, jahrhundertmäßig, wo es noch keine Heizung und sowas gab, ist irgendwie nichts für mich. Aber so die 60er, sagen wir mal, auch ja, ab 55, von 55 bis 75, ich glaube, das ist eine schöne Zeit. Ja,
0: als da so Rock'n'Roll aufkam.
1: Genau,
0: sowas,
1: ne? Genau.
0: Da war so ein Aufbruch auch. Das ist eigentlich mega cool.
1: Auch politisch und sowas, geschichtlich, was da alles passiert ist, würde mich sehr interessieren.
0: Mhm. Du hast schon mal Kontakt gehabt zu diesem DeLorean, zu dem Auto.
1: Ja.
0: Das ist ja ein, erzähl, wie hast du in Amerika, glaube ich sogar, hast du, oder wo hast du den du hast sie auch als Doc Brown verkleidet.
1: Ich war als Doc Brown verkleidet, das war 2015 am 20. Oktober, also eigentlich ein doppelter Feiertag, weil 85 kam der Film raus, dann also 30 Jahre zurück in die Zukunft und am 21. Oktober 2015 ist ja Marty McFly in die Zukunft gereist, also das war ein doppelter Feiertag und der wurde damals bei TV Total gefeiert, da kam der DeLorean rein und ich war dann als Doc Brown verkleidet.
0: So, und das wurde mit der deutschen Stimme von Doc Brown wurde das synchronisiert. Also Elton ist Doc Brown und die Stimme ist die Synchronisationsstimme vom Original Doc Brown. So ungefähr muss man sich das vorstellen.
2: 1,21 Gigawatt! 1,21 Gigawatt! Mein Gott!
0: Ja. Oh, das ist schön.
1: Ja, war schnell vorbei.
0: Ganz schneller Ausschnitt. Wie sitzt es sich in so einem Ding drin?
1: Ja, es ist viel Technik drin, aber eigentlich ist schon ein ganz gutes Gefühl, in so einem DeLorean zu sitzen.
0: Ich habe übrigens das Gefühl, dieses Auto ist relativ schwer. Warum zeigt ihn jetzt Andreas Moll? Der hat nämlich die DeLorean-Werkstatt überhaupt besucht.
3: Der DeLorean, das Zeitreisefahrzeug aus dem Filmklassiker, steht in einer Nebenstraße in Haslow im Kreis Pinneberg.
4: Und da ist die Zeitmaschine.
3: Im Showroom der Werkstatt von Kfz-Meister Michael Wagner geht's zurück in die Zukunft. Er kennt den Mythos DeLorean wie kein zweiter. Heute zeigt er ihn seiner Kundin Adriana Heidke aus Bremen.
4: So, kurze Erklärung. Die Anzeige zeigt dir, wo du bist, hier, wo du warst und hier, wo du hin willst. Nein, Quatsch.
5: Ich würde immer nur wieder dahin in die Zukunft, dass ich immer wieder mein Gehalt auf dem Konto habe. Das reicht schon.
4: Die Anzeige zeigt dir, wohin du willst, hier, wo du bist und hier, wo du warst.
5: Perfekt. Kann losgehen.
4: Kann losgehen.
6: Ah, das ist ja das Auto überhaupt. Das Filmauto, worüber alle immer sprechen. Die Zeitmaschine.
7: Die sehen richtig schnittig aus, wie so kleine Space Shuttles.
8: Seit meiner Kindheit war ich schon ein Riesenfan von dem Auto. Und ich wusste auch gar nicht, dass es das Auto in echt gibt.
9: So, ich gebe mein Geburtsdatum ein. 1982.
3: Da hat er das gleiche Baujahr wie sein Auto. Nur 1981-82 wurden DeLoreans gefertigt.
6: Viele Menschen denken, das war ein reines Filmauto. Aber dieses Auto existiert wirklich. Viele denken, das Auto wäre aus Aluminium. Er ist aber aus Edelstahl. Er kann wirklich nicht rosten. Es wurden tatsächlich über 9000 Stück gebaut.
3: Und zwar in Nordirland. In Norddeutschland trudeln auf dem Hof von Michael Wagner diverse DeLoreans zur Inspektion ein. Aus ganz Deutschland.
4: Ja, und sonst bist du gut hergekommen?
8: Alles gut. Ich bin aus Langenfeld gekommen, Rheinland. Das sind auch ungefähr 400 Kilometer. Wir haben jetzt in 2 Wochen halt ein Treffen in Schloss Hakensee. Und da wollte ich den Wagen auch einmal wieder kurz fit machen. Ölwechselservice und halt, was das Übliche ist. Ne?
3: So ein rund 40 Jahre alter DeLorean kostet 60.000 Euro aufwärts. Rund 6.000 Fahrzeuge soll es weltweit noch geben. Keiner kennt sie so wie Kfz-Meister Michael Wagner.
10: Ohne Herrn Wagner geht es eigentlich gar nicht, wenn man einen DeLorean besitzt. Und ja, heute bin ich hier, weil ich den Motor ganz gerne überarbeitet haben wollte.
3: Eine Marke und ein Mythos ist der DeLorean.
4: Weil er im Film als Zeitmaschine vorkam, will jeder diesen Wagen haben. Ich persönlich auch. Ich habe meinen Beruf gewählt, weil ich diesen Film damals gesehen habe.
3: Es ist eine Zeitreise in die frühen 80er, als das Auto gebaut wurde.
4: Na, wie sieht's aus?
3: Besonders das Innenleben zeugt davon.
7: Das Tolle an der Mechanik ist, man kann sich das anschauen und dann kann man sehen, wie die Sachen funktionieren. Man kann richtig sehen, wie sich die Teile bewegen.
4: Die nächste Besonderheit, die Flügeltüren, die sind bis heute einzigartig an dem Wagen und eins der bestentwickelsten Bauteile, was damals DeLorean gemacht hat. Wir haben hier eine Drehstabfeder drin. Diese Drehstabfeder kommt eigentlich aus der Flugzeugtechnik. Deswegen hat das Fahrzeug auch so ein Fenster, was aussieht wie beim Kampfjet.
3: Ready for Takeoff. Flugzeugtüren zu und dann machen Kunde, Mitarbeiterin und Kfz-Meister eine Ausfahrt durch den Landkreis Pinneberg. Zurück in die Zukunft mit einem Auto, das längst Legende ist.
0: Ein Traum. So ein Wagen. Wirklich sehr, sehr cool. Und auf der Bühne gemeinsam mit Elton. Mittwoch und Donnerstag Musical Zurück in die Zukunft, Operettenhaus Hamburg. Also wird eine coole Geschichte.
1: Hoffen wir mal.
0: Sag mal, also jetzt, es ist ja im Grunde ein guter Zeitpunkt, um mal was Neues anzufangen. Weil du feierst ja jetzt 25 Jahre Elton.
1: Das stimmt.
0: Ja.
1: Das war das professionelle Fernsehen.
0: Ja, genau. Ja,
1: das stimmt. 2001, Februar 2001 habe ich angefangen.
0: Da ging es los. Ne? Du bist im alten Land groß geworden, West-Berlin geboren, dann seid ihr in Hamburg, altes Land und so weiter. Wie oft wurdest du im alten Land beim Obstklauen erwischt?
1: Ach, ziemlich oft, weil meine Eltern haben ein Haus direkt am Apfelhof und da ist man mundraubmäßig als Kind sehr gut unterwegs gewesen. Aber es ist, glaube ich, alles verjährt, da kommt, glaube ich, jetzt nichts.
0: Junge, du brauchst Vitamine, hol dir mal was.
1: Ja.
0: Hol dir mal einfach was. Ja. Schönen Apfel vom Baum, ja. Herrlich.
1: Das war echt eine schöne Kindheit.
0: Wer waren so deine Helden in den 80ern?
1: In den 80ern? Oh, ja, also da fing das schon mit der Gitarrenmusik an. Das waren tatsächlich The Cure, U2, wobei auch Depeche Mode so ein bisschen, obwohl die ja Synthi-mäßig drauf waren. Also musikalisch gesehen fing das da gut an. Pink Floyd, The Wall war 79, aber das hat sich ziemlich lange durchgezogen. Ja, also das, wenn du so willst, sind das meine Helden.
0: Du hast dann Zivildienst gemacht, dann die Ausbildung zum Radio- und Fernsehtechniker.
1: Buxtehude.
0: Buxtehude. Ja, kenne ich. Buxtehude ist
1: schön. Ja, viele kennen das nicht, wo natürlich hier im Norddeutschland Raum natürlich, aber wenn ich mit meinen Jungs aus Köln immer zum Hurricane oder so gefahren bin, die mussten erstmal am Ortsschild Buxtehude stehen bleiben und ein Foto vom Ortsschild machen, weil die gesagt haben, das gibt es wirklich beim ersten Mal. Die haben nie geglaubt, dass es diesen Ort Buxtehude wirklich gibt.
0: Es ist ja die Stadt, die berühmte Stadt, wo die Hunde mit dem Schwanz
1: bellen.
0: In Buxtehude. Und dann hast du ein Praktikum gemacht bei Delta Radio in Kiel. Also hast du da so schon für dich selber gedacht, Mensch, das ist irgendwie cool, so was mit Medien, Radio, so irgendwie zu machen?
1: Ja, das ging so. Wie gesagt, das hört sich nicht sehr gerne, aber meine Mutter hat mich da ja immer ein bisschen reingetrieben in diese Mediengeschichte. Und klar hat Radio, gerade Sport- und Musikredaktion Praktikum, hat sehr, sehr viel Spaß gemacht. Und ja, man hat dann schon ein bisschen Lust gespürt, dass man das vielleicht doch auch mal machen könnte. Aber das war eine Radiogeschichte. Das mit dem Fernsehen, diese Anfangsgeschichte da auf Hamburg 1 hier. Ja, das war schon.
0: Haben wir eben gerade gesehen, das war so ein Ausschnitt. Du bist dann, also nach dem Radiopraktikum, bist du dann zu Hamburg 1 gegangen, hast auch eine Ausbildung gemacht, kann man sagen.
1: Ja.
0: Du hast auch deine Chefin da getroffen, Yvonne.
1: Ja.
0: So kann man im Grunde so sagen.
1: Ja.
0: Chefin bis heute geblieben.
1: Ja, ich habe mich quasi

0: hochgeschlafen.
1: Also das ist,
0: wenn man das mal einfach mal sagen darf.
1: Ist nämlich deine Frau, also ja. Ne, ist deine Frau denn auch geworden? So, und während dieses Volontariats, was wir vorhin gesehen haben, da warst du bei der, war das die Partycheckerin Genie X?
0: Das war Genie X,
1: genau. Genie X, die hat Partys gecheckt. Und jetzt gibt es die Legende, dass tatsächlich du da gesagt hast, was wir ja auch gesehen haben, ich mache alles, ihr könnt mich buchen.
0: Ja, das stimmt. Also die Urgeschichte war, ich war damals eigentlich Tonassistenz immer von Party Patrol, so hieß die Sendung auf Hamburg 1. Und irgendwann hat mich Genie X halt vor die Kamera gezogen nach dem Motto, das ist immer ein größter Fan, der reist mir immer hinterher. Und daraus wurde dann eine Art Rolle. Und dann habe ich einfach gesagt, ja, also wer mich will, ich mache alles, bitte gerne buchen.
1: Und das haben dann die Jungs von TV Total, von Stefan Raab gesehen.
0: Ja.
1: Erzähl.
0: Also ein bisschen anders. Genie hat dann irgendwann aufgehört und ich wollte gerne ein eigenes Format bei Hamburg 1 eigentlich machen. Und mein damaliger Chef hat dann damals gesagt, nee, du bist nicht weiblich genug. Er hat ein bisschen was anderes gesagt, aber das sage ich jetzt irgendwie. Du bist nicht weiblich genug und du bist auch nicht lustig. So mit der Weiblichkeit, okay, da konnte ich ihm nicht wirklich widersprechen. Aber was die Lustigkeit angeht, ist ja Geschmackssache. Und ich habe dann mal ein Videoband von diesen damals Elton Street, so Straßenumfragen, wie Wiegald Boning sie damals auch gemacht hat. Das an Brainpool geschickt. Die haben damals TV Total und Wochenshow produziert. Und die haben sich das angeguckt und ich war dann nominiert für den Raab der Woche, den es damals gab. Und das sind ja eigentlich nur Peinlichkeiten tatsächlich. Und alle haben gesagt, geh da bitte nicht hin, geh nicht zu Stefan Raab, der macht dich fertig. Und da habe ich gesagt, ja, aber Moment, ich habe es ja selber gedreht, ich habe es ja selber aufgenommen, also stehe ich auch dazu. Und wenn der das halt nicht gut findet oder mich verarschen will, bitteschön. Und bin dahin und die haben dann gesagt, nee, pass auf, wenn du wirklich was lernen möchtest, mach hier das sogenannte Showpraktikum, was es dann eigentlich auch dann war. Ja, und jetzt sitze ich hier auf dem roten Sofa.
1: Ja, und wie schwierig damals diese Ausbildung als Showpraktikant war und was du für harte Tests über dich ergehen lassen musstest, da schauen wir uns mal eine ganz spezielle, an diesem Ausschnitt wird es ganz besonders
0: dauern. Ja.
2: Wichtig ist, den Text vorlesen.
0: Ja?
2: So, leg los und nicht ablenken lassen.
3: Okay. Hallo, liebe Zuschauer zu Hause an den Fernsehgeräten in Deutschland, Österreich, Luxemburg und der Schweiz. Herzlich willkommen zu meiner neuen Show Elton.tv. Und Elton, das bin ich. Leider kann mein sehr beliebter Chef Stefan heute Abend aber nicht hier sein, denn das ist meine Show. Wegen .com und .de oder so. Richtig liebe Zuschauer, viele von Ihnen haben sicherlich schon mal... erzähle ich Ihnen, weil Sie mir über meine Homepage www.elton... Das ist der Blasehase.
0: Ja.
3: Das ist der Blasehase. Und weil man ganz genau hingeguckt hat, ist das Lutz van der Horst.
1: So, der ja auch eine gute Karriere gemacht hat.
3: Also der TV Total hat große Karrieren
1: gefördert. Und wie der Tod, ich habe das damals live gesehen, das weiß ich noch ganz genau, wie der Tod da noch um die Ecke kam, das habe ich auch ganz
0: man musste viel durchmachen damals.
1: Wenn man das so sagen kann, du hast ja wirklich viel mit Stefan Raab gemacht. Also unglaubliche Shows und so weiter. Ja, bis heute. Macht ihr ja viel zusammen. Auf der anderen Seite, wie hast du Stefan Raab beeinflusst?
0: Oh, das
1: ist schwierig zu beantworten von deiner Seite.
0: Ja, aber so weiß ich gar nicht. Ich glaube, was vielleicht, also speziell jetzt, ein bisschen die Arbeit mit der Öffentlichkeit angeht. Weil Stefan ist sehr, sehr schüchtern tatsächlich. Hat nicht unbedingt, der geht nicht gerne raus, weil er halt auch sehr bekannt ist, weil er weiß, er wird immer angesprochen. Und ich glaube, diese Lockerheit, weil er es bei mir gesehen hat, ich gehe raus, ich gehe Fußball gucken und sowas. Ich glaube, diese Lockerheit hat er vielleicht ein bisschen angenommen und ist jetzt nicht mehr ganz so schüchtern. Mhm.
1: Und dann kam noch die Höhenangst dazu. Ne?
0: Das wollte kam diese, auch die Höhenangst beim
1: Momente bei TV Total, Turmspringen.
0: Höhenangst und Unterwasserangst. Habe ich. Deswegen ist Turmspringen ja noch bescheuerter.
1: Und beim Reiten, du bist ja auch geritten da und solche Geschichten.
0: Ja gut, das ist natürlich immer noch eine Geschichte, da muss das Pferd ja stimmen auch. Und ich habe ein sehr gutes Pferd bekommen. Aber wie wir alle wissen, ist das natürlich tierschutzmäßig, war das vielleicht nicht die beste Idee tatsächlich gewesen, diese Veranstaltung. Deswegen wurde die auch nicht wieder gemacht. Aber ja klar, du musst über Sachen, du musst halt da Sachen machen, die du sonst nie im Leben machen würdest.
1: Ja, aber es ist auch schön, sich mal auszuprobieren.
0: Ja, natürlich, ja, klar. Also, klar.
1: Aber das mit dem Turmspringen, Respekt, Respekt, Rückwärtshaltung. Ich bin sicher, der folgende Film wird dir sehr gefallen.
0: Okay.
1: Mich erinnert dieser Film an meinen Vater, der im Grunde, wenn man das so sagen kann, Konzertveranstalter war. Ort des Geschehens war immer der heimische Gartenteich. Elena Tairis mit einer wirklich klasse Geschichte.
4: Das Naturschutzjuwel Barnitz in Schleswig-Holstein. In etwa einer Stunde soll hier Open Air ein großes Boyband-Konzert stattfinden. Am Einlass sind die Fans schon aufgeregt.
5: Wir haben zu Hause tatsächlich eine kleine Combo, die auch ein bisschen übt.
6: Das ist unser drittes Boyband-Konzert.
7: Das ist tatsächlich mein erstes. Und ich bin auch schon ganz gespannt, wie das heute ablaufen wird.
4: Denn ob das Ensemble auftritt, ist gar nicht sicher. Das tun sie nur, wenn es warm genug ist.
8: Am besten folgen Sie so ein bisschen im Bogen hier dem Kuhpfad hier runter.
4: Hauke Drews von der Stiftung Naturschutz Schleswig-Holstein dirigiert die Fans jetzt erstmal zum Veranstaltungsort.
8: Ja, jetzt geht in die wilde Weide. Achten Sie da auf die Unebenheiten. Hier ist gleich ein Ameisenhaufen.
4: Mitten durch das Naturschutzgebiet an der schwimmenden Bühne angekommen. Nur wo sind die Sänger?
8: Epp, epp, epp, epp, epp, epp, epp. Nee, das ist noch nicht so weit. Muss noch dunkler werden.
4: Die Security, robuste Obrak-Rinder, ist schon mal am Start. Ein leiser Soundcheck ist zu hören. Das Konzert scheint stattzufinden. Jetzt, wo es dunkel ist, motiviert der Dirigent noch einmal zusätzlich.
8: Epp, epp, epp, epp, epp, epp, epp.
5: Ja, faszinierend finde ich immer so, es ist Stille, einer fängt an und 100 kommen dazu.
4: Etwa 30 Laubfrösche performen heute. Übrigens alle Warmduscher. Denn das Wasser muss eine bestimmte Temperatur haben, damit die Ladies dort laichen wollen. Über Rufstärke und Frequenz teilen die Boys ihnen mit, wo das Wasser am wärmsten ist.
8: Es gibt tatsächlich so mehr rufaktive Männchen und dann gibt es welche, die sind eher passiv. Aber die verwenden dann die Energie darauf, die Weibchen zu finden und mit denen dann Eier abzulegen und die anderen rufen dann weiter. Also das sind auch spannende Strategien, die da so sind.
4: Mithilfe dieser Schallblase kann ein einzelner europäischer Laubfrosch bis zu 90 Dezibel erreichen, lauter als ein Staubsauger. Schon 1992 urteilte der Bundesgerichtshof, laute Froschkonzerte in Nachbarsgarten müssen dennoch ertragen werden.
9: Der Bundesgerichtshof gab zum ersten Mal und durchaus sensationell dem Naturschutzrecht Vorrang vor dem Nachbarschutzrecht. Auf gut Deutsch, Froschgequake vor Menschenrecht.
4: Einen Laubfrosch in freier Natur zu sehen, ist äußerst selten. In Barnitz sind die Fans deswegen ganz heiß drauf. Nur zur Paarungszeit sind die Laubfrösche im Wasser, etwa von Ende April bis Mitte Juni. Und da ist einer. So klein, passt auf einen Teelöffel und einfach nur zum Küssen. Oder?
10: Ich meine, Teichfrösche kennt man ja, so aus dem heimischen Tümpel, aber so einen Laubfrosch zu sehen, ich wusste auch gar nicht, dass es die hier gibt, weil das sind ja diese klassischen grünen Frösche mit diesen Saugnäpfen, die man eigentlich so aus dem Kino kennt oder aus dem Fernsehen halt, aber jetzt haben wir es live gesehen.
11: Einfach wunderbar, wunderschöne grüne Farbe und doch relativ klein für das laute Geräusch, was er macht, also das fand ich doch sehr überraschend.
12: Das ist richtig, richtig schön und ja, wir als Groupies sind nicht enttäuscht worden, absolut.
4: Die Boyband macht noch etwa bis Mitternacht weiter. Dann gehen auch die kleinen Künstler schlafen.
1: So lustig. Schön. Wir freuen uns auf die Konzerte im nächsten Jahr. Sind jetzt schon wahrscheinlich ausgebucht.
0: Ja, Schleswig-Holstein Musikfestival wahrscheinlich.
1: Ja.
0: Das ist App, App, App, App, App.
1: Mach nochmal.
0: App, App, App, App, App, App, App hat er doch gemacht.
1: Das war herrlich.
0: Das war, ja. Und, App, App, aber App, die App, haben reagiert darauf.
1: Das fand ich super.
0: Ja. Ja.
1: Wäre das wäre ja eine typische Frage auch für 1, 2 oder 3.
0: Eigentlich ja, stimmt.
1: Ich habe gesehen, du hast auch ein paar Notizen gemacht.
0: Ja,
1: muss ich ganz
0: ja,
1: ehrlich
0: ja
1: sagen. Also das ist. Was reizt dich daran mit Kids? Du machst seit 2010 diese Kultsendung. Ich sag mal, kennt jeder zu Hause, ne? Denn Plop heißt Stopp.
0: Ja,
1: den macht Mel Elton nicht, den Plop, ne?
0: Nee, den machen wir nicht mehr. Das ist eine Michael-Schanze-Geschichte gewesen. Was reizt mich dran? Also es macht unfassbar viel Spaß, mit den Kids zu arbeiten. Die sind ehrlich und haben selber Spaß an dieser Geschichte. Und das überrascht mich. Und vor allen Dingen sind die sehr respektvoll, was das angeht. Weil viele ja sagen, von wegen die Jugend oder die Kids, die sind immer nur die ganze Zeit am Handy, schon die 10-, 12-Jährigen. Aber nee, die kommen gerne in die Sendung, die sind total aufgeregt und das freut mich wiederum, dass ich dann ein bisschen

0: an die Hand nehmen kann und sagen kann, ey, bleibt mal entspannt, wir machen hier eine schöne Sendung und auch wenn ihr vielleicht nichts wisst oder sowas, aber ihr geht auf jeden Fall nicht leer nach Hause und da haben die echt, die mögen das.
1: Ja, ich finde das echt toll, weil da Schulen vertreten sind, Klassen sind da vertreten, das spricht sich denn natürlich rum, also es hat eben doch, wie du sagst, auch dieses fast analoge schon noch, setzt sich da in den Schulen auch noch durch.
0: Ne? Ganz genau und die Kinder müssen sich ja auch bewegen, das ist ja nicht, die stehen nicht am Buzzer und sie müssen 1, 2 oder 3 drücken, sondern die müssen richtig laufen, springen und auf das richtige Feld springen. Und ich glaube, das macht es auch noch mal aus, dass es einzigartig ist.
1: 1, 2 oder 3, da, die, da,
0: die Scheine, 3 Felder sind frei. Das ist aber auch noch eine Michael Schanze.
1: Ja, na klar, aber das ist ja, das ist,
0: wie oft hast du...
1: Ja, er kann es nämlich. Guck mal, jetzt beantworten wir mit 1, 2 oder 3 auch die Frage von eingangs unserer Sendung, wie das denn nun ist mit der Alge, Tier oder Pflanze.
2: Heute ist es ein bisschen schwieriger zu erraten, als was ich mich verkleidet habe. Aber man kennt mich gerollt aus dem Sushi-Laden. Ich bin...
3: Ein Lauch?
2: Nein, ich bin eine Alge. Und die kennt man halt aus dem Restaurant oder aus dem Teich, Meer, See. Aber die Alge, die ist gar keine Pflanze. Das wusste ich zum Beispiel noch gar nicht. Aber warum ist denn die Alge keine Pflanze?
3: Weil die Algen keine Wurzeln haben. Denn sie müssen das Wasser nicht über den Boden aufnehmen.
2: Bist du jetzt der Lauch? Nee, ich habe eine Frage. Warum sind denn Algen keine Pflanzen?
4: Weil Algen sowas wie Ohren haben. Die können Geräusche wahrnehmen und sowas können Pflanzen normalerweise nicht.
2: Nee, Pflanzen haben keine Ohren. Nee, alles klar. Algen sind tatsächlich keine Pflanzen, aber was sind Algen dann?
5: Das sind doch Fleischfresser. Die ernähren sich von Schnecken und Muscheln.
6: 1, 2 oder 3. Letzte Chance. Vorbei. Vorbei. Ich muss lauter reden, glaube ich. Ob ihr wirklich richtig steht, seht ihr, wenn das Licht angeht.
1: Ah, ist großartig. Vor allem, was ich immer toll finde, Kamerakind zu sein.
0: Ja.
1: Kamerakind, das ist ja immer.
0: Wobei, das war früher noch besonders, fand ich, weil da musste man, ich meine, die sieht man hier nicht, an so einer sogenannten Pumpe stehen, an einer wirklich großen Kamera. Inzwischen sind das so eine kleineren Kameras, so eine Art Steadicam. Aber auch das ist natürlich für das Kid, für das Kamerakind ein Erlebnis, dass es da im Studio frei rumlaufen darf und dann alles filmen darf. Und kann man sich natürlich auch gerne bewerben.
1: Ja, also. Warte, ich gebe dir meine Telefonnummer noch.
0: Ja.
1: Kamerakind Hinnack, das war immer so ein Traum von mir.
0: Ja,
1: das
0: dann gucken wir mal, ob du ins Casting
1: kommst. So, pass auf, wir haben jetzt hier was vorbereitet. Es kommt jetzt zum spielerischen Element dieser Show. Hier sind mehrere Karten. Die sind verdeckt, die haben wir nicht angesehen.
0: Ja.
1: Grundsätzlich geht es um das Spiel, um das Musikspiel Hitster.
0: Ah, okay.
1: Hitster. So, da gibt es eine entsprechende Show beim RTL.
0: Ja,
1: richtig. Die moderierst du, Hitster, mit Prominenten, eine Art Musikquiz.
0: Richtig.
1: Es geht um Jahreszahlen zu erraten von bestimmten Hits, die man kennt.
0: Ja.
1: Staffel lief schon, gibt es immer noch bei RTL Plus zum Streamen. Logischerweise kann man sich immer angucken, macht natürlich Spaß. Und viele spielen das ja auch zu Hause, es ist ein Gesellschaftsspiel.
0: Oh ja,
1: das stimmt. Bei euch zu Hause, habe ich gehört, ist es inzwischen ein bisschen schwierig?
0: Ja, es will keiner mehr mit mir spielen, weil natürlich bei den, sagen wir mal, 80er, 90er Songs bin ich relativ
1: safe,
0: obwohl das, wenn du jetzt wahrscheinlich gleich, wenn wir das jetzt spielen wollen,
1: ich kenne die Karten wirklich nicht,
0: sage ich jetzt lieber nichts, aber was ab 2000 zum Beispiel angeht, da sind die Kids natürlich im Vorteil, da kenne ich mich nicht so aus.
1: Ja, also wir müssen erstmal festlegen, mit welchem Buzzer wir arbeiten. Wir wollen das jetzt ein wenig demonstrieren.
0: Ja.
1: Wir haben hier diesen Buzzer.
0: Ja, oder... Freuen sich hier alle Tonleute. Pass auf, ich nehme die Ente.
1: Ja, wir müssen beides Gleiche nehmen.
0: Warum? Du kannst auch den Ente nehmen.
1: Ja gut, dann machen wir das so. Das ist auch viel schöner. Komm.
0: So
1: dann legen wir einen weg,
0: runter.
1: Aber nicht heimlich mit dem Fuß draufdrücken.
0: Nein.
1: Und wir machen
0: dann musst du ja beantworten.
1: Also
0: es geht um Jahreszahlen.
1: Es geht um Jahreszahlen, nur um Jahreszahlen. Wer zuerst buzzert, die Titel werden eingespielt hier von der Regie.
0: Ja.
1: Der freundliche Olaf macht das immer, das macht er sehr gut. Und... wer buzzert, darf sagen, aus welchem Jahr kommt der Titel.
0: Okay.
1: Du darfst zuerst sagen.
0: Ja.
1: Ich darf anschließend aber auch sagen, und wer näher dran liegt, kriegt den Punkt. Wer zuerst 3 Punkte hat, hat gewonnen.
0: Aha, okay.
1: Ist doch logisch, oder?
0: Ja.
1: Ich habe
0: verstanden.
1: Eine Stunde ungefähr gebraucht, aber.
0: Okay.
1: Dann fangen wir bitte an, liebe Regie. Erster Song.
0: Da geht es erstmal ja schon los. Das ist
1: ja, das ist ja, also das könnte, ich sag mal, das ist ja Stilrichtung James Last, Glenn Miller, Max Greger. So, das ist so diese eine Stilrichtung.
0: Ja.
1: Kenne ich von meinem Vater her. Ich weiß jetzt, das müsste doch, das ist, glaube ich, ist egal, aber
0: ja.
1: Hallo. Olli an der Kamera stöhnt schon.
0: Meine Herren.
1: Ich sage,
0: nur weil das der Hausherr ist, wird hier vorgesagt oder was?
1: Nee, der hat gestöhnt.

0: stöhnt, dass ich nichts weiß. Nee, okay. Ich sag 72.
1: Du sagst 72, aber du sagst erstmal auf jeden Fall, dass es Max Greger oder James Last war. Ich glaube, das war I Do, I Do, I Do von ABBA. So, was?
0: Ach so, das könnte natürlich, warte mal.
1: So, deswegen sag ich, also bei Hits, da reicht es ja, wenn man sagt, es war später. Man muss nicht das genau, aber du sagst 72, dann sag ich 74.
0: So, dann drehen wir mal um.
1: Aber, 75.
0: Oh, und, sag mal hier. Ja. Ich war vollkommen auf dem falschen Dampfer. Ich fand mich so, okay.
1: Nee, aber du hast recht, Max Greger mäßig. Saxophon,
0: da,
1: das kommt auf jeden Fall schon hin. Ja. Ne?
0: So, nächster Titel.
1: Da, da. Ja, drück du mal. Das ist eine gute, das, ich habe eine gute Taktik.
0: Ist ja Nirvana.
1: Ja.
0: Nirvana?
1: Ja.
0: So, und da würde ich sagen 93.
1: Ja, das ist gut. Grunge 93 ist sehr, sehr gut. Da bist du gut dran.
0: Dun, dun, dun, dun, dun, dun, dun.
1: Ja, du hast auch zuerst gedrückt. Das heißt, ich muss ein anderes Jahr sagen, weil sonst hast du
0: ja
1: auf jeden Fall.
0: Ja, das ist ja klar. Ist ja klar.
1: Was hast du gesagt? 92?
0: 93.
1: Dann sag ich 94.
0: Och, das ist ja. Guck mal hier. Und in die Kamera. In welche Kamera? In, hier.
1: Was steht da?
0: 91.
1: 91. Ah, 1:1. 1:1. 1:1.
0: So, okay. Nächste. One, two. Nee. One, two, three. Doch nicht.
1: Nee.
0: Au, das ist aber schön. Das ist schön. Ah.
1: Also,
0: das ist hier unsere Freundin.
1: Niki ist das.
0: Ist das Niki?
1: Ich sag jetzt nichts mehr.
0: Es könnte Niki sein, ja. Dann würde ich. Ah, ich sag.
1: Aber das Lied kenne ich nicht tatsächlich. Jetzt ist die Frage, ob das.
0: 2001.
1: Nein.
0: Das ist schon älter.
1: Ist schon älter?
0: Das ist schon älter.
1: Aber ich bin ein bayerisches Cowgirl, das war doch 90er. Also du sagst 2001, dann reicht es ja, wenn ich. Ach nee, wer dichter dran ist, ne?
0: Ja, ja.
1: 2001, nee.
0: Dann sag du doch 2000, dann bist du ja dichter dran.
1: Ja, aber ich möchte noch. Ich sag 98.
0: Okay. Auflösung, hier. Was steht da?
1: 86.
0: Oh.
1: Siehst du mal.
0: 6, wegen dir. Wegen dir.
1: Oh, da bin ich aber auch. Das ist auch
0: bist du aber näher dran. Du bist
1: ja,
0: dran.
1: Aber es ist auch nicht gut, wirklich. Komm, einen machen wir noch.
0: Ja, na klar, logisch. Wir haben noch stundenlang Zeit.
1: Wir haben stundenlang Zeit.
0: Ah. Stundenlang Zeit. Nee, wie viel Zeit haben wir noch? So viel haben wir nicht. Einen noch.
2: Oh. Ei.
3: Fonzie. Die Wahl.
1: Was?
0: Das muss. Das Lied kennt man ja.
1: Ja, ja.
0: Merkst du, wie das Licht hier so ein bisschen runtergegangen ist? Das ist
1: ja, eine ganz
0: andere Stimmung.
1: Das ist schon schön.
0: Das passiert.
1: Jetzt müssen wir mal buzzern, Mensch.
0: Soll ich jetzt zuerst?
1: Ja, buzzer mal. Ich möchte was anderes von dir
0: wissen. Ich fand die Taktik
1: eigentlich ganz gut. Mach mal.
0: Okay,
1: buzzer mal. So, Despacito Fonzi heißt das, glaube ich. Aber wann war denn das? Ich sag jetzt mal, da bin ich ziemlich raus, aber da sag ich jetzt mal so 2002.
0: 2003.
1: So, aber wenn es unentschieden ist, müssen wir noch einen machen. Ich weiß nicht, wie die.
0: Und? Was
1: 2017.
0: Haben wir?
1: Oh, boah, schlecht.
0: Ja, unentschieden. Schlecht. Unentschieden ist gut. Pass auf, wir einigen uns auf unentschieden. Ja. Das nächste hätten wir gewusst. Das ist Billie Eilish 2024. Hätten wir beide
1: das,
0: gewusst.
1: Ach, das hätten wir ja beide gewusst.
0: Ja. Also, aber interessante Geschichte. Du möchtest erstmal am 12. August zur Sonnenfinsternis nach Mallorca.
1: Ja.
0: Ne? Mega Geschichte.
1: Ja.
0: Und nächsten Termin, den du auch noch hast, angekreuzt, ist März 2027. Da möchtest du auf eine Bühne.
1: Ja, da habe ich, weil ich ja Musicals so mag und auch gut singen kann.
0: Ja.
1: Nein, ich habe einfach eine blöde Idee gehabt und gesagt, ich würde gerne mal ein eigenes Konzert veranstalten, wo ich auf der Bühne stehe und weder Schlagzeug spiele oder singe. Und wer mich da gerne unterstützen möchte. Und ich habe schon einige prominente Unterstützung, die zumindest Interesse zeigen, die da gerne mitmachen wollen. Und ich bin gespannt, ob wir das dann wirklich nächstes Jahr im März in Hamburg dann wirklich auf die Bühne bringen. Also Schlagzeug spielen, ich kann so ein bisschen Takt halten. Das kriege ich so ein bisschen.
0: Nein, ich habe das gesehen. Du hast da schon noch ein bisschen, oder war das KI irgendwie?
1: Nee. Also Angels, Robbie Williams ist.
0: Bei Hitze hast du ja gemacht.

0: Ach, das ja, ist ja Schlagzeug gespielt.
1: Ja, aber da habe ich auch mich ein bisschen verhauen, hin und wieder mal. Aber das ist das wirklich ein großes Herzprojekt. Und ich hoffe, das kriegen wir denn hin.
0: Das kann schon
1: dann komme ich vielleicht noch mal her.
0: Kann schon den einen oder anderen Namen sagen. Kommst du alle zusammen? Denn?
1: Also Johannes Oerding hat
0: Ich hätte gesagt,
1: die Donuts haben Interesse gezeigt. Deine Cousine hat Interesse gezeigt.
0: War auch gerade vor ein paar Tagen hier.
1: Ja, also Interesse ist da. Ob die wirklich jetzt auf der Bühne stehen, schauen wir mal.
0: Du stehst auf der Bühne, Mittwoch, Donnerstag. Ja, zurück in die Zukunft.
1: Stimmt.
0: So, und wenn Sie noch eine Bernsteinkette von Oma zu Hause haben, dann holen Sie die mal bitte raus für morgen. Es wird sehr interessant, denn der Bernstein-Experte, Achtung, Carsten Grön kommt. Bernsteine, ich glaube, das ist Gold der Zukunft, wer weiß. Jetzt gibt es die Neuigkeiten aus Ihrem Bundesland. Bis morgen Abend. Elton Warnes.
2: Guten Abend Ihnen allen und ganz herzlich willkommen zur neuen Woche. Hallo Niedersachsen. Wir sind viel draußen im Harz und in der Heide. Bis dahin müssen wir uns allerdings noch ein bisschen gedulden. Denn zu Beginn geht es erstmal um das Thema, über das ganz Deutschland spricht und das viele, viele Menschen auch bei uns in Niedersachsen bewegt und entsetzt. Der Anschlag auf den Christopher Street Day am Samstagabend in Berlin. Der Regenbogen erscheint gerade vielerorts als Symbol der Solidarität und es wird diskutiert über eine zu lasche Justiz, denn der Islamist, der eine Frau aus Polen getötet und fast 30 Menschen zum Teil schwer verletzt hat, war den Behörden als Gefährder bekannt. Wie viele Gefährder gibt es eigentlich bei uns in Niedersachsen? Da schauen wir gleich drauf. Zunächst der Blick aufs Maschseefest in Hannover und angepasste Sicherheitsvorkehrungen.
3: Auf dieser Bühne soll übermorgen der Queer Wednesday ausgetragen werden, wie geplant. Allerdings, nach dem Anschlag in Berlin wird nun vorsichtshalber mehr abgesperrt. Am Mittwochabend wird der Bereich für Autos gesperrt, eine Maßnahme, die eigentlich nur für das publikumstarke Wochenende vorgesehen war.
4: Es wird natürlich auch eine Kundgebung geben zu dem Vorfall, aber dennoch wird unser Programm wie geplant fortgeführt. Und ja, wir wollen damit auch ein Zeichen setzen, dass wir da weiter an dieser Kooperation beihalten und wollen ja auch gemeinsam feiern.
3: Veranstalter, Feuerwehr, Stadt und Polizei sind in engem Austausch miteinander. Die Stadt hat zusätzliche Oktablöcke aufgestellt.
5: Wir haben ja aber schon ein Zufahrtsschutzkonzept. Das bedeutet, dass es eigentlich eine doppelte Sicherung ist. Und auch das subjektive Sicherheitsgefühl spielt natürlich bei Besuchenden eine hohe Rolle.
3: Gemischte Gefühle bei den Besucherinnen und Besuchern.
6: Es ist einfach zu schwierig, auch für die Polizei, sich dagegen anzukommen. Und deswegen denke ich mal, wir müssen so hinnehmen, wie es ist. Ne? Und von daher, wir gehen trotzdem auf dieses Fest hier und hoffen, dass es schön wird.
7: Gerade hier sind wir jetzt auch ein bisschen rumgelaufen. Und ich finde das hier schon sehr sicher. Und überall stehen Poller rum. Ich gehe mit einem guten Gefühl auch hierher gerne.
3: Auch in Braunschweig will man bei den Plänen bleiben. In zwei Wochen soll hier der CSD starten. Mehr Sicherheitsmaßnahmen? Das wird noch geprüft.
8: Es wird noch mal weitere Kooperationsgespräche auch mit den Versammlungsbehörden geben. Und dann schauen wir mal, mit welchem Ergebnis wir dann eventuell noch Maßnahmen nachschärfen, inwieweit vielleicht auch die Polizei Einsatzkräfte verstärkt zur Absicherung gerade der Demonstration.
3: Neben Wut und Trauer, die queere Community in Hannover und Braunschweig will sich nicht unterkriegen lassen.
2: Der mutmaßliche Attentäter von Berlin hatte Vorstrafen, hat mehrmals versucht, zur Terrororganisation IS nach Syrien zu reisen. Und trotzdem ist er frei durch Berlin spaziert und konnte als Gefährder sogar einen Transporter mieten, ganz offiziell unter seinem Namen. Was viele sich jetzt fragen, wie viele solcher Gefährder gibt es eigentlich bei uns in Niedersachsen? Und wie ist hier die Sicherheitslage?
9: Abstrakt hoch. So beschreiben Niedersachsens Sicherheitsbehörden die aktuelle Gefährdungslage im Land durch radikale Islamisten. Der wichtigste Auslöser sei immer noch der Anschlag der Hamas auf Israel im Oktober 2023. Seitdem steige die Emotionalität und die Zahl der jungen Männer, die sich durch diesen Konflikt radikalisieren lassen. Das Land richte seine Sicherheitskonzepte danach aus.
10: Wir haben zum einen natürlich den Verfassungsschutz, der als Nachrichtendienst alle Informationsquellen auswertet und das Gefahrenpotenzial im Bereich Islamismus für Niedersachsen insgesamt mit knapp 1300 Menschen bewertet. Und dann haben wir die konkrete Gefährder, die wir über die Polizei sehr sensibel und intensiv beobachten und auf dem Schirm haben. Das ist eine mittlere zweistellige Zahl, die die Polizei im Blick hat.
9: Queeres und buntes Leben sei ein Feindbild

0: Für Islamisten stünde es doch für Demokratie und Freiheit. Allgemein nehmen Feindseligkeiten gegen die LGBTQ-Gemeinschaft zu.
1: Insbesondere in den letzten paar Jahren merken wir ganz klar, dass vor allen Dingen eine diffuse Angst bei vielen Personen überwiegt, entweder weil sie selbst etwas Feindliches erlebt haben oder weil sie Menschen kennen, die was Feindliches erlebt haben. Das ist ein Gefühl, was einfach extrem gewachsen ist im Vergleich zu noch vor 5 Jahren.
0: In ihren Lagebildern verzeichnet die niedersächsische Polizei tatsächlich immer mehr Straftaten gegen queeres Leben.
2: Ja, und wir haben es gehört, eine mittlere zweistellige Zahl an Gefährdern heißt so ungefähr 50 Gefährder in Niedersachsen. Und dazu eine steigende Anzahl von Feindseligkeiten, die queere Menschen erleben. Sophie Mühlmann, du meldest dich live vom Platz der Weltausstellung in Hannover. Dort gab es, es regnet, bis gerade eben noch eine Gedenkveranstaltung nach dem Anschlag in Berlin. Wie hast du die heute erlebt?
3: Also die Menge hat sich jetzt gerade zerstreut, wahrscheinlich weil es angefangen hat zu regnen. Aber es war voll hier. Es war sehr, sehr voll auf dem Platz hier in der Fußgängerzone in Hannover. Über 500 Menschen sind in relativ kurzer Zeit hier alle zusammengekommen. Menschen aus der queeren Community, aber auch zum Beispiel die Polizeipräsidentin von Hannover mit einigen Polizisten, die aus Solidarität auch hier waren. Politiker, viele Politiker und eben ganz, ganz viele Menschen, die sich der Gedenkveranstaltung angeschlossen haben, um auch ein Zeichen zu setzen für die queere Community. Und die gemeinsame Botschaft war ein ganz lautes und starkes jetzt erst recht, muss man schon sagen. Denn die Feindseligkeiten, das haben wir ja gerade auch gehört, die haben tatsächlich zugenommen.
2: Konkret sprechen können, was sagt denn die Community zur Zunahme dieser queerfeindlichen Straftaten?
3: Also wir haben es selber mitbekommen, dass auch hier heute Anfeindungen waren. Es kamen Leute vorbei, die widerlich gesagt haben oder die gesagt haben, ihr seid selber schuld. Und wir haben uns mal umgehört hier bei den Teilnehmenden, wie sie diese Anfeindungen erleben.
4: Durch den Hauptbahnhof laufe ich nicht mit der Flagge, weil ich nicht weiß, auf wen ich treffe und ob da vielleicht doch noch mal ein Messer kommt.
5: Ich weiß nicht, ob ich heute noch nach Hause komme, vielleicht sogar im Krankenhaus lande, aber ich kann es nicht unkommentiert lassen.
6: Bis zum Samstag habe ich mich auf jeden Fall sicher gefühlt. Seitdem schwebt in mir immer so ein bisschen Angst, dass ja immer was passieren kann, egal ob man es erwartet oder nicht.
3: Also die Angst nimmt zu, die Angst bei allen hier in der Community, die ja eine sehr große Community ist. Wir haben es gehört vorhin von einigen Teilnehmenden. In Niedersachsen gibt es 10% der gesamten Bevölkerung gehören dieser queeren Gemeinschaft an. 15% in den großen Städten, 5% auf dem Land, also im Schnitt 10%. Es sind sehr, sehr viele betroffen. Und wie wir es gehört haben, der Wind wird immer rauer und viele fühlen sich auch nicht ausreichend geschützt.
2: Tja. Für Sophie Mühlmann vielen Dank. Sehr eindringliche Stimmen, die wir da gerade eben gehört haben. Unser nächstes Thema befasst sich mit diesem Bild hier. Dieses Bild hat in Niedersachsen am Wochenende für Bestürzung gesorgt. Ein Kleinflugzeug mit 2 Männern an Bord stürzt ab und landet mitten in diesem Einfamilienhaus in Ganderkesee im Landkreis Oldenburg. Die Familie, die dort lebt, hatte Glück, sie war nicht zu Hause. Die beiden Männer in der Maschine sterben bei dem Absturz. Die Unfallursache ist immer noch unklar. Bei Anwohnern steigt unterdessen allerdings das Unbehagen angesichts des regen Flugverkehrs in der Region.
7: Im Minutentakt fliegen die Kleinflugzeuge über den Stadtrand von Ganderkesee. Im Landeanflug auf den Flugplatz. Gut 13.000 Maschinen landen dort im Jahr. In diesem Wohnviertel, gut 1 Kilometer entfernt, war das Flugzeug am Samstagvormittag verunglückt. Kurz vorher hatte Maren Wiegmann es aus ihrem Vorgarten noch beobachtet.
8: Habe dann nach oben geschaut und habe das Flugzeug fast zum Greifen nah gesehen. Es kippte dann sofort in einen Winkel ab und dann knallte es auch nur noch. Und dann bin ich sofort losgerannt und bin eigentlich auch mit einer der ersten da vor Ort gewesen.
7: Helfen konnte sie nicht mehr. Die beiden Männer an Bord sind beim Absturz gestorben. Das Flugzeug war aus Bremen gekommen.
9: Sie haben dann zeitweise in Ganderkesee einen Stopp gemacht, um zu tanken, sind dann wieder in die Luft und wollten erneut landen. Bei dem erneuten Landeversuch in Ganderkesee kam es zu einer Situation, dass ein zweites Flugzeug ebenfalls im Landeanflug war. Nach unserem Kenntnisstand haben sich die beiden Flugzeuge dann per Funk abgesprochen und das später verunfallte Flugzeug hat dem anderen den Vortritt gelassen.
7: Kurz darauf stürzte die Maschine ab. Ein technischer Defekt oder medizinischer Grund werden bisher von den Ermittlern ausgeschlossen. Für Starts und Landungen und auch für die sogenannten

0: Sogenannte Platzrunde gibt es behördlich genau vorgeschriebene Korridore und Verbotszonen. Die Absturzstelle liegt in der Nähe davon.
1: Die genauen Flugkorridore dort vom Flugplatz und dem angrenzenden Wohnbereich, die werden jetzt genauestens ermittelt. Es wird tatsächlich ganz genau analysiert, wo ist das Flugzeug lang geflogen, durfte es dort fliegen. Das wird sich jetzt im Rahmen der laufenden Ermittlung herausstellen.
0: Das Haus, das es traf, ist heute provisorisch mit Planer abgedeckt. Es riecht hier überall nach Flugbenzin. Das Gebäude gilt als nicht mehr bewohnbar. Sachschaden bis zu 1 Million Euro, denn das Flugzeug war nagelneu. Anwohnerinnen und Anwohner überlegen, jetzt eine Bürgerinitiative zu gründen, um sich gegen die Maschinen über ihrem Wohngebiet zu wehren.
2: Wir versuchen jetzt auch über die Nachbarschaft noch mal mehr Druck zu machen, über die Politik, dass da alle, die hier im Landeanflug sind oder auch starten, dürfen sie, glaube ich, nur in die andere Richtung, dass da halt wirklich noch mal mehr Druck gemacht wird, dass hier nicht über die Häuser geflogen wird.
0: Die Bundesstelle für Flugunfalluntersuchung hat sich in die Ermittlung eingeschaltet. Es wird wohl 8 Wochen dauern, bis es einen ersten Zwischenbericht gibt. Ein Sprecher des Flugplatzes Gandakesee sagte dem NDR Niedersachsen, dass man dabei nach besten Kräften unterstützen werde.
3: Es wird wieder heiß in den nächsten Tagen in Niedersachsen. Da schauen wir natürlich am Ende der Sendung noch ganz genau drauf. Eine Folge von Hitze und Trockenheit der vergangenen Wochen ist ja schon jetzt, dass in den Flüssen vielerorts zu wenig Wasser ist, was wiederum die Schifffahrt beeinträchtigt. Obacht heißt es gerade für die Weserfähre in Polle im Kreis Holzminden.
4: Noch ist sie in Betrieb, die Gierseilfähre in Polle bei Holzminden. Auch Autos können hier aktuell noch die Weser überqueren. Doch für größere Lkw oder Landmaschinen reicht das Wasser in der Fahrrinne nicht mehr aus.
5: Wir haben zurzeit Einschränkungen. Wir nehmen nur noch Fahrzeuge bis maximal 7,5 Tonnen mit. Weiter können wir nicht, weil aufgrund der Gegebenheiten kann es sein, dass wenn es ein bisschen zu schwer wird, dass die Fähre mitten in der Weser stehen bleibt. Und das wollen wir ja nicht.
4: Bis zu 42 Tonnen schafft die Fähre normalerweise. Inzwischen liegt der Pegelstand der Weser hier aber nur noch bei 80 cm. Bei etwa 70 cm muss der Fährbetrieb komplett eingestellt werden. Einige Kilometer flussabwärts im Yachthafen von Bodenwerder geht schon seit Tagen nichts mehr. Und wenn selbst Sportboote nicht mehr genug Wasser unterm Kiel haben, reicht es für größere Schiffe natürlich erst recht nicht. Linienfahrten zwischen Hameln und Bodenwerder sind derzeit nicht möglich.
6: Kann man sich ja ausrechnen. Wenn Sie da im Bodenwerder die Linienfahrten nicht mehr fahren, bedeutet das null Umsatz. Und den Umsatz können wir teilweise hier in Hameln Gott sei Dank auffangen, aber ist schwierig.
4: Rundfahrten werden allerdings weiterhin zwischen Hameln und Emmertal angeboten. Dass auch hier einmal der Schiffsverkehr eingestellt werden muss, sei unwahrscheinlich, auch wenn der Wasserstand der Weser in den nächsten Wochen wohl noch weiter fallen wird. Daran können auch einzelne heftige Gewitter kaum etwas ändern.
7: Wir haben vielleicht alle noch irgendwie dieses Gewitter in Hannover im Kopf, was jetzt kürzlich war. Das ist aber einmal lokal, da kommt richtig viel Wasser runter. Dieses richtig viele Wasser geht dann als Welle einmal durch. Und das war es aber. Solche Ereignisse füllen das Grundwasser nicht nachhaltig aus. Sondern solche Ereignisse haben einmal Überflutungen zufolge, dann läuft das Wasser wellenförmig ab und dann war es das auch wieder. Und das sorgt im Prinzip dafür, dass wir im Gesamtsystem nicht so viel Wasser haben, wie das sonst üblich war.
4: Die Prognose, der Pegelstand könnte in den kommenden Wochen auf einen Rekordwert fallen. Wann die Fähre in Polle nicht mehr fahren kann, fragen sich hier alle.
5: Spätestens, wenn wir merken, dass die Fähre mehrfach auf dem Grund rüberschlittert oder sogar aufsetzt, dann ist definitiv Feierabend.
4: Lange wird es wohl nicht mehr dauern, befürchtet Fährmann Försten. Denn Aussicht auf einen ergiebigen Landregen gibt es derzeit nicht.
3: Zugegeben, ich bin mal mit Flipflops quer durch New York spaziert, von Brooklyn bis nach Harlem. Aber mit Flipflops in den Harz, das würde mir nicht einfallen, ehrlich. Es kommt aber vor. Man wundert sich, wie schlecht vorbereitet manche Menschen auf eine Wanderung gehen. Wenn sie dann Probleme bekommen, dann schlägt die Stunde der Bergwacht. Die rückt auch aus, wenn etwa Radfahrer stürzen oder Skifahrer sich verletzen. Damit die Handgriffe sitzen, dafür gibt es regelmäßig Übungen im Gelände, so heißt das. Und volle Konzentration hieß es am Wochenende in St. Andreasberg.
8: Ja, man weiß ja nicht, was einem erwartet. Ne? Das Szenario kann ja auch immer ein bisschen anders kommen, als wie man vielleicht denkt. Vielleicht liegen am Ende doch zwei Personen da. Und nicht nur eine, wer weiß.
9: Das heutige Einsatzszenario.

0: Mario, ein gestürzter Mountainbike-Fahrer, seine Position ungefähr bekannt.
1: Auf dem Forstweg Richtung Bad Lauterberg. Also er ist definitiv nicht im Bikepark.
2: Von oben oder von unten? Was sagst du?
3: Ich weiß es noch nicht.
2: Gut.
0: Heute werden alle bergfachtechnischen Fähigkeiten gefordert. Schulung und Ausbildung in einem für alle.
1: Gerade für die ganz frischen Anwärter ist das einfach wichtig, auch mal zu sehen, wie ist es ungefähr, was kann ungefähr auf uns zukommen, weil das Szenario ist schon sehr realistisch.
0: 16 Ehrenamtliche aus den Ortsgruppen Fienenburg, Langezheim und St. Andreasberg nehmen an der Übung teil. Kurz vor dem Einsatzort legen alle ihre persönliche Schutzausrüstung an.
4: Damit wir dann vor Ort gucken können, was wir brauchen. Der Rest kommt zu Fuß nach. So ist erstmal unser Plan.
0: Steven Sommer ist seit seiner Kindheit beim Roten Kreuz aktiv. Hauptberuflich ist der 27-jährige Fachinformatiker. Heute leitet er die jungen Kameraden an. Alles wird vorher doppelt gecheckt.
4: Damit auch keine Schnalle im Einsatzfall irgendwo aufgehen kann.
0: Abiturient Diego Hildebrand ist seit 2 Jahren dabei und weiß, Überraschungen kann es immer geben.
5: Ja, der Patient ist nicht da, wo er da sein soll. Und deswegen ist es eigentlich immer sehr abenteuerreich.
0: Diesmal ist die verletzte Person am Hang schnell gefunden.
4: Wir gehen erstmal fußläufig runter und gucken uns das einmal an. Passt auf, wo ihr hintretet.
0: Alle Bergwachtler haben eine Ausbildung zum Sanitäter und sind geschult in speziellen Bergrettungstechniken.
4: Schönen guten Tag. Wir sind von der Bergwacht. Guten Tag. Ich bin der Diego.
5: Okay.
0: Das oberste Ziel, den Patienten so schnell wie möglich erst zu versorgen und zu bergen, um ihn an den professionellen Rettungsdienst zu übergeben.
4: Können Sie einmal für mich den rechten Fuß bewegen? Geht das? Tut dolle weh? Geht gar nicht.
0: Der Patient muss abtransportiert werden. Während die einen ihn betreuen, wird 9 Meter weiter oben die Seilsicherung aufgebaut. Ein Flaschenzug hilft, den Verletzten nach oben zu befördern. Weil im Harz viele Bäume abgestorben sind, ein Problem.
6: Herausfordernd ist es, dass wir hier kaum einen Standplatz gefunden haben, um einen vernünftigen Anschlag zu finden, um den Patienten hochzuholen.
1: 3, 2, 1, hoch!
0: Bis zu 150 Einsätze im Jahr hat Niedersachsens einzige Bergwacht. Für diese Übung brauchen sie 30 Meter Seil.
4: Langsam weiter, achtet auf das Seil hier über euch.
0: Eine regelrechte Materialschlacht, wie sie es nennen. Insgesamt dauert die Bergung 1 Stunde. Erst dann kann die Übergabe an den Rettungsdienst erfolgen.
5: Ja, war spannend auf jeden Fall. Das ist halt das Wichtigste bei den Patienten, wenn man schon Erstversorgung gemacht hat, man wartet noch, Betreuung. Dass der Patient halt von den Schmerzen abgelenkt ist, das ist das Wichtigste.
0: Für die nördlichste Bergwacht Deutschlands sind solche Übungen unerlässlich für ihre Arbeit.
4: Auch die jungen Kameraden, die sind halt frisch Sanitäter. Die haben sich da super angestellt, haben das super gemacht, tolle Übergaben gemacht. Ich war zufrieden.
0: Im Sommer rückt die Bergwacht jede Woche 1 bis 2 Mal aus, um Menschen in Notlagen im Harz zu helfen.
7: Ja, vielen Dank dafür mal an der Stelle. Hilfe und Unterstützung für Touristinnen und Touristen muss ja nicht immer so dramatisch sein wie gerade gesehen. Wenn man neue Orte erkunden will, dann helfen einfach auch gute Tipps. Und die bekommt man klar bei der Tourist-Info, zum Beispiel in Lingen im Emsland. Mehr als 100.000 Besucherinnen und Besucher zählt diese Stadt jedes Jahr. Wir haben eine junge Frau begleitet, für die es einfach nichts Schöneres gibt, als Gästen einen unvergesslichen Urlaub zu bereiten.
8: Möchten Sie den in der Geschenkverpackung haben oder möchten Sie den als einzelne Flasche haben?
9: Ist da noch mehr drin? Wiebke Frewer ist 23 und hat hier schon ihre Ausbildung gemacht. Die Tourismus-Marketing-Managerin ist gebürtige Lingenerin und informiert Menschen gerne über Urlaub und Freizeit in ihrer Heimat. Die Leute kommen für Souvenirs, Konzerttickets, Hotelübernachtungen, Stadtführungen und vor allem für Radtouren.
8: Gerade mit unserem Knotenpunktsystem, was wir haben, diesem Radeln nach Zahlen nennen wir das. Das bedeutet, dass wir einfach das ganze Emsland mit einem Zahlensystem versehen haben, wonach man eine Schnitzeljagd mit dem Fahrrad machen kann. Das ist die Karte für südliche Emsland. Ich schaue mal eben mit Ihnen gemeinsam auf die Karte vom gesamten Emsland, ob wir da etwas weiterkommen.
9: Über 2.500 Kilometer Radwanderwege gibt es im gesamten Emsland. Im letzten Jahr hat die Region zum ersten Mal die 2,5 Millionen Übernachtungen geknackt. Ein paar Leihräder haben sie auch. Im Parkhaus gegenüber kann jeder einfach mit einem Zahlencode das Tor öffnen. Fahrrad sicher und trocken abstellen, 200 Plätze gibt's hier im Vietzenpark. E-Bike-Akkus können sicher eingeschlossen werden.
8: Kann jeder nutzen?

0: fahren.
1: 22.000 sogenannte Verkaufsvorgänge pro Jahr für Tickets, Führungen oder Übernachtungspakete werden hier verbucht. Plus die ganzen persönlichen Beratungsgespräche. 50 bis 100 Menschen kommen hier am Tag vorbei. Dazu noch die ganzen E-Mail- und Telefonanfragen.
2: Unser Ziel ist natürlich, den Touristen hier einen schönen Aufenthalt zu bereiten, möglichst viel Angebot zu schaffen, was man in Lingen unternehmen kann. Gerade als kleine Stadt, die viele noch nicht so auf dem Schirm haben, ist es enorm wichtig, auch viel dafür zu sorgen, dass die Leute gerne kommen und auch weitertragen, dass sie eine schöne Zeit hier hatten. Aber wir sind auch eben dafür zuständig, dass die Leute, die hier wohnen, gerne hier wohnen und auch Repräsentanten ihrer eigenen Stadt werden, weil es ihnen eben selber hier auch so gut gefällt.
1: Kurz vor Feierabend noch ein besonderer Außeneinsatz. Ab und zu gehört das auch zu ihren Aufgaben. Diese schwimmenden Grillstationen können gemietet werden. Bis zu 10 Leute haben hier Platz. Der kleine Elektromotor darf sogar ohne Bootsführerschein gesteuert werden.
3: Also wir sind ein Handwerksbetrieb, machen Sanitärheizung und machen das jetzt hier als Betriebsausflug, ne? Genau.
4: Also Kurzurlaub.
3: Kurzurlaub, genau.
1: Fahrradtouristen, Pauschalreisende oder eben Tagesgäste. Die junge Lingenerin schätzt ihre Stadt und die Touristen.
5: Und viel Spaß.
6: Viel Spaß.
1: Und so fühlt sich jeder Arbeitstag ein bisschen wie Urlaub an.
7: Tja, wie schön, wenn man das sagen kann. Und wenn die Lingenerin selbst mal Urlaub machen will, wie wär's dann mit der Lüneburger Heide? Die ist ja immer ein Ausflug wert, aber natürlich besonders schön, wenn sie blüht.
8: So richtig Sommer ist es in der Lüneburger Heide erst, wenn das Lila Einzug hält, so wie hier im Bispinger Niederhaverbeck. Die Blüte läutet die Hochsaison in der Heide ein.
9: Das ist Hauptgeschäftszeit im Jahr, wenn die Heide blüht, dass die Touristen einmal kommen als Einzeltouristen, aber auch Reisebusse. Ne? Das ist also für uns ist die Heideblüte wichtig, sonst würde das Geschäft, unser Kutschengeschäft, sich nicht mehr rentieren. Ne?
8: Im August kann es hier vor lauter Touristen schnell mal ziemlich voll werden. Aber echte Heidier wissen, wie man es macht.
10: Wir genießen es gerade jetzt am Anfang noch, weil auch nicht so viele Menschen da sind. Man hier in Ruhe sitzen und schnacken kann und eben den schönen Duft schon hat.
8: Nach der Faustformel blüht die Heide vom 8.8. bis zum 9.9. Genau hält die Natur sich daran fast nie. Aber so wie jetzt war die Heide mit ihrer Blüte auch in den vergangenen Jahren oft früh dran. Für Steffen Albers ein Trend.
11: Das hat sicherlich auch mit dem Klimawandel zu tun, dass die Heide früher anfängt zu blühen. Das hat damit zu tun, dass die Winter nicht mehr so kalt sind, nicht mehr so viel Schneelage ist, nicht so harte Frosttemperaturen sind, wie ich sie noch aus meiner Kindheit eigentlich als normal empfunden habe.
8: Und wo die Heide gerade wie stark blüht, das kann man auf der Website der Lüneburger Heide nachsehen.
7: Ich darf Ihnen jetzt noch diese Majestät hier in der Mitte vorstellen, der erste männliche Heidelbeerkönig Deutschlands. Ja, müssen ja nicht immer alles nur Frauen sein. In Zeiten der Gleichberechtigung müssen wir das auch für die Männer öffnen. Heidelbeerkönig Ben der Erste hat ein großes Königsreich. Niedersachsen ist bundesweit nämlich die Nummer 1 in Sachen Heidelbeere. Jetzt ist er frisch gekrönt in Gretem im Heidekreis und der Job ist nicht ohne.
12: So, dass man es lesen kann, ne? Ach so. Also es kann doch kein Mensch lesen.
13: Dann gebe ich mir ein bisschen Mühe.
12: Ja.
14: Ben Ahrens ist ordentlich aufgeregt. Autogramme schreiben, für den Gastro-Azubi völlig neu.
12: Also die anderen haben das so gemacht, ne? Viele Grüße,
13: So viel Mühe?
12: Ja.
13: Gut. Die beiden fallen unter den Tisch.
14: Die Autogrammkarten für die Besucher. Die Blaubeerkrawatte für Ben. Er wird gleich zum Heidelbeerkönig gekrönt. Dem ersten seiner Art. Und dazu erstmal einen Schnaps. Zur Beruhigung.
13: Wenn mal wieder der will mal rein. Vielen Dank fürs zahlreiche Erscheinen. Freuen uns alle sehr, dass ihr hier seid. Ich denke, das wird ganz gut. Zum Wohl.
14: Mit dabei die Majestäten aus der Region. Wein, Spargel, Kartoffel. Alle sind nur für Ben den Ersten nach Gretem bei Hodenhagen gekommen. Pressefoto? Läuft. Und dann?
13: Ich denke, man muss ein offener Mensch sein, auf andere Menschen zugehen können. Sich zeigen, repräsentieren und ein bisschen was zur Blaubeere erzählen.
14: Zum Beispiel, dass die Beere viele Namen hat. Über 13 sogar. Blau- und Heidebeere kennt man. Im Norden meist verbreitet Bigbeere. Und verbreitet, das ist auch das Anbaugebiet. Mehr als 60% der deutschen Kulturheidelbeeren kommen aus Niedersachsen.

0: Und dabei nehmen sie rund 86% der gesamten Beerenanbaufläche ein. Im vergangenen Jahr wurden über 10.400 Tonnen geerntet. Auch dieses Jahr soll es wieder rekordverdächtig werden. Vielerorts startete die Ernte sogar früher. Und sie soll noch bis Ende September gehen. Aber
1: also rekordhoch heißt ja nicht, dass man auch rekordmäßig viel dabei an Gewinn hatte. Das ist relativ. Also die Menge sagt noch gar nichts über ein gutes oder schlechtes Jahr aus. Und dieses Jahr sehe ich mit gemischten Gefühlen.
0: Denn der Druck auf die Kleinbetriebe ist groß. Konkurrenz aus Nachbarländern, steigende Produktionskosten, Extremwetterlagen. Davon spüren die Kunden aber nichts.
2: Regionale Frucht, immer gerne gegessen, im Joghurt, im Müsli. Wenn ich jetzt wandern, bevor sie dann wieder aus Peru kommt, greifen wir doch mal gerne zu. Pflücken auch selber viel. Antioxidantisch, antientzündlich. Also insofern, lecker. Können wir empfehlen.
0: Royaler Antritt auf der Festbühne.
1: Ben, jetzt bist du dran. Der Zeitpunkt ist gekommen.
0: Und Ben gibt sich endlich die Beere.
1: Somit haben wir unseren ersten Heidelbeerkönig, Ben der Erste.
3: Ja, bärenstark. Und hier gibt es jetzt noch eine ganz ungewöhnliche Perspektive auf Ihrem Wetterbild. Vom Jade-Weser-Port in Wilhelmshaven und zwar aus dem Traktor raus, der mit dem Deichbau beschäftigt ist. Blick aus meiner Kabine vom Trecker, schreibt uns Joachim Siemens aus Wangerland, der nicht nur der Fahrer, sondern auch der Fotograf ist. Dankeschön. Und danke natürlich Ihnen für Ihr Interesse. Die Hitze, die kommt, hatte ich ja schon kurz erwähnt. Genaueres sagt uns jetzt noch Pila Bossmann in der Vorhersage. Und nach der Tagesschau kommt Markt. Ein Thema heute: Superfood Sanddorn. Super Abend für Sie. Bis morgen, 18 Uhr, dann die Nachrichten mit Lena Mosel. Und um 19:30 melden wir uns von Hallo Niedersachsen. Tschüss.
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5: Einen schönen guten Abend und herzlich willkommen zu Ihren Wetteraussichten für Niedersachsen. Heute war der kühlste Tag der Woche. Es gab ein paar dichtere Wolken und vielleicht hier und da auch noch ein paar Tropfen. Aber jetzt stellt sich dann die Wetterlage um. Ab morgen liegen wir unter Hochdruckeinfluss. Das ist ein Azorenhochableger. Und in den nächsten Tagen bringt der mit einer Südwestströmung die heiße Luft aus Spanien dann auch bis zu uns. Und am Temperaturtrend für Hannover sehen wir ganz gut, wie es in den nächsten Tagen immer heißer wird. Der Hitzehöhepunkt wird wahrscheinlich am Donnerstag sein mit rund 36 Grad. Dann zum Wochenende wird es dann vorübergehend etwas weniger warm werden. Aber in der neuen Woche steht dann schon wieder eine neue Hitzewelle an. Aber da ist das Ausmaß noch nicht so ganz sicher. Dieser graue Bereich zeigt den Unsicherheitsbereich an. Das heißt, es kann durchaus noch ein bisschen wärmer werden als jetzt am Donnerstag. Es kann aber auch ein bisschen weniger heiß bleiben. Aber in der zweiten Augustwoche wird es dann höchstwahrscheinlich insgesamt ein bisschen gemäßigter weitergehen. Heute Nacht sind mal mehr, mal weniger dichte Wolken am Himmel. Mancherorts ist es auch ganz sternenklar. Ansonsten kann es in Richtung Harz noch einzelne Tropfen geben. Die Temperaturen gehen zurück auf 16 Grad direkt an der Nordseeküste und es geht runter bis auf 10 Grad in der Lüneburger Heide. Morgen Vormittag überwiegen dann mancherorts immer noch die Wolken. Ab und zu kann sich die Sonne schon ein bisschen besser durchsetzen, aber es bleibt schon von Anfang an trocken. Im Nachmittagsverlauf wird es dann von Südwesten her eher ein bisschen sonniger, während es dann in der Osthälfte zeitweise ein paar dichtere Wolken gibt. Die Temperaturen sind dann schon nicht mehr ganz so kühl wie heute. Sie steigen auf 23 bis 27 Grad. Der Wind weht dabei schwach bis mäßig aus westlichen Richtungen. Ja, und in den nächsten Tagen wird es dann heiß werden. Vor allem am Mittwoch bleibt es trocken bei bis zu 33 Grad. Am Donnerstag bis zu 37 Grad. Dann steigt auch verbreitet die Waldbrandgefahr wieder an. Zum Abend und auch in der Nacht zum Freitag kann es dann schon erste Schauer und Gewitter geben, die dann selber auch am Freitag für ein bisschen Abkühlung sorgen. Dann liegen die Höchstwerte bei nur noch rund 28 Grad. Das heißt, zum Wochenende wird es ein bisschen kühler werden.
6: Markt in Wismar. Hier kommt die Wahrheit auf den Löffel.
7: Zum Beispiel beim Joghurt. Und deshalb machen wir heute einen kleinen Versuch. Wir lassen Fruchtjoghurt probieren. Und zwar 5 unterschiedliche Sorten. Und ich bin mal gespannt, ob die Menschen hier die Joghurts an ihrem Geschmack erkennen.
8: Jetzt aber. Banane.
6: Markt unterwegs in Norddeutschland. Gleich nach der Tagesschau. Und um 22 Uhr... Welcher Sonnenschutz sollte es sein?
9: Ein Spray, eine Sonnencreme, eine Sonnenmilch, dann haben wir eine Lotion, Meeressonnencreme, dann haben wir Gesichtssonnencreme, Alpinsonnencreme. Schützt denn jetzt das teure Produkt besser vor der Sonne als das günstige?
6: Ausgerechnet.

0: Sonnencreme. Heute um 22 Uhr. 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
2: Guten Abend, ich begrüße Sie zur Tagesschau. Blumen am Tatort im Berliner Tiergarten. Hier starb eine Frau und 29 Menschen wurden verletzt, als am Samstagabend ein Lieferwagen in die Menge gesteuert wurde. Der mutmaßliche Täter, ein 21-jähriger Islamist mit deutschem Pass, wurde gestern gestellt und erschossen. Er soll einen Polizisten mit einer Waffe bedroht haben. Der Anschlag beim Christopher Street Day hat Entsetzen ausgelöst und eine Diskussion über Konsequenzen.
3: Passanten halten inne, gedenken der Opfer. Im Berliner Tiergarten unweit des Tatorts herrscht zwei Tage nach dem Anschlag große Betroffenheit.
4: Das ist unser größtes Problem, dass wir nicht so leben können, wie wir leben dürfen. Und deshalb wollte ich ihm eine Anteilnahme geben und zeigen. Und ich bin schwul und ich bleibe auch schwul und werde es auch nach außen zeigen.
5: Also mich hat das gestern total geschockt, dass wir das hier in Berlin, in so einer bunten Stadt, dass sowas hier passiert.
3: Bei dem Anschlag war eine 65-Jährige aus Polen getötet worden. 29 Menschen wurden verletzt, einige von ihnen schwer. Sie sind mittlerweile außer Lebensgefahr.
6: Der Gesundheitszustand der Patienten entwickelt sich erfreulicherweise in Richtung Stabilität. Wir konnten heute drei Patienten auf die Normalstation verlegen. Einer ist noch auf der Intensivstation, allerdings auch langsam auf dem Weg der Besserung.
3: Die Polizei hatte den CSD mit mehr als 2000 Beamten geschützt und abgesperrt. Dennoch konnte es zu der Tat am Rande der Veranstaltung kommen.
7: Da müssen wir natürlich alle Konzepte jetzt auch noch mal auf ihre Wirksamkeit überprüfen und schauen, was können wir noch besser machen, dass wir auch solche Ereignisse möglichst nicht erleben müssen. Allerdings gehört auch so viel Wahrheit dazu. Das Leben ist nicht risikofrei und das kann jederzeit passieren, insbesondere in so einer Großstadt.
3: Den mutmaßlichen Täter hatte die Polizei gestern Abend in einer Kleingartenanlage erschossen, nachdem er mit einer Stichwaffe auf die Beamten zugegangen war. Die Ermittlungen gehen weiter, die Bundesanwaltschaft hat übernommen.
2: Fragen wir nach beim ARD-Terrorismusexperten Michael Götschenberg in Berlin. Wie ist der aktuelle Stand der Ermittlungen?
8: Ja, die Ermittlungen richten sich jetzt vor allem auf das Umfeld des mutmaßlichen Attentäters, nachdem er selbst nicht mehr lebt. Eine Person ist mittlerweile wieder freigelassen worden. Sie war unmittelbar nach dem Anschlag am Ort des Geschehens festgenommen worden, weil die Möglichkeit im Raum stand, dass sie im Fahrzeug gewesen ist oder in diesen Anschlag verwickelt gewesen sein könnte. Das hat sich nicht erhärtet. Außerdem wurden drei Personen festgenommen in der Kleingartenanlage, in der er schließlich von der Polizei erschossen wurde. Diese Personen waren mit ihm gemeinsam in der Gartenlaube, in der er sich versteckt hat. Auch da geht es um die Frage, haben sie irgendetwas mit diesem Anschlag zu tun, haben sie unterstützt? Und die Polizei sucht natürlich nach weiteren Personen, die ihm möglicherweise geholfen haben oder die zumindest etwas davon gewusst haben können.
2: Der Mann galt als islamistischer Gefährder. Haben die Behörden die Gefahr, die von ihm ausging, falsch eingeschätzt?
8: Man muss ganz klar sagen, dass er bis zuletzt voll auf dem Radar der Berliner Polizei gewesen ist. Man hatte seine Kommunikation überwacht, man hatte Überwachungstechnik, Videokameras installiert. Aber entscheidend ist, dass man mitbekommen muss, dass er etwas vorhat. Und nach allem, was ich höre, gab es darauf keinerlei Hinweise. Und dann ist es für die Polizei fast unmöglich, einen solchen Anschlag zu verhindern.
2: Danke bis hierher. Wir sprechen gleich weiter. Diskutiert wird nun auch über das Jugendstrafrecht, denn das war beim Tatverdächtigen angewendet worden, obwohl er als Gefährder galt. Bei Urteilen gegen 18- bis 20-Jährige haben Gerichte einen Ermessensspielraum. Daran wird nun Kritik laut. Als Konsequenz sprachen sich Bundesinnenminister Dobrindt und andere Unionspolitiker dafür aus, bei Gefährdern grundsätzlich das Erwachsenenstrafrecht anzuwenden.
9: Ein weißer Kastenwagen, die Überreste des Tatfahrzeugs im Berliner Tiergarten nur wenige hundert Meter vom politischen Zentrum des Landes entfernt. Dort wird bereits über erste Konsequenzen diskutiert. Innenminister Dobrindt sieht im Interview mit den Tagesthemen Handlungsbedarf.
10: Braucht es aus meiner Sicht ja auch Verschärfung.

0: Verschärfungen, die zum einen bei der Frage der Anwendung von Strafrecht zu sehen sind, bei der anderen Seite bei der Frage, ob man nicht mit der Einschränkung von Bewegungsfreiheit stärker arbeiten muss, wie zum Beispiel mit Fußfesseln.
1: Kritik äußert er außerdem an dem Umstand, dass Abdul B. überhaupt auf freiem Fuß war. Abdul B. wurde zuletzt zu einer Haftstrafe von 1 Jahr und 10 Monaten verurteilt, weil er sich dem IS im Ausland anschließen wollte. Er verbrachte bereits 6 Monate in Untersuchungshaft. Auch deshalb entschied das Gericht, ihn vorerst freizulassen. Abdul B. wurde als 20-Jähriger noch nach Jugendstrafrecht verurteilt. Gerichte haben hier einen Ermessensspielraum. Auch das ein Umstand, den die Union ändern möchte.
2: Ich meine, dass dieser Fall, aber auch viele Fälle aus der Vergangenheit Anlass dafür bieten, zu schauen, ob die gesetzlichen Maßstäbe zur Anwendung des Jugendstrafrechts noch zeitgemäß ist.
1: Die Linke hält das für Symbolpolitik.
3: Wie können wir in der Zukunft solche Straftaten tatsächlich verhindern? Und da stellt sich die Frage, ob das Jugendstrafrecht überhaupt, beziehungsweise Verschärfung im Jugendstrafrecht überhaupt die richtige Maßnahme wären.
1: Auch die SPD ist nicht überzeugt. Sie kann sich aber den Einsatz von Fußfesseln zur Verhinderung von Straftaten vorstellen.
4: Drängt sich ein Instrument auf und das ist die elektronische Aufenthaltsüberwachung, also die sogenannte Fußfessel.
1: Eingesetzt werden könnte sie etwa bei der Überwachung sogenannter Gefährder, also solcher Personen, denen schwere Straftaten zugetraut werden, diese aber noch nicht zwingend begangen haben müssen. Laut Bundeskriminalamt halten sich in Deutschland aktuell 255 islamistische Gefährder auf. 155 von ihnen sind auf freiem Fuß. Viele Forderungen und die Suche nach den richtigen Konsequenzen aus dieser Tat. Die Diskussion dürfte noch andauern.
5: Und nochmal zu Michael Götschenberg. Das BKA zählt 255 islamistische Gefährder, die sich derzeit in Deutschland aufhalten. Der Verfassungsschutz dagegen ging zuletzt von mehr als 9000 gewaltorientierten Islamisten aus. Wie kommt es zu diesen unterschiedlichen Zahlen?
6: Ja, Polizei und Verfassungsschutz haben unterschiedliche Personengruppen im Visier. Bei der Polizei geht es bei den Gefährdern darum, dass man die Personen zählt, und die kennt man natürlich auch alle namentlich, denen man eine schwere Straftat zutraut, sprich einen Anschlag. Und da kommt man eben auf diese Zahlen. Der Verfassungsschutz zählt anders. Er betrachtet die Gruppe der gewaltorientierten Islamisten. Das sind eben 9100. Und darunter versteht der Verfassungsschutz eben alle, die salopp gesagt Gewalt gut finden. Das geht von den Gewaltbefürwortern bis hin eben zu denen, die bereit wären, einen Anschlag zu verüben.
5: Vielen Dank, Michael Götschenberg in Berlin. Das Stühlerücken im Kabinett und an der CDU-Spitze geht weiter. Bundeskanzler Merz nominierte Steffen Bilger als neuen Verkehrsminister. Der bisherige parlamentarische Geschäftsführer der Unionsfraktion folgt auf Patrick Schnieder. Dessen Ablösung an der Spitze des Verkehrsressorts klappt nun erst im zweiten Anlauf, was parteiintern für viel Unmut gesorgt hat. Merz präsentierte auch seine neue Generalsekretärin, die Hamburger Bundestagsabgeordnete Franziska Hoppermann.
7: Große Aufgaben für neue Gesichter. Auf Vorschlag von Parteichef Merz wählt das CDU-Präsidium die bisherige Schatzmeisterin Hoppermann zur neuen Generalsekretärin.
8: Sie ist eine starke Stimme für unsere Partei nach innen und nach außen. Mit ihr gewinnt die CDU eine selbstbewusste, eine wertebewusste, eine moderne Generalsekretärin.
7: Als Nachfolgerin Linnemanns soll Hoppermann künftig die Partei programmatisch weiterentwickeln und die Wahlkämpfe organisieren.
9: Die Menschen wollen auch nicht, dass wir uns mit uns selbst beschäftigen. Es geht aktuell um große Themen und Herausforderungen. Wir wollen als CDU in diesen Zeiten Orientierung und Richtung geben.
7: Genau das scheint aber manchen in der Partei aktuell zu fehlen. Sachsen-Anhalts Ministerpräsident Schulze, gerade mitten im Wahlkampf, fordert seine Partei auf, mehr über Inhalte zu reden und weniger über Personalfragen.
10: Jetzt geht es darum, dass man Deutschland voranbringt, dass man vernünftige Reformen auf den Weg setzt. Und diese anderen ganzen Nebengeräusche, die müssen jetzt wirklich mal auch beendet sein.
7: Auch sein Kabinett baut Merz weiter um. Verkehrsminister soll der parlamentarische Geschäftsführer Bilger werden. Er löst den bisherigen Verkehrsminister Schnieder ab. Das und wie dieser abgelöst wird, verstimmt die Rheinland-Pfälzer CDU, der Schnieder angehört. Mit diesem Brief sagt die Landtagsfraktion ein geplantes Treffen mit Merz im September ab. Warum der Verkehrsminister überhaupt gehen muss, will der Kanzler nicht erklären.
8: Auch da bitte ich um Verständnis, dass ich das hier nicht zum Gegenstand öffentlicher Erörterung mache.
7: Von Bilger erwartet Merz jetzt, die Infrastrukturmilliarden aus dem Sondervermögen schnellstmöglich auf die Schiene

0: Schienen und Straßen zu bringen.
1: Zerstörte Häuser, verkohlte Autos, verbrannte Bäume. Die Feuer in Frankreich und Spanien haben immense Schäden verursacht. Nach Angaben der Behörden entspannt sich die Lage zwar langsam, Sorge bereitet den Einsatzkräften aber, dass eine neue Hitzewelle erwartet wird. In Spanien ist vor allem die Region um Madrid betroffen. Auch bei Valencia breiten sich die Flammen aus. Im Südwesten von Frankreich waren die Feuer in den vergangenen Tagen näher an die Stadt Bordeaux herangerückt. Insgesamt sei die Lage aber stabil, so die regionale Verwaltung.
2: Sie sind die Helden für die Menschen im Waldbrandgebiet. Die Feuerwehrleute, die seit Tagen ununterbrochen gegen eines der größten Feuer der französischen Geschichte kämpfen. Rund 2500 Löschkräfte sind in der Region um Bordeaux gegen die immer wieder auflodernden Flammen im Einsatz. Auch unterirdische Brandherde haben sie im Visier. Wir suchen das Feuer im Boden, damit es nicht wieder an die Oberfläche gelangen kann. Freiwillige sind gekommen, um die Feuerwehrleute zu verpflegen. Wir brauchen 200 Sandwiches, die kommen sie abholen. Auch der Foodtruck von Frédéric Schuller ist vor Ort im Einsatz. Das hier ist der Treibstoff für die tapferen Feuerwehrleute. Die stehen an der Front. Wir stärken sie und stillen ihren Hunger. Unterstützung zur Brandbekämpfung kommt auch von der Bundeswehr. Zwei solche Transporthubschrauber zum Löscheinsatz und ein A400M mit Löschbehältern landeten heute in der betroffenen Region. Für Gebiete wie dieses südwestlich von Bordeaux kommt jede Hilfe zu spät. Die Feuer haben schon eine Fläche viermal so groß wie Paris zerstört. Präsident Macron ist am frühen Abend im Lagezentrum, um den Einsatzkräften seine Anerkennung auszusprechen. Dann lässt sich der Präsident das Einsatzgebiet erklären. Auch Spanien kämpft weiter gegen Großbrände. Rund um Madrid und in der Provinz Ávila konnten die Einsatzkräfte die Feuer zwar teilweise eindämmen, gleichzeitig bleiben mehrere Brandherde aktiv. Die Regierung hält den Notstand in den betroffenen Regionen aufrecht. Waldbrände hat es schon immer gegeben. Aber die Häufung und das Ausmaß bestätigen das, was die Wissenschaft uns schon seit langer Zeit sagt. Tatsache ist, es reicht nicht nur zu reagieren auf diese Klimanotstände. Mit den wieder steigenden Temperaturen bleibt die Waldbrandgefahr in Südeuropa auch in den kommenden Tagen hoch.
1: Die Krise bei Volkswagen macht auch vor der Premium-Tochter Porsche nicht Halt. Wie Unternehmen und Betriebsrat heute mithalten, sollen in der Region Stuttgart weitere 5000 Stellen wegfallen. Unter anderem dadurch, dass Mitarbeiter in Rente gehen oder die Stelle wechseln. Damit will der Sportwagenhersteller seine Personalkosten senken und den Gewinn wieder steigern. Im Gegenzug soll es bis Ende 2035 keine betriebsbedingten Kündigungen geben.
3: Erleichterung am Nachmittag. Das Sparpaket, von Porsche Zukunftspaket genannt, es hätte schlimmer ausfallen können.
4: Man kann auf jeden Fall voll zufrieden sein. Also bis 2035 auf jeden Fall. Und klar, weniger Sonderzahlung, weniger Weihnachtsgeld und so.
3: Für die Standorte Zuffenhausen und Weissach umfasst das Paket den sozialverträglichen Abbau von 5000 weiteren Stellen, einen Gehaltsverzicht im Management, außerdem Kürzungen bei Einmalzahlungen, etwa beim Weihnachtsgeld. Im Gegenzug verlängert Porsche die Standortsicherung bis 2035 und will 2,1 Milliarden Euro in die Standorte investieren. Der Betriebsrat zufrieden.
5: Das Zukunftspaket ist hart erkämpft worden von uns. Das Zukunftspaket gibt dem Unternehmen eine wirtschaftliche Planbarkeit für die nächsten 10 Jahre.
3: Die Maßnahmen kommen zur rechten Zeit, denn Porsches Sportwagen, die fast ausschließlich in Deutschland produziert werden, verkaufen sich längst nicht mehr so gut wie früher, vor allem in China. Der Umstieg auf E-Mobilität verläuft schleppend. Der Gewinn brach zuletzt um 91% ein.
6: Porsche ist wirklich sehr stark unter Druck geraten, leidet sehr unter den geopolitischen Situationen, insbesondere den Zöllen in den USA und eben auch diesem wirklichen drastischen Einknick in den Absätzen in China. Und deswegen bleibt Porsche jetzt nichts anderes übrig, als wirklich zu sparen.
3: Und sollte das heute beschlossene Sparpaket nicht ausreichen, hat die Geschäftsführung bereits angekündigt, notfalls nachregulieren zu wollen.
1: Und nun die Wettervorhersage für morgen, Dienstag, den 28. Juli.
7: Das Hoch über Spanien und Frankreich weitet seinen Einfluss auf unser Wetter aus. Heute Nacht klingen letzte Schauer ab. In der Südwesthälfte klart es verbreitet auf. Hier wird es morgen meist sonnig. Sonst gibt es neben Sonne teilweise dichtere Wolken, aber nur selten mal einen Schauer. Am ehesten in Schleswig-Holstein.

0: Rhein und Mecklenburg-Vorpommern. Heute Nacht Abkühlung auf Werte zwischen 16 und 7 Grad. Morgen Höchstwerte von 20 Grad auf Rügen bis 33 Grad am Hochrhein. Am Mittwoch wird es verbreitet heiß. Bei viel Sonnenschein werden in den meisten Regionen 30 bis 38 Grad erreicht. Am Donnerstag bis zu 39 Grad. Dabei im Verlauf von Westen her örtlich Schauer und Gewitter, die heftig sein können. Und auch am Freitag sind in schwüler Luft heftige Gewitter möglich.
1: Erdbeerjoghurt vom Supermarkt und Discounter. 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
2: Alle vier sind mir zu süß. Punkt.
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3: Und damit hallo und herzlich willkommen. Wir sind mit Markt wieder auf Sommertour und melden uns heute von einem der größten Marktplätze Norddeutschlands. Und hier gibt es einiges zu bestaunen. Viele pittoreske Häuser, wie zum Beispiel den alten Schweden oder diese Wasserkunst, sie diente früher der Wasserversorgung der Stadt. Sie haben es sicher längst erkannt, wir sind in Wismar in Mecklenburg-Vorpommern. Aber nicht alles lässt sich sofort als das erkennen, was es ist. Zum Beispiel beim Joghurt. Und deshalb machen wir heute einen kleinen Versuch. Wir lassen Fruchtjoghurt probieren, und zwar 5 unterschiedliche Sorten. Und ich bin mal gespannt, ob die Menschen hier die Joghurts an ihrem Geschmack erkennen.
4: Brauchen Sie sich dazu?
5: Klar.
4: Aber damit Sie von nichts beeinflusst werden, kriegen Sie hier mal eine Augenbinde, damit Sie auch nichts sehen.
3: Wir fangen an.
4: Okay, dann mal los. Nur Mut. Und haben Sie schon eine Ahnung?
5: Wenig Geschmack ist bei mir irgendwie hell.
4: Hell ist schon mal nicht schlecht.
6: Pfirsichjoghurt.
4: Ja, das ist leider falsch.
6: Ja?
5: Das ist Maracuja.
4: Jetzt aber.
6: Letzte. Banane.
5: Ist es Orange?
7: Mandarine ist es nicht.
4: Das stimmt.
7: Birne auch nicht.
4: Richtig. Aber was ist es?
5: Mango?
4: Falsch. Bisschen einheimischer.
5: Hm. Aprikose.
4: Wow! Nicht schlecht. Farbe?
6: Farbe. gelb?
4: Falsch.
5: Es ist Erdbeer.
6: Bisschen Erdbeer drin?
4: Gar nicht.
5: Ja, es ist ein bisschen kernig, also Himbeer.
4: Auch falsch. Ja.
2: Ist jetzt nicht meine Frucht unbedingt.
4: Kombination?
5: Zitrone oder Orange.
4: Nochmal eine Doppelfrucht.
2: Ja, macht's aber auch kompliziert.
4: Nö.
2: Doppelfrucht.
5: Ist ja noch schwerer als nur eine.
4: Na ja, okay.
5: Haben Sie das schon mal probiert?
4: Ich bin auch gescheitert.
5: Aha, okay.
4: Ich auch nicht.
5: Also ich würde mal sagen Waldmeister.
4: Eine heimische Frucht.
2: Ja. Kirsche?
4: Ja, das habe ich mir gedacht, dass Sie das sagen. Ist aber falsch.
2: Ist aber falsch.
4: Ja, ja.
2: Auch Heidelbeeren hatten wir schon.
4: Das ist Brombeere. Schmeckt's nach Brombeere?
6: Schmeckt nach Brombeere.
4: Aber warum schmeckt's denn jetzt plötzlich nach Brombeere?
6: Weil ich es jetzt weiß.
4: Genau.
6: Ja, ja.
4: So, jetzt dürfen Sie die Schlafbrille abnehmen. Ach. Es ist nämlich tatsächlich so, wir lassen uns von dem, was auf der Verpackung ist, von der Frucht, so beeinflussen, dass wir erst dann den richtigen Geschmack
6: erkennen. Dann weißt du es eigentlich.
4: Also, und dann weiß ich es eigentlich. Ja, aber was ist denn überhaupt so in so einem Joghurt drin? Zum Beispiel in dem beliebten Erdbeerjoghurt.
1: Fertiger Erdbeerjoghurt aus dem Kühlregal. Bei vielen beliebt.
8: Ja, wenn es warm ist, nicht? Also sprich, diese Zeit wird schon passen, nicht?
9: Ja, weil die Kinder Erdbeerjoghurt total lieben.
1: Aber wie gut schmeckt er? Und wie viel vom Erdbeergeschmack stammt wirklich aus Erdbeeren? Das lassen wir Kulinarik-Expertin Elli Neubert und ein Labor herausfinden.
2: Natürlich sollte er nach Erdbeer schmecken. Und ich mag es gerne, wenn es nicht zu süß ist.
1: Unsere Stichprobe. Aldi Milsani Alpigurt Erdbeere für 19 Cent pro 100 Gramm. Rewe Beste Wahl Joghurt Mild für 26 Cent. Der Große Bauer kostet 40 Cent. Und Ermann Almigurt 59 Cent pro 100 Gramm. Damit unsere Expertin nicht weiß, welcher Joghurt welcher ist, füllen wir sie um. Erster Vergleich, die Farbe.
2: Sie sind alle ein bisschen erdbeerfarben, 3 davon etwas blasser, einer sticht hervor, ist deutlich pinker.
1: Das ist der von Ermann. Und wie schmecken Sie, die Joghurts?
2: Man könnte jetzt vermuten, dass diese 4 Sorten Joghurt sehr unterschiedlich schmecken. Tun sie nicht. Sie schmecken leider weder besonders nach Joghurt noch besonders.

0: nach Erdbeeren. Stattdessen haben sie alle so einen ähnlichen, etwas künstlichen Geschmack, eher so wie Gummibärchen oder sowas. Es erinnert mich mehr an Süßigkeiten als an Früchte.
1: Ein genauerer Blick auf die Zutaten zeigt, woran das liegen könnte.
0: Ich habe jetzt die Zutatenlisten angeguckt. In allen vieren ist Aroma zugesetzt. Dreimal natürliches Aroma, einmal Aroma.
1: Aber was ist der Unterschied zwischen Aroma und natürlichem Aroma?
2: Ich kenne ihn tatsächlich nicht. Aroma ist irgendwie so chemisch hergestellt und natürliches Aroma gewonnen aus eben Aroma aus natürlichen Bestandteilen. Ja, hoffentlich aus Erdbeeren.
1: Ist das so? Wir fragen Verbraucherschützerin Britta Schorz.
3: Natürliches Aroma muss zwar aus natürlichen Quellen stammen, aber das muss nicht die Erdbeere sein. Zum Beispiel Pflanzenteile können dazu verwendet werden, um Aromastoffe herzustellen.
1: Nur Aroma hingegen benötigt keinen natürlichen Ausgangsstoff. Aber welchen Einfluss haben die zugesetzten Aromen auf den Geschmack der Erdbeerjoghurts? Das lassen wir ein Labor überprüfen. Poseritz auf Rügen. Die Molkerei Naturprodukt stellt Erdbeerjoghurt in kleinerer Menge her. 500.000 Liter Milch werden hier pro Jahr unter anderem zu Quark, Joghurt und Fruchtjoghurt verarbeitet. Silva Rahm-Präger hat den Betrieb vor knapp 30 Jahren gegründet.
4: Wir haben uns gar nicht am Markt orientiert, sondern wir haben gesagt, wir möchten ein Produkt machen, mit einer ganz schlanken Zutatenliste.
1: In den Naturjoghurt kommt eine zugekaufte Erdbeerkonfitüre. Entspricht im fertigen Joghurt 6,6% Erdbeeren. Wie viel Erdbeere ist in den Joghurts aus unserer Stichprobe? Aldi und Rewe enthalten 12% Erdbeeren, Ermann 11%, Bauer 6%. Und woher kommen die Erdbeeren? Aldi gibt als Herkunft die EU und Nicht-EU an. Rewe die EU und dort hauptsächlich Spanien. Bauer verwendet Erdbeeren aus Ägypten und Spanien. Ermann gibt Polen, Spanien und Marokko an. Aber prägen die echten Erdbeeren überhaupt den Geschmack? Oder übernimmt das zugesetzte Aroma? Das Laborergebnis ist da. Mit einer klaren Aussage. Bei den linken drei Joghurts stammen 95% der Aromastoffe, die zum Erdbeergeschmack beitragen, aus dem zugesetzten Aroma. Bei Ermann liegt dieser Anteil bei 90%.
0: Ich hatte ja schon so einen ersten Eindruck mit Süßigkeiten. Und nach dem Lesen der Zahlen stellt sich raus, dass es noch heftiger ist, als ich dachte.
3: Das Problem an Aromen und auch an natürlichen Aromen ist, dieser Geschmackseindruck, der ist meistens deutlich intensiver, als wenn ich nur Joghurt mit Früchten mischen würde. Das kann dazu führen, dass Menschen, die nur an diesen Joghurt mit Aromen gewöhnt sind, anderen Joghurt ablehnen und immer stark aromatisierte Lebensmittel bevorzugen. Das sollte man vermeiden. Genau deshalb sollte man nicht ständig nur aromatisierte Produkte essen.
1: Die Hersteller schreiben, das zugesetzte Aroma diene dem gleichbleibenden Geschmack. Kritik an den Produkten gäbe es von Kunden nicht. Der gekaufte Joghurt wird in etwa so hergestellt. Als Beispiel der von Ermann. In 150 Gramm Joghurt kommen genau 16,5 Gramm Erdbeere. Also in etwa wie diese halbe. Außerdem Zucker. Aber wie wird der Joghurt so pink wie der gekaufte? Die Antwort, alle vier sind mit Rote-Bete-Saft-Konzentrat gefärbt. So wird es auch auf Rügen gemacht.
4: Wenn man der Farbe nicht nachhält, würde die Erdbeere grau werden. Und wenn, ich sag mal, der Joghurt im Verkaufsregal grau aussieht, würde ihn keiner kaufen.
1: Also machen wir das auch. So viel, bis die gewünschte Farbe erreicht ist. Fehlt noch das zugesetzte Aroma. Davon genügen wenige Tropfen.
0: Bin gespannt. Schmeckt genauso wie das aus dem Becher. Und die Erdbeere ist platt. Die ist aromatisch überdeckt. Die ist weg. Die schmeckt man und riecht man überhaupt nicht mehr.
1: In der Rügener Molkerei Naturprodukt verzichtet man auf den Einsatz von Aromen.
4: Also weil der Joghurt an sich schon ein sehr schönes Aroma hat und die Erdbeere selber hat ja auch genügend Eigenaroma. Ich weiß gar nicht, warum ich da noch Aroma dazusetzen soll. Also wenn man das beides mischt, ergibt das doch einen tollen Joghurt.
1: Der Rügener Joghurt kostet ungefähr so viel wie die Markenjoghurts. Wieder blind verkostet.
0: Insgesamt gefällt mir der hier am besten. weil es natürlich nach Erdbeeren und Joghurt

0: Joghurt schmeckt und dieses Gummibärchen-Aroma fehlt.
1: Was an Fruchtjoghurt oft kritisiert wird, der Zuckergehalt.
0: Alle vier sind mir zu süß. Punkt.
1: Die Joghurts unserer Stichprobe enthalten zwischen 10,3 und 13 Gramm Zucker pro 100 Gramm. Nur ein kleiner Teil davon stammt aus der Erdbeere und dem Joghurt. Der Rügener Joghurt liegt mit 12,1 Gramm ebenfalls in diesem Bereich.
2: Das ist natürlich eine Menge, denn man denkt nicht darüber nach, dass man eine Süßigkeit gegessen hat. Es ist ja nur ein gesunder Joghurt. Und bei der Empfehlung, dass man so zwischen 25 und 50 Gramm Zucker am Tag essen sollte als Erwachsener, die hat man dann schnell erreicht.
3: Und wenn man dann noch die normalen Sachen zusätzlich hat, also ist es einfach absolut zu viel.
4: Aber es schmeckt halt, ne? Das ist das Problem bei der ganzen Geschichte, nicht?
1: Auch die Hersteller führen geschmackliche Gründe für den Zuckergehalt an. Sind Bio-Joghurts eine bessere Alternative? Zucker- und Fruchtgehalt sind ähnlich. Und auch hier wurde mit pflanzlichen Konzentraten gefärbt.
2: Es gibt aber trotzdem Unterschiede zwischen den Bio-Erdbeerjoghurts und den konventionell erzeugten. Das Wichtigste ist wahrscheinlich die Tierhaltung. Wenn ich einen Bio-Joghurt esse, dann muss die Milch auch von Tieren stammen, die nach den Bio-Standards gehalten werden. Dazu gehören deutlich mehr Platz im Stall und ein garantierter Auslauf. Und das sorgt natürlich für artgerechtes Verhalten, also für mehr Tierwohl.
1: Wichtiger Unterschied: Diesen Bio-Joghurts wurde kein Aroma zugesetzt. Blindverkostung.
0: Diese vier sind nicht ganz so intensiv in der Aromatik. Es schmeckt natürlicher, es schmeckt mehr nach Erdbeer und Joghurt. Wenn ich mich jetzt entscheiden müsste, ob ich die ersten vier nehme oder diese hier, dann würde ich auf jeden Fall diese hier nehmen.
1: Am gesündesten ist aber immer noch der selbstgemachte.
0: Joghurt, Erdbeeren und vielleicht ein bisschen Ahornsirup, wenn man möchte.
1: Und bei den Erdbeeren nicht sparen.
0: Ein Großteil davon ist püriert, damit sich der Geschmack schön verteilt. Und ich glaube, das werde ich auch gleich schmecken.
5: Wismar ist Weltkulturerbe der UNESCO und hier in der Altstadt ist es einfach besonders schön. Und da, in der alten Löwenapotheke, gibt es das Beste aus der Region. Feinkost wie Gelees, Dips, Pestos, Tee und sogar Wein aus Mecklenburg-Vorpommern. Yves Zalewski, Ihnen gehört hier das Geschäft. Wein aus der Region, das hört sich ja ungewöhnlich an.
6: Hört sich ungewöhnlich an, ist aber tatsächlich seit ein paar Jahren doch recht prägende Sache für die Region. Wenn die Klimaveränderungen einen Vorteil haben, wenn es auch nur der eine ist, dann ist, dass es hier im Norden mittlerweile 20 Hektar Weinanbaufläche gibt und das so wirklich im Kommen ist und auch wirklich großartige Weine entstehen. Mhm.
5: Welche regionalen Produkte verkaufen sich denn besonders gut?
6: Tatsächlich ist immer noch der Sanddorn. Wenn die Touris kommen, dann kaufen sie Sanddorn-Produkte.
5: Sie haben einen Schwerpunkt ja auf regionale Produkte gesetzt. Warum?
6: Regionalität ist uns vor allen Dingen wichtig, um die regionalen Produzenten und Manufakturen unterstützen und zu stärken und dafür zu sorgen, dass die halt überleben.
5: Sie haben ja wirklich ein großes Angebot. Doch in manchen Dörfern gibt es nicht mal mehr Supermärkte. Aber es gibt kreative Lösungen. Marktbar vor Ort.
7: Pinno. Eine kleine Gemeinde im Speckgürtel von Schwerin. Noch im März war hier in dem Gebäude mit den Solarzellen auf dem Dach der einzige Supermarkt im Ort. Das ist vorbei. Lebensmittel gibt's hier nicht mehr. Für Bürgermeister Günther Thiru kam das aus überraschend.
8: Das war Anfang Dezember. Da hat er ihn aber mich informiert telefonisch, dass er aus persönlichen Gründen halt aufgibt. Das war für uns schon ein kleiner Schlag, ne? Man ist natürlich nach 25 Jahren schon dran gewöhnt, dass man hier nah einkaufen kann. Wir haben schon ein bisschen Ärger gehabt, auch in der Gemeindevertretung. Es gab schon einige Bürger, die da ihren Unmut, sagen wir mal, gezeigt haben.
7: Denn der nächste Supermarkt ist im Nachbarort und nur mit dem Auto gut zu erreichen.
8: Wir fahren jetzt sozusagen den Weg, den unsere Bürger nehmen müssen, wenn sie jetzt einkaufen wollen. Und man sieht jetzt an dieser Strecke ja ganz deutlich, dass es so auf dem flachen Land schon recht schwierig ist. Also man kann nicht mal eben so mit dem Fahrrad irgendwo hinfahren, ne? Also man ist einfach aufs Fahrzeug oder auf den öffentlichen Nahverkehr angewiesen.
7: Immerhin gibt es einen Bus, der regelmäßig fährt, alle Stunde.
8: Aber fährt über Rahmsteinfeld, Göhren, da ist nirgendwo was zum Einkaufen.

0: Mit dem Bus ist man eine gute halbe Stunde bis Schwerin unterwegs. Besonders den älteren Menschen im Ort fehlt jetzt eine Einkaufsmöglichkeit, erklärt Seniorenbeauftragte Edith Brüggert.
1: Wir haben viele, die auch Mitte 80 und älter sind, die inzwischen ihre Fahrerlaubnis auch abgegeben haben, nicht mehr mit dem Pkw fahren. Und das ist natürlich ein harter Einschnitt. Viele fahren jetzt mit den Kindern, aber das ist nicht so, als ob man selbstständig ist.
0: Als erste Hilfsmaßnahme bietet das einzige Restaurant im Ort seit der Schließung einen Mittagstisch an.
2: Wir hatten gehört, dass der Lebensmittelmarkt schließt und haben jetzt kurzfristig entschlossen, dass wir das übernehmen und machen jetzt eben kein Abendgeschäft mehr, sondern nur die Versorgung fürs Dorf, tagsüber.
3: Kurzfristig, innerhalb von 2 Tagen, haben wir das beschlossen, haben gesagt, wir machen auf.
4: Ach, je. Ich höre, das kannst du nachher aus der Tasche essen, wenn alles rausläuft.
2: Ist aber egal, das schmeckt so gut auch aus der Tasche.
5: Tschüss.
4: Perfekt. Tschüss, tschüss.
6: Wir sind schon sehr alt. Ich bin 87, meine Frau ist 85. Und wir wissen nicht, wie wir es künftig machen sollen. Die Busverbindung ist sehr ungünstig. Und wir sind froh, dass wir hier einen haben, der sehr gut kocht. Dass wir sehr gerne hierher gehen und Essen holen, das ist die einzige Möglichkeit.
0: Eine weitere Maßnahme, das Backmobil, wo man nun 3-mal die Woche frische Brötchen und Kuchen bekommt.
7: Aufgrund dessen, dass der Edeka-Markt hier leider zugemacht hat, war die Nachfrage einfach da, dass ich mit meinem Backmobil sogar am Sonntag hierher komme.
0: Alles erste gute Ansätze, aber kein Ersatz für einen Supermarkt. Warum hat die nicht einfach jemand übernommen?
8: Das Handicap in dieser Immobilie war, dass die Verkaufsfläche einfach zu klein war. Hier sind 340 Quadratmeter Verkaufsfläche und heutzutage wollen alle Anbieter mindestens 1.000 haben.
0: 1.000 Quadratmeter Fläche, am besten natürlich verkehrsgünstig gelegen. Also einige Voraussetzungen, die erfüllt sein müssen, damit überhaupt einer der großen Lebensmittelhändler einen Supermarktbau in Pinnow in Erwägung zieht. Doch es gibt ja noch diese kleinen 24-Stunden-Supermärkte auf dem Land.
9: Das ist so ein Konzept, wo man mit so einer Karte 24 Stunden, wo kein Personal drin ist, das heißt Tante Enso, hier in Suko, in der Nachbargemeinde.
0: Das schauen wir uns mal genauer an. Denn der Bürgermeister von Suko, Horst-Dieter Keding, war in der gleichen Situation.
10: Wir hatten auch einen kleinen Edeka-Markt, der hatte 2016, glaube ich, hat er geschlossen. Dann haben wir viele Jahre versucht und bei allen möglichen Discountern auch sowieso alles, was so üblich ist. Ne? Und wir haben jedes Mal eine Absage bekommen. Wir haben gesagt, Suko ist zu klein, wir haben 1500 Einwohner, das rechnet sich nicht und das funktioniert einfach nicht hier. Und ja, und dann kam irgendwann mal 2021, glaube ich, war das, kam das Enso-Konzept.
0: Der Laden hat nur 160 Quadratmeter Fläche. Doch man bekommt hier alles, was man so braucht. Bestückt von einem großen Lebensmittelhändler zu den üblichen Supermarktpreisen.
10: Macht keinen Sinn, wenn Sie einen Laden haben, nur mit überhöhten Preisen oder so. Und hier sind ganz normale Rewe-Preise, ein bisschen mehr. Da gibt es auch diese Hausmarke von Rewe sozusagen, die wird hier vertrieben. Ja, haben im Prinzip alles das, was man so braucht im Dorf. Ungefähr. Wir haben, glaube ich, ca. 3000 Produkte sind hier drin.
0: An den Decken Überwachungskameras. Personal ist nur für wenige Stunden die Woche da. Bezahlt wird an der Selbst-Checkout-Kasse. Bis dieser Supermarkt hier stand, musste viel Vorarbeit geleistet werden.
10: Man muss schon wirklich dahinter stehen, damit die kommen. Ne? Also einfach sagen, kommt mal her, versucht mal oder so, funktioniert nicht. Ne? Es müssen Genossenschaftsanteile gekauft werden von den Einwohnern. Mindestens 300 Stück mussten wir kaufen. Damit wird nur getestet, ist wirklich das Interesse so groß an so einem Einkaufsmarkt. Ne? Also nichts ist schlimmer, es steht so ein Einkaufsmarkt und keiner geht nachher hin und kauft einen. Also da sichern die sich auch schon ein bisschen ab und so hat das wunderbar funktioniert.
0: Nach reiflicher Überlegung ist das Konzept für den Nachbarort Pinnow aber nicht die Lösung. Weil so ein Supermarkt keinen Treffpunkt für die Gemeinde bietet.
9: Es geht ja auch darum, dass die so eine Art Mittelpunkt haben, dass sie sich treffen können, ne? Dass die mal einen Kaffee trinken können. Ich glaube, das ist auf so einem Dörfern ganz, ganz wichtig.
0: Günther Thiru spricht viel mit den großen, bekannten Supermärkten. Einen davon konnte die Gemeinde überzeugen. Mit ihrer starken Kaufkraft und mit diesem verkehrsgünstig gelegenen Grundstück.
8: Dieses Gebiet, was wir hier links sehen, das wollen wir so als kleines Gewerbegebiet entwickeln. Wir haben Glück, dass wir eine hohe Kaufkraft haben. Und wir haben Glück, dass wir so ein bisschen zentral sitzen für die umliegenden Dörfer. Ich glaube, ansonsten wäre das schlecht gewesen mit dem Nahversorger. Also es wird schon sehr positiv aufgenommen. Vor allen Dingen auch die Tatsache, dass der Betreiber auch einen kleinen Bäcker da reinmachen möchte, ein kleines Café. Es ist ja doch so ein kleiner Treffpunkt. Ne? Also wenn Sie samstags in Dorf Brötchen holen gehen, dann trifft man sich.
0: Rund 2 Jahre wird es noch dauern, bis die Pinoa hier einen neuen Supermarkt haben werden. Direkt am Ortseingang.
5: Von der Wismarer Innenstadt fahren wir jetzt mal raus an den Strand. Das ist gar nicht weit. Nach einer kurzen Autofahrt ist man schon da. Auf der schönen Insel Pöhl. Hier kann man herrlich entspannen. Man sollte nur unbedingt Sonnenschutz dabei haben. Ja, und was braucht man sonst noch am Strand? Das will ich jetzt wissen. So, was nehmen Sie denn mit für so einen schönen Strandtag?
11: Meistens nur das Füßchen und schönes Wetter. Wir sind nicht so die Lieger am Strand, wir sind mehr die Geher.
5: Naja, aber Sie sind ja jetzt auch...
11: Ja gut, okay, ein bisschen Geld, ne, für ein Eis.
5: Aha.
11: Ein Handy zum Fotografieren.
5: Mhm.
12: So eine Käppi für den Sonnenschutz und Sonnenmilch.
13: Und gute Laune.
12: Gute Laune. Ach,
5: die muss natürlich immer dabei sein.
13: Dann noch ein Rucksack mit ein bisschen was zum Trinken drin, das reicht.
14: Eine Stranddecke, natürlich Sonnenschutz für die Kinder, ein bisschen Sandspielzeug, Badesachen.
5: Und ein Mützchen, ne?
14: Ja, natürlich, Mütze.
5: Was mit Schirm?
14: Ja, den haben wir jetzt tatsächlich nicht mit, weil eigentlich war es gerade noch nie so sonnig. Aber
5: ja, geht hier schnell am Meer, ne?
14: Ja, ja.
5: Bei Ihnen kann es ja nicht besser sein, oder? Sie haben ja alles dabei.
14: Das ist unser erster Urlaub am Strand jetzt mit Kind. Mhm. Und deswegen ja, haben wir uns erstmal gut ausgestattet.
5: Was habt ihr alles dabei?
14: Ja, einen Windfang, einen Sonnenzelt.
13: Einen Bollerwagen, einen kleinen.
14: Genau, damit wir alles mitnehmen können. Sonnencreme.
5: Mhm.
14: Und
13: Sonnenhut natürlich.
5: Ja. Ja.
13: Mütze.
5: Und hier die Strandmuschel. Haben Sie auch Erfahrung mit Abbauen?
13: Bis jetzt noch nicht, aber heute Abend dann, ne?
5: Das erste Mal, oder was?
13: Ja, genau.
5: Ah, da gibt es nämlich wirklich auch Tücken, welche Strandmuscheln sich leicht auf- und vor allen Dingen wieder abbauen lassen. Das haben wir für Sie getestet.
15: Wollen wir uns da hinsetzen?
16: Ja, das sieht gut aus. Jakob, hilfst du mir mal?
17: Ja, mache ich.
16: Johann, kannst du mir mal helfen?
18: Ein herrlicher Tag an der Ostsee. Der perfekte Platz für Familie Möckel an ihrem Lieblingsstrand in Sellin auf Rügen ist gefunden. Jetzt fehlt nur noch eins, die
19: Strandmuschel.
18: Denn die alte Strandmuschel der Familie ist kaputt. Und jetzt muss eine neue her.
20: Ja, dass wir keinen Sonnenbrand kriegen.
21: Dass man auf jeden Fall aufrecht unten drunter sitzen kann.
22: Der Schutzfaktor, die Größe. Der leichte Auf- und Abbau.
18: Unsere Modelle. 3 Hersteller, 3 Preise. Alle werben mit einem besonders schnellen Aufbau. Die Pop-Up-Strandmuschel der Lidl-Eigenmarke Krivit für knappe 20 Euro. Das Schutzzelt Fresh von Quechua, der Eigenmarke des Outdoor-Marktführers Decathlon für knappe 70 Euro. Und die Beach Shelter 3 für 150 Euro. Die teuerste Strandmuschel in unserer Auswahl von Deutschlands bekanntester Outdoor-Marke Jack Wolfskin. Los geht's mit dem günstigsten Modell von Lidl. Sekundenschneller Aufbau durch Pop-Up-Funktion, heißt es auf der Website. Anleitung einfach werfen. Der Aufbau geht schnell und überzeugt, aber die Heringe halten nicht so richtig.
20: Man sieht sie jetzt hier auch schon, sie hebt sich hinten ab. Bei stärkerem Wind haben wir natürlich das Problem, der Wind greift unter und die Muschel ist fort. Oh, du bist schon drinnen hier.
18: Doch hier drinnen soll es sicher sein. Der UV-Schutz soll die Haut vor gefährlicher UV-Strahlung und Spätfolgen wie Sonnenbrand oder Hautkrebs bewahren. Besonders am Strand, wo die Sonnenstrahlung durch Sand und Wasser zusätzlich reflektiert, ist ein hoher UV-Schutz wichtig, betont auch Franka Kedrowski. Sie ist Fachverkäuferin im Caravan Center Stralsund und empfiehlt für Strandmuscheln einen UV-Schutz von mindestens 50+. Die von Lidl hat aber nur 30. Oder doch 60?
23: Was mir jetzt aufgefallen ist, dass in dem Innenpapier hier steht Lichtschutzfaktor 30. Und auf der Umhüllung UPF 60 Protect. Meinen die denn jetzt damit was anderes?
18: Lidl erklärt uns dazu, die Strandmuschel bietet einen nachgewiesenen hohen Schutz von UV60. Die abweichende Angabe auf dem Etikett war leider ein Druckfehler in der Produktion. Ein Druckfehler, der aber immer noch auf der Website steht. Zu der schwachen Heringsleistung verspricht Lidl: Für das bereits geplante Nachfolgemodell setzen wir noch höhere Qualitätsmaßstäbe an. So richtig überzeugt ist unsere Familie nicht von dem günstigen Modell.
20: Wird sich zeigen, ob es wäre Sommer hält. Es erscheint mir sehr einfach vom Material zu sein, von den Nähten.
18: Tja, wie ist es um Material und Nähte bestellt? Wir schicken 3 weitere Modelle unserer Auswahl ins Labor. Lassen Sie dort Härte testen auf Nähte und Festigkeit. Mal sehen, ob Familie Möckel unser nächstes Modell von Decathlon überzeugen kann. Mit 70 Euro mehr als 3-mal so teuer. Der UV-Schutz mit 50 plus ist gut. Und das Aufbauversprechen überzeugt.
1: 2 Sekunden. Easy.
3: Soll das muss schnell gehen.
1: Das Richtige für uns.
18: Decathlon verspricht auf der Website, schneller geht's nicht. Blitzschneller Auf- und Abbau. Einmal kräftig ziehen und die Strandmuschel steht.
3: Das war wirklich einfach. Das ging jetzt schnell.
1: Das ist doch gut.
3: Wenn man es einmal rausgefunden hat, geht's schnell.
18: Aber es fehlen ja noch die Heringe.
3: 2 Sekunden sind es auf jeden Fall nicht.
18: Trotzdem.
1: Super. Ist groß und das Material scheint ganz gut stabil zu sein.
18: Und das ist wichtig bei Strandmuscheln, denn sie müssen den Windböen an der Ostsee standhalten. Und genau das simuliert der Prüftechniker Markus Walter für uns im Labor.
17: Mit der Zugprüfmaschine werden wir die Abspannung jetzt belasten, insgesamt auf eine Kraft von 125 Newton. Und das entspricht einem Gewicht von 12,5 Kilo. Das Gewicht ist gewählt, um leichten Bögen Wind zu simulieren, wie er am Strand vorkommen kann. Und die Strandmuschel muss diese Belastung natürlich wegstecken können.
18: Das macht die Strandmuschel von Quechua auch. Prüfung bestanden. Bei dem wesentlich günstigeren Modell von Lidl klingt das Prüfergebnis anders.
17: Zum Test ist das Modell von Lidl leider durchgefallen. An diesem Modell ist nur eine ganz einfache Einfachnaht angebracht. Zudem ist das Textil relativ dünn. Das heißt, dieses Modell wird vermutlich bei leichtem Wind sogar defekt gehen oder schon kaputt gehen.
18: Lidl nimmt unser Laborergebnis ernst und schreibt, man wolle proaktiv eine zusätzliche Zugprüfung der Nähte etablieren. Keine Beanstandung hat der Prüfer beim Modell von Jack Wolfskin. Das teuerste Produkt besteht.
17: Es gibt auch hier diese Doppelnaht, die natürlich sehr gut ist für die Festigkeit des Materials. Und man muss dazu sagen, dieses Modell hat die beste Abspannschnur.
18: Diesen hochwertigen Eindruck bestätigt auch die Camping-Expertin. Neben dem UV-Schutz von 50 plus ist es der Gesamteindruck, der die Fachverkäuferin überzeugt.
23: Die Sandsäcke finde ich sehr schön, das mit dem Reißverschluss zumachen finde ich sehr schön. Vom Material her finde ich sie auch gut. Sie hat 2 Fenster zum Belüften, hat 4 Taschen.
18: Aber 150 Euro, viel Geld für eine Strandmuschel. Unsere Familie stört sich aber erstmal an etwas ganz anderem, dem Aufbau.
3: Das dauert mir schon ganz schön lang.
19: Nein, ist das der falsche Stab?
3: Ha?
19: Ist der falsche?
3: Das ist sehr kompliziert.
18: Schnell und einfach geht anders. Das Produkt von Jack Wolfskin kommt mit separatem Gestänge für die Stabilität und Sandtaschen für die Windfestigkeit.
3: Diese ganze Stange erstmal aneinander stecken und dann aufzubauen und überall durchzustecken, dauert mir persönlich zu lang.
18: Von Jack Wolfskin haben wir auf unsere Anfragen leider keine Antwort bekommen. Aber einmal aufgebaut, überzeugt das Produkt unsere Familie.
24: Hier ist es eigentlich ganz stabil.
25: Ja, genau.
24: Die Fenster sind ganz cool, weil man kann auch mal ein bisschen Sonne reingucken lassen.
3: Für ihren Preis hält sie, glaube ich, auch das, was sie verspricht.
18: Das glaubt auch unsere Outdoor-Expertin. Ihr Gesamteindruck?
23: Wenn ich sehr viel campe und ganz lange was von dieser Muschel haben möchte, würde ich die von Jack Wolfskin nehmen. Ansonsten für Familien, preis-leistungstechnisch und super aufbaubar, die von Decathlon. Und für junge Menschen, die kurz unterwegs sind, vielleicht auch mit dem Zelt, Schnur und Fahrrad, da ist die von Lidl machbar.
18: Und in welcher Strandmuschel möchte Familie Möckel ihren Tag an der Ostsee am liebsten verbringen? Die Jungs sind sich einig, Jack Wolfskin. Die Mädels finden Decathlon. Mit 70 statt 150 Euro kostet die nicht mal die Hälfte. Allerdings hier der Tipp. Wer nicht bei Jack Wolfskin direkt kauft und bei der Farbe flexibel ist, der kann gute 20% sparen. Was jetzt noch fehlt, ist die Königsdisziplin, der Strandmuschelabbau. Für die Lidl-Muschel gilt, Pop-up bedeutet zwar leichter Aufbau, allerdings komplizierter Abbau.
2: Ich hab gedacht, du kannst das.
20: Nee, ich krieg's nicht zusammen. Probier's auch nochmal.
2: Ich kann so nicht. Ich muss das zusammenklappen. Geht doch.
20: Oh, mach's gut.
2: Aber man ist clean.
18: Auch die Decathlon-Muschel überzeugt beim Abbau nicht.
22: So ein Band dazu.
18: Und auch für die Strandmuschel von Jack Wolfskin braucht die Familie viel Geduld.
2: Da ist Luft drin, ne?
18: Der Abbau ist also zum Abgewöhnen. Eine unbequeme Wahrheit, die wohl für viele Strandmuscheln gilt. Ganz egal, was sie kosten.
5: Wenn man hier am alten Hafen in Wismar entlang schlendert, dann spürt man so richtig, welche Bedeutung einst der Handel und die Fischerei für die Region hatten. Und das soll auch so bleiben. Seit kurzem ist die Fischerei an der Ostseeküste und in den Boddengewässern Mecklenburg-Vorpommerns immaterielles Kulturerbe. Das heißt, sie gilt als Tradition, die besonders bewahrt werden soll. Allerdings hat sie mit einigen Herausforderungen zu kämpfen. Zur Zeit der Wende gab es in der Wismarer Bucht noch 134 hauptberufliche Fischer. Inzwischen sind es nur noch 11. Uwe Dunkelmann ist einer der letzten aktiven Fischer. Was ist mit den anderen? Warum mussten die teilweise aufgeben?
4: Wir sind alle, und das können Sie uns glauben, alle angetreten hier, um Fische zu fangen, um rauszufahren, um uns mit den Gegebenheiten des Meeres auseinanderzusetzen. Aber momentan ist es leider so, dass wir diese Größen gar nicht mehr haben, sondern wir werden bestimmt von Politik durch Verordnung, wann ich fischen darf, was ich fischen darf, wie viel ich fischen darf. Und das macht diesen Beruf einfach nicht mehr so attraktiv und nicht mehr so lohnenswert.
5: Mhm. Das heißt, es wird hier deutlich weniger Fisch gefangen als früher?
4: Ja, natürlich wird weniger Fisch gefangen, weil wir einfach auch weniger Fischer sind. Dazu kommt natürlich die Quote, die drastisch heruntergesenkt ist. Wenn ich mal vom Jahr 26 ausgehe, habe ich eine Heringsquote von 100 Kilo. 100 Kilo, nicht mehr, 100 Kilo. Das sind 4 Kisten Fisch, die ich im Jahr fangen darf. Also wie soll ich damit eine Familie ernähren? Das funktioniert nicht.
5: Jetzt gibt es hier viele Fischrestaurants und Bütchen, wo man fangfrischen Fisch kaufen kann. Aber wie kann man sicher sein, dass man tatsächlich auch Fisch aus der Region auf den Teller bekommt?
4: Also der regionale Fisch, den wir hier noch fangen, der ist ja so verschwindend gering, dass wir damit eine Bevölkerung gar nicht ernähren können. Also es geht gar nicht über 5 Kilometer über den Landkreis Wismar hinaus, sondern das wird hier wirklich stationär an dem Hafen in Wismar oder in Boldenhagen oder in Rerik verkauft, ohne dass wir große Transportwege auf uns nehmen müssen, dass in Berlin jemand von mir in der Scholle kaufen könnte.
5: Der ganze andere Fisch?
4: Der ganze andere Fisch, das ist leider so. Der größte Fischmarkt bei uns in Deutschland ist mittlerweile Frankfurter Flughafen. Und von dort kommt der Fisch aus aller Welt her und wird dann natürlich auch zentral in Deutschland verteilt.
5: Tja, fangfrischen Fisch aus der Region, das gibt's so gut wie gar nicht. Die meisten werden ihren Fisch wohl im Supermarkt und Discounter kaufen müssen. Deutschlandweit gilt der Lachs als beliebtester Fisch. Was gilt es da beim Kauf zu beachten?
6: Räucherlachs aus dem Supermarkt oder Discounter ist beliebt, steht aber zunehmend in der Kritik. Wir schauen uns 6 Hersteller genauer an. Konventionellen Räucherlachs von Deutsche See für 4,39 Euro und von Lidl für 2,15 Euro. Außerdem Bio-Räucherlachs von Aldi für 3,99 Euro und Edeka für 4,29 Euro. Und Wildlachs von Rewe Feine Welt für 5,49 Euro und von Krone zum gleichen Preis. Fischveredler Niklas Herperz und Spitzenkoch Joshua Tebner wissen, was einen guten Räucherlachs ausmacht. Sie machen für uns die Blindverkostung. Erster Kandidat, der konventionelle Räucherlachs von Lidl.
7: Die Rauchnote ist etwas zu intensiv.
5: Mhm.
7: Dadurch, dass er eine Struktur hat,

0: Industrie außer Kontrolle, würde ich sagen. Es werden hunderttausende Lachse in einem Netz gehalten. Futter, Medikamente und Exkremente, das geht alles ins offene Meer. Tiere werden teilweise wirklich lebendig aufgefressen, haben offene Wunden. Also es gibt Massensterben und keine Konsequenzen.
1: Und was ist mit Bio? Die Hersteller versprechen weniger Besatzdichte und strengere Regeln. Schmeckt man das? Zuerst der Bio-Räucherlachs von Aldi.
2: Die Farbe ist sehr viel blasser.
3: Im Vergleich zu den anderen beiden ist es schon ein bisschen natureller, würde ich sagen.
2: Ja.
1: Als nächstes der Bio-Räucherlachs von Edeka.
2: Komplett auseinandergefallen, ein bisschen wie so gehacktes eher und nicht wie so eine schöne Lachsscheibe. Obwohl ich finde, wenn man ihn probiert, hat er schon einen gewissen Biss.
1: Bio schmeckt also nicht automatisch besser. Es ist und bleibt Massenzucht mit Problemen für Umwelt und Tierwohl.
0: Insgesamt kann da meiner Meinung nach auch nicht von Nachhaltigkeit gesprochen werden.
1: Ist es bei der ganzen Kritik an Zuchtlachs dann besser, Wildlachs zu essen? Wie schmeckt er denn? Zuerst der von Rewe.
4: Hier sieht man zum Beispiel, dass die Konsistenz ja doch eher fest ist. Also das ist auf jeden Fall ein Qualitätsmerkmal.
3: Salzgehalt und Geschmack im Hintergrund. Und das ist ja das, was man eigentlich auch sich wünscht.
1: Letzter Testkandidat, der Wildlachs von Krone.
2: Ich finde, der ist relativ mild.
3: Aber ich bin überrascht über die Konsistenz.
2: Ganz solide.
3: Ja.
1: Der Wildlachs kommt gut an. Die Bestände sind aber bereits sehr stark eingebrochen. Und laut Foodwatch kann der Konsum auf jetzigem Niveau auf Dauer nicht beibehalten werden. Die Laborergebnisse sind da.
5: Wir haben in allen untersuchten Proben keine krankmachende Keime nachweisen können. Das ist wirklich eine gute Nachricht für den Verbraucher.
1: Welcher Räucherlachs hat denn Niklas und Joshua am besten geschmeckt?
3: Der Räucherlachs von Rewe. Und zwar, weil er einfach in der Konsistenz, vom Geschmack und auch von der Optik überzeugt hat.
1: Also ein klarer Geschmackssieger. Wer beim Einkauf aber auch auf Nachhaltigkeit achten möchte, sollte Lachs generell eher selten auf den Speiseplan setzen.
6: Nicht nur Lachs, sondern auch einige andere Arten sind von Überfischung bedroht. Welche das genau sind, haben wir für Sie zusammengestellt auf unserer Internetseite ndr.de/markt. Der ökologische Zustand der Ostsee ist alarmierend. Das hat auch Auswirkungen auf den Beruf des Fischers. Es gibt allerdings ein Projekt, das Zukunftsperspektiven eröffnen könnte. Martin Schlockwerder ist im Vorstand von Sea Ranger e.V. Warum wurde dieser Verein gegründet?
7: Spätestens 2020 war klar, dass vom Fang alleine keine Fischerfamilie mehr leben kann. Und da ist eine Ausbildung entstanden, die traditionelle Fischerei und Meeresumwelt umfasst.
6: Das heißt, was macht ein Sea Ranger jetzt ganz konkret?
7: Mit der Zusatzausbildung Fischerei und Meeresumwelt geht der Fischer aufs Wasser, arbeitet in wissenschaftlichen Projekten, zum Beispiel nimmt er Wasserproben, wir pflanzen Seegraswiesen an, wir haben hier in der Wismarbucht Geisternetze geborgen. Außerdem gehen wir in Schulen oder haben eben auch Gruppen zu Gast, die mehr über Fischerei und Meeresumwelt und auch die ökologischen Zusammenhänge wissen wollen. Wir werden jetzt auf die deutschen Küstenbundesländer entsprechend expandieren und auch aktuell aus Estland, Lettland, Litauen haben wir ein starkes Interesse. Das Meer kann ja nur als Ganzes geschützt werden. Die Flunder macht auch nicht an der schleswig-holsteinischen Landesgrenze Halt.
6: Ja, vielen Dank für diesen spannenden Ausblick. Wir sind gleich wieder zurück in Wismar nach unserem kurzen Programmhinweis.
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6: Hallo.
11: Hallo, guten Tag.
6: Ich würde gerne eine Kugel Sanddorn haben.
11: Sehr gerne. In der Waffe.
6: Ja, in der Waffe gerne. Sehr schön. Ja, vielen Dank. Danke, Stitzo.
11: Danke.
6: Oh. Zeit für ein Eis. Ich habe mir mal eine besondere Sorte geholt, und zwar Sanddorn. Die Frucht ist hier an der Ostsee weit verbreitet, auch wenn sie mit dem Klimawandel zu kämpfen hat. Schade eigentlich, denn die Frucht kann mehr, als man so denkt.

0: Trockenheit und eine Pilzkrankheit machen dem Sanddorn überall im Norden zu schaffen. Dabei ist es eine ganz besondere Frucht. Wegen des hohen Vitamin-C-Gehalts wird sie auch Zitrone des Nordens genannt. Und das Superfood hat sogar heilende Wirkung. Bloggerin Isabel ist zertifizierte Heilpflanzenkundlerin. In den sozialen Medien veröffentlicht sie Tipps und Rezepte, die jeder hinkriegt. Mit den Sanddornbeeren lässt sich ein Erkältungstrink zubereiten, der das Immunsystem boostert.
1: Aus Sanddorn können wir ein richtig gutes Oxymehl herstellen. Oxymehl ist eine ganz alte, traditionelle Methode, um Inhaltsstoffe von Pflanzen haltbar zu machen. Als allererstes kommen die Sanddornfrüchte in ein Glas und werden schön zerstampft. Dann habe ich hier eine Bio-Orange, die vorher gut waschen, schälen. Dann darf die Schale auch mit ins Glas dazu. Und zum Schluss habe ich hier noch Ceylon-Zimt. Der wird dann auch ein bisschen klein gebröselt, auch hier, dass die Inhaltsstoffe austreten können. Und das Ganze wird dann mit naturtrübem Apfelessig aufgegossen. Es dürfen dann noch 3 Esslöffel Honig dazu. So sieht das Oxymehl jetzt aus. Das Ganze darf jetzt noch mindestens einen Monat ziehen. Nicht direkt in der Sonne, sondern irgendwie im Schatten bei Zimmertemperatur. Regelmäßig durchschütteln, das ist ganz, ganz wichtig. Und danach kann man sich einfach einen Esslöffel am Morgen gönnen in einem Glas lauwarmem Leitungswasser. Einfach zur Stärkung fürs Immunsystem und schmeckt dazu auch noch richtig, richtig gut.
0: Apothekerin Birgit Steinke bietet fertiges Sanddornöl an, zur besseren Wundheilung.
2: Wir haben hier das Sanddorn-Fruchtfleischöl, verdünnt mit dem Mandelöl, einem neutralen fetten Trägeröl. Das Sanddornöl ist sehr reichhaltig an Linol- und Linolensäuren, hat sehr viel Beta-Carotin, deswegen sieht es auch so schön orange aus. Es enthält Vitamin C und alles Eigenschaften, die eine sehr gute Wundheilung machen. Deswegen wird es in erster Linie gerne bei Verbrennungen zur Narbenpflege eingesetzt, aber auch bei leichten Wunden.
0: Sanddornbeeren enthalten bis zu 20 Mal so viel Vitamin C wie Zitronen und viel Vitamin B12. Medizinisch bedeutsam sind auch die Sanddornflavonoide.
3: Das sind sekundäre Pflanzenstoffe, die vor allem auf das Herz-Kreislauf-System gut wirken, aber auch entzündungshemmend sind. Beim Sanddorn gibt es noch nicht richtig robuste wissenschaftliche Datenlage. Allerdings, da er auch in China verbreitet ist, wurden dort schon einige Studien gemacht. Und daher wissen wir auch, dass er zum einen eben diese guten Wirkungen auf das Herz-Kreislauf-System hat, zum Beispiel blutdrucksenkend ist, in gewissen Maßen, und auf der anderen Seite entzündungshemmend. Es gibt aber keine wirklich harten, belastbaren Studiendaten dazu. Deswegen wird man es jetzt nicht anstelle von bewährter Medizin einsetzen.
0: Sanddorn spielt zwar nicht in einer Liga mit gut erforschten Arzneipflanzen, liegt bei den Superfoods aber weit oben.
4: Hier auf der Seebrücke Wismar kann man 330 Meter ins Meer spazieren. Und das eröffnet einem nochmal eine ganz neue Perspektive und diesen fantastischen Blick. Ja, das war unsere Markt-Sommer-Sendung aus Wismar und von der Insel Pöhl. Nächsten Montag begrüßen wir Sie dann aus Schleswig-Holstein, genauer aus Büsum an der Nordsee. Bis dahin, eine schöne Woche. Machen Sie es gut.

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0: Polo Ralph Lauren, Tommy Hilfiger oder Timberland. Teure Marken im Angebot. Wie wir in Sachen Mode dreist über den Tisch gezogen werden.
1: Für den Kunden bleibt doch nur, diese Marke, dieser Markenname hat mich an der Stelle betupst.
0: Baumwoll-T-Shirts nach dem Waschen. Teurer heißt hier nicht immer besser.
2: Von der Farbveränderung ist das katastrophal. Das ist nicht mehr das Shirt, was ich mir gekauft habe.
0: Und immer mehr Nachhaltigkeitsversprechen in der Modeindustrie. Doch wie passt das mit solchen Bildern zusammen?
3: Wir wissen davon, dass ungefähr jede Sekunde eine Lkw-Ladung Textilien auf den Deponien landet, weltweit oder im Wasser.
0: Das sind die Tricks der Modeindustrie. Die Outfits der nächsten Saison. Modisch zeigen, wer wir sind oder sein wollen. Viele setzen gern mit bekannten Marken ein Statement, die für einen bestimmten Style, Luxus oder für Qualität stehen.
4: Wie wichtig sind Ihnen Markenklamotten?
5: Ich muss auf der Arbeit relativ viele Hemden tragen und da merkt man schon den Unterschied.
6: Die Außendarstellung, dann sehen das andere ein bisschen.
7: Ich finde, die Qualität ist einfach deutlich besser als No-Name-Produkte.
6: Soll schön aussehen, aber soll nicht zu teuer sein.
0: Da passt es, wenn es teure Marken deutlich günstiger gibt. Zum Beispiel in Designer-Outlets, wie hier in Neumünster.
8: Ganz schlimm, da werden Bedürfnisse geweckt, die kannte man vorher gar nicht.
9: Welche denn?
8: Alle. Man sieht, kriegt einen Impuls und will kaufen, kaufen, kaufen.
0: Was aussieht wie niedliche Altstadthäuser, ist in Wirklichkeit Kulisse für 20.000 Quadratmeter Shoppingfläche. Lauter bekannte Markenshops locken mit Angeboten. Schnäppchenfalle Outlet Center. Markensoziologe Arndt Ziesche kennt den Grund, warum wir hier hemmungsloser zuschlagen.
1: Als normaler Kunde hat man ja das Gefühl, es ist 12 Monate im Jahr eine große Schnäppchenparty da draußen. Und wenn ich tatsächlich als normaler Kunde noch ein Produkt, Klamotte ist, glaube ich, das herausragendste Beispiel dafür, ein Produkt zum eigentlichen Preis kaufe, dann bin ich ja in Anführungszeichen doof.
0: Günstigere Preise, aber bekommen wir auch die gleiche Qualität wie im regulären Handel? Die Regale bei Polo Ralph Lauren im Outlet Center sind gut gefüllt. Jede Größe dabei. Dieses klassische Damen-T-Shirt. Das gleiche wie im regulären Laden, meint die Verkäuferin. Nur günstiger. Laut Preisschild zahlen wir statt 79 nur 55 Euro. Immer noch ein stolzer Preis, doch wir nehmen es mit, um es später zu vergleichen. Weiter geht's zu Timberland. Scheinbar ist hier der klassische Bootsschuh zu haben, nur billiger. Der Verkäufer deutet aber an, dass der extra fürs Outlet produziert wurde. Zwei Preise für den Schuh, ein Retail-Preis 120 Euro und ein Outlet-Preis 80 Euro. Ein Schnäppchen? Bei Marco Polo kaufen wir das Ringelshirt. Statt 49,95 Euro nur 34,95 Euro. Unsere Shoppingtour geht weiter im Designer-Outlet Soltau. Bei Tommy Hilfiger. Herren-Polo-Shirts in den verschiedensten Farben. Angeblich 30% günstiger als im normalen Laden. Statt 79,90 Euro 55,90 Euro. Haben wir mit unseren Outlet-Klamotten tatsächlich ein Schnäppchen gemacht?
10: Ich denke, dass einfach da ein bisschen geschummelt wird, ne, von den Preisen.
5: Oft stimmt da die Qualität eben nicht.
11: Woher wissen Sie das?
5: Weil ich schon selber erlebt habe. Man sieht es oft an den Nähten, die dann nicht so sauber gearbeitet sind, oder an der Stoffqualität.
12: Habe ich jetzt noch nicht gehört so, aber da wäre ich schon enttäuscht, wenn es dort zwei verschiedene Herstellungsreihen geben würde, für teuer und günstig.
0: Bekommen wir die Sachen auch in den Markenstores? Bei Tommy Hilfiger lassen wir den Verkäufer mit der Artikelnummer nach unserem Shirt suchen. Ohne Erfolg. Er ist sicher, unser Teil wurde extra fürs Outlet produziert. Zum Vergleich kaufen wir ein sehr ähnliches für 79,90 Euro. Und der Bootsschuh mit weißer Sohle von Timberland? Wurde im normalen Store nie angeboten, meint die Verkäuferin. Als Bootsschuh gibt es hier nur den links mit brauner Sohle für 150 Euro. Sieht schon ziemlich anders aus. Bei Polo Ralph Lauren finden wir das T-Shirt in einer anderen Farbe im Online-Shop. Und auch bei Marco Polo gibt's das Ringelshirt online für den Normalpreis. erkennt man als Laie einen Unterschied zwischen regulärer Ware aus dem Markenshop und der Qualität aus dem Outlet? Beispiel Tommy Hilfiger.
4: Versuchen Sie mal herauszufinden, welches Shirt ist vom Outlet Center und welches Shirt ist im ganz normalen Einzelhandelgeschäft gekauft worden.
9: Ich würde jetzt mal so ein bisschen nach den Nähten und so gucken, was ich jetzt als Laie sehen würde.
12: Also das ist Outlet, würde ich sagen.
4: Woran machen Sie es fest?
12: Also ich glaube, dass der Stoff einfach dünner ist.
11: Das ist wegen den Knöpfen, sieht das eher nach Original aus als wie das hier. Das ist auf jeden Fall belohnt, würde ich sagen.
9: Also das hier wirkt so ein bisschen hochwertiger verarbeitet, hier so von der Innennaht her. Ich würde denken, das ist das günstigere Modell, was man im Outlet Center kriegen würde, und das ist das teurere Modell, was ich vielleicht nicht im Outlet Center finde.
0: Unseren Einkauf bringen wir in die Textilprüfstelle Mönchengladbach zu Lutz Vossebein. Was sagt der Fachmann zu den beiden Poloshirts von Hilfiger?
13: Was ist das denn hier?
14: Naja, das sollte nicht sein hier. Da hat jemand unsauber gearbeitet beim Vernähen. Wenn das hier die Qualität des Vernähens ist, dann ist natürlich der relativ ähnliche Preis, ja nur 20 Euro Unterschied, nicht gerechtfertigt. Ne? Dann müsste das deutlich günstiger sein. Ich meine, gut, wenn man es trägt, würde man es nicht sehen. Aber es ist natürlich zu erwarten, dass wenn ich es trage und wasche, dass es dort vielleicht auch schneller kaputt geht.
4: Ja, und für den Preis möchte ich ein T-Shirt haben, was in Ordnung ist.
14: Natürlich.
0: Auf mehrfache Anfrage reagiert Tommy Hilfiger nicht. Jetzt die Bootsschuhe von Timberland. Ein ziemlicher Unterschied, oder?
7: Die Sohle ist dünner.
11: Man sieht das ja auch, dass das fester verarbeitet halt ist. Die Nähte, also es sieht halt auch nicht so sauber aus und hier halt schon, ne?
6: Hier bildet Spider-Naht einfach ganz viele Falten und das hat man hier eben nicht. Deswegen würde ich einfach sagen, dass das auch die Marke an sich ist und das vom Outlet Store.
0: Auch der Geruch macht Lutz Vossebein skeptisch.
14: Wenn man da dran riecht, dann riecht man sofort die Lösemittel, die aus diesen wahrscheinlich nicht regulären Fabrikationsbedingungen hergestellt wurden.
4: Krass, das riecht ja.
0: Aufgrund des extremen Geruchs lassen wir den Outlet-Schuh überprüfen. Das Labor findet 35 Milligramm Toluol pro Kilogramm. Ein giftiges Lösungsmittel, das im Kleber steckt und das man leicht durch Alternativen ersetzen könnte, erklärt das Labor. Oder auch durch eine Nachbehandlung entfernt werden kann. Einen offiziellen Grenzwert dafür gibt es nicht. Der Verein der Schuhhersteller, CADS, hat für sich den Grenzwert von 10 Milligramm pro Kilogramm festgelegt. Timberland gehört diesem Verein allerdings nicht an. Und was ist mit dem Bootsschuh aus dem regulären Laden?
14: Man riecht Leder, ja, das fällt auch sofort auf. Wenn ich mir den Schuh, der riecht wirklich wie so ein klassischer Lederschuh. Man riecht an der Sohle keine Lösemittel, also keine Weichmacher, keine Ausdünstungen. Wenn ich das im Laden sehen würde, würde ich sagen, das sind zwei unterschiedliche Firmen.
0: Aus Sicht von Timberland ist die gefundene Toluol-Menge unbedenklich. Jetzt die T-Shirts von Polo Ralph Lauren. Wer erkennt hier schon, welches aus dem Outlet ist?
11: So ein bisschen, so ein kleiner Unterschied gibt's schon. Ich finde, das fühlt sich besser an.
9: Könnte ich bei den beiden jetzt Tatsache nicht sagen.
6: Also hier ist beispielsweise der Faden einfach abgeschnitten und nicht vernäht, so wie hier.
4: Was vermuten Sie?
6: Outlet Store und Markengeschäft.
4: Hier ist mir schon mal aufgefallen, das ist irgendwie verdreht, oder?
14: Ja, das ist nicht so schön umgenäht hier. Da ist vielleicht schon etwas aufgegangen hier an der Naht. Da könnte ich mir vorstellen, wenn das jetzt durch den Qualitätscheck gefallen ist und man sagt, hier, guck mal, da hat einer nicht ordentlich gearbeitet. Das kommt ins Outlet.
0: Das Outlet-Shirt, wieder etwas schlechter verarbeitet. Auf unsere Nachfragen reagiert Polo Ralph Lauren nicht. Die Illusion, man macht ein Schnäppchen. Damit die Outlet-Masche funktioniert, wird überall mit zwei Preisen geworben, einem höheren und einem niedrigeren Outlet-Preis. Bei Polo Ralph Lauren auf dem Preisschild der RRP von 79 Euro und der Outlet-Preis 55 Euro. RRP, weiß jemand, was das heißt?
9: RRP. Kann ich nichts mit anfangen mit RRP.
12: RRP. Keine Ahnung, keine Ahnung.
11: Wenn nur ein R und ein P wäre, dann reduzierter Preis. Aber bei RRP, keine Ahnung.
4: Recommended Retail Price.

0: Das heißt übersetzt?
1: Recommended Retail Price. Zurückgenommene Ware, oder?
0: So ähnlich, unverbindliche Preisempfehlung.
1: Ach so, okay.
2: RRP bedeutet also unverbindliche Preisempfehlung. Warum schreibt Polo Ralph Lauren dann nicht UVP drauf? Jo. Manuela Müllow von der Wettbewerbszentrale Bad Homburg kennt diesen Trick.
3: Ja, RRP ist tatsächlich eher ungewöhnlicher als Abkürzung. Ganz klassisch ist tatsächlich die Abkürzung UVP. Da wird auch davon ausgegangen, dass der Verbraucher inzwischen weiß, was die Bedeutung einer UVP ist. Bei RRP habe ich da auch meine Zweifel, ob das tatsächlich von jedem Verbraucher so verstanden wird.
0: Gibt es da denn keine klare gesetzliche Regelung? Also ganz konkret, dürfen die sowas?
3: Wenn das für den Verbraucher nicht mehr so klar ist, dann kommt man in den Bereich, wo man eben nach dem Einzelfall prüfen muss. Liegt hier eine Täuschung oder eine Irreführung der Verbraucher vor?
2: Also Werbung mit einem Preis, für den das Outlet-Shirt wohl nicht angeboten wurde. Polo Ralph Lauren schweigt auch hierzu. Noch dreister die Masche bei Tommy Hilfiger. Hier wird mit einem höheren Originalpreis geworben und einem niedrigeren Outlet-Preis. Doch was bedeutet das, wenn das Teil nie im normalen Markenshop verkauft wurde?
3: Wenn das Produkt so nicht im normalen Einzelhandel verfügbar war, der Verbraucher aber davon ausgeht, es handelt sich um ein Produkt, was in dem normalen Laden verfügbar war, dann kann dies eine Irreführung begründen, wenn so geworben wird.
2: Auch dazu keine Reaktion von Tommy Hilfiger. Ähnliches Spiel bei Timberland. Auf dem Karton sind die 120 Euro der höhere Originalpreis. So viel habe der Schuh mal online gekostet, erklärt Timberland. Im regulären Markenshop gab's den aber nicht. Das haben uns die Verkäufer in den jeweiligen Läden bestätigt. Dafür spricht auch der enorme Qualitätsunterschied, meint Lutz Vossebein.
4: Wenn man sagt, ein Outlet ist erfolgreich, weil viele Menschen da hinkommen, viele Menschen Markenprodukte bekommen, die im Durchschnitt günstiger sind. Wenn das Konzept funktionieren soll, dann darf es niemals vorkommen, dass eine Marke dort einen Shop hat, man geht rein und sagt, ja, heute ist nichts da. Also heute haben wir leider keine B-Ware, wir haben keine Aussonderungen gehabt, so heute gibt es hier keine Markenprodukte. Das heißt, ein Outlet-Handel muss produzierte Ware vor Ort auf Lager haben, damit immer die Läden voll sind und jeder was kaufen kann.
0: Aber eigentlich gehe ich doch in den Outlet in der Hoffnung, dass ich eine gute Qualität zu günstigerem Preis bekomme.
4: Natürlich. Also dann, man sagt ja auch, dass die Hoffnung zuletzt stirbt.
2: Zu extra produzierter Outlet-Ware äußert sich Timberland nicht. Bei Polo Ralph Lauren, Tommy Hilfiger und Timberland kann bei unserer Stichprobe wohl kaum von Schnäppchen die Rede sein. Die Sachen waren zum Teil schlechter verarbeitet als die reguläre Handelsware und dafür immer noch recht teuer. Nur bei Marco Polo handelt es sich tatsächlich um Ware aus der letzten Saison, um 30% reduziert. Wie gut die Qualität von Klamotten tatsächlich ist, zeigt sich oft erst nach dem Waschen. Zum Beispiel hier. Das T-Shirt gerade neu gekauft und schon ist da so ein kleines Loch drin.
0: Die kleinen Löchlein da.
5: Die kleinen Löchlein hier, die nerven.
6: Passiert irgendwie, man weiß irgendwie immer nicht woher, ne?
0: Ja, genau.
6: Ja, auf einmal ist das Loch dann da.
0: Woher kommt denn das?
7: Wahrscheinlich vom Waschen, Qualität.
6: Dass der Stoff nicht so dicht ist.
5: Hier ist vielleicht die Faser zu dünn. Oder ich habe eine schlechte Waschmaschine.
2: Wie gut sind einfache Baumwoll-T-Shirts? Der Qualitätscheck. Bei New Yorker gibt's die Baumwoll-T-Shirts schon für unglaubliche 4,99 Euro. Dagegen bei Ralph Lauren für stolze 79 Euro. Riesige Preisunterschiede. Macht sich das auch bei der Qualität bemerkbar? Wir kaufen verschiedene T-Shirts in ähnlichen Farben aus 100% Baumwolle. Von billig bis teuer. Am günstigsten New Yorker 4,99 Euro, bei H&M 7,99 Euro, von Zara aus dickerem Baumwollstoff für 15,95 Euro, von Marco Polo für 29,95 Euro, Lacoste deutlich teurer.

0: 59,95 € und am teuersten von Polo Ralph Lauren für 79 €. Die Baumwollshirts gehen jetzt ins Labor und werden 30 Mal gewaschen. Erst danach lässt sich die Qualität genauer beurteilen.
1: Was bedeutet das eigentlich, wenn man das überträgt aufs reale Leben?
2: Ja, also ist natürlich abhängig davon, wie umweltbewusst man ist, wie nachhaltig, wie viele T-Shirts man hat. Aber ich würde sagen, wir reden hier so um 1,5 Jahre. Es kann aber auch sein, dass ich es vielleicht seltener trage und dann komme ich auch durchaus 2 Jahre damit aus.
0: Doch wie wäscht man die T-Shirts am besten? Ein Blick auf den Waschzettel. Dieses Shirt hier darf man nur bei 30 Grad waschen. Und dann ist da noch ein Strich unterm Waschbottich.
1: Das erste Zeichen, was bedeutet das?
3: 30 Grad waschen.
1: Ja.
3: Und noch irgendwer was mehr wahrscheinlich.
1: Genau, weil?
3: Der Strich unten drunter noch.
1: Richtig, was bedeutet der?
3: Ah, gute Frage.
4: 30 Grad.
1: Was noch?
4: Wie, was noch?
1: Naja, da ist ja noch ein Strich drunter. Aha.
4: Aha.
1: Aha.
4: Ertappt.
1: Hab ich sie.
4: Ertappt.
3: Ein Handwäscher ist es nicht, dann wäre die Hand mit drauf.
5: Einfach rein in die Waschmaschine und dann waschen. Ja.
1: Deswegen ist der Strich drin, ne?
5: Nee. Schonwaschgang, 30 Grad.
1: Darf ich gratulieren? Sie sind die Erste, die das so
5: wirklich?
1: Auf
5: Anhieb
1: wusste. Ja, wirklich.
0: Schonwaschgang bedeutet eine niedrigere Drehzahl beim Schleudern und weniger Teile in der Waschmaschine. Temperatur 30 Grad und wir nehmen ein Feinwaschmittel. So waschen wir alle T-Shirts 30 Mal. Wie sind die Erwartungen, wenn ein T-Shirt nur 4,99 Euro kostet?
6: Ich würde sagen, erfahrungsmäßig, dass bei günstigeren der Stoff eher dünner ist.
7: Dadurch, dass es im Ausland produziert wird, ne, mit günstiger Arbeitskraft, besteht die Gefahr, dass es halt auch nicht lange hält.
8: Deswegen gibt man ja oftmals auch lieber weniger Geld aus, weil man weiß, dass nächste Saison wahrscheinlich wieder was anderes getragen wird.
0: Nach 30 Wäschen erstmal der Farbvergleich zum ungewaschenen Produkt. Wie hat das günstigste T-Shirt von New Yorker abgeschnitten? Mit dem Schieber werden die Unterschiede eingeordnet. Hier Stufe 4 bis 5. Bedeutet wenig Farbveränderung. Außerdem keine Knötchen auf dem Stoff. Aber die Naht leicht verdreht. Und der Kragen?
2: Nach der Wäsche sieht man halt, dass er deutlich wellig geworden ist. Ich würde für 4,99 € sagen, tapfer geschlagen. Ja? Weil man natürlich damit rechnen muss, dass wenn ich für 5 Euro ein T-Shirt habe, das 30 Mal wasche, dass man dann auch vielleicht einen welligen Kragen hat.
0: Als nächstes H&M für 7,99 €. Leichte Farbveränderung, Knötchenbildung, welliger Kragen, leichte Nahtverdrehung und das Heftigste, wenn man mal auf die Länge schaut.
1: Oh, krass, was ist denn hier los?
2: Und zwar nennt man das Längsschrumpf. Ja, man sieht 7 cm. Ja.
1: Das ist plötzlich bauchnabelfrei.
2: Ja, also es könnte sein, dass ein T-Shirt, was man zuvor in die Hose stecken konnte, irgendwann nicht mehr in der Hose steckt. Und es kann sein, dass man vielleicht zwischen Gürtel und T-Shirt eine kleine Spur Haut sieht.
1: Aber das ist doch nicht gut, oder?
2: Das ist wirklich nicht gut, zumal ja auch der Schnitt maßgeblich jetzt verändert wird.
4: Das Hintere ist das von meinem Mann und wenn ich es dann 30 Mal wasche, dann kann ich es abziehen.
5: Ein paar Mal gewaschen und dann kann man schon nicht mehr richtig tragen.
6: Ja.
5: Total nervig.
1: Ja. Ist nervig.
5: Muss man sich wieder ein neues kaufen.
6: Ja.
5: Zieht man nicht noch mal an.
0: Nach eigenen Qualitätsstandards in Ordnung, meint H&M und behauptet, das 30-malige Waschen eines T-Shirts, ohne es zu tragen, stellt eine unnatürliche Extremsituation dar. Jetzt das dickere Baumwollshirt von Zara für 15,95 €. Deutlich ausgewaschen und der Kragen wälzt sich.
2: Wie schwer die Baumwolle ist, ist also nicht maßgeblich dafür verantwortlich, wie wellig der Kragen nach 30 Wäschen aussieht. Das ist eher die Verarbeitung. Und man sieht ganz deutlich, dass es schon ein paar Zentimeter kürzer geworden ist.
0: Bei einem eigenen Waschtest mit 15 Waschgängen konnte Zara-Hersteller Inditex keine signifikante Kragenverformung feststellen. Auch der Schrumpf sei moderat. 29,95 € hat das Shirt von Marco Polo gekostet. Nach 30 Wäschen?
7: Schon echt ausgewaschen.
3: Das hat mit der Originalfarbe nicht mehr so viel zu tun.
8: Die Farbe, die befindet sich irgendwo anders jetzt.
1: Ja, im Abfluss wahrscheinlich.
8: Ja.
2: Von der Farbveränderung ist das katastrophal. Das ist nicht mehr das Shirt, was ich mir gekauft habe. Man sieht vor allem auch eine Oberflächenveränderung. Man sieht deutlich, dass die Qualität der Oberfläche abgenommen hat.
0: Der Stoff ist nicht mehr so schön glatt wie beim ungewaschenen Teil. Marco Polo schreibt, es wurden umweltschonendere Farben eingesetzt. Eine Farbveränderung nach einer Vielzahl von Waschungen kann nicht ausgeschlossen werden. Bekommt man für das Doppelte, also knapp 60 Euro, von Lacoste

0: Mehr Qualität? Farblich nicht mehr so schön, ist aber wenig geschrumpft. Und der Kragen noch völlig in Ordnung.
1: Das ist das erste T-Shirt, was ich nach 30 Wäschen noch tragen würde, von der Veränderung des Kragens, der Naht und so weiter.
0: Zum Schluss das teuerste von Polo Ralph Lauren für 79 Euro. Leicht ausgewaschen, aber nicht geschrumpft.
2: Es hat noch die gleiche Länge. Vielleicht nicht mehr die gleiche Farbe, aber die gleiche Länge.
3: Der Kragen ist auf jeden Fall lose, die Spannung ist auf jeden Fall raus.
1: Wenn man es so nach 30 Wäschen sieht, jetzt mit dem Originalen, für den Preis enttäuschend.
0: Von Polo Ralph Lauren kein Kommentar. Das Ergebnis unseres Waschtests? Bei allen 6 T-Shirts gab es nach den Wäschen Kritik. Am krassesten der 7 cm Schrumpf bei H&M und zu stark die Farbveränderung bei Marco Polo. Das beste Preis-Leistungs-Verhältnis hatte bei dieser Stichprobe das T-Shirt von New Yorker. Das Modebusiness, ein hartes Geschäft. So einige deutsche Unternehmen mussten zuletzt Insolvenz anmelden. Zum Beispiel Esprit, Sinn, Hallhuber oder Gary Weber. Und auch Görz ist in finanzielle Schieflage geraten. Gut läuft es dagegen für die Fast Fashion, die schnelllebige Mode von H&M, Zara oder New Yorker. Das sind die Gewinner.
4: Wo kaufen Sie Ihre Klamotten?
5: Ich würde sagen schon Zara, H&M, Brandy Melville. Subdued ist mir dann doch schon zu teuer. Irgendwie so,
4: da geht ihr immer in die Stadt und kauft ein. Ich dachte, die jungen Leute kaufen alle online. Jetzt mal ganz ehrlich.
6: Ab und zu finde ich es ganz cool, mit Freunden shoppen zu gehen. Aber meistens ist es dann bei mir so, dass ich nur so ein bisschen gucke, so ein bisschen bummel. Und dann, wenn ich irgendwas sehe, dann bestelle ich es nachher online.
0: Hat die traditionelle Modeindustrie dagegen überhaupt eine Chance? Auf der Modemesse in Düsseldorf werden klassisch nur zweimal im Jahr Kollektionen präsentiert. Herbst, Winter und früher Sommer. Um die Jahrtausendwende noch der wichtigste Modehandelsplatz in Deutschland. Doch das ist lange Geschichte. Wir treffen Branchenkennerin Ulrike Kähler.
4: Das heißt ja Fast Fashion. Das bedeutet, die bringen in kürzester Zeit ganz viele verschiedene Produkte auf den Markt. Sie machen jetzt zweimal im Jahr eine Messe für zwei Kollektionen Winter und Sommer. Reicht das?
7: Ich glaube, es reicht wieder. Wir haben alle verfolgt, Esprit. Was ist mit Esprit passiert? Ist leider vom Markt verschwunden. Hätte man vor 10 Jahren, hätte es keiner geglaubt. Was haben die gemacht? Die haben 12 Kollektionen, jeden Monat eine neue Kollektion rausgebracht. Das war eine Zeit lang spannend. H&M hat es gemacht, Zara geht auch davon wieder zurück. Sie haben es alle gemacht, sie haben es alle probiert, aber der Aufwand, die Produktionskosten, dieses ständige, man kann ja auch gar nicht so schnell ein neues Design entwickeln. Und das ist bei Esprit zum Beispiel gesehen, es wurde kein neues Design entwickelt, es wurde nur immer mehr Ware in den Markt gespült, die aber gar nicht mehr gekauft wurde. Jetzt haben wir diese Unmengen an Überhängen, die gar nicht mehr abgenommen wurden. Das hat solche Unternehmen auch wirklich dazu gebracht, dass sie es nicht geschafft haben.
0: Im traditionellen Geschäft läuft das so. Modehändler und Boutiquen ordern ein Jahr im Voraus bei den Ausstellern ihre Ware und gehen in Vorkasse für Klamotten, die sie erst ein Jahr später verkaufen werden. Für die Händler ein enormes Risiko.
7: Der Handel ist das Problem, weil der Handel sich nicht traut. Der Handel traut sich nicht rauszugehen, neue Ware zu kaufen, sie wird nicht abgekauft. Die trauen sich nicht, weil sie merken, dass der Endverbraucher sehr zurückhaltend wird. Man spart, glaube ich, an der Klamotte.
0: Auf der anderen Seite wirbt der Onlinehandel um Kunden. About You, Zalando, Amazon, hier ist das ganze Jahr über Sale. Die Verkaufstricks der Onlinehändler.
8: Ich finde es praktisch online. Ich lege gerne im Bett und shoppe ein bisschen nebenbei oder so.
9: Einfacher, schneller.
10: Man kann sich ja relativ viel bestellen. Man kann ja auch retouremäßig machen.
11: Ja, klack, klack, klack, klack. Und auf einmal hat man irgendwie 1000 Sachen bestellt.
0: Rabatte ohne Ende. Sieht so aus, als könnte man hier wirklich gute Deals machen. Hemden, Jacken, Markenartikel, die Händler locken mit günstigen Preisen. Arndt Zische weiß, warum wir darauf anspringen.
12: Jetzt 10% runter, vielleicht in den nächsten 15 Minuten noch 15% runter. Also es geht ja wirklich so weit, dass das eine Art Preislotterie ist und der Kunde erzogen wird, nicht mehr den richtigen Preis zu bezahlen.
4: Das sind die Online-Verkaufstricks.
12: Genau. Die Plattformen leben davon, dass ich zum Wiederholungstäter werde, immer wieder darauf

0: komme, dass ich schon morgens aufwache und, oh Mensch, der Pullover, ich gehe noch mal rein und gucke, ob sich da noch was getan hat.
1: Bei großen Online-Händlern schauen wir nach Sale-Angeboten für Herren- und Damenmode. Preiswirrwarr bei About You. Zum Beispiel dieses Paillettenoberteil, reduziert auf 49,99 von vormals 64,99, minus 23%. 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Hat auch schon mal weniger gekostet, nämlich nur 39,99. Bei Amazon sieht der dunkelrote Preis aus wie ein Angebot. 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Blöd, wer hier drauf reinfällt.
0: Viele Unternehmen sind nur auf Gewinn gepolt. Also muss ich mir jeden Tag neue Dinge ausdenken. Wie kriege ich noch mehr verkauft? Gerade in der Bekleidungsbranche ist es ja so, ich muss auch als ein Premium-Anbieter inzwischen muss ich Masse loswerden. Und in Bezug auf den Verbraucher muss man sehen, dass der muss sich ja den ganzen Tag gegenüber allen Versuchungen standhaft halten. Und das Internet, ich sitze gestresst im Büro. Und da kommt da so ein Schnäppchen reingeflogen und ich denke, ich belohne mich jetzt mal mit einem 10-Euro-T-Shirt, das vielleicht von einer guten Marke ist und toll aussieht. Und das ist dann auch nicht anders als das Eis, das ich mir gönne, weil mein Tag hart war.
1: Wir wollen wissen, was landet eigentlich im Sale? Sind die Sachen immer einwandfrei? Wir haben günstige und teurere Marken bestellt, aber immer mindestens 20% runtergesetzt. Bei einigen Stücken fällt was auf, zum Beispiel bei diesem Hoodie.
2: Da sieht man, dass die Nähte nicht so schön verarbeitet sind und das hier auch von den Abständen nicht ganz gleich ist.
3: Ja, hier auch. Schräge, das ist anders, ne, oder? Ja, ist ein bisschen größer. Ist größer, also halt ein Fehler, würde ich sagen. Ne?
4: Ja, auch alles, was die Qualitätskontrolle gepennt.
1: Wir lassen die Kleidung von Modeexpertin Elina Artis begutachten. Seit vielen Jahren unterrichtet sie angehende Modedesigner. Zuerst der lila Hoodie von Urban Classics, bestellt bei Zalando, ursprünglich 59,90 Euro, jetzt die Hälfte, 29,90 Euro.
5: Gleich vorne, an dem Bereich, wo man drauf guckt, die Naht ist komplett schief. Die Taschen an sich, die haben unterschiedliche Winkel. Das eine ist ein bisschen schräger, das ist ein bisschen, können Sie das sehen?
6: Ja, ja.
1: Die Nähte sind nicht ganz sauber verarbeitet und die Seiten sind auch nicht gleich lang.
5: Der ist komplett verzogen, man sieht es einfach, diese ganze Passform sitzt nicht. Also für mich ganz deutlich nicht nur kleine Mängel, sondern durchgefallen, B-Ware, Qualitätsmanagement war gar nicht da gewesen. Es ist wirklich nicht zu akzeptieren. Ich würde sagen, es ist egal, ob 5 Euro oder 500. Das sind Mängel.
1: Bei einem ähnlichen Hoodie der gleichen Marke aus dem Laden ist alles in Ordnung. Haben wir beim lila Modell B-Ware im Sale bekommen? Als nächstes diese Jeans von Prohibited. Von 69,99 runtergesetzt auf 55,92 Euro bei Zalando.
5: Oh Gott, hier die ganze Verarbeitung unsauber.
1: Ungleiche Stofflängen, dadurch wellige Nähte. Das sieht man vor allem deutlich hinten an der Hose. Schief und krumm.
5: Hier sehen Sie auch den Unterschied zu der Mittelnaht. Das hier der Abstand.
6: Ah ja.
5: Viel größer als
6: Stimmt.
5: hier.
6: Das ist ja hier direkt an der Mittelnaht und hier ist ja ein Kleinfingerabstand.
5: Genau. Und so
6: geht das, so zieht sich das eigentlich die ganze Hose durch, ne?
5: Genau. Die komplette Hose ist verschnitten. Für mich ist das wirklich 1AB-Ware.
1: Zalando schreibt, man werde interne Untersuchungen der jeweiligen Produktionschargen einleiten, um die Ursache

0: der Mängel zu verstehen. Jetzt unsere Bestellung bei About You. Das Paillettenoberteil wirbt mit 99,99 €, reduziert auf 49,99 €. Das Innenfutter ist falsch eingenäht und dadurch passiert das.
1: Dann sehen Sie schon, dass sich der Futterstoff hier nach außen wälzt. Und das ist überhaupt nicht der Sinn und Zweck.
0: Das gleiche beim Rückenausschnitt. Und dazu kommt noch.
1: Was sehen Sie hier an dem Ausschnitt?
2: Keine Symmetrie.
1: Ja, es ist ganz deutlich zu sehen, dass hier diese Strecke kürzer ist und die geht ein bisschen länger. Mhm.
0: Und auch die Pailletten verhaken sich extrem, was auf schlechte Stoffqualität schließen lässt.
2: 49 €, ist es das Oberteil wert?
1: Niemals im Leben. Tut mir leid.
0: Auch diese Mokassins von Minnetonka haben wir im Sale bei About You gekauft. Statt 95 €, 69,99 €. Auch hier sticht die schlechte Verarbeitung sofort ins Auge.
1: Ja, es ist ein bisschen tiefer, hier ist ein bisschen höher.
2: Ja, und hier ist auch einfach mal mit der Maschine so draufgehalten worden.
1: Es ist furchtbar. Es ist einfach, es ist furchtbar, tut mir leid. Das ist ein kompletter Fehlproduktion.
0: About You bittet um Verständnis, dass Fehler in seltenen Fällen trotz sorgfältiger Kontrollen auftreten können. Jetzt noch diese Hawaiianas, bestellt bei Amazon. Statt 26 € nur 16,10 €.
3: Ist das schon mal zunächst mal eine Marke? Denkt man, oh super, ne?
4: Ja, ist auch nicht so gut verarbeitet, muss man sagen. Merkt man auch, dass es ein bisschen schmierig ist.
3: Hier, oh, weiß ich, oh, hier. Schlecht, das flutscht und rutscht durch.
5: Ein bisschen länger, ein bisschen breiter ist es dann eine Größe, aber es ist zusammengetackert, sollte so sein.
6: Das ist für mich Billigqualität, bin ich ganz ehrlich. Also das kennt man ja gerade, wenn man im Urlaub ist, ne, dass man sich da mal so eine Galoschen, sag ich dazu, da mal kurz holt hier für 3 € oder sowas.
0: Und was ist diese Schmiere bei den Zehenriemen?
1: Das ist unangenehm, an den Fingern fühlt sich das an. Ich weiß es nicht, probieren Sie doch mal.
0: Sind das wirklich original Hawaiianas? Amazon verweist auf den eigenen Markenschutzbericht. Wir sind stolz auf die Fortschritte, die wir erzielen konnten, um Fälschungen zu unterbinden. Und auch noch von Amazon? Die Gap Sweatjacke für 28,61 € im Angebot.
1: Das rechte Teil zieht sich nach oben.
2: Das ist auch nicht im Toleranzbereich.
1: Das ist überhaupt nicht im Toleranzbereich. Ein Pullover von der Marke sollte eine andere Qualität haben und eine andere Haptik für so eine Marke. Das ist einfach rufschädigend.
0: Die Verarbeitung am Reißverschluss sieht dazu sehr billig aus. Bei Problemen, so heißt es offiziell, erstattet Amazon den Kaufpreis oder ersetzt die Ware.
7: Am Ende ist der Kunde mit Verlaub der Doofe. Und es wird ganz bewusst jede Schwäche ausgenutzt. Das ist das, was mich daran so aufregt. Ich bekomme zwei Qualitäten. Natürlich, ich bekomme diese deutlich günstiger. Aber für den Kunden bleibt doch nur, diese Marke, dieser Markenname hat mich an der Stelle betupst.
0: Mal sehen, welche Qualität eine Levi's Jeans von Amazon im Sale hat. Wir ergattern die 505 Regular Fit für nur 48 € statt 89,95 €. Und gehen damit zu Levi's in den Laden. Wir finden dort auch das gleiche Modell, allerdings für 149 €. Dreimal so teuer. Die Aufnäher hinten? Ziemlich unterschiedlich. Wir zeigen dem Verkäufer unser günstiges Modell. Ist die Hose echt? Er erklärt uns, ja, die Unterschiede beim Stoff und bei der Verarbeitung würden zu den Preisunterschieden führen. Was meint Elina Artis?
1: Ich sehe da nichts. Beide Jeans würden bei mir in der Qualitätskontrolle weiter in den Verkauf geschickt.
0: Dann haben wir wohl tatsächlich ein Schnäppchen gemacht. Ansonsten von wegen Sale. Ein Viertel der von uns insgesamt gekauften Klamotten bei Zalando und About You hatte kleine bis größere Makel und war ganz klar B-Ware. Bei Amazon war es ein Drittel der Sachen, ein etwas höherer Anteil. Oft haben wir viel mehr, als wir brauchen oder tatsächlich tragen.

0: Wir schauen in die Schränke von Daniela, Katha.
1: Aha. Oh, das ist jetzt aber nicht der klassische Schrank, ne?
2: Nee, Marke Eigenbau.
0: Und von Biggie.
3: Das ist ein Pullover, der ist toll, aber der ist viel zu weit. War ein Ladenhüter, ich habe mich schon gefragt, warum.
4: Hat sich bei dir als Schrankhüter dann weiterentwickelt.
2: Es ist ein bisschen unförmig.
1: Gefällt dir einfach nicht.
2: Ja.
1: Mehr,
2: ja?
4: Das ist so ein Reinigungsüberzug, ne? Ja. Hast du seitdem nicht mehr angehabt?
2: Habe ich nicht.
4: Damals hat man noch Kostümchen getragen.
2: Genau, richtig.
0: Warum sich was ansammelt, manchmal hängen Erinnerungen dran.
3: Und zwar ist es ein uralter Strickmantel. Den habe ich jetzt. Oh, guck.
4: Wie alt ist der?
3: Da hängen schon die Sachen dran. Der ist bestimmt schon, ich sag dir nicht mal ein Alter, 40 Jahre alt.
1: 40 Jahre alt ist dieses Teil?
3: Oma noch gestrickt.
1: Wirklich?
3: Aus der Brigitte, ne?
4: Wie, und jetzt würdest du dich davon trennen?
3: Ja, ich trenne mich davor, weil der an sich nur im Schrank hängt und ich den nie trage.
0: Und auch das kennt man. Fehlkäufe.
2: Blumige Phase.
1: Ach komm, ey, die blumige Phase ist vorbei.
2: Ja, auch hier, ich weiß auch nicht, was mich da geritten hat.
4: Hattest du das mal an?
2: Ja, bei meinem Geburtstag. Aber das ist auch schon 6 Jahre her.
4: Du hattest das einmal an?
2: Ja.
3: Ich dachte, ich bräuchte mal was anderes zu meinem Typen. Aber ich habe es einmal angehabt und fand mich komisch drin.
0: Oder wir haben uns mit der Zeit einfach komplett verändert.
3: Die ist schon... Ich weiß nicht, ich glaube 35 Jahre alt.
4: 35? Ja. Der Kragen ist vielleicht nicht mehr ganz up to date,
3: ja,
4: oder?
3: Und
4: nach
3: ich
4: 35
3: jetzt auch nicht
4: Jahren.
3: Mehr ganz so richtig zu. Ja, weg damit jetzt. Ja.
0: Die Sachen sollen nicht in den Müll, sondern neue Besitzer finden. Doch kauft man Secondhand, wenn es Jeans neu schon für unter 10 Euro gibt? Genau das führt zur Katastrophe. Fast Fashion und das Müllproblem. Shein und Temu. Diese beiden chinesischen Plattformen sind auf aggressivem Expansionskurs und haben mit ihren Billigprodukten den Markt überschwemmt, unseren Textilkonsum weiter angeheizt. Wirtschaftswissenschaftler Gerrit Heinemann erklärt, mit welchen Methoden das funktioniert.
5: Die chinesische Regierung, das wissen wir, unterstützt Unternehmen massiv bis hin zum Preisdumping. Also das ist nicht auszuschließen, dass auch die chinesische Regierung alles tut, um den Export aus China massiv auszuweiten. Wir wissen, dass in jedem Unternehmen auch ein Mitglied der Kommunistischen Partei sitzt.
4: Was bedeuten diese günstigen Plattformen für den Modemarkt in Deutschland?
5: Man muss sich vorstellen, dass die Billigplattformen aus China im letzten Jahr in Deutschland den Marktanteil fast verdreifacht haben. Das sind rund 5 Milliarden Euro Umsatz, die unmittelbar dem deutschen Einzelhandel fehlen. Und ich vermute, dass Shein im letzten Jahr sich bereits auf Platz 1 als größter Modeanbieter in Deutschland etabliert hat.
0: Die Auswirkungen von Plattformen wie Shein und Temu gehen noch weiter, warnt Viola Wohlgemuth von Fashion Revolution. Die Chemikerin setzt sich für Aufklärung in der Textil- und Modeindustrie ein.
6: Das Problem ist, dass wenn von Shein ein Textil nach Deutschland auf den Markt kommt, was 20, 30 Cent in der Neuproduktion kostet, ist das natürlich kein fairer Preis. Der Transport ist nicht einberechnet, der ist subventioniert in China. Und das bedeutet, wenn Textilien aus Übersee auch noch geflogen werden, also Flugware sind, müsste eigentlich dafür ein fairer Obolus für die Arbeit hier in Deutschland, in Europa bezahlt werden. Das ist sozusagen der Geist der Fast Fashion, den wir jetzt nicht mehr loswerden. 6.000 bis 9.000 neue Designs pro Tag. Ein Klick entfernt mit der App zu beziehen, sofort per Lieferung, Luftpost nach Deutschland, am Zoll vorbei, ist es nichts anderes als Plastikklamotten, die wir tragen, Plastiktüten voller Chemie.
0: Wo der Plastikmüll der Fast-Fashion-Industrie auch landet, hat sie selbst erlebt. Direkt im Meer an der Küste von Ghana. Das holen Fischer aus ihren Netzen.
4: Wo sind die Fische, fragt man sich.
6: Da waren keine Fische mehr. Ich war dort draußen, wir haben halt wirklich gefischt und ich habe sowas, also ich hatte ja gedacht, man findet mal was, aber sowas habe ich nicht erlebt. Das waren drei Fische und das Netz war voller Textilien.
0: Und auch der ganze Strand, eigentlich kein Strand mehr, einfach nur Schichten von Textilmüll.
6: Die Boote werden auf die Textilien gezogen und wir haben halt in den Fischen, die dort gefunden werden, sind Textilien. Wir haben Fische auseinandergenommen, wir haben sie getestet und es ist halt wirklich von dem Salz, von dem Sand, von den Fischen, von der Luft, von dem Wasser, es ist alles voller Textilfasern, es ist alles voller Textilmüll.
0: Und der macht uns auch schon in Deutschland zu schaffen. Früher waren hier mal brauchbare Altkleider drin. Mittlerweile

0: sieht das ganz anders aus.
1: Glas, Verpackung, Essensreste im Altkleidercontainer.
0: Damit hat Necip Cikoli von Textil Recycling Nord jeden Tag zu kämpfen.
2: Früher war ja so, wir hatten ja viel bessere Qualitäten generell. Und dann hat man erste, zweite, dritte Wahl gemacht. Aber für unseren Kunden, diese Qualität von diesen Fast Fashion ist ja fast unmöglich.
1: Gut, das ist immerhin noch ein Schuh.
2: Ja, ja, das ist
1: mit dem kann man vielleicht noch was anfangen, oder?
2: Ja, natürlich.
1: Also mit einem wird es schwierig, aber den zweiten finden wir vielleicht noch.
0: Mit dem Müll geht es in die Sortierhalle. Hier wird alles nochmal einzeln begutachtet. T-Shirts, Hosen, Jacken, unser gesamter Textilmüll.
1: Und sowas hier?
2: Ich meine, sowas hier.
3: Das ist Adidas, das ist eine Markenhose.
2: Muss man gucken.
1: Oh, ja.
2: Das ist Müll. Sowas, das ist typisch.
1: Ja.
2: Das ist ja kein Baumwolle. Ja, das landet in den Müll.
1: Was bedeutet das für Sie, wenn die Qualität schlechter geworden ist?
2: Also es bedeutet mehr Abfall, mehr Entsorgung und mehr Kosten.
1: Und weniger Recycling?
2: Noch weniger Recycling, ja.
1: Aha, das ist eigentlich schade, weil man möchte ja, dass die Klamotten im Prozess bleiben.
2: Ja, aber da muss man bei der Herstellung anfangen und nicht bei der Entsorgung. Na, wenn man eine bessere Qualität bekommt, dann kann man auch eine bessere Qualität zurückgeben. Mit mehr Anteil Baumwolle kann man natürlich, ist, auch wenn es kaputt ist, zerrissen und so, kann man immer noch weiterverwerten.
0: Berge an Textilien, alle sorgfältig geprüft und nach Material sortiert. Doch am Ende eignet sich nur ein sehr geringer Prozentsatz für den Wiederverkauf in Second-Hand-Läden. Wir sind bei Zara. Der Konzern hat mit Pre-Owned eine neue Plattform für Second-Hand-Mode. Alte Zara-Kleidung reparieren lassen, verkaufen oder spenden. Und auch H&M verspricht. Abgegebene Kleidung bekommt ein zweites Leben. Wird wiederverkauft, wiederverwertet oder recycelt. Dazu passend finden wir an den Klamotten 20% recycelt Cotton, 97% recycelt Polyester. So viel recycelt? Sind die großen Fast-Fashion-Anbieter tatsächlich auf dem richtigen Weg und können wir ohne schlechtes Gewissen neue Klamotten kaufen? Oder ist das vor allem Greenwashing?
4: Recycelfähigkeit ist ein Fremdwort in der Textilindustrie. Das Problem ist, dass nur 0,1 bis 1% der Textilien weltweit recycelt werden zu neuen Textilien. Der ganze Rest wird verschrottet, wird zerrissen, wird verbrannt. Wir wissen davon, dass ungefähr jede Sekunde eine LKW-Ladung Textilien auf den Deponien landet weltweit oder im Wasser oder eben ja, unter offenem Himmel verbrannt wird.
1: Aber ich habe doch bei H&M gesehen, da werben sie mit aus 85% recyceltem Polyester.
4: Genau, aber wenn wir von recycelten Polyester hören, hören wir nicht, wo dieses Polyester herkommt.
1: Wo kommt es denn her?
4: Wo es nämlich herkommt, sind keine Textilien, sondern Plastikflaschen. Und das Problem ist jetzt, ich brauche neues Öl, um diese Flasche zu ersetzen. Das hat also nichts gebracht. Ich habe nur sehr viel Energie verbraucht, um diese alte zu schreddern. Dann habe ich diese Fasern aus der alten PET-Flasche, neue Fasern, vermische das zu einem Textil, was dann wieder nicht recycelfähig ist. Also Sondermüll. Und das ist Wahnsinn. Und wir als Konsumentin glauben, ich tue ja was Gutes, ich habe ja was Recyceltes gekauft.
0: Unser Fazit. Mit immer neuen Tricks lockt uns die Modeindustrie auf ihre Plattformen und in ihre Läden. Da ziehen günstige Preise und vermeintliche Angebote besonders gut. Doch bislang sind die Nachhaltigkeitsversprechen der Fast-Fashion-Industrie nicht mehr als Schönfärberei. Es ist an der Zeit, dass sich das ändert.
5: Nach dem Anschlag auf den CSD in Berlin fragen sich viele, wie gut sind die Veranstaltungen hier bei uns im Norden geschützt? Und die Aufräumarbeiten am Tag danach, welche Schäden hat der Tornado gestern Abend in Schleswig-Holstein angerichtet? Das und mehr jetzt gleich bei NDR Info.
6: Welcher Sonnenschutz sollte es sein?
7: Ein Spray, eine Sonnencreme, eine Sonnenmilch, dann haben wir eine Lotion, Meeressonnencreme, dann haben wir Gesichtssonnencreme, Alpinsonnencreme. Schützt denn jetzt das teure Produkt besser vor der Sonne als das günstige?
6: Ausgerechnet Sonnencreme. Heute 22 Uhr.

0: 21:45 Uhr, willkommen am Montagabend hier bei NDR Info. Nach diesem Wochenende herrschen weiter Trauer und Entsetzen nach dem islamistischen Anschlag auf den CSD in Berlin, bei dem am Samstag eine Frau aus Polen getötet wurde. 29 weitere Menschen wurden zum Teil schwer verletzt. Heute Abend gab es im ganzen Norden Gedenkveranstaltungen.
1: Ich spüre Traurigkeit und Trauer, ich spüre Wut und Schmerz.
2: Es ist normal, sich ohnmächtig zu fühlen. Es ist auch normal, sich hilflos zu fühlen.
3: Ich bin hier, weil ich einige queere FreundInnen habe und weil ich nicht in einer Gesellschaft leben möchte, in der bestimmte Bevölkerungsteile diskriminiert werden.
4: Dieses Gefühl, nicht ganz sicher zu sein, das hatte ich auch schon vorher. Aber das wird durch so einen Anschlag definitiv zementiert. Dass ich dann schon nachdenke, zeige ich mich so, wie ich mich zeigen möchte.
5: Ich kann das alles nicht unkommentiert lassen. Wir müssen gerade jetzt sichtbar und laut sein.
0: Tja, viel Mitgefühl also heute Abend für die Opfer des Anschlags auf den Berliner CSD. Dabei steht aber auch die Frage im Raum, wie sicher sind Veranstaltungen jetzt hier bei uns im Norden?
6: Die Regenbogenfahne am Hamburger Rathaus trägt Trauerflor. In der Hansestadt hat die Pride Week begonnen. Höhepunkt wie immer am Wochenende ein großer Demozug. Rund 250.000 Menschen werden erwartet.
7: Die Gefährdungssituation in Deutschland wird als abstrakt hoch beschrieben. Ich kann aber auch mit dem Stand von heute sagen, dass wir keine konkreten Gefährdungshinweise für den CSD oder die sonstigen Veranstaltungen der Pride Week haben.
6: Trotzdem werde die Zahl der Polizeikräfte noch mal erhöht. In Hannover liefen bis gestern die Finals. Fast eine 500.000 Zuschauer. Alles sicher und ohne Zwischenfälle. Die Stadt von vielen Seiten abgeriegelt.
8: Es war eine richtige Entscheidung, da ins Maximum zu gehen, sehr viel zu investieren in die Sicherheit dieser Veranstaltung. Deshalb sind wir, glaube ich, gut aufgestellt. Das Ergebnis kann sich sehen lassen. Es war aber sehr, sehr viel Arbeit.
6: Aktuell läuft hier noch das Maschseefest. Am Mittwoch gibt es einen besonderen Tag für die queere Community. Vorsichtshalber wird noch mal deutlich mehr abgesperrt.
9: Ein Restrisiko gibt es immer, weil eine hundertprozentige Sicherheit können auch wir nicht gewährleisten. Und mit diesem Bewusstsein ist aber das Besuchen des Festes aus meiner Sicht unproblematisch.
6: Die Veranstaltungen aus Angst abzusagen, kam für die Organisatoren nicht in Frage. Weder in Hannover noch in Hamburg.
10: Wir lassen uns nicht aus der Öffentlichkeit verdrängen. Wir wollen uns nicht verstecken. Wir haben ein Recht darauf, hier in dieser Gesellschaft zu leben.
6: In der Politik wird nach dem Anschlag in Berlin erneut über ein schärferes Strafrecht und mehr Überwachung diskutiert. Unklar, was davon wirklich umsetzbar ist.
0: Ja, wichtige Fragen versuchen wir, die zu klären. Mit dem ARD-Terrorismus-Experten Michael Götschenberg. Gab es Stand jetzt Versäumnisse bei den Behörden, den mutmaßlichen Täter zu stoppen?
11: Also man muss ganz klar sagen, diese Person war seit Jahren auf dem Schirm der Sicherheitsbehörden, ist von der Berliner Polizei als Gefährder geführt worden. Und man wird sich jetzt genau anschauen müssen, welche Maßnahmen hat die Berliner Polizei insbesondere in den vergangenen Wochen vor diesem Anschlag gegen ihn gefahren, um ihn zu überwachen. Das wissen wir nach wie vor nicht. Tatsache ist, er ist bis zuletzt auf dem Radar gewesen. Und man wird jetzt sehen müssen, ob die Bewertung, die man vorgenommen hat, ob die angemessen war. Am Ende steht aber eben das Ergebnis. Es gab diesen Anschlag und die Frage ist, ob man diesen hätte verhindern können. Tatsache ist aber, wenn es keine konkreten Hinweise darauf gab, dass er einen Anschlag verüben möchte, dann hat die Polizei bei den Mitteln, die er gewählt hat, wenig Möglichkeiten.
0: Sie haben es eben gesagt, die Behörden haben den mutmaßlichen Täter Abdul B. als Gefährder eingestuft. Können Sie sagen, wie viele Gefährder es aktuell gibt?
11: Ja, wir haben es bundesweit mit mehreren hundert Gefährdern zu tun. Die Zahlen schwanken, weil Personen immer wieder ein- und ausgestuft werden. Und das macht auch das Problem deutlich. Die müssen alle überwacht werden, man muss sie im Blick bewahren und immer wieder neu bewerten, wen guckt man sich genauer an, wen nicht mehr so genau, weil die Ressourcen sind begrenzt. Observationen insbesondere sind sehr personalintensiv und die Polizei muss am Ende immer wieder neu entscheiden, wen sie genauer in den Blick nimmt.
0: Es sind ja auch Fußfesseln im Gespräch, um Gefährder besser zu überwachen. Was sagen Sie dazu?
11: Ja, es gibt im Moment, das ist der übliche Reflex im politischen Raum, jede Menge Ideen und Vorschläge, die auch alles andere als neu

0: maximale Zerstörung.
1: Das Ausmaß der Verwüstung zeigt sich heute in einer 30 Meter breiten Schneise mitten in Glückstadt. In einem Wohngebiet sind einige Dächer abgedeckt, Garagen sind aus ihrer Verankerung gerissen, schwere Wellblechdächer verbogen, Garten- und Gerätehütten völlig zerstört.
2: Ich war gerade im Keller und da hörte ich nur ordentlich erstmal einen Zug durch den Keller, durchs Fenster.
3: Und auf einmal, ich habe hier drin gesessen, da flog mein Fenster hin und her. Ich konnte gar nicht so schnell hin, das Fenster zugemacht. Und dann habe ich geguckt, habe ich gedacht, okay.
4: Die ganze Dachhälfte ist auf einer Seite komplett weg. Das muss komplett neu saniert werden, die Dämmung drinne.
1: Mehr als ein Dutzend Bäume werden entwurzelt. In einem Gewerbegebiet werden Hallen umgerissen, auch hier Dächer beschädigt. Trümmer und Scherben verteilen sich im Umkreis von gut 400 Metern. Die Feuerwehr ist 8 Stunden lang bis in die späte Nacht im Dauereinsatz.
5: Kernaufgabe für uns war das Sichern der Dächer. Der nachfolgende Regen hatte halt den Nachteil, dass die abgedeckten Dächer dazu führten, dass das Wasser in die Gebäude eintrat, was teilweise zu Wasserschäden in den Gebäuden führte, sodass die stromlos geschaltet werden mussten durch die Stadtwerke in Glückstadt.
1: Der Schaden schätzungsweise Hunderttausende Euro. Jetzt beginnt für viele die eigentliche Arbeit. Dächer reparieren, Schäden dokumentieren und mit Versicherern verhandeln. Die Menschen in Glückstadt sind mit einem riesigen Schrecken davongekommen. Denn verletzt wurde zum Glück niemand.
0: Ein Tornado, der auf einmal hier bei uns im Norden auftaucht. Darüber müssen wir noch sprechen mit unserem Wetterexperten Frank Böttcher, der gerade in Frankreich ist. Wie entsteht so ein Tornado und woher nimmt er diese Kraft?
6: Ja, wir brauchen gleich mehrere Zutaten, damit so etwas möglich ist. Vor allen Dingen zunächst einmal große Temperaturunterschiede. In der Höhe muss es richtig kalt sein, in Bodennähe sehr mild, sodass die Luft sehr schnell nach oben aufsteigen kann. Und die Rotation, die entsteht vor allen Dingen dadurch, dass sich die Windrichtung mit der Höhe ändert. Und dann kann genau dieses passieren. Heute hatten wir genauso eine Wetterlage. Wir haben die Kaltluft von Nordwesten hereinbekommen. Und ganz ähnlich war es eben auch gestern im Tagesverlauf. Da hat es dann eben sehr schnell mal diese großen Gewitterwolken gegeben. Und die sind der Nährboden für solche Tornados.
0: Ich habe es ihm gesagt, du machst gerade in Südeuropa Urlaub, wo weiter heftige Waldbrände wüten. Neben Frankreich ist ja auch Spanien besonders betroffen. Wie hier in der Nähe von Madrid, wo die Einsatzkräfte unermüdlich gegen die Flammen kämpfen. Und das, was wir jetzt gleich hier sehen, sind Bilder von der französischen Westküste. Bei Bordeaux versuchen Einsatzkräfte, das Feuer unter Kontrolle zu bekommen. Tausende Feuerwehrleute sind im Einsatz. Ganze Ortschaften mussten bereits evakuiert werden. Frank, und das ist genau da, wo du jetzt bist. Wie erlebst du die Situation gerade?
6: Ja, ich stehe hier auf der Autobahnbrücke der A63. Das ist genau die Strecke, die normalerweise hier in die Touristenregion Richtung Arcachon führt. Im Moment ist diese Autobahn vollgesperrt. Nur Einsatzfahrzeuge dürfen auf dieser Autobahn unterwegs sein. Und man spürt die Unsicherheit, die die Bevölkerung auch in weiten Teilen hat. Wir haben das selber auch erlebt. Wir haben Verwandte gehabt, die haben die Nachricht bekommen, dass ihr Haus abgebrannt ist mit einer 6-köpfigen Familie. Ahnt man, dass das was mit einem macht. Und gestern dann plötzlich die Nachricht, das Haus würde nicht auf der Liste stehen der Häuser, die abgebrannt sind. Plötzlich ist die Welt wieder in Ordnung. Also es ist ein Wechselbad der Gefühle, immer mit der Hoffnung, dass die Feuerwehr diese Brände jetzt möglichst schnell wirklich in den Griff bekommt und löscht.
0: Ja, wie läuft der Kampf gegen die Flammen aktuell?
6: Ja, es gibt noch 3 große Brandnester, die liegen alle westlich von Bordeaux und da hängt es jetzt sehr vom Wind ab. Wir haben im Moment eine Windlage, die dazu führt, dass das Ganze wieder so ein bisschen in Bewegung kommt. Insgesamt aber nicht mehr ganz so große Feuer wie in den letzten Tagen. Und im Moment sind wir alle ganz optimistisch, dass die Feuer tatsächlich morgen weitestgehend im Griff sind.
0: Danke, Frank, für die Infos und pass auf dich auf.
6: Mach ich.
0: Und auch das Gespräch haben wir vor der Sendung aufgezeichnet. Und damit zurück in den Norden. Je wärmer das Wasser der Ostsee ist, desto mehr Vibrionen gibt es. Ab 18 Grad vermehren sich die gefährlichen Bakterien schon deutlich, ab 20 Grad extrem. Sie können schwere Magen-Darm-Infektionen verursachen. Um früher vor Vibrionen warnen zu können, setzt man in Mecklenburg-Vorpommern jetzt auf Drohnen.
7: Es ist Forschung zum Zusehen. Mit einer Spezialkamera überwachen Experten des Leibniz-Instituts für Ostseeforschung Warnemünde die Wasserfarbe.
8: Und aus der Wasserfarbe können wir Rückschlüsse darüber ziehen, ob Cyanobakterien, also Blaualgen, sich im Wasser befinden.
7: Denn sterben die Blaualgen ab, ist das Futter für die Vibrionen. Und die vermehren sich dann stark. Mit den Daten wollen die Experten ein Frühwarnsystem entwickeln, um innerhalb weniger Stunden vor Vibrionen zu warnen. Bisher dauert die Analyse von Wasserproben im Labor 2 Tage. Nach dem Absturz eines Kleinflugzeuges in dieses Wohnhaus im niedersächsischen Gandakesee

0: ermitteln die Behörden jetzt, ob das Flugzeug hier überhaupt hätte fliegen dürfen oder sich in einer Verbotszone befand. Bei dem Unglück waren am Samstag die beiden Flugzeuginsassen im Alter von 65 und 77 Jahren ums Leben gekommen. Die Hausbewohner waren glücklicherweise im Urlaub. Warum das Flugzeug abstürzte, ist immer noch unklar. Die Ermittler schließen einen technischen Defekt oder medizinische Gründe bisher aus. Der Sachschaden wird auf 1 Million Euro geschätzt.
1: Das Personalkarussell in der CDU dreht sich weiter. Davon profitiert jetzt eine Norddeutsche. Kanzler Friedrich Merz hat heute die Hamburgerin Franziska Hoppermann als neue Generalsekretärin vorgeschlagen. Jetzt muss nur noch der Parteitag zustimmen.
2: Öffentlich eher unbekannt, in der CDU-Zentrale als Schatzmeisterin aber gut vernetzt. Franziska Hoppermann. Einstimmig wurde sie vom CDU-Parteivorstand gewählt und übernimmt damit das Amt von Carsten Linnemann, der neuer Gesundheitsminister wird. Eine steile Karriere für Franziska Hoppermann. Sie sitzt erst seit 4 Jahren im Bundestag.
3: Mit ihr gewinnt die CDU eine selbstbewusste, eine wertebewusste, eine moderne Generalsekretärin. Eine Generalsekretärin, die sowohl die Menschen in der Großstadt kennt, als auch die Menschen auf dem Land.
2: Die 44-Jährige gilt als diplomatische Politikerin. Eine, die verschiedene Lager miteinander verbinden kann.
4: Die Menschen wollen auch nicht, dass wir uns mit uns selbst beschäftigen. Es geht aktuell um große Themen und Herausforderungen. Wir wollen als CDU in diesen Zeiten Orientierung und Richtung geben.
2: Doch Hoppermann hat einige Brocken vor sich. Einer davon, dafür sorgen, dass die CDU bei den Landtagswahlen in Mecklenburg-Vorpommern und Sachsen-Anhalt gut abschneidet.
1: Tja, von wegen Sommerpause im politischen Berlin. Kerstin Dausen beobachtet das alles für uns. Auf Franziska Hoppermann lastet jetzt eine große Verantwortung. Ist sie die Richtige für den Job?
5: Ja, das wird sie noch unter Beweis stellen müssen. Franziska Hoppermann ist hier in Berlin bislang ein weitgehend unbeschriebenes Blatt. Und schwieriger könnte ein Start kaum sein, wenn wir auf die Landtagswahlen im September blicken. Sachsen-Anhalt, Sven Schulze versucht dort einen Wahlkampf mit maximaler Abgrenzung zu Berlin. Da hat die Bundesgeneralsekretärin praktisch gar nichts zu sagen. In Mecklenburg-Vorpommern steht die CDU ohnehin schlecht da. Aber als Generalsekretärin ist Franziska Hoppermann die am Wahlabend im Fernsehen die Werte, die Ergebnisse der CDU vertreten und eben notfalls den Kopf auch hinhalten muss.
1: Auch die Personalie im wichtigen Verkehrsministerium ist geklärt. Auf Patrick Schnieder soll Steffen Bilger folgen. Er ist aktuell der parlamentarische Geschäftsführer der Bundestagsfraktion. Kehrt damit jetzt wieder Ruhe ein in die CDU?
5: Also klares Nein, muss man sagen. Merz hat in den vergangenen Tagen hier eine Menge verbrannte Erde hinterlassen. Die Entlassung von Patrick Schnieder, ohne dass Merz genau begründen konnte, warum, ohne dass er gleich einen Nachfolger präsentieren konnte, da ist Schnieders Landesverband Rheinland-Pfalz wirklich auf der Zinne. Auch im Osten bei der CDU ist man sauer, insbesondere in Sachsen-Anhalt. 6 Wochen vor der Landtagswahl, da feuert Merz den Gesundheitsstaatssekretär Tino Sorge aus Sachsen-Anhalt. Der Ministerpräsident aus Sachsen-Anhalt, Sven Schulze, sagte heute auch, er wolle endlich mal an den Wahlkampfständen über Sachsen-Anhalt-Themen reden und nicht über diese scheibchenweise Kabinettsumbildung in Berlin. Also da hat sich richtig was zusammengebraut in der CDU. Entladung vermutlich übermorgen bei der Sondersitzung der Unionsfraktion im Bundestag.
1: Oha, wir haben das im Blick live aus Berlin. Kerstin Dausen, vielen Dank. So, und jetzt geht es noch raus in die Natur. In der Lüneburger Heide zeigt sich der Sommer jetzt von seiner schönsten Seite. Die ersten Heideflächen leuchten in kräftigem Lila, obwohl der offizielle Start der Heideblüte eigentlich erst für den 8. August vorgesehen ist. Aber der Starttermin verschiebt sich schon seit einigen Jahren immer weiter nach vorn. So wie hier rund um Niederhaberbeek freut man sich jetzt auf die Heideblüte, die auch viele Touristen in die Region lockt. So, und zum Schluss jetzt noch der Blick auf das Wetter. Und da können wir sagen, der Hochsommer feiert sein Comeback. Morgen Vormittag bekommen wir einen sympathischen Mix aus Sonne und Wolken. Dazu morgen 23 bis maximal 31 Grad. Auch am Nachmittag wechseln sich bei uns im Norden Sonne und Wolken ab. Der Wind weht schwach, teils mäßig aus westlichen Richtungen. So, und dann drehen die Temperaturen so richtig auf. Am Mittwoch Sommerwetter bei bis zu 31 Grad. Und am Donnerstag wünschen wir uns dann alle wieder eine Klimaanlage bei bis zu 41 Grad. So, und das war der Tag im Norden. Ihnen noch einen schönen Abend. Wir sehen uns morgen wieder, 21:45 Uhr, hier bei NDR Info. Wiedersehen.

0: Sommer, Sonne, Sonnencreme.
1: Haben Sie schon Ihre Sonnencreme so für sich gefunden?
2: Mm-mm. Nee? Ich bin überfordert.
1: Ja.
0: Aber wie viel ist eigentlich genug?
3: Das reicht jetzt für Gesicht und Hals. Und die Ohren und den Nacken. Ja. Alles das, was man sonst so auch gerne vergisst.
0: Denn zu wenig Sonnenschutz kann zu ernsthaften Hautschäden führen.
1: Ihr kriegt Puls, wenn ich das sehe.
2: Ja, genau. Das sollte man sich noch mal genauer anschauen. Ja.
0: Welche Sonnencreme ist gut und wie schützen wir uns richtig? Jetzt in Ausgerechnet Sonnencreme.
1: In dieser Situation weiß eigentlich so gut wie jeder, was zu tun ist, oder? Richtig, eincremen. Und wenn man jetzt aber am Regal steht, dann wird man ganz schnell feststellen, es gibt Sonnencremes, die kosten so 20 Euro auf den Liter gerechnet, aber es gibt auch Sonnencremes, die kosten mehrere hundert Euro pro Liter. Und da stellt sich ganz klar die Frage, schützt denn jetzt das teure Produkt besser vor der Sonne als das günstige? Und wie finde ich überhaupt heraus, welche Sonnencreme zu mir passt und die richtige ist? Das alles jetzt in Ausgerechnet Sonnencreme.
0: Sonnencreme für 246 Millionen Euro wurde 2025 in Deutschland gekauft. Aber zwei Drittel schützen sich nur gelegentlich, im Urlaub und bei praller Sonne. Daniel macht jetzt den Realitätscheck bei Ausgerechnet Sonnencreme am Strand auf Mallorca.
1: Ihr seht ja schon schön gebräunt aus. Habt ihr Sonnencreme drauf, oder?
4: Ja, also wir reiben uns früh ein bisschen ein.
1: Du nimmst hier gerade so ein Sonnenbad, bist du eingecremt?
4: Ja.
1: Hast du eine grobe Orientierung, was deine Creme gekostet hat, deine Sonnencreme?
4: Hab sie um die 6, 7 Euro vielleicht, so eine 250 Gramm Flasche.
5: Ja, die vom Aldi.
1: Was kostet die?
5: Ja, 5 Euro.
1: Welche Sonnencreme nimmst du dann?
6: Entweder von La Roche oder von Bioderma aus der Apotheke.
1: Wie viel gibst du denn aus für deine Sonnencreme?
6: Was habe ich letztens ausgegeben? 20 Euro.
1: Und dann für ein so ein Typchen dann?
6: Ja, ne? Für so 100 Milliliter.
1: Was kostet das?
7: 37 Euro die Flasche.
1: 37 Euro für 200 Milliliter ist ja schon eher was teurer.
7: Ja, aber das ist es mir wert.
5: Die Leute lassen sich von teuren Sachen mehr beeinflussen.
1: Jetzt gibt es ja auch Sonnencreme, die kostet 20, 25, 30 Euro, das Fläschchen.
8: Sicher.
1: Glaubt ihr, die schützt besser als die anderen? Oder?
4: Glaube ich nicht. Wieso sollte sie das?
1: Weil sie teurer ist?
4: Nee. Bin ich nicht so. Ich denke, ich muss was Teures haben, damit es besser ist.
0: Viele verlassen sich beim Sonnenschutz auf ihr Bauchgefühl oder auf den Preis.
1: Ich wollte mal eben gucken, was die Sonnencreme hier kostet. Ja, ein Klassiker, ne? Würde ich jetzt mal die hier einfach. 16,95 Euro. Kommt mir jetzt erstmal relativ teuer vor. So, ich habe die jetzt hier gefunden. Lichtschutzfaktor 50+, UVA-Filter, UVB-Filter. Und hier sind wir bei 16,95 Euro auf der Insel, auf Mallorca. Und bei einem großen Lebensmitteleinzelhändler, bei uns zu Hause in Deutschland, 8,50 Euro. Also das heißt genau die Hälfte. 2 für 1 oder 1 für 2, das können Sie jetzt entscheiden.
0: Wer den Sonnenschutz zu Hause vergisst, zahlt im Urlaub oft das Doppelte. Zurück in Deutschland schaut Daniel deshalb im Drogeriemarkt nach. Eigenmarke oder Markenprodukt? Wie groß sind die Preisunterschiede?
1: Hier sind wir doch richtig. Eine Farbe dominiert und das ist Orange hier. Das ist die Eigenmarke. Gucken wir uns mal an. Liegt hier preislich bei, auf den Liter gerechnet, 21,25 Euro. 50+, Sonnenmilch, 200 Milliliter. Und Deutschlands, angeblich Deutschlands meistverkaufte Sonnenschutzmarke.
0: Große Auswahl, große Preisunterschiede. Eigenmarken kosten meist zwischen 2,50 Euro und 6 Euro pro 100 Milliliter. Markenprodukte ein Vielfaches.
1: Boah, das ist auf jeden Fall schon mal doppelt so teuer. Auch 50+, hier sind wir bei 46 Euro der Liter. Kann ich jetzt hier als Endverbraucher erkennen, warum? UVA, UVB-Filter haben sie hier irgendwie beide. 48 Stunden Feuchtigkeit, 24 Stunden Feuchtigkeit. Das kann jetzt ja wohl nicht der ausschlaggebende Grund sein, oder?
0: Im Regal geht's nicht nur um den Preis, sondern auch um Werbeversprechen. Die Preise bei bekannten Markenprodukten reichen von 4,50 Euro bis 6 Euro pro 100 Milliliter. Das teuerste Produkt hier 796 Euro Kilopreis.
1: Wobei, jetzt, wenn ich sowas hier sehe, hier Stiftung Warentest, gut.

0: gut, 1,6. Also wäre jetzt für mich auch ein Argument zu sagen, ja, das ist jetzt ja groß hier getestet worden, da kann ich eigentlich nichts falsch machen. Wobei, da geht's schon wieder los. Ja, auch Stiftung Warentest. Auch gut. Und auch da, ne? Hier, jetzt haben wir ein Spray, dann haben wir irgendwie eine Sonnencreme, dann haben wir eine Sonnenmilch, dann haben wir eine Lotion, dann haben wir, was haben wir denn noch? Dann haben wir Meeressonnencreme, dann haben wir Gesichtssonnencreme, dann haben wir Alpinsonnencreme, dann haben wir noch Sonnencreme für die Sonnencreme. Also irgendwie, oder? Also jetzt die Sonne ist doch die Sonne am Ende, oder nicht? Haben Sie schon Ihre Sonnencreme so für sich gefunden?
1: Nee? Ich bin überfordert.
0: Ja. Nimmst du Creme, nimmst du Spray, nimmst du Fluid?
1: Gesicht habe ich so Sonnenfluid und sonst auch Creme. Ich habe ganz viele unterschiedliche Sachen.
0: Was steht für dich ganz oben? Ist es der Lichtschutzfaktor? Ist es die Verträglichkeit? Was ist das Erste, das Wichtigste?
2: Also Lichtschutzfaktor auf jeden Fall 50 immer.
3: Muss nicht unbedingt 50 oder 30 sein.
0: Okay.
3: Kann auch niedriger sein.
0: Ja, weil man dann auch ein bisschen braun werden möchte, oder?
2: Dass es gut verteilbar ist. Also einfach nicht so klebrig, matschig, weil da benutzt man eh nicht.
0: Spielt der Preis für dich eine Rolle?
1: Ja, schon.
0: Und wo landest du dann? Bei Eigenmarken oder bei...
1: Erstens Eigenmarken, ja.
4: Der Traum vom braunen Teint. Doch die Risiken werden häufig unterschätzt. 355.000 Menschen erkranken in Deutschland jedes Jahr neu an Hautkrebs. Die Hauptursache? Zu viel Sonne, zu wenig Schutz. Experten raten, starke Mittagssonne möglichst meiden und die Haut durch Schatten, Kleidung und Sonnencreme schützen. Wie das am besten geht, will Daniel von Dermatologin Dr. Cordula Anhut-Franke in ihrer Praxis auf Mallorca wissen.
0: Cordula, wenn ich mir im Drogeriemarkt die Regale anschaue, brauchen wir die alle oder möchten eigentlich einfach nur viele was vom Kuchen abhaben?
5: Natürlich richtet sich das zum einen nach dem Hauttyp und das Zweite, was halt extrem wichtig ist, dass wir einen hohen Sonnenschutzfaktor wählen. Das heißt, einen UVA- und einen UVB-Schutz haben. Aber natürlich braucht man nicht so viele verschiedene Produkte.
0: Lass uns vielleicht mal wirklich bei den Basics anfangen. UVA, UVB, was sorgt wofür?
5: UVA sind die langwelligen Strahlen, das heißt, das sind die, die tief reingehen in die Haut, ja, und die zerstören in erster Linie das Kollagen. Wichtig ist es natürlich, einen UVA-Schutz dann auch täglich zu verwenden. Und das UVB sind die kurzwelligen Strahlen, die scheinen eine größere Rolle in der Hautkrebsbildung zu spielen.
4: UVA und UVB-Schutz sind also Pflicht. Während der UVB-Schutz dem Lichtschutzfaktor entspricht, bietet Sonnencreme mit dem UVA-Symbol mindestens ein Drittel davon.
0: Jetzt hast du gesagt täglich. Ja. Das heißt also, auch wenn ich zu Hause in Deutschland unterwegs bin.
5: Naja, wenn ich jetzt den ganzen Tag im Büro arbeite, wobei da natürlich auch wichtig ist, sitze ich am Bürofenster, brauche ich auch einen Sonnenschutz. Ja,
0: ja? Also durchs Fenster
5: ja,
0: auch?
5: Ja, ja, okay. Natürlich. Ja. Ja. Das richtet sich also auch nach der Zeit, die ich draußen verbringe. Ja, weil ich damit mein individuelles Hautkrebsrisiko verringern kann.
4: Wie viel Sonnenschutz man braucht, hängt auch vom Hauttyp ab. Um seinen Hauttyp zu bestimmen, macht Daniel ein professionelles Hautscreening. Er will wissen, wie viel Sonne seine Haut verträgt, bevor sie Schaden nimmt.
0: Ich würde sagen, so vor 25 Jahren, als ich das erste Mal auf Mallorca war, ganz ehrlich, ne, da war hier mit, gib ihm Öl, Haut Zitrone drauf und so ein Quatsch noch. Ne? Hauptsache braun werden. Jetzt 25 Jahre später stehe ich hier, werde hier komplett durchgescreent und habe die Sorge, dass ich das jetzt recht, weißt du? Ich habe, glaube ich, noch ein Bild zu Hause von früher, wie Pannermann war. Da habe ich gesagt, kommt mir gerade so. Wenn ich das finde, sehen Sie das jetzt. Das war nämlich richtig bescheuert, wie man früher drauf war.
4: Früher wie heute gilt, egal welcher Hauttyp, jeder braucht Sonnenschutz. Denn wiederholte UV-Schäden können die Hautzellen dauerhaft verändern und so das Hautkrebsrisiko deutlich erhöhen.
6: So we have all the moss that you have on your body.
4: Jedes auffällige Muttermal wird einzeln geprüft, in Nahaufnahme.
0: So groß sieht alles schlimm aus, oder? Sag mal ehrlich, ey. In der Größe siehst du, dann denkst du, jetzt ist sie ja vorbei. Oder nicht?
4: Deshalb sind regelmäßige Kontrollen wichtig.
0: Man verdrängt ja auch schnell, ne? Wobei auf der anderen Seite, die Zahlen sprechen ja für sich, ne? 300.000 Hautkrebsfälle. Da ist die Wahrscheinlichkeit, wenn man ehrlich ist, sogar recht groß, dass man irgendwann da wahrscheinlich mal dabei ist, ne? Also, ja.
5: Du musst dir so vorstellen, jede Haut hat eine Eigenschutzzeit. Mhm. Ja, meine liegt eher bei 6 Minuten. Ich bin sehr hellhäutig. Das heißt, ich bin 6 Minuten draußen und merke schon, wenn ich, dass die Haut rot wird, einen Sonnenbrand bekommt.
4: Hauttyp 1 mit sehr hellem Teint.

0: Haar und Haaren hat eine Eigenschutzzeit von 3 bis 10 Minuten. Die Folge: schnelle Sonnenbrandgefahr statt Bräune. Mit jedem dunkleren Hautton verlängert sich die Zeit, bei Typ 2 und 3 jeweils um rund 10 Minuten. Das ist auch Daniels Hauttyp. Erst ab Hauttyp 4 wird ein Sonnenbrand zur Ausnahme. Die Haut bräunt sich zuverlässig. Trotzdem, auch hier sind es nur 30 bis 45 Minuten, bevor der Schutz endet. Bei Typ 6 verträgt die meist unempfindliche Haut ein Sonnenbad von maximal 90 Minuten ohne zusätzlichen Sonnenschutz. Das Bundesamt für Strahlenschutz empfiehlt aber maximal 60% dieser Zeit auszureizen. Doch wie viel Sonnencreme sollte es sein? Wie cremt man sich richtig ein? Und wo liegen die typischen Fehler? Mit Dermatologin Dr. Cordula Anhut-Franke macht Daniel den Praxistest.
1: Wir haben zwei verschiedene Sonnencreme für euch dabei. Einmal zum Sprühen, einmal zum Schmieren, sage ich jetzt mal.
2: Würde ich schmieren?
1: Du willst schmieren?
3: Ja, gerne.
1: Okay,
3: alles klar. Dann kriegst du diese.
2: Dankeschön.
3: Danke.
4: Und diese.
1: Wir wollten ja einen kleinen Test mit euch machen. Wenn man nämlich euch jetzt mal hier so sieht, dann siehst du zumindest in den Bildern hier ziemlich normal weiß aus, würde ich jetzt mal sagen. Du auch. Wir haben euch gesagt, ihr sollt euch nicht eincremen, weil wir wollen jetzt mal gemeinsam schauen, ob man gewisse Fehler macht oder worauf man achten sollte. Und deshalb würde ich euch bitten, einfach ganz normal, wie ihr auch euch zu Hause eincremen würdet, einfach mal eincremen.
0: Die UV-Kamera macht sichtbar, ob das Paar sich auch wirklich überall gut eincremt. Denn nur wer die Creme richtig verteilt, schützt die Haut sorgfältig. Schon kleine Lücken können dazu führen, dass UV-Strahlung ungehindert durchkommt. Die Folge: Sonnenbrand.

0: In Daniels UV-Kamerabild wird schnell sichtbar, dass nicht alle Stellen am Körper eingecremt sind. Vor allem die, an die man nicht alleine kommt.
1: Also ich sag mal so, Ben, ne?
2: Ja.
1: Ich muss kein Dermatologe sein, um zu sehen, dass hier einiges fehlte.
3: Wichtig ist halt auch wirklich hier unterm Shirt, ne? Auch hier oben natürlich, auch hier an der Haargrenze. Das ist manchmal ein bisschen unangenehm, aber genau da entstehen dann oft die Sonnenbrände.
1: Ja. Wenn ich einmal so darf, ja, ne? Genau, wenn hier das so ein bisschen verrutscht, ne? Ja. Dann sieht man hier wunderbar, wo es gerade eingecremt, ja, und wo nicht.
0: Stellen im Übergang zur Kleidung werden häufig nicht gründlich genug eingecremt. Vielleicht aus Angst vor Flecken. Ohren und sichtbare Kopfhaut werden oft vergessen. Den Rücken richtig eincremen ist alleine kaum möglich.
3: Ja, aber was uns aufgefallen ist schon, dass ihr beide eigentlich eine sehr geringe Menge verwendet habt. Wichtig ist halt schon auch, dass die Creme jetzt nicht sofort weg ist. Also das heißt, du musst schon auch das Gefühl haben, dass du dich eingecremt hast. Ansonsten ist es einfach zu wenig und man erreicht nicht den Faktor, der auf der Tube steht.
0: Entscheidend sind also die richtige Menge und die Anwendung. Der Schutz lässt sich einfach berechnen. Eigenschutzzeit der Haut mal Lichtschutzfaktor gleich maximale Zeit in der Sonne. An der Philipps-Universität in Marburg erforscht Professorin Dr. Cornelia Keck Sonnencreme. Sie verrät Daniel ganz praktische Tipps für einen guten Sonnenschutz.
4: Jeden Tag haben wir eine andere Sonneneinstrahlung. Das heißt, es gibt einen UV-Index. Und dieser UV-Index ist quasi genau das Maß, um zu sagen, wie viel brauche ich für heute, wenn ich in die Sonne gehe. Und man sagt einfach, man nimmt den UV-Index, den man in so einer App zum Beispiel angucken kann, mal 3. Und das ist der Lichtschutzfaktor, den man braucht.
0: Die App SunSmart Global UV der Weltgesundheitsorganisation zeigt den aktuellen UV-Index am eigenen Standort und den Zeitraum, in dem man sich schützen sollte.
1: Das heißt also, wenn wir von einem UV-Index von 6 sprechen, den mal 3 sind wir 18, sind wir beim Lichtschutzfaktor von 20,
4: also 20 mittlerer mal, den ich so nehmen würde. Ja.
1: Bei mir ist es, ich bin ehrlich gesagt so, ich sage immer, komm, 50,
4: was man hat man
1: drauf, ja? Also, weil noch mehr Schutz ist ja vielleicht noch besser, aber brauche ich den dann gar nicht oder ist das falsch?
4: Braucht man nicht. Also Lichtschutzfaktor bedeutet, wie lange ich die Zeit, die ich in der Sonne bleiben kann, verlängern kann. Das heißt also, wenn ich einen Lichtschutzfaktor von 30 habe, darf ich 30 Mal so lange bleiben, als ich ohne Sonnencreme brauchen würde. Und wenn ich mich dann schütze für 50 Mal 10 Minuten und gehe nur

0: eine Stunde raus und da sind ganz wenig Sonne, ja, da brauche ich natürlich nicht so viel.
1: Aber wie viel sollte es denn sein? Dr. Cornelia Keck erklärt es ganz genau.
0: Für diesen Bereich nimmt man quasi die Finger und dann möchte man einen V malen mit einem dicken Strich. Und das ist genau die Menge, die man dann braucht, mit dem Lichtschutzfaktor entsprechend dem UV-Index des Tages.
2: Ja.
1: Fingerformel. Ein V-Sonnencreme auf Zeigefinger und Mittelfinger.
0: Das reicht jetzt für Gesicht und Hals. Und die Ohren und den Nacken. Ja. Alles das, was man sonst so auch gerne vergisst.
2: Ja, guck mal, das kann man sich doch gut merken.
1: Gesicht, Hals, Ohren und Nacken bekommen besonders viel Sonne ab und sollten besonders gut eingecremt sein. Und sichtbare Kopfhaut nicht vergessen.
2: Also ich finde, wenn das jetzt nur für Gesicht und Hals reichen soll, dann brauche ich ja relativ viel, ne?
0: Ja.
2: Für den ganzen Körper, wenn ich dann ein Sonnenbad jetzt mal nehmen möchte, ne?
0: Man sagt 2 große Esslöffel voll für einen Erwachsenen,
2: ja,
0: pro Tag. 35 Milliliter bis 60 Milliliter. Weil wir sind natürlich alle unterschiedlich groß.
2: Ja.
0: Und deshalb gibt es natürlich diese Spanne.
2: Gott, ich sehe schon in Zukunft auf Mallorca die Leute mit dem Esslöffel am Strand liegen. Und dann
0: Davon zwei,
2: okay.
0: So, aber jetzt kommt es natürlich darauf an, was man auch wirklich macht. Wenn ich im Wasser schwimme, ist das was anderes, als wenn ich wirklich nur am Strand liege.
1: Das will Daniel mit Hilfe von Dermatologin Dr. Cordula Anhut-Franke auf Mallorca jetzt testen.
2: Wer hat Bock auf Eincreme? Ja, hey! So, ja, wird Zeit, ne? Also, wir haben euch ja gebeten, erstmal uneingecremt hier zu erscheinen, denn wir haben jetzt einen tollen Test mit euch vor. Wir haben euch, wie ihr schon seht, in 3 Gruppen eingeteilt. Gruppe Alltag, Wassergruppe und es gibt eine Sportgruppe unter euch. Und wir haben euch, ich sag jetzt mal, auch in der Gruppe nochmal unterteilt. Wir haben nämlich 3 Produkte. Ein günstiges, ein mittelpreisiges und ein hochpreisiges. Und wollen dann mal schauen, wie die Produkte so abschneiden. Ihr seid unser Team Alltag. Ihr könnt einfach ein Eis essen, genießt die Sonne. Ihr geht ins Wasser. 30 Minuten. Lasst alles raus. Planschen, Watterzeug, ey. Ihr macht Sport. Ihr seid unser Team Sport. Wir haben ja hier auch Geräte stehen.
1: Team Rot benutzt die hochpreisige Sonnencreme. Blau die mittelpreisige und grün die niedrigpreisige. Alle mit Lichtschutzfaktor 50. Wie gut sind die Sonnencremes in verschiedenen Urlaubssituationen? Die Dermatologin checkt, ob sich alle auch ordentlich eingecremt haben. Also in ausreichender Menge und gleichmäßig verteilt. Um das zu überprüfen, machen wir vorher und nachher Fotos mit der UV-Kamera. Dann geht's zum Alltagstest. Sonne, Meer, Eisschlemmen und Sport.

0: Also Team Alltag, bei euch war es wirklich sehr eindeutig. Wir haben uns die Fotos angeschaut, da hat sich nicht wirklich viel getan. Bei den Sportlern, von den Preisen her, also von günstig, mittelpreisig und teuer, gab es jetzt keine großen Ausreißer oder so. Aber es war minimal, würde ich jetzt sagen. Und dann kommen wir noch mal zu unserer Wassersportgruppe. Und da hat man gesehen, da haben wir tatsächlich den meisten Abrieb.
1: Die Vorher-Nachher-Bilder der UV-Kamera zeigen einen deutlichen Abrieb am Oberkörper. An Schultern, Brust und Bauch ist die Sonnencremeschicht nach dem Schwimmen deutlich geringer und damit der Sonnenschutz. Das gilt sowohl für die niedrigpreisigen als auch die mittelpreisigen Sonnencremes.
2: Das heißt also nachcremen, man sagt alle 2 Stunden.
0: Kann ich denn durchs regelmäßige Nachcremen meine Sonnenzeit quasi verlängern? Nein.
2: Das ist natürlich Irrglaube. Einmal eingecremt, habe ich genau diese Zeit in der Sonne, die ich verbringen kann. Nachzucremen heißt einfach nur, dass der Sonnenschutz konstant beibehalte, weil ich natürlich durch Schwitzen oder ins Wasser gehen einfach Sonnenschutz verlieren kann. Das heißt, dann habe ich keinen Schutz mehr. Und deshalb muss ich den Schutz einfach nur beibehalten. Aber trotzdem habe ich meine Zeitspanne, die sozusagen für den Tag dann vorgegeben ist. Oder man hat eben Hautschaden.
0: Ja.
1: Berlin. Stiftung Warentest. Nach unserem Alltagstest will Daniel wissen, was in den Labortests herauskommt. Fast jedes Jahr zum Sommerbeginn nimmt Stiftung Warentest Sonnencremes und Sprays genau unter die Lupe. Redakteurin Lea Sophie Lukas betreut diese Tests seit 16 Jahren.
0: Wie kann ich mir denn die Tests bei euch vorstellen?
3: Erstmal fängt es natürlich damit an, dass wir den Markt beobachten. Dann arbeiten wir mit unabhängigen Prüfinstituten zusammen, die nach standardisierten Methoden für uns diese Sonnenschutzmittel testen. Also wenn auf der Verpackung ein Lichtschutzfaktor 30 oder 50 angegeben wird, dann muss der auch gegeben sein. Grundsätzlich ist das eben der Knackpunkt. Und wir testen im Labor wirklich, ob dieser angegebene UV-Schutz eingehalten wird. Und wenn das nicht der Fall ist, also wenn die Produkte durch fallen, dann testen wir die auch gar nicht weiter.
0: Aber es gibt tatsächlich Produkte, da steht ein Lichtschutzfaktor 50 drauf und die liefern diesen Lichtschutzfaktor gar nicht, höre ich daraus.
3: Das zeigen unsere Tests jedes Jahr.
1: Ja. 2025 fielen Rewe Today Sun Sonnenbalsam und Vichy Capital Soleil Sonnenspray durch, weil sie den UVB-Schutz nicht einhielten. 8 Produkte schnitten mit der Bestnote sehr gut ab, darunter 4 Eigenmarken von Drogerien und Discountern.
3: Also das ist eigentlich ganz interessant, dass sich aus unseren Tests immer wieder zeigt, dass man keiner Marke per se grundsätzlich vertrauen kann. Wir können auch nicht sagen, sehr teure Mittel sind grundsätzlich zuverlässig oder die besonders günstigen Produkte sind immer sehr gut. Das kann wirklich variieren. Zuverlässiger Sonnenschutz darf einfach keine Frage des persönlichen Budgets sein. Und das finde ich wirklich ein sehr erfreuliches Ergebnis, dass man auch für wenig Geld sehr gute Produkte kriegen kann.
1: Die Note sehr gut gab es auch für die Eigenmarke von DM für 1,88 Euro pro 100 Milliliter. Was drinsteckt und wie produziert wird, will Daniel jetzt herausfinden. Mit Produktmanagerin Aline Schneidewind und der Verantwortlichen für den Bereich Kundenbetreuung und Entwicklung Petra Dollinger wirft er einen Blick hinter die Kulissen von Deutschlands meistverkaufter Sonnencreme.
0: Das ist ja gefühlt dann so der Anfang, ne? Hier geht dann die Reise los, damit sie am Ende irgendwann in der Tube landen. Ich habe mich gefragt, sind die Inhaltsstoffe bei einer Sonnenmilch ein großer Preistreiber?
4: Also an der Rezeptur an sich sind es die UV-Filter.
0: An der Rezeptur. Aber jetzt an dem Produkt am Ende, kann man da irgendwie was sagen, wie viel Prozent die Inhaltsstoffe an dem Preis am Ende ausmachen?
4: Also am Produkt selber 70% circa.
0: Ja?
4: Ja. Also es gibt natürlich weltweit die Rohstoffe zu kaufen.
0: Ja.
4: Und es ist dann je nachdem ein qualitativer Unterschied natürlich dabei, preislicher Unterschied dabei.
1: Sonnencreme ist chemisch gesehen eine feine Emulsion. Öl und Wasser werden mit UV-Filtern und pflegenden Inhaltsstoffen zu einer gleichmäßigen Creme verbunden. In großen Mischbehältern werden die Inhaltsstoffe unter hohem Druck und starker Bewegung so lange vermengt, bis die typische cremige Textur entsteht.
0: Das heißt hier, das ist jetzt schon, ist das schon die fertige Sonnenmilch? Okay. Boah, das riecht auch direkt nach Sommer hier. Genau, das riecht direkt nach Sommer. Wenn man das halt so sieht, ich frage mich jetzt, was macht jetzt diese Sonnenmilch zur meistverkauften Sonnenmilch in Deutschland? Wo ist da der Unterschied zu anderen?
5: Natürlich ist die Textur vergleichbar, was die UV-Filter und so weiter angeht, mit anderen Sonnenmilch. Aber bei uns ist wahrscheinlich das Gesamtkonzept von Preis zu Leistung, zur Qualität und natürlich das Vertrauen, das dann auch Sundance genießt.
0: Ja.
4: Auch die Aufklärungsarbeiten in den letzten Jahren von Krankenkassen und so weiter nimmt auch deutlich zu. Das Thema Hautkrebs kommt immer mehr in den Fokus und das merkt man natürlich im Absatz.
0: Ja, okay.
1: Aus der Creme in den großen Tanks wird Schritt für Schritt der Sonnenschutz, der später im Regal landet. Konkrete Zahlen, wie viel DM mit der Eigenmarke verdient, veröffentlicht das Unternehmen nicht. Im Geschäftsjahr 2024-2025 erzielte DM in Deutschland einen Umsatz von mehr als 13 Milliarden Euro.
0: Jetzt denkt man ja vielleicht schon mal als Endverbraucher, ja, das kommt alles aus der gleichen Produktion. Kann das nicht auch sein, dass die Sonnenmilch, ich sage es jetzt einfach genau, ich hau es einfach raus, auch beim Rossmann drinsteckt?
5: Nein.
0: Also dass das nicht die gleiche Sonnenmilch
5: ist? Also das kann definitiv nicht sein. Es ist so, dass wir mit unseren Herstellpartnern auch Exklusivitätsvereinbarungen haben. Also dass wir wirklich für uns Rezepturen entwickelt werden, die dann auch nur für uns verwendet werden. So dass wir eben nicht die gleichen Produkte auf dem Markt haben, sondern wirklich individuelle Produkte.
0: Und wird denn die Rezeptur im Laufe der Jahre immer mal wieder auch angefasst oder hat man die einmal und dann bleibt sie?
5: Nee, Weiterentwicklungen gibt es durchaus, ja. Wir sehen schon auch, dass das Bewusstsein von unseren Kunden und Kundinnen wächst, einfach in Richtung Hautgesundheit. Also, dass man sich auch wirklich schützen möchte und präventiv was für seine Hautgesundheit tun möchte.
0: Ja.
1: Sonnencreme enthält je nach Variante typischerweise eine Kombination

0: Produktion aus chemischen und/oder mineralischen UV-Filtern. Meist ergänzt durch Emollientien, pflegende Öle und Silikone zur besseren Verteilbarkeit sowie Feuchthaltemittel wie Glycerin.
1: Wie viele Flaschen gehen hier übers Band?
2: Pro Minute 120 Stück.
1: Pro Minute 120? Also, das ist ja unfassbar. Ist das auch das Geheimnis, warum die dann den Preis hat?
3: Mit eins der Geheimnisse, ja. Natürlich das Volumen.
1: Es geht auf die Masse und dann kann man das anbieten. Ne? Und dass die orange ist, ist kein Zufall, oder?
3: Bei uns in den DM-Regalen, da ist natürlich schon sehr viel los, sag ich mal. Da braucht es Anker. Und damit unsere Kunden einfach eure Produkte finden, ist es natürlich dann auch die Ankerfarbe orange.
0: Die DM-Eigenmarke Sundance gibt es seit Mitte der 1990er Jahre. Seitdem ist das Sortiment rund um Sonnenschutz und Pflege nach dem Sonnenbad stetig gewachsen.
1: Jetzt seid ihr mit Sundance Deutschlands meistverkaufte Sonnenschutzmarke.
3: Ja.
1: Wird hier extra ein Aufkleber drauf gemacht. Wie schafft man das, das eben auch draufschreiben zu können?
3: Ja, das ist natürlich ein Zusammenspiel aus ganz vielen Faktoren und unsere DM-Marken natürlich da auch mit von der Dachmarke profitieren. Und dann natürlich auch über eine gute Qualität ein gutes Preis-Leistungs-Verhältnis anzubieten.
1: Aber ich sag mal, das Gleiche würde mir auch, wenn ich jetzt mit Nivea spreche, würde mir auch das Nivea sagen. Ist es den Vorteil, den ihr habt, weil du hattest schon Dachmarke gesagt, dass wir Endverbraucher DM als Dachmarke kennen und wenn wir jetzt mit einem Produkt zufrieden sind, auch sagen, ach komm, dann probiere ich das auch mal aus hier und nehme hier auch die Eigenmarke.
3: Ja, definitiv. Ein großer Punkt sind natürlich auch Werbekosten, die wir auch nicht so in dem Umfang haben, wie es andere Marken, sage ich mal, vielleicht haben.
1: Okay, ihr müsst eigentlich für die Dachmarke werben, wenn die funktioniert, dann funktioniert auch die Eigenmarke,
3: genau,
1: so gesehen.
3: Dann ist das Vertrauen da.
1: Dann ist das Vertrauen da und dann kaufen die Leute. Wer kauft denn eigentlich? Wer ist die Zielgruppe?
3: Alle.
1: Alle.
0: Heute umfasst das Sortiment unter anderem Sonnencremes, Sprays, spezielle Produkte für Kinder, Sensitivvarianten für empfindliche Haut sowie After-Sun-Lotion.
1: Ist das nicht ein ganz schmaler Grat zu, jetzt können wir nicht zu teuer werden, weil dann man doch vielleicht zu einer anderen Marke greift, die dann noch mal ein anderes Luxusversprechen vielleicht irgendwie mitbringt?
4: Ja, es ist eine Gratwanderung.
1: Ja?
4: Ja, klar, dann spricht man vielleicht in dem einen Jahr, es wird der Jahrhundertsommer und dann würden halt die Prognosen nicht getroffen. Wir bereiten uns natürlich darauf vor, weil wenn dann ein Wochenende schönes Wetter ist, natürlich kommt jeder und möchte sich eine Sonnencreme kaufen. Mhm. Dann gehen natürlich die Absätze erstmal hoch, die Regale sind leer. Mhm. Und wenn es dann unterm Strich im Jahr, sage ich mal, oder in der Saison viel übrig bleibt, dann muss man natürlich auch schauen, wie man damit dann umgeht.
5: Also du kannst es wirklich nicht kalkulieren. Wir sind auch irgendwann an der Saison in dem Punkt, wo wir uns tief in die Augen schauen müssen und dann sagen müssen, okay, machen wir noch was, machen wir nichts mehr. Kriegen wir es überhaupt noch hin? Weil du musst ja auch Packmittel und so weiter auf Vorrat haben.
1: Ja.
5: Oder gehen wir schon dann mit gutem Ausblick in die nächste Saison?
0: Nicht verkaufte Produkte werden im Folgejahr reduziert angeboten. Aber was sich innerhalb der Haltbarkeit von 30 Monaten nicht verkauft, wird entsorgt. Denn Sonnenschutzmittel können nach Ablauf des Verfallsdatums oder bei falscher Lagerung ihre Wirksamkeit verlieren. In der Kritik steht besonders der Sonnenschutzfilter DHHB. Bei seiner Herstellung kann als unerwünschtes Nebenprodukt der Weichmacher Dinhexyltalat entstehen. Dieser Stoff gilt als gesundheitlich bedenklich, weil er die Fruchtbarkeit beeinträchtigen kann.
1: Bist du eingecremt?
6: Nein.
1: Ehrlich nicht?
6: Nein.
1: Krass, okay, du bist die Erste tatsächlich, die ich treffe, die keine Sonnencreme nimmt. Warum nicht?
6: Zu Hause vergessen und ich krieg eh keinen Sonnenbrand.
1: Kein Sonnenbrand?
6: Nein.
1: Guck mal, dann passt das eigentlich ganz gut hier zu der Sache, die wir hier einmal vorhaben.
0: Mit einem kleinen Experiment will Daniel herausfinden, welche Rolle die Marke bei der Kaufentscheidung spielt. 4 Sonnencremes mit Lichtschutzfaktor 50+ treten an. Vom günstigen Drogerieprodukt bis zur Premium-Apothekenmarke. Alle kosten im Experiment 2 Euro. Was unsere Tester nicht wissen, in den Dosen ist nur so viel Sonnencreme, wie es die für 2 Euro gibt. Auf den ersten Blick also gleiche Voraussetzungen für alle. Wie unsere Tester sich wohl entscheiden werden und was sie sagen, wenn sie sehen, wie viel oder wenig in der Dose ist.
1: Guck mal, ich habe heute im Angebot Sonnencreme Lichtschutzfaktor 50+. Jede Marke, die du hier siehst, 2 Euro. Sind Sie Markenkäuferin oder?
7: Nein, eher nicht.
1: Achtest du da bestimmt auf Marken, oder?
7: Ich habe tatsächlich nur Nivea.
1: Ja, warum?
7: Durch die Eltern wahrscheinlich irgendwie damals eingebläut, das ist eine gute Marke.
1: Sondern, wonach gehen Sie?
7: Nach Konsistenz.
1: Und die anderen Marken, sagen die dir was?
7: DM und Clarins auf jeden Fall.
1: Und wenn Sie jetzt hier sehen, dass jede Marke 2 Euro kostet, wo würden Sie dann zuschlagen?
7: Die Eucerin.

0: für 2 Euro kannst du jede Sonnencreme nehmen, die du möchtest.
1: Wir bleiben bei Nivea.
0: Ja?
1: Ja.
0: So, einmal den grünen Haken bitte drücken. Diese teure Marke, in dem Fall Clarins, hat jetzt nicht die Strahlkraft auf dich, dass du sagst, ja, wenn ich jetzt schon mal die Chance habe, dann kaufe ich halt das Markenprodukt für den gleichen Preis.
1: Nein.
0: Das nicht. Ja, dann einmal gerne deine 2 Euro rein, genau.
2: Ich kenne Eucerin als Produkt, ich kenne Clarins, ich kenne Nivea und ich kenne auch DM. Und ich habe eher eine trockene Haut, das war der Grund.
0: Und hat denn der Preis auch eine Rolle gespielt?
2: Nicht wirklich, nein.
0: Du hast dich nämlich für ein Produkt entschieden, das auf den Liter 46 Euro ungefähr kostet.
1: Okay.
0: Das heißt, die Tube ist halb voll. Machen Sie gerne einmal auf.
2: Scheint sehr leicht zu sein.
0: Wenn du dir jetzt mal die gerade besagte anschaust, da sind wir...
1: Noch weniger.
0: Ja, 280 Euro fast der Liter. Also da hättest du so viel gekriegt. Sie haben sich jetzt für Eucerin entschieden, da sind wir bei 160 Euro der Liter.
1: Okay.
0: Wenn Sie jetzt gesagt hätten, ich nehme die DM, da sähe es jetzt nämlich dann so aus, randvoll für 21 Euro den Liter.
2: Ja.
0: Das ist ja ein unfassbarer Preisunterschied, den man hier sieht.
2: Wenn ich das jetzt so sehe, dann würde ich sagen, ja, ich probiere die mal aus.
0: Bist du jemand, der vielleicht sagt, ja komm, ich investiere mehr für weniger Produkt, habe aber dann das Gefühl, dass es besser irgendwie ist, im Gegensatz zu, ja, ich kriege ganz viel, aber wer weiß, wie die Qualität ist.
1: Also es gibt auf jeden Fall Produkte, wo ich mehr für ausgebe und weniger für bekomme, weil ich irgendwie ein besseres Gefühl habe oder meine, da stimmt die Qualität.
0: Ja.
1: Und würde nicht immer nur sagen, dass quasi Masse immer den Preis schlägt. Desto öfter man mit einer Sache irgendwie in Kontakt kommt, dass man sich vielleicht denkt, ah, okay, das habe ich schon oft gehört, das benutzen viele, dann kann es ja nicht ganz so verkehrt sein.
0: Ja.
1: Dass man es dann vielleicht selbst auch macht.
0: Bei dem Test, den wir gemacht haben, hat man ganz schön gesehen, dass wenn man sich einmal für ein Produkt entschieden hat, dass man dann da bleibt. Und das spiegelt auch das wieder, was ich selber von mir kenne. Und interessant ist ja aber, dass dann auch der Preis gefühlt keine Rolle mehr so richtig spielte. In beide Richtungen. Sowohl, wenn ich jetzt eine günstige für mich gefunden habe, wo ich sage, das ist sie, dann will ich die teure gar nicht. Aber wenn ich eine teure gefunden habe und da nehme ich mich auch mit rein, ich kaufe eher eine teure, weil die habe ich für mich gefunden, dann sage ich, ja komm, zahle ich das jetzt lieber, als dann eine günstige zu nehmen.
3: Vom Strand auf Mallorca in den Schwarzwald. Dort produziert die Naturkosmetikmarke Annemarie Börlind ihre Sonnencreme. Alicia Lindler ist Mitglied der Geschäftsführung des Familienunternehmens. Trotz höherer Preise steigt die Nachfrage nach Bio- und Naturkosmetik. Daniel will wissen, was den Unterschied macht.
0: Wie hat sich denn die Sonnencreme entwickelt? Also was ist anders geworden?
4: Also ich glaube, ein ganz, ganz großes Thema sind die Texturen und die Konsistenzen. Wir können es ja einmal anschauen. Das ist jetzt eine ganz reichhaltige Sonnencreme. Wenn du einmal dran riechst, der Duft ist ein ganz, ganz wichtiger Faktor. Wenn die nicht gut riecht, verwenden sie Leute einfach nicht.
0: Ja.
4: Es ist ein super schwieriges Produkt in der Herstellung, die Rohstoffe zu bekommen in der Qualität, wie wir sie brauchen, in der Naturkosmetikqualität, in der Bioqualität. Wir haben Preissteigerungen gesehen, bis zu 40% in den letzten Jahren.
3: Die Börlind Sonnencreme richtet sich an eine gesundheitsbewusste und zahlungskräftige Kundschaft.
4: Es gibt nichts, was die Haut so schnell altern lässt wie die Sonne. Die UVA-Strahlen, die UVB-Strahlen.
0: Ja.
4: Und deshalb sprechen wir natürlich auch viel über Anti-Aging.
3: UV-Strahlen dringen tief in die Haut ein und schädigen dort Kollagen und Elastin. Dadurch entstehen früher Falten, Pigmentflecken und ein fahler Teint.
0: Die Sonnencreme mit Lichtschutzfaktor 50, jetzt so wie in dem Fall, ist ja einfach da, erstmal um uns zu schützen. Und wenn man sich jetzt verschiedene Cremes anschaut, die erfüllen das ja erstmal alle. Was macht dann bei euch bei einer hochpreisigeren Sonnencreme dann den Unterschied am Ende?
4: Wir verwenden keine Silikonöle, wie andere das tun, sondern unsere Grundlagen sind immer hochwertige Pflanzenöle. Und in diese teure Grundlage werden dann die Wirkstoffe eingepflegt. Das eine sind die Lichtschutzfilter, die gibt es auch in günstig und in teuer. Für uns sind die teuren die besten, aus verschiedenen Gründen. Und zum anderen kommen eben noch Anti-Aging-Wirkstoffe mit rein. Das ist ein Anti-Aging-High-Performance-Produkt, das gleichzeitig auch noch vor der Sonne schützt. Und das macht dieses Produkt allein in der Herstellung so viel teurer.
0: Ja.
3: Produziert wird unter anderem mit eigenem Quellwasser und pflanzlichen Inhaltsstoffen aus kontrolliertem Anbau. Bei Stiftung Warentest gab es für die Körper-Sonnencreme bei den kritischen Inhaltsstoffen die Bestnote sehr gut. Insgesamt die Note gut.
0: Eure Sonnencreme, also für den Körper, Body-Sonnencreme, liegt ungefähr so bei 140 Euro, 150 Euro den Liter. Ne? Eigenmarken liegen bei, sag mal so, um die 20 Euro. Stehst du nicht manchmal auf dann vorm Regal und denkst, wie kriegen die das hin für den Preis?
4: Ich weiß, wie es geht.
0: Ja, okay.
4: Ich will es nur einfach nicht machen. Es ist einfach nicht unsere Philosophie. Okay. Kann ja jeder machen, wie er will. Jeder hat seine Kunden, jeder hat seine Philosophie. Unsere ist es einfach nicht. Und dann ist immer die Frage, will ich jetzt der günstigste sein oder will ich der qualitativ hochwertigste sein?
0: Ja.
4: Beides zusammen geht nicht. Wir wollen der qualitativ hochwertigste sein. Mhm.
0: Wohin dann andere jetzt wieder sagen würden, ja, aber in den Tests, da sind ja auch die günstigen ganz weit vorne.
4: In den Tests, die veröffentlicht werden, wird immer nur ein kleiner Bereich abgefragt von ganz, ganz, ganz, ganz vielen.
0: Und der kleine Bereich wäre jetzt konkret, Lichtschutzfaktor, ja, genau. Ist er gegeben oder nicht?
4: Faktor da oder nein. Der Punkt ist, das eine ist die regulatorische Sicherheit. Bei uns geht es weiter, nämlich auch eben um den Anti-Aging-Schutz, der mit drin ist. Und wir wissen eben, wenn die Creme nicht ein High-Performance-Produkt ist, dann wird sie einfach nicht verwendet.
3: Viele Produkte kombinieren UV-Schutz mit pflanzlichen Inhaltsstoffen und Antioxidantien. Etwa aus Algen oder Sanddorn. Diese Stoffe sollen helfen, lichtbedingter Hautalterung vorzubeugen. Der viel zitierte Anti-Aging-Effekt. Das hat seinen Preis.
0: Eure Gesichtssonnencreme, die ist ja im Vergleich zu der Körpersonnencreme von euch, kostet ja noch mal über, ich sag mal, 2,5-fache. Ne? Also sind wir irgendwie bei 370 Euro dann der Liter. Kann ich nicht eigentlich, blöd gesagt, die Körpersonnencreme auch ins Gesicht schmieren? Also, oder anders gesagt, ich mache das auch bis dato immer so.
4: Okay, kannst natürlich machen, es passiert nichts, deine Haut fällt nicht ab. Das ist mal vorneweg,
0: ja,
4: okay. Ist gut der Sonne geschützt. Die Gesichtshaut ist empfindlicher und deine Gesichtshaut ist viel mehr der Sonne ausgesetzt, dein ganzes Leben lang, als deine Körperhaut. Die große Empfehlung ist, für die Gesichtshaut immer noch Anti-Aging mit dazu zu nehmen. Also wirklich was der Faltenbildung vorbeugt, was der Überpigmentierung vorbeugt. Die Inhaltsstoffe für die Gesichtssonnencreme sind zum einen höher konzentriert und zum anderen teure Inhaltsstoffe. Gerade das Ektoin, die Kombu-Alge, Samphiraöl, das sind super, super hochwertige und teure Rohstoffe. Beispielsweise das Samphiraöl, was hier steht, da kostet der Liter kostet 900, über 900 Euro.
3: Diese teuren Rohstoffe sorgen für höhere Preise der Berlind Sonnencreme.
4: Deswegen ist es so wichtig, darüber zu sprechen. Wir müssen verstehen, dass die Sonne der Hauptfaktor ist für Hautkrebs und eben auch für Aging, also für die Alterung der Haut. Und würden die Menschen diese Studien lesen und verstehen, was das, dass ich sag mal, der Hautkrebs nachher deutlich teurer ist als die hochwertige Sonnencreme.
0: Ja.
3: Naturkosmetik wirbt mit dem Versprechen, gleichzeitig vor UV-Strahlung zu schützen und frühzeitiger Hautalterung vorzubeugen. Mineralische Filter, Öle und Antioxidantien sollen Schutz und Pflege in einem bieten. Doch auch herkömmliche Marken und selbst neue Produkte der Drogerie-Eigenmarken werben mit Feuchtigkeitsboost und Anti-Aging. Große Versprechen, die meist auch große Preise bedeuten. Bieten diese Produkte wirklich einen besseren Schutz? Oder zahlen VerbraucherInnen hier nur für ein gutes Gefühl? Das will Daniel bei Stiftung Warentest wissen.
5: Das kennt man im Kosmetikmarkt sowieso, ne? Dass teure, hochwertig aufgemachte Produkte auch so ein bisschen so einen Luxusfaktor haben. Man mag vielleicht den Geruch oder die Konsistenz. Das spielt für manche Menschen eine wichtige Rolle und das ist auch völlig in Ordnung. Aber klar, also die zahlen fürs Marketing, für die Marke mit. Solange die zuverlässig schützen, ist das eine Frage des persönlichen Geschmacks, denke ich. Aber ja, es muss eben nicht sein.
3: Denn beim Sonnenschutz schneiden auch günstigere Produkte in den Tests regelmäßig gut ab.
5: Worauf man natürlich zusätzlich noch achten kann oder auch sollte, ist, dass das jeweilige Produkt auch zum Hauttyp passt. Also wenn ich eine sehr trockene Haut habe, suche ich sicherlich eher eine reichhaltigere Sonnencreme. Mhm. Wenn ich vielleicht eine fettige Haut habe, will ich ein leichter formuliertes Spray oder eine Lotion. Und wir hatten zum Beispiel vor 2 Jahren Sonnenschutzmittel speziell für das Gesicht getestet. Da haben wir in dem Test zum Beispiel festgestellt, dass viele von diesen Produkten auch überzeugen.
0: Und okay.
5: Da zeigt sich natürlich, dass eben auch diese Akzeptanz, also dass man das Produkt auch gerne verwenden möchte, eben den Menschen auch sehr wichtig.
3: Stiftung Warentest-Testsieger waren zuletzt unter anderem Eigenmarken mit ausgewählten Produkten von Aldi, DM, Lidl und Müller. Auch die Markenprodukte von Avène, Eucerin, La Roche und Nivea bekamen die Note sehr gut. Zurück auf der Sonneninsel Mallorca will Daniel von der Dermatologin Dr. Cordula Arnhut-Franke wissen, wie die verschiedenen Hauttypen auf Sonne reagieren und ab wann es schädlich wird.
6: Entscheidend ist zum Beispiel einmal

0: wie bräune ich? Ja, also bin ich jemand, der immer erst rot wird und danach braun? Da muss man ganz klar sagen, aus dermatologischer Sicht ist jede Rötung eine Schädigung der Haut, ja, die sich die Haut merkt. Und diese Schäden kumulieren, ja, also wie auf dem Bankkonto, dann kann es halt zu DNA-Veränderungen in den einzelnen Zellen kommen über die Jahre. Und dann das Zweite ist halt, wie gesagt, diese riesige Gruppe des weißen Hautkrebses. Und die entstehen halt durch die chronische Sonnenbestrahlung. Und dass das brutal zunimmt, ist leider Fakt. Also wir haben jeden Tag 5 Hautkrebse, die wir operieren. Und da spielt der Sonnenschutz eben doch eine ganz erhebliche Rolle in der Prävention.
1: Unsere Haut ist mit etwa 1 bis 2 Quadratmetern unser größtes Organ. Und damit viel mehr als nur eine äußere Hülle.
0: 10 Zentimeter daneben, ja, hat der Patient tatsächlich auch hier schon einen weißen Hautkrebs entwickelt.
2: Hätte man das denn verhindern können, ja, also mit Sonnencreme?
0: Das ist die Folge von vielen Jahren, Jahrzehnten Sonnenexposition,
2: okay,
0: aber ohne Sonnencreme.
2: Und ja, wenn er Sonnencreme,
0: wenn derjenige Sonnencreme benutzt hätte über all diese Dekaden, würde die Haut so nicht aussehen.
2: Ja.
0: Mit hoher Wahrscheinlichkeit nicht, ja.
1: Und was ist das Ergebnis von Daniels Hautscreening? Hat er durch seinen nachlässigen Sonnenschutz in früheren Jahren schon Schäden davongetragen?
2: Ich habe ja keine Ahnung, aber ich würde jetzt erstmal so sagen, andere Dinge, die ich gerade gesehen habe, da sieht das jetzt nicht ganz so schlimm aus.
0: Ja, stimmt. So. Absolut, finde ich auch. Also du hast wenig Pigmentflecken hier im Stirnbereich, man sieht so ein paar Rötungen. Aber man sieht schon auch einen Unterschied zwischen Gesicht und Hals. Ja, das heißt, du bist schon jemand, der mit dem Gesicht deutlich mehr in der Sonne war. Aber insgesamt muss man sagen, also wenig gefährliche Sonnenschädigung ist hier zu sehen.
2: Ja?
0: Ja.
2: Okay. Hier kriege ich Puls, wenn ich das sehe.
0: Ja, genau. Das sollte man sich nochmal genauer anschauen. Ja. Hast du das schon lange? Ist dir das schon mal aufgefallen?
2: Das habe ich schon länger.
0: Hast du schon lange? Und hat sich das verändert in der letzten Zeit? Achtest du nicht so drauf?
2: Nee.
0: Okay. Wir sehen eine Struktur, die ein bisschen unregelmäßig ist. Das heißt, es sind schon Muttermale, die wir regelmäßig anschauen. Wir empfehlen da einen Rhythmus von einem Jahr. Ja,
2: okay.
0: Und anhand der KI können wir dann Veränderungen sehen, ja, sodass man die also nicht prophylaktisch jetzt unbedingt entfernen müsste. Und du siehst hier, das Muttermal ist voll im gelben Bereich.
2: Ja.
0: Das heißt, es ist harmlos.
2: Also alles okay, oder?
0: Alles okay.
2: Ja?
0: Also wir können dir totale Entwarnung geben. Ich denke, es ist wichtig, dass man das dann auch weiß, dass alles gut ist. Ja. Und da kannst du jetzt ein Jahr beruhigt sein.
2: Okay. Ich muss ehrlich sagen, ne, wenn man jetzt hier steht und das alles so groß sieht und dann irgendwie auch jetzt so die Stunde der Wahrheit gefühlt ist, dann ärgert man sich, dass man sich früher nicht regelmäßig vernünftig eingecremt hat. Ich weiß auch nicht, warum ich mich da so schwer tue. Es wird Tage geben, wo ich sage, komm, jetzt keine Lust irgendwie so, ne?
0: Eigentlich muss es eine Routine sein, wenn du zumindest dich viel draußen aufhältst.
1: Fazit: Gute Sonnencreme muss nicht teuer sein. Viele Eigenmarken schützen oft genauso wie Markenprodukte. Entscheidend: großzügig eincremen und vor allem nachcremen. Für Gesicht und Hals reicht eine Spur zwischen Zeig- und Mittelfinger. Für den Körper 2 Esslöffel Sonnencreme. Wer seinen Hauttyp kennt, weiß, wie lange er in der Sonne bleiben kann und für den richtigen Lichtschutzfaktor den UV-Index mal 3 nehmen.
2: Also ich denke, was wir festhalten können, ist, dass die teure Sonnencreme nicht die bessere Sonnencreme ist, aber sie hat trotzdem ihre Daseinsberechtigung. Denn bei dem Produkt geht es um so viel mehr. Es geht um Individualität, es geht um ein Hautgefühl, wo wir durchaus bereit sind, dafür den einen oder anderen Euro mehr zu bezahlen. Aber was ich gelernt habe, was viel wichtiger ist, als eben die teure oder die günstige Sonnencreme zu nehmen, es geht erstmal ums richtige Eincremen. Weil da kann man so viel Fehler machen. Und wenn man das Thema Hautkrebs wirklich ernst nimmt, dann müssen wir am Ende sagen, dass wir uns eben nicht nur hier im Urlaub eincremen, sondern auch im Alltag. Herzlichen Dank fürs Zuschauen und bis zum nächsten Mal.
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0: Was dann?
1: Moment mal, seit wann kann man Münzen teilen?
0: Schwachkopf, du Vollidiot! Wir kaufen uns was Schönes und teilen dann, okay?
1: Okay.
0: Okay?
2: Okay.
3: Ihr braucht mir nicht mehr zu zeigen. Ich hab's gesehen.
4: Ich hab's auch gesehen. Na sowas. Unser kleiner Franzose will sich einmischen. Wie geht's denn unserem kleinen Franzosen?
3: Alles gut.
4: Macht dir doch wohl nichts aus, wenn ich runtergehe. Oder?
3: Nein.
4: Wenn du was dagegen hättest, würdest du es mir doch sagen.
3: Ja.
4: Gut. Roberto, mio palmo.

0: zählen. Eins, zwei, drei, vier, fünf, sechs, sieben.
1: Bravo, Enzo!
0: Das ist toll gemacht! Du bist der größte, Enzo!
1: Bravo, Enzo!
2: Jack?
3: Ist das eine Münze, die da durchs Wasser schimmert?
4: Ja, ist richtig. Das ist eine Münze. Ich hole sie raus für euch, Vater.
3: Sie soll für die Armen sein.

0: Du solltest nicht jeden Tag darunter gehen, Papa.
1: Du willst doch schließlich jeden Tag was essen, Jeanne.
2: Hab keine Angst. Wenn ich müde werde, helfen mir die Meerjungfrauen weiter.

0: Du, hast du schon mal eine Meerjungfrau gesehen?
1: Nein.
0: Ich schon. Willst du wissen, wo? Interessiert dich wohl nicht.
1: Was?
0: Meine Meerjungfrauen. Du redest nicht gern was. Spielst den einsamen Schweiger. Vergiss nicht, wir sind hier zu zweit, verdammt nochmal. Mach doch mal den Mund auf, Junge.
1: Warum hat Mutter uns verlassen?
0: Weißt du, mein Kleiner? Sie hat uns nicht verlassen. Sie ist einfach zurück nach Amerika. Sie ist ja dort zu Hause. So sind die Frauen. Sie sind unberechenbar. Wie das Meer.
2: Verdammt, das gibt's doch nicht. Zieh mich wieder auf. Hilfe, Jacques, zieh mich wieder auf. Ja, zieh mich auf.
3: Jacques! Bitte, Jacques!
4: Papa, bitte komm zurück!
3: Jacques, mein Junge! Papa.

Roberto, mio Palmo.

0: Mr. Molinari?
1: Ja. Wie ist das passiert?
0: Naja, meine Firma hat mich beauftragt, alles aus dem Wrack da unten zu bergen. Also die Taucher haben versucht, in das Innere des Schiffs vorzudringen. Jetzt hat die Strömung das Schiff auf die Seite gelegt.
2: Hört mal, ich stecke ganz schön tief in der Scheiße. Seht euch das an.
1: Wie viel hängen denn da unten fest?
0: Einen.

0: Hat es erwischt. Wir versorgen ihn dauernd mit Luft, aber er hat Probleme mit der Atmung. Hey, tun Sie doch etwas, bevor es zu spät ist.
1: 10.000.
0: Lire? Dollar.
2: Das ist doch Wahnsinn. Mich in einem Augenblick wie diesem so zu bescheißen, das kann nicht sein.
3: Also los, sprich mal. Wie viel ist es dir denn wert, dieses Menschenleben?
4: Naja...
3: In meinem Dorf gibt's eine Redensart. Wie heißt sie doch gleich?
5: Hab ich prompt vergessen.
4: Worauf wollt ihr hinaus?
3: Nicht so wichtig.

0: Fantastisch! Großartig! Ja! Danke! Vielen Dank! Großartig!
1: Ich danke euch vielmals. Vielen Dank. Danke vielmals.
2: Schon gut.

0: Fortnite-Tag 10.000 Dollar, Roberto!
1: Und die Soldi!

0: Enzo, was stellst du mit dem Geld an?
1: Ich lass den Wagen lackieren.
0: Aber Giuseppe macht dir das für 25 Dollar.
1: Dann sage mir, er soll ihn auch noch schön polieren.

0: Enzo, was kaufst du dir für das Geld?
1: Einen Rosenkranz für Mama. Ein schönes Kleid für Angelika. Und für dich kaufen wir einen richtigen Anzug. Aber es gibt noch etwas Wichtigeres.
0: Ja?
1: Wir müssen den Franzosen suchen. Bring mich zu Jacques Mayol.

0: Sind Sie Dr. Lawrence?
1: Nein, ich bin sein Assistent. Willkommen in Peru.
0: Danke.

0: Einen Drink zum Aufwärmen?
1: Ja, bitte.
0: Tee oder Whisky?
1: Beides. Ging da gerade ein Mann raus mit Taucherbrille und rotem Anzug?
0: Genau. Die Tante von der Versicherung ist hier.
2: Wurde aber auch Zeit.
1: Joanna Baker.
2: Hübsche Reise hier raus, ha? Hm.
1: Danke.
2: Der Unfall liegt jetzt 3 Wochen zurück. Wir dachten schon, wir sehen Sie nie. Frank, machen Sie, dass Sie rauskommen. Er ist gleich soweit.
0: Alles klar.

0: Wer ist das?
1: Mayo. Jack Mayo.
0: So sehen also Ihre Experimente aus. Sie lassen einen Mann in einem zugefrorenen See tauchen.
1: Der Lastwagen stürzte in eine tiefe Gletscherspalte. Es war unmöglich, die Ausrüstung zu bergen.
0: Wann kann ich mit dem Fahrer reden?
1: Im Frühling, wenn er aufgetaut ist.
0: Der muss wirklich in dieses Eiswasser? Er ist doch kein Sklave, Sträfling oder sowas, nicht wahr?
1: Meine Gute, die Wissenschaft ist eine grausame Geliebte.
0: Wie kann er da unten atmen?
1: Er tut es nicht. Hören Sie? Das Pochen ist sein Herzschlag. Achten Sie darauf, wie er immer langsamer wird. Das ist unglaublich.

Er hat jetzt das Fluoroskop erreicht. Konzentrieren Sie sich allein auf seinen Herzschlag. Man glaubt das einfach nicht. Nur noch sein Gehirn wird durchblutet. Er hat praktisch seinen gesamten Blutkreislauf zum Stehen gebracht. Das ist ein Phänomen, das lediglich bei Walen und Delfinen beobachtet wurde. Bis jetzt.

0: Kaffee?
1: Ich kenne Sie.
0: Ja, wir haben uns eben kurz gesehen.
1: Im See, ja?
0: Nein, in der Hütte.

0: Geschenk.
1: Danke.
0: Wollen Sie es nicht auspacken?

0: Werden Sie länger hier bleiben?
1: Nein.
0: Wo leben Sie?
1: New York.
0: Schön, dass ich Sie getroffen habe.
1: Schön, dass ich Sie getroffen habe.

0: Jack, mein Freund. Wie geht es dir?
1: Enzo?
0: Als ich wegging, warst du schwimmen und 20 Jahre später bist du immer noch im Wasser. Verflucht nochmal, was machst du da? Trainierst du?
1: Ja.
0: Gut. Was hältst du von dem Anzug? Sieht nicht schlecht aus, oder? Du weißt doch, dass ich Weltmeister bin.
1: Ja, das

0: Weiß ich. Die nächsten Weltmeisterschaften finden in 10 Tagen in Taormina statt. Hiermit lade ich dich ein. Dein Ticket.
1: Wieso?
0: Ich bin überzeugt, dass du mich unbedingt schlagen willst.
1: Du bist der beste Enzo.
0: Wir sehen uns auf Sizilien.

0: gar nicht. Was ist das für ein Teller da vorne? Aber jetzt mal gesagt, hast du auf Gas gegangen, Alter. Hey, was glaubst du eigentlich, wer du bist? Gib Gas, Mann!
1: Sally, ich bin's.
2: Wo bist du gewesen?
1: In Peru.
2: Bei uns haben sie eingebrochen. Die haben den Fernseher mitgehen lassen, die Stereoanlage und den Ring, den ich von meiner Oma geerbt habe.
1: Ich hasse New York. Ich hasse diese Wohnung. Ich hasse dich.
2: Wie ist es da unten gewesen?
1: Es war schön, es war sehr interessant. Es war kalt.
2: Hast du ein Bild von ihm?
1: Nun ja, zumindest was Ähnliches.
2: Was soll denn der Quatsch?
1: Das ist dein Herzschlag.
2: Ich mach dir erstmal einen Kaffee. Den Herd haben sie dagelassen.
3: Das hier ist gut. Ganz hervorragend. Ich bin damit sehr zufrieden. Nicht schlecht. Dummerweise ist die Akte nicht vollständig. Joanna.
1: Was?
3: Langweilig Sie zufällig?
1: Nein, selbstverständlich nicht. Auf gar keinen Fall. Was sagten Sie gerade?
3: Ich habe gesagt, dass diese Akte nicht komplett ist, okay? Am besten setzen Sie sich nochmal mit diesem Lawrence in Verbindung und lassen sich die Nummer des LKW durchgeben. Der Kerl war echt eingefroren?
1: Wie ein Eis am Stiel. Bis zum Frühling lassen Sie ihn in seiner Gefriertruhe.
3: Zum Glück, dass ich nicht darunter musste.
4: Ich kann Sie nicht verstehen!
5: Ich habe gesagt, die Papiere des Transporters stecken im Handschuhfach.
4: Natürlich. Okay, veranlassen Sie die Zollbehörde, mir so schnell wie möglich eine Kopie zu schicken. Wir können unmöglich für den Schaden aufkommen, wenn unsere Akte nicht komplett ist.
5: Na schön. Sie bekommen sie bis Ende der Woche.
4: Großartig. Sie wissen gar nicht, wie glücklich Sie mich damit machen. Danke.
5: Na, das freut mich doch. Bis dann.
6: Dr. Lawrence!
5: Ja?
4: Sie wissen nicht zufällig, wie ich mich mit Ihrem Taucher in Verbindung setzen kann. Jack Mayo.
5: Soviel ich weiß, befindet er sich in Taormina. Da finden die Weltmeisterschaften im Tauchen statt. Genau, in Sizilien.
4: Sizilien? Duffy, wir haben da ein riesengroßes Problem in Sizilien.
3: Was meinen Sie damit?
4: Ach Gott, die Mafia. Mafia, die Cosa Nostra, De Niro, Coppola, Pacino. Im Ernst, ich hab's gewusst. Wir hätten diese Police nie schreiben sollen.
3: Was ist denn passiert?
4: Die Dokumente sind gefälscht.
3: Nein.
4: Doch, der Notar hat uns reingelegt. Die Unterschriften der Vertragsschließenden wurden nie beglaubigt.
3: Aber das kann doch gar nicht wahr sein.
4: Ist es aber. Wir müssen jemanden darunter schicken. Am besten noch heute. Wenn wir denen die Fälschung nachweisen können, kommen wir da vielleicht wieder raus. Die nächste Maschine nach Rom geht in 4 Stunden. Von da aus ist es nicht mehr weit bis nach Sizilien.
3: Ich rufe Cardossa an. Er soll sich was einfallen lassen.
4: Nicht nötig. Ich habe ihn angerufen. Er macht mit seinem Sohn eine Segelparty.
3: Das halte ich nicht aus. Da fährt er einfach zum Segeln.
4: Ich könnte fahren.
3: Das würden Sie tun?
4: Ja, wenn es nicht anders geht.
3: Oh, da fällt mir ein Stein vom Herzen. Ich dachte, Spanisch ist Ihre Fremdsprache.
4: Italienisch ist praktisch dasselbe.

0: keine Reservierung.
1: Sind Sie sicher?
0: Hundertprozentig, Sir.
1: Das ist doch das Hotel San Domenico.
0: Ja, und das ist es bereits seit genau 127 Jahren.
2: Und schön vorsichtig mit dem Wagen, der ist frisch lackiert, okay? Contessa!
3: Ah, Jacques! Giacomino, mein Freund, mein Bruder.
2: Also, hast du dich endlich entschlossen, dich uns anzuschließen? Da tust du genau das Richtige.
3: Paolo, come sta? Ce la chiave?
2: Du erinnerst dich bestimmt an meinen kleinen Bruder Roberto.
1: Hi. Hallo, Roberto.
2: Welches Zimmer hast du?
1: Hier ist leider nichts frei.
2: Was, du hast kein Zimmer? Paolo, was muss ich denn da hören? Ich rufe hier persönlich an, um ein Zimmer für meinen Freund Jacques zu bestellen. Und du behandelst ihn wie einen Fremden.
1: Ist schon gut, Enzo. Ich kann woanders
2: Jacques Mayol ist nicht nur mein ganz besonderer Freund. Er ist nämlich zufällig auch einer der besten Taucher von der ganzen Welt. Und du setzt ihn vor die Tür. Bist du verrückt oder was? Stupido!
1: Beruhige dich, Enzo. Ich finde schon was.
2: Nimm meinen Schlüssel. Ich ziehe in die Suite der Contessa. Sie hat mir erzählt, dass sie zum Friedhof gehen will. Da ist sie auch viel besser aufgehoben. Ich bin froh, dass du hier bist.
4: Sì, perché non sono riuscita a capirlo.
2: Also, nach all den vielen Jahren wirst du mir doch wohl eine Menge Fragen stellen wollen. Habe ich recht?
1: Ja, sicher eine Menge Fragen.
2: Welche Fragen sind das?
1: Ich weiß nicht, wie man Fragen stellt.

0: La Madonna. Ich wette meine Uhr, dass die heute Nacht in meinem Bett landet.
1: Oh, hallo! Oh.
0: Was soll das? Kennt ihr euch etwa?
1: Ja.
0: Enzo Molinari, es ist wirklich eine große Freude.
2: Joanna Baker, ja, freut mich auch.
1: Also, das ist wirklich ein Zufall, das ist unglaublich. Ausgerechnet hier treffen wir uns.
2: Das ist verrückt, ich kann es nicht fassen.
0: Sag doch was.
3: Wollen Sie sich nicht hinsetzen?
1: Ja, danke. Aber ich störe doch wohl hoffentlich nicht.
0: Nein, nein, ganz und gar nicht. Emilio, viene qui.
3: Wohnen Sie im Hotel?
2: Nein, die sind alle ausgebucht, aber ich habe eine kleine Pension in der Stadt gefunden. Anscheinend ist jedes Hotel in Taormina voll.
0: Wegen der Weltmeisterschaft im Freitauchen. Ach, übrigens, ich bin der Weltmeister.
3: Was machen Sie auf Sizilien?
2: Ich habe für die Versicherung eine Untersuchung in Palermo durchgeführt und kurz entschlossen habe ich ein paar Tage freigenommen. Wollte die Insel sehen.
0: Es gibt keinen Platz auf der Welt, der seine Schönheit mit Sizilien aufnehmen kann. Spaghetti del Mare für die hübscheste Versicherungsagentin, die mir je über den Weg gelaufen ist.
2: Nein, danke. Ich hätte gerne nur einen Kaffee.
3: Wir sollten diese Spaghetti versuchen. Die sind gut.
2: Na schön.
0: Ich weiß nicht, ob ich das schon erwähnt habe. Ich bin der Weltmeister im Freitauchen. Viele behaupten ja, das wäre der männlichste Sport der Welt. Man muss schon zugeben, es ist ein atemberaubender Anblick, wenn ein Mann kopfüber in die blaue See eintaucht. Alle Muskeln angespannt auf eine übermenschliche
3: Enzo.
0: Anstrengung konzentriert. Was?
3: Mama.
0: Dove.
4: Aspetta.
0: Oh, sie bringt mich um, wenn sie sieht, dass ich Spaghetti in einem Restaurant esse. Mangia, mangia. Mangia, verdammt nochmal.
3: Essen Sie.

0: Tu credi che possa portare da sola tutti questi bagagli?
1: Mamma, Roberto und ein Fahrstuhl, genügt das noch nicht?
0: Che hai mangiato tu oggi?
1: Nur einen winzigen Kaffee, ich muss morgen früh tauchen. Ah, du kennst doch sicher noch den kleinen Jacques.
2: Jacques Mail, seine Freundin Joanna. Sie ist sehr hübsch, nicht wahr?
3: Spaghetti del mare.
4: Na komm, ich bin hier damit. Ich sterbe vor Hunger.
1: Gut.
0: Americana? Benvenuta.
5: Das ist es. Ist großartig. Tja, Sie haben bestimmt ziemlich viel zu tun, nicht wahr?
6: Ich weiß nicht. Wieso?
5: Ich kann ich nicht sagen. Ich weiß nicht. Ich dachte nur, der Wettkampf findet statt. Interviews. So eine Meisterschaft erfordert sicherlich Ihre ganze Konzentration. So ist es doch, oder?
6: Ja.
5: Sie können mein Gepäck jetzt eigentlich abstellen. Danke.
1: Joanna, wir müssen uns für die Preisverleihung heute Abend fertig machen. Der Mann aus Tahiti ist der neue Weltmeister.
6: Ich bin müde. Ich weiß nicht, ob ich dahin gehe.
1: Roberto, das Jackett.
3: Das hier?
1: Ja. Ausgezeichnet.
3: Was ist mit den Schuhen?
1: Der letzte Schrei. Wenn ich das richtig sehe, hast du keine anderen, oder?
6: Nein.
1: Dann ist es eben der letzte Schrei. Avanti.
6: Hi.
5: Hi.
7: Meine Damen und Herren, ich bitte um Ihre Aufmerksamkeit. Monsieur André Bonnet, der Präsident des Internationalen Taucherverbandes, überreicht heute diesen Pokal dem neuen Weltmeister im Freitauchen. Heute Nachmittag ist es unserem neuen Champion gelungen, bis zu der bemerkenswerten Tiefe von 107 Metern hinabzutauchen.
1: Du bist der Held für einen Tag.
7: Präsident Bonnet, wenn ich bitten darf.
1: Ein neuer Weltrekord, ist das nicht toll? Na, es gibt mir für morgen einen neuen Ansporn. Waren Sie jemals auf Tahiti?
5: Nein.
1: Ich bringe Sie dahin. Dann liegen wir in der Sonne, Sie kochen uns frischen Fisch und wir lieben uns unter Kokospalmen.
5: Hey, Moment mal, wie wär's, wenn Sie kochen? Und wir sollten vorher noch Hula tanzen.
6: Entschuldigt mich.
1: Er sieht merkwürdig aus, finden Sie nicht auch? Wie ein Baby, das gerade laufen lernt.
5: Sind Sie schon lange befreundet?
1: Schon ewig. Wir haben früher mal in Griechenland auf derselben Insel gewohnt, als wir noch Kinder waren.
5: Wie war er als kleiner Junge?
1: Klein. Sehr klein. Das heißt, wenn Sie es mit mir vergleichen.
5: Ich verstehe schon, Enzo. Sie waren bestimmt auch als Kind schon der Größte.
1: Ganz richtig. Was ist denn, Joanna? Sind Sie so verrückt nach ihm, dass Sie die Wahrheit nicht erkennen? Jacques können Sie nicht mit einem normalen Mann vergleichen. Er kommt aus einer anderen Welt.
5: Und was ist das für eine Welt, aus der Sie kommen, Enzo?
1: Italia.
5: Okay. Auf Italien.
7: Und jetzt, meine Freunde, möchten wir Sie alle herzlich gern zu einem Drink am Pool einladen.

0: Heute beim Essen hast du mich gefragt, ob ich irgendwelche Fragen hätte.
1: Du willst jetzt endlich wissen, was hier mit Frauen läuft, hä?
0: Sind sie das Wichtigste auf der Welt?
1: Nein. Kommt darauf an. Manchmal sind sie es schon. Was genau möchtest du denn von mir wissen?
0: Ich will alles wissen.
1: Worüber willst du alles wissen?
0: Alles, was ich wissen muss.
1: Mama mia. Okay, zwischen Mama, Roberto und Alfredo gibt es den ganzen Tag fürchterliches Geschrei. Natürlich abgesehen von Angelica. Sie heult den ganzen Tag. Und dann, wenn alles vorbei ist, fallen wir uns in die Arme und küssen uns. Hast du vielleicht eine Erklärung dafür? Hä? Verstehst du, so ist das nun mal mit der Liebe. Sie macht uns verrückt. Aber Liebe hält uns auch zusammen. Eine große, sich liebende Familie.
0: Enzo.
1: Ja.
0: Wir sollten diesen Wettkampf vergessen.
1: Wieso?
0: Ganz einfach. Wenn wir es nicht tun, werde ich dich besiegen.
1: Hast du das gehört?
2: Was?
1: Er sieht mir in die Augen wie so ein verdammter Goldfisch und sagt, ich werde dich besiegen.
2: Deswegen seid ihr schließlich hier.
1: Was sie nicht sagt, darum ist er hier. Um sich einen anzutrinken, nicht wahr? Darum ist er hier. Erstens, ich bin unschlagbar. Zweitens, wie alt bist du?
3: Ich könnte dein Sohn sein.
1: Ist ja großartig. Du bist viel zu zart, habe ich gleich gesagt. Auf den Rippen hat er nichts, gar nichts. Hast ja richtig Herz, mit so einer Hühnerbrust hier anzutreten, ehrlich.
3: Die Größe der Lunge hat damit nichts zu tun.
4: Nein, nein, die Lunge hat damit nichts zu tun.
1: Das ist interessant. Wie lange hältst du es da unten aus?
3: Bestimmt länger als du.
1: Sieh mal an.

0: Schon gut, ich mach das schon, Jack.
1: Wer hat gewonnen?
0: Was gewonnen? Den Preis für den größten Vollidioten? Wenn ich das richtig sehe, ging die Sache unentschieden aus. Ihr habt euch wie zwei Schuljungen aufgeführt. Ihr hättet ganz leicht dabei draufgehen können.
1: Nicht so viel bewegen, das Boot schaukelt zu stark.
0: Zum Glück bin ich da gewesen, um euch zu retten.
1: Meine Brieftasche.
0: Sie ist hier.
1: Nein, nein, nein, ich will dir was zeigen. Komm her damit. Setz dich.

0: Enzo!
1: Sì! Avanti, avanti!
0: Ich hab dich schon überall gesucht, Enzo.
1: Ich hab meditiert, siehst du das nicht? Jacques legt 2 volle Stunden Yoga ein, bevor er runtergeht. Und ihr gönnt mir nicht mal einen 5-Minuten-Schlaf.

Deine Hosen sind eine Nummer zu groß für mich. Wo sind sie?

0: die denn alle geblieben?
1: Die sind weg.
0: Irgendwas stimmt da nicht.
2: Das sollten Sie nicht tun.
0: Was ist denn mit denen?
3: Ich kapiere das auch nicht. Seit Tagen versuchen wir alles Mögliche.
2: Sie wollen nichts essen.
3: Sie wollen keine Show mehr geben, seit ein neuer dazu gekommen ist.
2: Ist besser, wir machen Schluss für heute.
0: Sie ist die Neue.
1: Woher willst du denn wissen, dass es eine Sie ist?
0: Es ist die Art, wie sie sich bewegt.

0: darfst nicht traurig sein. Ich habe mir nur zurückgeholt, was mir gehört. Hier, ich habe was für dich. Heute Abend veranstalten wir eine kleine Party. Natürlich nur im kleinen Kreis. Um 8 Uhr in meiner Suite.
1: Signor Roberto, sagen Sie Ihrem Bruder, er soll Vernunft annehmen. Oben im Saal warten alle auf ihn.
2: Er kann nicht. Es geht ihm nicht gut.
1: Sollen wir einen Arzt rufen?
2: Nein, nein, nein. Mama lässt sich etwas einfallen.
0: Hier, probier das und dann sag mir, wie es dir schmeckt. Che sono i campioni del mondo?
3: Ja, ich bin immer noch hier. Ich kann Sie nur sehr schlecht verstehen. Selbstverständlich, ich bin fast damit durch. Zwei, vielleicht drei Tage noch. Aber, nein, ich bin in einem Restaurant. Was? Ich melde mich wieder, ist versprochen. Ja, morgen. Ist okay. Ja. Mein Büro in New York. Da wartet ein Haufen Arbeit auf mich. Da stapelt sich alles auf meinem Schreibtisch. Ist das gut?
4: Willst du probieren?
3: Nein, ich habe keine.
5: Buon appetito, signorina.
3: Danke.

0: Jack! Was ist los mit dir?
1: Wie sieht's aus? Habt ihr noch
2: ich wollte dich um einen Gefallen bitten.
0: Delfin-Clown.
1: Nein, ich hab dir doch gesagt, wir helfen ihm nur raus.
0: Wir helfen nur einem raus?
3: Ja.
0: Gut.
4: Buonasera.
3: Buonasera.

0: Jacques, du kannst damit aufhören. Sie hat jetzt alles, was sie braucht. Na schön, das hätten wir geschafft. Können wir jetzt wieder auf die Party gehen? Jacques!
1: Fünf Minuten, das ist alles, okay?

0: Also dann, gute Nacht.
1: Nacht.
0: Gute Nacht, Chuck.
1: Gute Nacht.
2: Hey, Jack, du brauchst keine Bahre, um sie mitzunehmen. Weißt du das?
3: Was?
2: Delfine sind nicht die einzigen Lebewesen, die manchmal Liebe brauchen.
0: Jack, kann ich dir morgen beim Tauchen zusehen?
1: Ja.
0: Danke.
2: Ja, es gibt wirklich noch einige Dinge, die du über Frauen lernen musst.

0: Mit dem?
1: Das ist der Taucher, der bis auf 90 Meter untergeht. Er taucht mit einem Helium-Sauerstoff-Gemisch. Normale Pressluft ist für diese Tiefen nicht geeignet.

0: Das ist fantastisch.
1: Bravo, Josh.
0: 108 Meter, ja. Enzo.
2: Mein Glückwunsch, Jacques. Das hast du großartig gemacht. Sehr gut. Ich freue mich für dich. Hier. Hier.
3: Was ist das?
2: Kleine Geschenke, nichts Besonderes. Ich wusste es. Ich habe es gewusst. Sammelst du sie immer noch?
3: Mhm.
2: Aber diesen hast du noch nicht, oder?
3: Nein. Er ist umwerfend schön. Danke.
2: Das ist gar nichts. Ich wusste es. Ich habe es Roberto gesagt. Er ist hervorragend, dieser kleine Franzose. Einfach klasse.
4: Ein Gedicht für mich?
2: Nein, das ist das Rezept für Spaghetti Frutti del Mare.
4: Vielen Dank.
2: Jetzt weißt du, dass ich recht hatte, dich hierher zu holen. Du bist jetzt Weltmeister, mein Freund. Das ist dein Maßband. Siehst du, das ist dein Rekord. Fast ein Meter mehr als ich. Wenn man sich das von hier aus betrachtet, sieht das gar nicht so viel aus, nicht wahr? Hier, ich schenke dir das Maßband. Du kannst es behalten, mein Freund. Damit hast du ein schönes Erinnerungsstück, wenn ich dich das nächste Mal schlage.

0: Und wer ist das da?
1: Mein Onkel Louis. Das ist dein Schlafzimmer.
0: Oh, entschuldige.

0: Du Tierquäler, du!
1: Onkel Louis, das ist meine Freundin Joanna.
2: Hi.
1: Joanna wird einige Tage hier wohnen. Er ist ein bisschen tag, er ist schon 75.
2: Ja, ich sehe es. Sehr erfreut, Sie kennenzulernen, Onkel Louis.

0: Enzo hat angerufen. Er kommt nächste Woche zum Wettkampf.
1: Großartig. Du machst sicher auch mit.
0: Ja. Gefällt es dir hier eigentlich?

0: Wer, wer?
1: Enzo Molinari startet den ersten Versuch.
2: Enzo! Juhu!
3: Ja, ciao.
4: Wie war seine letzte Zeit?
5: Weiß ich nicht genau, aber es war ziemlich lange.

0: Gar nicht übel, was?
1: Bravo, Enzo. Magnifico, bravissimo.
2: Enzo! Juhu!
0: Exzellent, Enzo. Exzellent.

0: Was hast du? Jeder hat schließlich mal einen schlechten Tag.
1: Ja, ich hatte auch viele. Wenn das Meer dich nicht will.
0: Es ist niemals das Meer. Es ist Mama, Roberto, diese dämliche Bonita. Mach mich nicht fertig.

0: Ich muss dir was Wichtiges erzählen. Ich bin schwanger.
1: Ah, erzähl mir doch nichts!
0: Ich wusste, dass du so reagieren würdest. Aber nein, es ist wahr. Ich weiß. Nein, ich wünschte, es wäre so. Dann wäre alles einfacher. Ah, ich rufe dich morgen nochmal an, okay? Nein, bestimmt. Ich verspreche es dir.

0: Hattest du einen guten Tag?
1: Enzo hatte einen schlechten Tag.
0: Bist du getaucht?
1: Ich war nicht in der Stimmung.
0: Ein süßes Baby, hm? Ich liebe Babys.

0: Mein Bruder, mein Bruder! Die Campione del Mondo!
1: Fantastisch, Enzo, fantastisch.
2: Jetzt sollen die anderen es versuchen.

0: こんにちは。
1: OK。In
0: Ordnung。よーし、始め。
1: Enzo。

0: Hambare, ja.
1: Was spielen die denn da?
2: Keine Ahnung.
1: Von mir aus. Ausgezeichnet. Bellissimo.
3: Ihr mit euren bescheuerten Witzen, ihr.
1: Grazie.
4: Schande. Schon wieder eine Falte. Dafür hab ich hier einen Pickel.
5: Bleibst du für immer hier?
4: Keine Ahnung. Es ging alles so schnell, weißt du. Ich glaube, ich muss unbedingt mit ihm sprechen.
5: Schwer verliebt, ganz offensichtlich.
4: Ein Traum.
5: Mir fällt noch was auf. Du möchtest so schnell wie möglich ein Baby von ihm.
4: Ein Baby? Oh nein, daran habe ich nie gedacht. Sag mal, jetzt müsst du ja völlig spinnen, ist nicht drin. Schließlich kennen wir uns kaum. Es wäre vielleicht ein bisschen früh, ich glaube das nicht. Meinst du nicht?
5: Vielleicht ist er noch nicht so weit. Aber er ist ein hübscher Junge und intelligent.
4: Weißt du, so ein Baby hat man ja doch nicht für sich allein.
5: Warum denn nicht? Ich habe eins. Ich habe den Vater geliebt. Wir sind nicht mehr zusammen, aber ich habe sein Kind. Und letzten Endes haben wir doch die ganze Arbeit. Findest du nicht?

0: Das hast du prima
1: gemacht. Ja, aber Junge, großartige
2: Leistung. Dieser Franzose macht mich noch ganz krank.
0: Danke.
3: Meter.
4: Juhu.
3: Ja.
4: Du bist großartig, Chuck.
0: Ja.
3: 120 Meter.
5: Ich komme.
6: Hi.
5: Hi.
6: Komm rein.
5: Nein, mein Taxi wartet unten.
6: Du fährst weg?
5: Ja. Kannst du das Enzo geben?
6: Mach ich.
5: Ach, vergiss alles. Hör zu, sag Enzo auf Wiedersehen von mir und gib ihm einen Kuss. Okay? Versprochen?
6: Versprochen. Du solltest nicht so schnell aufgeben.
5: Das Foto ist für dich.
6: Das ist dein Baby.
5: Ja. So ein Baby verändert dein Leben. Es macht es schöner. Ich gebe dir einen Rat. Pass gut auf dich auf.
6: Natürlich.
5: Mach's gut.
6: Mach's gut.
5: Wiedersehen.

0: Ja, okay, die kriegen wir jetzt. Ja, siehst du, alles ist alles vorbereitet.
1: Willkommen in Griechenland, Jack. Wie geht es Ihnen? Herzlich willkommen, Joanna. Habt ihr eine gute Reise gehabt? Na schön, kommen Sie mit. Ich will Sie gleich über alles informieren.

0: Ciao, Angelo. Ciao. Enzo.
1: Ist er hier?
0: Ja.

0: Es macht mir Angst, wenn du so auf das Wasser schaust.
1: Als ich klein war, habe ich hier getaucht.
0: Ich muss mit dir über etwas sehr Wichtiges reden.
1: Nicht hier.
0: Na schön.

Lass uns über meine Welt reden. Du bist meine Welt. Ich liebe dich. Ich möchte mit dir leben. Und ich möchte ein Baby mit dir haben. Ich möchte mit dir ein Haus bauen. Einen Wagen mit dir teilen. Einen Hund brauchen wir auch. Weißt du, Jacques, ich glaube, ich bin schwanger. Hast du das verstanden? Jacques?

0: Als ich die physiologischen Daten von Mayols letztem Tauchgang ausgewertet habe, stand für mich fest, dass es praktisch unmöglich ist, so tief zu tauchen wie diese beiden Männer und dann noch so viel Sauerstoff im Blut halten zu können, um es bis zur Oberfläche zurückzuschaffen. Der Druck ist so stark, dass der Sauerstoff nicht mehr durch den Körper zirkuliert. Für einen Taucher, der versucht, Mayols Rekord jetzt einzustellen, ist das reiner Selbstmord, nichts weiter. Ist Ihnen das klar?
1: Ja, das ist schon klar. Aber heute trainieren Sie nur. Molinari ist 17-maliger Weltmeister.
2: 3 Minuten.
1: Wollen Sie ihm jetzt vielleicht erzählen, dass er nicht tauchen darf? Aha.
0: Sagen Sie den Wettkampf ab.
2: Zwei Minuten.
1: Bringt Mail her.
2: Eine Minute.

0: Sie wollen den Wettkampf absagen. Es muss sein.
1: Wieso?
0: Sie sagen, es wäre nicht sicher. Die Ärzte sagen, wir können nicht noch tiefer gehen und überleben.
1: Das sagst du doch bloß, weil du den Titel hast.
0: Nein, ich würde dich niemals anlügen.
1: Das finde ich sehr nett von dir.
2: Das darf doch nicht wahr sein. Ich habe ihm doch gesagt, er darf nicht runtergehen.
3: Das ist nicht meine Schuld. Er hat es ihm gesagt.
2: Nein, ihr sicherer Tod!
3: Nein, sie verlangt einfach zu viel von mir. Ich kann nichts dagegen tun. Das ist seine eigene Entscheidung.

0: Lasst mich los! Dass ihr wegkommt! Verdammt nochmal, haut ab!
1: Gebt ihm 5 Minuten. Lasst ihn!
0: Er braucht etwas Zeit, lasst ihn in Ruhe!
1: Macht, dass ihr wegkommt, verschwindet!

0: Du hattest recht, Jack.
1: Wie meinst du das?
0: Das ist wesentlich besser da unten. Es ist schöner da unten.

0: lass mich wieder zurück ins Wasser.
1: Nein, nein, das kann ich nicht.
0: Jack. Ich muss dahin, wo ich hingehöre. Bitte.

0: Hoch, schnell! Runter damit! Los, ziehen, Arme runter! Herzmassage, schnell! Atme doch! Mein Gott, los, Chuck, atme!
1: Hörst du mich, Chuck?

Alles klar, alter Junge. Es wird alles wieder gut. Danke. Bravo.

0: Wir reden später. Du musst jetzt schlafen. Ich liebe dich.
1: Dr. Lawrence, das hier ist gerade für Sie gekommen.
2: Ja, vielen Dank. Ich hab's schon erwartet. Bringen Sie die Sachen zum Empfang.

0: Ich weiß, es ist nicht der richtige Zeitpunkt dafür, aber ich habe hier die Ergebnisse Ihrer Untersuchung. Ja, Sie sind schwanger. Sind Sie glücklich?
1: Ja.
0: Schön.
1: Ich bin glücklich. Ich habe Angst, aber ich bin glücklich.
0: Also, von jetzt an gibt's kein Uso mehr und auch keine Zigaretten. Passen Sie auf sich auf.
1: Ich danke Ihnen.
0: In Ordnung.

warte doch mal. Lass uns erst mit Lawrence reden. Was hast du denn vor? Bitte, bitte, das darfst du nicht tun. Nein, lass das, Jack. Warum machst du das? Jack!

0: muss runtergehen und sie suchen.
1: Wen suchen? Jack, da unten gibt es nichts. Da unten ist es nur dunkel und kalt. Und du bist ganz allein. Aber ich bin hier. Mich gibt es. Ich existiere. Jack, ich liebe dich. Jack, ich bin schwanger. Hörst du nicht, was ich sage?

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0: Mega. Merken wir uns den Move?
1: Ja. Ist der aber cool. Mama?
2: Hey, Ben. Na? Wo bist du hier eigentlich?
1: Hey.
2: Das ist ganz heiß.
0: Die Zöpfe sind fertig. Nicht so laut. Und wie findest du es?
1: Cool?
0: Ja.
2: Komm jetzt endlich da runter. Opa wartet schon.
0: Soll ich dir helfen? Geht schon. Los, Beine. Los, los, los, los, los. Ja, ja. Morgen machen wir weiter.
1: Ich soll dich holen.
0: Tschüss. Bist du bereit? Ich komm ja schon!

0: Ja.
1: Hey, Simone, hier. Komm runter. Leise, leise.
2: Niklas, komm. Lass dich uns beeilen.
1: Ja.
2: Hoffentlich sieht uns Opa nicht.
1: Komm.

0: Papa, komm schon. Hallo. Komm schnell, komm schnell. Beeil dich. Hallo. Okay, komm. Ja, komm. Komm,
1: das, komm.
2: Happy Birthday to you.
1: So.
0: Kann ich heute bei Papa pennen?
3: Freitag ist Papa-Tag, ja?
1: Außerdem ist es ja immer noch mein Haus. Es müsste also korrekterweise bei Opa heißen. Und da Opa heute seine Ruhe haben will, wegen Geburtstag, bitte nicht.
3: Danke.
4: Du, ich hab's für morgen Frühschicht.
3: Wenn wir das ständig ändern, es wird alles viel zu chaotisch.
0: Guck mal, Opa.
3: Zuckerdose.
1: Was ist das?
0: Schenk ich dir zum Geburtstag.
1: Danke. Das ist aber Löwenzahn. Wenn der einmal im Rasen ist, wirst du den nicht mehr.
0: Ich mein, das hier.
1: Ja. Was ist damit?
0: Also, wir haben in der Schule so eine Aufführung und ich will mich da anmelden. Cool, oder?
1: Ja, das ist cool. Hat das irgendwas damit zu tun, mit dem Bild jetzt?
0: Ja, ich will eins davon anziehen, aber ich habe...
1: Ein Kleid?
0: Ja, aber ich kann ja alle drei auch anziehen.
1: Das sind Kleider, ne?
0: Ja, mit Pause und so. Kennst du Miss D?
1: Nee.
0: Den Song kann ich schon. Hör mal.
3: Er singt's immer. Die ganze Zeit.
4: Miss D?
3: Aha.
0: Zwei, drei. 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
4: Sag mal, Niklas, Miss T, das ist doch eine Frau, oder?
0: Ja, und?
4: Ja, naja, willst du nicht was singen, was zu dir passt? Die machen sich doch lustig über dich in der Schule.
0: Aber das passt doch zu mir.
5: Ja, ist peinlich.
3: Ey.
0: Selber peinlich.
4: So, jetzt komm mal bitte da runter und setz dich wieder an den Tisch.
0: Danke.
4: Willst du noch ein Glas?
0: War lecker.
4: Du, hör mal, wenn der Ben hier schlafen will, dann kann er das immer machen. Das ist eigentlich gar kein Problem.
3: Hey, du hast es doch gesagt, dass die Kinder feste Strukturen brauchen. Gerade jetzt, wo wir... Wir wollen zocken, ne?
4: Ach, war so ein bisschen Koordination, Reflexe, so zack. Das ist...
3: Ja, klar, verstehe.
4: Nee, das verstehst du nicht. Ich vermisse dich, Simone. Die 6 Monate, die sind jetzt fast rum und bei mir hat sich nichts geändert.
3: Kann man dann auch noch mal drüber reden? Mit ein bisschen mehr Zeit?
4: Ja.
3: Ja? Okay. Willst du ja noch?
4: Nee.
3: Bald, ja?
4: Hm?

0: Ich bin Nina.
1: Oh Mann.
2: Na, was hast du denn vor? Habe ich irgendwas verpasst?
3: Mhm. Ich muss los. Tschüss.
1: Tschüss.
2: Wer ist denn das?
0: Hm? Wer?
2: Na, Nina.
0: Was?
2: Ja, die Nina halt. Wer ist das?
0: Ich? Ich muss jetzt zur Schule.
2: Ja, und jetzt will er so in die Schule gehen.
4: Okay, aber wie hat er das denn gesagt? War er jetzt wütend oder... Ich meine, vielleicht ist es ja auch einfach nur ein Spaß.
2: Nee, also... Nee, der hat das ganz normal gesagt, so.
4: Normal?
2: Ja, so selbstverständlich.
4: Weißt du, was das ist? Miss T. Doch, das ist diese
2: ja,
4: Sängerin.
2: Weiß ich schon, aber
4: mit dem Gesangswettbewerb. Glaub mir.

0: Hallo! Endlich! Wie cool!
1: Du kommst zu spät, Mann. Wer bist du?
2: Hey, Merit hat das gleiche Kleid.
0: Das ist ja auch mein Kleid. Nina hat es sich nur ausgeliehen. Sie hat ja keins. Noch nicht. Ich habe auch
3: keins. Hey! Hallo!
0: Grüß
3: euch. Na, ihr?
0: Hallo.
3: Die Merit, die muss heute mal alleine in die Schule und du kommst dann nach, ja?
0: Papa, warum?
2: Niklas?
0: Nina! Ich heiße jetzt Nina.
2: Gehst du so zur Schule?
4: Es geht um die Musikshow. Da willst du doch auch mitmachen,
0: ja,
4: oder?
0: Ja, na klar.
4: Ja, Showbiz, ha?
1: Ja, Showbiz.
3: Okay, also macht's gut. Komm, wir klären noch mal was, ne?
0: Aber
3: komm.
0: Was denn klären?
3: Ja, erzähl ich dir
0: aber
3: gleich.
0: Papa, was denn klären?
3: Ja, ist ja gut. Hey. Jetzt pass mal auf. Du ziehst dich jetzt um, du kommst zu spät zur Schule.
0: Nein!
4: Schau mal, du kannst doch so nicht in die Schule gehen, das geht
0: aber
4: nicht.
0: Aber warum nicht?
3: Weil du kein Mädchen bist, deswegen.
4: Genau,
3: jetzt zieh
4: ja
3: dich um.
0: Nein!
4: Dort, komm, zieh das jetzt aus.
0: Nein,
4: zieh
0: lass mich in Ruhe!
4: Schau mal, ich rufe in der Schule an und dann
0: aber
4: möchte ich...
0: Aber ihr sagt krank immer, Lügen darf man nicht. Und ich bin überhaupt gar nicht krank.
3: Niklas, es reicht jetzt.
0: Nina, und ich muss mich für die Musikschuhe anmelden.
3: Ja, aber doch nicht so.
0: Das doch.
3: Dann zieh dich um.
0: Nö, ihr seid alle so gemein.
4: Niki, jetzt...
0: Nina!
1: Martin? Ich muss. Ja, müssen, ja.
3: Ja, ich kann jetzt nicht meinen Dienst absagen, nur weil unser Sohn sich mal verkleidet hat, also...
4: Hm? Ja, klar.
3: Okay.
4: Dann bleib ich jetzt zu Hause, ne?
3: Okay. Ich komme!
5: Hi, Simone.
4: Hi.
5: Sag mal, was ist denn los?
1: Niklas, der hatte einfach gerade so eine Phase.
5: Ah, okay. Ja, wird nicht die letzte sein, ne?
1: Hey Jungs, die haben einfach zu viel Energie.
5: Hatten meine auch. Schön ist, es legt sich wieder.
1: Ja.
4: Nee, so schlimm ist es nicht. Niklas hat nur eine kleine Erkältung oder... Scheiße. Ja. Tschüss.
6: Was machst du? Du hättest dich verletzen können.
0: Hab ich aber nicht, Mama.
4: So, jetzt reicht's. Komm, Niklas, wir gehen rein.
0: Nina, und ich lass mich nicht einsperren.
4: Was ist denn plötzlich los mit dir, ha? Ist das wegen dieser Miss T-Nummer oder warum tust du so?
0: Mama, ich tu nicht so. Ich bin ein Mädchen.
4: Du bist ein Mädchen. Und seit wann das?
0: Seit immer, aber ich habe mich nur nicht getraut, es zu sagen. Weil

0: ich gedacht habe, dass du mich dann nicht mehr lieb hast. Darf ich jetzt zur Schule? Bitte.
1: Nee, wir gehen jetzt rein.

0: Hallo!
1: Hallo!
0: Ich habe uns beide für die Musikshow eingetragen.
1: Cool! Dankeschön.
0: Ist doch klar. Kommst du morgen wieder?
1: Ich weiß nicht.
0: Das ziehen wir zusammen durch. Egal, was die Erwachsenen sagen.
2: Mama!
3: Ja?
2: Wo ist meine Kiste?
1: Hier.
0: Tada!
2: Au! Spinnst du?
3: Sag mal, was soll denn das?
0: Du hast doch immer gesagt, was man nicht braucht, das kann man weggeben.
3: Ja, aber da sind alle deine Klamotten.
1: Jetzt können wir endlich richtige Klamotten kaufen.
3: Stopp, das...
2: Du räumst das sofort wieder auf. Mama, mach was!
3: So, hilfst du ihm jetzt? Bitte? Hey, was ist mit Niklas?
4: Ja, nix ist mit dem.
3: Nix?
4: Oh. Weiß ich nicht. Der hat sich heute Morgen vor mich hingestellt und gesagt, der heißt Nina. Ja? Ja, ja. Und dann hat er seine Sachen, seine Klamotten aussortiert. Das ist nicht witzig, oder?
3: Das ist schon witzig. Deswegen dieses Schuldings ist da. So ist Showbusiness, hast du vorhin selbst gesagt.
4: Ach, lass ihn doch machen.
3: Was?
4: Ja, bei den Kids, da ändert sich doch ständig alles. Eine Phase nach der anderen. Das soll ich ausprobieren. Interessant wird es doch nur, wenn ihr euch wehrt. In einer Woche ist er durch damit. Hm. Ja.
5: Du bleibst jetzt erstmal eine Woche zu Hause.
1: Eine Woche?
2: Ja.
1: Eine ganze Woche?
2: Ja, zum Glück. Soll ich da mal raushalten?
6: Was? Endlich mal eine gute Entscheidung.
1: Halt du dich da raus!
6: Ey, spinnst du?
7: Hat die Bock nachher eine Runde gehen aufs Geld? Mal sehen, ob ich heute Widerstand
6: habe. Bea, du gehst damit raus.
2: Ben! Pausenbrot.
3: Wir frühstücken jetzt erstmal was, ja? So, hier, ich mach dir Kakao.
1: Eine ganze Woche,
3: ja,
1: ne?
3: Ja, eine Woche.
1: Lass mich!
3: Hey! Ja, jetzt ess doch mal was.
1: Nein.
3: Was du dir wünschst, das kann man nicht einfach so machen.
1: Doch.
3: Guck mal, du kannst die ganze Woche Miss Teasing und für die Musikshow üben und so sein. Ja, und das ein bisschen ausprobieren, wie eine Art Probe.
1: Ich brauche keine Probe.
3: Ja, aber ich...
1: Okay, aber dafür, wenn du genug geprobt hast, dafür darf ich dann zur Schule, als Nina.
3: Machen wir mal eins nach dem anderen, ne? Komm, der Opa wartet schon auf dich.
8: Opa!
2: Hallo!
1: Opa! Hallo!
3: Hallo!
9: Hallo!
3: Ja, da sind wir schon.
9: Mhm, ja.
3: Also dann... Bis später.
1: Tschüss, Mama.
3: Tschüss.
1: Hallo, Opa.
9: Hallo, Liebling.
10: Das ist die Mailbox von Martin Glasewald. Ich bin leider im Moment nicht zu erreichen. Nachrichten gerne nach dem Piep.
3: Hey, Martin. Du, ich habe Niklas jetzt für eine Woche krank gemeldet. Weißt du, dann kann er das zu Hause jetzt mal ein bisschen ausprobieren, dieses... Hey, Olli. Die Sache mit dem Kleid, die Investinummer. Ich muss jetzt. Ruf mich zurück, ja? Ciao. Hey, André.
11: Morgen.
3: Morgen.
11: Opa, bleib doch bitte auf der Unterlage, sonst kriege ich das alles aufs Holz.
1: Opa?
9: Ja?
1: Kannst du mir noch mal die Geschichte erzählen, wie du Oma erobert hast?
9: Den Berg habe ich erobert, aber nicht Oma. Oma hatte einen viel zu großen Dickkopf.
1: Guck mal, Opa.
9: Boah, du siehst ja aus wie deine Oma. Wirklich.
1: Und?
9: Hast du wirklich gut getroffen, Niki.
1: Opa? Hm? Nina. Ich heiße immer noch Nina.
11: Ja, ja.
1: Nina.
11: Ja,
1: ja.
9: Nina.
1: Nina.
9: Ja.

0: Was machst du da?
1: Guck nur was nach. Namensänderung. Ja.
2: Paragraph 12.
1: Ja. Namensänderung. Der Vorname eines Kindes vor Vollendung des 16. Lebensjahres. Das ist hier der Fall.
2: Ja?
1: Ist nur möglich. Schwerwiegende Gründe. Zum Wohle des Kindes. Also einfach aus einer Laune heraus kann man den Vornamen nicht ändern, ne? Das ist uns jetzt klar.
0: Opa, aber guck mal, Niklas war einfach falsch. Und meine Eltern wussten es ja nicht, dass ich Nina heiße. Ich bin ja ein Mädchen und kein Junge. Wir haben einfach nur einen Fehler korrigiert.
1: Also du meinst, wir würden jetzt nur einen Fehler korrigieren?
0: Ja, ist doch so.
1: Mhm.
3: Ja. Sag mal, haben wir den Stoff für den 225er schon bestellt?
4: Ja, haben wir bestellt.
3: Sag mal, hast du noch ein paar alte Spielsachen von deinen Töchtern?
4: Ja, im Keller.
3: Kann ich mir die leihen?
4: Ja.
3: Und dann hole ich mir die ab.
4: Klar.

0: Hallo.
1: Hallo.
0: Danke fürs Einspringen.
1: My pleasure.
0: Wo ist er?
1: Nach oben.
2: Simone?
3: Sag mal, du kannst doch nicht einfach irgendwas entscheiden, ohne vorher mit mir zu reden.
0: Schwer mit dir zu reden, wenn du nicht da bist, wenn du nicht rangehst. Weißt du, die Welt bleibt nicht stehen, bis du Feierabend hast.
2: Du hättest gestern Abend anrufen können. Ich arbeite ja nicht 24 Stunden am Tag.
0: Und warum hast du nicht angerufen? Mal gefragt, wie es uns geht, vielleicht?
1: Wer ja, wann was gesagt oder getan hat, das ist doch jetzt nicht der Punkt, oder? Wie wollt ihr denn so weiterkommen?
0: Gut, dann reden wir jetzt.
2: Ja.
0: Ja.
2: Gut.
0: Gut.
2: Also, deine Entscheidung, die ist vorschnell.
0: Ich habe die ganze Nacht überlegt. Ich glaube, es ist das Beste, wenn wir jetzt keine Gegenwehr aufbauen, wenn wir ihn machen lassen, wie er jetzt im Moment halt sein will. Weißt du, diese Nina-Sache halt.
2: Die Nina-Sache. Sag mal, seid ihr...
1: Jetzt können wir bitte aufhören damit.
3: Mit dem Flur die Schuhe ausziehen. Ist das so schwer?
2: Ist so recht, Papa, ja?
1: Ja, geht doch.
2: So, morgen ist mein Tag. Und bis dahin überlege ich mir, wie wir mit diesem ganzen Quatsch einfach...
4: Mama, bist du schon da?
0: Ja, hab eine Überraschung für dich.

0: Aber da sind ja gar keine Kleider drin.
1: Nee, nicht? Ja, das da. Schau mal. Das kann man doch auch anziehen. Guck doch mal, das ist voll schön. Wie findest du das? Das sieht toll aus. Wollen wir uns schminken?
0: Ja!
1: Das sieht super aus, oder? Was denn? Gefällt's dir nicht?
0: Ich habe noch nie ein Mädchen so rumlaufen sehen. Du siehst doch auch nicht so aus. Nur weil ich ein Mädchen bin, bin ich doch jetzt keine Tussi.
1: Weißt du, was wir jetzt machen? Wir machen jetzt Karneval. Ja? Du darfst mich schminken, ja?
0: Okay.
1: Wie du willst. Was wird das? Das
0: soll ich mache einen Regenbogen auf der Seite, okay?
1: Okay, dann mache ich dich ganz grün. Da und da und da und mach ich dir einen Bart.
0: Jetzt siehst du wirklich aus wie ein Regenbogen.
1: Ein grüner
0: Bart. Sogar wie ein Regenbogen-Monster.
1: Was?
0: Wie ein Regenbogen-Monster.
1: Wie ein Regenbogen-Monster? Wie ein Monster? Wir fressen die auf. Na, warte.
0: Aus dem Weg. Selber.
1: Na, wo warst du so lang?
0: Skatepark. Hab ich dir heute Morgen gesagt.
1: Also, in Schule? War Schule.
0: Gut.
1: Hast du einen Aufsatz zurückgekriegt?
0: Den habe ich dir gestern gezeigt.
1: Was, Englisch?
0: Ja.
1: Tut mir leid, es ist gerade alles ein bisschen viel.
0: Muss ich mir jetzt auch ein Kleid anziehen, dass du mir zuhörst?
2: Oh, die Kiste? Schmeiß es rein.
0: Da rein.
2: Ja, okay.
0: Und das auch.
2: Das Buch auch. Ja, oh, okay. Tschüssi.
0: Ja, tschüss.
2: Tschüss.
0: Halt! Nee! Halt! Mann!
3: Was hast denn du gemacht? Da war dein Fotoalbum drin mit all deinen Fotos.
0: Mama, das war ja nicht ich. Wollen wir jetzt endlich mal neue Kleider kaufen? Hä? Komm.
3: Aha.
4: Dauert noch einen Moment. Mhm. Und Senf?
5: Sag mal, glaubst du auch, das mit Niklas ist meine Schuld?
4: Was? Nee, wieso?
5: Doch.
4: Ach.
5: Doch, das ist alles meine Schuld.
4: Warte, das ist doch überhaupt keine Schuldfrage, sowas.
5: Ich will das aber gar nicht. Ich will weder diese Trennung noch, dass wir, das ist alles...
4: Das glaube ich dir.
5: Papa, bitte, jetzt nicht hier mit Indiana kennt keinen Schmerz und so.
4: Woher hast du denn so einen Mist?
5: Ja, überleg mal.
4: Ach Gott. Ja, man muss eben aufpassen, was man seinen Kindern erzählt. Das wirkt wohl lange nach.
5: Mhm.
4: Also ich habe meinen Freund Stefan mal gefragt,
5: Den Architekten?
4: Ja, genau, der Architekten. Wie man das Obergeschoss hier aufstocken und zu einer eigenen Wohnung ausbauen kann. Ne?
5: Hier oben?
4: Ja, für die Zukunft. Falls Simone und du tatsächlich... Falls. Denn eine eigene Wohnung kann sich doch heute keiner mehr leisten. Ne?
5: Ja.
4: So, ja. Ja, Senf. Geh mal Senf holen.
5: Mhm.

0: Da sind wir.
1: So, auf.
2: Wetter ist gut.
0: Auf geht's. Guck mal, hier hatte ich meine Aufnahmeprüfung. Und seitdem trainiere ich jede Woche hier, bei Sturm und bei Regen.
3: Cool.
0: Ja, ne?
3: Ja.
0: Ist aber nichts für Weicheier. Na, bitte. Es war nur ein Spaß, musst du nicht rein. Okay? So, und jetzt kämpfen wir. Bist du bereit?
3: Ja, wenn du bereit bist zu verlieren.
0: Ja, du musst dich aber noch umziehen, ne?
3: Nee, das geht auch mit dem Kleid. Es ist super beweglich. Komm mal, Hund, hüpf. Brennen!
0: Okay, pass auf. Wir machen Folgendes. Wir wetten, ja?
3: Okay.
0: Also, wenn ich gewinne, dann musst du danach das anziehen.
3: Okay. Mhm. Aber wenn ich gewinne, dann ziehst du nachher mein Kleid an.
0: Ja, aber ist doch viel zu klein.
3: Ja, so ein ähnliches in deiner Größe.
0: Na gut, einverstanden. So.
3: Muss das sein?
1: Vorsicht, Fürst.
0: Mann. Ja. Tadellos, oder? Auf die Plätze.
3: Fertig.
0: Los! Du hast mich geschnitten. Du schummelst. Thank you.

0: Du, ich verstehe schon, dass dich irgendwas richtig wurmt.
1: Das mit Mama und mir, das ist ja für dich auch nicht so einfach, ne? Aber ich sag dir, wir werden schon gemeinsam rausfinden, was das ist, was dich, also was dich da so verwirrt. Und dann wird das auch alles wieder gut. Aber weißt du was? Jemand, der so viel Spaß hat am Wettkampf und so gut ist darin, der kann nur ein Junge sein, durch und durch. Ich sag's dir. Auch wenn du ein Kleid anhast, du wirst nie ein Mädchen sein. Hey. Hey, ist alles okay? Hey.
2: Hey, wo bist du hin, Drachenschwarz? Hm? Was ist denn passiert? Hm? Magst nicht drüber reden.
1: Hallo.
2: Hallo.
1: Das wird schon wieder.

0: gerade ganz schön viel. Ne? Aber wir schaffen das, wir kriegen das hin, das wird schon wieder.
1: Wenn der sich mal abregen würde. Na? Der Gummi, hast du um?
0: Willst du mir mal sagen, was mit Papa passiert ist? Du kannst mir das ruhig erzählen. Ich würde es auch gern hören. Du musst duschen.
2: Auf gar keinen Fall. Niemals. Ich gehe mich nicht mehr duschen. Lass mich. Gib den Stift.
0: Da. Was denn damit? Nie.
3: Na,
0: wenn es sein muss, dann kaufen wir morgen die Klamotten. Aber jetzt wäschst du dich.
2: Waschen ja, aber duschen nicht.
0: Von mir aus, aber...
2: Okay, Deal.
4: Hey, na?
5: Wo bleibst du denn?
4: Ach, scheiße, stimmt. Entschuldige, ich hab... Es ist Mittwoch hier.
5: Hau weg, Kopf weg, was? Pass auf, ich bestell dir jetzt ein Bier und du schwingst dich dann auf...
4: Nee, lass mal. Ich, oh.
5: Bist du dir sicher?
4: Ja.
5: Was ist denn los?
4: Ich will meine Jungs nicht verlieren, Tom.
5: Hey, wirst du nicht.
4: Ja, aber mit Niklas... Ich,
5: hey, wirst du nicht. Jetzt hör mal endlich auf damit. Du bist ein super Dad. Schlag dir das doch mal endlich aus dem Kopf. Okay? Ja, du bist gelegentlich ein Idiot, ne? Mit Herz. Aber ein Idiot.
4: Du mich auch.
5: Also, kommst du jetzt noch rum?
4: Nee, trink du mal einen mit für mich.
5: Darauf kannst du ihn lassen.
4: Ja. Mach's gut. Ciao.
5: Ja, bis dann.

0: Guck mal, das ist doch hübsch.
1: Was kostet das Kleid?
2: Steht doch drauf.
3: Na. Mama. Tada!
4: Oh, das steht ihrer Tochter aber ganz klasse.
0: Guck mal. Man kann auch schöne Sachen kaufen hier.
5: Oh, Mama.
0: Genießen Sie es, solange Ihre Töchter nicht aus dem Weg ist.
3: Und wie findest du es?
1: Ziehst du das mal aus? Mach ein andermal weiter, ja?
3: Aber das ist doch so schön.
1: Komm, zieh das jetzt aus.
3: Aber warum denn? So. Warum denn?
1: Ausziehen.
3: Nein! Los,
1: komm, stell dich nicht so an.
3: Au, das tat weh. Das war der Knopf.
1: Ist nicht so schlimm. Jetzt ist es gut. Okay, alles gut? Gut, dann komm.
3: Aber du hast das Kleid vergessen.
1: Mach jetzt keine Szene, ja? Nicht hier, nicht jetzt.
3: Dann kauf das Kleid!
1: Nein, nein, wir gehen jetzt nach Hause.
3: Nein!
1: Doch!
3: Nein, jetzt. Nein!
1: Doch! Doch, jetzt!
3: Nein!
1: So, wir gehen jetzt nach Hause.
3: Nein!

0: Mama, das war wirklich doof von mir. Entschuldige.
1: Schämst du dich für mich?

0: Nein, ich liebe dich über alles.
1: Jetzt gehen wir Niklas zurück, oder?
0: Ach, weißt du, ich hatte 8 Jahre lang einen Jungen. Und jetzt ist der auf einmal weg. Das ist nicht so leicht.
1: Ich bin da, Mama.
0: Ich brauche nur noch ein bisschen Zeit. Ein bisschen. Okay. Wollen wir nach Hause fahren?
2: Oh, ich habe eine super coole Idee für unsere Show. Also, wir haben diese Brillen an. Und nachher ziehen wir eine andere Brille drüber. Au. So, nachher mitten in der Show ziehen wir zack die Brille aus und lassen sie fallen. Und haben wir die andere Brille ab. Das wäre doch mega cool.
1: Warum brauchen Erwachsene einfach nur immer so viel Zeit?

0: Simone? Hey.
1: Hey.
0: Ich habe mir was überlegt. Ich habe diese Woche meine Schichten abgegeben. Das heißt, ich bin jetzt völlig frei verfügbar und ich würde gerne mehr Zeit mit den Jungs verbringen.
1: Schichten abgegeben? Ging das so einfach?
0: Ja, na klar. Es geht um unsere Kinder. Es ist wichtig, dass die beiden auch ein Vorbild haben, dass sie einen Vater haben, der sie begleitet, weißt du?
1: Ja.
0: Bitte?
1: Ja, du hast recht. Die sind da oben und ich muss kochen und Niklas, Nina, die muss mal in die Dusche. Machst du das?
0: Ja.
1: Danke.
0: Gern. Ja.

0: nicht.
1: Ich dusche nie wieder.
2: Aber Papa hat recht. Du musst doch irgendwann, weil dann sonst stinkst du doch wie so ein Mülleimer. Ha? Weißt du, was ich mache?
0: Hallo?
2: Ich mache dir Crepe.
0: Simone?
1: Du verstehst mich auch nicht. Ich dusche nicht. Ich dusche nie wieder.
0: Jetzt ist mal gut
1: nie
0: hier.
1: Wieder.
0: Ey! Du wirst dieses Haus nicht verlassen, bis du nicht geduscht hast. Hast du das jetzt verstanden?
1: Ich hasse euch.
2: Hey. Ja.
3: Was passiert? So das Geschrei.
2: Ich will nicht duschen.
3: Mhm.
4: Ist Opa. Kann ich einen Moment reinkommen?
5: Opa?
4: Hm?
3: Sag mal, was ist denn los? Kannst du mir mal erklären, was diese Ölgötzen da von dir wollen? Ja, klar. Klar, das verstehe ich. Warte mal. Ich habe eine Idee. Wenn ich dir jetzt die Augen verbinde, dann siehst du ja nichts.
5: Mit Omas Tuch.
3: Warte. Und dann veranstalten wir einen super blinde Kuh-Badespaß. Komm. Komm, ich führe dich. Dem Weg, Fußvolk! Hier kommt Ihre Majestät, die Königin. Stufe bitte. Sehr gut. Jetzt geruhen Sie bitte, noch einmal auf dem Thron Platz zu nehmen. Wir verdunkeln nun den Palast.

0: So, die Vorhänge werden zugezogen.
1: Schließ ab, Oma!
0: Ja. Und sind in Sicherheit.
2: Ich schließe nunmehr den Vorhang. Ja.
3: Was machen die denn so was? Komm mal.
2: Geht um das Kleid? Herzlichen Dank. Also vorsichtig, ohne dass die Binde verrutscht. Und Wassermarsch!
3: Wasser läuft.
4: Er duscht. Er duscht.
3: Ja.
4: Singt er da jetzt? Hat er nie gesungen.
3: Hast du nicht viel verpasst?
4: Oh, oh, oh, oh.
3: Er. Sie hat gesagt, dass er sich schon immer so fühlt als Mädchen, 8 Jahre lang. Ich verstehe einfach nicht, wieso wir. Wieso haben wir das nicht gemerkt?
4: Naja, weil es ist einfach im Moment vielleicht ein bisschen viel. Ich meine, das mit unserer Auszeit.
3: Damit hat es nichts zu tun.
4: Ja.
3: Ja.
1: Fertig! Tada!
3: Hey.
1: Und seid ihr jetzt zufrieden?
3: Ja.
4: Ja.
1: Und jetzt gibt's lecker Crepes.
3: Natürlich. Danke.

0: Wenn wir da fertig sind, dann können wir ja ein Eis essen gehen. Oder? Habt ihr Lust?
1: Ja!
2: Wieso muss ich damit? Ich bin nicht krank.
3: Ich bin auch nicht krank.
2: Gib das her.
3: Nein.
2: Oh Mann, meinst du, ich schlag dich nicht mehr nur, weil du jetzt so ein dummes Kleid anhast?
1: Ey, es ist gut jetzt hier. Wir sind eine Familie. Wir halten zusammen.
2: Ja, genauso wie du und Mama, oder was?
1: Genau.

0: Haus B, das ist schon richtig, oder?
1: Mhm, ich glaube schon. Familientherapie. Mhm.
2: Magst du Nemo? Clownfische leben in Gruppen von mehreren Männchen unter Anführung eines Weibchens.
1: Hör auf jetzt damit.
2: Das Weibchen ist etwas größer.
3: Willst du nicht gucken gehen, Fische?
2: Wenn das Weibchen stirbt, verwandelt sich das stärkste Männchen der Gruppe innerhalb einer Woche in ein Weibchen und wird die neue Anführerin. Wusstest du das? Die Männchen kümmern sich auch um Nachwuchs, die putzen den Laich.
4: Ja, wir sind aber keine Fische, ne?
5: Ich muss auf Toilette.
3: Jetzt warten wir mal kurz, wir sind da jetzt gleich fertig.
4: Wenn er muss, dann muss er, ist doch okay.
6: Darfst du dir ruhig anschauen. Draußen liegen Comics, wenn du lieber dort warten willst.
5: Danke.
7: So will ich mal aussehen, wenn ich erwachsen bin.
6: Ja, genau so?
7: Ja.

0: Die Haare, ich habe hier andere Haare, aber sonst. Sie sind doch Ärztin, oder?
1: Also genau genommen Psychiaterin.
0: Können Sie das hier wegmachen?
1: Möglich ist das. Wenn du ausgewachsen bist, so ungefähr mit 18, gibt es ganz unterschiedliche Möglichkeiten für deinen Körper. Bis dahin vergeht aber noch sehr viel Zeit. Ich bin mir ganz sicher, du wirst rausfinden, was dein Weg ist. Wenn du willst, begleite ich dich dabei.
2: Das kann doch jetzt nicht sein, das ist doch nicht wahr.
1: Ich muss noch mal alleine mit deinen Eltern sprechen. Magst mal nachschauen, was dein Bruder da draußen anstellt? Schau mal hier, darfst dir einen mitnehmen.
0: Das sieht schön aus. Ich glaube aber, ich nehme den. Dankeschön.
1: Gerne. Sie machen sich Sorgen.
3: Ja.
1: Kann ich gut verstehen. Ninas Frage ist mutig. Seien Sie das auch? Bis Nina volljährig ist, vergeht sehr viel Zeit. Vielleicht liebt sie dann ihren Körper so, wie er ist, mit Penis. Ja, vielleicht aber auch nicht.
2: Wie vielleicht aber auch nicht? Was?
3: Was kommt denn da auf uns zu? Müssen wir jetzt so Pubertätsblocker geben oder Hormoncremes?
1: Alles mit der Ruhe. Auch das sind alles Fragen für die Zukunft. Aber auch in der Pubertät wird nichts unternommen, was irreversibel wäre. Zunächst geht es nur um eine psychotherapeutische Begleitung. Das Erste und Wichtigste für Nina ist, dass Nina sich so akzeptiert fühlt, wie sie sich selbst wahrnimmt. Und dass sie auch nach außen hin leben kann, was sie nach innen fühlt. Diese Umstellung braucht bei den Eltern meist wesentlich mehr Zeit als bei den Kindern. Das kann wehtun, sogar sehr.
2: Also mir tut nichts weh. Mir geht's prima, mir geht's ganz wunderbar. Ich brauche aber keine psychologische Fachkraft, nur weil ich nicht will, dass meinem Sohn der Penis abgeschnitten wird.
3: Entschuldigung.
1: Ist alles gut.
4: Bleib stehen, bleib jetzt stehen, verdammt! Hey!
2: Machst du dir überhaupt keine Sorgen?
4: Doch, doch, natürlich mache ich mir Sorgen, klar.
2: Was ist, wenn das nur eine Phase ist? Das kann auch sein, ist doch...
4: Ja, deswegen sind wir hier. Wir sind hier, um das rauszufinden.
2: Ach so, und willst du es dann einfach zurückbauen oder was, wenn du es weißt? Vielleicht ist er einfach nur verwirrt oder er ist traumatisiert. Vielleicht ist ihm irgendwas in der Schule passiert, was wir überhaupt nicht wissen können.
4: Ja, vielleicht. Ich weiß es nicht. Ich habe Angst. Ich habe auch eine Scheißangst.
2: Ja, aber du quatschst da drin von Hormonen und Operationen und vielleicht mit Penis. Vielleicht machen wir es ohne.
4: Also, geht's überhaupt nicht, Martin. Hast du nicht zugehört?
2: Wenn das passiert, dann wird er nie Kinder haben können, Simone.
4: Es geht um Nina. Es geht darum, dass wir sie ernst nehmen, weil sonst verlieren wir sie vielleicht.
2: Wenn du jetzt noch einmal sie sagst, dann ich piss da vor die Wand.
0: Oh, ihr wisst gar nicht, wie peinlich ihr seid.
4: Ben. Kommst du bitte? Ben!

0: Ich habe das Gefühl, Nina sollte am Montag wieder in die Schule.
1: Hast du, ja.
0: Was ist denn dein Vorschlag? Homeschooling? Sie muss in die Schule und das will sie auch. Ich habe schon mit Frau Mari gesprochen.
1: Du entscheidest das jetzt einfach alles alleine, oder? Hm? Es ist ja scheißegal, was ich denke, oder? Es spielt ja auch keine Rolle. Ich bin ja sowieso schon aussortiert.
0: Die Lehrerin hat mich angerufen, nicht ich sie. Können wir bitte versuchen, das Ganze wie zwei Erwachsene zu besprechen?
1: Ja, gerne.
0: Geht
1: gerne.
0: Das? Ja, super. Cool.
1: Du kannst ihn so nicht in die Schule schicken.
0: Sie? Und doch, das können wir.
1: Nein, das geht nicht. Die vermöbeln ihn da. Was glaubst du denn, was da passiert? Hä? Willst du das? Ich verbiete das, Simone. Ich mach da nicht mit. Schluss aus Punkt.
0: Du bist nicht im Dienst. Und wenn du nicht in der Lage bist, das alles gemeinsam mit uns anzunehmen,

0: zu gehen, dann müssen wir es ohne dich machen.
1: Ach, gemeinsam. Gemeinsam. Das sagst gerade du, ja? Du hast ihm diesen ganzen Quatsch doch erst eingepflanzt.
0: Ich?
1: Mit schön Plätzchen backen und Fingernägelchen machen und Pippi Langstrumpfzöpfchen zum Geburtstag.
0: Weißt du, wegen so einem Blödsinn hat sich unser Kind so lange nicht getraut, mit uns zu reden. Genau deswegen.
1: Also es ist meine Schuld. Prima. Es ist meine Schuld, ja? Weißt du, eigentlich wolltest du doch immer eine Tochter.

0: Nina? Nina?
1: Hey, Joe. So. Ist da noch ein bisschen Platz? Bitte?

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0: immer Nina sein?
1: Na klar.
0: Ich habe genug geprobt. Willst du wieder in die Schule gehen?
1: In die Schule?
0: Mhm.
1: Wirklich?
0: Ja.
1: Oh. Papa.
0: Oh, Papa. Papa ist mein Problem, nicht deins. Okay.
1: Danke.
0: Bierchen?
2: Gern. Weißt du, das ist, wie soll ich das sagen? Es ist so, als hätte ich jetzt erst meine Augen aufgemacht. Und jetzt sehe ich sie. Jetzt sehe ich mein Kind.
0: Das ist krass. Also, es ist nicht nur eine Phase?
2: Mm-mm. Nee. Jetzt ist es so, wie es ist. Wenn es irgendwann anders wird, dann wird es eben anders. Aber für jetzt, für heute ändert es nichts. Ändert doch nichts, oder?
0: Ich weiß es nicht. Ich habe es nie überlegt, dass es nicht nur eine Phase sein könnte.
2: Nee. Hör ja mal auf mit den Phasen, du klingst so wie Martin.
0: Wow. Tiefschlag.
3: Mhm. Ich habe das gelesen. Das hilft dir vielleicht zu verstehen.
4: Was? Hm?

0: Kleid ist so schön.
1: Hallo.
0: Hallo.
2: Hallo.
1: Sind wir zu spät?
3: Nein, alles gut, kein Stress.
0: Guten Morgen.
3: Guten Morgen. Hallo, schön, dass du wieder da bist. Das wird alles gut. Ich werde auf sie aufpassen.
1: Danke.
3: So. So, ihr Lieben, ich habe heute die Freude, euch eine neue und doch bekannte Mitschülerin vorzustellen, Nina. Das ist ein ganz besonderer Tag für sie und für uns alle. Und da Nina doch noch ein bisschen neu ist, wünsche ich mir, wie bei allen neuen Kindern, dass ihr sie offen und freundlich aufnimmt, ja?
4: Ja.
3: Gut. Und wenn ihr Fragen habt, dann dürft ihr die auch gerne jetzt anbringen, ja?
0: Ist das wie ein Geburtstag von Nina?
3: Ja, das ist eine sehr gute Beschreibung, wie ein Geburtstag.
0: Das ist ja lustig.
3: Ja?
5: Können wir Happy Nina Tag singen?
3: Oh ja, das ist eine schöne Idee, oder? Happy Nina Tag singen? Wer fängt an?

0: morgen, ja? Viel Spaß. Tschüss.
1: Komm, wir gehen ins Baumhaus und rocken ein bisschen.
2: Ich habe einen neuen Tanz. Richtig geil.
3: Ben? Ben? Ist das dein Bruder? Bist du jetzt schwul oder was? Guck dich mal an mit deinem peinlichen Kleid. Was ist denn das?
4: Das ist ein voll tolles Kleid. Guck dich doch mal an, du Fashion-Unfall.
5: Hey, geil gekontert, Merit.
6: Haut ab. Los, ab nach Hause, hau ab.
7: Guck mal, selbst wenn ist das peinlich.
3: Ja. Hast recht. Pass bloß auf, dass dir keiner deine Fummel klaut, wenn du alleine unterwegs bist. Du kleine Schwuchtel. Lass uns abhauen. Kommt, Jungs.
8: Nee, heute nichts Süßes. Heute nichts Süßes. Komm, lass. Danke, ja. Tschüss.
9: Dankeschön.
8: Guten.

0: War klar. Ja. Flaschewald.
1: Was?
2: Hey. Hey, ist alles gut bei dir? Hallo.
3: Hallo,
2: hallo Frau.
3: Amari.
2: Ja. Hey, was ist denn passiert?
4: Ich bin zusammengeschlagen worden, nicht er.
5: Sie, ich bin Nina. Kapier's doch endlich mal.
4: Sei still, genau das meine ich. Ich hab dir gesagt, du sollst dich von mir fernhalten. Aber du musst mal wieder überall hin mitkommen und das in diesem Kackteil.
5: Dann geh doch woanders hin.
4: Das ist mein Skatepark.
5: Aber meine Schule.
3: Ruhe jetzt.
1: So.
4: Kein Wunder, dass sie dich Schwuchtel nennen.
6: Hey. Komm. Niklas, ist
5: Nina!
6: Ist alles okay. Alles okay.
3: Also, es waren auf jeden Fall einige Kinder da draußen, aber geprügelt haben sich nur die beiden hier.
6: Ach.
3: Und ja, so wie ich es gesehen habe, hat tatsächlich Nina damit angefangen.
4: Sag ich doch!
6: Na, komm!
3: Wenn auch zusammengeschlagen etwas übertrieben ist. Am besten klären Sie das in Ruhe zu Hause.
5: Ja.
6: Habt ihr das verstanden jetzt, ihr zwei?
5: Ja.
1: Vielen Dank, dass Sie jetzt so schnell angerufen haben. Das war wirklich...
3: Na klar, selbstverständlich. Und nehmen Sie es nicht allzu schwer. Das war nicht gut, was da draußen passiert ist, aber vorher in der Schule lief's gut.
5: Mama!
2: Nina! Ben!
1: Wieso in der Schule? Ich denke, das war auf diesem Skaterplatz.
3: Ja, natürlich. Aber vorher Ninas erster Schultag. Der lief super.
1: Danke.

0: nicht streiten, ja?
1: Das hast du nicht wirklich getan, oder?
2: Ciao, Papa.
0: Bis heute Abend.
2: Tschüss.
3: Und, alles okay?
4: Alles super, alles gut. Komm, Schlüssel, ich fahr.
3: Nee, so fahren wir nicht.
4: Okay, du fährst.
3: Sag mal, was ist denn hier los?
4: Können wir jetzt bitte fahren?
3: Gut.
4: Ich will nichts hören jetzt dazu. Gar nichts. Nicht jetzt, nicht später, überhaupt nicht.

0: Hey! Spielst du jetzt Spion?
1: Na, man wird hier wohl noch aus dem Fenster gucken dürfen.
2: Hm? Moment! Hast du gefragt?
0: Bitte, bitte.
1: Später vielleicht.
2: So. Ach, Mensch, Mäuschen. Du, was ich dich fragen wollte. Wo zieht... Also, wenn ihr schwimmen habt, hm, oder beim Sport. Findest du es da okay, dass Niklas sich...
0: Nina.
2: Ja, Nina. Entschuldige. Dass Nina sich da bei dir, also bei den Mädchen, umzieht? Oder findest du es irgendwie peinlich oder unheimlich oder eklig oder so?
0: Wieso das denn?
2: Weiß nicht. Ich habe irgendwie gedacht, das ist komisch.
0: Ich und Nina ziehen uns schon immer voreinander um. Ich helfe ja auch, den Penis zu verstecken. Dankeschön nochmal fürs Tablet.
3: Du hast die blödesten Freunde der ganzen Welt.
4: Ich hab den blödesten Bruder der ganzen Welt.
5: So, jetzt ist mal Schluss. Ja? Ich, das ist gerade alles ganz schön viel. Es ist chaotisch, ich weiß. Aber wir müssen zusammenhalten. Geht das?
6: Aber
5: nichts, aber zusammenhalten, habe ich gesagt. Mann, ist das so schwer. Scheiße, scheiße, scheiße.
3: Mama?

0: Hey.
1: Hi. Hallo. Na? Aha.
0: Ja.
1: Ist irgendwas passiert?
2: Nee. Wir wollen auch gar nicht lange stören.
0: Ja, wir sind sozusagen als Vertretung hier. Es geht um die Situation. Das hat Konsequenzen, so Dinge wie welches Klo und wo umziehen und so. Und da haben wir oder die Kinder, beziehungsweise wir und die anderen Eltern auch, einen Elternabend einberufen, um darüber zu sprechen, über die Situation. Genau, ja. Am 24. in der Schule, um 7. Mhm.
2: Es geht um die Kinder.
0: Ja.
2: Ist viel für sie. Vielleicht zu viel. Und gemeinsam finden wir bestimmt die beste Lösung. Für alle. Und besonders für dein Kind.
0: Ja, gut.
2: Ja, dann Dienstag.
0: Genau.
2: 19 Uhr.
1: Hey, was machst denn du?
3: Zieh zu Papa.
1: Ben, das war... Bleib doch hier. Das war scheiße von mir, dass ich so laut war. Das tut mir leid. Aber bleib doch hier. Ne? Ben, bitte, jetzt... Ben! Scheiße.